0: Bedrohung für die ganze Welt, erklärte Netanyahu. Vor Beginn seiner Rede verließen zahlreiche Diplomaten den Saal. Palästinenserpräsident Abbas hatte zuvor in seiner Ansprache Israels Politik als existenzielle Bedrohung für das palästinensische Volk verurteilt. Er verwies auf die israelische Besatzung im Westjordanland und die Lage im Gazastreifen. Abbas musste per Videobotschaft sprechen. Die USA hatten ihm und weiteren ranghohen palästinensischen Vertretern die Einreise zur Generalversammlung verweigert. Der chinesische Staatschef Xi beendet heute seinen dreitägigen Staatsbesuch in den USA. Xi und US-Präsident Trump bekräftigten nach ihren bisherigen Gesprächen in Washington ihren Willen zu einer engeren Zusammenarbeit. Trump kündigte gemeinsame Erörterungen zu Themen wie beispielsweise künstliche Intelligenz an. Hier liefern sich beide Länder einen Wettstreit um die Vorherrschaft. Xi betonte, die USA und China sollten Partner und keine Rivalen sein. Bei einem Staatsbankett in der Hauptstadt trafen Xi und Trump auch mit den Chefs von führenden Technologieunternehmen zusammen. Die USA verkündeten zudem, dass sich beide Länder auf eine Verlängerung ihrer Zollpause um 2 Monate verständigt hätten. Konfliktthemen bleiben der Umgang mit Iran, Russland und Taiwan. Xi forderte Trump auf, die Taiwan-Frage mit Umsicht zu behandeln. China betrachtet Taiwan als abtrünnige Provinz. Der CDU-Politiker und sächsische Innenminister Schuster hat eine deutliche Verschärfung des Asylrechts gefordert. Künftig solle die Aufnahmekapazität in Städten und Gemeinden der Maßstab für den Umfang sein, in dem Deutschland Asyl gewähre, heißt es in einem Papier Schusters, über das das Redaktionsnetzwerk Deutschland und die Nachrichtenagentur dpa berichten. Generell solle an die Stelle des individuellen Rechts auf Asyl nach den Vorstellungen Schusters eine Kontingentlösung treten. Um Abschiebungen von Straftätern zu erleichtern, dringt der Christdemokrat auf eine Änderung der Europäischen Menschenrechtskonvention. Dabei müsse das Sicherheitsinteresse des Landes höher gewichtet werden als das Bleibeinteresse von Straftätern, heißt es in dem Papier. Bundestag und Bundesrat stimmen heute über den erneuten Tankrabatt ab. Zunächst befasst sich der Bundestag mit den Regierungsplänen ab 1. Oktober, die Steuern auf Benzin und Diesel um 17 Cent pro Liter zu senken. Bei einer Zustimmung käme es im Anschluss im Bundesrat zu einer Abstimmung, nach der die Regelung in Kraft treten könnte. Einen identischen Rabatt hatte es bereits im Mai und Juni gegeben. Ökonomen kritisierten, dass der Tankrabatt teuer und ungenau sei. Er unterstütze zudem auch Menschen, die dies nicht nötig haben. Zuletzt hatte die Regierungskoalition eine Regelung eingeführt, bei der die Tankstellen nur um 12 Uhr einmal am Tag die Preise erhöhen dürfen. Das Leibniz-Zentrum für europäische Wirtschaftsforschung und der ADAC kritisierten, dass dies im Durchschnitt zu noch höheren Preisen geführt habe. Die US-Kaffeehauskette Starbucks will in Nordamerika zahlreiche Filialen schließen. Die Rede ist von etwa 250 Cafés, das wäre rund 1% der mehr als 18.000 Starbucks-Läden in Nordamerika. Das Unternehmen habe sein Portfolio sorgfältig geprüft, heißt es auf der Unternehmenswebsite in einer Mitteilung an die Mitarbeiter. Begründet wurde der Schritt unter anderem mit fehlenden Umsätzen. Starbucks hat seit längerem mit finanziellen Schwierigkeiten zu kämpfen. Die deutsche Fußballnationalmannschaft hat im ersten Länderspiel unter dem neuen Bundestrainer Jürgen Klopp einen Sieg verpasst. Das deutsche Team spielte in Amsterdam gegen die Niederlande zum Auftakt der UEFA Nations League 1:1. Das Wetter. In der Nacht im Osten und Süden abziehende Schauer, sonst zunächst vielfach klar, später teils dichter Nebel, 13 bis 0 Grad. Am Tage im Osten und Nordosten wolkig, sonst nach Nebelauflösung sonnig, 16 bis 25 Grad. Die weiteren Aussichten: am Samstag über der Mitte und dem Süden heiter oder sonnig, im Norden zeitweise etwas Regen, 17 bis 29 Grad. Das waren die Nachrichten.
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2: Weiterhin mit Katharina Beetz am Mikrofon. Schön, dass Sie dabei sind.

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Außerdem hören wir ein ausführliches Gespräch mit zwei Theologinnen und früheren DDR-Oppositionellen. Das und mehr bis 3 Uhr in dieser Stunde der Radionacht.

0: Die deutsche Wirtschaft könnte in diesem Jahr stärker wachsen als noch im Frühjahr angenommen. Die führenden Wirtschaftsforschungsinstitute gehen in ihrer Herbstprognose von einem Wachstum von 1,3% aus. Die Bundesregierung sollte die Aufbruchsstimmung für echte Reformen nutzen, kommentiert Eva Barner aus unserer Wirtschaftsredaktion.
1: Jahrelang kam die deutsche Wirtschaft nicht vom Fleck, jetzt geht es wieder aufwärts. Das ist kein Grund, um in Jubelstürme auszubrechen. Dafür ist die Dynamik, die im Herbstgutachten der Wirtschaftsforschungsinstitute beschrieben wird, zu klein. Aber ein Grund zur Zuversicht ist es allemal und ein Signal, das Mut machen sollte, auch der Bundesregierung, um am Reformkurs festzuhalten. Die deutsche Wirtschaft ist widerstandsfähiger als gedacht. Das zeigen die Wachstumszahlen des ersten Halbjahres. Deutschland hat den Ölpreisschock, ausgelöst durch den Konflikt im Persischen Golf, besser weggesteckt als andere Industriestaaten. Dazu kommt, dass staatliche Infrastrukturprogramm und die Ausgaben für Verteidigung entfalten offensichtlich langsam ihre Wirkung, sorgen für zusätzliche Nachfrage, die Wirtschaft ankurbelt. In der Autobranche mag die Lage schwierig sein, aber in Zukunftsbranchen wie Medizintechnik oder Luft- und Raumfahrt füllen sich die Auftragsbücher wieder. Und was fast noch entscheidender ist für die Wachstumsdynamik, die Stimmung in der Wirtschaft hält sich auf. Das zeigt der IFO-Geschäftsklimaindex, der erneut gestiegen ist. Aus Sicht vieler Unternehmen ist das Glas also wieder halb voll statt halb leer. Wichtig ist, dass diese Erkenntnis bleibt oder besser noch, die Zuversicht noch größer wird. Unternehmen wieder mehr investieren in Anlagen, in Personal, damit der Aufschwung an Dynamik gewinnt, sodass auch Bürgerinnen und Bürger ihn spüren und eben nicht nur höhere Preise beim Heizen und Tanken. Bei aller Euphorie über diese gute Nachricht sollte man allerdings realistisch bleiben. Die Bäume werden auch in den kommenden Jahren nicht in den Himmel wachsen, die Wachstumsraten in Deutschland moderat ausfallen. Denn auch wenn die Konjunktur jetzt anspringt, die hausgemachten Strukturprobleme bleiben. Überlastete Sozialsysteme, die die Arbeitskosten in die Höhe treiben und den Staatshaushalt belasten, und ein demografischer Wandel, der schon in wenigen Jahren voll zuschlagen wird, wenn Arbeitskräfte fehlen. Das dürfte der größte Bremsklotz werden für die Wirtschaft. Erst recht, wenn sich die Willkommenskultur in Deutschland weiter verschlechtert durch den Vormarsch der Populisten und Arbeitskräfte aus dem Ausland einen weiten Bogen um Deutschland machen. Düstere Zukunftsmusik, aber für den Moment herrscht erstmal leise Aufbruchstimmung, die Bundesregierung genießen darf, aber nicht allzu entspannt. Denn gerade jetzt gilt es, Vertrauen aufzubauen bei Unternehmen und auch bei Bürgerinnen und Bürgern, und zwar nicht durch kurzfristige Stimmungsaufheller wie Tankrabatt oder Gastrosteuer, sondern durch stimmige Reformen. Nur so kann die deutsche Wirtschaft auf einen Wachstumspfad zurückkehren, der nachhaltig für Wohlstand sorgt und von dem irgendwann alle etwas haben.
0: Der Kommentar von Eva Barner aus unserer Wirtschaftsredaktion. In Köln wird die sanierte Oper nach 14 Jahren wieder eröffnet. Die Kosten haben sich gegenüber den Planungen mehr als verdreifacht, auf knapp 800 Millionen Euro allein für den Bau. Dennoch haben sich die Investitionen gelohnt, meint Jonas Panning, Landeskorrespondent in Nordrhein-Westfalen.
2: Wenn es am kommenden Sonntag endlich losgeht, bringt die Kölner Oper einen echten Klassiker auf die Bühne, den Rosenkavalier von Hugo von Hofmannsthal, eine Komödie, in der es um das Altern, die Vergänglichkeit und die befreiende Notwendigkeit des Loslassens geht. Zufall sei es, dass ausgerechnet diese Oper mit der Musik von Richard Strauss als erste Premiere in Köln auf die Bühne gebracht wird, aber die Moral des Rosenkavaliers ist sinnbildlich für den Moment, in dem sich am Offenbachplatz mitten in der Innenstadt nach einer 14 Jahre andauernden Tragödie wieder die Türen für das Publikum öffnen. Denn auch in Köln sollte man loslassen und nicht mehr nur zurückblicken. Die Stadt hat ihr kulturelles Zentrum zurück. Oper, Opernterrasse und Schauspiel erstrahlen in altem Glanz. Wer das Ensemble des Architekten Wilhelm Riepan betritt, begibt sich auf eine Zeitreise in die 50er Jahre. Schlichte Eleganz statt Prunk und Protz, Teppichboden, schwere Holztüren. Bei ihrer Eröffnung im Jahr 1957 war die Oper ein Zeichen der Moderne und des Aufbruchs. Das Foyer liegt auf Höhe des Gehwegs. Einen Eingang für Ehrengäste gibt es ebenso wenig wie Logen im Opernsaal. Hier sollen alle gleich sein, hier kommen alle zusammen. Nach der Sanierung, die sich streng am Denkmalschutz orientierte, sieht es heute so aus wie vor fast 70 Jahren. Und das ist wichtig, denn dieses Anliegen ist heute aktueller denn je. Im Zeitalter sozialer Medien spielen Werte wie Mitmenschlichkeit, Solidarität, Toleranz und Respekt kaum noch eine Rolle. Menschen werden im Schutze der Anonymität fertig gemacht, wenn sie anderer Meinung sind. Filterblasen und Echokammern finden schnell ihre eigenen Wahrheiten, dulden keinen Widerspruch und verbünden sich gegen die da oben. Schauspiel und Oper sind offene Orte der Diskussion von Lob, Kritik und Emotion auf der Bühne und im Publikum, Orte des Austauschs. Gut, dass es diesen nun im Zentrum von Köln wieder gibt. Übrigens auch für die ganz kleinen Operngänger. Die Kinderoper gehört zu den Highlights des Gebäudes und ist ein Anreiz, Smartphone und Tablet an der Garderobe zu lassen. Es waren Jahre von Pleiten, Pech und Pannen, die bis heute nicht alle behoben sind, wie man an den jüngsten Problemen mit der Bühnentechnik sieht. Mindestens 800 Millionen Euro hat allein die Sanierung gekostet. Geld, das der Stadt Köln woanders fehlt, und Schulden, die sie jahrzehntelang abbezahlen muss. Ist es das wert? Ja, denn an Funktion und Magie von Theater und Oper ist auch im Jahr 2026 nichts vergänglich. Es geht nun auch darum, loszulassen, so wie es die Feldmarschallin macht, wenn sie loslässt vom deutlich jüngeren Octavian im Rosenkavalier. Und in dem Wie, da liegt der ganze Unterschied, singt sie mit der Vergänglichkeit kämpfend. Die politisch Verantwortlichen in der Domstadt beteuern, aus dem Operndesaster gelernt zu haben. In Köln wird am Sonntag nach einer halben Ewigkeit nur beim Rosenkavalier Abschied genommen. Um ihn herum wird der Aufbruch gefeiert.
0: Der Kommentar von Jonas Panning. Im Zeitzeuginnengespräch mit meiner Kollegin Johanna Herzing sind die DDR-Oppositionellen Friederike Spengler und Katja Simon zu Gast. Zunächst hören wir ein paar Takte Musik.

0: Nun also das Zeitzeuginnengespräch mit den Theologinnen Friederike Spengler und Katja Simon im Gespräch mit meiner Kollegin Johanna Herzing.
1: Frau Spengler, Frau Simon, wir wollen heute auf ein paar ziemlich bewegte Jahrzehnte zurückschauen. Ich würde aber trotzdem ganz gerne relativ stark in der Gegenwart erstmal anfangen. Wir sprechen heute hier in Marburg. Wir treffen uns am 9. September, wenige Tage nach der Landtagswahl in Sachsen-Anhalt, die ja ein politisches Erdbeben schon, kann man sagen, in Deutschland ausgelöst hat. Die Anhänger der AfD haben erfreut reagiert, viele Menschen in Sachsen-Anhalt und in ganz Deutschland aber auch sehr stark schockiert. Ich fange mal bei Ihnen an, Frau Spengler, wie geht's Ihnen? Sie sind Regionalbischöfin in Thüringen. Wie geht's Ihnen damit?
2: Wir sind bei der letzten Landtagswahl in Thüringen nochmal mit einem blauen Auge im wahrsten Sinne des Wortes davongekommen. Wir sind nochmal anders gelandet, was die Wahlergebnisse anging. Und trotzdem merke ich schon im Vollzug, dass sich etwas in der politischen Landschaft verändert hat. Also auch mit einer Minderheit von AfD im Land, dass Dinge nicht mehr einfach möglich sind, weil andere Parteien zu Recht sagen, wir wollen keine Beschlüsse fassen, die nur mit der AfD zusammengefasst werden können. Das politische Klima hat eine starke Veränderung, auch eine kulturelle Veränderung, wie man miteinander politisch spricht, dass bis dahin nicht Sagbares keine Grenze mehr ist, sondern diese Grenze immer weiter hinausgeschoben wird und es wird bis dahin Unsagbares einfach gesetzt. Das ist die eine Seite und die andere. Meine Kollegin in Sachsen-Anhalt, Tina Schlauraff, hat für uns als Kirche und mit uns als Vertretende der Kirche sehr stark im Wahlkampf Stimme erhoben für die liberale Demokratie, für die Menschenrechte, für das diakonische Miteinander und so weiter eintreten. Und ich hatte gehofft, dass es reicht. Dass es reicht, um Leute mitzureisen in der Begeisterung, wir gestalten gemeinsam Demokratie. Und wir können etwas tun und müssen uns nicht einer Partei verpflichten, die ganz klar rechtsextrem ausgerichtet ist. Da ist die rote Linie weit überschritten.
1: Frau Simon, wie geht's Ihnen? Ich nehme an, so in der politischen Bewertung sind Sie sich wahrscheinlich relativ nah mit Frau Spengler. Sie sind aber räumlich ja weiter weg hier in Marburg in Hessen, wo Sie schon lange Zeit leben. Fühlen Sie sich trotzdem noch, ja, Ostdeutschland so verbunden, dass das auch für Sie eine besondere Bedeutung hat, so eine Wahl und so ein Wahlausgang?
3: Also natürlich fühle ich mich dem Osten immer noch verbunden. Meine Eltern leben noch dort. Und natürlich schockiert mich das. Es war zu erwarten. Und umso mehr, finde ich ja, muss Kirche jetzt eben zusammenhalten und aufstehen und sagen, wir sind Kirche für die AfD eben ausgrenzt, für die Schwachen, für die mit Migrationshintergrund und Migrationsgeschichte. Wir sind für die da, die ein Handicap haben und die aus den Inklusionsklassen letztlich verbannt werden und so weiter.
2: Ja, ja, wir werden jetzt daran gemessen werden, dass wir dazu stehen, was wir gesagt haben.
1: Genau. Was Sie beide ja verbindet, ist Ihr Eintreten für Demokratie und Freiheit 1989. Und darüber wollen wir auch gleich noch ausführlich sprechen. Ich würde gerne noch mal auf AfD-Chef Tino Chrupalla zu sprechen kommen. Der hat noch am Wahlabend in dem Fernsehinterview gesagt, wir haben hier die erste Wende vollbracht, wir werden die zweite Wende vollbringen und es wird diese Welle auch nach Berlin gehen. Auch sonst spricht ja die AfD gerne von einer Wende 2.0. Es gibt diesen Slogan, vollende die Wende. Haben Sie 1989 was begonnen, was jetzt vollendet werden muss?
3: Nein. Es ist ganz schrecklich. Also ich fand die Reaktion von Bischof Kramer an dem Wahlabend hervorragend, der eben sagte, wir sind 89 für Freiheit auf die Straße gegangen. Für Meinungsfreiheit, Wahlfreiheit, Reisefreiheit. Für endlich das Abschütteln dieses Gefangenseins in der Diktatur. Und das, was die AfD vorhat, ist wieder ein Gefangennehmen von Meinung, von Toleranz. Es ist wieder das Gängeln und Geißeln mit einem Menschenbild, das eben natürlich nicht meinem entspricht.
1: Frau Spengler, Sie haben auch gerade recht heftig reagiert.
2: Ich nehme überhaupt nicht wahr, dass das, was gerade passiert mit der Wende 89 was zu tun hat. Die Leute, die sich in der Wende 89 und davor und danach politisch engagiert haben, haben nicht etwas angefangen, was jetzt vollendet werden muss, sondern haben damals aus einem despotischen und Unrechtsstaat heraus für sich und für andere Freiheiten eingefordert und diese gleichzeitig gestaltet. Und das ist für mich der große Unterschied. Jetzt wird etwas geschrien, gefordert und nicht gestaltet.

0: nimm dir alle Freiheit, die du brauchst. Das Wichtigste ist ein gerader Rücken.
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2: Wir machen jetzt mal einen Sprung ganz weit zurück. Ich würde gerne mit Ihnen an den Beginn gehen, in Ihre Elternhäuser. Sie stammen beide aus christlich geprägten Elternhäusern, haben Sie mir im Vorgespräch erzählt, aus evangelischen Elternhäusern. Aber beruflich waren Ihre Eltern ja offenbar beide eher naturwissenschaftlich orientiert. Ich habe mir notiert, Friederike Spengler, Physiker und Apothekerin, Frau Simon Hein, O-Arzt, Hygieneingenieurin. Woher kam die Religion in Ihren Elternhäusern, Frau Simon?
3: Also diese christliche Sozialisation, die war ja fast gut bürgerlich, denn meine Eltern bzw. Großeltern waren in der CDU. Und die Großeltern hatten ein bisschen in den 20er Jahren ein bisschen Reichtum angehäuft und waren dann eben in diesen goldenen 20ern eher wohlhabend. Und daher gehörte eben sozusagen das Christliche zum gut bürgerlichen Leben dazu. Und die Eltern haben es gefördert und sie sagten aber, geh in die Kirche, aber geh trotzdem eben in die Jungpioniere und die Thälmann-Pioniere und in die FDJ, damit du...
2: War kein Widerspruch für Sie?
3: Als Kind macht man es einfach, weil natürlich haben wir am Esstisch darüber geredet, wie furchtbar die DDR ist und dass wir in einem absolut unfreien Unrechtsstaat leben, aber dass wir waren halt eben drei Schwestern, ihr keine Bildungskarriere machen könnt, wenn ihr nicht in diese schrecklichen Jugendorganisationen reingeht. Ich bin in große Krisen gekommen, als ich so um die 14, 15 war und kurz vor der Jugendweihe stand. Und das habe ich meiner Mutter unter Tränen gesagt, dass ich das mit meinem Gewissen nicht mehr aus christlichen Gründen nicht verbinden kann. Nicht unbedingt aus politischen, sondern aus ganz religiösen Frömmigkeitsbekenntnisgründen. Und sie aber eben mich überzeugte, du wirst kein Abitur machen, du wirst nie studieren, wenn du nicht das mitmachst.
2: Frau Spengler, Sie sind aufgewachsen in Leipzig, Stötteritz, ein Arbeiterviertel, in einem christlich geprägten Elternhaus. Wie haben Sie sich da gefühlt? Hatten Sie einen Außenseiterstatus oder gab es andere wie Sie?
0: Ich habe mich lange nicht als Außenseiterin, also erst mit den Schulerfahrungen, die dann zunahmen. Ich bin in einem Elternhaus groß geworden, die mir Gott sei Dank nicht nur den Glauben als einen lebensbejahenden und mir zuträglichen und für mich ganz guten Blick auf das Leben beigebracht haben, mit religiöser Praxis vom Kindergarten an. Ich bin im evangelischen Kindergarten gewesen, sondern auch von Anfang an das, was du gerade von dem Bekenntnisorientiertheit als Freiheit. Also ich habe das nie als Korsett erlebt, sondern als Freiheit, mich an etwas orientieren zu können.
2: Wenn Sie beide damals als Kinder mit Ihren Eltern sich so ausgetauscht haben, war Ihnen klar, mit wem Sie sonst darüber sprechen dürfen, an wen Sie das weitergeben dürfen oder nicht? Haben Sie da von Ihren Eltern so Instruktionen bekommen oder war das einfach kein Thema, wussten Sie das einfach?
3: Wir haben die Instruktionen von unseren Eltern ganz klar und deutlich bekommen. Meine Eltern haben mich letztlich zu einer unglaublich großen Freiheit erzogen. Freiheit in meinen Gedanken, frei in meinen Gedanken zu bleiben und in geschützten Zuhause frei die Meinung äußern zu dürfen. Und ich muss sagen, erst mit 17 und 18 habe ich Kirche als politische Kirche in einem Pfarrhaus erlebt, wo ich frei meine Meinung äußern konnte, weil es dort tatsächlich einen geschützten und freien Rahmen gab.
2: Das war so Mitte der 80er Jahre?
3: Genau, das war ja dann 87, 88, 89 habe ich Abitur gemacht. Und in dieser Zeit bin ich dann zu einem politisch denkenden Wesen geworden, das systemkritisch argumentieren konnte und bin dann letztlich auch so mutig geworden, dass ich im Staatsbürgerkundeunterricht in der 11. und 12. Klasse ganze Stunden geschmissen habe mit reinen Fragen, den Staatsbürgerkundeunterricht Lehrer wirklich zur Weißglut bringen.
2: Oh ja. War das gefährlich? Haben Sie sich darüber Gedanken gemacht?
3: Nicht mehr. Also ich habe es dann riskiert.
0: Bei mir ging das sehr viel zeitiger los. Ja, ich habe dann etwa ab der 4., 5. Klasse schon also Lieder verweigert, Gedichte verweigert, die mit dem, was ich als gläubige Christin und mit dem, was ich da schon auch gesamtgesellschaftlich gesehen und politisch einsortiert habe durch die Gespräche zu Hause, nicht artikulieren wollte. Also Inhalte, die dem Staat huldigten, die einzelnen Persönlichkeiten wie Marx, Engels, Lenin, diese Indoktrination bis dahin, dass unsere Mathematikbücher ganz, ganz militärisch aufgeladen, Sachaufgaben bezogen sich auf Fluglinien von Panzer und Handgranaten und Abstecken von Feldern und so weiter. Das alles zu verweigern, keine Jugendweihe, keine FDJ, diese Sachen sehr klar zu benennen, mit Schwerter zu Flugscharen auf der Kutte in die Schule zu gehen, das rausschneiden zu müssen. Aber Gott sei Dank hatte ich da mit meiner Mutter eher die, die mich ermahnte, eher vorsichtig in der Öffentlichkeit zu sein. Und mein Vater, der eher derjenige war, der sagte, geh deinen Weg, nimm dir alle Freiheit, die du brauchst. Das Wichtigste ist ein gerader Rücken. Der hatte auch schon eine politische Vergangenheit
2: in dem Alter. Aber war Ihnen klar, was für Konsequenzen das für Sie haben kann?
0: Also meine Eltern haben sich, glaube ich, da mehr Gedanken gemacht, vor allem eben meine Mutter, deshalb war ihr genau klar. Also als ich dann in der 9. Klasse, wie meine Klassenkameraden, auch loszog und sich mir ganz deutlich gesagt wurde, obwohl du Klassenbeste bist, wirst du kein Abitur bekommen. Das war ganz klar gesagt, kommuniziert. In der Stasi-Akte ist auch das vermerkt. Ich bin anerkannte, rehabilitierte Schülerin. Also war klar, ich muss nach der 10. Klasse raus, mittlere Reife. Und habe dann gedacht, okay, ich möchte unbedingt Ärztin werden. Ich gehe einen anderen Weg, ich werde Krankenschwester und dann bin ich dort so gut, dass es eine Delegation zum Medizinstudium gibt.
2: Aber geklappt hat es dann nicht?
0: Hat nicht geklappt, weil ich hatte also einen von der Stasi versperrten Zugang zu Fachoberschulen. Und ich bin dann zur Kirche gegangen und habe sämtliche Ausbildungen da mitgenommen, die es da gab und dann ging es schon um die Möglichkeit, auch noch studieren zu können, was dann nur die Theologie betraf.
2: Wann war denn der Zeitpunkt, wo dieses Sprechen am Küchentisch und dieses Bewusstsein für das Unrecht, was Sie beide ja geschildert haben, was durchaus da war, wann das in so eine politische und nach außen getragene Haltung übergegangen ist? War das Studienaufnahme dann 89 in Jena oder war das schon vorher? Frau Simon.
3: Für mich war es im Jahr 89. Das Abitur in der Tasche war ja dann eben das schreckliche politische Ereignis der Ermordung so vieler auf dem Tiananmenplatz.
2: Tiananmenplatz,
3: genau. Und da gab es auch in dieser Zeit im Juni einen Kirchentag in Berlin. Und dann gab es einen Kirchentag von unten und ein damaliger Freund hat mich eben mitgenommen zum Kirchentag von unten. Und dort haben wir das erste Mal tatsächlich eben sozusagen auch in der Nähe der runden Ecke.
0: Ehemaliges Stasi-Gebäude.
3: Genau, demonstriert. Und all das, was dann später im September oder August das erste Mal richtig losging gegen das System. Und da habe ich es das erste Mal erlebt, dass eben dann natürlich so eine Straßenbahn kommt und sich die Türen öffnen und der Stasi-Mitarbeiter dann das eine einzige Plakat bei vielleicht 100 Menschen, die da auf der Straße standen, eben in die Straßenbahn gerissen hat. Und da hatte ich Angst, natürlich, aber es waren schon einige und viele und von diesen vielen hat man sich getragen gefühlt.
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3: Das begann im Mai, Juni, wo eben Menschen nicht mehr konnten. Der Druck, die Meinungsäußerung musste irgendwo einen Kanal finden.
1: Zwischen Theologiestudium und Protest.
2: Wir machen jetzt einen Sprung direkt in Ihr Theologiestudium oder das, was es hätte werden sollen, also der Beginn Ihres Theologiestudiums, der dann aber im Sommer, Herbst 89 so ein bisschen anders ausfiel, als sie sich das vielleicht ursprünglich gedacht haben. Sie waren dann weniger, so stelle ich mir das vor, ja, oder habe ich das interpretiert, weniger mit Studieren beschäftigt, sondern sehr stark politisch engagiert. Wie war so der Anteil Studium, Demos, politische Aktion? Also Sie beide, 89 sollte es losgehen, Theologie in Jena.
0: Die Theologen begannen mit dem Hebräischlernen. Wenn sie das nicht vorneweg schon getan hatten, durch ein Abitur im kirchlichen Raum, und wir beide hatten das nicht, sondern wir beide mussten Hebräisch lernen. Und ich bin dann erstmal durch die Hebräischprüfung gerasselt, weil ich eben halt nicht gelernt habe. Ich habe zwar meine Hebräisch-Aufzeichnungen auf dem Schreibtisch liegen lassen, weil eine Dozentin hatten, die im Wohnheim kontrollieren ging.
2: Ja,
0: natürlich. Die war da die Stiftsvorsteherin von unserem kleinen Theologinnenwohnheim, also wo die Frauen wohnten. Wir waren getrennt voneinander.
2: Da wohnten Sie beide
0: auch
2: zusammen?
0: Da wohnten wir zusammen. Wir haben uns dort kennengelernt und es war, glaube ich, wirklich Freundschaft auf den ersten Blick. Wir haben uns sehr verbunden gefühlt von Anfang an und hatten große Freude mit unserem Aktivismus und mit unserer Großschnottrigkeit, die wir beide drauf hatten, sofort loszuziehen.
2: Sie beide haben sofort angefangen, über Politik zu sprechen? Also haben Sie sich sofort erkannt, wir ticken irgendwie ähnlich und haben da Gemeinsamkeiten und wollen uns mal darüber austauschen?
0: Das ging, glaube ich, im Erntelager los, dass wir uns politisch kennenlernten.
2: Ja.
0: Ne? Wir sind ja
2: Erntelager
0: war
2: so vor dem
0: Sommer, so, ja.
2: Studium.
0: Genau.
3: Dass jeder sozialistische Student auch eben die sozialistische Ernte zu unterstützen hatte. Und am 11.
2: Frau Simon, ich muss dazu sagen, die Hörerinnen und Hörer sehen das ja gerade nicht. Sie haben jetzt ihr Tagebuch oder ihre Kalender gezückt, wo die ganzen Eintragungen von damals sind, was sie da gemacht haben und unternommen haben. Was steht da dann drin hier?
3: 11. Beginn des Studiums und dann am 22. schon ins sozialistische Erntelager. In einer Zeit, wo wir aber dort eben auch stehen haben, 25.000 Menschen sind über Ungarn weg, 400 über Warschau. Das sind die Eintragungen am 2. Oktober und 20.000 demonstrieren in Leipzig. Und wir hatten in Thüringen irgendwelche Äpfel zu ernten? Das war furchtbar. Und in dieser Zeit haben wir natürlich ganz viel politisch diskutiert an den Abenden. Einmal sind wir sogar raus früh morgens und haben gesagt, wir nehmen jetzt unser Streikrecht in Anspruch. Und wir wollen eben politischen Wandel haben in diesem Land. Wir wollen eigentlich auch auf die Straße gehen.
0: Aber in diesen Diskussionen im Erntelager haben wir uns politisch kennengelernt. Und wir haben, deshalb steht das hier auch alles drinne, bei mir stehen diese Eintragungen auch schon im September drinne, die Öffnung der Grenze nach Ungarn hin am 11. September seit 0 Uhr sind die Grenzen Ungarn-Österreich offen, steht bei mir drin. Und daneben aber eben auch Aleph-Bet-Leseübungen und Buchstabieren im Hebräischen. Also es ist alles miteinander verbunden. Am selben Tag steht drinne, das war ein Montag, 60 Zuführungen in der Leipziger Nikolaikirche. Das sind nur so unsere Kalender aus dieser Zeit, das waren also die Gefangennahmen. Zuführung hieß, dass die Polizei Leute auf die LKW lud und dann der Staatssicherheit bzw. der Polizei zuführte. Deshalb hieß das Zuführungen.
3: Oder 24. September, konspirative Sitzung in der DDR in Leipzig vom Neuen Forum. Es war alles noch unter dem Radar. Was da passierte.
0: Und gleichzeitig haben wir am 16. September, also eine Woche vorneweg schon, zusammen einen Brief an die Kirchenleitung geschickt, mit der Forderung der Kirche an den Staat sehr deutlich gegenüber zu sagen, die zu Unrecht Inhaftierten müssen sofort freigelassen werden. Es gibt überhaupt keine Kompromisse. Im kirchlichen Raum war ja viel mehr möglich als in der Öffentlichkeit. Also hat der Pfarrer, die Pfarrerin haben das Recht in Anspruch genommen, so einen Brief der Kirchenleitung von der Kanzel zu lesen. Und alle, die da saßen, hörten es.
2: Wie erklären Sie sich, dass die Kirche zu einem Ort geworden ist, wo man nicht mehr nur in Anführungszeichen über Religiöses, vielleicht gesellschaftliches, Soziales spricht, sondern eben ganz konkret über Politik spricht und was man sich vom Staat als Gemeinwesen erwartet und dass man politische Forderungen in der Kirche aufstellt und darüber hinaus, über diesen Rahmen hinaus dann auch nach außen trägt?
3: Das ist schon lange gewachsen. Also, dass in diesem Jahr diese Kirche zu einem Ort der politischen Auseinandersetzung wurde, das begann eben schon im Juni. Das begann im Mai, Juni, wo eben ja Menschen nicht mehr konnten. Der Druck, der politische Druck, die Meinungsäußerung musste irgendwo einen Kanal finden. Genau, und dann kam es aber zu diesen ganzen Massenausreisen. Und das ist ja sozusagen von Monat zu Monat, ne? Protest im Juni, Ausreisen im Juli, August. Erste Demonstration, Gründung neues Forum, erste Proteste und erste Demos, Montagsdemos in Leipzig.
0: Ja. Und Plauen nicht zu verwechseln als eine der Städte, die eine der ersten Demonstrationen dann im Sinne von für die zu Unrecht Inhaftierten in der DDR setzten. Und da haben wir dann angeknüpft.
2: Und dann haben Sie beschlossen, jetzt müssen wir selber was machen.
0: Ja, genau.
2: Und
0: wir kamen ja aus unterschiedlichen Richtungen, aber von den Demonstrationen. Mein einstiegiges Erlebnis war die Demonstration am 7. Oktober in Leipzig. Das war die vor dem 9. auf dem Ring. Die am 7. Oktober war noch die, wo gegen uns die Wasserwerfer aufgefahren sind und die Kampfgruppen und die, nicht nur die Kampfgruppen, sondern vor allen Dingen auch die NVA, also die Soldateneinheiten, alle auf LKW standen. Und wir mussten damit rechnen, dass auf uns geschossen wird.
2: Was für eine Gefühls- und Gemütsverfassung waren Sie da?
0: Das, was ich da erlebt habe, nämlich, also an diesem 7. fand in der Nikolaikirche so ein großes Friedensgebet statt. Wir waren als ganze Familie mit unserer Westverwandtschaft, die gerade an diesem Wochenende da waren, zusammen zu 10 dabei und sind hinterher in die Demonstration mit eingestiegen. Wir kamen aus der Kirche und da standen uns die Polizisten gegenüber mit Helm, mit Schlagstöcken, mit Schilden vor und schlugen, und das ist ein Geräusch, was ich bis heute nicht aus meinem Kopf rausbekomme, im Takt auf diese Schilder. Und hatten wie so eine, ich glaube, nach altem römischen Vorbild hieß das Schildkröte, also so eine Formation so gebildet.
2: Eine Panzerung.
0: So eine Panzerung, genau. Und begaben sich, alle, die aus dieser Kirche rauskamen, wurden in eine Richtung gedrängt.
2: Wohin sollten die Menschen?
0: Die sollten in eine Ecke, wo LKW standen. Das wussten wir nicht. Da waren also
2: Einzelne rauszuziehen.
0: Das sind diese auch dann in Filme aufgenommene Szenen, wo man vorneweg geschult worden war, in Anführungsstrichen geschult worden war, nämlich in der Kirche. Wenn ihr angefasst werdet, dann ruft laut euren Namen. Und dann wird derjenige, der den Namen gehört hat, dafür sorgen, dass der auf eine Liste mitkommt. Wir gehen dem nach. Das ist der einzige Schutz, den wir euch anbieten können.
2: Damit die Leute nicht verschwinden.
0: Genau. Wir als Familie hatten Glück. Da ist keiner rausgefischt worden. Wir sind bis in die Innenstadt gekommen und haben uns dann als Protestzug formiert. Und dann kamen die ersten Rufe mit "Wir sind das Volk" als gemeinsamer Ruf der Selbstermächtigung. Also ihr als Polizisten, erinnert euch doch bitte, dass wir das Volk sind, was ihr zu schützen habt und nicht gegen
2: die Volkspolizei.
0: Genau, die Volksarmee, die Volkspolizei. Ja. Und das dann so mit so martialischer Gewalt wie mit dieser Militanten und dann eben mit den Wasserwerfern, das war mein erster Kontakt. 89 bin ich das erste Mal als 21-Jährige mit Wasserwerfern in Konflikt geraten und bin also klitschnass geworden. Wenn man das mal erlebt hat, was das für eine Brutalität ist, wie das wehtut, wie da Leute schreien, weil dieser Wasserstrahl auftrifft, wie alle Straßenbahnen angehalten werden und die ganze Stadt steht still in einem Moment, weil sich einige hundert formieren zu einem Protestmarsch. So kam ich nach Jena.
3: Ja, man muss dazu sagen, dass mit unserem Studienbeginn diese Inhaftierung letztlich begonnen haben.
0: Na klar.
3: Und das hat uns sehr schockiert. Mhm. Ich meine, ich habe jetzt noch so einen Zettel von damals, den wir dann vorlesen durften letztlich.
2: Den durften Sie vorlesen bei einer dieser Fürbittandachten, die Sie in der Stadtkirche in Jena dann veranstaltet und organisiert haben.
0: Ab 9. Oktober 1989.
2: Sie beide haben das zusammen im Wesentlichen organisiert oder haben sich da andere?
0: Ja, wir haben es angestiftet. Wir haben uns den Schlüssel besorgt für die Kirche und wir haben begonnen, anderen zusammen, uns zusammenzutun und haben den ersten Abend gestaltet mit sehr kreativen Mitteln, die Informationen dass da am Abend was stattfindet, weiterzugeben.
2: Und so eine Andacht, was war der Zweck von den Fürbitt-Andachten? Ging es darum, so sich zu vernetzen, zu merken, da sind noch andere, die gerade nicht in Ordnung finden, was in dem Staat vor sich geht? Oder ging es darum, konkrete Hilfe zu leisten, auch eben für über Spenden für diese Inhaftierten, Informationsaustausch und Wiedergabe, also all das?
0: Ja.
3: Also war es zunächst wirklich Solidaritätsaktionen.
0: Inklusive Kollektengabe.
3: Inklusive Kollekten, also nach 300 Leuten am ersten Tag, 1000 Leuten am zweiten, 1300 am dritten und 4000 am vierten Tag. Zunehmend der Bedarf natürlich da nach dieser Fürbitt-Andacht in
0: zu
3: Solidarität
0: reden.
3: Zu diesen Inhaftierten selber auf die Straße zu gehen. Ja. Und ab dem dritten Tag sind wir auf die Straße gegangen. Ja. Wir haben natürlich immer zur Gewaltlosigkeit aufgerufen.
2: Wie erklären Sie sich, dass zum Beispiel die Stasi oder die Polizei nicht eingegriffen oder eingeschritten ist, dass sie nicht verhaftet wurden, dass das nicht unterbunden wurde? Waren die überfordert oder hatten die Sorge vor einer Eskalation oder war das sozusagen das Bewusstsein dafür, dass das in vielen Städten gerade vielleicht auch noch in einem größeren Ausmaß passiert?
0: Also ich glaube, wir waren dann in einer Zeit auf den Straßen, wo selbst einer DDR-Regierung klar wurde, dass sie so mit ihren Bürgern und Bürgerinnen nicht mehr umgehen kann, wie bis dahin geplant. Der Unmut, die Faszination daran, endlich mal so wie in der Kirche ein Mikrofon zu haben, wo man sagen konnte, ich heiße so und so und bin so und so alt und ich leide darunter, dass ich oder meine Familie und ich sehe das als große Aufgabe für politische Veränderungen in unserem Land an. Dieser Bedarf war so groß und der wurde im kirchlichen Raum, wurde dem ein Raum gegeben. Wir haben damit rechnen müssen, dass wir Gewalterfahrung machen und waren trotzdem ganz klar in diesem, mit diesem pazifistischen Friede, Gerechtigkeit, Bewahrung der Schöpfung aus dem konziliaren Prozess unterwegs, dass die Kerze das Einzige ist, was wir in den Händen tragen, neben unseren Protestplakaten. Wer eine Kerze trägt, der kann nicht schlagen.
2: Gab es konkrete Forderungen bei den Demos und was haben Sie gefordert?
3: War es zunächst wirklich erstmal nur diese Solidaritätsbekundung, wir sind viele und wir zeigen unsere Betroffenheit und wir wollen, dass sich dieses System ändert. Wir sind für politische Reformen, wurde es immer konkreter. Im November ging es dann eben um Einberufung Wehrdienstleistender, dann ging es um
0: Bildung, freie Schulen,
3: Bildung, Demokratie und Wahlen. Auflösung der Staatssicherheit.
0: Dann natürlich von Anfang an von Sommer die Bürgerbewegung zuzulassen. Ne? Zulassung vom neuen Forum und dann Demokratie jetzt, für die wir beide dann in Thüringen auch gesprochen haben. Und die neuen Parteien, wie der Demokratische Aufbruch und so, die sich damals gegründet haben.
3: Eine Aufarbeitung des Unrechts und das Benennen, dass diese DDR ein Unrechtsstaat gewesen ist, das Verbrechen ausgeübt hat, ist nicht geschehen.
1: Das Erbe der friedlichen Revolution.
2: Diese sehr einschneidenden Veränderungen, Proteste, Fürbittandachten, Demos, dann der Mauerfall am 9. November, die erste freie Volkskammerwahl im März 1990, dann die deutsche Einheit Oktober 90. Das war ja eine, ich stelle mir vor, wahnsinnig intensive Zeit für Sie. Sie hatten mir, Frau Simon, vorher die Notizen von den Fürbittandachten, die auch nach dem Mauerfall noch weitergingen, geschickt. Und mir ist aufgefallen, dann der Eintrag Donnerstag, 30. November, Fürbittandacht unter dem Thema und Friede kehrt ins alte Leben. Erste Polarisierung zwischen Verfechtern der Wiedervereinigung und Leuten, die eine souveräne DDR wollen. Demo davon gekennzeichnet. Für Sie beide war nicht klar, die DDR muss weg. Wir wollen die Wiedervereinigung. Sie hatten eine andere Position. Sie haben die DDR für reformierbar gehalten.
0: Ja, jedenfalls zunächst, haben wir die gehalten, ja. Also da würde ich gerne nochmal auf die runden Tische eingehen. Eine für mich sehr unnachahmlich bürgernahe Art, Politik zu machen, in Form von runden Tischen, an der Leute sich zu verschiedenen Themen äußerten und trafen und miteinander überlegten, aber die sofort sozusagen in die konstruktive Umsetzung gingen. Die also einen neuen Bildungsplan konzipierten und Ideen für freie Schulen hatten, die die Verfassung in die Hand nahmen und sagten, wir brauchen eine neue Verfassung und die soll so aussehen und einen Verfassungsentwurf vorlegten für eine zu reformierende DDR. Dass das Endziel auch die Wiedervereinigung war, stand jedenfalls für mich außer Frage, aber ich habe den Weg als einen anderen mir vorgestellt. Für einen längeren Weg, einen langsamen und einen, gerade am Beispiel der Verfassung, an einem, der die Verfassung und das Grundgesetz neu schreibt. Der sagt, wenn wir jetzt gemeinsam losgehen, als wiedervereinigtes Deutschland nach so vielen Jahren und nach so vielen Jahrzehnten, dann lasst uns das doch mit einer gemeinsamen Gesetzgebung machen.
2: Denken Sie, wir wären besser zusammengewachsen?
0: Ja, auf jeden Fall. Auch was das Wirtschaftliche anging. Wir haben beide Erfahrungen mit Familien, mit, also ich vor allen Dingen dann auch als Pfarrerin im Osten, im ehemaligen Osten Deutschlands, mit Gegenden, wo ganze Familien raus aus dem Arbeitsprozess waren, weil in den 90er und dann Anfang der 2000er durch die Treuhand riesengroße Komplexe abgewickelt worden sind, mit einer Mark bewertet. Arbeitende, die bis dahin dort in Lohn und Brot gestanden haben, beschimpft worden sind als Umweltschweine. Natürlich, sie haben im Kalibergbau, im Uranbergbau gearbeitet und es kam dann erst auf und es wurde erst nochmal neu bewusst, was das alles auch für Auswirkungen auf unsere Umwelt gehabt hat. Aber die Einzelnen, die dort gearbeitet haben, deren Biografien, deren Berufsbiografien gebrochen worden sind dadurch. Die haben eine Beschädigung ihrer selbst erlebt, die nicht wieder einzuholen ist oder die ganz schwer wieder einzuholen worden ist. Wenn da Leute kommen, die sagen, dass das, was man ein Leben lang getan hat, nichts mehr wert ist, dann macht es was mit den Leuten und genau das ist passiert.
2: Frau Simon, Sie sind lange schon in Westdeutschland mittlerweile beheimatet. Sie sind dann, haben das Studium in Jena nicht fortgesetzt, sondern sind dann in verschiedenen westdeutschen Städten, wenn ich es richtig weiß, unterwegs gewesen, haben da studiert und sich ja dann eben auch in Marburg niedergelassen. Ist es richtig, was ja viele monieren, dass es in Westdeutschland immer noch nicht so ein Bewusstsein und eine Aufmerksamkeit für diese Art von Brüchen in den Biografien gibt, die Frau Spengler gerade beschrieben hat?
3: Ich bin 1990 dann zunächst nach Göttingen und dann später nach Bochum gegangen und wir haben von diesen Brüchen gehört. Ich selber in meiner Familie nicht erlebt. Meine Eltern haben sich nach der Wende ganz gut eingefunden, haben eine eigene Praxis aufgemacht und konnten in die Länder reisen, in die sie immer reisen wollten. Von den Brüchen habe ich persönlich natürlich von Menschen gehört, von den Nachrichten, die ich gelesen habe. Ich habe gemerkt, wie viele Menschen in den Westen gegangen sind. Viele meiner Freunde und Freundinnen, die ich auch später dann in den Gemeinden kennengelernt habe, die als hoch ausgebildete und hochqualifizierte Menschen in den Westen gegangen sind, weil sie in den 90er Jahren dort keinen Fuß fassen konnten, haben mir die ganze Zeit natürlich gezeigt, dass die DDR ausblutet, tolle Leute da weggehen, ich aber selber mich in meinen westdeutschen Studien, Freundschaften, Bekanntschaften, aber auch in meiner ganzen politischen Theologie, die ich in Göttingen studieren durfte, in dieser großen Welle der Freiheit bewegt habe und mich nicht mehr um den Osten in dieser Art und Weise gekümmert habe.
2: Hat die deutsche Gesellschaft sich da vielleicht auch ein bisschen selbst betrogen und belogen in den 90er Jahren in so einem überschwänglichen Gefühl, wir sind eins? Und da die Unterschiede und

0: nicht erzählen können oder haben es nicht gemacht. Wir hätten es mutiger in die Hand nehmen müssen, uns einander zu erzählen, wie wir groß geworden sind. Es ist ganz schnell, ist das Bild des Ostdeutschen entstanden, das Bild des Besserwessis entstanden. Auf der anderen Seite muss man ja auch ehrlich gestehen, dass das ein zweiseitiger Schlagabtausch gewesen ist. Man hat nicht miteinander gesprochen, sondern übereinander.
1: Oder nur in den eigenen Familien. Richtig. Und dann sozusagen sich im jeweiligen Denkmuster auch bestätigt.
0: Das sind so diese typischen Blasen.
1: Ist ja, was heute auch viel beschrieben ist, dass in den Familien eben ja sehr stark positiv gefärbte oder schön gefärbte Erinnerungen dann beispielsweise an die DDR-Zeit weitergereicht werden. Begegnet Ihnen das viel in Erfurt und Thüringen in Ihrem Bekanntenkreis, dass Sie das Gefühl haben, hier wird eigentlich ein Bild von der DDR in den Familien sozusagen tradiert, was sich null deckt mit meiner eigenen Biografie und Erfahrung?
0: Ja, also natürlich kommt dazu noch, dass das über 30 Jahre jetzt her ist, dass manches auch dann vergilbt im Gedächtnis. Aber ich habe Leute vor Augen, die mir jetzt erzählen, was das doch für gute Zustände gewesen sind, weil die Jugendlichen halt von der Straße weg waren und in Organisationen zu Hause aufgehoben wurden, weil es einen klaren Wertekanon gegeben hätte. Also alles Behauptungen, die ich nicht so unterschreiben würde.
1: Wie geht's Ihnen da?
0: Na, schlecht. Also weil ich denke, was ist das für ein Bild?
1: Was machen Sie denn?
0: Ich erzähle meine Geschichte und sage, also wenn ihr so gelebt habt, dann erzählt mir eure, aber ich erzähle euch meine.
1: Katja Simon.
2: Ich stimme dir voll zu mit diesem keine Geschichten erzählen. Eine Aufarbeitung des Unrechts und das Benennen, dass diese DDR ein Unrechtsstaat gewesen ist, das Verbrechen ausgeübt hat, ist nicht geschehen. In den 90er Jahren hätte Kohl sehr, sehr viel mehr für die Aufarbeitung dieser Geschichte tun können. Danach kam Schröder. Es ging in diesen beiden Jahrzehnten fast nur um Wirtschaft. Und letztlich ging es in diesen beiden Jahrzehnten auch immer um das Sedieren einer ganzen Bevölkerungsgruppe. Hier, du brauchst doch einfach nur mal die D-Mark, den Wohlstand.
1: Gleichzeitig war es ja das, was große Teile der DDR-Gesellschaft sich auch gewünscht haben. Wirtschaftlichen Aufschwung, wirtschaftliche Sicherheit. Also das war ja ein wichtiger Faktor in der Zeit nach dem Mauerfall.
0: Natürlich. Und es gab die Öffentlichkeitmachung von Unrecht. Man hätte das zur Kenntnis nehmen können. Aber gleichzeitig war die eigene Erfahrung oft die, so schlimm ist es gar nicht gewesen. Das sind ja nur ausgewählte Fälle. Also es hat mich nicht betroffen. Und ich habe jetzt gerade ganz andere Interessen. Und das beides kann ungefähr, würde ich mal so sagen, 90% der Wirklichkeit ausblenden. Und dann waren eben das, was du gerade gesagt hast, Katja, die wirtschaftliche Verführbarkeit, die war riesig. Die Faszination daran, jetzt alles kaufen zu können, jedenfalls augenscheinlich und vorübergehend, und überall hinreisen zu können, die war so groß, dass vieles andere nicht mehr gesehen werden wollte. Das wurde mit eingekauft. Und deshalb ist der Rückblick und die Sehnsucht nach Sicherheit, also ich dechiffriere das, was wir gerade erleben, als eine Sehnsucht nach falscher Sicherheit.
1: Und Sie meinen, was wir erleben, den Aufstieg und die Wahlerfolge der AfD?
0: Ja, und die Verweigerung, sich der DDR und ihrer Geschichte wirklich zu stellen in der Aufarbeitung.
1: Frau Spengler, Frau Simon, zum Abschluss möchte ich Sie noch gern fragen, wenn Sie so ein Gefühl aus der Zeit der Friedlichen Revolution von 1989 nochmal wieder wachrufen könnten bei sich, welches wäre das?
2: Das Gefühl der Freiheit, weil endlich konnte man wirklich alles tun, sagen und machen, was wir wollten. Und natürlich eine unglaubliche Freude mit 18, einfach wirklich das Gefühl, alles schaffen zu können, sogar eine friedliche Revolution.
1: Frau Spengler, Sie?
0: Das Gefühl, wir sind das Volk. Also das ist für mich ein Grundgefühl, nämlich ein Bewusstsein, dass der Souverän vorgibt, was die Regierung zu tun hat und sich dieses Recht des Souveräns als Bürger zu holen. Das war die Ermöglichung dieses Augenblicks. Wir haben die ersten freien Wahlen gehabt. Wir waren selber durch die Bürgerbewegung damals politisch mit aktiv. Wir haben erlebt, wie die Bürgerbewegung nicht diejenigen waren, die gewählt worden sind und sind damit einigermaßen

0: aufrecht und demokratisch umgegangen, nämlich mit der Anerkennung von Mehrheiten. Das Grundgefühl aber war, als Teil eines Volkes sich behauptet zu haben und deshalb etwas erreichen zu können, wenn es das nur gemeinsam will.
1: Und wenn das Volk rechtsextrem wählt?
0: Dann müssen wir damit umgehen, wie wehrhaft eine Demokratie sein muss, um sich selbst zu schützen. An dieser Stelle geht es nicht nur um den Wählerwillen, sondern auch um den Schutz der Demokratie.
2: Und vor allen Dingen auch um den Schutz der Schwächsten. Dafür ist die Demokratie nun mal auch da.
3: Die Theologinnen und früheren DDR-Oppositionellen Friederike Spengler und Katja Simon waren das im Zeitzeugengespräch mit meiner Kollegin Johanna Herzing. Und nun folgt, wie immer um diese Zeit, ein gemeinsamer Blick in die Sterne von Dirk Lorenzen.
4: Sternzeit, 25. September. Ein heller Asteroid und die österreichische Marine. Im Sternbild Fische erreicht der Asteroid Nausikaa in wenigen Tagen seine beste Stellung seit 15 Jahren. Der rund 100 Kilometer große Felsbrocken ist schon in einem guten Fernglas zu erspähen, sofern man eine gute Karte hat, um den Lichtpunkt im Sterngewimmel zu identifizieren. Nausikaa gehört zum Hauptgürtel der Asteroiden zwischen den Bahnen der Planeten Mars und Jupiter. Er hat eine recht stark elliptische Bahn, wodurch der Abstand zwischen ihm und der Erde erheblich schwankt. Derzeit ist der Asteroid nur 120 Millionen Kilometer von der Erde entfernt. So nah kommt er uns erst wieder in einigen Jahrzehnten. Dem Astronomen Johann Palisa fiel Nausikaa 1879 beim Blick durch sein Teleskop auf. Palisa leitete das Observatorium der österreichischen Marine in Pola auf der Halbinsel Istrien. Heute ist sie Teil Kroatiens, damals aber gehörte sie zu Österreich. Johann Palisa war ein sehr erfolgreicher Asteroidenjäger. 122 dieser Objekte hat er entdeckt, alle durch visuelle Himmelsbeobachtungen mit Hilfe eines Teleskops. Asteroiden erhielten damals traditionell Namen aus der antiken Mythologie. Nausikaa war die Tochter des Phäakenkönigs Alkinoos. Sie hatte den gestrandeten Odysseus entdeckt und zu ihrem Vater geführt, der dem berühmten Seefahrer zur Heimkehr verhalf. Passend zu dieser Sage steht Nausikaa, entdeckt im Dienste der österreichischen Marine, derzeit in den Fischen. Ganz in der Nähe Saturns, der ebenfalls durch dieses Sternbild schwimmt.
3: Das war die Sternzeit von Dirk Lorenzen. Gleich folgen hier die 3 Uhr Nachrichten. 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
1: Drei Uhr, die Nachrichten. US-Präsident Trump hat den chinesischen Staatschef Xi zu einem Bankett im Weißen Haus empfangen. Trump und First Lady Melania begrüßten Xi und dessen Frau Peng am Haupteingang an der Nordseite. Während der Ankunft der Gäste waren Proteste in der Nähe des Weißen Hauses zu hören. Während des Staatsbanketts erklärte Xi, China und die USA müssten als verantwortliche Großmächte zusammenwirken, um ein friedliches Zusammenleben zu ermöglichen. Trump sagte, ungeachtet der unterschiedlichen Systeme hätten sich die beiden Völker noch nie so gut verstanden wie zum jetzigen Zeitpunkt. Der chinesische Staatschef beendet heute seinen dreitägigen Besuch in den USA. Im Mittelpunkt standen Erörterungen zum Thema künstliche Intelligenz und Handelsfragen. Die USA verkündeten zudem, dass sich beide Länder auf eine Verlängerung ihrer Zollpause um 2 Monate verständigt hätten. Konfliktthemen bleiben der Umgang mit Iran, Russland und Taiwan. Israels Regierungschef Netanyahu hat in der UNO-Generaldebatte den Krieg gegen den Iran verteidigt. Israel habe die iranischen Atomanlagen zerstören müssen, um das Land daran zu hindern, Atombomben zu entwickeln. Er bezeichnete die Machthaber in Teheran als mörderische Diktatur, die auf die Vernichtung Israels abziele. Im Besitz von Atomwaffen wäre der Iran eine Bedrohung für die ganze Welt, erklärte Netanyahu. Vor Beginn seiner Rede verließen zahlreiche Diplomaten den Saal. Palästinenser Präsident Abbas hatte zuvor in seiner Ansprache Israels Politik als existenzielle Bedrohung für das palästinensische Volk verurteilt. Er verwies auf die israelische Besatzung im Westjordanland und die Lage im Gazastreifen. Abbas musste per Videobotschaft sprechen. Die USA hatten ihm und weiteren ranghohen palästinensischen Vertretern die Einreise zur Generalversammlung verweigert. Frankreich wird Truppen und Verteidigungssysteme nach Saudi-Arabien entsenden, um die für Öltransporte wichtige Hafenstadt Yanbu am Roten Meer zu schützen. Dies kündigte der französische Präsident Macron in einem Fernsehinterview an. Es gehe aber nicht darum, sich in Konflikte einzumischen. Macron versicherte der Bevölkerung angesichts hoher Energiepreise, Frankreich verfüge vor dem Winter über ausreichende Gas- und Ölvorräte. Die Rohölpreise waren zuletzt gestiegen, da die alternative Route für saudische Ölexporte über Yanbu von Houthi-Rebellen aus dem Jemen mit Raketen angegriffen worden war. Die Houthi werden vom Iran unterstützt. Bei den Vereinten Nationen in New York verurteilten 80 Staaten in einer gemeinsamen Stellungnahme das Vorgehen Teherans und der Houthi-Miliz. Darin heißt es, der Iran bedrohe die internationale Sicherheit sowie die freie Schifffahrt. Auch Deutschland und die EU-Außenbeauftragte Kallas unterstützten die Erklärung. Bundestag und Bundesrat stimmen heute über den erneuten Tankrabatt ab. Zunächst befasst sich der Bundestag mit den Regierungsplänen, ab 1. Oktober die Steuern auf Benzin und Diesel um 17 Cent pro Liter zu senken. Bei einer Zustimmung käme es im Anschluss im Bundesrat zu einer Abstimmung, nach der die Regelung in Kraft treten könnte. Einen identischen Rabatt hatte es bereits im Mai und Juni gegeben. Ökonomen kritisierten, dass der Tankrabatt teuer und ungenau sei. Er unterstütze zudem auch Menschen, die dies nicht nötig haben. Zuletzt hatte die Regierungskoalition eine Regelung eingeführt, bei der die Tankstellen nur um 12 Uhr einmal am Tag die Preise erhöhen dürfen. Das Leibniz-Zentrum für europäische Wirtschaftsforschung und der ADAC kritisierten, dass dies im Durchschnitt zu noch höheren Preisen geführt habe. Die deutsche Fußballnationalmannschaft hat im ersten Länderspiel unter dem neuen Bundestrainer Jürgen Klopp einen Sieg verpasst. Das deutsche Team spielte in Amsterdam gegen die Niederlande zum Auftakt der UEFA Nations League 1:1. Das Wetter. In der Nacht im Osten und Süden abziehende Schauer. Sonst zunächst vielfach klar, später teils dichter Nebel, 13 bis 0 Grad. Am Tage im Osten und Nordosten wolkig, sonst nach Nebelauflösung sonnig, 16 bis 25 Grad. Und die weiteren Aussichten Am Samstag über der Mitte und dem Süden heiter oder sonnig, im Norden zeitweise etwas Regen, 17 bis 29 Grad. Das waren die Nachrichten.
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2: Weiterhin mit Katharina Peetz. Herzlich willkommen.

Wir schauen gleich darauf, was der sogenannte Friedensrat für Gaza, den Donald Trump ins Leben gerufen hat, bisher erreicht hat. Außerdem geht es um Aufrüstung im Weltall. Das und mehr bis 4 Uhr in dieser Stunde der Radionacht.

0: US-Präsident Trump kündigte im vergangenen Jahr sein Board of Peace zum Wiederaufbau des Gazastreifens an. Milliarden US-Dollar wurden zugesagt, aber trotz des Waffenstillstands leben die Palästinenser weiterhin in Trümmern. Diese Woche hat der Rat nun einen milliardenschweren Wiederaufbauplan vorgestellt. In der Sendung Weltzeit geht es genau um diesen Friedensrat. Mein Kollege André Zanto hat zunächst, weil Journalisten nicht nach Gaza reinkommen, mit einem britischen Arzt gesprochen über die Lage im Gazastreifen.
1: The humanitarian situation in Gaza remains in a really desperate situation despite the ceasefire.
2: Die humanitäre Lage in Gaza ist weiterhin deprimierend, trotz des Waffenstillstandes. Großes Gerät wie Bulldozer, um den Schutt wegzuräumen, dürfen nicht nach Gaza kommen. Es ist sehr schwer für Zivilisten, ihr Leben erneut aufzubauen. Und aus Gesundheitsperspektive sind Infektionen ein großes Problem, wegen der schlechten hygienischen Bedingungen. Es gibt einfach kein normales Leben. Viele sind einfach verzweifelt und wollen raus deshalb.
3: Joseph Simpson ist das. Er arbeitet eigentlich als Kinderarzt beim NHS in London, war aber vor wenigen Monaten bereits zum 8. Mal mit der deutschen Hilfsorganisation CADUS in Gaza.
1: I was staying in Derabala. In the CADUS Guesthouse.
2: Ich habe in Deir al-Balah in einer Wohnung von CADUS geschlafen und bin jeden Morgen nach Al-Mawasi gefahren, zum Krankenhaus vom palästinensischen Roten Halbmond. Das ist etwa eine halbe Stunde Autofahrt Richtung Süden, auf der Hauptroute mit vielen Schlaglöchern. Die große Mehrheit der Gebäude, die man da sieht, sind zerstört. Teilweise oder komplett, also kann man dort kaum leben. Man fährt vorbei an tausenden Zelten, in denen lebt die große Mehrheit der Palästinenser, weil sie aus ihren Häusern vertrieben wurden.
1: On the drive to work in the morning, you would see people queuing for the water truck.
2: Und wenn man morgens fährt, sieht man auch viele Schlangen von Leuten, die an Wassertanklastern anstehen, weil das der einzige Zugang zu frischem Wasser ist. Die Menschen stehen dort mit Kannen und Schüsseln und das machen auch viele Kinder. Weil unser Auto sichtbar zu einer internationalen Organisation gehört, klopfen auch viele ans Fenster und fragen nach Essen und Babynahrung, die sehr knapp ist in Gaza. Man sieht auch viele alte und junge Leute in Rollstühlen oder mit Krücken. Viele Kinder haben jetzt Amputationen durch die 2,5 Jahre Krieg.
1: There's a very large number now of child amputees in Gaza from the 2.5 years of war.
3: Joe ist, wie erwähnt, Kinderarzt, hat die ja auch schon mehrfach angesprochen. Ich habe mich gefragt, gibt es denn inzwischen wieder Schule für die mehr als 600.000 Schülerinnen und Schüler in Gaza?
1: So some school has restarted, but the vast majority of school buildings in Gaza, like all the other buildings, have been destroyed or made very difficult to use.
2: Einige Schulen haben wieder angefangen, aber die große Mehrheit der Schulgebäude wurde zerstört oder sind so beschädigt, dass man sie kaum nutzen kann. Durch die Bomben während des Krieges. Deshalb sieht man ganz häufig im Gazastreifen große Kindergruppen, die nichts zu tun haben. Ein Großteil der Generation wird also keine Bildung erhalten. Das sorgt auch für viel Hoffnung bei den jungen Leuten, weil es kaum Jobs gibt. Die Jugend hat einfach nichts zu tun.
3: Wer nichts zu tun hat, ist natürlich auch vor allen Dingen im jungen Alter sehr empfänglich für Extremisten, also keine gute Lage dort. Um sie zu verbessern, bräuchte es neben neuen Häusern, Lehrern auch erstmal mehr humanitäre Hilfe. Aber die habe es schwer.
1: To get in, there are limited numbers of spaces available to humanitarian organizations.
2: Um reinzukommen, gibt es eine limitierte Anzahl an Zugängen zum Gazastreifen. In unserem Fall, bei CADUS, arbeiten wir unter dem Dach der Weltgesundheitsorganisation. Die kann für eine kleine Anzahl an Leuten einen Zutritt ermöglichen.
1: For a small number of people, we can't get as many doctors, nurses, logisticians into Gaza as we would like.
2: Wir würden gerne mehr Ärzte, Krankenschwestern und Logistiker nach Gaza bringen. Und wir brauchen auch mehr medizinische Hilfsgüter. Das wird streng von den israelischen Behörden kontrolliert. Dieser Prozess ist sehr lang und vieles wird auch zurückgewiesen.
1: By the Israelis, and this process is very long and many things are rejected.
2: Das führt dazu, dass im Gesundheitsbereich Medikamente und Equipment genutzt werden, die längst abgelaufen sind oder eigentlich nur einmal genutzt werden sollten. Sowas dürfte man in Deutschland oder England nicht machen.
1: In German healthcare or British healthcare, because they are past their official expiry date.
2: Teilweise müssen wir dann auch ohne Handschuhe arbeiten und ohne die Hände zu waschen.
1: This meant that obviously infection risk is much, much higher.
2: So steigt das Infektionsrisiko. Und als ich im Krankenhaus war, gab es auch oft Stromausfälle. Es gibt nicht genug Diesel, um die Generatoren zu betreiben. So ist die Versorgung schlechter, als wir es leisten könnten für die Zivilbevölkerung in Gaza.
1: It's not possible in those conditions where you don't have enough supplies to provide the healthcare that the civilians of Gaza need.
3: Joseph Simpson war das, ein britischer Arzt, der vor wenigen Monaten in Gaza war und so die Lage erlebt hat. Erschwert wird das alles noch durch die Luftangriffe von Israels Militär. Regelmäßig sterben weiterhin Menschen im Gazastreifen. Und das konterkariert eigentlich auch das Ziel von Trumps Friedensrat. Darüber dürfte er nicht glücklich sein. Wie wird das jetzt diskutiert in Israel und im Westjordanland? Steffi Henschke und Yehudit Weinberger-Bascha haben sich das angesehen.
4: Ein 15-jähriger Junge wird Mitte September in Gaza City getötet. Bei der Explosion einer israelischen Bombe. So zeigt es dieses Video, das die britische Zeitung Guardian verifiziert hat. Der Junge wollte zu einem Mann auf dem Boden gehen, den das israelische Militär zuvor mit einem Luftschlag tötete und als Terroristen bezeichnet. Warum auch der 15-Jährige angegriffen wurde, begründet Israels Militär laut Guardian nicht, verwies jedoch darauf, jeden Schaden für Unbeteiligte zu minimieren. Gekämpft wird also weiterhin im Gazastreifen, auch nach dem offiziellen Waffenstillstand zwischen Hamas und Israel am 10. Oktober 2025. Aber das interessiere kaum noch jemanden, beklagt Tahani Abu Dhaka.
5: The situation in Gaza, it's much difficult than before the ceasefire.
6: Ich denke, es ist jetzt schwieriger als vor dem Waffenstillstand. Die Aufmerksamkeit der Medien liegt nun beim Iran, beim Jemen und dem Krieg dort. Man berichtet nicht mehr über die Lage in Gaza. Nur noch wir Palästinenser wissen, was in Gaza passiert.
5: Only us know what happened in Gaza.
4: Tahani Abu Dhaka leitet die palästinensische Hilfsorganisation Damur. Die Organisation betreibt mehrere Zeltstädte im Süden von Gaza, in denen insgesamt rund 2000 Familien Zuflucht gefunden haben. Tahani Abu Dhaka organisierte den Aufbau, musste im April 2024 wegen des Krieges aus dem Gazastreifen fliehen und lebt heute in Ramallah im Westjordanland. Die 65-jährige Palästinenserin erklärt, dass der Wiederaufbau nicht begonnen habe, anders als es Trump 2025 versprochen habe.
5: That time I had a huge hope.
6: Damals war meine Hoffnung riesig. Ich war hoffnungsvoll und habe versucht, meinem Volk Mut zu machen. Ich habe ihnen gesagt, dass die Situation bald besser wird und sie sich erholen werden.
4: Nachdem die Hamas die letzten israelischen Geiseln freigelassen hatte, kam US-Präsident Donald Trump im Oktober 2025 nach Israel und sprach in der Knesset, Israels Parlament.
7: People are dancing in the streets, not just in Israel. They're dancing in the streets of countries.
2: Die Menschen tanzen in den Straßen, nicht nur in Israel. Sie tanzen in Ländern, wo sie nie auf den Straßen getanzt haben. Dieser lange und schwierige Krieg ist nun vorbei. Manche sagen, er dauert seit 3000 Jahren an. Andere sagen seit 500 Jahren. Wie auch immer, es ist einer der ältesten Kriege überhaupt.
4: Aber gelöst ist er nicht. Israels Ministerpräsident forderte von Anfang an eine vollständige Entwaffnung der Hamas. Die Terrororganisation sagte das zu, löste ihre sogenannte Regierung auf, aber aus Sicht Israels sind das bis heute nur Lippenbekenntnisse. Deshalb besetzt Israels Militär weiterhin 70% des Gazastreifens. Und das sei auch richtig so, meint der pensionierte Brigadegeneral Amir Avivi. Er gehört auf israelischer Seite zu den Hardlinern, wenn es um die Bekämpfung der Hamas geht.
8: I think that the reality is that obviously Hamas is much, much, much weaker.
9: Die Realität ist, dass die Hamas viel schwächer ist als vor dem 7. Oktober. Es ist nicht mehr dieselbe Organisation. Sie haben nicht mehr dieselben Fähigkeiten. Aber sie sind stur in ihrem Wunsch, sich wieder aufzubauen.
8: production capabilities of rockets and the drones.
9: Sie trainieren, rekrutieren und füllen die Lücken wieder auf, die es mittlerweile in der Führungsebene gibt.
4: Das ist das Grundproblem dieses sogenannten Friedensplans. Die Hamas besteht darauf, dass sich Israels Armee erst aus dem Gazastreifen zurückzieht, ehe sie sich entwaffnet. Israel wiederum besteht darauf, dass die Hamas erst entwaffnet werden muss, ehe sich die Armee aus dem Gazastreifen zurückzieht. Trumps Friedensrat, der im Januar seine Arbeit aufnahm und dem er persönlich vorsitzt, wirkt handlungsunfähig. 28 Gründungsmitglieder gibt es, laut eigenem Internetauftritt. Aus der EU sind nur Ungarn und Bulgarien dabei. Jedes Mitgliedsland soll 1 Milliarde US-Dollar nach 3 Jahren zahlen, um im sogenannten Board of Peace zu bleiben. Generaldirektor ist Nikolai Mladenov. Der frühere Außenminister Bulgariens machte bei den Vereinten Nationen Karriere und war UN-Koordinator für den Friedensprozess im Nahen Osten. Bei einer Rede vor den Vereinten Nationen Anfang September klang er frustriert.
10: Ich werde vor diesem Rat nicht so tun, als läge ein leichter Weg vor uns. Das erste Risiko besteht in der Kluft zwischen dem, was vereinbart wurde, und dem, was vor Ort tatsächlich geschieht. Seit der Annahme des Friedensplans haben die israelischen Angriffe angehalten und es werden palästinensische Zivilisten getötet.
4: Statt den Wiederaufbau voranzutreiben, muss Trumps Friedensrat zusehen, wie das Leiden in Gaza weitergeht. 2 Millionen Menschen leben immer noch in Trümmern. Und durch israelische Luftangriffe hat es seit dem vergangenen Oktober mehr als 1.300 Tote und 4.400 Verletzte gegeben. Für die Palästinenserin Tahani Abu Dakar von der Hilfsorganisation Damour ist das eine kaum aushaltbare Realität.
6: Die Situation ist nach 3 Jahren Krieg sehr schwierig, weil sie weiterhin jeden Tag Menschen töten, jeden Tag Häuser zerstören und Zelte. Und sie erlauben nicht genug humanitäre Hilfe nach Gaza.
4: Mit sie meint die Palästinenserin Israels Regierung, die zum Teil internationalen Hilfsorganisationen den Zugang zum Gazastreifen erschwert. Mitglieder der in Teilen rechtsextremen Regierung in Israel sprechen weiterhin offen darüber, Menschen aus Gaza vertreiben zu wollen. Zuletzt löste Itamar Ben-Gvir, Sicherheitsminister in Netanyahus Kabinett, mit seinen menschenfeindlichen Aussagen über die Palästinenser weltweit Empörung aus.
2: Wir werden in den gesamten Gazastreifen einmarschieren, uns im gesamten Gazastreifen ansiedeln und die Auswanderung fördern. Jede Nacht müssen 30, 40 oder 50 Terroristen im Gazastreifen ausgeschaltet werden. Allein im Gazastreifen so viele wie möglich.
4: In Israel gelten die Worte von Ben-Gvir, Vorsitzender der rechtsextremen antiarabischen Partei Otzma Yehudit, als Wahlkampfgerede. Am 27. Oktober können die Israelis über die Zusammensetzung der Knesset abstimmen. Beim Thema Gaza gibt es dabei aber kaum Unterschiede. Auch das moderate Lager stellt sich gegen einen militärischen Rückzug hinter die sogenannte Gelbe Linie, das Gebiet, das Israel kontrolliert. Wie Naftali Bennett, einer von Netanyahus Gegnern, verspricht.
10: In der nächsten Regierung unter meiner Führung wird der Staat Israel und niemand sonst für die Sicherheit der Bürger Israels verantwortlich sein. Wir lagern die Sicherheit Israels nicht aus. Wir werden keinen Millimeter von der gelben Linie abrücken, bis die Hamas vollständig entwaffnet ist.
4: Israelische Militärberater pochen längst auf einen neuen Einmarsch nach Gaza-Stadt. Der Hardliner und Ex-General Amir Habibi rechnet mit einer Operation nach den Wahlen.
9: Um die Hamas zu zerschlagen, müssen wir wieder in Gaza-Stadt operieren. Das ist die wichtigste Hochburg der Hamas. Daher ist es wichtig, eine Operation durchzuführen, die einen entscheidenden Sieg bringt. Da bald Wahlen anstehen, gehe ich davon aus, dass eine ernsthafte Operation im Gazastreifen, mit der die Sache wirklich zu Ende gebracht und die Hamas zerschlagen wird, wahrscheinlich erst nach den Wahlen stattfinden wird.
4: Nicht nur Israel wählt. In den USA stehen im November die Midterms an. Die Kriege von Donald Trump haben die Zustimmung für seine Republikaner nicht gesteigert. Der Gazakrieg ist bei den Amerikanern unbeliebt. Die meisten stehen laut Umfragen auf der Seite der Palästinenser. Auch im Trump-Lager lässt die Unterstützung für Israel insgesamt, aber auch ganz konkret für Benjamin Netanyahu, deutlich nach. Selbst Jared Kushner, Trumps Schwiegersohn und Sondergesandter für Friedensmissionen ließ sich kürzlich zu deutlichen Worten in Richtung Netanyahu hinreißen.
2: Wir fangen gerade erst an, das Ausmaß der Militarisierung des Gazastreifens zu begreifen. Das übersteigt unser Vorstellungsvermögen. Daher wird die Entmilitarisierung keine leichte Aufgabe sein. Wir haben mehr als 4 Monate lang mit der Hamas zusammengearbeitet. Derzeit arbeiten wir an der Lösung einiger politischer Probleme in Israel. Ich glaube, wir sind uns mit Ihnen über das große Ziel einig, aber Sie haben gerade eine verrückte Wahl vor sich und das lässt Sie in mancher Hinsicht ein wenig irrational handeln.
4: Solange Israel und die Hamas feststecken, kommt auch Trumps Friedensrat nicht weiter. Aber selbst wenn Netanyahu Zugeständnisse in Richtung Friedensplan machen würde, würde die Extremrechte in seinem Lager protestieren. Und er braucht sie für seine Mehrheit in der Knesset. Deshalb sei Netanyahu das Problem, meint der israelische Politikanalyst Ido Dembrin, der den liberal-zionistischen Think Tank Molad in Tel Aviv leitet und schon lange zu den Beziehungen zwischen den USA und Israel arbeitet.
9: Ich denke, alles hängt von den bevorstehenden Wahlen in Israel ab. Im Grunde genommen wäre ich wirklich überrascht, wenn es dem Friedensrat tatsächlich gelänge, bedeutende Veränderungen herbeizuführen, solange Netanyahu das Ruder in der Hand hat oder nach dran ist.
11: Actually managed to bring about significant change as long as Netanyahu is at the helm or close to it.
4: Ein Jahr nach Trumps Ankündigung des Friedensrates für Gaza ist also nicht viel erreicht worden. Bald beginnt der Winter. Die Zelte sind 3 Jahre nach Kriegsbeginn alt und müssten eigentlich ersetzt werden. Die Menschen suchen teils Schutz in Häusern, die nach israelischen Angriffen einsturzgefährdet sind. Erst kürzlich kollabierte ein 6-stöckiges Gebäude im Westen von Gaza-Stadt. Mindestens 20 Menschen sollen nach palästinensischen Angaben dabei ums Leben gekommen sein. Menschenrechtsaktivistin Abu Dhaka von der Hilfsorganisation Damur blickt deshalb pessimistisch in die Zukunft. Für sie hatte Trump nur ein Ziel.
6: Es ging nur darum zu zeigen, dass es einen Plan gibt, einen Waffenstillstand und eine Lösung für Gaza. Das war eine reine Show. Ich bin sehr frustriert und denke nicht, dass im nächsten Jahr irgendetwas in Gaza passiert. Was wir brauchen, ist, dass sich alle Länder beteiligen und europäische Länder eingeschlossen sind, um einen Plan für Gaza zu machen, der einen nachhaltigen Frieden bringt. Dafür muss es Garantien geben und Sanktionen müssen verhängt werden gegen alle Akteure oder Länder, die sich weigern, den Plan umzusetzen.
3: Das meint eine verzweifelte Palästinenserin, die lange im Gazastreifen gelebt hat und auch die innerpalästinensischen Machtkämpfe miterlebt hat, die wir uns jetzt noch genauer anschauen wollen. Was können Fatah und Hamas tun? Das besprechen wir jetzt mit Usama Antar. Er ist in Gaza geboren, kam mit seiner Familie 1990 nach Deutschland, hat hier Politikwissenschaften studiert und auch promoviert. Dann ist er zurückgegangen in die Region, hat fast 20 Jahre für die SPD nahe Friedrich-Ebert-Stiftung, deren Büro geleitet in Gaza-Stadt. Und nun arbeitet er für den Think Tank Orient Matters zu Nahostfragen. Hallo.
12: Hallo, guten Tag.
3: Herr Antar, wir erreichen Sie in Kairo, weil in Kairo das National Committee for the Administration of Gaza seinen Sitz hat. Das gibt es seit Januar und ist praktisch das ausführende Organ von Trumps Friedensrat. Sie haben jetzt einige Mitglieder sprechen können. Wer sitzt da drin in diesem Gremium und hat das schon die Arbeit aufgenommen zur Verwaltung des Gazastreifens?
12: Also das Nationalkomitee für die Verwaltung von Gaza ist eigentlich eine technokratische, unabhängige Komitee, geleitet von Dr. Ali Shaad und weitere 15 Experten, die verschiedene Sektoren betreuen werden, sind kein Ministerien, sondern eher als Sektoren, zum Beispiel das gesamte Wirtschaft, darunter zum Beispiel Industrie oder Handel oder etc. Andere werden zum Beispiel für Kommunikation und Digitales oder Energie da zuständig sein. Auf jeden Fall, dieses Komitee ist rein technokratisch, weder Fatah noch Hamas. Leute, die wurden eigentlich von den Fraktionen, palästinensischen Fraktionen zugestimmt, Ihre Aufgabe als erste wichtigste Aufgabe sind eigentlich, sollten die den Gazastreifen verwalten. Schon aus dem Namen des Komitees ist eine Verwaltung von Gaza, sei es in Bezug auf interne Sicherheit, Polizei oder zum Beispiel auch Regierungsaufgabe. Das ganze Problem bestand darin, dass ein großer Streit zwischen Fatah und Hamas entstand und daraus kam auch der 7. Oktober. Deshalb sollte auf jeden Fall vorübergehend so ein nationales, unabhängiges technokratisches Komitee erstmal Gaza verwalten.
3: Aber dieses technokratische Gremium, National Committee for the Administration of Gaza, hat das jetzt schon die Arbeit aufgenommen im Gazastreifen? Weil bisher, habe ich verstanden, sitzen Sie noch in Kairo.
12: Ja, das ist eigentlich das größte Dilemma und das größte Problem, was das Komitee selbst begegnet und auch was die Erwartung der Gesellschaft im Gazastreifen sozusagen zunichte gebracht hat. Das Komitee ist am 15. Januar gegründet, sollte eigentlich nur eine Trainingsaufgabe für die Regierungsaufgaben sozusagen für 2 Wochen erstmal da bekommen und danach sollten die zurück nach Gaza. Leider bis dahin hat Israel ihr Zurückkehren nach Gaza gestoppt und es wurde im Zuge dieser Richtung auch mit dem Board of Peace, also geleitet von Kushner und Witkoff, einige Maßnahmen mit Hamas direkt vereinbart, darunter auch die Entwaffnung von Hamas, was Hamas letztendlich zugestimmt hat, vor circa 2 Monaten. Allerdings auch bis jetzt, das israelische Approval zur Rückkehr des Komitees ist noch nicht erfolgt.
3: Wie kann so ein Reformprozess jetzt funktionieren, der auch die Hamas im Gazastreifen einschließt, dass sie eben die Waffen niederlegen? Sie haben kürzlich in einer Analyse geschrieben, dass sie Zeichen beobachten durch Druck aus Katar und der Türkei und auch weil eben die Zustimmung in der Bevölkerung für die Hamas gesunken ist, dass die Hamas wirklich zu einer rein zivilen Organisation transformiert werden könnte. Was spricht dafür?
12: Ich würde sagen, die jetzige terroristische Hamas-Führung hat schon zugeben, dass der größte Fehler bei den Radikalen, die Entscheidung zu überlassen, bis da zum 7. Oktober gekommen ist. Hamas mehr und mehr ist sich bewusst, dass die palästinensische Gesellschaft gegenüber Hamas nicht mehr zusteht. Das Vertrauen ist stark gesunken. Weniger als 10%, neulich war auch eine Umfrage, dass Hamas nur 7% der Unterstützung der Gesellschaft genießt. Deshalb, ich würde sagen, die Hamas hat erkannt, dass den bewaffneten Widerstand kein Erfolg haben würde. Es gibt sehr viele Zeichen, die dafür sprechen, dass Hamas sich in einem Transformationsprozess bewegen wird, zu einer politisch konservativen Partei.
3: Die dann auch das Existenzrecht Israels anerkennt?
12: Ja, das könnte auch wohl sein, weil eigentlich jetzt, dass Hamas politisch bleiben würde, bedeutet, dass Hamas das politische Programm der PLO anerkennen wird. Das politische Programm von PLO spricht deutlich von der Zwei-Staaten-Lösung und der Anerkennung Israels als Nachbarstaat.
3: Im November soll laut Machthaber Mahmoud Abbas nach 2 Jahrzehnten endlich wieder eine Parlamentswahl stattfinden für die palästinensischen Gebiete, also im Westjordanland, in Ost-Jerusalem, in Gaza und 2027 sogar Präsidentschaftswahlen. Was kann dieser überfällige Schritt für die Palästinenser bewirken?
12: Ja, eigentlich die Wahlen sollten eigentlich schon vor 20 Jahren da stattfinden. Das größte Problem für die Palästinenser war die Legitimationsfrage. Alle Entscheidungen werden eigentlich nur vom Abbas da getroffen. Es gibt keinen Kontrollmechanismus, es gibt keinen parlamentarischen Ausschuss, die einfach Gesetze entwerfen und verabschieden. Alles wird von Abbas getroffen als Präsidialdekret. Und das führt eigentlich zu einem mehr als einem diktatorischen Staat. Und die Palästinenser wollen ihre politische Rechte ausüben. Natürlich, es wird auch eine Entscheidung über die politische Zukunft da getroffen. Es hat sich gezeigt, dass Verhandlungen mit Israel hat zu nichts gebracht. 30 Jahre Verhandlungen waren mit einem Big Zero. Auch der bewaffnete Widerstand hat nicht nur zu nichts gebracht, er hat zur Zerstörung und Destruction da geführt, sehr viel Leiden im Gazastreifen. Deshalb muss man einfach jetzt überlegen, was für ein Vorgehen sollte die Palästinenser jetzt vorgehen, damit die einfach die Unabhängigkeit erlangen würden, dass die jetzt in Frieden und in Sicherheit leben. Natürlich, die Verbindung auch zwischen Gaza und der Westbank war in den letzten 20 Jahren total abgeschnitten, aufgrund der zwei Verhandlungen, de facto Regierung in Gaza und in der Westbank. Jetzt soll das auch die Zuständigkeit nur in einer Hand da bestehen.
0: Sagt Osama Anta, Politikwissenschaftler und Experte für den Nahen Osten, im Gespräch mit meinem Kollegen André Zanto in der Sendung Weltzeit.

0: Ohne Satelliten für Kommunikation, Aufklärung und Navigation ist heute kein Krieg mehr zu gewinnen. Deshalb gelten Satelliten zunehmend als kritische Infrastruktur, die es vor Angriffen zu schützen gilt. Bemühungen dazu laufen seit Jahren weitgehend unterm Radar der Öffentlichkeit bis vergangene Woche. Da gab das US-Militär nämlich erstmals offiziell bekannt, man habe Satellitenwaffen im Orbit stationiert. Um welche Technologien und Bedrohungen es dabei genau geht, das hat Karl Urban für die Sendung Forschung aktuell, moderiert von Ralf Krauter, recherchiert.
1: This is why the United States now has on-orbit space control weapons capable of defending the joint force against hostile adversary action.
2: Die Vereinigten Staaten verfügten jetzt über Weltraumkontrollwaffen im Orbit, um ihre Streitkräfte gegen feindliche Angriffe zu verteidigen, sagte US-Luftwaffensekretär Troy Menk letzte Woche. Worum es sich dabei konkret handelt, sagte er allerdings nicht. Für Juliana Süß ging es hier um die Botschaft selbst. Sie ist Expertin für Militärtechnik bei der Stiftung für Wissenschaft und Politik in Berlin.
3: Es ist das Neue hieran, wirklich das Öffentlichmachen und eben das Statement selbst nicht, aber jetzt die Möglichkeiten, die die USA haben, davon wussten wir bereits.
2: Dass viele Staaten über Fähigkeiten verfügen, im All gegen gegnerische Satelliten vorzugehen, ist seit Jahren ein offenes Geheimnis. Neben Russland, China und Indien zählen auch die USA dazu. Mit Störsendern zum Beispiel lässt sich die Funkverbindung zu Satelliten unterbrechen oder man kann die Signale von Navigationssatelliten fälschen. Laser können die Kameras von Aufklärungssatelliten blenden oder Mikrowellenkanonen ihre Bordelektronik beschädigen. Im Extremfall ist auch ein direkter Angriff denkbar, der einen Satelliten beim Zusammenprall beschädigt oder aus der Bahn schiebt.
3: Wir haben in den letzten Jahren gewisse Manöver gesehen, vor allem von Seiten Chinas, wo es eben um Annäherungsmanöver geht, die ja wirklich sehr, sehr präzise verlaufen, die aber eben auch extrem schnell verlaufen, die eben zeigen, ja, wie fortgeschritten die chinesischen Weltraumfähigkeiten sind in diesem Bereich.
2: Solche Manöver im Umfeld von US-Militärsatelliten passierten bei hohen orbitalen Geschwindigkeiten von mehreren tausend Kilometern pro Stunde, während sich die chinesischen Satelliten, aber auch russische, auf wenige hundert Meter annäherten. Die amerikanische Ankündigung von Abwehrwaffen im All soll da vermutlich abschreckend wirken. Aber die Rhetorik birgt auch ein Risiko, glaubt Chiara Manfletti. Sie ist Professorin für Raumfahrtmobilität an der TU München.
4: Ich sehe diese ganzen Eskalationen als nicht hilfreich. Und wenn wir dazu beitragen können, alles aufzuklären und zu deeskalieren, dann freue ich mich.
2: Neben ihrer Forschung leitet Manfletti das Unternehmen Neuraspace, das gefährliche Situationen im All entschärfen möchte, mit genaueren Daten oder mit KI-Verfahren, die Satelliten ermöglichen, autonom Gefahren auszuweichen. Bisher ging es dabei vor allem darum, ungewollte Kollisionen in der Erdumlaufbahn zu vermeiden. Denkbar wäre das aber auch bei möglichen Angriffen.
4: Ich erkenne Gefahrensituationen, ich laufe wie ein Teufel weg. Satelliten soll halt das Äquivalente im Orbit machen können.
2: Allerdings fehlt es derzeit noch an Teleskopen am Boden und an Radarstationen, um die Annäherung gegnerischer Satelliten lückenlos feststellen zu können, sagt Juliana Süß.
3: Da sind wir auf die USA noch weiterhin angewiesen. Aber natürlich auch mit Blick auf erweiterte Weltraumoperationen und Missionen braucht es noch einige europäische Fähigkeiten.
2: Europas Streitkräfte setzen verstärkt auf eigene Aufklärungs- und Kommunikationssatelliten, die im Kriegsfall ins Fadenkreuz gegnerischer Mächte geraten könnten. Deshalb wollen auch europäische Staaten künftig Abwehrwaffen im All stationieren. Frankreich arbeitet bereits seit 2019 an Wächtersatelliten, die im kommenden Jahr starten sollen. Und auch die Bundeswehr lässt derzeit zwei experimentelle Satellitenpaare entwickeln, die das Umfeld eigener Satelliten überwachen und mögliche Angreifer über Störsender zurückschlagen könnten. Sie heißen Schwert und Schild und sollen 2027 abheben.
5: Karl Urban über Antisatellitenwaffen im Erdorbit, deren Existenz die USA vergangene Woche erstmals offiziell bestätigt haben. Offshore-Windparks weit draußen vor der Küste, die sollen künftig ein zentraler Pfeiler unserer Stromversorgung werden. Und dort, wo die See zu tief ist, um die Windräder am Boden zu verankern, sollen schwimmende Plattformen sie dann tragen. Erste Pilotprojekte für die dümpelnden Riesenrotoren wurden diese Woche auf der Messe Windforce in Hamburg vorgestellt. Frank-Rute Lüschen war für uns dort.
6: Eivind Tampen, ein Windpark 140 Kilometer vor der norwegischen Küste. Vom Hubschrauber aus sehen die 11 Turbinen ganz gewöhnlich aus. Der Unterschied findet sich unter Wasser. Statt mit Fundamenten im Meeresgrund zu stecken, treiben die Anlagen auf der See. Als Schwimmkörper dienen riesige Bojen, fast so lang wie die Windräder selbst. Sie liegen so schwer und tief im Wasser, dass die Turbinen auch bei Sturm nur moderat hin und her schaukeln. Gegenüber konventionellen Windparks hat das Konzept einen Vorteil.
7: Floating wind needs area.
8: Schwimmende Windräder sind dort sinnvoll, wo das Meer für fest verankerte Anlagen zu tief ist. Damit lassen sich ganz neue Standorte für die Windenergie erschließen.
6: Sagt Christine Nergor-Bayer vom Prüfungs- und Beratungskonzern DNV, eine Art TÜV für Energie- und Schifffahrtstechnik. Seit ein paar Jahren werden schwimmende Windräder erprobt. Highwind Tampen ist das größte Testfeld, anderswo schwimmen einzelne Anlagen und setzen dabei auf unterschiedliche Lösungen, was die Auftriebskörper anbelangt. So auch die spanische Firma Zytec Offshore Technologies.
9: Wir nennen das einen Betonkatamaran. Unsere Plattform besteht aus zwei waagerechten Schwimmkörpern, die an einer zentralen Verankerung befestigt sind. Dadurch kann sich die gesamte Anlage um diesen Punkt drehen und nach dem Wind ausrichten,
6: sagt Zytec-Chef David Carrascosa. Die Schwimmkörper seines Prototyps gehen weniger in die Tiefe als in die Breite. Es sind zwei Betonrümpfe, die nebeneinander im Wasser liegen. Die Plattform misst 64 mal 30 Meter, eine Fläche größer als zwei Handballfelder. Seit 3 Jahren wird sie vor der baskischen Küste erprobt, im stürmischen Golf von Biskaya.
9: Unsere Erfahrungen sind positiv. Die Anlage produziert seit ihrer Inbetriebnahme kontinuierlich Strom und hat sehr rauen Bedingungen standgehalten. 13 Meter hohe Wellen und Windgeschwindigkeiten von mehr als 130 Kilometern pro Stunde. Trotzdem steht sie da wie am ersten Tag.
6: Zytec setzt nicht auf Stahl für die Schwimmkörper, sondern auf Beton. Das sei billiger und haltbarer. Nun plant die Firma größere Anlagen, gefertigt in Modulbauweise im Hafen. Plattformen groß wie Fußballfelder, Windräder hoch wie der Eiffelturm. Und die kosten Geld.
9: Letztlich entscheiden die Banken darüber, welche Technologien sich durchsetzen. Und wir müssen zeigen, dass wir die Anlagen in großer Stückzahl liefern können. Deshalb investieren wir in Häfen und sichern uns dort Flächen, damit wir die benötigte Zahl von Anlagen produzieren können.
6: Eine Situation typisch für die Branche, sagt Christine Nergor-Bayer.
8: Die bisherigen Erfahrungen zeigen, schwimmende Windkraft funktioniert und die Anlagen laufen erstaunlich gut. Unsicherheiten gibt es noch bei der Wartung, etwa beim Austausch großer Komponenten und auch bei der Zuverlässigkeit im Betrieb müssen wir noch besser werden.
6: Es gibt noch Entwicklungsarbeit zu leisten, etwa bei den Verankerungsseilen, die die schwimmenden Rotoren an ihrer Position halten, und bei den Kabeln, die den Strom an Land bringen. Doch das größte Hemmnis ist ein anderes.
8: Heute ist die schwimmende Windenergie etwa 3-mal so teuer wie gewöhnliche Windparks. Wir erwarten aber, dass die Kosten deutlich sinken. Nach unseren Prognosen dürfte der Unterschied bis 2060 nur noch etwa 20% betragen.
6: In den 2030er Jahren sollen einige größere Windparks in Betrieb gehen, zum Teil gestützt durch Subventionen. Dann sollte sich zeigen, inwieweit die Kosten tatsächlich sinken.
5: Schwimmende Windräder sollen dem Offshore-Windstrom neue Meeresgebiete erschließen. Ein Beitrag von Frank-Rute Lüschen war das. Wenn man älter wird, dann sieht und hört man nicht nur oft schlechter als früher, auch das Immunsystem ist nicht mehr so richtig auf Zack. Mit der Folge, dass etwa die jährliche Grippeimpfung immer schlechter wirkt. Mit einem speziellen Wirkstoff-Cocktail konnten Forscher der Uni Harvard das Immunsystem jetzt aber gezielt verjüngen. Bislang zwar nur bei Labormäusen, künftig aber vielleicht auch bei Menschen, wie Volkert Wildermuth berichtet.
10: Impfstoffe für ältere Menschen sind entweder konzentrierter oder enthalten sogenannte Wirkverstärker. Beides regt das schwächelnde Immunsystem meist noch zur Bildung schützender Antikörper an. Für den Immunologen Sherlyn Gao von der Harvard Medical School im amerikanischen Boston greift das aber zu kurz.
11: So here we ask a different question.
12: Wir stellen eine andere Frage. Können wir das Immunsystem älterer Menschen für begrenzte Zeit so verändern, dass es sich wie ein junges Immunsystem verhält?
10: Um diesen Verjüngungseffekt zu erreichen, versucht Sherlyn Gao, Zellen zu beeinflussen, die die Lungenbläschen auskleiden. Diese sogenannten Epithelzellen orchestrieren die Immunantwort in der Lunge, unter anderem über den Botenstoff Interferon. Die Arbeitsgruppe aus Boston hatte schon eine Substanz entdeckt, die die Interferonbildung ankurbelt. Zusätzlich mischten sie noch Mangansalze bei, die diesen Prozess verstärken. In der Petrischale funktioniert das auch gut. In der Lunge sind die Epithelzellen aber von einer Schicht aus Fetten und Eiweißen bedeckt, die verhindert, dass die Lungenbläschen in sich zusammenfallen und verkleben.
12: Um diese Barriere zu überwinden und unsere Wirksubstanzen in die Lungenzellen zu bringen, haben wir Liposomen genutzt, die dieser Schutzschicht ähneln. Sie transportieren ihre Nutzlast effektiv in die Zellen des Lungenepithels.
10: Dass das wirklich funktioniert, konnte Sherlyn Gao in Versuchen mit 20 Monate alten Mäusen zeigen. Das ist für diese Tiere ein fortgeschrittenes Alter, bei dem die Immunabwehr der Lunge schon deutlich nachgelassen hat. Die Tiere bekamen die Liposomen mit dem chemischen Kick fürs Immunsystem per Nasenspray verabreicht, zusammen mit einem Grippeimpfstoff. In der Lunge ließen sich danach nicht nur mehr Interferone nachweisen, es wurden auch ganz unterschiedliche Arten von Immunzellen aktiviert.
12: Das war der aufregende Teil. Nach der Behandlung zeigten die alten Lungen eine Immunantwort, die der junger Mäuse nach einer Grippeimpfung entsprach.
10: Sie bildeten nicht nur mehr Antikörper. Anders als nach der normalen Impfung entstanden auch T-Zellen, die mit Viren infizierte Zellen abtöten können. Das ist wichtig. Antikörper erkennen nur die sehr wandelbare Oberfläche der Influenza-Viren. T-Zellen dagegen reagieren auch auf ihren Kern, der sich kaum verändert.
12: Wir impften die Mäuse gegen einen bestimmten Influenza-Stamm und haben sie dann mit einem ganz anderen Influenza-Stamm infiziert. Der Schutz war sehr effektiv. Es starben kaum Mäuse und sie wurden auch nicht so krank.
10: Dagegen überlebte keines der Tiere, das ohne den Immunkick geimpft wurde. Ein solch breiter Schutz wäre ein entscheidender Vorteil, denn die normale Grippeimpfung passt ja nicht immer auf die aktuell umlaufenden Stämme. Theoretisch sollte sich über das künstlich verjüngte Immunsystem in der Lunge dennoch ein verlässlicher Impfschutz aufbauen lassen. Wobei Sherlyn Gao bei dem Begriff Verjüngen zurückhaltend bleibt.
12: Ich würde nicht sagen, dass wir alte Mäuse wieder jung gemacht haben. Wir haben ein Zeitfenster geöffnet, in dem sich ihr Immunsystem so verhalten hat, als wäre es deutlich jünger. Impfstoffe wirken in diesem Zeitfenster viel besser. Ich würde es aber nicht für klug halten, diese Substanzen länger anzuwenden.
10: Der Grund? Das alternde Immunsystem neigt dazu, niedrigschwellige Entzündungen zu unterhalten. Als nächstes plant das Team an der Harvard Medical School genau zu untersuchen, ob der neue Ansatz auch bei Frettchen oder Affen funktioniert und sicher ist.
5: Volkert Wildermuth über eine Verjüngungskur fürs Immunsystem, die künftig dazu beitragen könnte, die Impfwirkung bei Älteren zu boostern. Wenn Forensiker wie Professor Börne aus Münster im Tatort Straftäter überführen, dann suchen die ja immer nach verräterischen Merkmalen, die charakteristisch für eine bestimmte Person sind. Fingerabdrücke, Speichel, Fußspuren oder Tonaufnahmen zum Beispiel. Auf der Jahrestagung der Deutschen Gesellschaft für Rechtsmedizin, die kürzlich in Hannover stattgefunden hat, stand jetzt ein zusätzliches Merkmal im Fokus. Die Handrücken von Menschen. Genauer gesagt, das spezifische Muster der Venen dort. Michael Stang berichtet.
13: Im Auftrag der Staatsanwaltschaft müssen Rechtsmediziner oft Bilder und Videos auswerten, die sexuellen Missbrauch dokumentieren. Meist ist das Gesicht der Täter auf den Videos nicht zu sehen, dafür aber manchmal andere Körperteile, etwa Hände.
14: Und die Frage der Gerichte an uns ist dann, kann man diese Person identifizieren oder kann man vielleicht einen Tatverdächtigen, eine Tatverdächtige ausschließen?
13: Erklärt Anna Heger vom Institut für Rechtsmedizin des Universitätsklinikums Düsseldorf. Typischerweise schauen sie und ihre Kolleginnen dann nach charakteristischen Tattoos, Narben oder Muttermalen, um Personen zu identifizieren. Bei einem Pilotprojekt nahm das Team jetzt aber auch die Venenmuster auf dem Handrücken ins Visier. Weil Venen dort mehr oder weniger stark verzweigt verlaufen, lag es nahe, dass jeder Mensch auf seinem Handrücken ein anderes Muster aufweist. Anatomische Beweise dafür gab es bislang aber noch nicht und auch keine belastbaren Zahlen, wie treffsicher die Identifizierung sein könnte. Die Rechtsmedizinerin entschied sich für eine Rastermethode.
14: Das Raster sind 6 Linien, also 3 horizontale und 3 vertikale Linien, die auf den Handrücken gelegt werden. Die sind orientiert an verschiedenen anatomischen Punkten der Hand, bestimmten Knochenvorsprüngen, vereinfacht gesagt. Und dann werden die Venen nachgezeichnet.
13: Gezählt wird, ob, wo und wie oft Venen die Linien in einem Quadranten kreuzen. Daraus lässt sich für jede Hand, links wie rechts, ein zweistelliger Zahlencode erstellen. Danach wurde die Methode getestet.
14: Wir haben 230 Freiwillige untersucht, die haben dann ihre Hände zur Verfügung gestellt. Die haben wir mit Infrarot-Videografie aufgenommen, Standbilder daraus gezogen und an diesen Standbildern dann die Venen nachgezeichnet und eben das Raster draufgelegt und dann die Venen ausgewertet.
13: Untersucht wurden Männer wie Frauen. Die Freiwilligen wurden zudem zu ihrem Beruf und ihren Hobbys befragt, zudem zu ihrer Händigkeit und Erkrankungen oder Vorbehandlungen der Hände.
14: Und es hat sich gezeigt, dass wenn man die rechten Hände mit verglichen hat, dass man jede Hand identifizieren konnte. Jede Hand hatte einen anderen Code. Auch die linken Hände hatten alle einen anderen Code, aber beim Vergleich der rechten mit den linken Händen war ein Code doppelt. Also eine rechte Hand von einem Probanden hatte denselben Code wie eine linke Hand von einem anderen Probanden. Und das ist aus statistischer Sicht schlecht.
13: Die beiden Hände mit demselben Zahlencode zeigten Muster, die ganz unterschiedlich aussahen. Mit bloßem Auge fiel das sofort auf, aber die Rastermethode erfasste den Unterschied nicht. Das bedeutet Anna Heger zufolge, dass die Venenmuster entweder doch nicht so individuell sind wie gedacht oder dass die Rastermethode weiter verfeinert werden muss.
14: Also vor Gericht muss man ja mit an Sicherheit grenzender Wahrscheinlichkeit etwas bewegen können oder zumindest feststellen können. Und da ist jetzt zumindest diese Rastermethode nicht die Methode der Wahl.
13: Aber so ist Wissenschaft. Auch der Beleg, dass etwas nicht oder noch nicht funktioniert, ist eine wichtige Erkenntnis. Das Team sucht derzeit nach anderen Wegen und setzt auf künstliche Intelligenz.
14: Wahrscheinlich werden wir es mit KI-Ansätzen probieren. Also diese Daten, die wir gesammelt haben, die sind sehr wertvoll. Wir haben 460 Hände aufgenommen und das sind im Kontext mit KI, braucht man ja sehr, sehr viele Daten, um Machine Learning zu trainieren. Und wir könnten diese Hände verwenden, um eine KI zu bauen, die das eben für uns automatisiert auswertet.
13: Zudem wollen die Forscherinnen der Rechtsmedizin Düsseldorf weitere anatomische Merkmale einbeziehen, etwa die Fingerknöchelfalten, die ebenfalls hoch individuell sein können. Vielleicht könnten diese in Kombination mit den Handrückenvenen eine anatomische Variabilität zeigen, die gerichtsfest ist und dann künftig Straftäter im Strafrecht überführen kann.
5: Verräterische Venenmuster. Michael Stang über die Suche nach neuen forensischen Markern, um Sexualstraftäter zu überführen. Hier fehlen jetzt noch die Meldungen und sie kommen von und mit Magdalena Schmude.
0: Die ersten Fledermäuse waren Europäer. Vor etwa 65 Millionen Jahren tauchten die ersten Vorfahren moderner Fledermausarten auf dem Gebiet des heutigen Europa auf. Von dort breiteten sie sich dann in der ganzen Welt aus. Das geht aus anatomischen Untersuchungen sowie Genomdaten von rund 150 Fledertierarten hervor, zu denen neben Fledermäusen auch Flughunde gehören. Auf Basis dieser Daten erstellte ein internationales Forschungsteam einen Stammbaum aller Fledermausfamilien, der bis zu den ersten Fledermäusen zurückreicht und die Evolution der Tiere nachvollziehbar macht.

0: Menge an Kohlehydraten gegessen hatten, berichtet ein Forschungsteam aus Israel im Fachjournal Science Advances. Die Forscher erklären ihre Beobachtung mit dem Prinzip der sozialen Physiologie. Demnach reguliert sich der Körper effizienter, wenn ein Sozialpartner anwesend ist. Ähnliche Effekte gab es auch bei der Regulation der Körpertemperatur sowie bei der Reaktion auf Stress.
1: Ein Roboter ist einen Marathon gelaufen, ohne seinen Akku laden zu müssen.
0: Damit übertraf Raibo 2, der auf 4 Beinen unterwegs ist, andere vierbeinige Roboter deutlich. Nach dem Zieleinlauf hätte er noch rund 25 Kilometer weiterlaufen können, berichten die Entwickler aus Südkorea in der Fachzeitschrift Nature. Raibo 2, dessen Gestalt an einen mittelgroßen Hund erinnert, ist besonders energieeffizient unterwegs. Zusätzlich wurden seine Bewegungsabläufe mithilfe von maschinellem Lernen trainiert, um den Laufstil zu optimieren. Raibo 2 kam nach 4 Stunden und 19 Minuten ins Ziel. Das entspricht ungefähr dem Leistungsstand eines Hobbyläufers.
1: Der Asteroid Bennu ist ein Mischling.
0: Denn er besteht sowohl aus Material, das man im äußeren Teil des Sonnensystems erwarten würde, als auch aus Bestandteilen, die aus dem inneren Bereich stammen. Darauf weisen Isotopenanalysen von Probenmaterial hin, das die NASA-Raumsonde OSIRIS-REx dem Asteroiden entnommen und zur Erde zurückgebracht hatte. Vermutlich ist Bennu in einer Region entstanden, in der sich vor rund 4,5 Milliarden Jahren Materialströme aus dem inneren und äußeren Bereich des Sonnensystems vermischten. Wahrscheinlich bildete Bennu sich dort aus Material, das sich um den Planeten Jupiter angesammelt hatte, schlussfolgert ein internationales Astronomieteam im Fachmagazin Science Advances. Eine ähnliche Zusammensetzung wie Bennu weist auch der Asteroid Ryugu auf, der vermutlich ebenfalls in dieser Region entstanden ist.
1: Mistelbeeren können Erdöl ersetzen.
0: Ein Forschungsteam der TU München hat einen Klebstoff entwickelt, dessen Haftwirkung auf einem Zuckerstoffgemisch aus Mistelbeeren basiert. Bisher werden dafür oft Substanzen verwendet, die aus Erdöl hergestellt sind. Weitere Bestandteile des Bioklebers sind Gerbsäure und Apfelsäure. Auf die Idee kamen die Forscher, weil Mistelbeeren einen klebrigen Saft enthalten, mit dem sich die Samen an Äste anheften können. Ihre Entwicklung stellen die Forscher im Fachmagazin Advanced Materials vor.
2: Die Wissenschaftsmeldungen von Magdalena Schmude zum Abschluss der Sendung Forschung aktuell, moderiert von Ralf Krauter. Vor 25 Jahren hielt der damals noch verhältnismäßig frisch gewählte russische Präsident Wladimir Putin eine Rede im Bundestag. Gesine Dornblüt erinnert daran im Kalenderblatt.
3: Ich beginne trotzdem auf Russisch. Ja?
4: Wladimir Putin lächelt und rückt noch einmal seine etwas schief sitzende silbergraue Krawatte zurecht.
3: Уважаемый господин президент, уважаемый господин канцлер, уважаемые дамы и господа.
4: Putin ist, als er am 25. September 2001 am Rednerpult im Deutschen Bundestag steht, seit anderthalb Jahren Präsident Russlands. Nach einer kurzen Einleitung wechselt er ins Deutsche.
3: Russland ist ein freundliches europäisches Land. Für unser Land, das ein Jahrhundert von Kriegskatastrophen durchgemacht hat, ist der stabile Frieden auf dem Kontinent das Hauptziel.
4: Der Auftritt in Berlin fällt in eine geopolitisch unruhige Zeit. 2 Wochen zuvor haben islamistische Terroristen die USA angegriffen. 9/11 bewegt die Welt. Putin bietet Hilfe im Antiterrorkampf an und versucht zugleich, einen Keil zwischen Europa und die USA zu treiben.
3: Niemand bezweifelt den großen Wert der Beziehungen Europas und der Vereinigten Staaten. Nur bin ich einfach der Meinung, dass Europa sicher und langfristig den Ruf eines mächtigen und real selbstständigen Mittelpunkts der Weltpolitik festigen wird, wenn sie ihre eigenen Möglichkeiten mit den russischen menschlichen, territorialen und Naturressourcen, mit dem Wirtschafts-, Kultur- und Verteidigungspotenzial Russlands vereinigen wird.
4: Die Abgeordneten applaudieren stehend. Auch Bundeskanzler Gerhard Schröder ist begeistert.
5: Wir wünschen eine noch engere Zusammenarbeit.
4: Und auch das Medienecho ist positiv. Ein Moderator des Deutschlandradios.
6: Seine Rede war jenseits aller inhaltlichen Knaller zum Niederknien charmant und clever. Und sie war es nicht zuletzt deshalb, weil der Mann in geschliffenem Deutsch vortrug und mit einer Stimme arbeitete, deren Lockfähigkeit gewiss nicht zum Inventar seiner Vorgänger zählte. Es sprach, so meinte der Feuilletonist der Frankfurter Allgemeinen Zeitung, ein zarter, verletzbarer Bär.
4: Die Politologin Sabine Fischer, heute bei der Stiftung Wissenschaft und Politik, warnt allerdings schon damals, Putin sei, Zitat, janusköpfig. Er spreche auf internationalem Parkett von gemeinsamen Werten, gehe aber zugleich im eigenen Land gegen unabhängige Fernsehsender vor und führe Krieg in Tschetschenien. Russland habe, so Fischer,

0: Das Interesse an seinen Beziehungen zu Westeuropa, zu Deutschland als wichtigsten Wirtschaftspartner.
1: Andererseits muss man natürlich immer mitdenken, dass das aus russischer Perspektive auch sehr stark zu russischen Bedingungen geschehen soll. Also es ist nicht davon auszugehen, dass wenn Russland sich in eine stärkere Integration nach Westen begibt, dass es gleichzeitig bereit ist, das zu tun, was westliche Staaten eben tun, wenn sie sich integrieren, nämlich zum Beispiel staatliche Souveränität abzugeben.
0: Dass Putin überhaupt das Privileg erhielt, im Bundestag zu sprechen, war vor allem Gerhard Schröder zu verdanken, sagt die Journalistin und Buchautorin Katja Gloger, die sich gemeinsam mit ihrem Co-Autoren Georg Maskolo intensiv mit der Vorgeschichte der Rede auseinandergesetzt hat.
2: Im Vorfeld des putinschen Staatsbesuchs 2001 ging es über Monate hin und her. Soll er reden, soll er nicht reden? Und am Ende hat man sich geeinigt auf Forderungen, die die russische Seite dann auch erfüllt hat, nämlich, dass Wladimir Putin einen wesentlichen Teil seiner Rede auf Deutsch halten musste.
0: Der wiederum überließ nichts dem Zufall und ließ sich Teile der Rede von zwei deutschen Lobbyisten mit engem Bezug zu Russland entwerfen. Vom Manager Klaus Mangold, langjähriger Vorsitzender des Ostausschusses der deutschen Wirtschaft, und von Horst Telschick, ehemals sicherheitspolitischer Berater von Helmut Kohl.
2: Und der entscheidende Satz der Rede, Russland ist ein freundliches europäisches Land, dieser Gedanke, so sagte es uns Horst Telschick, stammte von ihm, also von einem Deutschen. Ein bisschen überspitzt formuliert, haben sich da die Deutschen wichtige Teile einer russischen Rede selbst geschrieben.
0: Immerhin musste sich Putin im Anschluss an seine Rede einer Aussprache mit den Bundestagsabgeordneten stellen. Auch das war eine Bedingung für seinen Auftritt. Diese Aussprache war nicht öffentlich, das Protokoll ist bis heute unter Verschluss. Die Kritik an Putin soll groß gewesen sein. Der Öffentlichkeit aber blieb die Rede im Gedächtnis, als Beweis für einen vermeintlich anderen Putin, sagt Gloger.
2: Diese Rede hält bis heute dafür her, die Ursachen für den Krieg, denn Wladimir Putin befindet sich nach eigener Aussage im Krieg gegen den Westen, im Westen selbst zu suchen. Dabei könnte nichts verkehrter sein, denn den anderen Putin, den wir uns gewünscht haben, den gab es nie.
3: Das Kalenderblatt von Gesine Dornblüt über Wladimir Putins Rede im Deutschen Bundestag vor 25 Jahren.

0: 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Vier Uhr die Nachrichten. Union und SPD wollen nach den Worten von Bundesinnenminister Dobrindt die strittigen Fragen bei der Rentenreform kurzfristig klären. Die Koalition habe sich vorgenommen, in den nächsten Tagen Lösungen für offene Fragen zu finden, sagte der CSU-Politiker im ZDF. Über den Vorschlag der Rentenkommission werde nicht gestritten, es werde vielmehr darüber geredet, wie er umgesetzt werden könne, so Dobrindt. Bei der abschlagsfreien Rente nach 45 Beitragsjahren wolle die Union zur ursprünglichen Idee zurückkehren. Diese habe darin bestanden, Menschen mit schwerer körperlicher Arbeit den Renteneintritt nach 45 Beitragsjahren zu ermöglichen. Vor allem aus der SPD gab es zuletzt Widerstand gegen die geplante Streichung der sogenannten Rente mit 63. Bundestag und Bundesrat stimmen heute über den erneuten Tankrabatt ab. Zunächst befasst sich der Bundestag mit den Regierungsplänen, ab 1. Oktober die Steuern auf Benzin und Diesel um 17 Cent pro Liter zu senken. Bei einer Zustimmung käme es im Anschluss im Bundesrat zu einer Abstimmung, nach der die Regelung in Kraft treten könnte. Einen identischen Rabatt hatte es bereits im Mai und Juni gegeben. Ökonomen kritisierten, dass der Tankrabatt teuer und ungenau sei. Er unterstütze zudem auch Menschen, die dies nicht nötig haben. Zuletzt hatte die Regierungskoalition eine Regelung eingeführt, bei der die Tankstellen nur um 12 Uhr einmal am Tag die Preise erhöhen dürfen. Das Leibniz-Zentrum für europäische Wirtschaftsforschung und der ADAC kritisierten, dass dies im Durchschnitt zu noch höheren Preisen geführt habe. US-Präsident Trump hat den chinesischen Staatschef Xi zu einem Bankett im Weißen Haus empfangen. Trump und First Lady Melania begrüßten Xi und dessen Frau Peng am Haupteingang an der Nordseite. Während der Ankunft der Gäste waren Proteste in der Nähe des Weißen Hauses zu hören. Während des Staatsbanketts erklärte Xi, China und die USA müssten als verantwortliche Großmächte zusammenwirken, um ein friedliches Zusammenleben zu ermöglichen. Trump sagte, ungeachtet der unterschiedlichen Systeme hätten sich die beiden Völker noch nie so gut verstanden wie zum jetzigen Zeitpunkt. Der chinesische Staatschef beendet heute seinen dreitägigen Besuch in den USA. Im Mittelpunkt standen Erörterungen zum Thema künstliche Intelligenz und Handelsfragen. Die USA verkündeten zudem, dass sich beide Länder auf eine Verlängerung ihrer Zollpause um 2 Monate verständigt hätten. Konfliktthemen bleiben der Umgang mit Iran, Russland und Taiwan. Israels Regierungschef Netanyahu hat in der UNO-Generaldebatte den Krieg gegen den Iran verteidigt. Israel habe die iranischen Atomanlagen zerstören müssen, um das Land daran zu hindern, Atombomben zu entwickeln. Er bezeichnete die Machthaber in Teheran als mörderische Diktatur, die auf die Vernichtung Israels abziele. Im Besitz von Atomwaffen wäre der Iran eine Bedrohung für die ganze Welt, erklärte Netanyahu. Vor Beginn seiner Rede verließen zahlreiche Diplomaten den Saal. Palästinenser Präsident Abbas hatte zuvor in seiner Ansprache Israels Politik als existenzielle Bedrohung für das palästinensische Volk verurteilt. Er verwies auf die israelische Besatzung im Westjordanland und die Lage im Gazastreifen. Abbas musste per Videobotschaft sprechen. Die USA hatten ihm und weiteren ranghohen palästinensischen Vertretern die Einreise zur Generalversammlung verweigert. Italiens Regierung hat per Dekret ein Verbot von Burkas und Niqabs an Schulen beschlossen. Außerdem dürfen ausländische Schüler mit unzureichenden Italienischkenntnissen künftig höchstens 30% einer Klasse ausmachen, wie die rechtsgerichtete Regierungschefin Meloni mitteilte. Gesetzesdekrete sind laut italienischer Verfassung für Notlagen vorgesehen. Ein Dekret muss binnen 60 Tagen vom Parlament in ein Gesetz umgewandelt werden, um dauerhaft gültig zu sein. In Italien stehen 2027 Parlamentswahlen an. Migration und Integration gehören zu den wichtigsten Wahlkampfthemen. Die deutsche Fußballnationalmannschaft hat im ersten Länderspiel unter dem neuen Bundestrainer Jürgen Klopp einen Sieg verpasst. Das deutsche Team spielte in Amsterdam gegen die Niederlande zum Auftakt der UEFA Nations League 1:1. Das Wetter. Nach Nebelauflösung zumeist sehr sonnig, im Osten und Nordosten wolkig und vereinzelt etwas Regen. Temperaturen 16 bis 25 Grad. Am Samstag in der Mitte und im Süden freundlich, im Norden Durchzug von Wolkenfeldern. 17 bis 26 Grad. Das waren die Nachrichten.
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Vor den Parlamentswahlen in Serbien in einem Monat sorgen sich Journalistenorganisationen um die Pressefreiheit. Und Papst Leo beginnt heute eine viertägige Reise nach Frankreich. Was genau auf dem Programm steht, das ist gleich ebenfalls ein Thema. Bis 16:30 in der Radionacht hier im Deutschlandfunk.

0: Und wie jeden Morgen um kurz nach vier blicken wir auf die Themen, die uns durch den Tag begleiten, in der Presseschau, zusammengestellt von Detlef Karg, präsentiert von Thomas Pelzer.
1: Viele Kommentare befassen sich mit der erhöhten Konjunkturprognose der Wirtschaftsforschungsinstitute für das laufende Jahr. Die Südwestpresse aus Ulm ist skeptisch. Die Wachstumskurve in den kommenden Jahren zeigt bereits wieder nach unten. Es ist ein Aufschwung auf wackeligen Beinen. Die Ökonomen sagen klar, was nötig ist, um die Wirtschaft dauerhaft zu stärken: günstigere Energie und sinkende Sozialversicherungsbeiträge. Die Süddeutsche Zeitung notiert: Das Wachstum wird vor allem von den gestiegenen Ausgaben für Verteidigung getrieben. Die Wirtschaftsforscher korrigierten ihre Prognose zudem nach oben, weil die höheren Energiepreise weniger ins Gewicht fallen als angenommen. Und damit wäre man schon bei einem großen Unsicherheitsfaktor. Die geopolitischen Risiken und Herausforderungen sind und bleiben einfach riesig. Die Frankfurter Allgemeine Zeitung bemerkt: Das Ärgerliche an diesem Aufschwung ist, dass ihn niemand spürt. Die Stimmung der privaten Verbraucher ist gedrückt. Jeder Tag mit hohen Benzin- und Energiepreisen, mit neuen Nachrichten über höhere Sozialbeiträge oder Steuern und mit einer hohen Arbeitslosigkeit belastet das Konsumklima. Auch in den privaten Unternehmen hat die Stimmung sich bisher recht selektiv verbessert. Anders sieht es der Kölner Stadtanzeiger. Schon kommen aus allen Ecken die Kritiker hervor, die das zarte Pflänzchen mit aller Vehemenz kaputtreden. Vom Scheinriesenexport ist da die Rede, der den Aufschwung künstlich getrieben haben soll. Wo ist das Problem? Deutschland ist seit eh und je eine Exportnation. Sogar die Gutachter selbst mäkeln herum. Das böse Erwachen drohe 2028, wenn das Wachstum auf 0,4% fallen könnte, schreibt das IFO-Institut. Bei allem Respekt vor den Ökonomen, bis 2028 fließt noch viel Wasser den Rhein hinunter. Der Bundestag hat erneut über die sogenannte Widerspruchslösung bei der Organspende debattiert. Die Glocke aus Oelde kommentiert: Die Widerspruchslösung könnte einen wesentlichen Beitrag dazu leisten, dass sich jeder Bürger zumindest einmal mit dem Thema auseinandersetzt und für sich eine Entscheidung trifft. Ganz gleich, ob sich die Abgeordneten für eine Widerspruchslösung entscheiden oder auf ein erweitertes Modell der bisherigen Entscheidungsregelung setzen, sie müssen sich endlich auf einen Weg einigen, der die Organspenden signifikant erhöht. Die Schwäbische Zeitung aus Ravensburg bemängelt: Es ist ein Skandal, tausende Menschen warten auf ein Spenderorgan. Jeder sollte sich damit beschäftigen und eine klare Entscheidung treffen, ja oder nein. Deshalb ist die Widerspruchsregelung der falsche Weg. Sie macht aus Schweigen Zustimmung. Der bessere Weg ist unbequemer, aber ehrlicher. Der Staat sollte regelmäßig jeden zur Entscheidung auffordern und das dann einfach dokumentieren.
0: Das war die Presseschau, zusammengestellt von Detlef Karg, präsentiert von Thomas Pelzer.
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0: In einem Monat werden in Serbien vorgezogene Neuwahlen abgehalten. Präsident Alexander Vučić hatte vor rund 2 Wochen das Parlament aufgelöst und die Neuwahlen angesetzt. Die Abstimmung gilt als Stimmungstest und Bewährungsprobe für seine Macht. Denn bereits seit mehr als 2 Jahren halten Proteste gegen seine Regierung an. Die Demonstrierenden werfen ihr Korruption vor und protestieren gegen Vučić autoritären Führungsstil. Und das ist durchaus gefährlich. Fälle von Polizeigewalt gegen Demonstrierende und willkürliche Festnahmen sorgten für Kritik. Und auch Journalistinnen und Journalisten stehen in Serbien zunehmend unter Druck. Lucia Steinwender berichtet.
1: Der Wahlkampf in Serbien läuft auf Hochtouren. Die Anspannung auf den Straßen wächst. Schlagzeilen macht in den ersten Wahlkampfwochen ausgerechnet ein italienischer Staatsbürger. Massimo Moratti ist Reporter bei der italienischen Beobachtungsstelle für den Balkan und den Kaukasus Transeuropa, kurz OBCT, und lebt seit 2022 mit seiner Familie in Belgrad.
2: Seit über 20 Jahren ist er in der Region tätig, unter anderem als Korrespondent für OBCT in Sarajevo und Belgrad, und er arbeitet seitdem in verschiedensten Projekten zum Thema Menschenrechten, zur Medienfreiheit, Themen unter anderem auch für Amnesty International.
1: Sagt Andreas Lamm, Geschäftsführer des Europäischen Zentrums für Presse- und Medienfreiheit. Er kennt Massimo Moratti von der gemeinsamen Arbeit im MFRR, dem Media Freedom Rapid Response Consortium, das europaweit Verstöße gegen die Pressefreiheit überwacht. Anfang September habe Massimo Moratti eine unerwartete Nachricht erhalten, schildert sein Kollege.
2: Am 4. September 26 lehnten die serbischen Behörden dann seinen Antrag auf eine befristete Aufenthaltsgenehmigung ab, mit der Begründung inakzeptable Sicherheitsrisiken für das Land. Weitere Begründungen gab es dazu nicht und ihm wurde eine Ausreisefrist von 15 Tagen gesetzt und ein einjähriges Einreiseverbot verhängt.
1: Eine genauere Begründung für die Ausweisung des Reporters lieferten die serbischen Behörden nicht. Die Beobachter vom Europäischen Zentrum für Presse- und Medienfreiheit haben aber eine Vermutung.
2: Aber gehen wir trotzdem davon aus, dass die Arbeit bzw. die Ausweisung mit seiner Arbeit im Bereich Menschenrechtsaktivitäten zu tun hängt, seine Berichterstattung zunehmend über gesellschaftliche und politische Spannung in Serbien berichtet hat, sowie seine Rolle innerhalb des MFRA-Konsortiums. Das heißt, wir sehen da schon einen indirekten bzw. einen direkten Zusammenhang. Und aus diesem Grund werten wir das als eine Form administrativer Schikane, die eigentlich genau darauf abzielt, ihn für seine Arbeit zum Schutz von Journalisten und Journalistinnen einzuschränken bzw. einzuschüchtern.
1: Nicht nur international, auch innerhalb Serbiens sorgt der Fall Moratti für einen Aufschrei. Marija Babic vom Verband Unabhängiger Journalisten Serbiens, kurz NUNS.
3: Wir sehen einen solchen Fall leider nicht zum ersten Mal. Im Laufe der letzten 2 Jahre wurde vor allem vor politischen Protesten die Einreise nach Serbien für Journalisten verunmöglicht. Aus angeblichen Sicherheitsgründen wurden Kollegen aus Slowenien, Kroatien oder Montenegro an der serbischen Grenze abgewiesen. Das ist eine Strategie, um so viele kritische Stimmen wie möglich zum Schweigen zu bringen.
1: Noch stärker als ausländische Journalisten sind jedoch ihre serbischen Kolleginnen und Kollegen von den wachsenden Spannungen betroffen. Marija Babic.
3: In den ersten 3 Tagen nach dem Ausrufen der Wahlen haben wir buchstäblich 5 oder 6 Fälle registriert, in denen Journalisten allein deshalb angegriffen wurden, weil sie über Wahlkampfaktivitäten berichteten.
4: Gde su novinari napadnuti samo zato što su izveštavali sa nekih predizbornih aktivnosti.
1: Geahndet würden Angriffe nur selten, sagt Marija Babic. Denn die Polizei gehe häufig nicht gegen die Täter, sondern gegen die Journalistinnen und Journalisten selbst vor. Babic geht davon aus, dass die Lage für Medienschaffende zunehmend unsicher werde, je näher der Wahltag rückt. Das hätten schon die Lokalwahlen am 29. März gezeigt.
4: A ovde je bilo pred te izbore i na dan tih izbora bukvalno kao da je ratno stanje.
3: Rund um die Wahlen war die Stimmung in den betreffenden Gemeinden wie im Kriegszustand. In der ostserbischen Stadt Bor zum Beispiel wurden Journalistinnen und Journalisten so schwer verletzt, dass sie dann noch operiert werden mussten. Diese Lokalwahlen waren ein Vorgeschmack darauf, was uns jetzt erwarten wird. Nur, dass es diesmal das ganze Land betreffen wird. Ich habe keine Ahnung, wie wir das überhaupt durchstehen sollen.
1: Im Fall des Journalisten Massimo Moratti hat der Druck internationaler Organisationen inzwischen Wirkung gezeigt. Am Dienstag schaltete sich auch die Europäische Kommission ein und zeigte sich besorgt über die Einschränkung von Menschenrechten und Freiheiten im EU-Beitrittskandidaten Serbien. Nur wenige Stunden später hoben die serbischen Behörden die Ausweisung von Moratti auf.
0: Der Beitrag von Lucia Steinwender.

0: Papst Leo bricht heute zu einer viertägigen Reise nach Frankreich auf. Neben der Hauptstadt Paris stehen auch der Marienwallfahrtsort Lourdes und Metz nahe der deutsch-französischen Grenze auf dem Programm. Unser Frankreich-Korrespondent Stefan Detjen blickt voraus auf die Reise und ihre Bedeutung.
1: Notre-Dame, Mère très aimante.
2: 5 Jahre nach dem verheerenden Brand schlug der Erzbischof von Paris im Dezember 2024 mit seinem Bischofsstab gegen die Pforte der Kathedrale Notre-Dame. In einem Land, das sich durch den Laizismus, die konsequente Trennung von Kirche und Staat, definiert, war die Wiedereröffnung von Notre-Dame auch ein Staatsakt. Emmanuel Macron, der Staatspräsident, schritt gleich hinter dem Erzbischof in das hellstrahlende Kirchenschiff. Donald Trump, Volodymyr Zelensky und weitere Staatsoberhäupter aus aller Welt saßen in den ersten Reihen.
3: Vive Notre-Dame de Paris. Vive la République. Vive la France.
2: Nur Papst Franziskus war der Einladung nach Paris nicht gefolgt. Zur Enttäuschung vieler Katholiken in Frankreich. Jetzt kommt sein Nachfolger. Der Papst wird ganz unterschiedliche Orte und Menschen sehen, eine große Vielfalt, sagt der Vorsitzende der französischen Bischofskonferenz, Jean-Marc Avelin. Doch die Bilder von betenden Massen, singenden Jugendlichen, Begegnungen mit Armen und Kranken in Paris, Lourdes und Metz werden an diesem Wochenende überdecken, dass die katholische Kirche Frankreichs nicht nur vielfältig ist, sondern tief zerrissen. Wenn Leo am Nachmittag im Papamobil den Boulevard Saint-Michel zur Kathedrale Notre-Dame hinunterfährt, kommt er nur wenige hundert Meter entfernt an der Kirche Saint-Nicolas du Chardonnay vorbei. Sie steht für das Schisma, die Spaltung der französischen Katholiken und ihre Vorgeschichte. 1977 vertrieb eine Gruppe von ultrakonservativen Priestern in einer handstreichartigen Aktion die Gemeindepfarrer, besetzte die Kirche und baute sie zum Hauptquartier ihrer Vereinigung, der Piusbruderschaft, aus. Saint-Nicolas du Chardonnay ist seitdem mitten in Paris das Zentrum eines erzkonservativen katholischen Bürgertums. Marine Le Pen, die Präsidentschaftskandidatin des extrem rechten Rassemblement National, ließ ihre Kinder hier von den Piusbrüdern taufen.
4: Avetis mandatum apostolicum.
2: Anfang Juli dieses Jahres weihten die Pius-Brüder auf einer Bergwiese vor ihrem Priesterseminar im schweizerischen Écône 4 ihrer Priester zu Bischöfen, gegen den ausdrücklichen Willen des Papstes. Tut das nicht, aber es ist ihre Entscheidung. Sie weigern sich, bestimmte Grundlagen der Kirche zu akzeptieren. Und wenn sie das tun, dann tut mir das leid, aber wir müssen weiter vorankommen. Papst Leo reagierte scharf auf den Akt des kirchlichen Ungehorsams und exkommunizierte nicht nur Bischöfe und Priester, sondern auch sämtliche bekennende Anhänger der Piusbruderschaft. Niemand weiß, wie viele das sind, aber in Frankreich dürfte der Ausschluss aus der Kirche Zehntausende Gläubige treffen. Wir werden nicht verstanden. Man schränkte uns bei der Feier der traditionellen Messe und Gabe der Sakramente ein. Das ist wirklich schmerzlich für uns.
5: Donc oui, c'est une souffrance pour nous, catholiques.
2: Sagt Marc, ein junger Katholik, der im Frühjahr eine traditionelle Wallfahrt von Paris nach Chartres mitorganisiert, die in den letzten Jahren stets Zehntausende konservativ-traditionalistische Jugendliche angezogen hat. Für immer mehr von ihnen ist das Bekenntnis zu einem rückwärtsgewandten Katholizismus auch Ausdruck einer politischen Identität. Die Wurzeln Frankreichs sind katholisch. Die Geschichte des Landes wurde aus seiner Religion geschmiedet. Ja, okay, der Staat ist laizistisch, aber Frankreich ist es nicht. Sagt Guirec, der eine blau-weiß-rote Nationalflagge mit Herz-Jesu-Symbol auf der Jugendwallfahrt trägt.
6: En France, le catholicisme.
2: Die Katholiken in Frankreich verorten sich politisch rechts. Und es gibt unter den Gläubigen heute einen weiteren Rechtsrutsch. Aber das Rassemblement National nutzt das nicht aus,
6: il n'y a pas de valorisation,
2: sagt der Religionswissenschaftler Jan Raison de Clusio. Marine Le Pen, die Präsidentschaftskandidatin der extremen Rechten im nächsten Jahr, bekennt sich trotz ihrer persönlichen Sympathie für die reaktionären Pius-Brüder zum laizistischen Staatsverständnis und führt es zum Beispiel als Argument für weitreichende Verbote des muslimischen Kopftuchs ins Feld. Doch im Stadtrat von Ivry-sur-Seine zog ein Abgeordneter des Rassemblement National nach den Kommunalwahlen im Frühjahr dann auch ein Kruzifix hervor und betete laut das Ave Maria, um gegen eine muslimische Kommunalabgeordnete mit Kopftuch zu protestieren.
7: Sainte Marie, Mère de Dieu, priez pour nous pauvres pécheurs.
2: Papst Leo kommt heute, 7 Monate vor der ersten Runde der Präsidentschaftswahl, in ein Land, in dem der Kampf um politische Mehrheiten auch als Kampf um religiöse Identitäten geführt wird. Er spaltet auch die Katholiken selbst, sagt der Religionswissenschaftler Raison de Clusio. All diese unterschiedlichen Strömungen hoffen, von einer Anerkennung durch den Papst profitieren zu können, die Traditionalisten genauso wie die Progressiveren. Die Risse aber sind tief und sie gehen quer durch katholische Gemeinden und Familien. Die Freude über den Besuch des Papstes wird vielleicht manchen Schmerz lindern, aber die ideologischen Gräben dürften bleiben und auch die politische Polarisierung des Landes weiter verstärken.
0: Die Reportage unseres Frankreich-Korrespondenten Stefan Detjen. Es ist gleich 4.28 Uhr. Sie hören die Radionacht im Deutschlandfunk und gleich um 4:30 folgen hier die Nachrichten.

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1: Uhr 4:30, die Nachrichten. Union und SPD wollen nach den Worten von Bundesinnenminister Dobrindt die strittigen Fragen bei der Rentenreform kurzfristig klären. Die Koalition habe sich vorgenommen, in den nächsten Tagen Lösungen für offene Fragen zu finden, sagte der CSU-Politiker im ZDF. Über den Vorschlag der Rentenkommission werde nicht gestritten, es werde vielmehr darüber geredet, wie er umgesetzt werden könne, so Dobrindt. Bei der abschlagsfreien Rente nach 45 Beitragsjahren wolle die Union zur ursprünglichen Idee zurückkehren. Diese habe darin bestanden, Menschen mit schwerer körperlicher Arbeit den Renteneintritt nach 45 Beitragsjahren zu ermöglichen. Vor allem aus der SPD gab es zuletzt Widerstand gegen die geplante Streichung der sogenannten Rente mit 63. Bundestag und Bundesrat stimmen heute über den erneuten Tankrabatt ab. Zunächst befasst sich der Bundestag mit den Regierungsplänen, ab 1. Oktober die Steuern auf Benzin und Diesel um 17 Cent pro Liter zu senken. Bei einer Zustimmung käme es im Anschluss im Bundesrat zu einer Abstimmung, nach der die Regelung in Kraft treten könnte. Einen identischen Rabatt hatte es bereits im Mai und Juni gegeben. Ökonomen kritisierten, dass der Tankrabatt teuer und ungenau sei. Er unterstütze zudem auch Menschen, die dies nicht nötig haben. Zuletzt hatte die Regierungskoalition eine Regelung eingeführt, bei der die Tankstellen nur um 12 Uhr einmal am Tag die Preise erhöhen dürfen. Das Leibniz-Zentrum für europäische Wirtschaftsforschung und der ADAC kritisierten, dass dies im Durchschnitt zu noch höheren Preisen geführt habe. US-Präsident Trump hat den chinesischen Staatschef Xi zu einem Bankett im Weißen Haus empfangen. Trump und First Lady Melania begrüßten Xi und dessen Frau Peng am Haupteingang an der Nordseite. Während der Ankunft der Gäste waren Proteste in der Nähe des Weißen Hauses zu hören. Während des Staatsbanketts erklärte Xi, China und die USA müssten als verantwortliche Großmächte zusammenwirken, um ein friedliches Zusammenleben zu ermöglichen. Trump sagte, ungeachtet der unterschiedlichen Systeme, hätten sich die beiden Völker noch nie so gut verstanden wie zum jetzigen Zeitpunkt. Der chinesische Staatschef beendet heute seinen dreitägigen Besuch in den USA. Im Mittelpunkt standen Erörterungen zum Thema künstliche Intelligenz und Handelsfragen. Die USA verkündeten zudem, dass sich beide Länder auf eine Verlängerung ihrer Zollpause um 2 Monate verständigt hätten. Konfliktthemen bleiben der Umgang mit Iran, Russland und Taiwan. Israels Regierungschef Netanyahu hat in der UNO-Generaldebatte den Krieg gegen den Iran verteidigt. Israel habe die iranischen Atomanlagen zerstören müssen, um das Land daran zu hindern, Atombomben zu entwickeln. Er bezeichnete die Machthaber in Teheran als mörderische Diktatur, die auf die Vernichtung Israels abziele. Im Besitz von Atomwaffen wäre der Iran eine Bedrohung für die ganze Welt, erklärte Netanyahu. Vor Beginn seiner Rede verließen zahlreiche Diplomaten den Saal. Palästinenser Präsident Abbas hatte zuvor in seiner Ansprache Israels Politik als existenzielle Bedrohung für das palästinensische Volk verurteilt. Er verwies auf die israelische Besatzung im Westjordanland und die Lage im Gazastreifen. Abbas musste per Videobotschaft sprechen. Die USA hatten ihm und weiteren ranghohen palästinensischen Vertretern die Einreise zur Generalversammlung verweigert. Die Berliner Linke will heute auf einem Parteitag darüber abstimmen, ob sie die Grünen und die SPD zu Sondierungsgesprächen einlädt. Die Parteispitze befürwortet das und zeigte sich sicher, dass die Delegierten dem Vorschlag mehrheitlich folgen. Bei einem positiven Votum des Parteitags könnten die Sondierungen in der kommenden Woche beginnen. Solche Gespräche wären noch keine Koalitionsverhandlungen. Bei der Wahl zum Berliner Abgeordnetenhaus war die Linke die mit Abstand stärkste Kraft geworden. Sie will nun ein Bündnis mit Grünen und der SPD schmieden und mit ihrer Spitzenkandidatin Eralp erstmals die regierende Bürgermeisterin stellen. Die Berliner SPD zeigt sich grundsätzlich bereit zu Sondierungsgesprächen mit den Linken. Die Sozialdemokraten wollen aber auch mit der CDU sprechen. Das Wetter: nach Nebelauflösung zumeist sehr sonnig, im Osten und Nordosten wolkig und vereinzelt etwas Regen. Temperaturen 16 bis 25 Grad. Am Samstag in der Mitte und dem Süden überwiegend freundlich, im Norden Durchzug von Wolkenfeldern und etwas Regen. 17 bis 26 Grad, am Oberrhein bis zu 29 Grad. Das waren die Nachrichten.
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2: Mit Katharina Peetz, guten Morgen.

Die wieder zunehmenden Spannungen zwischen Griechenland und der Türkei um die Hoheit in der Ägäis sind gleich ein Thema. Außerdem hören wir, was im Wahlkreis Halle 3 in Sachsen-Anhalt anders läuft als im Rest des Bundeslandes. Das gleich bei uns bis 5 Uhr in dieser letzten halben Stunde der Radionacht.

0: Beim ersten Spiel der deutschen Fußballnationalmannschaft der Männer gestern in der Nations League haben alle sehr genau hingesehen. Es war nämlich auch das Debüt von Jürgen Klopp als Bundestrainer. Die Einzelheiten hat Sabine Lercher aus der Sportredaktion.
1: Die Niederländer haben es den Deutschen nicht einfach gemacht. Torchancen auf beiden Seiten, schnelle Spielzüge und am Ende ein umkämpftes 1:1. Und Jürgen Klopp verpasst den ersten Sieg als Bundestrainer. Thomas Kunze mit dem Spielbericht.
2: Das Debüt von Bundestrainer Jürgen Klopp endet glücklich mit 1:1 in Amsterdam gegen eine niederländische Mannschaft, die die besseren Chancen hatte und große Teile dieser intensiven Partie kontrollierte. Für Jürgen Klopp gab es schon kurz vor dem Spiel eine Hiobsbotschaft. Jamal Musiala meldete sich nach der Erwärmung mit Oberschenkelproblemen ab. Amiri ersetzte ihn kurzfristig. Und es ging auf dem Feld auch hektisch weiter. Nach 13 Minuten gingen die Gastgeber nach einer Ecke durch Van Dijks Kopfball in Führung. Der VAR aber kassierte den Treffer wenig später. Nach einer guten halben Stunde verletzte sich dann Brian Brobby, der Niederländer, ohne Fremdeinwirkung im Anstoßkreis. Deutschland spielte trotzdem weiter und Felix Metscher erzielte das glückliche, umstrittene 1:0. In Halbzeit 2 spielte dann im Prinzip nur noch die Niederlande. Einzig Debütant Philipp Treu versuchte es einmal mit einem abgeblockten Schuss. In der zweiten Minute der Nachspielzeit verlor dann Serge Gnabry den Ball im Mittelfeld. Van Bommel flankte von der linken Seite und Cody Gakpo nahm den Ball sehenswert Volley zum 1:1 ab. Ein verdienter Ausgleich für die Niederlande beim Debüt von Jürgen Klopp als Bundestrainer.
1: Mit ihrem Antritt hat sie Geschichte geschrieben. Sabrina Wittmann war 2024 die erste Cheftrainerin im deutschen Männerprofifußball. Jetzt hat sich der FC Ingolstadt von ihr getrennt. Kilian Medele berichtet.
3: Die Entlassung ist Sabrina Wittmann heute Morgen in einem persönlichen Gespräch mitgeteilt worden. Ingolstadts Geschäftsführer Harald Gärtner erklärt in einer Pressemitteilung, dieser Schritt folge einer intensiven Betrachtung der saisonübergreifenden sportlichen Entwicklung und der Ergebnisse im bisherigen Saisonverlauf der dritten Liga. Auf menschlicher und persönlicher Ebene sei ihnen dieser Entschluss sehr schwer gefallen. Nach ihrer langjährigen Tätigkeit im Nachwuchsleistungszentrum der Schanze übernahm Wittmann im Mai 2024 interimsweise die Verantwortung für die Profimannschaft und wurde anschließend zur Cheftrainerin berufen. Sabrina Wittmann sagt, ich hätte sehr gerne weitergemacht und den Weg mit einer Mannschaft voller außergewöhnlichen Charaktere fortgesetzt. Leider sei das Vertrauen hierfür nicht mehr da und der Verein habe sich für eine andere Lösung entschieden. Ingolstadt sei für sie mehr als irgendein Verein. Hier sei sie zu Hause, fußballerisch groß geworden und habe unheimlich viele besondere Erinnerungen machen dürfen. Mit 8 Punkten nach 7 Spieltagen ist der FCI Tabellen-13. Der dritten Liga. Über eine Nachfolgeregelung soll zeitnah informiert werden, heißt es in der Pressemitteilung der Ingolstädter.
1: Morgen entscheidet sich, mit welcher Stadt oder Region sich Deutschland beim IOC um die Austragung von Olympischen und Paralympischen Sommerspielen ab 2036 bewerben will. Eigentlich hat die Auswahl mal aus 3 Bewerbern bestanden. Seit gestern ist es aber offiziell, Berlin zieht seine Bewerbung zurück. Angela Ulrich weiß, wie es dazu gekommen ist.
4: Es ist vorbei. Der regierende Bürgermeister Kai Wegner sprach von einem traurigen Tag für Berlin.
5: Denn Olympische und Paralympische Spiele wären eine Riesenchance gewesen. Eine Riesenchance für Berlin, eine Riesenchance für Ostdeutschland, eine Riesenchance auch für die nachfolgenden Generationen.
4: Die Stadt habe die größte Strahlkraft in Deutschland für Olympia gehabt. Doch nach dem Wahlsieg der Linkspartei in Berlin sei der Rückhalt nicht mehr ausreichend gewesen.
5: Natürlich ging es um politische Stabilität, auch bei den Spitzenverbänden des Sports. Ich bedauere das sehr.
4: So Wegner. Man habe die Spiele auch als Signal für mehr Zusammenhalt der ostdeutschen Länder setzen wollen. Leider wurde uns der Stecker gezogen und diese Chance genommen. Berlin wollte die Spiele gemeinsam mit Brandenburg, Mecklenburg-Vorpommern und Sachsen ausrichten. In einem Ranking hatte das Präsidium des Deutschen Olympischen Sportbundes die Stadt allerdings auf den letzten Platz gesetzt, hinter München und die Rhein-Ruhr-Region. Die endgültige Entscheidung, mit welcher Stadt oder Region Deutschland ins Rennen um die Olympischen und Paralympischen Spiele für 2036, 40 oder 44 geht, fällt am Samstag in Baden-Baden.
1: Für die Abstimmung am morgigen Samstag bleiben also noch München und die Region Rhein-Ruhr mit der Leading City Köln. Aber gerade in Köln ist die Finanzlage aktuell sehr angespannt. Nach der Vorstellung der Haushaltspläne haben die Olympiagegner jetzt wieder neuen Grund für Kritik. Khaled Naha berichtet.
6: Das Bündnis Olympia Colonia kritisiert, dass im Haushaltsplanentwurf der Stadt Köln für die Jahre 2027 und 2028 weniger Geld für den Breitensport vorgesehen sei. Jörg Detjen, Stadtratsmitglied in der Fraktion Die Linke und Teil von Olympia, sagt,
7: Die Mittel für die Vereine sind gekürzt worden von 5,2 Millionen Euro auf 4,8 und im übernächsten Jahr auf 4,6 Millionen Euro.
6: Viele Posten seien gar auf Null gesetzt worden, so Dietchen. Dazu gehören die Sportstättenunterhaltungsbeihilfe ebenso wie die bezirksorientierten Mittel für den Breitensport und der Sportentwicklungsplan. Angestiegen seien dagegen die Zuschüsse für die Kölner Sportstätten GmbH von rund 7 auf mehr als 11 Millionen Euro. Die Sportstätten GmbH betreibt das Fußballstadion, in dem der 1. FC Köln regelmäßig spielt. Sie baut außerdem die neue Radrennbahn, die im Olympia-Bewerbungskonzept eingeplant ist. Die Baukosten für das Radstadion haben sich zuletzt auf mehr als 120 Millionen Euro verdoppelt.
7: Daran kann man auch erkennen, dass moderne Sportstätten unheimlich viel Geld fressen und das zu Lasten eben zu dem Breitensport.
6: Dietchen geht dabei von einer weiteren Kostensteigerung aus. Die Kölner Stadtverwaltung teilt auf Anfrage des Deutschlandfunks mit, trotz der aktuellen finanziellen Herausforderungen setze sie weiterhin klare Schwerpunkte im Sportbereich. Die Stadt unterstütze Vereine und Institutionen gezielt und effektiv mit den verfügbaren Mitteln. Die Verwaltung verweist dabei auf die Erhöhung der Haushaltsmittel im Teilplan Sportförderung. Die Stadt Köln befindet sich wie viele andere Kommunen in Deutschland aktuell in einer finanziellen Krise. Für die Jahre 2027 und 2028 geht die Verwaltung von einem Rekorddefizit in Höhe von 1,7 Milliarden Euro aus. Der finanzielle Druck entstand durch gestiegene Pflichtausgaben und sinkende Zuweisungen des Landes, aber auch durch ungeplante hohe Kostensteigerungen bei Großprojekten wie der Kölner Oper. Ein Sparkurs wäre in vielen Bereichen erforderlich.
0: Die aktuellen Meldungen vom Sport hat Sabine Lerche für uns zusammengefasst.

0: Die AfD hat die Landtagswahl in Sachsen-Anhalt gewonnen und fast 44% der Stimmen geholt. Nur in einem einzigen Wahlkreis hat die AfD nicht die meisten Zweitstimmen bekommen, sondern die Grünen mit 33,7%. Außerdem ging das Direktmandat an einen linken Politiker. Die Rede ist vom Wahlkreis Halle 3. Was das für ein Wahlkreis ist, dazu hat unser Landeskorrespondent Niklas Ottersbach recherchiert.
1: Ein Spielplatz im Paulusviertel von Halle. Hier im Norden der Stadt leben viele Akademiker. Die Uni Halle ist nicht weit weg, ebenso wie die Burg Giebichenstein, Sachsen-Anhalts Kunsthochschule. Für Buchhändlerin Theresa Donner die ideale Umgebung. Sie besitzt zwei Geschäfte im Viertel.
2: Also meine Buchhandlungen haben auch eine literarische Ausrichtung. Das heißt, das ist so ein bisschen dieses grüne Bildungsbürgertum, würde ich sagen.
1: An diesem Tag steht die 38-Jährige allerdings nicht in einer ihrer Buchhandlungen, sondern mit ihrer Tochter auf dem Paulusspielplatz. Die Kita hat zu. Sachsen-Anhalt ist das Land mit der ältesten Bevölkerung Deutschlands und ein Land, in dem die Geburtenrate sinkt, auch weil es einen deutlichen Männerüberschuss gibt. Im kinderreichen Paulusviertel sei all das nicht zu spüren, sagt Buchhändlerin Theresa Donner.
2: Ich denke, das sieht man an den Wahlergebnissen und es ist natürlich auch in keinster Weise irgendwie repräsentativ. Aber irgendwie hat die Stadt das geschafft, ich glaube auch durch die Unis und durch die Kunsthochschule, dafür zu sorgen, dass die jungen Menschen hier bleiben. Ich glaube, das hängt auch damit zusammen, dass man gut nach Leipzig und Berlin angebunden ist und eben auch für das, was man hier in dem Bezirk bekommt, sind die Mieten auch, denke ich, noch okay im Vergleich zu anderen Metropolen.
1: Gestiegene Mieten und Lebenshaltungskosten, das seien auch im Paulusviertel die Hauptthemen, sagt Yannick Barland. Der 29-jährige Software-Ingenieur hat mit knapp 40% der Erststimmen für die Linke das Direktmandat in Halle 3 gewonnen. Barland wehrt sich dagegen, dass sein Wahlkreis vor allem durch das Prenzlauer Bergartige Paulusviertel geprägt werde.
3: Bis aber raus in die Vordörfer sozusagen, ist dieser Wahlkreis auch der einwohnerstärkste im Land Sachsen-Anhalt mit über 60.000 Einwohnerinnen und Einwohnern. Und ich glaube, das macht diesen Wahlkreis natürlich auch besonders, dass er eben so vielfältig ist.
1: Die Linke habe in Halle schon vor 2 Jahren an tausenden Haustüren geklingelt, nach Themen gefragt und daraus eine Wahlkampagne gestrickt. Nach dem schwachen Gesamtergebnis der Linken von 8,6% müsse die Partei wieder das Anti-Establishment-Image aufpolieren, sagt Yannick Barland. Seine Abgeordnetendiät von monatlich rund 9.000 Euro wird er auf ein Durchschnittsgehalt deckeln auf 2.750 Euro im Monat. Mit dem restlichen Geld will er einen Nachbarschaftstreff in Halles Norden aufbauen und finanzieren.
3: Und wir suchen schon ganz konkret nach Örtlichkeiten, wo wir dann diesen Nachbarschaftstreff gemeinsam aufbauen können, um auch in den nächsten Monaten schon zu entscheiden, was dieses Mandat mit der Nachbarschaft gemeinsam dann auch leisten muss.
4: Ich bin immer ein bisschen skeptisch. Das ist eine nette Idee mit der Nachbarschaft, aber wo ist denn die Nachbarschaft? Also der Wahlkreis ist einfach riesig.
1: Sagt Barlands Konkurrent im Wahlkreis, der Grünen-Politiker Wolfgang Aldag. Halle 3 ist der einzige Wahlkreis in ganz Sachsen-Anhalt, in dem nicht die AfD, sondern die Grünen ihr landesweit bestes Ergebnis holten, 33% der Stimmen. Den Grund sieht Aldag in den verschiedenen Taktisch-Wählen-Kampagnen, um eine absolute Mehrheit der AfD zu verhindern.
4: Die Leute haben einfach befolgt, was dabei Taktisch-Wählen vorgegeben wurde. Erst Stimme an die Linken zu geben und die Zweitstimme an Grüne oder SPD. Und von daher ist auch ein Stück dieses hohen Wahlergebnisses sicherlich Taktisch-Wählen zuzuordnen.
1: Grüne Bürgerdialoge, Wanderungen durch den Stadtteil, Jazz-Tanzen am Saaleufer. Wolfgang Aldag will den Schwung aus dem Wahlkampf mitnehmen und die Präsenz seiner Partei im öffentlichen Raum erhöhen. Auch in ländlichen Regionen, das könne man von der AfD lernen, sagt der grüne Landtagsabgeordnete, der neben Halle 2 ländliche Regionen betreut.
4: Das kann man mit Freibier und Bratwurst machen. Das hat wohl jetzt funktioniert, da fahren die Leute wohl drauf ab, das geht. Aber es ist eine gewisse Nähe, die AfD damit erzeugt hat. Und das, wir müssen jetzt nicht auch Freibier und Bratwurst irgendwie verteilen, aber wir brauchen wieder die Nähe zu den Menschen. Das sehe ich als meine Aufgabe an und müsste, glaube ich, auch von allen anderen so gemacht werden.
1: Und die Zivilgesellschaft? Buchhändlerin Theresa Donner hat ein Lesefestival gegründet. Auch als Gegenveranstaltung zur jährlich in Halle stattfindenden Buchmesse Seitenwechsel, die sich im November wieder an politisch neurechte und extrem rechte Verlage und Akteure richtet. Buchhändlerin Donner ist dafür nicht nur im linksgrün geprägten Norden von Halle tätig, sondern sie hat mit anderen auch Stadtteilfeste in der Plattenbausiedlung Halle Neustadt besucht, wo wieder über 40% der Menschen AfD wählten. Aufgeben will Theresa Donner nicht.
2: Und ich hoffe einfach, dass diese ganzen Initiativen und Menschen jetzt nicht genauso frustriert sind wie ich teilweise, sondern das einfach immer weiter probieren, um wenigstens für die 2 oder 3 Leute, die dort sind und die das schätzen und die darum wissen, ey, hier sind diese linken Menschen und es ist ein gemeinschaftliches Miteinander möglich, die bemühen sich und dass sie wissen, wir sind da.
0: Der Beitrag unseres Landeskorrespondenten aus Sachsen-Anhalt über den Wahlkreis Halle 3.

0: Es ist ein Konflikt, der seit Jahrzehnten ungelöst ist und mal mehr, mal weniger stark schwelt. Zuletzt hat sich die Rhetorik zwischen Griechenland und der Türkei wieder verschärft. Der Streit um die Hoheit in der Ägäis spitzt sich zu, seit Griechenland und Israel ein milliardenschweres Rüstungsabkommen abgeschlossen haben. Die Türkei wiederum spricht von einer Militarisierung und hat bereits Truppen in Küstenregionen verlegt. Jasper Riemann mit den Hintergründen.
1: Es ist ein sich aufschaukelndes Hin und Her. Da beschwert sich Griechenland über türkische Luftraumverletzungen, über aus seiner Sicht illegale Ausrufungen türkischer Meeresnationalparks, über türkische Truppenverlegungen an die Küste. Auf der anderen Seite ist ein türkischer Präsident Recep Tayyip Erdogan, der Griechenland aufruft, die Militarisierung seiner Inseln zu beenden, und sein Außenminister Hakan Fidan, der deswegen von einer Sicherheitsbedrohung für die Türkei spricht.
2: Wir treten also wirklich in eine neue Ära ein.
1: Mehri Bossi ist emeritierte Professorin für internationale Sicherheit an der Universität Piräus.
2: Wir sehen eine zunehmende Eskalation und eine bedrohliche Rhetorik seitens der Türkei und seitens Griechenlands. All das und natürlich das unsichere regionale und internationale Umfeld trägt dazu bei, dass diese Spannungen vielleicht einen extremeren Punkt erreichen könnten.
1: Die griechische Regierung setzt jetzt auf Abschreckung. Das Prinzip, wer Frieden will, bereite sich besser auf Krieg vor. Ende August hat Griechenland mit Israel einen milliardenschweren Rüstungsvertrag abgeschlossen. Name: Schild des Achilles. Griechenland erhält ein umfassendes Luftverteidigungssystem und investiert zugleich in seine eigene Rüstungsindustrie. Aus Sicht des griechischen Analysten und Journalisten John Psaropoulos geht es dabei nur um Selbstverteidigung.
3: From the Greek point of view, the destabilization of the area of the
4: neighborhood. Aus griechischer Sicht ist die Destabilisierung in der Region rund um die Ukraine und nun auch am Golf und am Roten Meer eine schlechte Nachricht für die Eindämmung dieses Konflikts mit der Türkei, weil dadurch eine Atmosphäre der Gesetzlosigkeit entsteht, in der Krieg zur Normalität geworden ist.
3: Where war has become normalized.
1: Der Journalist Psaropoulos beklagt, der Konflikt mit der Türkei bekomme in Europa und in Deutschland nur geringe Aufmerksamkeit. Doch je länger man Konflikte ungelöst lasse, desto größer die Wahrscheinlichkeit, langfristig ernsthafte Probleme zu bekommen.
4: Griechenland betrachtet die Türkei als ein potenzielles Russland. Die Bedrohungswahrnehmung, die Europa jetzt von Russland hat, die hat Griechenland schon seit längerem gegenüber der Türkei.
1: Diese Wahrnehmung hat eine lange Geschichte, die bis in die Zeiten des Osmanischen Reichs zurückreicht. In den vergangenen Jahrzehnten, insbesondere seit der türkischen Invasion Zyperns 1974, gerieten Griechenland und die Türkei immer wieder wegen unterschiedlicher Fragen in der Ägäis aneinander. Ronald Mainardos hat über dieses Thema promoviert. Seit langem lebt er in Griechenland. Jetzt arbeitet er als wissenschaftlicher Mitarbeiter für den Athener Think Tank Elia Map.
5: Man ist sich nicht einig, was eigentlich umstritten ist. Und man ist sich nicht einig, wie man diese Streitpunkte denn lösen soll. Wenn man das jetzt mal ganz hart ausdrücken will, tritt man auf der Stelle.
1: So ist für die griechische Regierung zum Beispiel die Frage geklärt, ob man das Recht habe, die Hoheitsgewässer um die Ägäisinseln auf 12 Seemeilen auszuweiten. Das erlaube ja schließlich das UN-Seerechtsübereinkommen. Doch das türkische Parlament hat schon 1995 beschlossen, setzt Griechenland das wirklich um, würde das als Kriegsgrund gesehen werden. Die türkische Befürchtung? Wegen der vielen griechischen Inseln könnten die internationalen Gewässer in der Ägäis erheblich schrumpfen, der türkische Schiffsverkehr wäre drastisch eingeschränkt. Doch es gibt noch viel mehr Streitfragen. Da ist zum Beispiel die Grauzonentheorie der Türkei, wonach die Souveränität bestimmter Inseln und unbewohnter Felsen nicht geklärt sei. Aus griechischer Sicht ist ihr Status allerdings sehr wohl geregelt. Der Beobachter Mainardos vom Think Tank Elia Map sieht eine bewusste Strategie der Türkei, die Menge der Streitthemen zu vergrößern.
5: Je kleiner der Streitkorb ist, desto geringer ist die Chance, dass du da was rausholst. Aber je mehr du reinwirfst, ist die Chance, dass du da was wegnehmen kannst. Und wenn du dir das anguckst, der Status quo ist ja eigentlich im Sinne Griechenlands. Und diesen Status quo will die Türkei revidieren. Und die Türkei ist eine revisionistische Macht.
1: Griechische Beobachter verweisen zum Beispiel auf die türkische Doktrin der sogenannten Blauen Heimat, Mavi Vatan, die demnächst im türkischen Parlament diskutiert werden soll. Sie sieht vor, die türkischen Einflusszonen im Mittelmeer deutlich zu erweitern. Kritiker sprechen von neo-osmanischen Expansionsplänen. Der Politikwissenschaftler Hüseyin Bağcı aus Ankara beschwichtigt allerdings.
6: Zwischen der Türkei und Griechenland könnte es nicht zu einer

0: militärischen Auseinandersetzung kommen, weil beide Seiten Mitglieder der NATO sind und das können sie nicht tun. Das ist ein Familienkonflikt und das sollte man innerhalb der NATO, aber auch innerhalb der Europäischen Union lösen.
1: Dass die Türkei nun gut 2000 Soldaten in die Küstenregion südlich von Izmir geschickt hat, sei zwar ein Zeichen dafür, dass die Türkei bereit sei zu kämpfen, aber Präsident Erdogan, sagt der Politikwissenschaftler Barge, sei ohnehin nicht an einem Krieg interessiert.
0: Ich bin sehr viel in Griechenland gewesen und es ist ein wunderschönes Gefühl, in Griechenland zu sein. Warum? Weil jeden Morgen, wenn man aufwacht, die ganze Nachrichten einfach über die Türkei ist. Da sieht man sich wirklich, mein Gott, wir Türken, wir sind ja so stark, so bedrohlich. Aber in der Türkei, es wird nicht so gesehen.
1: Vieles ist, da sind sich die Experten einig, innenpolitisch motiviert. So sind im Frühjahr Wahlen in Griechenland und Ministerpräsident Mitsotakis will nicht schwach wirken. Sicher ist, die Zeit der ruhigen Gewässer, wie die Entspannungsphase seit einem Besuch Erdogans 2023 in Athen genannt wird, diese Zeit ist vorbei.
2: Der Beitrag von Jasper Riemann. Das war die Radionacht. Hier geht es gleich weiter mit den Nachrichten und dann den Informationen am Morgen. Da begrüßt Sie dann mein Kollege Dirk Oliver Heckmann. Ein Thema dort ist die UN-Generalversammlung, bei der es gestern schwerpunktmäßig um den Nahen Osten ging. Mein Name ist Katharina Peetz. Danke fürs Zuhören und einen guten Start in den Tag.

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1: Fünf Uhr, die Nachrichten. Vor dem Hintergrund der Debatte über Reformen fordert der Bundesverband der deutschen Industrie, Wachstum und Wettbewerbsfähigkeit zur obersten Priorität zu erklären. Zudem sollten Deutschland und Europa die Abhängigkeiten von China konsequenter zurückdrängen, so der BDI in einem Grundsatzpapier. Die Spitzenorganisation der Verbände mit ihren rund 100.000 Einzelunternehmen bekennt sich zum Umbau der Wirtschaft für den Klimaschutz, fordert aber kurzfristige Hilfen. Zu den Forderungen zählt eine Rückkehr zur Ausgabendisziplin der öffentlichen Hand und ein Festhalten an der Schuldenbremse im Grundgesetz. Die führenden Wirtschaftsforschungsinstitute hatten gestern ihre Wachstumsprognose für das laufende Jahr angehoben. Sie erwarten nach eigenen Angaben eine Zunahme des Bruttoinlandsprodukts um 1,3%. Im Frühjahr lag die Prognose noch bei 0,6%. Die Wirtschaftsforscher wiesen jedoch darauf hin, dass der Aufschwung auf einem schmalen Fundament stehe. Reformen müssten jetzt umgesetzt werden. US-Präsident Trump hat den chinesischen Staatschef Xi zu einem Bankett im Weißen Haus empfangen. Trump und First Lady Melania begrüßten Xi und dessen Frau Peng am Haupteingang an der Nordseite. Während der Ankunft der Gäste waren Proteste in der Nähe des Weißen Hauses zu hören. Während des Staatsbanketts erklärte Xi, China und die USA müssten als verantwortliche Großmächte zusammenwirken, um ein friedliches Zusammenleben zu ermöglichen. Trump sagte, ungeachtet der unterschiedlichen Systeme hätten sich die beiden Völker noch nie so gut verstanden wie zum jetzigen Zeitpunkt. Der chinesische Staatschef beendet heute seinen dreitägigen Besuch in den USA. Im Mittelpunkt standen Erörterungen zum Thema künstliche Intelligenz und Handelsfragen. Die USA verkündeten zudem, dass sich beide Länder auf eine Verlängerung ihrer Zollpause um 2 Monate verständigt hätten. Konfliktthemen bleiben der Umgang mit Iran, Russland und Taiwan. Die Berliner Linke will heute auf einem Parteitag darüber abstimmen, ob sie die Grünen und die SPD zu Sondierungsgesprächen einlädt. Die Parteispitze befürwortet das und zeigte sich sicher, dass die Delegierten dem Vorschlag mehrheitlich folgen. Bei einem positiven Votum des Parteitags könnten die Sondierungen in der kommenden Woche beginnen. Solche Gespräche wären noch keine Koalitionsverhandlungen. Bei der Wahl zum Berliner Abgeordnetenhaus war die Linke die mit Abstand stärkste Kraft geworden. Sie will nun ein Bündnis mit Grünen und der SPD schmieden und mit ihrer Spitzenkandidatin Eralp erstmals die regierende Bürgermeisterin stellen. Die Berliner SPD zeigt sich grundsätzlich bereit zu Sondierungsgesprächen mit der Linken. Die Sozialdemokraten wollen aber auch mit der CDU sprechen. Die US-Regierung von Präsident Trump will vor dem obersten Gerichtshof die beschleunigte Abschiebung von Migranten in sogenannte Drittstaaten erwirken. Dabei geht es um die Frage, ob Einwanderer in ein Land ausgewiesen werden dürfen, das nicht ihre Heimat ist, ohne vorher Einwände dagegen vorbringen zu können. Der Supreme Court bestätigte den Eingang eines entsprechenden Antrags. Die Abschiebung in Drittländer ist für die US-Regierung ein Weg, unkooperative Heimatstaaten zu umgehen. Die Trump-Regierung schloss dafür Abkommen mit mehreren Aufnahmeländern, vor allem in Afrika und Lateinamerika. Im Februar hatte ein Bundesrichter diese Praxis allerdings gestoppt. An der Grenze zwischen Pakistan und Afghanistan hat es erneut Scharmützel gegeben. Pakistanische Sicherheitskräfte haben nach Angaben aus Sicherheitskreisen einen Angriff afghanischer Taliban abgewehrt. Im Gulistan-Bezirk seien mehrere Taliban-Kämpfer getötet worden, heißt es. Derzeit gebe es wieder verstärkt Schusswechsel an der Grenze, berichtet die Nachrichtenagentur Reuters unter Berufung auf eingeweihte Personen. Die Grenztruppen seien in Alarmbereitschaft. Die deutsche Fußballnationalmannschaft hat im ersten Länderspiel unter dem neuen Bundestrainer Jürgen Klopp einen Sieg verpasst. Das deutsche Team spielte in Amsterdam gegen die Niederlande zum Auftakt der UEFA Nations League 1:1. Das Wetter. Nach Nebelauflösung zumeist sehr sonnig, im Osten und Nordosten wolkig und vereinzelt etwas Regen. Temperaturen 16 bis 25 Grad. Am Samstag in der Mitte und im Süden überwiegend freundlich, im Norden Durchzug von Wolkenfeldern und etwas Regen. 17 bis 26 Grad, am Oberrhein bis zu 29 Grad. Am Sonntag sonnig, im Norden etwas bewölkter, 18 bis 31 Grad. Das waren die Nachrichten.
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2: Heute ist Freitag, der 25. September 2026. Im Studio ist Dirk Oliver Heckmann. Einen schönen guten Morgen wünsche ich Ihnen.

0: Ein Blick auf unsere Themen in New York. Da geht die Generaldebatte bei den Vereinten Nationen weiter. Am Abend der Auftritt von Israels Ministerpräsident Netanyahu und Palästinenser Präsident Abbas. In Berlin hält der Landesverband der Linken einen Parteitag ab. Die Partei steht weiter unter Druck. Die AfD in Sachsen-Anhalt, sie arbeitet daran, die Strukturen und die Sitzordnung im Landtag maßgeblich zu verändern. Und der Bundestag arbeitet an einer Ausweitung der Befugnisse für die Nachrichtendienste. Dazu ein Interview mit dem Geheimdienstexperten Luca Manz von der Universität Köln. Zu unserem ersten Thema in New York, da wurde gestern die UNO-Generalversammlung fortgesetzt. Der Tag, er stand ganz im Zeichen des Nahostkonflikts. Der israelische Premierminister Netanyahu und Palästinenser Präsident Abbas, der per Video zugeschaltet werden musste, sie machten sich gegenseitig heftige Vorwürfe. Netanyahu, der verteidigte außerdem den amerikanisch-israelischen Angriffskrieg gegen den Iran. Aus New York, Ute Scheins.
1: Bereits vor Netanyahus Auftritt gab es Proteste vor der UN. Der New Yorker Bürgermeister Mamdani hatte im Sommer sogar prüfen lassen, ob er ihn bei der Einreise festnehmen kann. Doch eine rechtliche Prüfung habe ergeben, dass es für ihn nicht möglich sei, schrieb Mamdani damals auf X. In der Vollversammlung verließen Dutzende Diplomaten demonstrativ den Saal, als Netanyahu ans Rednerpult trat. Für sie hatte der israelische Staatschef nur Spott übrig.
2: Before I begin, just a quick announcement.
1: Bevor ich anfange, nur eine kurze Ankündigung. Wenn hier noch mehr moralische Feiglinge sind, können die jetzt auch gehen. Israel sei von Feinden umgeben und hätte sich immer wieder verteidigen müssen. Netanyahu zählte frühere Kriege und Terroranschläge auf, auch den Hamas-Angriff im Oktober 2023. Den Vorwurf eines Genozids an der palästinensischen Bevölkerung im Gazastreifen wies er als größte Lüge des Jahrhunderts zurück. Israel habe keinen Genozid begangen, sondern verhindert. Den Angriff Israels auf den Iran rechtfertigte er mit der Bedrohung, die von dem Land ausgehe.
2: For me. It was one of the easiest decisions.
1: Für mich war das eine der leichtesten Entscheidungen als Premierminister. Wenn wir es nicht getan hätten, wären wir alle tot.
2: We'd all be dead.
1: Netanyahu betonte, Israel habe keine andere Wahl, als zu kämpfen und zu siegen. New Yorks Bürgermeister Mamdani griff er scharf an und warf ihm vor, antisemitische Stimmung zu verbreiten.
2: Mr. Mamdani,
1: Sie haben versucht, mich zum Schweigen zu bringen. Sie können die Wahrheit nicht zum Schweigen bringen.
2: You can't silence the truth.
1: Palästinenser Präsident Abbas dagegen konnte nur per Videobotschaft zur Vollversammlung sprechen. Die US-Regierung hatte ihm das Visum verweigert. Abbas warf Israel Völkermord und Vertreibung vor. Sein Volk werde durch die israelische Besatzung im Gazastreifen Tötung, Zerstörung und Hunger ausgesetzt. Es sei eine humanitäre Katastrophe. Zudem beschleunige sich im besetzten Westjordanland der Ausbau israelischer Siedlungen. Der Terror durch Siedler eskaliert unter dem Schutz der Besatzungsmacht, während der Landraub, die Zerstörung von Häusern, Kontrollen an Checkpoints und Razzien weitergehen. Abbas warnte, dass die Zersiedlung der Palästinensergebiete eine Zwei-Staaten-Lösung immer schwieriger mache. Dabei hatte sich die Mehrheit der Generalversammlung im vergangenen Jahr genau dazu bekannt. Abbas hält an seiner Vision des Friedens weiter fest. Ein palästinensischer Staat, der neben Israel besteht, und ein palästinensisch-israelischer Frieden, der den Weg bereitet für Zusammenarbeit, Wohlstand und Sicherheit für alle. Abbas zeigte sich enttäuscht, dass sich die Lage für die Palästinenser nicht verbessert habe. Er forderte, dass der Friedensplan weiter umgesetzt wird und warf Israel vor, sich nicht daran zu halten. Die Palästinenser hätten ihre Zusagen erfüllt und Reformen umgesetzt. So würden zum Beispiel zum ersten Mal seit 20 Jahren Parlamentswahlen in den palästinensischen Gebieten stattfinden.
0: Ute Scheins war das über den Tag in New York. Nach der Abgeordnetenhauswahl in Berlin kommt die Linke heute zu einem außerordentlichen Landesparteitag zusammen. Der wird möglicherweise bereits über die Aufnahme von Sondierungen entscheiden. Linken-Spitzenkandidatin Elif Eralp, die hatte Gespräche über eine Zusammenarbeit mit Grünen und SPD ja in Aussicht gestellt. Ihre Partei war am Sonntag mit knapp 26% stärkste Kraft geworden und muss sich aber derzeit mit Vorwürfen von Antisemitismus in ihren Reihen auseinandersetzen. Claudia van Laak blickt für uns voraus.
3: Schon jetzt ist klar, die Berliner Landesparteien werden sich nicht zurückziehen und in Ruhe Koalitionsgespräche führen können. Sollten Linke, SPD und Grüne gemeinsam verhandeln, wird der Druck seitens des Bundes enorm sein. Kulturstaatsminister Weimer droht schon jetzt mit Einschränkungen der Kulturförderung. Der bayerische Ministerpräsident Söder mit einer Neuordnung des Länderfinanzausgleichs und die Unionsbundestagsfraktion damit, ein linksregiertes Berlin von Geheimdienstinformationen auszuschließen. CDU-Innenexperte Alexander Trom nannte die Linke ein Sicherheitsrisiko.
4: Deshalb müssen wir ernsthaft prüfen, ob zumindest die Berliner Linkspartei wieder Anlass gibt, vom Verfassungsschutz beobachtet zu werden, liebe Kolleginnen und Kollegen.
3: Grund für diese Drohungen sind die Kontakte eines Bundestagsabgeordneten der Linken in die organisierte Kriminalität. Außerdem werden speziell der Linken in Berlin-Neukölln Antisemitismusvorwürfe gemacht. So war auf der Wahlparty ein Unterstützer der Volksfront für die Befreiung Palästinas aufgetaucht, die von der EU und den USA als Terrororganisation eingestuft wird. SPD und Grüne stellen nun Vorbedingungen für die Aufnahme von Sondierungen bzw. Koalitionsverhandlungen. Der grüne Parteichef Felix Banaschak.
5: Das reicht nicht aus, jetzt einmal den Wisch zu unterschreiben. Wir bekennen uns zum Existenzrecht des Staates Israel und dann können all diese Ausfälle einfach so weitergehen. Ich erwarte von den Linken, dass die Menschen wie diesen Leuten sagen, entweder ihr geht oder wir machen hier nichts mehr zusammen.
3: Und der Berliner SPD-Landeschef Steffen Krach sagt:
6: Meine Position ist da sehr klar und ich erwarte nicht nur Worte von der Spitzenkandidatin und von den Landesvorsitzenden, sondern Taten.
3: Die Wahlsiegerin und Spitzenkandidatin der Linken, Elif Irab, hat sich von Gewaltaufrufen bei Wahlkampfveranstaltungen der Linken distanziert. Und sie verspricht:
7: Ich stehe für den Schutz von jüdischem Leben, genauso wie für den Schutz jedes anderen Lebens. Und ich gebe ein Schutzversprechen ab, dass die Menschen in unserer Stadt sich wieder sicher fühlen müssen.
3: Mittlerweile haben sich Berliner Jüdinnen und Juden, darunter viele aus der Kulturszene, mit einem offenen Brief zu Wort gemeldet. Sie sprechen sich darin für eine rot-grün-rote Koalition aus und warnen davor, den Antisemitismus politisch zu instrumentalisieren. Unterschrieben ist dieser Brief unter anderem von den Schriftstellerinnen Eva Menasse und Irene Dische sowie der früheren Direktorin des Einstein-Forums Susan Neyman.
0: Landesparteitag der Linken heute in Berlin unter besonderen Vorzeichen. Aus der Hauptstadt war das Claudia van Dack. Die AfD hatte die Landtagswahl in Sachsen-Anhalt ja deutlich gewonnen und knapp 44% der Stimmen geholt. Für eine Mehrheit im Parlament reicht das nicht. Das BSW als Parlamentsneuling, das könnte Zünglein an der Waage werden und eine AfD-Regierung stützen. Derzeit laufen ja Sondierungsgespräche zwischen den beiden Parteien. Aktuell steht aber erst einmal der Umbau des Parlaments an. Es geht um die Sitzordnung im neuen Landtag, die Ausquartierung von Fraktionen und eine Neujustierung der Ausschüsse, die weitreichende Folgen haben könnte. Unser Landeskorrespondent Niklas Ottersbach berichtet.
8: Ohne das BSW keine Mehrheit in Magdeburg. Mit dieser Funktion als Königsmacher in Sachsen-Anhalt fühlt sich BSW-Spitzenkandidatin Claudia Wittig richtig wohl. Aktuell laufen die Sondierungen für eine AfD-geführte Minderheitsregierung mit Unterstützung vom BSW. Vize-Fraktionschefin Wittig spricht von roten Linien. Ansiedlungen von Rüstungsfabriken seien für das BSW tabu. Über die AfD-Forderung, den Medienstaatsvertrag mit dem MDR zu kündigen, könne man reden.
9: Wir sind der Meinung, dass unser Auftrag als gewählte Abgeordnete ist, dass wir uns mit diesem Wahlergebnis irgendwie arrangieren und dieses Land so gut wie möglich regieren. Und also an uns liegt es nicht. Wir haben gute Vorschläge.
8: Die erste Gemeinsamkeit zwischen AfD und BSW, der geplante Umbau des Parlaments. Am brisantesten dabei die Veränderung der Landtagsausschüsse. Sie bilden das Wahlergebnis in klein ab. Laut Landtagsverwaltung kommt eine Ausschussgröße von 11 Mitgliedern dem Wahlergebnis am nächsten. Sprich, 5 Sitze für die AfD. AfD, 5 für CDU bis Linke und das BSW als Mehrheitsbeschafferin mit einem Sitz. Die AfD hat im Vorältestenrat, eine Art Übergangsgremium für die Parlamentsorganisation, nun eine andere Größe ins Spiel gebracht. 12 Ausschüsse mit jeweils 6 Sitzen für die AfD. womit die Partei eine Blockademacht in jedem Landtagsausschuss besäße. Ihre fünfköpfige Fraktion habe damit kein Problem, sagt BSW-Politikerin Claudia Wittig.
9: Für uns ist das alles ein bisschen schwierig zu bestücken, weil wir mit fünf Personen ohnehin sozusagen nicht regelmäßig in allen Ausschüssen wirklich vor Ort sein können. Ansonsten richtet sich dieses Verfahren, soweit ich weiß, im Großen und Ganzen nach den parlamentarischen Gepflogenheiten.
8: Mit den Details kenne sie sich aber auch nicht aus, sagt Wittig. Die Neujustierung der Ausschüsse sei ein Plan der AfD, die sich auf Anfrage dazu nicht äußern will. Dafür spricht Olaf Meister von den oppositionellen Grünen. Er ist über den AfD-Plan schockiert.
10: Also Ausschüsse würden jetzt nur noch das diskutieren, was die AfD will. Und wenn ich als Opposition etwas Regierungskritisches will und die AfD stellt die Regierung, hat die AfD völlig die Chance, das zu verhindern. Ausschüsse werden praktisch ad absurdum geführt. Krass, dass man diesen Vorschlag macht und noch krasser, dass BSW dem zustimmt.
8: Kommt der Umbau der Ausschüsse wie von AfD und BSW geplant, erwägen die Grünen vor dem Landesverfassungsgericht dagegen zu klagen. Was AfD und BSW außerdem noch planen, eine neue Sitzordnung im Landtag, die die bisherige politische Farbenlehre auf den Kopf stellt. Bisher war die AfD ganz rechts außen, nun soll die 39-köpfige AfD-Fraktion in die Mitte des Parlaments rücken, direkt daneben das BSW. Am äußersten Rand die Grünen, ein symbolischer Akt, sagt Claudia Wittig, die Vizefraktionschefin des BSW, die von Beruf Historikerin ist.
9: Die Grünen nach ganz rechts zu sitzen, hat, glaube ich, durchaus auch was ein Stück weit mit der Wahrnehmung zu tun, dass es sich um eine Partei handelt, die irgendwie sehr stark irgendwie sich an der Angrenzung von Meinungsfreiheit und an Militarisierung und ähnlichen Dingen beteiligt hat.
8: Die CDU-Fraktion, derzeit tief zerstritten, glaubt nicht, dass die AfD durchkommen wird mit ihrem Plan, die Ausschüsse zu ihren Gunsten zu verändern. Aber bei der neuen Sitzordnung könnten AfD und BSW Fakten schaffen, sagt der neue CDU-Fraktionschef Sven Schulze, der gleichzeitig auch noch Ministerpräsident ist.
11: Dann haben die Möglichkeit, das so zu beschließen, ob das den anderen gefällt oder nicht. Das ist am Ende die neue Realität.
8: Am 6. Oktober konstituiert sich der Landtag von Sachsen-Anhalt und wählt einen neuen Landtagspräsidenten. Im Gespräch ist der AfD-Politiker Tobias Rausch, 35 Jahre alt, dieses Jahr in die Schlagzeilen geraten wegen seiner Verstrickung in die AfD-Vetternwirtschaftsaffäre. Das BSW hat schon angekündigt, einen AfD-Kandidaten mitzuwählen.
0: Die AfD in Sachsen-Anhalt versucht also, Weichen zu stellen. Unser Landeskorrespondent Niklas Ottersbach war das. Gestiegene Gefahren durch Drohnen, Sabotage und andere Formen von hybriden Angriffen. Ein Grund dafür, dass die Bundespolizei mehr Befugnisse bekommen soll. Die Modernisierung des Bundespolizeigesetzes wurde bereits im Sommer beschlossen. Heute folgt die formale Schlussabstimmung im Deutschen Bundestag. Worum es geht, das erläutert Gudula Geuter aus unserem Hauptstadtstudio.
12: Eigentlich hatte das Parlament schon abgestimmt über das neue Bundespolizeigesetz.
13: Dritte Beratung und Schlussabstimmung. Ich bitte diejenigen, die dem Gesetzentwurf zustimmen wollen, sich zu erheben. Das ist die Unionsfraktion und die SPD-Fraktion. Vielen Dank.
12: Gleich morgens wird der Bundestag heute genau diese Abstimmung wiederholen. Nötig ist, zumindest sagt das Gesetz selbst, die Kanzlermehrheit, also nicht nur die Mehrheit der Anwesenden, sondern der Abgeordneten insgesamt. Und die hatte man am 10. Juli versäumt festzustellen. Verzögert wird das Gesetz dadurch nicht, denn wenn heute auch der Bundesrat über die neuen Befugnisse der Bundespolizei abstimmt, ist das genau im Plan. Im Plan eines Gesetzgebungsverfahrens, das durchaus umstritten ist. Und für das Bundesinnenminister Alexander Dobrindt im Juli mit Werf warb. Man gebe der Bundespolizei zeitgemäße Befugnisse.
14: Mit einem klaren Bekenntnis zu absolutem Vertrauen gegenüber unseren Sicherheitskräften, den Bundespolizisten, den Bundespolizistinnen, die jeden Tag hochprofessionell, hochengagiert unser Land schützen, Ordnung aufrechterhalten und unser friedliches Zusammenleben organisieren. Wir geben ihnen die notwendigen Instrumente, noch stärker für unsere Sicherheit zu sorgen. Das braucht Unterstützung, meine Damen und Herren.
12: Tatsächlich hatten schon frühere Regierungen es für dringend nötig gehalten, das Gesetz, das in seinem Kern über 30 Jahre alt ist, zu überarbeiten. Gescheitert war das mal am Bundesrat, mal am frühzeitigen Ende der Legislaturperiode. Unter den jetzt vorgesehenen neuen Befugnissen ist etwa die Quellentelekommunikationsüberwachung, also der Zugriff auf Computer, und zwar über die reine Telefonie hinaus auf gespeicherte Daten. Kennzeichenerfassung, Drohneneinsatz, Fluggastdatenübermittlung, die Liste ist lang. Unter den besonders umstrittenen Befugnissen ist die intelligente Videotechnik, die auch Bewegungsmuster erkennen soll. Der innenpolitische Sprecher der Unionsfraktion, Alexander Trom, lobt sie.
15: Wenn jemand die Hand zur Faust erhebt und zum Schlag ausholt, wenn jemand eine Messerattacke begeht oder wenn jemand ins Gleisbett stürzt, all das führt dazu, dass Alarm geschlagen wird von der Technologie.
12: Dazu kommt die biometrische Gesichtserkennung in Echtzeit. Sebastian Fiedler, SPD, zählt auf.
16: Bei terroristischen Gefährdern, bei Entführungen, bei Menschenhandel, bei vermissten Menschen in Lebensgefahr.
12: Die Zeiten seien unsicher, antwortet Irene Mihalic von den Grünen. Ja, das erfordere moderne Rechtsgrundlagen, aber nicht diese.
17: Mit der Einführung der biometrischen Echtzeitüberwachung greift die Koalition nun mal tief in Grundrechte ein, aber ohne, dass daraus ein realer Sicherheitsgewinn erkennbar wird.
18: Sie wollen staatliche Macht ausbauen und Grundrechte aushöhlen. Das ist autoritärer Staatsumbau in Reinform.
12: So, sehr viel zugespitzter Clara Bünger von der Linkspartei. Die AfD verhielt sich im Juli fast nicht zum Gesetz. In einer Rede beinahe durchweg zur Ausländerkriminalität kritisierte Christopher Drössler nur, dass eine Vertrauenswürdigkeitsprüfung für Bundespolizisten vorgesehen wird.
19: Natürlich sind diese bloß als Einfallstore für politische Gesinnungskontrolle gedacht.
12: Der CDU-Mann Trom dagegen bescheinigte der Koalition:
15: Wir vertrauen unseren Bundespolizistinnen und Polizisten.
12: Denn in der vergangenen Legislaturperiode hatten SPD, Grüne und FDP über einen Kompromiss diskutiert, in dem neuen Befugnissen mehr Transparenz gegenüberstand, unter anderem mit Kennzeichnungspflichten für Bundespolizisten und Kontrollquittungen. Beides sieht das neue Gesetz nicht mehr vor. Noch heute will auch der Bundesrat darüber entscheiden.
0: Bundestag und Bundesrat stimmen also über das neue Bundespolizeigesetz ab. Gute Logreuter war das aus Berlin. Möglichst lange zu Hause wohnen bleiben, in den eigenen vier Wänden, trotz Hilfsbedürftigkeit, das ist auch in Deutschland das Ziel vieler Menschen. In Schweden ist ein Platz im Pflegeheim tatsächlich nur die letzte Option. Möglich macht das ein gut ausgebauter ambulanter Pflegedienst, der bei Bedarf auch mehrmals täglich kommt und beim Duschen, Anziehen oder bei den Mahlzeiten hilft. Wie funktioniert ein System, das so konsequent auf Selbstständigkeit im Alter setzt? Jana Sinram hat sich umgehört.
20: Einmal am Tag klopft Pflegehelfer Hadi Hossini an die Tür des kleinen roten Häuschens von Jürte Lindström. Seit seiner Kindheit ist die Insel in der schwedischen Gemeinde Värmdö sein Zuhause, auch heute noch mit 96 Jahren. Hadi hilft beim Abwasch, bringt den Müll raus, putzt das Bad. Denn solche Alltagstätigkeiten fallen Jürte inzwischen schwer. Er ist froh über die Hilfe, die die Kommune für ihn zu Hause organisiert.
21: Man darf keine zu hohen Ansprüche stellen, wenn man alt wird. Aber ich bin froh, dass ich hier noch so lange wohnen darf. Ich hoffe, dass ich bis zum Schluss hier bleiben kann.
20: Genau das ist ein Grundprinzip der schwedischen Altenpflege, erklärt Therese Malm. Sie ist beim Sozial- und Pflegeamt der Gemeinde Värmdö für die Altenpflege zuständig.
22: Wir versuchen zu ermöglichen, dass die Menschen so lange wie möglich zu Hause bleiben können. Dafür bietet der häusliche Pflegedienst in verschiedenen Bereichen Unterstützung an, zum Beispiel bei der Körperpflege, beim Anziehen oder Duschen. Man kann auch Hilfe beim Kochen bekommen, da bieten die Kommunen etwas unterschiedliche Leistungen an. Eine landesweit einheitliche Obergrenze gibt es beim finanziellen Eigenanteil für die häusliche Pflege. Maximal 2.660 Kronen im Monat, umgerechnet knapp 240 Euro. Manche zahlen weniger, erklärt Therese Malm. Wir schauen uns das Einkommen an und berücksichtigen die Wohnkosten. Jeder muss einen sogenannten Reservebetrag zurückbehalten, also eine gewisse Summe für die normalen Lebenshaltungskosten. Häusliche Pflege soll für alle zugänglich sein, unabhängig davon, welche Rente sie beziehen und wie hoch ihr Einkommen ist. Wie häufig der Pflegedienst am Tag kommt, wird individuell nach Bedarf geprüft. Das, was die Pflegebedürftigen für ihre Versorgung zahlen, deckt nur einen Bruchteil der eigentlichen Kosten, erklärt Ann-Marie Boström. Sie ist Dozentin für Pflegewissenschaft am Karolinska-Institut in Stockholm. Die Kosten für die Altenpflege, egal ob im Heim oder zu Hause, werden zum größten Teil aus Steuergeldern finanziert. Wenn mehrere Einsätze am Tag nötig werden, wird gemeinsam mit den Betroffenen geprüft, ob die häusliche Versorgung noch ausreicht oder ein Platz im Pflegeheim sinnvoller wäre. Für die Kommunen ist die häusliche Pflege deutlich kostengünstiger als ein Heimplatz, sagt Boström. Auch die Rückmeldungen der Pflegebedürftigen fallen laut den jährlichen Befragungen der schwedischen Sozialbehörde überwiegend positiv aus. In der Regel sind zwischen 80% und 90% mit ihrem häuslichen Pflegedienst zufrieden. Sowohl damit, wie zum Beispiel Reinigung und Pflege ausgeführt werden, als auch damit, wie man ihnen begegnet. Doch auch in Schweden gibt es Herausforderungen beim Thema Pflege, betont die Wissenschaftlerin, vor allem, weil immer mehr Menschen immer älter werden. Das größte Problem ist, den Personalbedarf in der Altenpflege zu decken. Es gibt heute nicht mehr viele junge Menschen, die sich eine Zukunft in dieser Branche vorstellen können. Zurück bei Jytte Lindström in Värmdö. Sein Pflegehelfer Hadi Hosseini kam vor 11 Jahren als Flüchtling aus Afghanistan nach Schweden. Seit 5 Jahren arbeitet er in der Pflege. Es bedeutet mir viel, dass ich den Menschen Freude bereiten und ihnen bei den Dingen helfen kann, die sie nicht mehr selbst schaffen. Manchmal sei sein Job auch stressig, sagt der 26-Jährige, etwa wenn einzelne Pflegebedürftige länger brauchen als eigentlich vorgesehen. Bei Jytte Lindström bleibt aber fast immer Zeit für ein kleines Schwätzchen. Dass jeden Tag jemand vorbeikommt, freut den 96-Jährigen. Solange es geht, will er in seinem kleinen roten Haus wohnen bleiben. Das ist mein Zuhause, schon mein ganzes Leben lang.
0: Jana Sinnraum war das über das Pflegesystem in Schweden, das konsequent auf Selbstständigkeit im Alter setzt. Und jetzt ein Blick auf den Fußball in Amsterdam. Da hat Bundestrainer Jürgen Klopp mit seiner Nationalelf seinen ersten Einsatz gehabt. Nach 90 Minuten stand es 1:1. Anne van Eickels.
1: Das Besondere an einer gemischten bunten Tüte ist neben ein bisschen Kindheitskiosk-Nostalgie, vor allem ihre Vielfalt.
2: Von allem ein bisschen.
1: Jeder findet das, was er mag. Und so nahm sich Joshua Kimmich erstmal auch das, was ihm schmeckte, beim 1:1 gegen die Niederlande.
2: Für uns, für die Entwicklung war es ein sehr gutes, sehr wichtiges Spiel, auch weil es so intensiv war.
1: Die wilde Mischung eines wilden Spiels hatte aber auch bittere Muskelverletzungen bei Jamal Musiala schon vor und Kai Havertz während des Spiels. Dazu nicht gegebene Tore für die Niederlande und einen leidenschaftlichen Prickelfaktor mit Biss.
4: Die Jungs haben aber, und das ist jetzt die wichtigste Information, absolut alles rausgehauen, volle Bereitschaft. Und das ist ja das, was wir sehen mussten. Auf jeden Fall haben wir gesehen und deshalb bin ich mit dem Paar total happy.
1: Jürgen Klopp schmeckte aber natürlich noch nicht alles.
4: Wir haben sehr gut angefangen, sind sehr gut ins Spiel gekommen, haben dann kurzen Faden verloren und sind dann so ein bisschen ins Hinterherlaufen gekommen. Da war dann nicht so viel von dem zu sehen, was wir eigentlich vorhatten.
1: Mit einem leicht bitteren Nachgeschmack beim 1:1 in der Nachspielzeit.
4: Ich hätte sehr gerne gewonnen. Hat Holland den Ausgleich verdient, würde ich schon sagen.
1: Zumal der deutsche Führungstreffer durch Felix Metscher den Niederländern sauer aufstieß. Während Brian Brobby verletzt auf dem Rasen lag und seine Mitspieler das Fußballspielen kurz eingestellt hatten, leitete Joshua Kimmich den entscheidenden Angriff ein, statt den Ball sportlich fair ins Aus zu spielen, wie oft üblich. Die Niederländer schäumten jedenfalls wie ein Brause-UFO.
2: Die Regel gibt es einfach nicht. Also der Schiri ist dazu da, das Spiel zu unterbrechen, wenn eine Kopfverletzung vorliegt. Wenn das nicht der Fall ist, ist es unsere Aufgabe, weiterzuspielen. Deswegen kann ich die Aufregung bedingt nachvollziehen. Vielleicht wäre ich auch sauer. Trotzdem ist es kein Verbrechen gewesen, da weiterzuspielen.
1: Diese Szene mit Geschmäckle brachte den nötigen Rivalitätscrunch in die gemischte Tüte, die das Debüt von Jürgen Klopp definitiv war. Wirklich genießen konnte der neue Bundestrainer seine Premiere allerdings nicht.
4: Genieß mal, keine Ahnung, Gummibärchen oder sonst was, aber nicht. Also Fußball bin ich nicht dazu da. Das wird bestimmt irgendwann mal kommen. Genießen tue ich Momente, wenn man 4:0 führt und irgendeiner zeigt die Nachspielzeit an. Da sind wir noch ein bisschen voll entfernt.
1: Und so bleiben am Ende ein Unentschieden und gemischte Gefühle. Die Emotionen sind schon da. Der Fußball braucht noch Zeit.
0: Anne van Eickels über den ersten Einsatz von Jürgen Klopp als Bundestrainer.

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1: Uhr 5:30, die Nachrichten. Das Weiße Haus hat Journalisten der Sender CNN und MS Now bei der Ankunft des chinesischen Staatschefs Xi zum Staatsbankett nicht zugelassen. Dem Sender CNN zufolge ließ die Regierung lediglich einen Fotografen und einen Tontechniker zu, nicht aber einen Reporter und einen Produzenten. Auch eine Journalistin von MS Now durfte nicht zur Begrüßung Xis. Ein US-Bundesrichter hatte zuvor angeordnet, dass der Zugang von CNN, MS Now und Politico zum Weißen Haus vorläufig wiederhergestellt werden müsse. Die drei Medien waren wegen ihrer Berichterstattung von der Regierung ausgeschlossen worden. Frankreich wird Truppen und Verteidigungssysteme nach Saudi-Arabien entsenden, um die für Öltransporte wichtige Hafenstadt Yanbu am Roten Meer zu schützen. Dies kündigte der französische Präsident Macron in einem Fernsehinterview an. Es gehe aber nicht darum, sich in Konflikte einzumischen. Macron versicherte der Bevölkerung angesichts hoher Energiepreise, Frankreich verfüge vor dem Winter über ausreichende Gas- und Ölvorräte. Die Rohölpreise waren zuletzt gestiegen, da die alternative Route für saudische Ölexporte über Yanbu von Houthi-Rebellen aus dem Jemen mit Raketen angegriffen worden war. Die Houthi werden vom Iran unterstützt. Bei den Vereinten Nationen in New York verurteilten 80 Staaten in einer gemeinsamen Stellungnahme das Vorgehen Teherans und der Houthi-Miliz. Darin heißt es, der Iran bedrohe die internationale Sicherheit sowie die freie Schifffahrt. Auch Deutschland und die EU-Außenbeauftragte Kallas unterstützten die Erklärung. Vor dem Hintergrund der Debatte über Reformen fordert der Bundesverband der deutschen Industrie, Wachstum und Wettbewerbsfähigkeit zur obersten Priorität zu erklären. Zudem sollten Deutschland und Europa die Abhängigkeiten von China konsequenter zurückdrängen, so der BDI in einem Grundsatzpapier. Die Spitzenorganisation der Verbände mit ihren rund 100.000 Einzelunternehmen bekennt sich zum Umbau der Wirtschaft für den Klimaschutz, fordert aber kurzfristige Hilfen. Zu den Forderungen zählt eine Rückkehr zur Ausgabendisziplin der öffentlichen Hand und ein Festhalten an der Schuldenbremse im Grundgesetz. Die führenden Wirtschaftsforschungsinstitute hatten gestern ihre Wachstumsprognose für das laufende Jahr angehoben. Sie erwarten nach eigenen Angaben eine Zunahme des Bruttoinlandsprodukts um 1,3%. Im Frühjahr lag die Prognose noch bei 0,6%. Die Wirtschaftsforscher wiesen jedoch darauf hin, dass der Aufschwung auf einem schmalen Fundament stehe. Reformen müssten jetzt umgesetzt werden. Bundestag und Bundesrat stimmen heute über den erneuten Tankrabatt ab. Zunächst befasst sich der Bundestag mit den Regierungsplänen, ab 1. Oktober die Steuern auf Benzin und Diesel um 17 Cent pro Liter zu senken. Bei einer Zustimmung käme es im Anschluss im Bundesrat zu einer Abstimmung, nach der die Regelung in Kraft treten könnte. Einen identischen Rabatt hatte es bereits im Mai und Juni gegeben. Ökonomen kritisierten, dass der Tankrabatt teuer und ungenau sei. Er unterstütze zudem auch Menschen, die dies nicht nötig haben. Zuletzt hatte die Regierungskoalition eine Regelung eingeführt, bei der die Tankstellen nur um 12 Uhr einmal am Tag die Preise erhöhen dürfen. Das Leibniz-Zentrum für europäische Wirtschaftsforschung und der ADAC kritisierten, dass dies im Durchschnitt zu noch höheren Preisen geführt habe. An der Grenze zwischen Pakistan und Afghanistan hat es erneut Scharmützel gegeben. Pakistanische Sicherheitskräfte haben nach Angaben aus Sicherheitskreisen einen Angriff afghanischer Taliban abgewehrt. Im Gulistan-Bezirk seien mehrere Taliban-Kämpfer getötet worden, heißt es. Derzeit gäbe es wieder verstärkt Schusswechsel an der Grenze, berichtet die Nachrichtenagentur Reuters unter Berufung auf eingeweihte Personen. Die Grenztruppen seien in Alarmbereitschaft. Die deutsche Fußballnationalmannschaft hat im ersten Länderspiel unter dem neuen Bundestrainer Jürgen Klopp einen Sieg verpasst. Das deutsche Team spielte in Amsterdam gegen die Niederlande zum Auftakt der UEFA Nations League 1:1. Das Wetter. Nach Nebelauflösung zumeist sehr sonnig, im Osten und Nordosten wolkig und vereinzelt etwas Regen. Temperaturen 16 bis 25 Grad. Am Samstag in der Mitte und im Süden überwiegend freundlich, im Norden Durchzug von Wolkenfeldern und etwas Regen, 17 bis 26 Grad, am Oberrhein bis zu 29 Grad. Das waren die Nachrichten.
0: Und um 5.35 Uhr im Deutschlandfunk die Presseschau. Zahlreiche Kommentare befassen sich mit der verbesserten Konjunkturprognose für das laufende Jahr. Die Augsburger Allgemeine notiert, die Träume der angeschlagenen Bundesregierung brauchen mit der neuen Prognose allerdings nicht in den Himmel zu wachsen. Denn die Staatsschulden sind hoch, Energiekosten und steigende Preise lasten auf Unternehmen wie Verbrauchern. Die Reformen der Regierung existieren bisher nur auf Papier. Und die Investitionen der heimischen Unternehmen, welche die Basis für den künftigen Wohlstand legen, haben nicht angezogen. Damit es dauerhaft aufwärts geht, muss der Bund noch einige Schalter umlegen, erwartet die Augsburger Allgemeine. Die Rheinische Post aus Düsseldorf analysiert, Kernproblem sind die seit Jahren ausbleibenden privaten Investitionen. Sie kommen nicht wieder, wenn Investoren kein Vertrauen in die deutsche Politik haben. Ein Zickzackkurs bei den vereinbarten Reformen ist daher Gift für die wirtschaftliche Zukunft. Union und SPD dürfen sich durch AfD und linken Wahlerfolge nicht verunsichern lassen, gibt die Rheinische Post zu bedenken. Die Frankfurter Allgemeine Zeitung schreibt, das Ärgerliche an diesem Aufschwung ist, dass ihn niemand spürt. Die Stimmung der privaten Verbraucher ist gedrückt. Jeder Tag mit hohen Benzin- und Energiepreisen, mit neuen Nachrichten über höhere Sozialbeiträge oder Steuern und mit einer hohen Arbeitslosigkeit belastet das Konsumklima. Auch in den privaten Unternehmen hat die Stimmung sich bisher recht selektiv verbessert, beobachtet die FAZ. Die Süddeutsche Zeitung sieht nun den Bundeskanzler in der Pflicht. Gerade jetzt, da in Deutschland extreme Parteien immer stärker werden, schaut ganz Europa auf Berlin. Merz muss auch in Brüssel klar machen, dass er gewillt ist, Europas Platz in der Welt zu verteidigen. Dazu zählt auch eine Industriepolitik, die ihren Namen verdient. Unternehmen, die Produkte herstellen, auf die der Weltmarkt angewiesen ist, müssen strategisch geschützt werden. So krisengeplagt manche Branchen auch sind. Die deutsche Wirtschaft ist noch immer durchaus robust. Nun muss der Kanzler beweisen, dass er es auch ist, meint die Süddeutsche Zeitung. Nun zum Reutlinger Generalanzeiger. Mit den milliardenschweren Sondervermögen für Rüstung und Infrastruktur, die die Regierung aufgelegt hat, lässt sich manches vorerst kaschieren. Dabei darf man jedoch nicht vergessen, dass Sondervermögen nichts anderes als Schulden sind. Die Regierung muss dringend damit aufhören, das hart verdiente Steuergeld der Bürger mit der Gießkanne zu verteilen, in dem Versuch, die verloren gegangene Wählergunst zurückzuerkaufen, bemerkt der Reutlinger Generalanzeiger. Anders sieht es der Kölner Stadtanzeiger. Schon kommen aus allen Ecken die Kritiker hervor, die das zarte Pflänzchen mit aller Vehemenz kaputtreden. Vom Scheinriesenexport ist da die Rede, der den Aufschwung künstlich getrieben haben soll. Wo ist das Problem? Deutschland ist seit eh und je eine Exportnation. Sogar die Gutachter selbst mäkeln herum. Das böse Erwachen drohe 2028, wenn das Wachstum auf 0,4% fallen könnte, schreibt das IFO-Institut. Bei allem Respekt vor den Ökonomen, bis 2028 fließt noch viel Wasser den Rhein hinunter, betont der Kölner Stadtanzeiger. Die Glocke aus Oelde befasst sich mit der gestrigen Bundestagsdebatte zur Organspende. Die Widerspruchslösung könnte einen wesentlichen Beitrag dazu leisten, dass sich jeder Bürger zumindest einmal mit dem Thema auseinandersetzt und für sich eine Entscheidung trifft. Alle bisherigen Versuche, die auf Aufklärung und Freiwilligkeit setzen, haben keine nennenswerten Fortschritte erzielt. Ganz gleich, ob sich die Abgeordneten für eine Widerspruchslösung entscheiden oder auf ein erweitertes Modell der bisherigen Entscheidungsregelung setzen. Sie müssen sich endlich auf einen Weg einigen, der die Organspenden signifikant erhöht, verlangt die Glocke aus Oelde. Und die Schwäbische Zeitung aus Ravensburg kritisiert, jeder sollte sich damit beschäftigen und eine klare Entscheidung treffen, ja oder nein. Deshalb ist die Widerspruchsregelung der falsche Weg. Sie macht aus Schweigen Zustimmung. Doch freier Wille funktioniert nicht per Voreinstellung. Der bessere Weg ist unbequemer, aber ehrlicher. Der Staat sollte jeden regelmäßig zur Entscheidung auffordern und diese einfach dokumentieren, fordert die Schwäbische Zeitung, mit der diese Presseschau endet. Die Redaktion hatte Detlef Karg, Sprecherin war Marion Meinker.
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0: Sie kennen es wahrscheinlich, E-Scooter und E-Bikes, die sind beliebt, haben sich aber mancherorts auch zum Problem entwickelt, wie zum Beispiel im Orange County im US-Bundesstaat Kalifornien. Auf Strandpromenaden, im Weg stehende Scooter oder waghalsige Manöver von Jugendlichen sorgen für Kontroversen. Der Bezirksstaatsanwalt dort, der hatte irgendwann genug und startete die Aktion Rückkauf. Wer seinen Scooter oder sein E-Bike abgibt, bekommt eine Prämie in Höhe von $1.000 ausgezahlt. Reinhard Spiegelhauer über die Erfahrungen zwischen Los Angeles und San Diego.
1: It was fun in the beginning, but then at the first injury, the second injury, yeah, no riding the e-bikes, it's done, we're here.
2: Am Anfang war es fun, dann kamen die Verletzungen. Wir sind durch damit, sagt er. 3 E-Bikes hat er zum Buyback auf dem Parkplatz vor dem Baseballstadion mitgebracht. Die Fernsehsender ABC, CBS und KTLA sind dabei, als Staatsanwalt Todd Spitzer zugibt, mit so viel Andrang hatten wir nicht gerechnet.
3: We have more people here today than unfortunately we're going to be able to accommodate. And I'm glad they're here.
2: Knapp 2 Wochen ist das her, mehr als 1000 E-Bikes sind von der Straße gekommen. 2 davon stehen im Büro von Kimberly Adds bei der Staatsanwaltschaft von Orange County.
4: This is a Tollaria that can go up to 80 miles an hour.
2: Das eine schafft 80 Meilen pro Stunde, mehr als 120 Stundenkilometer. Es ist ein E-Motorrad, aber oft wird es als E-Bike angeboten. 30 Stundenkilometer schaffen sogar schon die kleinsten offiziell zugelassenen E-Bikes. Und Verkäufer geben auch schon mal Tipps zum Tuning. Sie wollen einfach schnelles Geld machen.
4: It's not enough for them to think, oh, well, we're just going to try to make a quick buck and the Orange County District Attorney's Office is going to hold them accountable.
2: Es wäre ihre Pflicht, Eltern und Kinder aufzuklären, sagt Kimberly, und die Staatsanwaltschaft von Orange County setzt das durch. Soweit sie dazu in der Lage ist. An Versender aus China kommt sie nicht ran und sogar manche große Warenhauskette in den USA geht das Risiko von Strafen ein, wenn die Marge gut genug ist. Und so häufen sich Berichte über tödliche Unfälle von Teenagern auf starken E-Bikes oder eben sogar E-Motorrädern, die sie eigentlich gar nicht fahren dürften.
5: A 13-year-old boy has died after crashing his e-bike in Garden Grove.
4: So we just had a child 13 years old who was killed in Garden Grove.
6: Wir hatten gerade einen tödlichen Unfall in Garden Grove, 2 tote Kinder in Riverside und einen 14-Jährigen, der mit seinem Bike über eine rote Ampel gefahren und gestorben ist.
2: Schon reguläre E-Bikes ganz besonders, aber die manchmal sogar als E-Bike getarnten E-Motorräder sind extrem schnell, schwer und tödlich. Eltern sei das manchmal nicht bewusst oder sogar egal.
4: They either think it's an e-bike and there's no danger, or they quite frankly just don't care and they think that their children are allowed to do whatever they want.
2: Manche Eltern lassen ihre Kinder sogar trotz Ermahnung durch die Polizei weiter mit illegalen Rädern fahren.
4: We are currently prosecuting 4 parents.
6: Wir betreiben im Moment 4 Anklagen, unter anderem gegen eine Mutter, deren 14-jähriger Sohn einen 81-Jährigen überfahren und tödlich verletzt hat.
4: An 81-year-old man who was just on his way home from work.
2: Lasst uns versuchen, irgendwie möglichst viele von den Dingern von der Straße zu kriegen. Das war die Idee der Staatsanwaltschaft. $100.000 wurden für eine Rückkaufaktion eingeplant. Bisher gab es so etwas nur, um Schusswaffen von der Straße zu bekommen. Es sind keine Steuermittel, sondern beschlagnahmte Drogengelder. Und es wird auch nicht als Cash ausgegeben, sondern als Einkaufgutscheine und Baseballtickets. Bei der ersten Aktion waren die Gutscheine nach 2 Stunden weg. Jetzt muss die Behörde die Akkus fachgerecht entsorgen und den Rest verschrotten. Weitere Buybacks sind geplant. Kimberly Adds sagt,
4: I'd rather have a graveyard of e-bikes and e-motorcycles than a graveyard of children, right?
2: Lieber einen Friedhof voller E-Bikes als einen voller Kinder.
0: In Kalifornien geht eine Bezirksstaatsanwaltschaft gegen E-Scooter vor. Reinhard Spiegelhauer war das mit seinem Bericht.

0: Morgen am Samstag ist es soweit, dann gibt der Deutsche Olympische Sportbund seine Entscheidung bekannt, welche deutsche Stadt oder Region sich um die Ausrichtung der Spiele 2036, 2040 oder 2044 bewerben darf. Von den zuletzt drei Konkurrenten sind jetzt nur noch zwei übrig, München und die Region Rhein-Ruhr. Die Stadt Berlin, die hatte ja gestern ihren Rückzug aus dem Verfahren verkündet. Welche Kriterien dürften am Ende entscheiden? Marina Schweizer blickt auf den Tag in Baden-Baden voraus.
1: Es ist ein fulminanter Endspurt vor der innerdeutschen Olympia-Entscheidung. Der Rückzug der Berliner Bewerbung bringt eine neue Dynamik in den letzten Stunden. Die Hauptstadt ohne Referendum und jetzt auch noch mit einer Linken als Wahlsiegerin für das Abgeordnetenhaus, mit Spitzenkandidatin Elif Erhalb in fundamentaler Ablehnung zu Olympischen Spielen.
2: Also ich habe ganz klar gesagt, dass ich beispielsweise die 6 Millionen, die schon für die Olympia-Bewerbung ausgegeben wurden, für eine Steuergeldverschwendung halte.
1: Die politische Lage und die Tatsache, dass Berlin nach der Evaluierung des Deutschen Olympischen Sportbunds auf dem 3. Platz gelandet ist. All das hat die Macher um den Olympiabeauftragten Kaveh Nierumand wenige Tage vor der Abstimmung einen Rückzieher machen lassen.
3: Berlin hat nicht verdient, dort abgewatscht zu werden. Dann behalten wir das Heft des Handelns selber in der Hand und treten dort nicht zur Abstimmung an.
1: Jetzt der Zweikampf zwischen München und Köln-Rhein-Ruhr. Beide Konzepte könnten unterschiedlicher kaum sein und haben trotzdem bei der Bewertung vom Deutschen Olympischen Sportbund und seinen Verbänden die Bestnote erhalten. Für den DOSB-Vorstandsvorsitzenden Otto Fricke kein Widerspruch.
4: Olympia ist nicht eine Art, wie man es machen kann, aber es gibt Rahmenbedingungen. Es gibt Dinge, wo das IOC uns sagt, das ist uns wichtig, dass ihr darauf achtet. Und wir wissen, die eierlegende Wollmilchsau, um das zu sagen, die gibt es nicht.
1: Beide haben in Olympia-Referenten ein klares Ja aus der Bevölkerung bekommen. Für die Entscheider im IOC eine wichtige Bedingung. Dazu kommt das Faible des IOC für einfache und gleichzeitig große Geschichten rund um einen Olympia-Ausrichter. Eine solche zaubert die Rhein-Ruhr-Bewerbung noch 2 Tage vor der Abstimmung aus dem Hut. NRW legt sich auf das Segelrevier Rostock-Warnemünde fest. Die Hoffnung, dass eine gesamtdeutsche Bewerbung aus West und Ost zieht. Hinzu kommt eine versprochene Rekordzahl an Eintrittskarten.
5: Wir können 17,6 Millionen Tickets bei Olympia Köln-Rhein-Ruhr anbieten. So viel Tickets bei Olympischen und Paralympischen Spielen wie nie zuvor in der Olympischen Geschichte.
1: Damit dürfte sich NRW-Ministerpräsident Hendrik Wüst auch an das geschäftstüchtige IOC richten. München dagegen besticht durch ein Konzept der kurzen Wege, wichtig nicht nur für Athletinnen und Athleten, sondern auch für die Zuschauer. Ansonsten glänzt die bayerische Landeshauptstadt durch ihre internationale Bekanntheit. Durch das Oktoberfest oder auch die Spiele 1972. Der Olympiapark von damals soll jetzt für ein zentral organisiertes Sportfest ähnlich wie in Paris erneuert werden. Ski-Ikone Christian Neureuther wirbt deshalb für seine Heimat.
6: Mit einem Wort zu sagen oder mit zwei: Strahlkraft und Herzblut.
1: München oder Rhein-Ruhr? Es könnte ein Kopf-an-Kopf-Rennen bei der Wahl im Kurhaus von Baden-Baden geben. Wenn 42 olympische Sportverbände, das Präsidium und die persönlichen Mitglieder des Deutschen Olympischen Sportbunds entscheiden, wer für Deutschland ins Olympiarennen geschickt wird. Der Bundespräsident wird dann am frühen Samstagnachmittag das Ergebnis bekannt geben.
0: Der DOSB gibt also morgen den deutschen Kandidaten für die Olympischen Spiele bekannt. Marina Schweizer war das.

0: Es ist eine umstrittene Entscheidung. Der aus Deutschland stammende US-Investor Peter Thiel, der wurde gestern Abend in Berlin mit einem Preis des Axel Springer Verlags ausgezeichnet. Damit werde eine Persönlichkeit gewürdigt, die die technologischen, wirtschaftlichen und gesellschaftlichen Debatten unserer Zeit nachhaltig geprägt habe. Das erklärte der Verlag zur Begründung. Aktivisten, die werfen Thiel hingegen demokratiefeindlich vor und hatten Proteste vor dem Veranstaltungsort angekündigt. Mehr dazu von unserem Korrespondenten Wladimir Balzer.
1: Die Polizei hatte weiträumig abgesperrt, sodass Peter Thiel die Protestierenden nur hören konnte. In Sichtweite waren sie jedenfalls nicht. Die etwa 200 Menschen, die gekommen waren, mit Schildern, auf denen stand »Thiel, mir das Lied vom Tod« oder »Das ist mir alles viel zu Thiel«. Aufgerufen hatten die unterschiedlichsten Gruppen, von pro-palästinensischen Demonstrierenden, die an die Zusammenarbeit von Peter Thiels Datenanalyseunternehmen Palantir mit dem israelischen Militär erinnerten, über den Chaos Computer Club bis hin zur Linksjugend. Veranstaltet wurde ein queerer Wettbewerb um den besten Gandalf, der väterlichen, strengen, aber guten Figur aus dem Herrn der Ringe, Thiels Lieblingsbuch.
2: Ich bin Gandalf und bekämpfe das Böse in Form von Peter Thiel, der dem Faschismus den Weg bereitet.
1: Eine Art subversive Ironie sollte helfen gegen einen Mann, der zu den umstrittensten Tech-Investoren gehört, der als rechtslibertär gilt und kein Freund der Demokratie.
3: Wir finden das auch einfach nicht okay. Wir wollen ein Signal setzen, dass Berlin das nicht einfach so hinnimmt.
1: Doch so einfach machte es Peter Thiel den Protestierenden dann doch nicht. Er zeigte sich beeindruckt davon, wie viele junge Menschen die Linkspartei in Berlin gewählt haben und lobte, dass die Partei das wichtige Thema Wohnen auf die Agenda gesetzt habe.
4: I don't think they have any answers. Probably their answers are worse. You can probably put rent controls in place in Berlin and turn the entire city into a slum.
1: Die Linkspartei, sagt Peter Thiel, hat zwar keine guten Lösungen und wenn sie die Mieten kontrolliert, wird die ganze Stadt zu einem Slum. Aber die Partei spricht ein wichtiges Thema an. Wohnen ist zu teuer. Und wenn sonst keiner darüber spricht, dann bekommt die Linke immer mehr Zulauf. Als Peter Thiel das sagte, hatte Springer Vorstandschef Matthias Döpfner einen ganz anderen Ton gesetzt. Man merkte Döpfner an, wie die Kritik an dem Preis auch aus dem eigenen Haus von den eigenen Journalisten auf ihn Eindruck gemacht hatte. Er befreite sich oder versuchte es zumindest mit Worten wie diesen.
5: Perhaps we should have invited anti-Semites. Clan Chiefs of Organized Crime.
1: Vielleicht hätten wir Antisemiten einladen sollen, sagt Döpfner. Vertreter der organisierten Kriminalität, dann hätte es keine Proteste gegeben.
5: That's Berlin, ladies and gentlemen, that's Berlin.
1: Das ist Berlin. Matthias Döpfner verwies lieber auf Bayern, wo, Zitat, Technologie und Kapitalismus einen guten Ort gefunden hätten. Markus Söder, Bayerns Ministerpräsident von der CSU, saß im Publikum und freute sich sichtlich über diese Bemerkung. Dieser Abend machte auch deutlich, der Axel Springer Award ist keine journalistische Ehrung, es ist ein Wirtschaftspreis. Der Springer-Konzern, zu dem Bild, Welt und Politico gehören, feiert sich hier als Digitalunternehmen, das weiter auf dem amerikanischen Markt expandieren will. Dort, wo etwa KI und andere digitale Dienste weniger reguliert sind als in Europa. Dort, wo ganz andere Investorensummen kursieren als hier. Das weiß auch der Sohn von Matthias Döpfner, der öffentlichkeitsscheue Moritz Döpfner, der mit Peter Thiel finanziell verbunden ist. Etwa in einem in Berlin ansässigen Startup zur Herstellung von Militärdrohnen. Diese Firma beliefert auch die Bundeswehr. Ebenso wie Thiels Firma Palantir von deutschen Sicherheitsbehörden genutzt wird. Diese Verbindungen kamen an diesem Abend natürlich nicht zur Sprache. Dafür wurde Peter Thiel als ein Visionär beschrieben, der Trends früher erkennt

0: Den Axel Springer Konzern nimmt er dabei bewusst aus und wird dann noch gefragt, was er seinen Kindern mitgibt, als wichtigsten Wert.
1: Courage.
0: Vielleicht etwas, auf das sich alle einigen können. Mut.
2: Peter Thiel erhält also den Axel Springer Verlag gestern Abend in Berlin und mein Kollege Wladimir Balzer hat das für uns beobachtet.

0: In erster Lesung hat der Bundestag gestern über die geplante Reform der Nachrichtendienste beraten. Sie sollen mehr Befugnisse erhalten angesichts der geopolitischen Gefahren, die sich abzeichnen. Aus historischen Gründen sind den Diensten in Deutschland Grenzen in ihrer Tätigkeit auferlegt. Was also ist rechtlich möglich und was ist politisch geboten? Darüber hat mein Kollege Jochen Fischer gestern Abend mit Luca Manns von der Universität Köln gesprochen. Er ist dort Geschäftsführer der Forschungsstelle Nachrichtendienste und wird auch in einer Bundestagsanhörung eine Stellungnahme zu den Plänen abgeben.
1: Braucht die Bundesrepublik schlagkräftigere Geheimdienste mit operativen Befugnissen?
2: Ja, dass sie ihre Nachrichtendienste schlagkräftiger machen muss, da sind sich in Berlin fast alle einig, auch die Grünen beispielsweise. Und das liegt eben nicht nur daran, dass wir inzwischen eine Gleichzeitigkeit von linkem Terror, rechtem und Islamismus auf sehr hohem Niveau haben, sondern liegt vor allem eben in der russischen Bedrohung verankert. Wir erleben das ja von Drohnen bis zu Desinformation. Und das verlangt eben, weil es in Richtung Staatsterrorismus immer mehr geht, auch andere Mittel, auch weitergehende Mittel vielleicht, als ja die sehr zurückhaltenden deutschen Nachrichtendienstgesetze es bislang zugelassen haben. Ob man aber, wie Alexander Dobrindt immer sagt, tatsächlich echte Geheimdienste braucht und was dann unechte Geheimdienste sind, das kann eigentlich keiner so richtig sagen. Die Debatte führt da, wir werden ja gleich drüber sprechen, auch im Grunde genommen ein bisschen weg von der Wahrheit. Denn ja, beim BND, da geht es auch um richtiges Anpacken im Ausland, aber beim Verfassungsschutz, der wird schon ein potenterer Nachrichtendienst werden, aber ein Nachrichtendienst bleiben.
1: Bleiben wir mal zunächst bei dem Auslandsgeheimdienst, beim BND. Der soll auch mehr Kompetenzen bekommen, bis hin zu Gegenmaßnahmen, Gegenangriffen, wenn man so will. Haben wir denn da Nachholbedarf?
2: Der BND gilt immer im internationalen Vergleich als Vegetarier unter den Auslandsnachrichtendiensten. Denken Sie an den MI6, denken Sie an die CIA. Das sind ja Dienste, die nicht nur aus Film und Fernsehen, sondern auch in der Realität in ganz anderen Dimensionen unterwegs sind. Eben weil sie nicht nur Informationen zusammentragen dürfen, sondern weil sie verlängerte Arme, Speerspitze, wie auch immer, der dortigen Außenpolitik und auch der Verteidigungspolitik sind. Und der Grund, warum der BND eben, und da bahnt sich schon auch ein neuer Dienst dann an, diese aktiven Maßnahmen ausführen können soll, bis hin ja im Zweifel zu Entführungen im Ausland, zum Sprengen von Brücken, zum Sabotieren von Drohneneinrichtungen. Das liegt darin, dass wir merken, dass wir gegenüber dem hybriden Krieg Russlands sehr wehrlos sind. Wir haben eben historisch gewachsen eine Auffassung, es gibt Krieg und Frieden, schwarz und weiß. Und wenn kein Krieg herrscht, dann kann die Bundeswehr beispielsweise im Ausland nicht aktiv werden. Dann sind wir eben auf die Polizeibehörden zurückgeworfen. Das haben die Russen noch stark bemerkt, als der Tiergartenmörder Vadim Krasikov verhaftet wurde und dann dieser sehr aufwendige Geiseldeal zustande kommen musste, weil Putin ihn unbedingt wiederhaben wollte. Seitdem sehen wir diese Low-Level-Agents. Das sind Kleinkriminelle. Wenn die gefasst werden, freut sich Russland, da muss man die nicht bezahlen. Das heißt, das Risiko, gerade für den GRU, den russischen Militärnachrichtendienst, der für viele dieser Operationen hier verantwortlich ist, ist gegenüber Deutschland fast null, weil er weiß, naja, wir werden halt nicht in Russland auftauchen. Und das begünstigt eine Eskalationsspirale, die wir ja sehen. Und die Bundesregierung sagt da, und das kann man ja zumindest nachvollziehen als Gedanken, wenn wir in diesem Feld der grauen, der hybriden Angriffe nicht zumindest etwas tun könnten, ob wir es dann tun, ist ja eine andere Frage, dann zeigen wir, wie wehrlos wir sind und dann werden wir immer stärkere und immer einschneidendere Angriffe erleben.
1: Dann kommen wir mal zum Inlandsgeheimdienst, zum Verfassungsschutz. Der hat, so hat es ja heute die AfD im Bundestag ausgedrückt, bislang beobachtet, gesammelt und dann an die Polizei abgegeben. Und jetzt solle daraus eine staatliche

0: Geheimpolizei werden und das Trennungsgebot zwischen Geheimdienst und Polizei werde aufgehoben, so die AfD. Besteht diese Gefahr?
1: Also als ich das hörte, musste ich etwas lachen, das muss ich schon zugeben, weil das natürlich maßlos überzeichnet ist. Und dazu trägt eben auch Alexander Dobrindt bei, wenn er immer vom echten Geheimdienst spricht. Also was soll sich konkret ändern? Der Verfassungsschutz sammelt bislang Informationen. Das wird er auch künftig weiter tun. Er hat dann nur mehr Mittel, nehmen Sie die Online-Durchsuchung, ein lange umstrittenes Thema. Man weiß, das geht, das kann man einführen verfassungsrechtlich. Es gab bislang einfach keine Mehrheiten dafür. In ganz bestimmten Situationen, nämlich was die Manipulation von Tatmitteln angeht, soll der Verfassungsschutz, und zwar auch nur dann, wenn die Polizei nicht rechtzeitig oder aus anderen Gründen eingeschaltet werden kann, selbst diese Tatmittel manipulieren können. Das heißt zum Beispiel einen Server lahmlegen mit einem Hackback oder auch mal denken Sie an die vergrabenen Waffen vor Berlin, die vor einigen Monaten durch das BfV, also den Verfassungsschutz, aufgestöbert wurden, dass man diese Waffen dann unschädlich macht. Wer jetzt denkt, dass solche Unschädlichmachungen einen jetzt in die Nähe eines echten Geheimdienstes bringen, der quasi in Stasi oder gar Gestapo-Manier unterwegs ist, das ist eine Diskussion, die ist ganz weit entfernt von dem, was geplant ist. Und die lenkt im Grunde genommen ab, weil wir beim Verfassungsschutz eben vor allem darüber sprechen, wie viel mehr an Überwachung soll es eigentlich geben und darf es geben. Und diese Debatte wird völlig überlagert durch diese Geheimdienstdiskussion.
2: Zur Reform der Nachrichtendienste war das Luca Manz von der Universität Köln. Die Fragen stellte mein Kollege Jochen Fischer.

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1: Sechs Uhr, die Nachrichten. Zunächst die Übersicht. Zu Ehren von Chinas Staatschef Xi hat es im Weißen Haus in Washington ein Staatsbankett gegeben. In der Generaldebatte bei den Vereinten Nationen hat der israelische Ministerpräsident Netanyahu den Krieg gegen den Iran verteidigt. Bundestag und Bundesrat wollen heute über den erneuten Tankrabatt abstimmen. Die Meldungen im Einzelnen. US-Präsident Trump hat den chinesischen Staatschef Xi zu einem Bankett im Weißen Haus empfangen. Trump und First Lady Melania begrüßten Xi und dessen Frau Peng am Haupteingang an der Nordseite. Während der Ankunft der Gäste waren Proteste in der Nähe des Weißen Hauses zu hören. Während des Staatsbanketts erklärte Xi, China und die USA müssten als verantwortliche Großmächte zusammenwirken, um ein friedliches Zusammenleben zu ermöglichen. Trump sagte, ungeachtet der unterschiedlichen Systeme hätten sich die beiden Völker noch nie so gut verstanden wie zum jetzigen Zeitpunkt. Der chinesische Staatschef beendet heute seinen dreitägigen Besuch in den USA. Im Mittelpunkt standen Erörterungen zum Thema künstliche Intelligenz und Handelsfragen. Die USA verkündeten zudem, dass sich beide Länder auf eine Verlängerung ihrer Zollpause um 2 Monate verständigt hätten. Konfliktthemen bleiben der Umgang mit Iran, Russland und Taiwan. Das Weiße Haus hat Journalisten der Sender CNN und MS Now bei der Ankunft des chinesischen Staatschefs zum Staatsbankett nicht zugelassen. Dem Sender CNN zufolge ließ die Regierung lediglich einen Fotografen und einen Tontechniker zu, nicht aber einen Reporter und einen Produzenten. Auch eine Journalistin von MS Now durfte nicht zur Begrüßung Xis. Ein US-Bundesrichter hatte zuvor angeordnet, dass der Zugang von CNN, MS Now und Politico zum Weißen Haus vorläufig wiederhergestellt werden müsse. Die drei Medien waren wegen ihrer Berichterstattung von der Regierung ausgeschlossen worden. Israels Regierungschef Netanyahu hat in der UNO-Generaldebatte den Krieg gegen den Iran verteidigt. Israel habe die iranischen Atomanlagen zerstören müssen, um das Land daran zu hindern, Atombomben zu entwickeln. Er bezeichnete die Machthaber in Teheran als mörderische Diktatur, die auf die Vernichtung Israels abziele. Im Besitz von Atomwaffen wäre der Iran eine Bedrohung für die ganze Welt, erklärte Netanyahu. Vor Beginn seiner Rede verließen zahlreiche Diplomaten den Saal. Palästinenser Präsident Abbas hatte zuvor in seiner Ansprache Israels Politik als existenzielle Bedrohung für das palästinensische Volk verurteilt. Er verwies auf die israelische Besatzung im Westjordanland und die Lage im Gazastreifen. Abbas musste per Videobotschaft sprechen. Die USA hatten ihm und weiteren ranghohen palästinensischen Vertretern die Einreise zur Generalversammlung verweigert. Frankreich wird Truppen und Verteidigungssysteme nach Saudi-Arabien entsenden, um die für Öltransporte wichtige Hafenstadt Yanbu am Roten Meer zu schützen. Dies kündigte der französische Präsident Macron in einem Fernsehinterview an. Es gehe aber nicht darum, sich in Konflikte einzumischen. Macron versicherte der Bevölkerung angesichts hoher Energiepreise, Frankreich verfüge vor dem Winter über ausreichende Gas- und Ölvorräte. Die Rohölpreise waren zuletzt gestiegen, da die alternative Route für saudische Ölexporte über Yanbu von Houthi-Rebellen aus dem Jemen mit Raketen angegriffen worden war. Die Houthi werden vom Iran unterstützt. Bei den Vereinten Nationen in New York verurteilten 80 Staaten in einer gemeinsamen Stellungnahme das Vorgehen Teherans und der Houthi-Miliz. Darin heißt es, der Iran bedrohe die internationale Sicherheit sowie die freie Schifffahrt. Auch Deutschland und die EU-Außenbeauftragte Kallas unterstützten die Erklärung. Bundestag und Bundesrat stimmen heute über den erneuten Tankrabatt ab. Zunächst befasst sich der Bundestag mit den Regierungsplänen, ab 1. Oktober die Steuern auf Benzin und Diesel um 17 Cent pro Liter zu senken. Bei einer Zustimmung käme es im Anschluss im Bundesrat zu einer Abstimmung, nach der die Regelung in Kraft treten könnte. Einen identischen Rabatt hatte es bereits im Mai und Juni gegeben. Ökonomen kritisierten, dass der Tankrabatt teuer und ungenau sei. Er unterstütze zudem eben auch Menschen, die dies nicht nötig hätten. Zuletzt hatte die Regierungskoalition eine Regelung eingeführt, bei der die Tankstellen nur um 12 Uhr einmal am Tag die Preise erhöhen dürfen. Das Leibniz-Zentrum für europäische Wirtschaftsforschung und der ADAC kritisierten, dass dies im Durchschnitt zu noch höheren Preisen geführt habe. Vor dem Hintergrund der Debatte über Reformen fordert der Bundesverband der deutschen Industrie, Wachstum und Wettbewerbsfähigkeit zur obersten Priorität zu erklären. Zudem sollten Deutschland und Europa die Abhängigkeiten von China konsequenter zurückdrängen, so der BDI in einem Grundsatzpapier. Die Spitzenorganisation der Verbände mit ihren rund 100.000 Einzelunternehmen bekennt sich zum Umbau der Wirtschaft für den Klimaschutz, fordert aber kurzfristige Hilfen. Zu den Forderungen zählt eine Rückkehr zur Ausgabendisziplin der öffentlichen Hand und ein Festhalten an der Schuldenbremse im Grundgesetz. Die führenden Wirtschaftsforschungsinstitute hatten gestern ihre Wachstumsprognose für das laufende Jahr angehoben. Sie erwarten nach eigenen Angaben eine Zunahme des Bruttoinlandsprodukts um 1,3%. Im Frühjahr lag die Prognose noch bei 0,6%. Die Wirtschaftsforscher wiesen jedoch darauf hin, dass der Aufschwung auf einem schmalen Fundament stehe. Reformen müssten jetzt umgesetzt werden. Die Berliner Linke will heute auf einem Parteitag darüber abstimmen, ob sie die Grünen und die SPD zu Sondierungsgesprächen einlädt. Die Parteispitze befürwortet das und zeigte sich sicher, dass die Delegierten dem Vorschlag mehrheitlich folgen. Bei einem positiven Votum des Parteitags könnten die Sondierungen in der kommenden Woche beginnen. Solche Gespräche wären noch keine Koalitionsverhandlungen. Bei der Wahl zum Berliner Abgeordnetenhaus war die Linke die mit Abstand stärkste Kraft geworden. Sie will nun ein Bündnis mit Grünen und der SPD schmieden und mit ihrer Spitzenkandidatin Eralp erstmals die regierende Bürgermeisterin stellen. Die Berliner SPD zeigte sich grundsätzlich bereit zu Sondierungsgesprächen mit den Linken. Die Sozialdemokraten wollen aber auch mit der CDU sprechen. Bundesaußenminister Wadephul trifft heute zu einem Besuch in Kanada ein. In der Hauptstadt Ottawa wird er Gespräche mit seiner Amtskollegin Anand, Verteidigungsminister McGuinty und Handelsminister Sidhu über eine strategische Zusammenarbeit in den Bereichen Verteidigung, Energie und Technologie führen. Dabei soll es auch um eine Kooperation im Nordatlantik und in der Arktisregion gehen. In Ottawa dürfte zudem der Vorstoß von EU-Kommissionspräsidentin von der Leyen eine Rolle spielen, Kanada zum ersten assoziierten Mitglied der EU zu machen. Am Abend reist Wadephul nach New York zurück, wo er am Samstag vor der UNO-Generalversammlung sprechen wird. Die US-Regierung von Präsident Trump will vor dem obersten Gerichtshof die beschleunigte Abschiebung von Migranten in sogenannte Drittstaaten erwirken. Dabei geht es um die Frage, ob Einwanderer in ein Land ausgewiesen werden dürfen, das nicht ihre Heimat ist, ohne vorher Einwände dagegen vorbringen zu können. Der Supreme Court bestätigte den Eingang eines entsprechenden Antrags. Die Abschiebung in Drittländer ist für die US-Regierung ein Weg, unkooperative Heimatstaaten zu umgehen. Die Trump-Regierung schloss dafür Abkommen mit mehreren Aufnahmeländern, vor allem in Afrika und Lateinamerika. Im Februar hatte ein Bundesrichter diese Praxis allerdings gestoppt. An der Grenze zwischen Pakistan und Afghanistan hat es erneut Scharmützel gegeben. Pakistanische Sicherheitskräfte haben nach Angaben aus Sicherheitskreisen einen Angriff afghanischer Taliban abgewehrt. Im Gulistan-Bezirk seien mehrere Taliban-Kämpfer getötet worden, heißt es. Derzeit gebe es wieder verstärkt Schusswechsel an der Grenze, berichtet die Nachrichtenagentur Reuters unter Berufung auf eingeweihte Personen. Die Grenztruppen seien in Alarmbereitschaft. Die deutsche Fußballnationalmannschaft hat im ersten Länderspiel unter dem neuen Bundestrainer Jürgen Klopp einen Sieg verpasst. Das deutsche Team spielte in Amsterdam gegen die Niederlande zum Auftakt der UEFA Nations League 1:1. Und hier noch einmal die Übersicht. Zu Ehren von Chinas Staatschef Xi hat es im Weißen Haus in Washington ein Staatsbankett gegeben. In der Generaldebatte bei den Vereinten Nationen hat der israelische Ministerpräsident Netanyahu den Krieg gegen den Iran verteidigt. Bundestag und Bundesrat wollen heute über den erneuten Tankrabatt abstimmen. Und das Wetter nach Nebelauflösung zumeist sehr sonnig, im Osten und Nordosten wolkig und vereinzelt etwas Regen. Temperaturen 16 bis 25 Grad. Am Samstag in der Mitte und im Süden überwiegend freundlich, im Norden Durchzug von Wolkenfeldern und etwas Regen. 17 bis 26 Grad, am Oberrhein bis zu 29 Grad. Am Sonntag zumeist sonnig oder nur hohe Schleierwolken, im Norden etwas bewölkter, 18 bis 31 Grad. Das waren die Nachrichten.
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2: An diesem Freitag, dem 25. September, mit Dirk Oliver Heckmann. Ich wünsche Ihnen einen schönen guten Morgen. Mehr als 10 Jahre lang war Chinas Präsident Xi nicht mehr in den USA, bis jetzt in Washington. Da fand gestern einer der zentralen Tage des Staatsbesuchs statt. US-Präsident Trump holte ihn sogar vom Flughafen ab. Wir berichten, wie der Tag verlaufen ist. Außerdem Nahosttag bei der UNO-Generalversammlung. Israels Ministerpräsident Netanyahu und Palästinenserpräsident Abbas machen sich gegenseitig heftige Vorwürfe. Und der umstrittene Tankrabatt soll heute in Bundestag und Bundesrat beschlossen werden. Welchen Sinn der ergibt, dazu ein Gespräch mit dem Energieexperten Georg Zachmann. Und um 7:15 dann die Linke zwischen Euphorie und Antisemitismusvorwürfen. Heute findet ein Landesparteitag in Berlin statt. Wir sprechen mit der Co-Landesvorsitzenden Kerstin Wolter.

0: Chinas Präsident Xi hatte alles aufgeboten, um US-Präsident Donald Trump zu beeindrucken bei dessen China-Besuch im Mai. Beim Gegenbesuch in Washington, jetzt tut es Trump ihm nach. Neue Strafzölle wurden erst einmal verschoben und Trump empfing Xi ungewöhnlich nicht im Weißen Haus, sondern holte ihn persönlich vom Flughafen ab. Das hat es auch jahrzehntelang nicht gegeben. Es folgte ein Tag, der nicht alle Tage vorkommt in Washington. Ralf Borchert.
1: Fanfaren, militärisches Spalier, als Höhepunkt ein Staatsbankett. Dieser Gipfel war vor allem von viel Pomp geprägt. Donald Trump sprach von persönlicher Freundschaft, die er mit Xi Jinping aufgebaut habe. Eine wirklich großartige Freundschaft zu Trump.
2: President Xi and I have forged a friendship, a truly great friendship.
1: Xi dagegen betonte beim kurzen Pressestatement im Weißen Haus die Sachthemen, vor allem Wirtschaft und Handel. Wir sollten aufrichtig zusammenarbeiten. China bleibt offen für amerikanische Unternehmen, die investieren und sich engagieren wollen. Gleichzeitig hoffe ich, dass chinesische Unternehmen in den USA fair behandelt werden, so Xi, der auch das Reizthema künstliche Intelligenz ansprach. Wir müssen sicherstellen, dass die Entwicklung unter Kontrolle bleibt und dem Wohl der Menschen dient, so der chinesische Präsident. Trump, der lieber von Superintelligenz spricht, betonte, man solle nicht an Grenzen, sondern Chancen denken, um Frieden und Wohlstand über Jahrzehnte hinaus zu fördern, wie er sagte. Doch wo sind greifbare Ergebnisse dieses Treffens, abgesehen von der anfangs verkündeten Verlängerung einer Art Waffenruhe in Zoll- und Handelsfragen um 2 Monate, der Zusage, hohe Strafzölle und Exportbeschränkungen bis 10. Januar auszusetzen? Wo ist Konkretes bei all den Konfliktthemen von KI bis zum Status Taiwans, von Chinas Einfluss im Iran bis zur Unterstützung Russlands im Ukraine-Krieg? US-Außenminister Marco Rubio betonte, die Gesprächskanäle zum Hauptkonkurrenten China offen zu halten, sei ein wichtiger Wert an sich.
3: This is the second largest economy in the world and a pretty substantial military that's undergoing the most rapid military buildup probably in history.
1: Dies ist die zweitgrößte Volkswirtschaft der Welt mit einem ziemlich schlagkräftigen Militär, das die wahrscheinlich rasanteste Aufrüstung der Geschichte durchläuft, so Rubio. Es gibt auch deutliche Kritik in den USA an diesem Staatsbesuch, auch aus Trumps eigener Partei. Ich hätte dem Präsidenten empfohlen, Xi Jinping nicht einen so pompösen Empfang zu bereiten, so der republikanische Senator Roger Wicker. Der demokratische Senator Chris Van Hollen formulierte deutlich schärfer:
4: President Trump always deludes himself.
1: Präsident Trump erliegt einer ständigen Selbsttäuschung. Er schmeichelt sich bei autoritären Herrschern wie Putin oder Xi ein und glaubt, sich so durchsetzen zu können. Völlig falsch. Trump mag sich für den besten Verhandler der Welt halten. Fakt ist, diese ausländischen Staatschefs ziehen die USA über den Tisch. Auf den Tischen des Staatsbanketts wurde am Abend ein Menü serviert, das sich nach offizieller Auskunft des Weißen Hauses auf amerikanische Zutaten mit dezenter chinesischer Note konzentrierte. Hauptgang: Wolfsbarsch mit Sesamkruste, geschmorte Baby Pak Choi und geröstete Aubergine. Zum Abschluss stehen eine Teezeremonie im Weißen Haus und ein Besuch des Nationalarchivs auf dem Programm, bevor Xi nach Peking zurückfliegt. Im Gepäck die mächtige Statue eines Weißkopfseeadlers, des US-Wappentiers, die ihm Trump beim Bankett überreicht hat.
0: Viel Pomp und wenig Ergebnisse beim Gipfeltreffen von Chinas Präsident Xi in Washington. Ralf Borchert war's.

0: Nicht einmal eine Woche ist der Wahlsieg der Linken in Berlin heute her. 5 Tage danach wollen die Berliner Linken auf einem Landesparteitag darüber entscheiden, ob mit Grünen und SPD Sondierungsgespräche aufgenommen werden sollen. Ein wichtiges Ziel der Linken, sie will den Wohnungsbestand privater Konzerne mit mehr als 3000 Einheiten in die öffentliche Hand überführen, um die Wohnungsnot zu bekämpfen. Wie bewerten Experten diese Pläne? Dazu Heidi Radwilas.
1: Was die Spitzenkandidatin der Linken, Elif Eralp, nach der gewonnenen Wahl des Abgeordnetenhauses in Berlin Anfang der Woche gesagt hat, dürfte so manche private Wohnungsbaugesellschaft in der Hauptstadt nicht gerne hören.
2: Für mich ist ganz klar, dass in einer Regierung auch vergesellschaftet werden muss, weil es ein Mittel ist, um Spekulation vom Mietmarkt zu verdrängen.
1: Was Eralp will, sofern die angedachten Sondierungsgespräche mit Grünen und SPD gelingen, hat es in der Bundesrepublik noch nie gegeben. Vergesellschaftung, also die zwangsweise Überführung von Privateigentum in die öffentliche Hand, sieht das Grundgesetz zwar gegen Zahlung einer Entschädigung vor, umgesetzt wurde das hierzulande aber noch nie. Konkret will die Linke private Wohnungsbauunternehmen mit mehr als 3000 Wohnungen in Berlin vergesellschaften, darunter Vonovia und die dazugehörige Deutsche Wohnen. Damit soll das Wohnungsproblem in der Hauptstadt entschärft werden. Das betreffe rund 240.000 Wohnungen. Bei den meisten Ökonomen kommt das nicht gut an. Michael Vogtländer vom Institut der Deutschen Wirtschaft Köln sagt:
3: Wie es geplant ist, ist es auch ein echter Tabubruch. Denn das, was die Linke ja vorhat, ist, dass sie unterhalb des Marktpreises kompensieren möchte. Im Gespräch sind ja 40-60%
1: des aktuellen Marktpreises, die den Anteilseignern der Wohnungskonzerne im Falle einer Vergesellschaftung als Entschädigung zugedacht würden. Vogtländer meint:
3: Und das heißt natürlich ein echter wirtschaftlicher Schaden für die Investoren. Und das hat Folgen eben für den Standort.
1: Investoren würden abgeschreckt, warnen Experten. Es fehle Geld für dringend benötigte neue Wohnungen. Es gibt zu wenig Wohnungen, vor allem bezahlbare. Tom Krebs ist Professor für Wirtschaftspolitik an der Universität Mannheim. Er sagt, Neubau alleine reiche nicht zur Bekämpfung der Wohnungskrise. Er gehört zu den wenigen Ökonomen, die der geplanten Vergesellschaftung etwas abgewinnen können. In einem schriftlichen Statement teilt er der ARD-Finanzredaktion mit:
4: Die Vergesellschaftung erhöht das Angebot an Wohnungen mit Mietpreisbindungen und trägt so zur Stabilisierung der Mieten in diesem Wohnungssegment bei.
1: Daneben brauche es natürlich den öffentlichen Wohnungsbau, meint Tom Krebs. Andere Experten fragen sich, wo das Geld für öffentlichen Wohnungsbau herkommen soll. Denn im Rahmen der geplanten Vergesellschaftung könnte die ohnehin klamme Haushaltskasse der Hauptstadt mit zusätzlich 8 bis 36 Milliarden Euro belastet werden, schätzen Experten. Abhängig davon, ob und wie deutlich die Entschädigung für die Vergesellschaftung unterhalb des Marktpreises liege. Thomas Bayerle von der Hochschule Biberach meint:
5: Ökonomisch betrachtet ist es natürlich offen gesprochen für eine Stadt wie Berlin ein Sündenfall.
1: Er empfiehlt, das Geld nicht für Vergesellschaftung und Entschädigungen auszugeben, sondern gleich in den öffentlichen Wohnungsbau zu stecken und privaten Investoren eher Investitionsanreize wie eine solide Rendite zu bieten. Ob und wann es tatsächlich zu Vergesellschaftungen kommt, ist ohnehin noch unklar. Selbst wenn die Linke sich damit durchsetzt, drohen jahrelange juristische Auseinandersetzungen mit den privaten Wohnungskonzernen. Außerdem plant die Bundesregierung ein Gesetz gegen Vergesellschaftungen.
0: Informationen waren das von Heidi Radwilas.

0: Über den russischen Angriffskrieg gegen die Ukraine, über die Lage im Nahen Osten berichten wir hier auch im Deutschlandfunk fast tagtäglich. Doch im Mittelmeer ist seit Jahrzehnten ein Konflikt ungelöst, der nun wieder aufflammt. Der Konflikt nämlich zwischen Griechenland und der Türkei. Er hat sich deutlich verschärft. Hintergründe dazu von Jasper Riemann.
1: Es ist ein sich aufschaukelndes Hin und Her. Da beschwert sich Griechenland über türkische Luftraumverletzungen, über aus seiner Sicht illegale Ausrufungen türkischer Meeresnationalparks, über türkische Truppenverlegungen an die Küste. Auf der anderen Seite ist ein türkischer Präsident Recep Tayyip Erdogan, der Griechenland aufruft, die Militarisierung seiner Inseln zu beenden, und sein Außenminister Hakan Fidan, der deswegen von einer Sicherheitsbedrohung für die Türkei spricht.
2: Wir treten also wirklich in eine neue Ära ein.
1: Meri Bossi ist emeritierte Professorin für internationale Sicherheit an der Universität Piräus.
2: Wir sehen eine zunehmende Eskalation und eine bedrohliche Rhetorik seitens der Türkei und seitens Griechenlands. All das und natürlich das unsichere regionale und internationale Umfeld trägt dazu bei, dass diese Spannungen vielleicht einen extremeren Punkt erreichen könnten.
1: Die griechische Regierung setzt jetzt auf Abschreckung. Das Prinzip, wer Frieden will, bereite sich besser auf Krieg vor. Ende August hat Griechenland mit Israel einen milliardenschweren Rüstungsvertrag abgeschlossen. Name Schild des Achilles. Griechenland erhält ein umfassendes Luftverteidigungssystem und investiert zugleich in seine eigene Rüstungsindustrie. Aus Sicht des griechischen Analysten und Journalisten John Psaropoulos geht es dabei nur um Selbstverteidigung.
3: Griechenland betrachtet die Türkei als ein potenzielles Russland. Die Bedrohungswahrnehmung, die Europa jetzt von Russland hat, die hat Griechenland schon seit längerem gegenüber der Türkei.
1: In den vergangenen Jahrzehnten, insbesondere seit der türkischen Invasion Zyperns 1974, gerieten Griechenland und die Türkei immer wieder wegen unterschiedlicher Fragen in der Ägäis aneinander. Ronald Mainardos hat über dieses Thema promoviert. Seit langem lebt er in Griechenland. Jetzt arbeitet er als wissenschaftlicher Mitarbeiter für den Athener Think Tank Ilia Map.
4: Man ist sich nicht einig, was eigentlich umstritten ist. Und man ist sich nicht einig, wie man diese Streitpunkte denn lösen soll. Und gewissermaßen, wenn man das jetzt mal ganz hart ausdrücken will, tritt man auf der Stelle.
1: So ist für die griechische Regierung zum Beispiel die Frage geklärt, ob man das Recht habe, die Hoheitsgewässer um die Ägäisinseln auf 12 Seemeilen auszuweiten. Das erlaube ja schließlich das UN-Seerechtsübereinkommen. Doch das türkische Parlament hat schon 1995 beschlossen, setzt Griechenland das wirklich um, würde das als Kriegsgrund gesehen werden. Die türkische Befürchtung? Wegen der vielen griechischen Inseln könnten die internationalen Gewässer in der Ägäis erheblich schrumpfen, der türkische Schiffsverkehr wäre drastisch eingeschränkt. Griechische Beobachter wiederum sehen türkische Expansionspläne. Sie verweisen auf die türkische Doktrin der sogenannten Blauen Heimat, Mavi Vatan, die demnächst im türkischen Parlament diskutiert werden soll. Sie sieht vor, die türkischen Einflusszonen im Mittelmeer deutlich zu erweitern. Der Politikwissenschaftler Hüseyin Bağcı aus Ankara beschwichtigt allerdings.
5: Zwischen der Türkei und Griechenland könnte es nicht zu einer militärischen Auseinandersetzung kommen, weil beide Seiten Mitglieder der NATO sind und das können sie nicht tun. Das ist ein Familienkonflikt und das sollte man innerhalb der NATO, aber auch innerhalb der Europäischen Union lösen.
1: Dass die Türkei nun gut 2000 Soldaten in die Küstenregion südlich von Izmir geschickt hat, sei zwar ein Zeichen dafür, dass die Türkei bereit sei zu kämpfen, aber Präsident Erdogan, sagt der Politikwissenschaftler Bağcı, sei ohnehin nicht an einem Krieg interessiert.
5: Ich bin sehr viel in Griechenland gewesen und es ist ein wunderschönes Gefühl, in Griechenland zu sein. Warum? Weil jeden Morgen, wenn man aufwacht, die ganzen Nachrichten einfach über die Türkei ist. Da sieht man sich wirklich, mein Gott, wir Türken, wir sind ja so stark, so bedrohlich, was auch immer ist. Aber in der Türkei, es wird nicht so gesehen.
1: Vieles ist, da sind sich die Experten einig, innenpolitisch motiviert. So sind im Frühjahr Wahlen in Griechenland und Ministerpräsident Mitsotakis will nicht schwach wirken. Sicher ist, die Zeit der ruhigen Gewässer, wie die Entspannungsphase seit einem Besuch Erdogans 2023 in Athen genannt wird, diese Zeit ist vorbei.
0: Die Spannungen zwischen Griechenland und der Türkei, sie nehmen also wieder zu. Hintergründe waren das von Jasper Riemann.

0: 6.25 Uhr ist es in New York. Da wurde gestern die UNO-Generalversammlung fortgesetzt. Der Tag erstand ganz im Zeichen des Nahostkonflikts. Der israelische Premierminister Netanyahu und Palästinenser Präsident Abbas, der per Video zugeschaltet werden musste, sie machten sich gegenseitig heftige Vorwürfe. Netanyahu verteidigte außerdem den amerikanisch-israelischen Angriffskrieg gegen den Iran. Aus New York, Ute Scheins.
1: Bereits vor Netanyahus Auftritt gab es Proteste vor der UN. Der New Yorker Bürgermeister Mamdani hatte im Sommer sogar prüfen lassen, ob er ihn bei der Einreise festnehmen kann. Doch eine rechtliche Prüfung habe ergeben, dass es für ihn nicht möglich sei, schrieb Mamdani damals auf X. In der Vollversammlung verließen Dutzende Diplomaten demonstrativ den Saal, als Netanyahu ans Rednerpult trat. Für sie hatte der israelische Staatschef nur Spott übrig.
2: Before I begin, just a quick announcement.
1: Bevor ich anfange, nur eine kurze Ankündigung. Wenn hier noch mehr moralische Feiglinge sind, können die jetzt auch gehen. Israel sei von Feinden umgeben und hätte sich immer wieder verteidigen müssen. Netanyahu zählte frühere Kriege und Terroranschläge auf, auch den Hamas-Angriff im Oktober 2023. Den Vorwurf eines Genozids an der palästinensischen Bevölkerung im Gazastreifen wies er als größte Lüge des Jahrhunderts zurück. Israel habe keinen Genozid begangen, sondern verhindert. Den Angriff Israels auf den Iran rechtfertigte er mit der Bedrohung, die von dem Land ausgehe.
2: For me. It was one of the easiest decisions.
1: Für mich war das eine der leichtesten Entscheidungen als Premierminister. Wenn wir es nicht getan hätten, wären wir alle tot.
2: We'd all be dead.
1: Netanyahu betonte, Israel habe keine andere Wahl, als zu kämpfen und zu siegen. New Yorks Bürgermeister Mamdani griff er scharf an und warf ihm vor, antisemitische Stimmung zu verbreiten.
2: Mr. Mamdani,
1: Sie haben versucht, mich zum Schweigen zu bringen. Sie können die Wahrheit nicht zum Schweigen bringen.
2: You can't silence the truth.
1: Palästinenser Präsident Abbas dagegen konnte nur per Videobotschaft zur Vollversammlung sprechen. Die US-Regierung hatte ihm das Visum verweigert. Abbas warf Israel Völkermord und Vertreibung vor. Sein Volk werde durch die israelische Besatzung im Gazastreifen Tötung, Zerstörung und Hunger ausgesetzt. Es sei eine humanitäre Katastrophe. Zudem beschleunige sich im besetzten Westjordanland der Ausbau israelischer Siedlungen. Der Terror durch Siedler eskaliert unter dem Schutz der Besatzungsmacht, während der Landraub, die Zerstörung von Häusern, Kontrollen an Checkpoints und Razzien weitergehen. Abbas warnte, dass die Zersiedlung der Palästinensergebiete eine Zwei-Staaten-Lösung immer schwieriger mache. Dabei hatte sich die Mehrheit der Generalversammlung im vergangenen Jahr genau dazu bekannt. Abbas hält an seiner Vision des Friedens weiter fest. Ein palästinensischer Staat, der neben Israel besteht, und ein palästinensisch-israelischer Frieden, der den Weg bereitet für Zusammenarbeit, Wohlstand und Sicherheit für alle. Abbas zeigte sich enttäuscht, dass sich die Lage für die Palästinenser nicht verbessert habe. Er forderte, dass der Friedensplan weiter umgesetzt wird und warf Israel vor, sich nicht daran zu halten. Die Palästinenser hätten ihre Zusagen erfüllt und Reformen umgesetzt. So würden zum Beispiel zum ersten Mal seit 20 Jahren Parlamentswahlen in den palästinensischen Gebieten stattfinden.
0: Aus New York berichtete Ute Scheins. Bundestag und Bundesrat wollen heute den Tankrabatt 2.0 auf den Weg bringen. Welchen Sinn ergibt dieser Tankrabatt? Darüber sprechen wir gleich hier im Deutschlandfunk mit Georg Zachmann. Er ist Ökonom am Bruegel-Institut in Brüssel.

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1: 6.30 Uhr, die Nachrichten. Vor dem Hintergrund der Debatte über Reformen fordert der Bundesverband der deutschen Industrie, Wachstum und Wettbewerbsfähigkeit zur obersten Priorität zu erklären. Zudem sollten Deutschland und Europa die Abhängigkeiten von China konsequenter zurückdrängen, so der BDI in einem Grundsatzpapier. Die Spitzenorganisation der Verbände mit ihren rund 100.000 Einzelunternehmen bekennt sich zum Umbau der Wirtschaft für den Klimaschutz, fordert aber kurzfristige Hilfen. Zu den Forderungen zählt eine Rückkehr zur Ausgabendisziplin der öffentlichen Hand und ein Festhalten an der Schuldenbremse im Grundgesetz. Die führenden Wirtschaftsforschungsinstitute hatten gestern ihre Wachstumsprognose für das laufende Jahr angehoben. Sie erwarten nach eigenen Angaben eine Zunahme des Bruttoinlandsprodukts um 1,3%. Im Frühjahr lag die Prognose noch bei 0,6%. Die Wirtschaftsforscher wiesen jedoch darauf hin, dass der Aufschwung auf einem schmalen Fundament stehe. Reformen müssten jetzt umgesetzt werden. Das Vermögen Krimineller soll künftig besser über die EU-Landesgrenzen hinweg eingezogen werden können. Einen entsprechenden Gesetzentwurf verabschiedete am späten Abend der Bundestag in Berlin. Die Staatsanwaltschaften sollten künftig die Aufgabe übernehmen, grenzüberschreitend Vermögenswerte zu beschlagnahmen. Das Bundesamt für Justiz würde sie dabei unterstützen. Geplant ist zudem, den Informationsaustausch mit Behörden in anderen EU-Staaten zu regeln. Mit dem Gesetzentwurf setzt die Bundesregierung eine EU-Richtlinie um. Notwendig ist noch die Zustimmung des Bundesrats. Bundesjustizministerin Hubig betonte, der Staat wolle der organisierten Kriminalität die finanziellen Grundlagen entziehen. Das Weiße Haus hat Journalisten der Sender CNN und MS Now bei der Ankunft des chinesischen Staatschefs Xi zum Staatsbankett nicht zugelassen. Dem Sender CNN zufolge ließ die Regierung lediglich einen Fotografen und einen Tontechniker zu, nicht aber einen Reporter und einen Produzenten. Auch eine Journalistin von MS Now durfte nicht zur Begrüßung Xis. Ein US-Bundesrichter hatte zuvor angeordnet, dass der Zugang von CNN, MS Now und Politico zum Weißen Haus vorläufig wiederhergestellt werden müsse. Die drei Medien waren wegen ihrer Berichterstattung von der Regierung ausgeschlossen worden. Frankreich wird Truppen und Verteidigungssysteme nach Saudi-Arabien entsenden, um die für Öltransporte wichtige Hafenstadt Yanbu am Roten Meer zu schützen. Dies kündigte der französische Präsident Macron in einem Fernsehinterview an. Es gehe aber nicht darum, sich in Konflikte einzumischen. Macron versicherte der Bevölkerung angesichts hoher Energiepreise, Frankreich verfüge vor dem Winter über ausreichende Gas- und Ölvorräte. Die Rohölpreise waren zuletzt gestiegen, da die alternative Route für saudische Ölexporte über Yanbu von Houthi-Rebellen aus dem Jemen mit Raketen angegriffen worden war. Die Houthi werden vom Iran unterstützt. Bei den Vereinten Nationen in New York verurteilten 80 Staaten in einer gemeinsamen Stellungnahme das Vorgehen Teherans und der Houthi-Miliz. Darin heißt es, der Iran bedrohe die internationale Sicherheit sowie die freie Schifffahrt. Auch Deutschland und die EU-Außenbeauftragte Kallas unterstützten die Erklärung. An der Grenze zwischen Pakistan und Afghanistan hat es erneut Scharmützel gegeben. Pakistanische Sicherheitskräfte haben nach Angaben aus Sicherheitskreisen einen Angriff afghanischer Taliban abgewehrt. Im Gulistan-Bezirk seien mehrere Taliban-Kämpfer getötet worden, heißt es. Derzeit gebe es wieder verstärkt Schusswechsel an der Grenze, berichtet die Nachrichtenagentur Reuters unter Berufung auf eingeweihte Personen. Die Grenztruppen seien in Alarmbereitschaft. Die deutsche Fußballnationalmannschaft hat im ersten Länderspiel unter dem neuen Bundestrainer Jürgen Klopp einen Sieg verpasst. Das deutsche Team spielte in Amsterdam gegen die Niederlande zum Auftakt der UEFA Nations League 1:1. Und das Wetter nach Nebelauflösung zumeist sehr sonnig, im Osten und Nordosten wolkig und vereinzelt etwas Regen. Temperaturen 16 bis 25 Grad. Am Samstag in der Mitte und im Süden überwiegend freundlich, im Norden Durchzug von Wolkenfeldern und etwas Regen. 17 bis 26 Grad, am Oberrhein bis zu 29 Grad. Die weiteren Aussichten am Sonntag zumeist sonnig oder nur hohe Schleierwolken, im Norden etwas bewölkter, 8 18 bis 31 Grad. Das waren die Nachrichten.
0: Es ist 6.35 Uhr. 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
2: Da sagte ihnen Jesus: In dieser Welt unterdrücken die Herrscher ihre Völker. Und rücksichtslose Machthaber lassen sich als Wohltäter feiern. Starke Worte von Jesus. Sie lassen sich als Wohltäter feiern. So kommen mir manche Machthaber vor, wenn ich in diesen Tagen nach New York blicke. Die UN-Generaldebatte läuft. 193 Mitgliedstaaten sind dort vertreten. Den Mächtigen dieser Erde gehört das grüne Marmor-Rednerpult. Sie halten große Reden auf großer Bühne über große Themen. Klimawandel und der steigende Meeresspiegel, das Recht auf Entwicklung, Pandemievorsorge, nukleare Abrüstung, künstliche Intelligenz. Und wie lassen sich die Kriege beenden? Einzelne Mächtige tun in ihren Reden so, als wären sie allmächtig. Die UN als Ganze wirkt eher hilflos. Meine Erwartungen an diese Vollversammlung der Vereinten Nationen sind eher gering. Ein ernüchterndes Gefühl, das schnell in ein Gefühl der Ohnmacht umschlagen kann. Ich sehe die Krisen und wir bräuchten so dringend gemeinsam gestaltete Antworten und Lösungen. Der UN-Generalsekretär Guterres hat dazu zum Auftakt treffende Worte gesprochen. Er warnte vor den tiefen Rissen in unserer Welt und rief den Staatschefs zu, die Supermächte müssten endlich erkennen, dass ihre Macht gar nicht so super ist. Und trotzdem wollen sie als die großen Retter und die Wohltäter dastehen. Sie lassen sich als Wohltäter feiern. Diesem Satz von Jesus vorausgegangen war ein Streit seiner Jünger darüber, wer von ihnen wohl der Wichtigste sei. Wer hat den besten Platz? Wer hat das meiste Sagen? Selbst im engsten Kreis greift dieser Reflex nach Geltung. Ich will oben stehen. Jesus stoppt diesen Streit. Er verweist darauf, wie die Herrscher und Machthaber sich aufspielen. Aber er bleibt bei seiner Kritik an den Herrschenden nicht stehen. Er dreht den Maßstab um. Er sagt zu seinen Jüngern: Bei euch soll es nicht so sein, sondern der Größte unter euch soll werden wie der Jüngste und der Führende wie der Dienende. Das ist ein radikaler Satz. Jesus stellt die Pyramide der Macht auf den Kopf. Echte Größe, sagt Jesus, misst sich nicht daran, wie viele Menschen unter mir stehen oder wie groß meine Bühne ist, wie sehr ich an dem Rednerpult auftrumpfe. Echte Größe zeigt sich in der Demut, den eigenen Einfluss zu nutzen, um anderen zu dienen. Jesus spricht die Einzelnen an, den Kreis seiner Jünger. Aber was heißt das angesichts der großen Themen unserer Zeit? Wenn ich auf den Klimawandel blicke, auf Kriege oder künstliche Intelligenz, stellt sich bei mir ein Gefühl der Machtlosigkeit ein. Was kann eine Einzelne schon ausrichten? Genau in dieses Gefühl hinein hat die Psychoanalytikerin Ruth Kohn einen befreienden Satz gesprochen. Ich bin nicht allmächtig, ich bin nicht ohnmächtig, ich bin teilmächtig. Das holt mich aus meiner Machtlosigkeit. Ich habe meine eigene Verantwortung genau dort, wo ich stehe. Im Rahmen meiner Möglichkeiten kann ich mich einbringen und muss dabei nicht die Welt retten. Das gilt auch für die Weltpolitik in New York. Eine Supermacht ist eben nicht allmächtig und sie zeigt ihre Stärke nicht, wenn sie anderen droht oder Zusammenarbeit blockiert. Stattdessen liegt echte Größe in der Demut, die eigene Teilmacht für das Wohl aller einzusetzen und gemeinsam nach gerechten Lösungen zu suchen. Wir sind teilmächtig. Wir sind den Krisen nicht machtlos ausgeliefert. Wir haben Teilmacht in den Räumen, in denen wir leben. Im Beruf, in der Familie, in der Gemeinde, im Verein, in unseren Beziehungen. Unser Alltag ist die Bühne unseres Mikrokosmos, auf der sich entscheidet, wie wir miteinander umgehen. Teilmächtig sein heißt im Alltag für mich, aufmerksam zuhören, den ersten Schritt zur Versöhnung wagen, eine Aufgabe übernehmen, für die es keinen Applaus gibt. Wir sind nicht allmächtig. Wir sind nicht ohnmächtig. Wir sind teilmächtig.
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0: Vor 3 Wochen, da stand die Siegerin der Landtagswahl in Sachsen-Anhalt fest. Es ist die AfD mit knapp 44%. Eine Koalition mit der Partei lehnen alle anderen aber ab. Das Bündnis Sarah Wagenknecht allerdings ist dazu bereit, mit der AfD zusammenzuarbeiten. Und die treffen jetzt bereits Vorbereitungen für die neue Legislaturperiode. Unter anderem will sie an die Sitzordnung im Plenum ran. Mehr dazu von unserem Landeskorrespondenten Niklas Ottersbach.
1: Ohne das BSW keine Mehrheit in Magdeburg. Mit dieser Funktion als Königsmacher in Sachsen-Anhalt fühlt sich BSW-Spitzenkandidatin Claudia Wittig richtig wohl. Aktuell laufen die Sondierungen für eine AfD-geführte Minderheitsregierung mit Unterstützung vom BSW. Vize-Fraktionschefin Wittig spricht von roten Linien. Ansiedlungen von Rüstungsfabriken seien für das BSW tabu. Über die AfD-Forderung, den Medienstaatsvertrag mit dem MDR zu kündigen, könne man reden.
2: Wir sind der Meinung, dass unser Auftrag als gewählte Abgeordnete ist, dass wir uns mit diesem Wahlergebnis irgendwie arrangieren und dieses Land so gut wie möglich regieren. Und also an uns liegt es nicht. Wir haben gute Vorschläge.
1: Die erste Gemeinsamkeit zwischen AfD und BSW, der geplante Umbau des Parlaments. Am brisantesten dabei die Veränderung der Landtagsausschüsse. Sie bilden das Wahlergebnis in klein ab. Laut Landtagsverwaltung kommt eine Ausschussgröße von 11 Mitgliedern dem Wahlergebnis am nächsten. Sprich, 5 Sitze für die AfD, 5 für CDU bis Linke und das BSW als Mehrheitsbeschafferin mit einem Sitz. Die AfD hat im Vorältestenrat, eine Art Übergangsgremium für die Parlamentsorganisation, nun eine andere Größe ins Spiel gebracht. 12er Ausschüsse mit jeweils 6 Sitzen für die AfD, womit die Partei eine Blockademacht in jedem Landtagsausschuss besäße. Ihre 5-köpfige Fraktion habe damit kein Problem, sagt BSW-Politikerin Claudia Wittig.
2: Für uns ist das alles ein bisschen schwierig zu bestücken, weil wir mit 5 Personen ohnehin sozusagen nicht regelmäßig in allen Ausschüssen wirklich vor Ort sein können. Ansonsten richtet sich dieses Verfahren, soweit ich weiß, im Großen und Ganzen nach den parlamentarischen Gepflogenheiten.
1: Mit den Details kenne sie sich aber auch nicht aus, sagt Wittig. Die Neujustierung der Ausschüsse sei ein Plan der AfD, die sich auf Anfrage dazu nicht äußern will. Dafür spricht Olaf Meister von den oppositionellen Grünen. Er ist über den AfD-Plan schockiert.
3: Also Ausschüsse würden jetzt nur noch das diskutieren, was die AfD will. Und wenn ich als Opposition etwas Regierungskritisches will und die AfD stellt die Regierung, hat die AfD völlig die Chance, das zu verhindern. Ausschüsse werden praktisch ad absurdum geführt. Krass, dass man diesen Vorschlag macht und noch krasser, dass BSW dem zustimmt.
1: Kommt der Umbau der Ausschüsse wie von AfD und BSW geplant, erwägen die Grünen vor dem Landesverfassungsgericht dagegen zu klagen. Was AfD und BSW außerdem noch planen, eine neue Sitzordnung im Landtag, die die bisherige politische Farbenlehre auf den Kopf stellt. Bisher war die AfD ganz rechts außen, nun soll die 39-köpfige AfD-Fraktion in die Mitte des Parlaments rücken, direkt daneben das BSW. Am äußersten Rand die Grünen, ein symbolischer Akt, sagt Claudia Wittig, die Vize-Fraktionschefin des BSW, die von Beruf Historikerin ist.
2: Die Grünen nach ganz rechts zu sitzen, hat, glaube ich, durchaus auch was ein Stück weit mit der Wahrnehmung zu tun, dass es sich um eine Partei handelt, die irgendwie sehr stark irgendwie sich an der Angrenzung von Meinungsfreiheit und an Militarisierung und ähnlichen Dingen beteiligt hat.
1: Die CDU-Fraktion, derzeit tief zerstritten, glaubt nicht, dass die AfD durchkommen wird mit ihrem Plan, die Ausschüsse zu ihren Gunsten zu verändern. Aber bei der neuen Sitzordnung könnten AfD und BSW Fakten schaffen, sagt der neue CDU-Fraktionschef Sven Schulze, der gleichzeitig auch noch Ministerpräsident ist.
4: Dann haben die Möglichkeit, das so zu beschließen, ob das den anderen gefällt oder nicht. Das ist am Ende die neue Realität.
1: Am 6. Oktober konstituiert sich der Landtag von Sachsen-Anhalt und wählt einen neuen Landtagspräsidenten. Im Gespräch ist der AfD-Politiker Tobias Rausch, 35 Jahre alt, dieses Jahr in die Schlagzeilen geraten wegen seiner Verstrickung in die AfD-Vetternwirtschaftsaffäre. Das BSW hat schon angekündigt, einen AfD-Kandidaten mitzuwählen.
0: Die AfD in Sachsen-Anhalt versucht, Weichen zu stellen für die neue Legislaturperiode. Aus Magdeburg war das unser Landeskorrespondent Niklas Ottersbach.

0: Erst im Mai, Juni dieses Jahres gab es ja den sogenannten Tankrabatt. Der Staat, der nahm über 1,5 Milliarden Euro in die Hand, um die Abgaben auf Benzin und Diesel temporär zu senken. Denn bereits kurz nach dem Angriff der USA und Israels auf den Iran schossen die Energiepreise ja in die Höhe. Nach dem Auslaufen dieses Tankrabatts hieß es unisono, für eine Verlängerung sei kein Geld da. Außerdem sei das Instrument auch nicht zielgenau. Jetzt aber liegen die Preise an den Zapfsäulen noch höher als im Frühjahr und nach einigem Hin und Her verständigten sich Union und SPD erst vergangenen Freitag darauf, den Tankrabatt erneut einzuführen. Und damit der am 1. Oktober in Kraft treten kann, soll er heute in Bundestag und Bundesrat verabschiedet werden. Markus Pindor, unser Kollege in unserem Hauptstadtstudio, beobachtet für uns das Thema. Was genau steht denn jetzt zur Abstimmung eigentlich?
1: Also die Spritpreise sollen um 17 Cent pro Liter Benzin und Diesel gesenkt werden. Und das passiert, indem die Energiesteuer um 14 Cent pro Liter gesenkt wird. Die restlichen 3 Cent sind dann Mehrwertsteuer. Die Sache ist die, wie viel davon im Endeffekt an den Verbraucher weitergegeben wird. Das ist nicht ganz klar. Beim letzten Mal, also beim Tankrabatt im Mai und Juni, wurden etwa 80% von den Konzernen an die Verbraucher weitergegeben. Und einen nicht unerheblichen Teil steckten sich die Konzerne in die eigene Tasche, was auch viel kritisiert wurde und eben der Forderung nach einer Übergewinnsteuer für die Mineralölkonzerne Auftrieb verlieh. Der jetzige Nachlass wird Bund und Länder zusammen rund 2,5 Milliarden Euro kosten und von beiden je zur Hälfte getragen.
0: Nach dem Auslaufen dieses ersten Tankrabatts hieß es ja, eine Verlängerung sei nicht möglich, sei kein Geld da. Ich habe es erwähnt, auch sei der Tankrabatt nicht zielgenau. Wie wird denn jetzt begründet, dass sich das geändert hat?
1: Die schwarz-rote Koalition, so heißt es aus Regierungskreisen, habe die Wahl zwischen Instrumenten gehabt, die sofort wirkten, aber dann eben nicht so zielgenau seien, und genaueren Maßnahmen, die dafür länger dauerten. So hat zum Beispiel der SPD-Fraktionsvize Armand Zorn gesagt, man habe jetzt gleich eine Entlastung an den Zapfsäulen haben wollen und der Tankrabatt funktioniere zwar nach dem Gießkannenprinzip, aber er wirke eben schnell und erhält auch mittelständischen Betrieben, zum Beispiel in der Logistikbranche und im Handwerk. Eine ausgeweitete Pendlerpauschale wäre natürlich zielgenauer gewesen. Die Entlastung wäre dann aber erst später über die Steuererklärung gekommen und das wollte man offensichtlich nicht. Insgesamt muss man auch sagen, dass man den Tankrabatt vor den Wahlen in Mecklenburg-Vorpommern und Berlin verkünden wollte. Falls man kalkuliert hatte, die Wähler irgendwie milder zu stimmen, ist das natürlich gründlich schiefgegangen. Das Wahldesaster in Sachsen-Anhalt für CDU und SPD lag eben allen auf der Seele. Gestern haben sich mehrere Wirtschaftsinstitute zum Tankrabatt geäußert. Sie haben alle unisono bemängelt, dass der Tankrabatt eine Subvention mit der Gießkanne sei, die eben nicht zielgerichtet sei, dämpfe den Anreiz zum Energiesparen, sei teuer für den Steuerzahler. Das Geld könne besser für andere Dinge ausgegeben werden. Und außerdem wurde darauf hingewiesen, dass man nicht dauerhaft weiter immer den Spritpreis subventionieren könne, weil auch eben kein Ende dieses hohen Spritpreises in Sicht sei. Diese Kritik war ziemlich einhellig.
0: Zum Paket gehört unter anderem auch ein Spritpreisdeckel, der dann zum neuen Jahr in Kraft treten soll. Wann steht denn der zur Abstimmung?
1: Das soll spätestens zum Jahresanfang 2027 eingeführt werden. Damit sollen die Gewinnmargen der Mineralölkonzerne eingedämmt werden. Und dazu hieß es, ein Preisdeckel wie in Belgien zum Beispiel mit regelmäßigem Austausch zwischen Regierung und Mineralölwirtschaft bedeutet nicht, dass die Preise nicht mehr steigen können. Das könne tatsächlich immer noch abhängig von den Weltmarktpreisen eben passieren. Das würde aber nicht so rasant geschehen und die Margen der Ölkonzerne wären begrenzt. So zumindest die Theorie.
0: Aus unserem Hauptstadtstudio war das der Kollege Markus Pindor zum Tankrabatt, der jetzt heute zur Abstimmung steht in Bundestag und Bundesrat. Schönen Dank. Und zugehört hat Dr. Georg Zachmann. Er ist Ökonom, Energieexperte am Bruegel-Institut in Brüssel. Guten Morgen, Herr Zachmann.
2: Guten Morgen, Herr Heckmann.
0: Die Wirtschaftsweise Veronika Grimm hat dieser Tage gesagt, es sei zynisch, auf Kosten der jungen Generation das Fahren von Autos mit Verbrennungsmotor zu subventionieren. Hat sie recht?
2: Ja, also wie der Kollege vorhin schon gesagt hat, der Tankrabatt hat drei sehr große Probleme. Er kostet enorm viel Geld, das wir eigentlich nicht haben, worauf eben auch Veronika Grimm anspricht. Er verschärft das grundlegende Problem der Knappheit. Wir wissen zum Beispiel aus Steuerdaten der Vergangenheit, dass wenn Preise für Benzin und Diesel höher sind, das zu niedrigeren Konsum führt. Wenn wir die Preise senken, bedeutet das dann automatisch, dass der Konsum eben höher ist, als er sonst wäre. Und die aktuelle Krise ist eben auch eine Versorgungs- und eine Mengenkrise. Ich habe mir nochmal die Speicherstände in europäischen Benzin- und Dieselspeichern angeschaut. Die liegen jetzt 20% unter dem 5-Jahres-Durchschnitt. Und wir sehen jetzt die Situation im Golf, die entspannt sich nicht, sondern die bleibt angespannt oder verschärft sich sogar. Und aus den USA kommen Signale, dass man darüber nachdenkt, auch Dieselexporte einzuschränken oder zu stoppen. Also hier das Problem der Knappheit bleibt oder wird sogar steigen, und jetzt die Preise zu senken und damit den Konsum anzukurbeln, ist die falsche Idee. Und schließlich kommt der Tankrabatt eben auch noch bei den Falschen an.
0: Das wollte ich gerade ansprechen, diesen letzten Punkt, den Sie jetzt angetippt haben, Herr Zachmann. Die Präsidentin des Sozialverbands VdK, Verena Bentele, die hat gesagt, es dürfe nicht so viel Steuergeld in die Gewinne der Mineralölkonzerne investiert werden. Wie sicher ist denn aus Ihrer Sicht, dass der Tankrabatt, dieser sogenannte, überhaupt an die Verbraucherinnen und Verbraucher weitergegeben wird? Im Mai, Juni, wir haben es gerade eben gehört, wurde ja ein Teil weitergegeben, 80%, 20% nicht.
2: Ja, vielleicht lassen Sie mich ein klein bisschen weiter ausführen. Es gibt da zwei Effekte. Der eine ist eben direkt, was kostet der Benzin für die Mineralölkonzerne und zu welchem Preis verkaufen sie den? Da ist der Wettbewerb zwischen den Tankstellen eigentlich relativ scharf. Dennoch kann es gut sein, dass dann das alles komplett weitergegeben wird. Das viel größere Problem ist, wenn wir einen Tankrabatt machen, wie ihn auch unsere europäischen Nachbarn machen, und dann möglicherweise auch Länder außerhalb Europas machen, um möglichst viel Benzin und Diesel zu sich zu ziehen, führt das dazu, dass die Nachfrage steigt, dass dadurch der Ölpreis weiter steigt und dass zum Schluss wir eigentlich implizit unsere gesamten Tankrabatte der Importländer an die Ölproduzenten überweisen. Also eigentlich müssten wir uns zusammenschließen als Ölimporteure und gemeinsam sehen, wie wir versuchen könnten, diesen Subventionswettbewerb, der zu unser aller Schaden ist, zu verhindern und nicht den weiter anfeuern.
0: Das heißt, Sie haben den Eindruck, dass dieser sogenannte Tankrabatt möglicherweise sogar die gegenteiligen Folgen haben könnte?
2: Ja, also wir sehen es ja in Europa, diese Tankrabatte sind ja wie eine Ansteckungskrankheit. Einige Länder fangen an, haben dann niedrigere Preise, andere Länder ziehen nach, weil sie es ihrer Bevölkerung das vermitteln können. Und auch auf globalem Niveau führt es dazu, dass wenn die einen sehen, dass hier subventioniert wird, die anderen Importländer auch subventionieren.

0: dass irgendjemand das will, dass wir wahnsinnig hohe Benzinpreise haben ohne jegliche Kompensation. Das ist uns von außen über die globalen Märkte aufgedrückt und wir müssen damit umgehen. Die Lösung sollte aber gezielte Entlastung sein und dazu bin ich jetzt im deutschen System nicht bewandert genug, aber ich glaube, es gab ja eine sehr, sehr lange Diskussion um Ausgleichszahlungen für besonders Betroffene oder eine direkte Rückzahlung an Haushalte. Also ich glaube, es gibt dann eine Reihe von besseren Ideen, die zirkulieren und die man angehen müsste.
1: Wobei da gesagt wurde, dass das so schnell nicht umsetzbar ist. Dieser Auszahlungsmechanismus, den gibt es offensichtlich, aber es liegen nicht alle Kontonummern beispielsweise vor und auch nicht alle Daten, wer wie viel Steuern bezahlt und wie viel Einkommen hat. Also insofern wurde das zurückgestellt und das ist ein Fehler aus Ihrer Sicht, auch was die soziale Gerechtigkeit angeht.
0: Nein. Also vielleicht etwas ins Provokante gesprochen. Also wir hatten diese Diskussion ja schon 2022, als wir den Gaspreisdeckel diskutiert haben und die Möglichkeiten da, Rückzahlung an die Bevölkerung zu organisieren. Seither ist dann offensichtlich nicht genug passiert, dass das klappen kann. Und manchmal ist die Frage, die man sich stellen kann, ob das eben auch eine politische Ökonomie dahinter ist, wo es für den für die Parteien interessanter ist, die Bevölkerung sehr breit zu entlasten, weil das eben breite Wählerschichten erreicht, während es eigentlich viel sinnvoller wäre, eben deutlich spitzer zu entlasten, diejenigen, die das wirklich benötigen.
1: Zum 1.1. des kommenden Jahres soll dann noch ein Spritpreisdeckel dazukommen. Was halten Sie denn von der Idee?
0: Ja, es wird noch sehr stark von der Ausgestaltung dieses Spritpreisdeckels abhängen. Also im besten Fall wird er nicht groß schaden, wenn er aber schlecht ausgestaltet ist. Und wir sind eben jetzt in einer Situation, wo sich auch diese einzelnen Marktsegmente wie Diesel und Benzin sehr unterschiedlich entwickeln und wir in einem europäischen Markt auch für Benzin und Diesel sind, kann er dann schon zu Verwerfungen führen. Also wenn in Deutschland dieser Spritpreisdeckel zu niedrig angesetzt wird, könnte es passieren, dass dann eben entsprechende Diesel- und Benzinmengen lieber in Polen oder Belgien als in Deutschland verkauft werden.
1: Das heißt, das kann im Prinzip zu Verknappungen in bestimmten Regionen führen aus Ihrer Sicht. So hat die Union ja auch argumentiert, also dagegen argumentiert, sich dann doch eingelassen.
0: Ja, genau. Also das hängt eben, wie gesagt, von der Ausgestaltung aus. Wenn der Spritpreisdeckel im Endeffekt nur das eigentliche Marktgeschehen spiegelt, dann wird dann wenig passieren. Aber wenn eben das Ziel verfolgt wird, den Spritpreis deutlich unter das Niveau zu bringen, was die Kostenstruktur angeben würde, dann wird das natürlich zu Verknappungen führen.
1: Herr Zachmann, letzte Frage zum Abschluss. Führen wir hier eigentlich nicht die komplett falsche Debatte? Ist das grundlegende Problem nicht die Abhängigkeit von fossiler Energie?
0: Absolut. Also wir müssen dringend mit der Beschleunigung der Elektrifizierung vorankommen. Wir sehen, dass beispielsweise China, was jetzt glaube ich aktuell 60% seiner Neuzulassungen Elektroautos hat, es geschafft hat, massiv seine Ölimporte zu reduzieren in diesem Jahr. Und bei uns ist es immer noch so, dass Strom relativ zu Öl und Gas höher besteuert ist. Also wir haben hier wirklich ein Problem. Wir müssen die Elektrifizierung schnell voranbringen. Und Mittel dafür könnten eben auch sein, dass wir möglichst schnell die entsprechenden CO2-Steuern für Benzin und Gas eben so weit hineinbringen, dass darüber dann die Förderung von Elektrofahrzeugen und Wärmepumpen vorangebracht werden kann, während man gleichzeitig auch bedürftige Haushalte unterstützt.
1: Also dann die Steuern sozusagen nochmal erhöhen.
0: Und dann aber wieder zurückverteilen in Steuern im Sinne von Steuerung, dass man dahin steuert, eben möglichst schnell die Elektrifizierung von Verkehr und Wärme voranzubringen. Ein sehr spannender Seiteneffekt, den ich ja anfangs schon angedeutet habe, ist, dass man darüber einen Teil dieser Kosten den Exportländern aufbürdet. Also dadurch, dass bei uns die CO2-Preise höher wären, würden ein Teil dieser CO2-Preise von den Ölexporteuren bezahlt werden.
1: Bundestag und Bundesrat entscheiden heute über die Einführung eines Tankrabatts 2.0 und über Sinn und Unsinn haben wir gesprochen mit dem Ökonomen Georg Zachmann vom Bruegel-Institut in Brüssel. Herr Zachmann, danke Ihnen für Ihre Expertise.
0: Tschüss, Herr Heckmann.
1: Schönen Tag.

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7: Sieben Uhr, die Nachrichten. Der chinesische Staats- und Parteichef Xi beendet heute seine dreitägige Visite in den USA. Zum Abschluss besucht er gemeinsam mit Präsident Trump das Nationalarchiv in Washington. Dort werden unter anderem die amerikanische Unabhängigkeitserklärung und die Verfassung aufbewahrt. Trump erklärte, er wolle Xi einige der bedeutendsten Zeugnisse der amerikanischen Geschichte zeigen. Im Mittelpunkt der bisherigen Gespräche standen künstliche Intelligenz und Handelsfragen. Die USA teilten mit, beide Länder hätten sich auf eine zweimonatige Aussetzung der Zusatzzölle verständigt. Streitpunkte bleiben der Umgang mit Iran, Russland sowie Taiwan. Xi betonte, China und die USA müssten als verantwortliche Großmächte zusammenarbeiten, um ein friedliches Zusammenleben zu ermöglichen. Nach Darstellung Trumps sind die Beziehungen zwischen den Völkern beider Länder so gut wie nie zuvor. Konkrete Fortschritte in den strittigen Fragen wurden allerdings nicht bekannt. Vor dem Hintergrund der Debatte über Reformen fordert der Bundesverband der deutschen Industrie, Wachstum und Wettbewerbsfähigkeit zur obersten Priorität zu erklären. Zudem sollten Deutschland und Europa die Abhängigkeiten von China konsequenter zurückdrängen, so der BDI in einem Grundsatzpapier. Die Spitzenorganisation der Verbände mit ihren rund 100.000 Einzelunternehmen bekennt sich zum Umbau der Wirtschaft für den Klimaschutz, fordert aber kurzfristige Hilfen. Zu den Forderungen zählen eine Rückkehr zur Ausgabendisziplin der öffentlichen Hand und ein Festhalten an der Schuldenbremse im Grundgesetz. Die führenden Wirtschaftsforschungsinstitute hatten gestern ihre Wachstumsprognose für das laufende Jahr angehoben. Sie erwarten nach eigenen Angaben eine Zunahme des Bruttoinlandsprodukts um 1,3%. Im Frühjahr lag die Prognose noch bei 0,6%. Die Wirtschaftsforscher wiesen jedoch darauf hin, dass der Aufschwung auf einem schmalen Fundament stehe. Reformen müssten jetzt umgesetzt werden. Bundestag und Bundesrat stimmen heute über den erneuten Tankrabatt ab. Zunächst befasst sich der Bundestag mit den Regierungsplänen, ab 1. Oktober die Steuern auf Benzin und Diesel um 17 Cent pro Liter zu senken. Bei einer Zustimmung käme es im Anschluss im Bundesrat zu einer Abstimmung, nach der die Regelung in Kraft treten könnte. Einen identischen Rabatt hatte es bereits im Mai und Juni gegeben. Ökonomen kritisierten, dass der Tankrabatt teuer und ungenau sei. Unterstütze zudem auch Menschen, die dies nicht nötig hätten. Das Vermögen Krimineller soll künftig besser über die EU-Landesgrenzen hinweg eingezogen werden können. Einen entsprechenden Gesetzentwurf verabschiedete am späten Abend der Bundestag. Die Staatsanwaltschaften sollten künftig die Aufgabe übernehmen, grenzüberschreitend Vermögenswerte zu beschlagnahmen. Das Bundesamt für Justiz würde sie dabei unterstützen. Geplant ist zudem, den Informationsaustausch mit Behörden in anderen EU-Staaten zu regeln. Mit dem Gesetzentwurf setzt die Bundesregierung eine EU-Richtlinie um. Notwendig ist noch die Zustimmung des Bundesrats. Bundesjustizministerin Hubig betonte, der Staat wolle der organisierten Kriminalität die finanziellen Grundlagen entziehen. Die US-Kaffeehauskette Starbucks will in Nordamerika zahlreiche Filialen schließen. Die Rede ist von etwa 250 Cafés. Das wäre rund 1% der mehr als 18.000 Starbucks-Läden in Nordamerika. Das Unternehmen habe sein Portfolio sorgfältig geprüft, heißt es auf der Unternehmenswebseite in einer Mitteilung an die Mitarbeiter. Begründet wurde der Schritt unter anderem mit fehlenden Umsätzen. Starbucks hat seit längerem mit finanziellen Schwierigkeiten zu kämpfen. Die deutsche Fußballnationalmannschaft hat im ersten Länderspiel unter dem neuen Bundestrainer Jürgen Klopp einen Sieg verpasst. Das deutsche Team spielte in Amsterdam gegen die Niederlande zum Auftakt der UEFA Nations League 1:1. Und das Wetter: nach Nebelauflösung zumeist sehr sonnig, im Osten und Nordosten wolkig und vereinzelt etwas Regen. Temperaturen 16 bis 25 Grad. Am Samstag in der Mitte und im Süden überwiegend freundlich, im Norden Durchzug von Wolkenfeldern und etwas Regen. 17 bis 26 Grad, am Oberrhein bis zu 29 Grad. Und die weiteren Aussichten: am Sonntag zumeist sonnig oder nur hohe Schleierwolken, im Norden etwas bewölkt, bei 18 bis 31 Grad. Das waren die Nachrichten.
6: 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Themen sind die Bundestagsdebatte über eine Neuregelung der Organspende sowie die zurückgezogene Bewerbung Berlins für die Olympischen Spiele. Zunächst aber geht es um die angehobene Konjunkturprognose der Wirtschaftsforschungsinstitute für das laufende Jahr. Die Frankfurter Allgemeine Zeitung bemerkt: Das Ärgerliche an diesem Aufschwung ist, dass ihn niemand spürt. Die Stimmung der privaten Verbraucher ist gedrückt. Jeder Tag mit hohen Benzin- und Energiepreisen, mit hohen Nachrichten, neuen Nachrichten über höhere Sozialbeiträge oder Steuern und mit einer hohen Arbeitslosigkeit belastet das Konsumklima. Auch in den privaten Unternehmen hat die Stimmung sich bisher recht selektiv verbessert. Ein Aufschwung, der private Unternehmen in großem Stil zu zusätzlichen Investitionen anregt, ist nach Prognose der Institute bis 2028 nicht zu sehen. Steigende Baugenehmigungen haben bislang nicht zu einer Erholung des Wohnungsbaus gereicht. Absehbare Zinserhöhungen lassen mögliche Bauherren weiter zurückschrecken, beobachtet die FAZ. Die Augsburger Allgemeine schreibt: Die Träume der angeschlagenen Bundesregierung brauchen mit der neuen Prognose allerdings nicht in den Himmel zu wachsen. Denn die Staatsschulden sind hoch, Energiekosten und steigende Preise lasten auf Unternehmen wie Verbrauchern. Die Reformen der Regierung existieren bisher nur auf Papier. Und die Investitionen der heimischen Unternehmen, welche die Basis für den künftigen Wohlstand legen, haben nicht angezogen. Damit es dauerhaft aufwärts geht, muss der Bund noch einige Schalter umlegen, erwartet die Augsburger Allgemeine. Nun zum Reutlinger Generalanzeiger. Mit den milliardenschweren Sondervermögen für Rüstung und Infrastruktur, die die Regierung aufgelegt hat, lässt sich manches vorerst kaschieren. Dabei darf man jedoch nicht vergessen, dass Sondervermögen nichts anderes als Schulden sind. Die Regierung muss dringend damit aufhören, das hart verdiente Steuergeld der Bürger mit der Gießkanne zu verteilen, in dem Versuch, die verloren gegangene Wählergunst zurück zu erkaufen. Staatliche Hilfen müssen sich auf die wirklich Bedürftigen beschränken. Und die Regierung muss endlich wieder beweisen, dass sie in der Lage ist, Entscheidungen zu treffen und dann auch zu ihnen zu stehen. Eine verunsicherte Regierung führt zu verunsicherten Bürgern. Und Unsicherheit ist Gift für Konsum und Investitionen, bemerkt der Reutlinger Generalanzeiger. Kritisch ist auch die Südwestpresse aus Ulm. Die Wachstumskurve in den kommenden Jahren zeigt bereits wieder nach unten. Es ist ein Aufschwung auf wackeligen Beinen. Die Ökonomen sagen klar, was nötig ist, um die Wirtschaft dauerhaft zu stärken: günstigere Energie und sinkende Sozialversicherungsbeiträge. Dabei sollte die Bundesregierung jetzt darauf hören. Es braucht die Reformen dringender denn je, gerade auch die unpopulären bei Rente und Gesundheit. Ohne sie droht die dauerhafte Stagnation, warnt die Südwestpresse. Anders sieht es der Kölner Stadtanzeiger. Schon kommen aus allen Ecken die Kritiker hervor, die das zarte Pflänzchen mit aller Vehemenz kaputtreden. Vom Scheinriesenexport ist da die Rede, der den Aufschwung künstlich getrieben haben soll. Wo ist das Problem? Deutschland ist seit eh und je eine Exportnation. Und jetzt erleben wir in dem Bereich eine Renaissance. Sogar die Gutachter selbst mäkeln herum. Das böse Erwachen drohe 2028, wenn das Wachstum auf 0,4% fallen könnte, schreibt das IFO-Institut. Bei allem Respekt vor den Ökonomen, bis 2028 fließt noch viel Wasser den Rhein hinunter. betont der Kölner Stadtanzeiger. Und damit so viel zu diesem Thema. Die Rheinische Post aus Düsseldorf befasst sich mit dem Vorstoß einer Abgeordnetengruppe im Bundestag, bei der Organspende künftig die Widerspruchslösung einzuführen. Für die Widerspruchslösung gibt es gute Gründe. Zum einen ließe sich mit ihr ein praktisches Problem lösen. Zwar zeigen Umfragen, dass über 80% der Deutschen der Organspende positiv gegenüberstehen, doch nur gut 40% haben ihre Entscheidung dokumentiert. Zugleich ist der Bedarf an Spenderorganen hoch. Mehr als 8000 Menschen standen zuletzt auf der Warteliste. Dabei gab es 2025 nur knapp 1000 Organspender. Die Widerspruchslösung lässt sich auch aus einer christlichen Perspektive argumentieren. Denn wer für den Schutz des Lebens ist, sollte Rahmenbedingungen so setzen, dass möglichst viele Menschen die Chance auf Genesung erhalten. Zumal auch mit der Widerspruchslösung niemand zur Organspende gezwungen wird. Sie kehrt lediglich die Verantwortung um, betont die Rheinische Post. Ähnlich sieht es die Glocke aus Oelde. Die Widerspruchslösung könnte einen wesentlichen Beitrag dazu leisten, dass sich jeder Bürger zumindest einmal mit dem Thema auseinandersetzt und für sich eine Entscheidung trifft. Alle bisherigen Versuche, die auf Aufklärung und Freiwilligkeit setzen, haben keine nennenswerten Fortschritte erzielt. Während all dieser Debatten warten Patienten verzweifelt auf Spenderorgane. Ganz gleich, ob sich die Abgeordneten für eine Widerspruchslösung entscheiden oder auf ein erweitertes Modell der bisherigen Entscheidungsregelung setzen, sie müssen sich endlich auf einen Weg einigen, der die Organspenden signifikant erhöht. Verlangt die Glocke aus Oelde. Die Schwäbische Zeitung aus Ravensburg ist anderer Ansicht. Es ist ein Skandal. Tausende Menschen warten auf ein Spenderorgan. Seit Jahrzehnten kennen wir das Problem und bekommen es nicht gelöst. Wir müssen früher anfangen, in Schulen, Ausbildung und Familien. Organspende gehört zur aufgeklärten Selbstverantwortung. Jeder sollte sich damit beschäftigen und eine klare Entscheidung treffen, ja oder nein. Deshalb ist die Widerspruchsregelung der falsche Weg. Sie macht aus Schweigen Zustimmung. Doch freier Wille funktioniert nicht per Voreinstellung. Der bessere Weg ist unbequemer, aber ehrlicher. Der Staat sollte jeden regelmäßig zur Entscheidung auffordern und diese einfach dokumentieren. Auch die Kirchen sind hier gefragt. Organspende ist gelebte Solidarität und kann Leben retten. Freiheit heißt nicht, sich vor einer Entscheidung zu drücken. Freiheit heißt, Verantwortung zu übernehmen für sich selbst und für andere. Fordert die Schwäbische Zeitung. Der Berliner Tagesspiegel blickt auf den Rückzug der Hauptstadt aus der Olympia-Bewerbung. Und nun? Auf jeden Fall kein Trübsalblasen. Berlin drückt München und der Region Rhein-Ruhr in Nordrhein-Westfalen die Daumen. Schließlich sind wir Bundeshauptstadt. Ganz Deutschland kann von den Olympischen Spielen profitieren, für die sich die Bundesrepublik für die Jahre 2036, 2040 und 2044 bewirbt. Also, auf geht's, München und NRW. Nach Berlins Absage muss die verbleibende Olympia-Bewerbung als Signal gelesen werden. Gerade in Zeiten der Krisen und Kriege. Einer muss ran, und zwar für alle. Für etwas, das positiv Sinn stiftet, an dem sich das Land aufrichten kann, an einem Ziel. Es geht auch darüber hinaus. Aus der Mitte Europas kann gerade in dieser Zeit der olympische Geist nur gut tun. Fairplay. Sich an Regeln halten, Respekt vor den Konkurrenten, Völkerverständigung und ein friedliches Fest. Unterstreicht der Tagesspiegel. Und die Freie Presse aus Chemnitz stellt fest, Leidtragende sind auch die Leipziger samt Kanupark in Markkleeberg, die kleinen Vereine in Sachsen und rund um Berlin, die Sportler und Fans, die vielleicht nur einmal Olympische Spiele in ihrer Heimatregion erleben können. Bereits 2004 war Leipzig im Ringen um Olympia 2012 im Vorentscheid gescheitert. Aber München oder Köln sind im Verhältnis zu den Gastgebern 2028 Los Angeles und 2032 Brisbane nur einen Steinwurf entfernt. Das Wichtigste bleibt, dass Deutschland seit 1972 in München überhaupt wieder einmal Olympische Spiele austragen wird und der Welt zeigen kann, dass es doch noch Weltereignisse ausrichten kann. hebt die Freie Presse hervor, mit der diese Presseschau endet. Die Redaktion hatte Detlef Karg, Sprecher war Robert Oschatz.
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9: Mit Dirk Oliver Heckmann im Studio. Einen schönen guten Morgen. Die Linke in Berlin zwischen Euphorie und Antisemitismusvorwürfen. Heute findet ein Landesparteitag in Berlin statt zu der Frage, wie es weitergeht. SPD und Grüne, die fordern von der Linken eine klare Positionierung, derweil es auch Unterstützung gibt von teils prominenten Berliner Jüdinnen und Juden. Wir sprechen gleich mit der Co-Landesvorsitzenden Kerstin Wolter. Außerdem der chinesische Staatspräsident Xi zu Besuch bei Donald Trump und der auch wegen seiner politischen Haltung umstrittene Tech-Milliardär Peter Thiel erhielt am Abend den Axel-Springer-Preis. Die Linke, sie hat die Wahlen, die Abgeordnetenhauswahlen im vergangenen Sonntag unter der Spitzenkandidatin Elif Erhalb ja mit enormem Abstand gewonnen. Doch immer mehr Vertreter von SPD und Grünen fordern von der Linken, sich klar zu positionieren. 44 SPD-Politiker, zum Teil auch ehemalige SPD-Politiker, schlossen in einer Resolution Gespräche mit der Linkspartei sogar aus. Darunter die regierenden Bürgermeister, die ehemaligen Michael Müller und Walter Momper. Hintergrund: In den vergangenen Tagen war eine ganze Reihe von Vorfällen bekannt geworden, die dazu führten, dass viele das Verhältnis der Partei zum Thema Antisemitismus nicht geklärt sehen und ihr Verhältnis zu Clankriminellen. Es gibt allerdings, wie erwähnt, mittlerweile auch einen offenen Brief von teils prominenten Berliner Jüdinnen und Juden, die die Partei in Schutz nehmen. Heute, wie gesagt, ein Landesparteitag, auf dem entschieden werden soll, ob Sondierungsgespräche mit Grünen und SPD aufgenommen werden sollen. Claudia van Laak über eine Partei zwischen Jubel und politischen Turbulenzen.
10: Schon jetzt ist klar, die Berliner Landesparteien werden sich nicht zurückziehen und in Ruhe Koalitionsgespräche führen können. Sollten Linke, SPD und Grüne gemeinsam verhandeln, wird der Druck seitens des Bundes enorm sein. Kulturstaatsminister Weimer droht schon jetzt mit Einschränkungen der Kulturförderung. Der bayerische Ministerpräsident Söder mit einer Neuordnung des Länderfinanzausgleichs und die Unionsbundestagsfraktion damit, ein linksregiertes Berlin von Geheimdienstinformationen auszuschließen. CDU-Innenexperte Alexander Trom nannte die Linke ein Sicherheitsrisiko.
11: Deshalb müssen wir ernsthaft prüfen, ob zumindest die Berliner Linkspartei wieder Anlass gibt, vom Verfassungsschutz beobachtet zu werden, liebe Kolleginnen und Kollegen.
10: Grund für diese Drohungen sind die Kontakte eines Bundestagsabgeordneten der Linken in die organisierte Kriminalität. Außerdem werden speziell der Linken in Berlin-Neukölln Antisemitismusvorwürfe gemacht. So war auf der Wahlparty ein Unterstützer der Volksfront für die Befreiung Palästinas aufgetaucht, die von der EU und den USA als Terrororganisation eingestuft wird. SPD und Grüne stellen nun Vorbedingungen für die Aufnahme von Sondierungen bzw. Koalitionsverhandlungen. Der grüne Parteichef Felix Banaschak.
12: Das reicht nicht aus, jetzt einmal den Wisch zu unterschreiben. Wir bekennen uns zum Existenzrecht des Staates Israel und dann können all diese Ausfälle einfach so weitergehen. Ich erwarte von den Linken, dass die Menschen wie diesen Leuten sagen, entweder ihr geht oder wir machen hier nichts mehr zusammen.
10: Und der Berliner SPD-Landeschef Steffen Krach sagt:
13: Meine Position ist da sehr klar und ich erwarte nicht nur Worte von der Spitzenkandidatin und von den Landesvorsitzenden, sondern Taten.
10: Die Wahlsiegerin und Spitzenkandidatin der Linken Elif Erhalb hat sich von Gewaltaufrufen bei Wahlkampfveranstaltungen der Linken distanziert. Und sie verspricht:
14: Ich stehe für den Schutz von jüdischem Leben, genauso wie für den Schutz jedes anderen Lebens. Und ich gebe ein Schutzversprechen ab, dass die Menschen in unserer Stadt sich wieder sicher fühlen müssen.
10: Mittlerweile haben sich Berliner Jüdinnen und Juden, darunter viele aus der Kulturszene, mit einem offenen Brief zu Wort gemeldet. Sie sprechen sich darin für eine rot-grün-rote Koalition aus und warnen davor, den Antisemitismus politisch zu instrumentalisieren. Unterschrieben ist dieser Brief unter anderem von den Schriftstellerinnen Eva Menasse und Irene Dische sowie der früheren Direktorin des Einstein-Forums Susan Neyman.
9: Soweit Claudia van Laak aus unserem Berliner Landesstudio. Wir hätten gern mit der Spitzenkandidatin der Linken in Berlin, Elif Erhalb, selbst gesprochen. Das war ihr leider nicht möglich. Aber wir haben jetzt die Möglichkeit, mit Kerstin Wolter zu sprechen. Sie ist Vorsitzende der Linken in Berlin und neu gewähltes Mitglied des Abgeordnetenhauses. Guten Morgen, Frau Wolter.
15: Einen schönen guten Morgen.
9: Frau Wolter, Bundesfamilienministerin Karin Prien von der CDU, die hat in der ARD-Sendung Maischberger gesagt, diese Woche, Zitat, Jüdinnen und Juden können sich in Berlin nicht mehr sicher fühlen, wenn diese Bürgermeisterin, also Elif Erhalb, gewählt wird. Franziska Brandner, die Grünen Co-Chefin, sagt, Antisemiten oder Personen mit Verbindungen zur organisierten Kriminalität oder Islamismus dürften keine Regierung mittragen oder gar prägen. Und Ron Dekel, der Präsident der Jüdischen Studierendenunion Deutschlands, der sagte gestern hier im Deutschlandfunk auf die Frage, ob die Linke eine antisemitische Partei ist, Folgendes.
16: Ich glaube, die Linke ist noch keine gesichert antisemitische Partei. Was wir aber in den letzten Wochen, Monaten gesehen haben, ist, dass sie es immer mehr zu einer wird. Ich würde sagen, wenn die Linke nicht aufpasst, wird sie innerhalb kürzester Zeit zur antisemitischen Partei werden.
9: Soweit Ron Dekel, der Präsident der Jüdischen Studierendenunion Deutschlands. Frau Wolter, macht Sie das nachdenklich?
15: Also ich muss schon sagen, dass ich sehr überrascht bin über die immense Kritik, diese Vorwürfe, die jetzt überall im Raum stehen. Ich weise auch den Vorwurf zurück, dass meine Partei eine antisemitische Partei ist. Und wir haben uns immer sehr klar positioniert. Wir haben große, breit getragene Anträge beschlossen zum Schutz jüdischen Lebens, zu aber auch dem Schutz von palästinensischem Leben, muslimischem Leben. Und das ist das, worum es uns geht. Wir wollen ja den Zusammenhalt in dieser Stadt überhaupt wieder herstellen, denn die Stadt ist polarisiert, auch durch die verschiedenen Communities, die hier leben. Und wir wollen den Dialog wieder in den Mittelpunkt stellen. Das ist das, womit wir angetreten sind und auch allererster Linie Berlin wieder bezahlbar machen. Das ist auch der Grund, warum uns die Berlinerinnen und Berliner mit 25,7% gewählt haben am letzten Sonntag.
9: Soweit so gut. Sie wollen den Dialog in den Mittelpunkt stellen. 2024, vor zwei Jahren, aber da konnte sich die Berliner Linke beim Landesparteitag nicht darauf verständigen, den Überfall der Hamas auf Israel klar zu verurteilen. Ein Antrag bekam keine Mehrheit. Mehrere ehemalige Senatoren sind deswegen aus der Partei ausgetreten. Klaus Lederer, Elke Breitenbach, Sebastian Scheel. Das alles also nur ein gigantisches Missverständnis?
15: Also den 7. Oktober haben wir nun wirklich vielfach verurteilt. Das ist auch absolut richtig. Ja? Also dieses Massaker, das dort an Zivilistinnen auch stattgefunden hat, an Jüdinnen und Juden in Israel, das hat ein Trauma ausgelöst, auch bei Jüdinnen und Juden, das wir natürlich klar verurteilen. Und das geht natürlich auch bis zu den Jüdinnen und Juden hier in Berlin, auch die davon betroffen sind. Auch seit dem 7. Oktober hat der Antisemitismus zugenommen in dieser Stadt. Und darüber müssen wir natürlich sprechen und das machen wir auch. Deswegen hat ja auch unsere Spitzenkandidatin Elif Erhalb, hoffentlich künftige Bürgermeisterin, auch einen 5-Punkte-Plan zum Schutz jüdischen Lebens herausgebracht, wo es eben nicht nur um den Schutz geht, sondern aber übrigens auch um die Sichtbarmachung. Weil im Moment ist ja der Fall, dass jüdisches Leben auch in Berlin vor allen Dingen nur unter Schutzmaßnahmen stattfinden kann. Und wir wollen das jüdische Leben wieder frei und auch natürlicher und ganz selbstverständlicher Teil auch der Berliner Kultur sein kann.
9: Sie haben es gerade gesagt, Frau Wolter, die Spitzenkandidatin, Ihre Spitzenkandidatin, Frau Erhalb, hat ein Sicherheitsversprechen abgegeben. Der SPD-Spitzenkandidat Steffen Krachte sagt allerdings jetzt, diese Worte reichen nicht mehr. Ihn würde einfach mal interessieren, was eigentlich nach den Ereignissen der letzten Tage und Wochen bei der Linken passiert sei. Was ist denn passiert?
15: Naja, also erstmal will ich auch sagen, ja, es gab Fehler innerhalb meiner Partei. Mitglieder haben Fehler gemacht und die wurden auch klar benannt. Ferhat Kocak hat sich entschuldigt, ja, auch dafür, dass er neben einem, ich sag mal, mindestens fragwürdigen Mann sich auf der Wahlparty der Linken Neukölln
9: ablichten lassen. Das ist der Bundestagsabgeordnete, der jetzt gesagt hat, er zieht sich aus dem Innenausschuss des Bundestags zunächst mal zurück. Gut. Bleibt aber Teil der Fraktion.
15: Genau, und das ist aber auch genau, also das ist doch genau, was passiert. Also er hat sich dafür entschuldigt, er zieht sich zurück, er hat transparente Aufklärung auch versprochen über auch die Kommunikation dort mit dem Sohn des von Issa Remo, werden wir vielleicht auch gleich nochmal drüber reden, weil es vollkommen
9: das
15: klar ist.
9: Das ist der Clan, der Chef dieser Clan-Vereinigung, mit dem er offensichtlich Kontakt hatte.
15: Genau, ich würde von organisierter Kriminalität sprechen und natürlich ist das völlig klar, dass das auf keinen Fall geht. Wir haben auch übrigens in unserem Wahlprogramm der Linken Berlin auch klar genannt, dass wir sogar den Kampf gegen organisierte Kriminalität verstärken wollen in Zukunft. Das ist das, worum es geht. Und ja, es wurden Fehler gemacht, die wurden benannt, die werden aufgeklärt und die werden auch bearbeitet. Und das ist das, was in der Öffentlichkeit dann oft gar nicht benannt wird. Ja, natürlich kümmern wir uns um die Fälle.
9: Naja, aber es gibt ja auch Parteimitglieder von Ihnen, wenn ich da kurz einhaken darf, Frau Wolter, nämlich Petra Pau zum Beispiel, die langjährige Vizepräsidentin des Deutschen Bundestags, die hat auf X geschrieben, mir reicht es langsam mit Blick auf Ferhat Kocak. Ferhat Kocak kommt ja aus Neukölln. Wann sagen Sie denn, mir reicht es langsam?
15: Ja, also bei Ferhat Kocak muss ich erstmal sagen, da reicht mir grundsätzlich erstmal gar nichts, sondern ich finde, ich bin sehr froh, dass Ferhat Kocak letztes Jahr bei der Bundestagswahl sein Direktmandat auch gewonnen hat in Neukölln. Das erste Mal, dass ein Linker das geschafft hat. Und jetzt hat er einen Fehler begangen. Das hat er so benannt. Er zieht sich zurück. Er will Transparenz schaffen. Er klärt das auf. Und das ist auch der Weg, den ich richtig finde. Jetzt muss Aufklärung folgen. Und dann wird sich auch zeigen, welche Konsequenzen er oder auch die Fraktion daraus zieht.
9: Ist das denn nur ein Fehler von ihm? Oder steht da nicht etwas anderes dahinter?
15: Nein, also davon gehe ich jetzt erstmal nicht aus. Und ich muss mal auch ganz ehrlich sagen, wenn ein CDU-Abgeordneter hier bei uns in Berlin auch Issa Remo und seinen Sohn hier eingeladen hat ins Abgeordnetenhaus, durchs Abgeordnetenhaus führt, dann sagt, er wusste nicht, wer das war, dann ist alles okay. Aber wenn das unserem Abgeordneten Ferhat Kocak vorgeworfen wird, dann wird es sofort in Zweifel gezogen. Und ich finde, da sollte man jetzt auch nicht mit zweierlei Maßstab messen. Er wird es aufklären und dann werden wir sehen, was dabei rauskommt.
9: Frau Wolter, auf der Wahlparty in Berlin-Neukölln, da ist ja auch ein Aktivist erschienen namens Ibrahim Ibrahim. Der gilt als Unterstützer der Volksfront zur Befreiung Palästinas. Das ist eine Organisation, die von der EU und von den USA als Terrororganisation eingestuft wird. Er gilt als Vertreter der Hamas-nahen Vereinigten Palästinensischen Nationalkomitees, vom Verfassungsschutz ebenfalls als extremistische Organisation eingestuft. Ein linken Kandidat teilte am Sonntag einen Aufruf zur Wahlintifada. Bei einer Wahlkampfveranstaltung grölte ein Rapper Yalla Yalla Intifada und Death to the IDF, also Tod der israelischen Armee. Alles Einzelfälle?
15: Ich kann mich nur wiederholen, das sind Fehler. Das sind Fehler, die passiert sind, ja. Und wir sprechen auch darüber, dass es Fehler sind. Ich tue ja nicht so, als hätte es das Ganze nicht gegeben.
9: Und Sie sehen da kein strukturelles Problem?
15: Ich sehe kein strukturelles Problem. Sagen wir mal so, doch, ich sehe ein strukturelles Problem. Und das ist vielleicht ein strukturelles Problem, das wir mit Antisemitismus in der gesamten Gesellschaft haben. Ja? Und unsere Partei setzt sich damit auseinander. Wir sind übrigens auch die einzige Partei, die überhaupt die Debatte der verschiedenen Communities in Berlin, der jüdischen Community in Berlin, der palästinensischen Community in Berlin, die das überhaupt in ein Dialogformat mal packt, die mal das adressiert, die verschiedenen Sorgen, die Trauer, die auch stattgefunden hat auf verschiedenen Seiten. Und darum muss es doch jetzt gehen, dass wir wieder in einen Dialog kommen, statt einseitig zu versuchen, eine Polarisierung sogar noch zu verstärken. Also das hilft nun wirklich nicht dafür, dass wir den Zusammenhalt in Berlin wieder verstärken.
9: Hat der Staat Israel ein Existenzrecht?
15: Ja, selbstverständlich. Und das haben wir auch sehr klar immer wieder als Linke beschlossen. Und es ist nicht auch mehr als ein Existenzrecht. Ich finde, es muss auch darum gehen, dass sich Jüdinnen und Juden sowohl in Israel als auch in Berlin sicher fühlen können.
9: Und das bedeutet auch den Schutz der Bundesregierung gegenüber dem Staat Israel.
15: Das bedeutet vor allen Dingen, ja natürlich, es ist aber nicht nur eine Bundesregierungsaufgabe, sondern das ist auch eine internationale Aufgabe. Natürlich gibt es ein Existenzrecht für Israel, das gilt es auch zu schützen. Und das gilt aber auch vor allen Dingen für die Jüdinnen und Juden. Ja, die müssen Schutz erfahren und solange auch Israel auch ein Schutzort für Jüdinnen und Juden ist, so muss es auch geschützt werden, das ist doch vollkommen klar.
9: Frau Wolter,
15: das möchte ich einfach noch kurz sagen. Ja? Und trotzdem gilt es auch darum, die aktuelle Politik der israelischen Regierung und auch die Kriegsführung in Gaza auch klar zu verurteilen. Und auch das muss möglich sein. Und das will ich nur auch an der Stelle sagen. Das ist aber etwas anderes, als das Existenzrecht Israels in Frage zu stellen oder den Schutz jüdischen Lebens. Weil das ist genauso wichtig wie die Kritik an der israelischen Kriegsführung.
9: Und das haben Sie sicherlich nicht exklusiv, die Kritik an der israelischen Regierung, wenn man die politische Szene hier in Deutschland auch beobachtet. Frau Wolter, es gibt ja theoretisch zumindest eine Mehrheit jenseits der Linken. Der SPD-Spitzenkandidat Krach hat gesagt, Die Gesprächsbereitschaft gelte nicht nur gegenüber der Linken. Wenn die CDU uns einlädt, dann werden wir natürlich auch darüber beraten. Glauben Sie, dass da Alternativen ausgelotet werden?
15: Naja, also erstmal haben die Berlinerinnen und Berliner uns einen klaren Regierungsauftrag gegeben. Wir sind die mit Abstand stärkste Kraft geworden und wir wollen jetzt in die Gespräche gehen. Wir haben heute unseren Landesparteitag, wir werden darüber entscheiden und dann werden wir nächste Woche in die Gespräche mit Grünen und SPD gehen. Und ich freue mich schon darauf, weil ich möchte wirklich daran arbeiten, dass wir jetzt eine stabile Regierung aufbauen, die dafür sorgt, dass die Berlinerinnen und Berliner hier sicher, aber auch gerecht und bezahlbar wieder leben können, damit die Mieten endlich wieder bezahlbar werden für die Menschen, damit sie sich keine Sorgen machen müssen, hier ihre Wohnung zu verlieren.
9: Die Co-Vorsitzende der Linken in Berlin, Kerstin Wolter, war das live hier im Deutschlandfunk. Frau Wolter, schönen Dank für das Interview.
15: Danke Ihnen.
9: 7.30 Uhr wird es.
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7: 7.30 Uhr, die Nachrichten. Vor dem Hintergrund der Debatte über Reformen fordert der Bundesverband der deutschen Industrie, Wachstum und Wettbewerbsfähigkeit zur obersten Priorität zu erklären. Zudem sollten Deutschland und Europa die Abhängigkeiten von China konsequenter zurückdrängen, so der BDI in einem Grundsatzpapier. Die Spitzenorganisation der Verbände mit ihren rund 100.000 Einzelunternehmen bekennt sich zum Umbau der Wirtschaft für den Klimaschutz, fordert aber kurzfristige Hilfen. Zu den Forderungen zählen eine Rückkehr zur Ausgabendisziplin der öffentlichen Hand und ein Festhalten an der Schuldenbremse im Grundgesetz. Die führenden Wirtschaftsforschungsinstitute hatten gestern ihre Wachstumsprognose für das laufende Jahr angehoben. Sie erwarten nach eigenen Angaben eine Zunahme des Bruttoinlandsprodukts um 1,3%. Im Frühjahr lag die Prognose noch bei 0,6%. Die Wirtschaftsforscher wiesen jedoch darauf hin, dass der Aufschwung auf einem schmalen Fundament stehe. Reformen müssten jetzt umgesetzt werden. Der chinesische Staats- und Parteichef Xi beendet heute seine dreitägige Visite in den USA. Zum Abschluss besucht er gemeinsam mit Präsident Trump das Nationalarchiv in Washington. Dort werden unter anderem die amerikanische Unabhängigkeitserklärung und die Verfassung aufbewahrt. Im Mittelpunkt der bisherigen Gespräche standen künstliche Intelligenz und Handelsfragen. Die USA teilten mit, beide Länder hätten sich auf eine zweimonatige Aussetzung der Strafzölle verständigt. Streitpunkte bleiben der Umgang mit Iran, Russland sowie Taiwan. Xi betonte, China und die USA müssten als verantwortliche Großmächte kooperieren, um ein friedliches Zusammenleben zu ermöglichen. Union und SPD wollen nach den Worten von Bundesinnenminister Dobrindt die strittigen Fragen bei der Rentenreform kurzfristig klären. Die Koalition habe sich vorgenommen, in den nächsten Tagen Lösungen für offene Fragen zu finden, sagte der CSU-Politiker im ZDF. Über den Vorschlag der Rentenkommission werde nicht gestritten. Es werde vielmehr darüber geredet, wie er umgesetzt werden könne, so Dobrindt. Bei der abschlagsfreien Rente nach 45 Beitragsjahren wolle die Union zur ursprünglichen Idee zurückkehren. Diese habe darin bestanden, Menschen mit schwerer körperlicher Arbeit den Renteneintritt nach 45 Beitragsjahren zu ermöglichen. Vor allem aus der SPD gab es zuletzt Widerstand gegen die geplante Streichung der sogenannten Rente mit 63. Das Vermögen Krimineller soll künftig besser über die EU-Landesgrenzen hinweg eingezogen werden können. Einen entsprechenden Gesetzentwurf verabschiedete am späten Abend der Bundestag in Berlin. Die Staatsanwaltschaften sollten künftig die Aufgabe übernehmen, grenzüberschreitend Vermögenswerte zu beschlagnahmen. Das Bundesamt für Justiz würde sie dabei unterstützen. Geplant ist zudem, den Informationsaustausch mit Behörden in anderen EU-Staaten zu regeln. Mit dem Gesetzentwurf setzt die Bundesregierung eine EU-Richtlinie um. Notwendig ist noch die Zustimmung des Bundesrats. Bundesjustizministerin Hubig betonte, der Staat wolle der organisierten Kriminalität die finanziellen Grundlagen entziehen. Heute wollen Schülerinnen und Schüler erneut bundesweit auf die Straße gehen, um gegen eine mögliche Wehrpflicht zu demonstrieren. Wie die Initiative Schulstreik gegen Wehrpflicht mitteilte, sind deutschlandweit etwa 100 Demonstrationen geplant. Pressesprecher Breitner sagte der deutschen Presseagentur, man wolle so lange streiken, bis eine Wehrpflicht vom Tisch sei. Die Regeln für den neuen Wehrdienst traten im Januar in Kraft. Kern ist die verpflichtende Musterung für junge Männer ab dem Jahrgang 2008. So sollen Freiwillige für einen Ausbau der Truppe rekrutiert werden. Sollten die Zielkorridore verfehlt werden, kann der Bundestag über eine Wehrpflicht entscheiden. Die Wehrpflicht in Deutschland war 2011 ausgesetzt worden. Die deutsche Fußballnationalmannschaft hat im ersten Länderspiel unter dem neuen Bundestrainer Jürgen Klopp unentschieden gespielt. Das deutsche Team kam in Amsterdam gegen die Niederlande zum Auftakt der UEFA Nations League zu einem 1:1. Das Wetter, nach Nebelauflösung zumeist sehr sonnig, im Osten und Nordosten wolkig und vereinzelt etwas Regen, Temperaturen 16 bis 25 Grad. Am Samstag in der Mitte und im Süden überwiegend freundlich, im Norden Durchzug von Wolkenfeldern und etwas Regen, 17 bis 26 Grad, am Oberrhein bis zu 29 Grad. Das waren die Nachrichten.
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9: Um 7.35 Uhr kommen wir wie immer zum Wirtschaftsgespräch hier im Deutschlandfunk. Jeder Handwerker, jeder Industriebetrieb in Deutschland muss ja Umweltgesetze beachten. Um Umweltauflagen für Landwirte ringen gerade die Agrarminister von Bund und Ländern auf ihrer gemeinsamen Konferenz, und zwar in Würzburg. Und zwar geht es da speziell ums Düngen. Da geht es um Geld und Kosten, höhere Erträge versus Grundwasserschutz, Anwendung des Verursacherprinzips versus bürokratische Belastung. Jule Reimer ist bei mir im Studio. Frage an Sie, welche Argumente stehen da gegeneinander?
17: Ja, der Deutsche Bauernverband weist darauf hin, dass Düngen für hohe Erträge notwendig ist. Dadurch erhöhen sich zum Beispiel die Proteingehalte im Weizen. Das gibt wiederum bessere Preise auf dem Markt. Die Herausforderung ist aber, Pflanzen können nur eine begrenzte Menge an Dünger aufnehmen. Zu viel Kunstdünger oder Gülle aus der Tierhaltung sickert ins Grundwasser. Und das verursacht wiederum Kosten bei den Trinkwasserversorgern. Die müssen nämlich das belastete Grundwasser aufwendig reinigen. Und es entstehen weitere Kosten, denn Düngen begünstigt immer nur bestimmte Pflanzen. Und damit nimmt auf dem Feld oder der gedüngten Wiese die Artenvielfalt ab, die Böden verarmen. Und da gilt das Argument, die natürliche Fruchtbarkeit zu stützen, ist eigentlich sinnvoller, als dann nochmal Dünger draufzuwerfen.
9: Wie wollen denn die Agrarminister diesen Zielkonflikt zwischen höheren Erträgen bei der Landwirtschaft und höhere Kosten bei den Wasserversorgern lösen?
17: Ja, das sorgt für viel Streit und das war mit auch einer der Gründe, warum die Traktoren da in den letzten Jahren öfter vom Brandenburger Tor aufgefahren sind. Bislang wurden bei Belastung sogenannte rote Gebiete ausgewiesen. Das gibt es zum Beispiel vor allen Dingen in Regionen mit viel Tierhaltung, wo viel Gülle irgendwo entsorgt werden muss. Und da mussten dann die Landwirte alle zu festen Prozentsätzen den Dünger reduzieren. Und das fanden diejenigen ungerecht, die eben vorsichtig und sehr gezielt düngen. Und deshalb gibt es jetzt die Überlegung, dass jeder Betrieb vielleicht seinen Düngeaufwand selbst bilanzieren muss. Und aktuell herrscht sowieso etwas Wildwest, weil ein formaler Fehler im Gesetz dazu sorgte, dass es ungültig wurde. Und es muss was passieren, sonst drohen Strafzahlungen der Europäischen Union. Agrarwissenschaftler sagen außerdem, die Düngebedarfswerte sind insgesamt zu hoch angesetzt und Umweltverbände wünschen sich bei Verletzungen höhere Sanktionen.
9: Auf der Agrarministerkonferenz in Würzburg, da geht es auch um künftiges Geld, nämlich darum, nach welchen Kriterien die EU-Agrarsubventionen in der nächsten Finanzierungsperiode verteilt werden sollen, also für die Zeit ab 2028 bis 2034. Was wird da diskutiert?
17: Also grob gesagt geht es um 400 Milliarden Euro für 7 Jahre für alle Landwirte in der Europäischen Union. Im Augenblick kann ein Betrieb 280 Hektar ungefähr bekommen pro Jahr. an Agrarsubventionen. Die Hälfte sind Direktzahlungen, die andere Hälfte kann er aufstocken, indem er eben bestimmte Umweltmaßnahmen erfüllt. Und die Europäische Union, die Kommission, hat jetzt so ein paar Bömpchen gezündet. Sie hat will einerseits diesen eigenständigen EU-Agrarhaushalt abschaffen. Das soll alles in einem großen Fonds aufgeben. Und außerdem möchte sie eine Vorgabe machen, eine Pflichtkappung der Direktzahlungen bei 100.000 Euro pro Betrieb und Jahr. Das würde die treffen mit über 660 Hektar. Davon gibt es allerdings in Deutschland gar nicht so viele. Die meisten Betriebe sind deutlich kleiner.
9: Agrarministerkonferenz in Würzburg. Welche Themen da im Mittelpunkt stehen? Dazu war das im Wirtschaftsgespräch. Jule Reimer, schönen Dank.

0: Und damit zu unserem nächsten Thema. Chinas Präsident Xi, der hatte ja alles aufgeboten, um US-Präsident Trump zu beeindrucken bei dessen China-Besuch im Mai. Beim Gegenbesuch in Washington jetzt tut es Trump ihm nach. Die verhängten Strafzölle, die wurden erstmal verschoben und Trump empfing Xi ungewöhnlich, nicht im Weißen Haus, sondern holte ihn persönlich vom Flughafen ab. Es folgte dann ein Tag, der nicht alle Tage vorkommt in Washington. Ralf Borchert.
1: Fanfaren, militärisches Spalier, als Höhepunkt ein Staatsbankett. Dieser Gipfel war vor allem von viel Pomp geprägt. Donald Trump sprach von persönlicher Freundschaft, die er mit Xi Jinping aufgebaut habe. Eine wirklich großartige Freundschaft, so Trump.
2: President Xi and I have forged a friendship, a truly great friendship.
1: Xi dagegen betonte beim kurzen Pressestatement im Weißen Haus die Sachthemen, vor allem Wirtschaft und Handel. Wir sollten aufrichtig zusammenarbeiten. China bleibt offen für amerikanische Unternehmen, die investieren und sich engagieren wollen. Gleichzeitig hoffe ich, dass chinesische Unternehmen in den USA fair behandelt werden, so Xi, der auch das Reizthema künstliche Intelligenz ansprach. Wir müssen sicherstellen, dass die Entwicklung unter Kontrolle bleibt und dem Wohl der Menschen dient, so der chinesische Präsident. Trump, der lieber von Superintelligenz spricht, betonte, man solle nicht an Grenzen, sondern Chancen denken, um Frieden und Wohlstand über Jahrzehnte hinaus zu fördern, wie er sagte. Doch wo sind greifbare Ergebnisse dieses Treffens, abgesehen von der anfangs verkündeten Verlängerung einer Art Waffenruhe in Zoll- und Handelsfragen um 2 Monate, der Zusage, hohe Strafzölle und Exportbeschränkungen bis 10. Januar auszusetzen? Wo ist Konkretes bei all den Konfliktthemen von KI bis zum Status Taiwans, von Chinas Einfluss im Iran bis zur Unterstützung Russlands im Ukraine-Krieg? US-Außenminister Marco Rubio betonte, die Gesprächskanäle zum Hauptkonkurrenten China offen zu halten, sei ein wichtiger Wert an sich.
3: This is the second largest economy in the world and a pretty substantial military that's undergoing the most rapid military buildup probably in history.
1: Dies ist die zweitgrößte Volkswirtschaft der Welt mit einem ziemlich schlagkräftigen Militär, das die wahrscheinlich rasanteste Aufrüstung der Geschichte durchläuft, so Rubio. Es gibt auch deutliche Kritik in den USA an diesem Staatsbesuch, auch aus Trumps eigener Partei. Ich hätte dem Präsidenten empfohlen, Xi Jinping nicht einen so pompösen Empfang zu bereiten, so der republikanische Senator Roger Wicker. Der demokratische Senator Chris Van Hollen formulierte deutlich schärfer, Präsident Trump erliegt einer ständigen Selbsttäuschung. Er schmeichelt sich bei autoritären Herrschern wie Putin oder Xi ein und glaubt, sich so durchsetzen zu können. Völlig falsch. Trump mag sich für den besten Verhandler der Welt halten. Fakt ist, diese ausländischen Staatschefs ziehen die USA über den Tisch. Auf den Tischen des Staatsbanketts wurde am Abend ein Menü serviert, das sich nach offizieller Auskunft des Weißen Hauses auf amerikanische Zutaten mit dezenter chinesischer Note konzentrierte. Hauptgang: Wolfsbarsch mit Sesamkruste, geschmorte Baby Pak Choi und geröstete Aubergine. Zum Abschluss stehen eine Teezeremonie im Weißen Haus und ein Besuch des Nationalarchivs auf dem Programm, bevor Xi nach Peking zurückfliegt. Im Gepäck die mächtige Statue eines Weißkopfseeadlers, des US-Wappentiers, die ihm Trump beim Bankett überreicht hat.
0: Ralf Borchardt war das aus Washington. Peter Thiel ist einer der umstrittensten Tech-Oligarchen im Silicon Valley. Er zieht wegen seiner politischen Ansichten viel Kritik auf sich. Gestern Abend erhielt der aus Deutschland stammende Unternehmer in Berlin den Axel-Springer-Preis. Aktivisten protestierten vor dem Veranstaltungsort. Mehr dazu von Wladimir Balzer.
4: Die Polizei hatte weiträumig abgesperrt, sodass Peter Thiel die Protestierenden nur hören konnte. In Sichtweite waren sie jedenfalls nicht. Die etwa 200 Menschen, die gekommen waren mit Schildern, auf denen stand »Thiel, mir das Lied vom Tod« oder »Das ist mir alles viel zu Thiel«. Aufgerufen hatten die unterschiedlichsten Gruppen, von pro-palästinensischen Demonstrierenden, die an die Zusammenarbeit von Peter Thiels Datenanalyseunternehmen Palantir mit dem israelischen Militär erinnerten, über den Chaos Computer Club bis hin zur Linksjugend. Veranstaltet wurde ein queerer Wettbewerb um den besten Gandalf, der väterlichen, strengen, aber guten Figur aus dem Herrn der Ringe, Thiels Lieblingsbuch.
5: Ich bin Gandalf und bekämpfe das Böse in Form von Peter Thiel, der dem Faschismus den Weg bereitet.
4: Eine Art subversive Ironie sollte helfen gegen einen Mann, der zu den umstrittensten Tech-Investoren gehört, der als rechtslibertär gilt und kein Freund der Demokratie.
6: Wir finden das auch einfach nicht okay. Wir wollen ein Signal setzen, dass Berlin das nicht einfach so hinnimmt.
4: Doch so einfach machte es Peter Thiel den Protestierenden dann doch nicht. Er zeigte sich beeindruckt davon, wie viele junge Menschen die Linkspartei in Berlin gewählt haben und lobte, dass die Partei das wichtige Thema Wohnen auf die Agenda gesetzt habe.
7: I don't think they have any answers. Probably their answers are worse. You can probably put rent controls in place in Berlin and turn the entire city into a slum.
4: Die Linkspartei, sagt Peter Thiel, hat zwar keine guten Lösungen und wenn sie die Mieten kontrolliert, wird die ganze Stadt zu einem Slum. Aber die Partei spricht ein wichtiges Thema an. Wohnen ist zu teuer. Und wenn sonst keiner darüber spricht, dann bekommt die Linke immer mehr Zulauf. Als Peter Thiel das sagte, hatte Springer-Vorstandschef Matthias Döpfner einen ganz anderen Ton gesetzt. Man merkte Döpfner an, wie die Kritik an dem Preis auch aus dem eigenen Haus von den eigenen Journalisten auf ihn Eindruck gemacht hatte. Er befreite sich oder versuchte es zumindest mit Worten wie diesen.
8: Perhaps we should have invited anti-Semites. Clan Chiefs of Organized Crime.
4: Vielleicht hätten wir Antisemiten einladen sollen, sagt Döpfner, Vertreter der organisierten Kriminalität. Dann hätte es keine Proteste gegeben.
8: That's Berlin, ladies and gentlemen. That's Berlin.
4: Das ist Berlin. Matthias Döpfner verwies lieber auf Bayern, wo, Zitat, Technologie und Kapitalismus einen guten Ort gefunden hätten. Markus Söder, Bayerns Ministerpräsident von der CSU, saß im Publikum und freute sich sichtlich über diese Bemerkung. Dieser Abend machte auch deutlich, der Axel Springer Award ist keine journalistische Ehrung, es ist ein Wirtschaftspreis. Der Springer-Konzern, zu dem Bild, Welt und Politico gehören, feiert sich hier als Digitalunternehmen, das weiter auf dem amerikanischen Markt expandieren will. Dort, wo etwa KI und andere digitale Dienste weniger reguliert sind als in Europa. Dort, wo ganz andere Investorensummen kursieren als hier. Das weiß auch der Sohn von Matthias Döpfner, der öffentlichkeitsscheue Moritz Döpfner, der mit Peter Thiel finanziell verbunden ist. Etwa in einem in Berlin ansässigen Startup zur Herstellung von Militärdrohnen. Diese Firma beliefert auch die Bundeswehr. Ebenso wie Thiels Firma Palantir von deutschen Sicherheitsbehörden genutzt wird. Diese Verbindungen kamen an diesem Abend natürlich nicht zur Sprache. Dafür wurde Peter Thiel als ein Visionär beschrieben, der Trends früher erkennt als andere und konsequent in das Richtige investiert. Von Social Media über Bezahldienste bis eben in moderne Militärgüter. Wenn man diesen Peter Thiel auf etwas Politisches festnageln will, dann wird es aber schwierig. Er weicht aus, redet wenig stringent. Was nur klar wird, er will weniger Staat, weniger Politik, mehr freie Wirtschaft. Er hat nichts gegen Demokratie. Er hat aber etwas gegen einen großen Teil der Medien.
7: There is sort of a question why so much of it has degenerated into sort of a left-wing hate factory.
4: Von einer einseitigen Medienlandschaft spricht er hier, von linken Hassfabriken und von Medien, die deutlich weniger frei seien, als er es gerne hätte. Den Axel Springer Konzern nimmt er dabei bewusst aus und wird dann noch gefragt, was er seinen Kindern mitgibt, als wichtigsten Wert.
7: Courage.
4: Vielleicht etwas, auf das sich alle einigen können.
0: Peter Thiel hat am Abend den Axel Springer Preis erhalten. Wladimir Balzer war das. Papst Leo XIV., er wird heute in Paris erwartet. Das ist der erste Besuch eines Papstes seit 18 Jahren. Zunächst trifft Leo Präsident Macron, bevor es zu UNESCO geht. Am Nachmittag wird der Pontifex im Papamobil durch Paris fahren und die wiederaufgebaute Kathedrale Notre-Dame besuchen. In Frankreich wird er aber offenbar besonders gebraucht, denn die katholische Kirche ist hier geprägt durch ein Schisma. Kann er das Schisma heilen? Unser Frankreich-Korrespondent Stefan Detjen blickt voraus.
9: Notre-Dame, Mère très aimante.
10: 5 Jahre nach dem verheerenden Brand schlug der Erzbischof von Paris im Dezember 2024 mit seinem Bischofsstab gegen die Pforte der Kathedrale Notre-Dame. In einem Land, das sich durch den Laizismus, die konsequente Trennung von Kirche und Staat, definiert, war die Wiedereröffnung von Notre-Dame auch ein Staatsakt. Emmanuel Macron, der Staatspräsident, schritt gleich hinter dem Erzbischof in das hellstrahlende Kirchenschiff. Donald Trump, Volodymyr Zelensky und weitere Staatsoberhäupter aus aller Welt saßen in den ersten Reihen.
11: Vive Notre-Dame de Paris. Vive la République. Vive la France.
10: Nur Papst Franziskus war der Einladung nach Paris nicht gefolgt. Zur Enttäuschung vieler Katholiken in Frankreich, jetzt kommt sein Nachfolger. Der Papst wird ganz unterschiedliche Orte und Menschen sehen, eine große Vielfalt, sagt der Vorsitzende der französischen Bischofskonferenz, Jean-Marc Avelin. Doch die Bilder von betenden Massen, singenden Jugendlichen, Begegnungen mit Armen und Kranken in Paris, Lourdes und Metz werden an diesem Wochenende überdecken, dass die katholische Kirche Frankreichs nicht nur vielfältig ist, sondern tief zerrissen. Wenn Leo am Nachmittag im Papamobil den Boulevard Saint-Michel zur Kathedrale Notre-Dame hinunterfährt, kommt er nur wenige hundert Meter entfernt an der Kirche Saint-Nicolas du Chardonnay vorbei. Sie steht für das Schisma, die Spaltung der französischen Katholiken und ihre Vorgeschichte. 1977 vertrieb eine Gruppe von ultrakonservativen Priestern in einer handstreichartigen Aktion die Gemeindepfarrer, besetzte die Kirche und baute sie zum Hauptquartier ihrer Vereinigung, der Piusbruderschaft, aus. Saint-Nicolas du Chardonnay ist seitdem mitten in Paris das Zentrum eines erzkonservativen katholischen Bürgertums. Marine Le Pen, die Präsidentschaftskandidatin des extrem rechten Rassemblement National, ließ ihre Kinder hier von den Piusbrüdern taufen.
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10: Anfang Juli dieses Jahres weihten die Pius-Brüder auf einer Bergwiese vor ihrem Priesterseminar im schweizerischen Écône vier ihrer Priester zu Bischöfen, gegen den ausdrücklichen Willen des Papstes. Tut das nicht, aber es ist ihre Entscheidung. Sie weigern sich, bestimmte Grundlagen der Kirche zu akzeptieren. Und wenn sie das tun, dann tut mir das leid, aber wir müssen weiter vorankommen. Papst Leo reagierte scharf auf den Akt des kirchlichen Ungehorsams und exkommunizierte nicht nur Bischöfe und Priester, sondern auch sämtliche bekennende Anhänger der Piusbruderschaft. Niemand weiß, wie viele das sind, aber in Frankreich dürfte der Ausschluss aus der Kirche Zehntausende Gläubige treffen. Wir werden nicht verstanden. Man schränkt uns bei der Feier der traditionellen Messe und Gabe der Sakramente ein. Das ist wirklich schmerzlich für uns. Sagt Marc, ein junger Katholik, der im Frühjahr eine traditionelle Wallfahrt von Paris nach Chartres mitorganisiert, die in den letzten Jahren stets Zehntausende konservativ-traditionalistische Jugendliche angezogen hat. Für immer mehr von ihnen ist das Bekenntnis zu einem rückwärtsgewandten Katholizismus auch Ausdruck einer politischen Identität. Die Wurzeln Frankreichs sind katholisch. Die Geschichte des Landes wurde aus seiner Religion geschmiedet. Ja, okay, der Staat ist laizistisch, aber Frankreich ist es nicht. Sagt Guirec, der eine blau-weiß-rote Nationalflagge mit Herz-Jesu-Symbol auf der Jugendwallfahrt trägt. Die Katholiken in Frankreich verorten sich politisch rechts. Und es gibt unter den Gläubigen heute einen weiteren Rechtsrutsch. Aber das Rassemblement National nutzt das nicht aus, sagt der Religionswissenschaftler Jan Raison de Clusio. Marine Le Pen, die Präsidentschaftskandidatin der extremen Rechten im nächsten Jahr, bekennt sich trotz ihrer persönlichen Sympathie für die reaktionären Pius-Brüder zum laizistischen Staatsverständnis und führt es zum Beispiel als Argument für weitreichende Verbote des muslimischen Kopftuchs ins Feld. Doch im Stadtrat von Ivry-sur-Seine zog ein Abgeordneter des Rassemblement National nach den Kommunalwahlen im Frühjahr dann auch ein Kruzifix hervor und betete laut das Ave Maria, um gegen eine muslimische Kommunalabgeordnete mit Kopftuch zu protestieren.
12: Sainte Marie, Mère de Dieu, priez pour nous pauvres pécheurs.
10: Papst Leo kommt heute, sieben Monate vor der ersten Runde der Präsidentschaftswahl, in ein Land, in dem der Kampf um politische Mehrheiten auch als Kampf um religiöse Identitäten geführt wird. Er spaltet auch die Katholiken selbst, sagt der Religionswissenschaftler Raison de Clusio. All diese unterschiedlichen Strömungen hoffen, von einer Anerkennung durch den Papst profitieren zu können, die Traditionalisten genauso wie die Progressiveren. Die Risse aber sind tief und sie gehen quer durch katholische Gemeinden und Familien.

0: mit Christian von Stülpnagel aus unserer Sportredaktion. Deutschland hat ja lange geführt. Der Ausgleich ist erst in der Nachspielzeit gefallen. Nach der verkorksten WM also, ist unter Klopp jetzt alles besser?
1: Nein, das kann man auf keinen Fall sagen, aber das wäre vielleicht auch ein bisschen vermessen, das zu erwarten. Die Mannschaft, die hat ja erst 4 Tage zusammen trainiert. Da kann man kein neues Spielsystem etablieren, kein festes Teamgefüge zusammenstellen, ja, und vor allem auch einfach ein Selbstverständnis der Mannschaft nicht mal ebenso auf den Kopf stellen. Das haben viele vielleicht gedacht. Klopp wurde ja fast wie eine Art Heilsbringer für den deutschen Fußball beschrieben, der allein jetzt dafür sorgen würde, dass Deutschland wieder Weltmeister wird. Mit einer Leistung wie gestern wird das aber ehrlicherweise eher nicht klappen. Für alle, die es nicht verfolgt haben, Deutschland hat gut losgelegt, dann haben sich aber so ein paar Fehler eingeschlichen und die Niederlande, die sind sogar in Führung gegangen. Das Tor wurde dann aber vom Videoschiedsrichter aberkannt. Das deutsche Team, das hat sich dann in der ersten Hälfte berappelt. Felix Metscher schießt schließlich das 1:0. Dann aber und vor allem in der zweiten Hälfte waren die Niederlande die klar bestimmende Mannschaft mit vielen guten Chancen und eben einem sehr schönen Treffer zum 1:1 in der Nachspielzeit vollkommen verdient. Ganz knapp hat es mit dem Sieg zum Einstieg von Jürgen Klopp also nicht gereicht, aber das findet der gar nicht so schlimm.
2: Mir ist nicht darum, da knappe Spiele irgendwie zu gewinnen. In der Zukunft müssen wir knappe Spiele gewinnen. Im Moment müssen wir so spielen, dass wir verstehen, wie das genau aussehen soll gegen unterschiedliche Gegner, was wir da machen, wie wir als Mannschaft zusammenfinden. Und da waren tolle erste Schritte dabei.
1: Ja, und da sind wir wieder beim Anfang. Es ist jetzt nicht alles besser, aber die Ansätze, die waren auf jeden Fall erkennbar.
0: Was für Ansätze waren das? Was lief gut?
1: Ja, das klingt etwas platt und floskelhaft, aber man hatte wirklich mal den Eindruck, dass die Männer, die da das deutsche Trikot anhatten, dass die mal wieder Lust auf Fußball hatten. Und wenn ich das jetzt mal so aus dieser Fanperspektive sage, muss ich ganz ehrlich gestehen, dieses Gefühl hatte ich schon länger nicht mehr. Und auch dieser Schritt, den hat Jürgen Klopp gesehen.
2: Was die ganze Zeit da war, volle Bereitschaft. Und das ist ja das, was wir sehen mussten. Auf jeden Fall haben wir gesehen. Und deshalb bin ich mit dem Part total happy.
1: Aber jetzt sind wir hier natürlich kein Fan-Podcast, sondern wollen das Ganze vielleicht auch noch ein bisschen unterfüttern. Man hat gestern gemerkt, wie das deutsche Team künftig spielen will und wird, nämlich mit dem von Klopp so geliebten Umschaltspiel. Nach dem Ballgewinn also schnell nach vorne an den gegnerischen Strafraum kommen, noch bevor sich der Gegner sortiert hat, dann den Ball auch aufs Tor bekommen. Das ist ein anderer Fußball, als in etwa zum Beispiel die Spanier spielen, die ja vor allem mit viel Ballbesitz arbeiten und sich dann geduldig Lücken in der gegnerischen Abwehr suchen. Das soll bei Klopp anders sein und wenn es funktioniert, dann ist das auch spektakulär. Und das konnten wir gestern in einigen Situationen auch sehr gut sehen und das hat auch Jonathan Tah so beobachtet.
3: Wenn man den Ansatz betrachtet, mit dem wir in das Spiel reingehen wollten, da haben wir wirklich vieles schon ganz gut umgesetzt, was der Trainer von uns wollte. Wir haben die Intensität reingekriegt, wir haben die Energie reingekriegt und das war der Fokus am Anfang und ich glaube, da haben wir einen richtigen Schritt in die richtige Richtung gemacht.
1: Ja, man kann sagen, ein Schritt in die richtige Richtung war das auf jeden Fall, aber es war jetzt auch noch kein Sprint, zu dem die Nationalmannschaft da angesetzt
0: hat. Okay, einiges sah also gut aus, aber woran muss das deutsche Team noch arbeiten?
1: Ja, also ich würde sagen, das ist vor allem das Spiel aus der Defensive heraus. Da hat es gestern dann doch noch sehr viele Hakler gegeben. Jürgen Klopp, der stand immer wieder mit ausgebreiteten Armen an der Seitenlinie. Wenn Joshua Kimmich zum Beispiel mal wieder einen Ball im Aufbauspiel nach hinten zurückgespielt hat, das will Jürgen Klopp wirklich überhaupt nicht sehen. Das soll bei ihm halt immer sehr schnell nach vorne gehen. Und wir haben auch den ein oder anderen Ball von Torwart Marc-André Ter Stegen gesehen. Auch darüber war Jürgen Klopp alles andere als amüsiert. Insgesamt die Abwehr und der Spielaufbau, das ist weiterhin das Sorgenteam der Nationalmannschaft. So ist am Ende eben auch das 1:1 entstanden, Ballverlust an der Mittellinie. Und dann haben die Niederländer schlicht und ergreifend die deutsche Abwehr einfach überrannt. Gerade bei der Kloppschen Spielweise mit Zug zum gegnerischen Tor muss das besser sitzen. Und daran wird der Bundestrainer arbeiten müssen in den nächsten Wochen vor den nächsten Spielen. Denn da sattelt fester zu werden. Das braucht sicherlich noch ein bisschen Zeit und ein bisschen Übung für die deutsche Nationalmannschaft.
0: Also das Debüt unter Jürgen Klopp als Bundestrainer war das. Das Spiel Niederlande gegen Deutschland ging 1:1 aus und die Analyse war das von Christian von Stülpnagel. Schönen Dank.
1: Gerne.
0: Brauchen wir einen Kurswechsel beim Thema Organspende? Darüber hat der Bundestag gestern intensiv debattiert und wir sprechen gleich nach den 8 Uhr Nachrichten mit dem Medizinethiker Giovanni Maio.

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5: Uhr, die Nachrichten. Zunächst die Übersicht. Der BDI dringt angesichts positiverer Konjunkturprognosen darauf, versprochene Reformen auch umzusetzen. Bundestag und Bundesrat wollen heute den erneuten Tankrabatt beschließen. US-Präsident Trump und Chinas Staats- und Parteichef Xi haben im Weißen Haus ihre Kooperationsbereitschaft betont. Die Meldungen im Einzelnen. Vor dem Hintergrund der Debatte über Reformen fordert der Bundesverband der deutschen Industrie, Wachstum und Wettbewerbsfähigkeit zur obersten Priorität zu erklären. Zudem sollten Deutschland und Europa die Abhängigkeiten von China konsequenter zurückdrängen, so der BDI in einem Grundsatzpapier. Die Spitzenorganisation der Verbände mit ihren rund 100.000 Einzelunternehmen bekennt sich zum Umbau der Wirtschaft für den Klimaschutz, fordert aber kurzfristige Hilfen. Zu den Forderungen zählen eine Rückkehr zur Ausgabendisziplin der öffentlichen Hand und ein Festhalten an der Schuldenbremse im Grundgesetz. Die führenden Wirtschaftsforschungsinstitute hatten gestern ihre Wachstumsprognose für das laufende Jahr angehoben. Sie erwarten nach eigenen Angaben eine Zunahme des Bruttoinlandsprodukts um 1,3%. Im Frühjahr lag die Prognose noch bei 0,6%. Die Wirtschaftsforscher wiesen jedoch darauf hin, dass der Aufschwung auf einem schmalen Fundament stehe. Reformen müssten jetzt umgesetzt werden. Bundestag und Bundesrat stimmen heute über den erneuten Tankrabatt ab. Zunächst befasst sich der Bundestag mit den Regierungsplänen, ab 1. Oktober die Steuern auf Benzin und Diesel um 17 Cent pro Liter zu senken. Bei einer Zustimmung käme es im Anschluss im Bundesrat zu einer Abstimmung, nach der die Regelung in Kraft treten könnte. Einen identischen Rabatt hatte es bereits im Mai und Juni gegeben. Ökonomen kritisierten, dass der Tankrabatt teuer und ungenau sei. Er unterstütze zudem auch Menschen, die dies nicht nötig hätten. Zuletzt hatte die Regierungskoalition eine Regelung eingeführt, bei der die Tankstellen nur um 12 Uhr einmal am Tag die Preise erhöhen dürfen. Die Berliner Linke weist Vorwürfe des Antisemitismus entschieden zurück. Die Landesvorsitzende Wolter sagte im Deutschlandfunk, ihre Partei habe Beschlüsse zum Schutz jüdischen Lebens gefasst und das Hamas-Massaker vom 7. Oktober wiederholt klar verurteilt. Zugleich räumte Wolter Fehler einzelner Parteimitglieder ein. Der Neuköllner Bundestagsabgeordnete Kotschak steht wegen Chatkontakten zu einem Angehörigen einer dem Clan-Milieu zugerechneten Großfamilie in der Kritik. Er habe sich dafür entschuldigt und Aufklärung zugesagt, betonte Wolter. Die Debatte belastet die Regierungsbildung in Berlin. Grüne und SPD verlangen von der Linken ein klares Bekenntnis gegen Antisemitismus. Heute entscheidet ein Parteitag der Linken, ob Grüne und SPD zu Sondierungsgesprächen eingeladen werden. Die Linke war bei der Wahl zum Berliner Abgeordnetenhaus stärkste Kraft geworden. Heute wollen Schülerinnen und Schüler erneut bundesweit auf die Straße gehen, um gegen eine mögliche Wehrpflicht zu demonstrieren. Wie die Initiative Schulstreik gegen Wehrpflicht mitteilte, sind deutschlandweit etwa 100 Demonstrationen geplant. Pressesprecher Breitner sagte der deutschen Presseagentur, man wolle so lange streiken, bis eine Wehrpflicht vom Tisch sei. Die Regeln für den neuen Wehrdienst traten im Januar in Kraft. Kern ist die Wehrpflicht. Die verpflichtende Musterung für junge Männer ab dem Jahrgang 2008. So sollen Freiwillige für einen Ausbau der Truppe rekrutiert werden. Sollten die Zielkorridore verfehlt werden, kann der Bundestag über eine Wehrpflicht entscheiden. Die Wehrpflicht in Deutschland war 2011 ausgesetzt worden. Der chinesische Staats- und Parteichef Xi beendet heute seine dreitägige Visite in den USA. Zum Abschluss besucht er gemeinsam mit Präsident Trump das Nationalarchiv in Washington. Dort werden unter anderem die amerikanische Unabhängigkeitserklärung und die Verfassung aufbewahrt. Im Mittelpunkt der bisherigen Gespräche standen künstliche Intelligenz und Handelsfragen. Die USA teilten mit, beide Länder hätten sich auf eine zweimonatige Aussetzung der Strafzölle verständigt. Streitpunkte bleiben der Umgang mit Iran, Russland sowie Taiwan. Xi betonte, China und die USA müssten als verantwortliche Großmächte kooperieren, um ein friedliches Zusammenleben zu ermöglichen. Israels Regierungschef Netanyahu hat in der UNO-Generaldebatte den Krieg gegen den Iran verteidigt. Israel habe die iranischen Atomanlagen zerstören müssen, um das Land daran zu hindern, Atombomben zu entwickeln. Er bezeichnete die Machthaber in Teheran als mörderische Diktatur, die auf die Vernichtung Israels abziele. Im Besitz von Atomwaffen wäre der Iran eine Bedrohung für die ganze Welt, erklärte Netanyahu. Vor Beginn seiner Rede verließen zahlreiche Diplomaten den Saal. Palästinenser Präsident Abbas hatte zuvor in seiner Ansprache Israels Politik als existenzielle Bedrohung für das palästinensische Volk verurteilt. Er verwies auf die israelische Besatzung im Westjordanland und die Lage im Gazastreifen. Abbas musste per Videobotschaft sprechen. Die USA hatten ihm und weiteren ranghohen palästinensischen Vertretern die Einreise zur Generalversammlung verweigert. Frankreich wird Truppen und Verteidigungssysteme nach Saudi-Arabien entsenden, um die für Öltransporte wichtige Hafenstadt Yanbu am Roten Meer zu schützen. Dies kündigte der französische Präsident Macron in einem Fernsehinterview an. Es gehe aber nicht darum, sich in Konflikte einzumischen. Macron versicherte der Bevölkerung angesichts hoher Energiepreise, Frankreich verfüge vor dem Winter über ausreichende Gas- und Ölvorräte. Die Rohölpreise waren zuletzt gestiegen, da die alternative Route für saudische Ölexporte über Yanbu von Houthi-Rebellen aus dem Jemen mit Raketen angegriffen worden war. Die Houthi werden vom Iran unterstützt. Bei den Vereinten Nationen in New York verurteilten 80 Staaten in einer gemeinsamen Stellungnahme das Vorgehen Teherans und der Houthi-Miliz. Darin heißt es, der Iran bedrohe die internationale Sicherheit sowie die freie Schifffahrt. Auch Deutschland und die EU-Außenbeauftragte Kallas unterstützten die Erklärung. Bundesaußenminister Wadephul trifft heute zu einem Besuch in Kanada ein. In der Hauptstadt Ottawa wird er Gespräche mit seiner Amtskollegin Anand, Verteidigungsminister McGuinty und Handelsminister Sithu über eine strategische Zusammenarbeit in den Bereichen Verteidigung, Energie und Technologie führen. Dabei soll es auch um eine Kooperation im Nordatlantik und in der Arktisregion gehen. In Ottawa dürfte zudem der Vorstoß von EU-Kommissionspräsidentin von der Leyen eine Rolle spielen, Kanada zum ersten assoziierten Mitglied der EU zu machen. Am Abend reist Wadephul nach New York zurück, wo er am Samstag vor der UNO-Generalversammlung sprechen wird. In Kanada ist am Wochenende offenbar ein größerer Anschlag auf eine Synagoge verhindert worden. Die Polizei teilte nun Details zu dem vereitelten Attentat von Sonntag mit. Demnach näherte sich ein 29-Jähriger kurz vor Beginn der Gebete der Synagoge in Belleville in der Provinz Ontario. Dort eröffnete er laut den Ermittlern das Feuer auf eine vor dem Gebäude postierte Einsatzkraft. Zwei Polizeibeamte erwiderten das Feuer. Der Schütze starb später im Krankenhaus an seinen Verletzungen. Die Synagoge war anlässlich des höchsten jüdischen Feiertags Yom Kippur voll besetzt. Der Polizeichef von Belleville sprach von einem gezielten Angriff auf die jüdische Gemeinschaft. Der Schütze habe demnach über die Mittel und ein Motiv verfügt, um möglichst viele Opfer zu treffen. Er habe die Synagoge zerstören wollen. Die deutsche Fußballnationalmannschaft hat im ersten Länderspiel unter dem neuen Bundestrainer Jürgen Klopp unentschieden gespielt. Beim Auftakt der UEFA Nations League in Amsterdam trennten sich die Teams aus den Niederlanden und Deutschland mit 1:1. Und hier noch einmal die Übersicht. Der BDI dringt angesichts positiverer Konjunkturprognosen darauf, versprochene Reformen auch umzusetzen. Bundestag und Bundesrat wollen heute den erneuten Tankrabatt beschließen. US-Präsident Trump und Chinas Staats- und Parteichef Xi haben im Weißen Haus ihre Kooperationsbereitschaft betont. Das Wetter nach Nebelauflösung zumeist sehr sonnig, im Osten und Nordosten wolkig, vereinzelt etwas Regen, Temperaturen 16 bis 25 Grad. Am Samstag in der Mitte und im Süden überwiegend freundlich, im Norden Durchzug von Wolkenfeldern und etwas Regen, 17 bis 26 Grad, am Oberrhein bis zu 29 Grad. Und die weiteren Aussichten: am Sonntag zumeist sonnig oder nur hohe Schleierwolken, im Norden etwas bewölkter bei 18 bis 31 Grad. Und hier noch die Temperaturen von heute früh 7 Uhr. Greifswald 14 Grad, Hamburg 11, Bremen 5, Hannover 6, Berlin 12, Leipzig 7, Köln 5, Dresden 9, Frankfurt am Main 7, Stuttgart 3, Freiburg 7 und München 2 Grad. Das waren die Nachrichten.
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6: Weiterhin mit Dirk Oliver Heckmann. Herzlich willkommen. Selten wird es im Bundestag so persönlich wie gestern. Über Parteigrenzen hinweg debattierten die Parlamentarier erneut über einen Kurswechsel beim Thema Organspende. Über 250 Parlamentarier unterstützen einen Gesetzentwurf, der eine sogenannte Widerspruchslösung vorsieht. Potenzieller Organspender soll in Zukunft jeder Erwachsene sein, der zu Lebzeiten nicht widersprochen hat. Unter den Unterstützern ist zum Beispiel Sabine Dittmar von der SPD.
7: Wir schaffen keinen Zwang zur Organspende. Die Organspende ist und bleibt freiwillig. Wir verändern die Ausgangslage.
6: Soweit die SPD-Politikerin Sabine Dittmar. Sven Lehmann von den Bündnisgrünen argumentierte dagegen. Er ist weiter für die sogenannte Zustimmungslösung, wonach jeder Mensch aktiv zustimmen muss, wenn nach seinem Ableben Organe von ihm entnommen werden sollen. Dafür sollen die Menschen umso stärker aufgeklärt werden.
8: Spenden sind freiwillig. Das ist auch keine Nebensache, das ist der Kern einer Spende. Ein Mensch sollte nur selbst über seinen Körper verfügen.
6: Sven Lehmann von den Bündnisgrünen gestern im Bundestag. Wäre die Widerspruchslösung, die in den meisten europäischen Ländern gilt, auch für Deutschland der richtige Weg? Thema gleich im Gespräch mit dem Medizinethiker Giovanni Majo von der Universität Freiburg.

0: Seit vielen Jahren ist der Befund eigentlich der gleiche. Rund 8500 Menschen könnten gerettet werden, wenn sie denn nur ein Spenderorgan erhalten würden. Doch viele Patientinnen und Patienten warten vergeblich auf eine Leber oder eine Niere. Denn die Zahl derjenigen, die sich für den Fall der Fälle als Organspender zur Verfügung stellen, ist überschaubar. Und so überschaubar ist dann auch die Zahl der lebensrettenden Organe, die übertragen werden können. Im vergangenen Jahr waren es nur 985. Denn anders als in vielen anderen Ländern gilt hierzulande nicht jeder Erwachsene automatisch als potenzieller Organspender, sondern es gilt die Zustimmungslösung, so wie ich es gerade schon erwähnt habe. Der Bundestag hat gestern ein weiteres Mal über Änderungen debattiert. Wir haben gerade schon O-Töne gehört. Es geht um die sogenannte Widerspruchslösung. Wer zu Lebzeiten nicht widerspricht, kommt als Spender potenziell in Frage, sobald der Hirntod festgestellt ist, so das Modell. Es gibt aber auch Alternativen. Und darüber können wir jetzt sprechen, vertieft mit Professor Giovanni Maio, Arzt, Philosoph, Medizinethiker an der Universität Freiburg. Schönen guten Morgen.
1: Guten Morgen, Herr Heckmann.
0: Herr Professor Maio, haben Sie, darf ich fragen, persönlich erstmal einen Organspendeausweis?
1: Ja, schon, ja, natürlich. Aber mir geht es um die Sache, nicht um mich.
0: Ja, aber um das noch mal einzuordnen, genau wie Ihre Position da ist, Herr Maio. Denn es ist ja so, dass alle wissen, wenn es viele Spenden gibt, dann hat man selbst auch größere Chancen zu überleben. In einer Befragung sagten 85%, man sei grundsätzlich bereit, aber nur rund 45% haben das dokumentiert. Wie erklären Sie sich diese Lücke?
1: Ja, grundsätzlich ist es ja sehr erfreulich, dass eine große Spendenbereitschaft existiert. Das dürfen wir ja nicht kleinschreiben. Das Problem ist ja, dass wenn man eben dann sich bereit erklärt oder erklären will, es Hürden gibt. Man hat ja quasi das Register ja aufgebaut, aber die Hürden, sich da im Register dann online quasi eintragen zu lassen, sind sehr hoch. Und die Gespräche in den Kliniken, da bleibt eben sehr wenig Zeit, um frühzeitig mit den Angehörigen zu sprechen über diese Fragen. Und insofern haben wir eben eher ein Meldeproblem, ein Problem als ein Problem der Grundbereitschaft der Bevölkerung.
0: Aber sind die Hürden wirklich so groß? Denn man kann ja auch einen Organspendeausweis ausfüllen und das ist jetzt kein großer Aufwand.
1: Ja, das kann man in der Tat, aber es ist eben doch so, dass einerseits diese Fragen ja mit einer gewissen Ambivalenz versehen sind. Mhm. Viele Menschen sind sich nicht sicher, wie sie eigentlich entscheiden sollen. Und wenn diese Ambivalenz vorherrschend ist, dann neigt man eher dazu, eben sich nicht festzulegen.
0: Also durchaus ein heikles Thema, mit dem man sich vielleicht nicht ganz so gern beschäftigt.
1: Ja, natürlich.
0: Das Weil es ja auch mit Tod zu tun hat.
1: Ja, das sind existenzielle Fragen und je nachdem, in welcher Lebenssituation man ist, möchte man sich mit diesen Fragen nicht beschäftigen und das muss man auch respektieren. Das Problem ist eben, dass wenn man sich selbst nicht entscheidet, das natürlich dann den Angehörigen aufgebürdet werden wird, nicht? Insofern ist eine Beschäftigung begrüßenswert, aber sie zu erzwingen ist natürlich schon schwierig.
0: Schon schwierig. Jetzt steht zur Diskussion diese Einführung der Widerspruchslösung, die es ja in vielen europäischen Ländern gibt. Davon verspricht man sich mehr Spenderorgane, aber auch mehr Sicherheit für alle Beteiligten. Und Sie haben die Angehörigen gerade erwähnt, auch eine Entlastung der Angehörigen, die dann nicht in dieser Stresssituation, in dieser Belastungssituation dann auch noch solche Entscheidungen treffen sollen. Wäre also die Widerspruchslösung der richtige Weg für Deutschland?
1: Nun, das ist zu Recht umstritten, denn bei der Widerspruchslösung ist es zwar schon so, dass man erwarten kann, dass dadurch mehr Menschen sich bereit erklären. Das ist schon zu erwarten, die Studien belegen das ja auch, aber man würde auch zu viel sich davon versprechen, wenn man nicht bedenkt, dass die Widerspruchslösung allein eben nicht wirklich zum Ziel führt. Denn das, was wir über Spanien zum Beispiel wissen, ist ja quasi die Spitze der Spenderaten in der Welt. Das ist nicht so, dass Spanien deswegen so viele Spenden hat, weil dort die Widerspruchslösung herrscht, sondern weil dort allein jetzt von den abläufenden Kliniken sehr viel investiert worden ist, dass man dort eben sehr frühzeitig auch die potenziellen Spender ausfindig macht und sehr frühzeitig spricht. Das ist belegt, dass eher die strukturellen Gegebenheiten ausschlaggebend sind. Und deswegen ist es jetzt in dieser Debatte so, dass man so tut, das würde die widerspruchslösend alle Probleme lösen. Das würde sie nicht lösen. Viel wichtiger ist es eben, dass man hier die Abläufe verbessert in den Kliniken, das Meldesystem optimiert. Und da sind wir ja schon auf einem guten Weg, aber ich finde, das ist noch nicht ausgeschöpft.
0: Mhm. Herr Mayo, die Kritiker dieser Widerspruchslösung, die sich auch gestern im Bundestag zu Wort gemeldet haben, die sagen, nur jeder selbst kann über den eigenen Körper entscheiden. Eine Widerspruchslösung sei eine Vergesellschaftung des Körpers. Kann man Schweigen als Zustimmung werten? Darf man das?
1: Nun, rein formaljuristisch könnte man das, aber ich würde da doch sehr viele Fragezeichen setzen, denn das schafft Unsicherheiten, nicht? Wenn wir jetzt in dieser Situation sind, wir haben einen Menschen, bei dem man den Hirntod diagnostiziert hat, und da stellt sich die Frage, und er hat jetzt gar nicht eben eingewilligt, da bleibt die Frage, wenn er geschwiegen hat, ja, bleibt die Unsicherheit eben im Raum, im Sinne von die Einwilligung wird vermutet, aber wir haben sie nicht belegt. Und diese Unsicherheit, die bleibt doch für die Angehörigen. Deswegen das Argument zu sagen, wenn wir die Widerspruchslösung haben, sind die Angehörigen entlastet, das überzeugt mich nicht, denn diese Unsicherheit bleibt. Und ich würde schon sagen, dass wir da, wenn wir die Widerspruchslösung einführen sollten, dass quasi auch die Atmosphäre in der Gesellschaft durchaus empfindlich stören könnte, weil das Vertrauen in den Staat, dass der Staat quasi nicht übergriffig wird, dadurch unterminiert werden würde.
0: Herr Mayo, Sie haben gerade eben das Beispiel Spanien genannt, wo es ja sehr viele Spenderorgane gibt, viele Menschen, die ihre Organe zur Verfügung stellen. Ich habe im Vorfeld, in der Vorbereitung dieses Interviews nachgelesen und gelesen, dass das unter anderem auch daran liegt, dass dort gar nicht der Hirntod als Kriterium greift, sondern der Herztod, und deswegen gäbe es viel mehr Spenderorgane. Die Befürworter dieser Regelung sagen, der Hirntod, der komme sehr selten vor. Die meisten Menschen verstirben an Herz-Kreislauf-Tod. Die Deutsche Interdisziplinäre Vereinigung für Intensiv- und Notfallmedizin, die sagt, in diesen Fällen, wo die Menschen nicht hirntot sind, aber nicht überleben könnten ohne Beatmungsgerät, da sollten die Geräte kontrolliert abgeschaltet werden. Unter der Voraussetzung auf jeden Fall aber immer, dass das Gehirn unwiederbringlich geschädigt ist. Wäre es für Deutschland also auch wichtig, von diesem Kriterium Hirntod abzuweichen?
1: Auf keinen Fall, das würde ich gar nicht empfehlen, denn es ist sehr umstritten, den Herztod quasi als Kriterium zu nehmen, weil man da eben nicht sicher von dem Tod des Menschen ausgehen kann. Und ich würde dringend davon abraten, in diese Richtung zu gehen. Wir haben jetzt ein sehr gutes System und das sollten wir beibehalten. Die Frage ist eben, ob wir wirklich die Widerspruchslösung brauchen oder ob wir nicht viel mehr investieren sollten in die Abläufe. Wenn wir zum Beispiel Amerika nehmen, die USA ist quasi auch an der Spitze der Spenderaten und dort haben wir genauso wie bei uns die Einwilligungslösung. Also man sollte sich nicht zu viel von der Widerspruchslösung erhoffen und das gegenwärtige System nicht schlecht reden.
0: Und dafür, was Sie jetzt gerade sagten, diese Strukturen zu stärken, die Abläufe, dafür spricht sich ja auch ein Teil der Parlamentarierinnen und Parlamentarier aus im Deutschen Bundestag gestern. Die haben ja ein anderes Modell, das weiter auf die Zustimmungslösung setzt. Es soll aber mehr über die Möglichkeiten der Organspende informiert werden, zum Beispiel bei der Ausgabe von Ausweisdokumenten. Das ist aber allerdings schon längst gesetzt, aber nie umgesetzt worden von den Ländern aus Kostengründen.
1: Ja, sehen Sie, genau das ist doch das Problem. Es sind ja gute Ideen, die sind eben jetzt rein pragmatisch nicht umgesetzt worden. Aber wichtig ist doch, dass wir der Bevölkerung das Gefühl geben, wir möchten, dass jeder gut informiert ist und jeder ganz aus sich selbst heraus entscheidet, wie er dann will, dass man mit ihm umgeht. Und das sollte man nicht einfach Einwilligung unterstellen, ohne dass eine Einwilligung wirklich explizit Unterschied formuliert worden ist.
0: Ihre Skepsis ist also durchzuhören, sehr deutlich, Herr Mayo. Wie groß ist eigentlich das Verhetzungspotenzial bei diesem Thema? Populistische Parteien, die könnten ja verbreiten, ja, der Staat, der will euch allen die Organe rausnehmen, wenn ihr tot seid. Sehen Sie diese Gefahr? Spielt diese Gefahr eine Rolle?
1: Diese Gefahr spielt leider eine Rolle, denn es geht hier wirklich um das Vertrauen der Bevölkerung in den Staat. Dass die Bevölkerung weiß, der Staat würde sich nicht des Körpers bemächtigen. Und man muss eben darauf vertrauen können, dass man im Grunde stumm darauf vertrauen können, dass der eigene Körper unversehrt bleibt. Und nur wenn man eingewilligt hat, dann darf jemand anders mit dem Körper etwas machen. Und an dieser Grundlage sollten wir festhalten, weil sonst entsteht tatsächlich ein generelles Misstrauen und das sollten wir nicht riskieren, finde ich, weil es nicht nötig ist. Wir müssen einfach die Bevölkerung, die so spendewillig ist, nur einfach besser aufklären und ihr den Weg zur Erklärung erleichtern.
0: Brauchen wir hier in Deutschland eine Widerspruchslösung bei der Organspende oder sollte man bei der Zustimmungslösung bleiben? Darüber hat intensiv gestern der Deutsche Bundestag debattiert und die Diskussion ist auch nicht zu Ende. Wir haben das hier vertieft im Gespräch mit dem Arzt, Philosophen und Medizinethiker Professor Giovanni Mayo von der Uni Freiburg. Herr Mayo, ich danke Ihnen für Ihre Zeit.
1: Ich danke Ihnen, Herr Heckmann.
0: 8:23 Uhr.

0: Gestern erst beriet der Bundestag über eine Ausweitung der Befugnisse der deutschen Nachrichtendienste. Die sollen zu echten Geheimdiensten ausgebaut werden angesichts der globalen Bedrohungen. Heute befasst sich das Parlament in dritter Lesung mit der Stärkung der Bundespolizei. Ihr soll nämlich für die Bekämpfung von Extremismus und Schleuserkriminalität unter anderem sollen ihr Befugnisse zur Telekommunikationsüberwachung bekommen. Gudula Geuter berichtet.
1: Eigentlich hatte das Parlament schon abgestimmt über das neue Bundespolizeigesetz.
2: Dritte Beratung und Schlussabstimmung. Ich bitte diejenigen, die dem Gesetzentwurf zustimmen wollen, sich zu erheben. Das ist die Unionsfraktion und die SPD-Fraktion. Vielen Dank.
1: Gleich morgens wird der Bundestag heute genau diese Abstimmung wiederholen. Nötig ist, zumindest sagt das Gesetz selbst, die Kanzlermehrheit, also nicht nur die Mehrheit der Anwesenden, sondern der Abgeordneten insgesamt. Und die hatte man am 10. Juli versäumt festzustellen. Verzögert wird das Gesetz dadurch nicht, denn wenn heute auch der Bundesrat über die neuen Befugnisse der Bundespolizei abstimmt, ist das genau im Plan. Im Plan eines Gesetzgebungsverfahrens, das durchaus umstritten ist. Und für das Bundesinnenminister Alexander Dobrindt im Juli mit Werf warb. Man gebe der Bundespolizei zeitgemäße Befugnisse.
3: Mit einem klaren Bekenntnis zu absolutem Vertrauen gegenüber unseren Sicherheitskräften, den Bundespolizisten, den Bundespolizistinnen, die jeden Tag hochprofessionell, hoch engagiert unser Land schützen, Ordnung aufrechterhalten und unser friedliches Zusammenleben organisieren. Wir geben ihnen die notwendigen Instrumente, noch stärker für unsere Sicherheit zu sorgen. Das braucht Unterstützung, meine Damen und Herren.
1: Tatsächlich hatten schon frühere Regierungen es für dringend nötig gehalten, das Gesetz, das in seinem Kern über 30 Jahre alt ist, zu überarbeiten. Gescheitert war das mal am Bundesrat, mal am frühzeitigen Ende der Legislaturperiode. Unter den jetzt vorgesehenen neuen Befugnissen ist etwa die Quellentelekommunikationsüberwachung, also der Zugriff auf Computer, und zwar über die reine Telefonie hinaus auf gespeicherte Daten. Kennzeichenerfassung, Drohneneinsatz, Fluggastdatenübermittlung, die Liste ist lang. Unter den besonders umstrittenen Befugnissen ist die intelligente Videotechnik, die auch Bewegungsmuster erkennen soll. Der innenpolitische Sprecher der Unionsfraktion, Alexander Trom, lobt sie.
4: Wenn jemand die Hand zur Faust erhebt und zum Schlag ausholt, wenn jemand eine Messerattacke begeht oder wenn jemand ins Gleisbett stürzt, all das führt dazu, dass Alarm geschlagen wird von der Technologie.
1: Dazu kommt die biometrische Gesichtserkennung in Echtzeit. Sebastian Fiedler, SPD, zählt auf.
5: Bei terroristischen Gefährdern, bei Entführungen, bei Menschenhandel, bei vermissten Menschen in Lebensgefahr.
1: Die Zeiten seien unsicher, antwortet Irene Mihalic von den Grünen. Ja, das erfordere moderne Rechtsgrundlagen, aber nicht diese.
6: Mit der Einführung der biometrischen Echtzeitüberwachung greift die Koalition nun mal tief in Grundrechte ein, aber ohne, dass daraus ein realer Sicherheitsgewinn erkennbar wird.
7: Sie wollen staatliche Macht ausbauen und Grundrechte aushöhlen. Das ist autoritärer Staatsumbau in Reinform.
1: So, sehr viel zugespitzter Clara Bünger von der Linkspartei. Die AfD verhielt sich im Juli fast nicht zum Gesetz. In einer Rede beinahe durchweg zur Ausländerkriminalität kritisierte Christopher Drössler nur, dass eine Vertrauenswürdigkeitsprüfung für Bundespolizisten vorgesehen wird.
8: Natürlich sind diese bloß als Einfallstore für politische Gesinnungskontrolle gedacht.
1: Der CDU-Mann Trom dagegen bescheinigte der Koalition:
4: Wir vertrauen unseren Bundespolizistinnen und Polizisten.
1: Denn in der vergangenen Legislaturperiode hatten SPD, Grüne und FDP über einen Kompromiss diskutiert, in dem neuen Befugnissen mehr Transparenz gegenüberstand, unter anderem mit Kennzeichnungspflichten für Bundespolizisten und Kontrollquittungen. Beides sieht das neue Gesetz nicht mehr vor. Noch heute will auch der Bundesrat darüber entscheiden.
0: Aus unserem Hauptstadtstudio war das der Bericht von Gudula Geuter.

0: Und wir bleiben um 8.27 Uhr im Bundestag, nämlich der befasst sich heute mit der sogenannten Frühstartrente. Mehr dazu von Jakob Mayer.
1: Über viele der geplanten Änderungen bei der Altersversorgung müssen Union und SPD in den kommenden Wochen noch diskutieren, aber bei der Frühstartrente sind sich die Koalitionspartner einig. Die SPD sieht darin eine Chance, die Rente zukunftsfest aufzustellen. Die Union spricht von einem Paradigmenwechsel. Am Vormittag berät der Bundestag erstmals über den Gesetzentwurf. Demnach bekommen Kinder künftig ein Startkapital für die private Altersvorsorge. Dafür zahlt der Bund für Kinder und Jugendliche von 6 bis 18 Jahren monatlich 10 Euro in ein Vorsorgedepot ein. Das können die Eltern innerhalb gewisser Vorgaben selbst aussuchen. Tun sie das nicht, fließt das Geld in eine von der Bundesbank verwaltete Kapitalanlage. Eltern und Großeltern können das Depot durch freiwillige Zahlungen aufstocken. So will die Bundesregierung Anreize setzen, um die private Vorsorge im Erwachsenenalter mit eigenen Beiträgen fortzuführen. Das Gesetz soll Anfang nächsten Jahres in Kraft treten und rückwirkend für das laufende Jahr gelten. Von Teilen der Opposition kommt Kritik. Die Linkspartei nennt das Vorhaben Symbolpolitik. Dass wohlhabende Eltern, die Eigenbeiträge leisten können, begünstige, während ärmere Familien das Nachsehen hätten.
0: Jakob Mayer zur Frühstartrente heute im Deutschen Bundestag.

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1: 8.30 Uhr, die Nachrichten. Der israelische Ministerpräsident Netanyahu hat bei einer Rede vor der UNO-Vollversammlung den New Yorker Bürgermeister, westliche Regierungschefs sowie Katar und die Türkei scharf angegriffen. Zuvor hatten Dutzende Diplomaten aus Protest den Saal verlassen. Der israelische Regierungschef bezeichnete sie daraufhin als moralische Feiglinge. Mit Blick auf die militärischen Auseinandersetzungen seines Landes betonte Netanyahu, Israel werde gewinnen. Die Rede galt, weniger als 5 Wochen vor den Parlamentswahlen, als Wahlkampfauftritt. Gegen Netanyahu liegt ein Haftbefehl des Internationalen Strafgerichtshofs wegen mutmaßlicher Kriegsverbrechen und Verbrechen gegen die Menschlichkeit vor. Palästinenser Präsident Abbas hatte zuvor in seiner Videoansprache Israels Politik als existenzielle Bedrohung für das palästinensische Volk verurteilt. Er verwies auf die israelische Besatzung im Westjordanland und die Lage im Gazastreifen. Die USA hatten Abbas und weiteren ranghohen palästinensischen Vertretern die Einreise zur Generalversammlung verweigert. Der chinesische Staats- und Parteichef Xi beendet heute seine 3-tägige Visite in den USA. Zum Abschluss besucht er gemeinsam mit Präsident Trump das Nationalarchiv in Washington. Dort werden unter anderem die amerikanische Unabhängigkeitserklärung und die Verfassung aufbewahrt. Im Mittelpunkt der bisherigen Gespräche standen künstliche Intelligenz und Handelsfragen. Die USA teilten mit, beide Länder hätten sich auf eine 2-monatige Aussetzung der Strafzölle verständigt. Streitpunkte bleiben der Umgang mit Iran, Russland sowie Taiwan. Xi betonte, China und die USA müssten als verantwortliche Großmächte kooperieren, um ein friedliches Zusammenleben zu ermöglichen. Vor dem Hintergrund der Debatte über Reformen fordert der Bundesverband der deutschen Industrie, Wachstum und Wettbewerbsfähigkeit zur obersten Priorität zu erklären. Zudem sollten Deutschland und Europa die Abhängigkeiten von China konsequenter zurückdrängen, so der BDI in einem Grundsatzpapier. Die Spitzenorganisation der Verbände mit ihren rund 100.000 Einzelunternehmen bekennt sich zum Umbau der Wirtschaft für den Klimaschutz, fordert aber kurzfristige Hilfen. Den Forderungen zählen eine Rückkehr zur Ausgabendisziplin der öffentlichen Hand und ein Festhalten an der Schuldenbremse im Grundgesetz. Die führenden Wirtschaftsforschungsinstitute hatten gestern ihre Wachstumsprognose für das laufende Jahr angehoben. Sie erwarten nach eigenen Angaben eine Zunahme des Bruttoinlandsprodukts um 1,3%. Im Frühjahr lag die Prognose noch bei 0,6%. Die Wirtschaftsforscher wiesen jedoch darauf hin, dass der Aufschwung auf einem schmalen Fundament stehe. Reformen müssten jetzt umgesetzt werden. Heute wollen Schülerinnen und Schüler erneut bundesweit auf die Straße gehen, um gegen eine mögliche Wehrpflicht zu demonstrieren. Wie die Initiative Schulstreik gegen Wehrpflicht mitteilte, sind deutschlandweit etwa 100 Demonstrationen geplant. Pressesprecher Breitner sagte der deutschen Presseagentur, man wolle so lange streiken, bis eine Wehrpflicht vom Tisch sei. Die Regeln für den neuen Wehrdienst traten im Januar in Kraft. Kern ist die verpflichtende Musterung für junge Männer ab dem Jahrgang 2008. So sollen Freiwillige für einen Ausbau der Truppe rekrutiert werden. Sollten die Zielkorridore verfehlt werden, kann der Bundestag über eine Wehrpflicht entscheiden. Die Wehrpflicht in Deutschland war 2011 ausgesetzt worden. In Kanada ist am Wochenende offenbar ein größerer Anschlag auf eine Synagoge verhindert worden. Die Polizei teilte nun Details zu dem vereitelten Attentat von Sonntag mit. Demnach näherte sich ein 29-Jähriger kurz vor Beginn der Gebete der Synagoge in Belleville in der Provinz Ontario. Dort eröffnete er laut den Ermittlern das Feuer auf eine vor dem Gebäude postierte Einsatzkraft. 2 Polizeibeamte erwiderten das Feuer. Der Schütze starb später im Krankenhaus an seinen Verletzungen. Die Synagoge war anlässlich des höchsten jüdischen Feiertags Yom Kippur voll besetzt. Der Polizeichef von Belleville sprach von einem gezielten Angriff auf die jüdische Gemeinschaft. Der Schütze habe demnach über die Mittel und ein Motiv verfügt, um möglichst viele Opfer zu treffen. Er habe die Synagoge zerstören wollen. Das Wetter. Nach Nebelauflösung zumeist sehr sonnig, im Osten und Nordosten wolkig und vereinzelt etwas Regen. Temperaturen 16 bis 25 Grad. Am Samstag in der Mitte und im Süden überwiegend freundlich, im Norden Durchzug von Wolkenfeldern und etwas Regen. 17 bis 26 Grad, am Oberrhein bis zu 29 Grad. Das waren die Nachrichten.
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2: Um 8.35 Uhr haben wir den Blick auf die Wirtschaft. Made in Europe by European, europäisch kaufen, also das will die EU-Kommission fördern. In der Autoindustrie sollen in Europa hergestellte Bauteile bevorzugt gegenüber bestimmten Importierten behandelt werden. Diese Initiative, die könnte jetzt für eine stärkere wirtschaftliche Annäherung zwischen der EU und Großbritannien sorgen. Jule Reimer aus unserer Wirtschaftsredaktion jetzt wieder hier bei mir im Studio. Wie kann denn das sein, wo die Briten doch extra aus der EU ausgetreten sind?
3: Naja, wenn, ist es wahrscheinlich nicht ganz freiwillig. Laut Financial Times fordert die EU-Kommission, die britische Regierung solle die Zölle auf chinesische Autos erhöhen. In der EU gelten teils sehr hohe Ausgleichszölle, weil eben der Vorwurf vorhanden ist, dass die Herstellung in China staatlich subventioniert wird. Und jetzt ist die Sorge groß, diese subventionierten Autos könnten über Großbritannien aus den EU-Markt drängen. Und laut Bericht der Financial Times empfiehlt die Kommission grundsätzlich den Briten, sich enger an die EU-Handelspolitik anzupassen, zum Beispiel indem Großbritannien einer Zollunion mit der EU beitritt.
2: Ist das nicht eine weitere Abschottung? Ist die wirtschaftlich sinnvoll?
3: Naja, der Gratweg zwischen banalem Protektionismus, also nach Gusto Handelsbarrieren hochziehen, und berechtigter Verteidigung gegen marktverzerrende Subventionierung, der ist echt schmal. Die EU-Kommission sagt, sie hält sich dabei an die Regeln der Welthandelsorganisation. Großbritannien wiederum wollte ja eigentlich mit dem Austritt endlich eine eigenständige Zollpolitik machen. Also sie träumten davon, die Handelschampion-Nation zu werden. Insofern ist Zollunion eigentlich wahrscheinlich nicht erwünscht. Derzeit versucht die britische Regierung, eine Vorzugsbehandlung für chemische Produkte und die Energiewirtschaft eben in diese EU-Initiative Made in Europe reinzuverhandeln.
2: Buy European, das will die EU-Kommission stärken, dieses Prinzip. Jule Reimer aus unserer Wirtschaftsredaktion, schönen Dank.

0: Günstiger Wohnraum in den Städten ist knapp und entsprechend begehrt. Das ist bekannt. Das betrifft auch und in besonderer Weise Studentinnen und Studenten. Die zahlen mittlerweile, das zeigen aktuelle Erhebungen, im Durchschnitt mehr als 500 Euro monatlich. Selbst für ein einfaches WG-Zimmer. Ups, da kam die Musik so ein bisschen dazwischen. Wir machen einfach weiter. Abhilfe könnten theoretisch günstige Wohnheimplätze der Studierendenwerke bieten. Doch auch da übersteigt die Nachfrage das Angebot bei weitem. Mein Kollege Armin Himmelrath aus der Deutschlandfunk Bildungsredaktion hat sich die Lage genauer angeschaut. Herr Himmelrath, wie groß ist denn der Bedarf an studentischen Wohnheimplätzen insgesamt?
1: Das Spannende ist, das kann eigentlich niemand sagen, das wird auch nicht zentral erhoben, aber man kann sich annähern an diese Zahl, indem man mal schaut, wie viele Menschen auf den Wartelisten für Studentenwohnheime stehen. Die werden in der Regel von den örtlichen Studentenwerken betrieben, 54 sind das bundesweit. Und da zeigt sich, Stand gestern, auf diesen Wartelisten stehen mehr als 102.000 Studentinnen und Studenten. Und wenn man dann noch in den Blick nimmt, dass die Studierendenwerke insgesamt ohnehin nur 200.000 Plätze anbieten in Wohnheimen, dann sieht man, dass mit diesen 100.000, über 100.000, die suchen, der Bedarf wirklich enorm ist und das Angebot bei weitem übersteigt. Am stärksten ist dieser Mangel in Bayern und Nordrhein-Westfalen, hat natürlich auch mit den vielen Hochschulstädten dort zu tun. Und die allerlängste Warteliste, die gibt es in Aachen mit über 11.000 Suchenden, München kommt direkt dahinter mit knapp 11.000. Und es ist völlig klar, die werden alle niemals einen Platz bekommen bis zum Semesterbeginn in der übernächsten Woche.
0: Das sind erschreckende Zahlen. Kann man denn sagen, wie sich das auswirkt auf die Studierenden?
1: Es wirkt sich auf jeden Fall schon aus auf die Wahl des Studienplatzes, weil kleine und damit etwas preiswertere Hochschulstädte, die werden attraktiver, es sind nicht die großen teuren mehr. Aber gerade das, wenn man eben so eine Vorauswahl trifft als Studienanfänger, das ist ein riesiges Problem, sagt Matthias Anbuhl, der ist Vorstandsvorsitzender des Dachverbands Deutsches Studierendenwerk. Und er sagt, bezahlbares Wohnen, das ist längst zu einem entscheidenden Faktor in den Hochschulstädten geworden.
2: Es droht eine neue Form der sozialen Auslese. Nicht mehr Talent und Interesse entscheiden, an welcher Hochschule ich studiere, sondern die Frage, ob ich mir die Miete in dieser Stadt überhaupt noch leisten kann. Studierende werden von den Mietzahlungen wirklich erdrückt. 54% ihrer Einnahmen geben Studierende im Schnitt fürs Wohnen aus. Im Vergleich in der Gesamtbevölkerung sind es nur 25%. Und 2 von 3 Studierenden gelten mittlerweile als überlastet mit den Mietzahlungen laut Statistischem Bundesamt.
1: Und das Deutsche Studierendenwerk fordert deshalb, dass es ganz dringend eine Wohnungswende geben muss. Im Grunde muss da baupolitisch nachgeholt werden, was beim Ausbau der Studienplatzkapazitäten, die sind wahnsinnig raufgegangen in den vergangenen 20 Jahren, beim Wohnheimbau eben verpasst wurde.
0: Wohnungswende, gibt es denn eine realistische Chance, dass sich an dieser schwierigen Lage was ändert?
1: Ja, es gibt wohl eine Chance, das hat mit dem Programm Junges Wohnen zu tun. Das ist entwickelt worden im Grunde in den Diskussionen über die BAföG-Reformen in den vergangenen Jahren. Da geht es um gemeinsame Aktivitäten von Bund und Ländern für studentisches Wohnen und auch für das Wohnen von Azubis übrigens. Und dafür gibt es ab 2027 immerhin 1 Milliarde an Bundesmitteln, die auf der Tagesordnung erstmal stehen. Jetzt kommt es darauf an, wie die Länder das nutzen und umsetzen und auch selber Geld dazu beisteuern. Einige planen das sehr offensiv, zum Beispiel Bayern, Baden-Württemberg, Sachsen und Niedersachsen sind da ganz gut. Die anderen sind bisher eher zurückhaltend. Bei einem einzigen Bundesland kann man dem das nicht vorwerfen. Das Studierendenwerk in Bremen hat als einziges bei dieser Abfrage gemeldet, dass dort die Wohnheim-Warteliste genau bei 0 liegt. Also da gibt es aktuell überhaupt keine Versorgungsprobleme für Studierende, die ins Wohnheim wollen.
0: Der Wohnraum ist knapp in den großen Städten. Ein besonderes Problem für die Studierenden hier in Deutschland. Armin Himmelrath war das aus unserer Bildungsredaktion. Schönen Dank. Am morgigen Samstag, da wählt der Deutsche Olympische Sportbund in Baden-Baden die Stadt bzw. Region, die sich um Olympische Sommerspiele bewerben darf. Im Rennen sind allerdings jetzt nur noch München und Köln-Rhein-Ruhr. Berlin hat seine Bewerbung bekanntlich nach dem Sieg der Linken zurückgezogen. Marina Schweizer blickt vors.
3: Es ist ein fulminanter Endspurt vor der innerdeutschen Olympia-Entscheidung. Der Rückzug der Berliner Bewerbung bringt eine neue Dynamik in den letzten Stunden. Die Hauptstadt ohne Referendum und jetzt auch noch mit einer Linken als Wahlsiegerin für das Abgeordnetenhaus, mit Spitzenkandidatin Elif Erhalb in fundamentaler Ablehnung zu Olympischen Spielen.
4: Also ich habe ganz klar gesagt, dass ich beispielsweise die 6 Millionen, die schon für die Olympia-Bewerbung ausgegeben wurden, für eine Steuergeldverschwendung halte.
3: Die politische Lage und die Tatsache, dass Berlin nach der Evaluierung des Deutschen Olympischen Sportbunds auf dem 3. Platz gelandet ist, all das hat die Macher um den Olympiabeauftragten Kaveh Nierumand wenige Tage vor der Abstimmung einen Rückzieher machen lassen.
5: Berlin hat nicht verdient, dort abgewatscht zu werden. Dann behalten wir das Heft des Handelns selber in der Hand und treten dort nicht zur Abstimmung an.
3: Jetzt der Zweikampf zwischen München und Köln-Rhein-Ruhr. Beide Konzepte könnten unterschiedlicher kaum sein und haben trotzdem bei der Bewertung vom Deutschen Olympischen Sportbund und seinen Verbänden die Bestnote erhalten. Für den DOSB-Vorstandsvorsitzenden Otto Fricke kein Widerspruch.
6: Olympia ist nicht eine Art, wie man es machen kann, aber es gibt Rahmenbedingungen. Es gibt Dinge, wo das IOC uns sagt, das ist uns wichtig, dass ihr darauf achtet. Und wir wissen, die eierlegende Wollmilchsau, um das zu sagen, die gibt es nicht.
3: Beide haben in Olympia-Referenten ein klares Ja aus der Bevölkerung bekommen. Für die Entscheider im IOC eine wichtige Bedingung. München dagegen besticht durch ein Konzept der kurzen Wege. Wichtig nicht nur für Athletinnen und Athleten, sondern auch für die Zuschauer. Ansonsten glänzt die bayerische Landeshauptstadt durch ihre internationale Bekanntheit. Durch das Oktoberfest oder auch die Spiele 1972. München oder Rhein-Ruhr. Es könnte ein Kopf-an-Kopf-Rennen bei der Wahl im Kurhaus von Baden-Baden geben. Wenn 42 olympische Sportverbände, das Präsidium und die persönlichen Mitglieder des Deutschen Olympischen Sportbunds entscheiden, wer für Deutschland ins Olympiarennen geschickt wird. Der Bundespräsident wird dann am frühen Samstagnachmittag das Ergebnis bekannt geben.
0: Informationen waren das von Marina Schweizer. Und damit kommen wir zu den wichtigsten Themen an diesem Freitagmorgen in der Übersicht. Bundestag und Bundesrat wollen heute zum zweiten Mal in diesem Jahr einen Tankrabatt auf den Weg bringen, um die hohen Benzinpreise abzusenken. Der Ökonom Georg Zachmann vom Bruegel-Institut in Brüssel sagte hier in den Informationen am Morgen, Tankrabatte könnten sogar gegenteilige Effekte haben.
7: Wir sehen es ja in Europa, diese Tankrabatte sind ja wie eine Ansteckungskrankheit. Einige Länder fangen an, haben dann niedrigere Preise, andere Länder ziehen nach, weil sie es ihrer Bevölkerung das vermitteln können. Und auch auf globalem Niveau führt es dazu, dass wenn die einen sehen, dass hier subventioniert wird, die anderen Importländer auch subventionieren und damit dann eher die Preise auf den globalen Ölmärkten nach oben getrieben werden, weil die Nachfrage eben dadurch nach oben geht.
0: Gestern hat sich der Bundestag mit einer Neuregelung von Organspenden befasst. Debattiert wurde dabei auch die sogenannte Widerspruchslösung, bei der, anders als heute, diejenigen aktiv werden müssten, die ihre Organe nicht spenden wollen. Fragen dazu vor gut 20 Minuten an den Medizinethiker Giovanni Maio von der Universität Freiburg. Er sieht eine solche Neuregelung kritisch.
8: Das schafft Unsicherheiten, nicht? Wenn wir jetzt in dieser Situation sind, wir haben einen Menschen, bei dem man den Hirntod diagnostiziert hat und er hat jetzt gar nicht eben eingewilligt, da bleibt die Unsicherheit eben im Raum, im Sinne von, die Einwilligung wird vermutet, aber wir haben sie nicht belegt. Und diese Unsicherheit, die bleibt doch für die Angehörigen. Und ich würde schon sagen, dass wir da, wenn wir die Widerspruchslösung einführen sollten, dass quasi auch die Atmosphäre in der Gesellschaft durchaus empfindlich stören könnte, weil das Vertrauen in den Staat, dass der Staat quasi nicht übergriffig wird, dadurch unterminiert werden würde.
0: Papst Leo beginnt heute seinen Besuch in Frankreich. Stefan Detjen.
9: 4 Tage wird Papst Leo XIV. In Frankreich sein. In Paris wird er heute Staatspräsident Macron treffen, die UNESCO besuchen und am Abend eine Vesper mit zehntausenden Jugendlichen im Stadion Stade de France feiern. Morgen werden mehrere hunderttausend Gläubige zu einer Messe auf dem Place de la Concorde und den Champs-Élysées erwartet. Am Sonntag trifft der Papst in Lourdes unter anderem auch Opfer sexuellen Missbrauchs in der katholischen Kirche Frankreichs. Eine politische Rede zur Einigung Europas, Krieg und Frieden wird am Montag im nordfranzösischen Metz erwartet. Katholiken dort hoffen auch auf ein Signal des Papstes zur Seligsprechung von Robert Schumann, einem der Gründerväter der Europäischen Gemeinschaft.
0: In den USA hat der chinesische Präsident Xi seinen Staatsbesuch fortgesetzt. Ralf Borchardt.
10: Viel Symbolik, wenig Substanz. So fassen die meisten China-Experten in den USA den Gipfel bisher zusammen. Greifbare Ergebnisse haben die Gespräche zwischen Trump und Xi nach allem, was bekannt wurde, kaum gebracht, abgesehen von der schon anfangs verkündeten Verlängerung einer Art Waffenruhe in Zoll- und Handelsfragen, der Zusage, hohe Strafzölle und Exportbeschränkungen bis 10. Januar auszusetzen. Über künstliche Intelligenz, den Status von Taiwan, Chinas Einfluss im Iran, die Unterstützung Russlands im Ukraine-Krieg wurde zwar offenbar gesprochen, konkrete Beschlüsse wurden aber nicht bekannt.
0: Nach den Wahlen zum Abgeordnetenhaus beraten die Linken in Berlin heute darüber, ob sie Sondierungsgespräche mit SPD und Grünen aufnehmen wollen. Teilen der Berliner Linken wird allerdings weiter Antisemitismus vorgeworfen. Die Berliner Co-Vorsitzende Kerstin Wolter betonte, in den Informationen am Morgen entsprechende Vorfälle würden aufgearbeitet.
11: Das sind Fehler. Und wir sprechen auch darüber, dass es Fehler sind. Ich tue ja nicht so, als hätte es das Ganze nicht gegeben.
0: Und Sie sehen da kein strukturelles Problem?
11: Ich sehe kein strukturelles Problem. Sagen wir mal so, doch, ich sehe ein strukturelles Problem. Und das ist vielleicht ein strukturelles Problem, das wir mit Antisemitismus in der gesamten Gesellschaft haben. Ja? Und unsere Partei setzt sich damit auseinander. Wir sind übrigens auch die einzige Partei, die das überhaupt in ein Dialogformat mal packt, die mal das adressiert, die verschiedenen Sorgen. Und darum muss es doch jetzt gehen, dass wir wieder in einen Dialog kommen, statt einseitig zu versuchen, eine Polarisierung sogar noch zu verstärken. Also das hilft nun wirklich nicht dafür, dass wir den Zusammenhalt in Berlin wieder verstärken.
0: Die deutsche Fußballnationalmannschaft hat ihr erstes Spiel unter dem neuen Bundestrainer Jürgen Klopp absolviert. Im Nations League-Spiel gegen die Niederlande gab es in Amsterdam ein 1:1. Holger Dahl.
12: Jürgen Klopps Debüt als Bundestrainer verlief nur auf den ersten Blick unglücklich. Gegner Niederlande kam zwar erst in der Nachspielzeit durch Gakpo zum 1:1 Ausgleich, verdiente sich aber den Punkt durch zahlreiche Chancen. Den Führungstreffer der Klopp-Elf erzielte Felix Metscher in der 32. Spielminute. Leidenschaft, einige gute Konter und etwas Spielglück führten am Ende zum Auftakt der Nations League zu einem Punkt. Bundestrainer Klopp nahm das zufrieden zur Kenntnis, betonte aber auch, noch viel Arbeit vor sich zu haben.
0: Informationen von Holger Dahl. Wladimir Putin spricht vor dem Deutschen Bundestag. Nicht erschrecken, das ist nicht heute, sondern es war heute genau vor 25 Jahren. Thema des Kalenderblatts nach Presseschau und Nachrichten. Und zu Europa heute begrüßt Sie dann mein Kollege Andreas Noll. Am Mikrofon bedankt sich für Ihr Interesse im Namen des gesamten Teams Dirk-Oliver Heckmann. Danke fürs Zuhören. Ihnen einen schönen Tag.
13: Deutschlandfunk, 8.50 Uhr, die Presseschau. Themen sind die Bundestagsdebatte über eine neue Regelung der Organspende sowie die zurückgezogene Bewerbung Berlins für die Olympischen Spiele. Zunächst aber geht es um die angehobene Konjunkturprognose der führenden Wirtschaftsforschungsinstitute für das laufende Jahr. Dazu bemerkt die Frankfurter Allgemeine Zeitung: Das Ärgerliche an diesem Aufschwung ist, dass ihn niemand spürt. Die Stimmung der privaten Verbraucher ist gedrückt. Jeder Tag mit hohen Benzin- und Energiepreisen, mit neuen Nachrichten über höhere Sozialbeiträge oder Steuern und mit einer hohen Arbeitslosigkeit belastet das Konsumklima. Auch in den privaten Unternehmen hat die Stimmung sich bisher recht selektiv verbessert. Ein Aufschwung, der private Unternehmen in großem Stil zu zusätzlichen Investitionen anregt, ist nach Prognose der Institute bis 2028 nicht zu sehen. Steigende Baugenehmigungen haben bislang nicht zu einer Erholung des Wohnungsbaus gereicht. Absehbare Zinserhöhungen lassen mögliche Bauherren weiter zurückschrecken. Beobachtet die FAZ. Die Augsburger Allgemeine schreibt: Die Träume der angeschlagenen Bundesregierung brauchen mit der neuen Prognose allerdings nicht in den Himmel zu wachsen. Denn die Staatsschulden sind hoch, Energiekosten und steigende Preise lasten auf Unternehmen wie Verbrauchern. Die Reformen der Regierung existieren bisher nur auf Papier. Und die Investitionen der heimischen Unternehmen, welche die Basis für den künftigen Wohlstand legen, haben nicht angezogen. Damit es dauerhaft aufwärts geht, muss der Bund noch einige Schalter umlegen, meint die Augsburger Allgemeine. Kritisch ist auch die Südwestpresse aus Ulm. Die Wachstumskurve in den kommenden Jahren zeigt bereits wieder nach unten. Es ist ein Aufschwung auf wackeligen Beinen. Die Ökonomen sagen klar, was nötig ist, um die Wirtschaft dauerhaft zu stärken. günstigere Energie und sinkende Sozialversicherungsbeiträge. Darauf sollte die Bundesregierung jetzt hören. Es braucht die Reformen dringender denn je, gerade auch die unpopulären bei Rente und Gesundheit. Ohne sie droht die dauerhafte Stagnation, warnt die Südwestpresse. Anders sieht es der Kölner Stadtanzeiger. Schon kommen aus allen Ecken die Kritiker hervor, die das zarte Pflänzchen mit aller Vehemenz kaputtreden. Vom Scheinriesen-Export ist da die Rede, der den Aufschwung künstlich getrieben haben soll. Wo ist das Problem? Deutschland ist seit eh und je eine Exportnation. Und jetzt erleben wir in dem Bereich eine Renaissance. Sogar die Gutachter selbst mäkeln herum. Das böse Erwachen drohe 2028, wenn das Wachstum auf 0,4% fallen könnte, schreibt das IFO-Institut. Bei allem Respekt vor den Ökonomen, bis 2028 fließt noch viel Wasser den Rhein hinunter. Betont der Kölner Stadtanzeiger. Und so viel zu diesem Thema. Die Rheinische Post befasst sich mit dem Vorstoß einiger Abgeordneten im Bundestag, bei der Organspende künftig die Widerspruchslösung einzuführen. Dafür gibt es aus Sicht der Zeitung gute Gründe. Zum einen ließe sich mit ihr ein praktisches Problem lösen. Zwar zeigen Umfragen, dass über 80% der Deutschen der Organspende positiv gegenüberstehen, doch nur gut 40% haben ihre Entscheidung dokumentiert. Zugleich ist der Bedarf an Spenderorganen hoch. Mehr als 8000 Menschen standen zuletzt auf der Warteliste. Dabei gab es 2025 nur knapp 1000 Organspender. Die Widerspruchslösung lässt sich auch aus einer christlichen Perspektive argumentieren. Denn wer für den Schutz des Lebens ist, sollte Rahmenbedingungen so setzen, dass möglichst viele Menschen die Chance auf Genesung erhalten. Zumal auch mit der Widerspruchslösung niemand zur Organspende gezwungen wird. Sie kehrt lediglich die Verantwortung um, betont die Rheinische Post aus Düsseldorf. Die Schwäbische Zeitung aus Ravensburg findet, es ist ein Skandal.

0: ist gelebte Solidarität und kann Leben retten. Freiheit heißt nicht, sich vor einer Entscheidung zu drücken. Freiheit heißt, Verantwortung zu übernehmen für sich selbst und für andere, fordert die Schwäbische Zeitung. Der Berliner Tagesspiegel blickt auf den Rückzug der Hauptstadt aus der Olympia-Bewerbung. Und nun? Auf jeden Fall kein Trübsalblasen. Berlin drückt München und der Region Rhein-Ruhr in Nordrhein-Westfalen die Daumen. Schließlich sind wir Bundeshauptstadt. Ganz Deutschland kann von den Olympischen Spielen profitieren, für die sich die Bundesrepublik für die Jahre 2036, 2040 und 2044 bewirbt. Also auf geht's, München und NRW. Nach Berlins Absage muss die verbleibende Olympia-Bewerbung als Signal gelesen werden. Gerade in Zeiten der Krisen und Kriege. Einer muss ran, und zwar für alle. Für etwas, das positiv Sinn stiftet, an dem sich das Land aufrichten kann, an einem Ziel. Es geht auch darüber hinaus. Aus der Mitte Europas kann gerade in dieser Zeit der olympische Geist nur gut tun. Fair Play, sich an Regeln halten, Respekt vor den Konkurrenten, Völkerverständigung und ein friedliches Fest. Unterstreicht der Tagesspiegel. Die Freie Presse aus Chemnitz stellt fest, Leidtragende sind auch die Leipziger samt Kanupark in Markkleeberg, die kleinen Vereine in Sachsen und rund um Berlin, die Sportler und Fans, die vielleicht nur einmal Olympische Spiele in ihrer Heimatregion erleben können. Bereits 2004 war Leipzig im Ringen um Olympia 2012 im Vorentscheid gescheitert. Aber München oder Köln sind im Verhältnis zu den Gastgebern 2028, Los Angeles und 2032, Brisbane, nur einen Steinwurf entfernt. Das Wichtigste bleibt, dass Deutschland seit 1972 in München überhaupt wieder einmal Olympische Spiele austragen könnte. Hebt die Freie Presse aus Chemnitz hervor. Zum Abschluss der Blick auf das Spiel der deutschen Fußballnationalmannschaft gegen die Niederlande. Es war die erste Partie des deutschen Teams unter der Leitung des neuen Trainers Jürgen Klopp. Das Spiel endete 1:1. Die italienische Zeitung La Repubblica schreibt dazu: Es lässt sich nicht leugnen, dass alle Augen auf Klopp gerichtet waren. Deutschland hat ein gutes Spiel gezeigt. Aggressiv in der ersten Halbzeit, kraftvoll in der zweiten. Aber das ist noch kein endgültiges Urteil. Die französische Sportzeitung L'Équipe stellt vor allem den Unterhaltungswert der Begegnung in den Vordergrund. Es war ein unterhaltsames Spiel, das stark an einen Boxkampf erinnerte. Zwei Gegner schenkten sich nichts und teilten Runde für Runde Schläge aus. Wäre die Partie nach Punkten entschieden worden, hätten die Niederlande gewonnen. Über die gesamte Spielzeit waren sie gefährlicher, hatten mehr Chancen, mehr Ballbesitz, mehr Ecken und gewannen mehr Zweikämpfe. Lautet das Urteil der in Paris erscheinenden Sportzeitung L'Équipe. Und mit dieser Stimme endet diese Ausgabe der Presseschau. Die Redaktion hatte Detlef Karg. Sprecher war Robert Oschatz.
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0: Wir übertragen jetzt die Debatte aus dem Deutschen Bundestag.
1: Guten Morgen alle zusammen. Am Freitag dieser Sitzungswoche, 97. Sitzung, hiermit ist sie eröffnet. Liebe Kolleginnen und Kollegen, interfraktionell ist vereinbart worden die Beschlussempfehlung des Vermittlungsausschusses zum Schuldnerberatungsdienstegesetz auf Drucksache 8160 heute nach Tagesordnungspunkt 34 aufzusetzen. Und ich sehe keinen Widerspruch, höre auch keinen, dann ist das so geschehen. Ich rufe auf den Tagesordnungspunkt 33, dritte Beratung und Schlussabstimmung des von der Bundesregierung eingebrachten Gesetzentwurfs zur Modernisierung des Bundespolizeigesetzes. Zur Annahme des Gesetzentwurfs ist die Mehrheit der Mitglieder des Deutschen Bundestages, das heißt also mindestens 316 Ja-Stimmen, erforderlich. Deshalb, meine Damen und Herren, in der 90. Sitzung am 10. Juli konnte die nach § 48 unserer Geschäftsordnung vorgeschriebene Feststellung, dass die erforderliche Mehrheit vorliegt, nicht erfolgen. Die Schlussabstimmung ist daher zu wiederholen. Und ein Hinweis zu unseren Aufgaben hier in der Sitzungsleitung bei solchen Abstimmungen. Die Sitzungsleitung stellt die Mehrheit fest und ein wenig Mithilfe aus dem Hause ist dabei durchaus willkommen, zum Beispiel in Form eines Antrags zur namentlichen Abstimmung. Und die liegt dann heute auch vor. Wir stimmen also über den Gesetzentwurf nunmehr auf Verlangen der Fraktionen der CDU, CSU und der SPD namentlich ab. Und ich drücke schon mal unsere Lobbytaste, die draußen sind und schon draußen stehen, wie ich sehe. Der Innenausschuss empfiehlt unter Buchstabe A seiner Beschlussempfehlung auf Drucksache 19/90 den Gesetzentwurf auf Drucksache 30/51 in der Ausschussfassung anzunehmen. Und ich weise schon jetzt darauf hin, dass nach Eröffnung der namentlichen Abstimmung wir mit der Tagesordnung fortfahren werden. Und ich bitte auch um Rücksicht dann auf die Redner der Debatte. Und ich habe zur Abgabe Ihrer Stimme nach Eröffnung der Abstimmung festgelegt, dass wir mindestens 30 Minuten Zeit haben. Wäre auch dankbar für die Hinweise der PGFs. Kurzer Hinweis auch meinerseits. Es gibt ja sehr kreative Maßnahmen der Stadt Berlin, was Absperren von Straßen angeht. Auch während dieser Bundestag arbeiten will und auch arbeiten muss. Und das ist manchmal so kreativ, dass man zum Arbeitsplatz nicht hinkommen kann. Und wir freuen uns über jeden Jogger und über jeden, der da teilnimmt. Aber Koexistenz ist auch wichtig, gerade wenn wir abstimmen. Die Schriftführerinnen und Schriftführer bitte ich, die vorgesehenen Plätze einzunehmen. Deshalb die Frage, bedanke mich bei unseren Mitarbeiterinnen und Mitarbeitern. Ich kriege das Zeichen, die Uhren sind besetzt. Das ist der Fall. Und hiermit eröffne ich nun die namentliche Abstimmung über den Gesetzentwurf der Bundesregierung. Und ich gebe noch mal den Hinweis, Ende der Abstimmung wird rechtzeitig bekannt gegeben. Angepeilt wird etwa 9.30 Uhr, 9.40 Uhr. Ich rufe nun auf die Tagesordnungspunkte 34a und 34b, erste Beratung des von der Bundesregierung eingebrachten Gesetzentwurfs zur Einführung einer Frühstartrente und Beratung des Antrags der Fraktion Die Linke mit dem Titel Finanzielle Bildung stärken, unabhängig, mehr perspektivisch und für alle junge Menschen. Für die Aussprache wurde eine Dauer von 60 Minuten beschlossen. Und bevor wir zum Abklatschen hier auf der Regierungsbank kommen, würde ich jetzt sagen, dass wir wahrnehmen, dass die Debatte jetzt startet. Ich warte einen Moment. Ich bitte um Rücksicht jetzt auch für die Redner. Dankeschön für die Aussprache. 60 Minuten. Und diese Aussprache eröffnet für die Bundesregierung der Bundesminister der Finanzen, Herr Lars Klingbeil. Bitte.
2: Vielen Dank, Frau Präsidentin, liebe Kolleginnen und Kollegen. Wir diskutieren ja in diesen Tagen sehr viel über die Zukunft der Rente. Und ich finde, wir haben als Koalition hier heute ein wichtiges Gesetz vorgelegt, mit dem wir zeigen, wir wollen die Rente in unserem Land zukunftsfest machen. Wir haben alle Generationen, vor allem hier aber die junge Generation im Blick. Und ich bin wirklich dankbar dafür, dass wir die Frühstartrente heute hier im Bundestag beraten und dass wir dieses Gesetz auf den Weg bringen. Liebe Kolleginnen und Kollegen, es geht um Chancengleichheit, es geht um Chancengerechtigkeit. Und ich will, diese Regierung will, dass alle Kinder in unserem Land gute Chancen haben, dass sie sich ein unabhängiges, selbstbestimmtes Leben aufbauen können. Dafür braucht es starke Familien, dafür braucht es eine starke Heimat, es braucht eine gute Kinderbetreuung, es braucht Bildung von klein auf. Und deswegen investieren wir als Bundesregierung, als Koalition mit dem Sondervermögen Milliarden des Bundes in die frühkindliche Bildung. Wir investieren in gute Schulen, wir investieren in einen erfolgreichen Übergang in die Ausbildung oder in das Studium. Aber es gehört eben auch dazu, dass man sich Sicherheit für das Alter aufbaut. Und deswegen schaffen wir eine zusätzliche Möglichkeit, für das Alter vorzusorgen. Und, liebe Kolleginnen und Kollegen, wir wollen, dass alle Kinder davon profitieren können. Schon heute sehen wir, dass in vielen Familien für das Alter vorgesorgt wird. Aber es sind eben häufig die Kinder aus Familien, wo man sich es leisten kann, 20 und 30 Euro im Monat zur Seite zu legen. Es ist noch heute so, dass viel zu häufig der Geldbeutel der Eltern darüber entscheidet, welche Zukunft Kinder in unserem Land haben. Und das brechen wir ein Stück weit mit der Frühstartrente auf. Und deswegen ist diese Frühstartrente auch ein Zeichen für eine bessere Gerechtigkeit in unserem Land. Wir geben Kindern künftig 10 Euro im Monat als Startkapital für die Altersvorsorge. Das lohnt sich. Das sind kleine Beiträge, aber ich sage hier noch mal, es lohnt sich für alle. Wir schaffen eine Vorsorge für alle im Alter. Das ist eine Ergänzung zur privaten Altersvorsorge, die wir bereits neu aufgestellt haben als Koalition. Und es ist ein wesentlicher Beitrag zu mehr Chancengerechtigkeit. 10 Euro im Monat, das mag vielleicht erst mal wenig klingen. Aber durch den frühen Start kommen über Jahrzehnte große Summen zusammen. Alleine aus der staatlichen Förderung kann bis zum Renteneintritt ein Beitrag von 53.000 Euro entstehen. Wenn jetzt sogar noch die Eltern oder die Großeltern jeden Monat 20 Euro dazugeben, dann wird es nach unseren Schätzungen bis zum Renteneintritt eine Summe von 160.000 Euro sein, die dort zusammenkommt. Und es gibt ja viele Anlässe, in denen die Eltern und Großeltern etwas drauflegen können. Geburtstage, Konfirmation, Jugendweihe, Weihnachten. Wir schaffen hier also mit dieser Frühstartrente ein digitales Familiensparbuch. Das ist ein echter Vermögensaufbau, der für Kinder in allen Familien stattfindet. Und vor allem, ich habe es gerade gesagt, verbessern wir die Situation für Kinder aus Familien mit kleinen Einkommen. Das stärkt alle Kinder, das macht sie unabhängiger und das schafft Sicherheit fürs Alter. Und ja, wenn ein Kind durchs Raster fällt, weil die Eltern sich nicht kümmern, dann springt der Staat über die Deutsche Bundesbank ein. Hier werden wir das Geld für alle Kinder anlegen, in denen die Eltern sich nicht kümmern. Und so garantieren wir, dass jedes Kind in unserem Land die gleichen Chancen hat.
1: Entschuldigung, Herr Minister, es tut mir leid, dass Sie unter... Entschuldigung, da hinten. Also wir sind jetzt hier kein Marktplatz. Das, ja... Ich bin auch gut gelaunt, aber hier ist eine Debatte. Bitte sehr.
2: Vielen Dank, Frau Präsidentin. Ich will es noch mal sagen, die Bundesbank springt ein für die Kinder, wo die Eltern sich nicht kümmern. Aber so garantieren wir eine wirkliche Chancengerechtigkeit in unserem Land. Und wir starten jetzt mit den 6-jährigen Kindern in unserem Land. Und liebe Kolleginnen und Kollegen, das, was wir auch auf den Weg bringen, ist eine Strategie, um die finanzielle Bildung in unserem Land zu stärken. Wir haben in Deutschland eine Kultur der Sparbücher. Und da habe ich gar nichts dagegen, das ist gut. Aber wir müssen sie ergänzen durch eine Kultur der Sparpläne und der Depots. Wir wollen, dass in den Familien, in den Schulen, dass junge Menschen in unserem Land sich sehr früh mit Kapitalmärkten auseinandersetzen und lernen, wie Kapitalmärkte funktionieren und welche Chancen dort entstehen. Und deswegen wird die Bundesregierung auch in der zweiten Jahreshälfte eine Finanzbildungsstrategie auf den Weg bringen. Das ergänzt die Frühstartrente, die wir ab jetzt hier im Parlament behandeln. Ich bin dankbar dafür, dass wir das als Koalition auf den Weg gebracht haben. Ich freue mich auf die Beratung hier im Parlament. Und ich will noch mal betonen, das ist eine gute Initiative für eine zukunftsfeste Rente für die künftige Generation und für das Miteinander in unserer Gesellschaft. Vielen Dank.
1: Für die Fraktion der AfD hat nun Frau Abgeordnete Iris Nieland das Wort. Bitte.
3: Frau Präsidentin, geehrte Kollegen, 10 Euro im Monat, Donnerwetter. 10 Euro im Monat, damit will die Bundesregierung die private Altersvorsorge stärken, die Aktienkultur in Deutschland fördern, Finanzkompetenz vermitteln und Kinder früh an den Kapitalmarkt heranführen. Für 10 Euro scheint mir das doch ein ziemlich großer Rucksack zu sein. Es ist ja durchaus richtig, frühzeitig einen Kapitalstock für die Altersvorsorge aufzubauen. Das fordert auch meine Fraktion. Aber schauen wir uns doch mal genau an, was Ihre sogenannte Frühstartrente wirklich leisten würde. Vom 6. bis zum 18. Lebensjahr soll jedes Kind 10 Euro vom Bund auf ein Depot erhalten. Insgesamt ergibt das also nach 12 Jahren zunächst die bemerkenswerte Summe von 1.440 Euro. Und nun können natürlich Zins und Zinseszins über die Jahrzehnte Erstaunliches leisten. Aber dafür ist der von Ihnen hier vorgesehene Sockelbetrag völlig unzureichend. Es sei denn, Sie rechnen mit Rekordzinsen wie in den 90ern oder die Eltern leisten gigantische Zuzahlungen. Die Anhörung im Finanzausschuss wird zeigen müssen, ob Ihr Modell seinem eigenen Anspruch überhaupt gerecht werden kann. Nun ist dieses Thema ja kein neues. Unsere Drucksache 2163 dieser Legislatur, AfD Junior Spardepot, das ist unser Antrag. Der liegt vor seit über einem Jahr. Wir, die AfD-Fraktion, setzen von Anfang an auf einen deutlich größeren Kapitalstock. 100 Euro monatlich und ab der Geburt sollen Zins und Zinseszins eine Substanz geben. Und über die Jahrzehnte wird dann daraus eine wirklich relevante Altersvorsorge. Und noch ein Unterschied, den ich jetzt ausdrücklich nennen will. Ihr Gesetzentwurf verlangt weder die deutsche Staatsangehörigkeit noch einen dauerhaften Aufenthalt in Deutschland. Wie wollen Sie eigentlich verhindern, dass das Geld, wie beim Kindergeld ja auch, in Größenordnungen ins Ausland fließt? Unser Junior-Spardepot richtet sich an deutsche Kinder mit tatsächlichem Daueraufenthalt in Deutschland. Und damit bin ich beim Antrag der Linken. Finanzielle Bildung stärken, das klingt ja erstmal richtig. Zwingende Voraussetzung dafür ist allerdings die Beherrschung der Grundrechenarten. Und PISA hat uns ja erneut die erheblichen Defizite aufgezeigt. Und im Übrigen fällt mir das auch regelmäßig bei Anträgen dieser Seite des Parlaments auf. Das sollten wir also unbedingt angehen. Kernbereiche der Finanzkompetenz, das ist langfristiges Sparen und Haushaltsführung. Dieser Antrag der Linken geht allerdings weit über die Kernbereiche der Finanzkompetenz hinaus. Im linken Antrag steht, wenn man genau hinschaut, Vermögensumverteilung, Kapitalmarktstrukturen, Rüstungsproduktion, Umweltfragen, alternative Wirtschaftsmodelle, das ist doch keine Finanzbildung, das ist politische Umerziehung. Okay, zurück zum Gesetzentwurf. Heute ist die erste Beratung, nächste Sitzungswoche ist die Anhörung. Und dann machen wir genau das, was vor jeder wichtigen Entscheidung zu tun ist. Wir prüfen die Zahlen, wir prüfen die Konstruktion. Und, liebe Bundesregierung, wir hören den Sachverständigen wirklich zu. Und mit unserem Junior-Spardepot haben wir einen konkreten und zukunftsweisenden Vorschlag zur privaten Altersvorsorge vorgelegt. Und ich bin davon überzeugt, er erfährt die Zustimmung der Sachverständigen. Vielen Dank, meine Damen und Herren.
1: Für die Fraktion der CDU-CSU hat nun Herr Abgeordneter Dr. Matthias Mittelberg das Wort. Bitte.
4: Verehrte Frau Präsidentin, meine lieben Kolleginnen und Kollegen, die Frühstartrente, die wir heute hier beraten, ist ein Meilenstein, und zwar gleich in dreifacher Hinsicht. Sie ist ein Meilenstein bei der Stärkung der privaten kapitalgedeckten Altersvorsorge und damit bei der Alterssicherung insgesamt. Sie ist aber auch ein Meilenstein bei dem Thema Stärkung der finanziellen Bildung. Und sie ist drittens ein Meilenstein bei dem Thema, wie stärken wir die Kapitalanlage in Deutschland. Kinder vom 6. bis zum 18. Lebensjahr, der Bundesfinanzminister hat das eben erläutert, erhalten demnächst einen Zuschlag von 10 Euro in ein individuelles, kapitalgedecktes, privatwirtschaftlich organisiertes Altersvorsorgedepot. Das ist dann Ihr persönliches, individuelles Depot. Und das kann von allen anderen Familienmitgliedern oder sonst wem zu Ostern, Weihnachten oder wie auch immer zusätzlich bespart werden. Also jeder, der nicht weiß, was er den Kindern dann schenken soll, der kann ihnen zusätzlich 10 oder 20 oder noch mehr Euro in dieses Depot einzahlen. Am Ende wird sich das mit Zins und Zinseszins gewaltig auswirken. Und das ist das Wesentliche, und auch das hat Lars Klingbeil eben zu Recht betont, und das ist wirklich wichtig. Für alle die, bei denen die Eltern dieses Depot nicht einrichten, richten wir es für die Eltern ein. Das wird dann von der Bundesbank gemanagt, und das ist ein ganz konkreter Beitrag zur Chancengleichheit, zum chancengleichen Start für Kinder vom Grundschulalter an ins Leben und für ihre persönliche Alterssicherung. Das ist ein Riesenfortschritt bei der Altersvorsorge. Und sogar die Kinder und Jugendlichen, die solche Zuschüsse nicht erhalten, können die Vorteile eines solchen Depots für sich nutzen, indem die Erträge in diesem Depot steuerfrei gestellt sind bis zum Renteneintritt. Was früher das Sparbuch war, wird jetzt ein langfristiger Sparvertrag für Kinder schon vom Grundschulalter an. Das ist, wie gesagt, ein Riesenfortschritt für die Alterssicherung in Deutschland. Selbst wenn nichts zugezahlt wird, kommen Sie bei einer durchschnittlichen Rendite von 5% per annum auf einen Betrag von 20.000 Euro bis zum Renteneintritt. Sollten Eltern oder andere auch nur 20 Euro im Monat dazuzahlen oder die Beteiligten dann selber später dazuzahlen, dann kommen Sie schon auf knapp 100.000 Euro zum Renteneintritt. Das sind bei Zins und Zins eben riesige Effekte. Wir stärken mit diesem Gesetz aber, ich hatte schon gesagt, auch die finanzielle Bildung. Nur 14 Millionen Deutsche investieren im Moment, Stand jetzt, zum Beispiel in Aktien. Der schwedische Altersvorsorgefonds, der im Wesentlichen überwiegend ein Aktienfonds ist, hat bisher eine jährliche Rendite von 11% für seine Teilnehmer erwirtschaftet. Davon profitieren alle jungen Schweden und auch die, die demnächst älter werden. Und das ist die Zielsetzung für genau diese Depots, die wir jetzt einrichten werden für die Sechsjährigen. Und wir stärken damit auch, und das finde ich ist ein ganz wichtiger Gesichtspunkt, unseren eigenen Kapitalmarkt. Wir produzieren mehr privates Kapital für unseren Kapitalmarkt, schaffen damit am Ende mehr Investitionen in unsere Unternehmen, in unsere Wirtschaft. Denn wir sprechen ja so häufig von den deutschen Konzernen. Und wenn wir mal genau gucken, wem gehören eigentlich die deutschen Konzerne, dann nehmen wir mal einen wie Siemens, der sich nun so richtig schön deutsch anhört. Der hat aber gerade 29% seiner Aktionäre, die ihren Sitz in Deutschland haben. 26% der Aktionäre sitzen in den USA, 11% in Großbritannien, 8% in der Schweiz. Und deswegen haben wir allen Anlass, selbst daran zu arbeiten, dass wir die Kapitalanlage in unserem Land, auch in unsere eigene Wirtschaft, in unsere eigene Unternehmen stärken. Und genau das tun wir grundlegend mit diesem Gesetz. Und deswegen ist auch dieses Gesetz so wichtig. Man kann dieser Bundesregierung manches vorhalten. Und in manchem, und das sage ich auch ganz ehrlich, könnte die Performance tatsächlich noch etwas, ist sie noch etwas steigerungsfähig. Das gebe ich offen zu. Aber bei einem Thema, nämlich bei der Stärkung der Alterssicherung, gehen wir wirklich ganz entschieden voran. Wir haben jetzt schon gesetzlich die private Altersvorsorge massiv gestärkt. Den schlappen Riester gibt es nicht mehr, sondern es gibt jetzt wirklich eine dynamische private Altersvorsorge. Da können Sie einsparen, Geld einlegen und haben wirklich nachher eine brauchbare Rendite. Wir werden jetzt die gesetzliche Rente stärken. Wir stärken sie durch stärkere Kapitalabdeckung, aber auch durch die Erweiterung des Einzahlerkreises. Die Selbstständigen nehmen wir mit rein und auch uns selbst als Abgeordnete. Auch das ist wichtig. Ich könnte noch andere Punkte in dem Kontext nennen, aber wir stärken die gesetzliche Rente. Und wir werden dann auch die betriebliche Altersvorsorge im gleichen Konzert mit diesem Rentenpaket stärken. Auch die wird stärker werden. Und der wesentliche Schritt, den wir jetzt tun, das ist Schritt Nummer 4, das ist die Frühstartrente. Also wie gesagt, man kann uns einiges vorwerfen, aber beim Thema Stärkung der Altersvorsorge geht diese Regierung ganz klar richtig positiv voran und stärkt und sichert das Leben der Menschen in Deutschland. Vielen Dank.
1: Für Bündnis 90 Die Grünen hat nun Herr Abgeordneter Stefan Schmidt das Wort. Bitte.
5: Sehr geehrte Frau Präsidentin, sehr geehrte Kolleginnen und Kollegen, es gibt Ideen, die sind so einfach und doch so wirkungsvoll. Die Frühstartrente könnte so eine Idee sein. Der Staat zahlt jedem Kind jeden Monat 10 Euro in ein Vorsorgedepot ein. Die Kinder erhalten ein Startkapital für die private Altersvorsorge und lernen dabei von klein auf, wie der Kapitalmarkt funktioniert. Das ist wirklich eine gute Idee. So gut die Idee allerdings auch ist, so schlecht wird sie leider umgesetzt. Denn mit diesem Gesetzentwurf erreicht die Bundesregierung ihre Ziele kaum. Wenn Sie die Frühstartrente für jedes Kind planen, was wir wichtig und richtig finden. Warum wollen Sie Kinder davon ausschließen, die älter als 6 Jahre alt sind? Warum soll der 2020 geborene Matteo die Frühstartrente erhalten, seine 2019 geborene Mitschülerin Emma aber nicht? Ältere Jahrgänge komplett von der Frühstartrente auszuschließen, entgegen ihrer Versprechungen, ist schlicht ungerecht. Dafür gibt es auch keinen Grund. Denn mal ganz ehrlich, wer sich einfach mal lockerflockig 2,5 Milliarden Euro für den Tankrabatt aus den Ärmel schüttelt, der wird wohl auch noch ein paar hundert Millionen Euro für die Altersvorsorge unserer Kinder finden. Wenn Sie die Frühstartrente für jedes Kind planen, was wir richtig und wichtig finden, warum soll das Geld für diejenigen Kinder in eine Kollektivanlage landen, deren Eltern kein eigenes Depot für ihr Kind eröffnen? Wahrscheinlich landen dort doch eher die Kinder aus finanziell schwächeren Elternhäusern. Mit der Kollektivanlage benachteiligen Sie also genau die Kinder, die von einem eigenen Depot, einer eigenen Vorsorge und der eigenen Erfahrung am Kapitalmarkt am meisten profitieren würden. Zielführender wäre doch, wenn jedem Kind in der kollektiven Anlage ein individuelles Depot zugeordnet wird. So könnte wirklich jedes Kind selbst nachvollziehen. Wie viel wurde einbezahlt und wie hat sich mein Vermögen entwickelt? Mit Volljährigkeit fließt das Kapital aus der kollektiven Anlage dann automatisch in das öffentlich verwaltete Standardprodukt. Nur so ist sichergestellt, dass wirklich jedes Kind nach dem 18. Geburtstag ein Depot für die private Altersvorsorge hat und das Vermögen nicht verfällt. Der Zugang zur Frühstartrente darf nicht von der Initiative der Eltern abhängen. Wenn Sie die Frühstartrente für jedes Kind planen, was wir richtig und wichtig finden, warum sollen die Eltern das Depot nur bei einem privaten Anbieter eröffnen, nicht aber das öffentlich verwaltete Standarddepot dafür nutzen dürfen? Es gibt wirklich keinen Grund, die Wahlfreiheit der Eltern einzuschränken und private Anbieter zu bevorzugen. Wir Grüne haben da eine klare Erwartung. Halten Sie Ihr Wort, schaffen Sie endlich das öffentlich verwaltete Standarddepot und öffnen Sie es für die Frühstartrente. Dann, Herr Mittelberg, sind wir auch beim Vorbild Schweden. Wenn Sie die Frühstartrente für jedes Kind planen, was wir richtig und wichtig finden, wie kann es sein, dass zusätzlich zu den 120 Euro staatlichen Einzahlungen pro Jahr weitere 6.840 Euro an privaten Einzahlungen erlaubt sind? Das ist das 57-fache. Dieses Missverhältnis ist nicht nachvollziehbar und damit völlig unnötig. Wenn Sie die Frühstartrente für jedes Kind planen, was wir richtig und wichtig finden, wie wollen Sie sicherstellen, dass jedes Kind etwas Sinnvolles über langfristige Geldanlage, Zinseszinseffekt und Effektivkosten lernt? Sie versprechen finanzielle Bildung, aber legen die Verantwortung dafür ausgerechnet in die Hände der privaten Depotanbieter. Das ist doch keine Finanzbildung, ganz im Gegenteil. Da gibt es nicht mehr als schicke Hochglanzwerbung frei Haus. Die Frühstartrente ist eine gute Idee und hat so viel Potenzial. Aber wir als Gesetzgeber müssen jetzt noch ordentlich daran schrauben. Wir müssen die Ungerechtigkeiten ausmerzen, um die Ziele auch wirklich zu erreichen. Bundeskanzler Merz hat Anfang der Woche mehr soziale Gerechtigkeit versprochen. Das ist auch dringend notwendig. Zeigen wir dem Kanzler, wie soziale Gerechtigkeit geht. Fangen wir gleich mal bei der Frühstartrente damit an. Vielen Dank.
1: Für die Fraktion Die Linke hat nun Lisa Schubert das Wort. Bitte.
6: Sehr geehrte Frau Präsidentin, sehr geehrte Zuhörende. Als jüngstes Mitglied in diesem Bundestag bin ich auch hier, um eine Stimme für junge Menschen in diesem Land zu sein. Für eine Generation, die Sie längst abgeschrieben haben. Wir sollen wieder zur Musterung. Wir warten monatelang auf einen Therapieplatz. Im Sozialen wird gekürzt, im Gesundheitswesen gestrichen. Ich bin Teil einer Generation, die in kaputten Hörsälen sitzt, in überteuerten WG-Zimmern wohnt und zwischen Seminarende und Schichtbeginn ausrechnet, ob das Geld bis zum Ende des Monats reicht. Für Aufrüstung sitzt die Kohle aber ganz locker. Kurz gesagt, für uns hatte diese Bundesregierung bisher zwei Angebote: Wehrdienst und Sparkurs. Und jetzt kommt Angebot Nummer drei: die Frühstartrente zur privaten Altersvorsorge. Kurz erklärt, der Staat zahlt für jedes Kind ab dem 6. Lebensjahr 10 Euro im Monat in ein privates Anlagedepot bis zum 18. Geburtstag. Das Geld wird am Kapitalmarkt angelegt und frühestens zur Rente ausgezahlt. Klingt erstmal nach staatlicher Fürsorge, ist es aber nicht. 1,2 Milliarden Euro Steuergeld bis 2030 direkt in private Verträge. Eine halbe Million Neuabschlüsse pro Jahr. Diese Frühstartrente ist kein Vorsorgeprogramm. Das ist private Kundenakquise auf Staatskosten. Und die Regierung macht auch Vertriebsabteilungen für BlackRock und Co. nach dem Motto, wir klären euch die Kunden. Und wohin das Geld tatsächlich fließt, welche Aktionäre davon profitieren, das weiß am Ende nur BWL Justus. Weil, Plot Twist, die Beratung, die hat man sich gespart. Im Gesetz steht wörtlich, eine Beratung wird nicht geschuldet. Wir sollen also unsere Altersvorsorge aufbauen, auf unser Risiko anlegen. Aber Beratung gibt es nicht. Das Risiko des Finanzmarkts trägt jede Person selbst. Wo bleibt da der Verbraucherinnenschutz? Und was noch fehlt? Nachhaltigkeit. Es gibt keine Richtlinien für die Anlagen. Heißt, es kann gut sein, dass das Geld Konzerne finanziert, die am Ende unsere Zukunft zerstören. Wenn die RentnerInnen von morgen ihr Geld ausgezahlt bekommen, steckt die Welt wahrscheinlich schon mitten im Klimakollaps. Aber immerhin sind dann alle stinkreich. Und die soziale Ungleichheit ist passé. Denn das Gesetz soll langfristig dazu beitragen, soziale Ungleichheiten zu reduzieren. Die Eltern können freiwillig mehr einzahlen und ihr Vermögen so erstmal schön steuerfrei vermehren. Aber wer kann sich das leisten? Spoiler: nicht die Alleinerziehenden, nicht die Teilzeitkräfte, nicht Menschen, die Angehörige pflegen. Mehr als 13 Millionen Menschen in diesem Land sind armutsgefährdet. Da fragt man zum Ende des Monats nicht, wie optimiere ich mein Depot? Da fragt man, reicht die Kohle diesmal überhaupt aus? Die einen können Vermögen anhäufen, die anderen nicht. Wo ist da die Chancengleichheit? Die große Frage im heißen Herbst der kalten Reform. Wir halten fest, keine Sicherheit, keine Nachhaltigkeit, keine Beratung, keine Chancengleichheit. Aber zum besten Teil kommen wir jetzt. Die Frühstartrente gehört ja zur sogenannten Finanzbildungsstrategie, die gerade in der Mache ist. Mit dem Gesetz möchte man also Finanzbildung fördern. Es ist von positiven Erfahrungen am Finanzmarkt die Rede, vom Vertrauen in den Kapitalmarkt, von der Aktienkultur. Aber mal ehrlich, Sie erwarten doch nicht ernsthaft, dass wir unabhängige Finanzbildung von denen bekommen, die uns ihre Finanzprodukte verkaufen wollen. Ein Depotauszug ersetzt kein Schulbuch. Das ist Werbung mit Staatssiegel. Finanzbildung muss unabhängig sein, nicht aus den Händen von Banken und Finanzkonzernen. Denn junge Menschen haben ganz andere, praktische und grundsätzliche Fragen. Wie mache ich überhaupt eine Steuererklärung? Was muss ich bei einem Studienkredit beachten, wenn BAföG nicht ausreicht? Und natürlich, wie kann eine solidarische und zukunftssichere Altersvorsorge aussehen? Darauf brauchen wir Antworten und keine Anleitung zum Depotabschluss. Wir haben ein Recht darauf, zu verstehen, was eine Zentralbank macht, wie Banken unser Wirtschafts- und Finanzsystem beeinflussen, wie Finanzkrisen entstehen und was das alles direkt mit unserem Leben zu tun hat. Und Finanzbildung muss für alle da sein. Nicht für diejenigen, deren Eltern ihnen schon mit 12 erklären, was ein ETF ist, sondern auch für diejenigen, die von ungleicher Vermögensverteilung betroffen sind. Da muss doch Finanzbildung ansetzen. Und diese Bildung muss dort stattfinden, wo sie alle erreicht. In der Schule, in Mathe, politischer Bildung, Sozialkunde oder Wirtschaft. Goethe, Schiller, Schufa. Unabhängig von Schulform, Bildungsweg, Geschlecht und Elternhaus. Auch das gehört zur Bildung. Und ein letzter Punkt noch. Finanzbildung darf nicht bei wie mache ich Rendite aufhören. Die nächste Frage muss sein, Rendite womit? Denn Geld arbeitet nicht im luftleeren Raum. Wir müssen wissen, welche Investitionen unseren Planeten zerstören. Finanzbildung ist Zukunftssicherung, kein Ausverkauf an die Börse. Liebe Zuhörende, eine unabhängige, ergebnisoffene und lebensnahe finanzielle Bildung, das wäre endlich mal ein Angebot an junge Menschen, von dem wirklich alle profitieren könnten. Ein Angebot von einem Staat, der verdammt noch mal Verantwortung übernimmt. Und hören Sie auf, uns Depotauszüge zu geben, wenn wir nach einer sicheren Zukunft fragen.
7: Ihre Zeit. Für die SPD-Fraktion hat Herr Abgeordneter Michael Tews das Wort. Bitte.
8: Ja, sehr geehrte Frau Präsidentin, liebe Kolleginnen und Kollegen, Herr Bundesminister, lieber Lars, erstmal vielen Dank für diesen Entwurf, wie ich finde, ein guter Entwurf. Diese Regierung, meine Damen und Herren, liefert. Wir haben zwar etwas die Reihenfolge geändert, aber mit dem Gesetz über die Einführung der Frühstartrente gehen wir nach der Reform der privaten Altersvorsorge, Stichwort Riester, den nächsten Schritt in die Modernisierung der Altersvorsorge in Deutschland. Und ich finde, es ist genau richtig, dass wir diese Reihenfolge gewählt haben. Mit dem Altersvorsorgedepot haben wir zu Beginn des Jahres genau die Grundlagen geschaffen, auf die jetzt die Frühstartrente auch aufbauen kann. Wir wollen allen jungen Menschen in Deutschland ermöglichen, für das Alter vorzusorgen. Mit diesem Gesetz sorgen wir dafür, dass in Zukunft alle jungen Menschen mit Volljährigkeit bereits über eine zusätzliche Altersvorsorge verfügen. Hierbei können Eltern für ihre Kinder individuelle Altersvorsorgeverträge abschließen, die der Staat bis zum 18. Geburtstag des Kindes mit 10 € monatlich fördert. Über die Anlagezeitraum und mithilfe des Zinseszinseffekts kommt da schon einiges zusammen, wurde auch einige Male schon gesagt. Falls die Eltern nicht handeln, und das war uns Sozialdemokraten besonders wichtig, tritt eine öffentlich verwaltete Auffanglösung in Kraft. Also auch wenn die Eltern nicht selbst tätig werden und kein Depot für ihr Kind eröffnen, geht, und das ist wichtig, die Förderung nicht verloren. Für diese Kinder wird das Geld durch die Bundesbank am Kapitalmarkt angelegt. Wir wollen, dass eben alle Kinder genau diese Chance bekommen. Und worauf kommt es bei den individuellen Verträgen an? Es müssen einfache Produkte sein und es muss niedrige Kosten geben. Deshalb ist es wichtig, bei der Frühstartrente auch auf das Standarddepot aus der privaten Altersvorsorge zu setzen. Und es ist ebenso richtig, Abschluss- und Vertriebskosten bis zur Volljährigkeit auszuschließen. Die Altersvorsorge unserer Kinder allerdings, auch bei uns Erwachsenen, darf eben nicht durch unnötige Kosten belastet werden, meine Damen und Herren. Ich möchte dabei auch, dass das öffentlich organisierte Standarddepot, das wir mit der Reform der privaten Altersvorsorge auf den Weg gebracht haben, künftig eine echte Wahlmöglichkeit bei der Frühstartrente wird. Und mit 18 ist nicht Schluss, denn wir denken die Altersvorsorge ganzheitlich. Der abgeschlossene Vertrag kann später als Altersvorsorgeprodukt weiterlaufen und auch das in der staatlichen Auffanglösung aufgebaute Startkapital kann später in einen eigenen Altersvorsorgevertrag überführt werden. Wir schaffen somit keinen reinen Sparvertrag nur für 12 Jahre, sondern eben den Einstieg in eine langfristige Altersvorsorge. Und die Frühstartrente ist mehr als ein Altersvorsorgeprodukt. Sie soll auch ein wichtiger Anker für unsere nationale Finanzbildungsstrategie werden. Junge Menschen erfahren, wie langfristiges Sparen funktioniert, wie Rendite entsteht und warum Kurse auch mal schwanken können. Meine Damen und Herren, wir bringen heute einen guten Entwurf in das parlamentarische Verfahren ein. Jetzt haben wir noch die Möglichkeit, den Entwurf zu verbessern. Wir werden genau hinschauen, wie das mit den Zuzahlungen funktioniert. Und auch bei der Entnahme von Geld muss der Altersvorsorgecharakter gewahrt werden. Unser Ziel ist ganz klar. Altersvorsorge soll früher beginnen, noch einfacher werden und allen offenstehen. Wir machen das für die jungen Menschen in unserem Land, damit sie später eine gute Altersvorsorge haben. In diesem Sinne vielen Dank und Glück auf.
7: Für die AfD-Fraktion hat Frau Abgeordnete Diana Zimmer das Wort. Bitte.
9: Sehr geehrte Frau Präsidentin, meine Damen und Herren, die Frühstartrente hat einen richtigen Grundgedanken. Kinder sollen früh lernen, langfristig zu sparen, zu investieren und die Chancen des Kapitalmarktes zu nutzen. Auch die Steuerfreiheit der Erträge bis zur Auszahlungsphase und die Möglichkeit zusätzlicher privater Einzahlungen begrüßen wir grundsätzlich. Aber wir sollten auch über die Größenordnung sprechen. Der Staat zahlt 10 Euro im Monat. Vom 6. bis zum 18. Lebensjahr kommen so gerade einmal rund 1.440 Euro an staatlichen Einzahlungen zusammen. Selbst wenn wir mit einer durchschnittlichen Rendite von 5% rechnen und dieses Geld anschließend bis zum 65. Lebensjahr unangetastet weiterarbeiten lassen, landen wir lediglich bei ungefähr 20.000 Euro. Was diese Summe in mehreren Jahrzehnten tatsächlich wert ist, wird oder hängt natürlich entscheidend von der Inflation ab. Deshalb sollten wir uns nichts vormachen. Die 10 Euro allein werden keine tragende Säule der Altersvorsorge. Wer daraus wirklich Vermögen für das Alter aufbauen will, wird zusätzlich eigenes Kapital einzahlen müssen. Das dazu. Zum Antrag der Linken. Sie wollen finanzielle Bildung stärker in den Schulen verankern. Das finden auch wir richtig. Junge Menschen sollten wissen, was Aktien und ETFs sind. Sie sollten Chancen und Risiken verschiedener Anlageformen kennen. Aber warum soll das in dieses Gesetz? Schulische Finanzbildung ist Bildungspolitik und Bildungspolitik ist in erster Linie Sache der Länder. Und bei Ihrem konkreten Vorschlag wird es noch widersprüchlicher. Sie berufen sich auf den Beutelsbacher Konsens. Sie fordern, dass kontroverse Positionen auch kontrovers dargestellt werden. Gleichzeitig versehen Sie die finanzielle Bildung mit Begriffen wie geschlechtergerecht oder gemeinsam. Wohlorientiert. Heißt, Sie fordern also Kontroversität, gehen aber selbst schon in eine politische Zielrichtung oder geben Sie vor, das passt nicht zusammen. Und noch etwas fehlt mir in dieser Debatte zur Frühstartrente. Bevor Vermögen angelegt werden kann, muss das Kapital erst einmal erwirtschaftet werden. Und von diesem erwirtschafteten Geld muss den Familien auch genug übrig bleiben. Gerade das ist für viele aktuell aufgrund hoher Kosten durch Inflation, Energie- und Benzinpreise einfach schwierig. Genau deshalb gehört für uns zur Debatte über Vermögen Vermögensbildung auch steuerliche Entlastung von Familien. Wir haben bereits in der letzten Wahlperiode vorgeschlagen, das Ehegattensplitting zu einem Familiensplitting weiterzuentwickeln. Heißt, Kinder sollen in das Splitting einbezogen und beim Grundfreibetrag berücksichtigt werden. Der entscheidende Gedanke ist ganz einfach. Familien sollen deutlich mehr von ihrem selbst erwirtschafteten Einkommen behalten. Dann können sie frei entscheiden, wie sie dieses Geld investieren, Vermögen aufbauen und für ihr Alter vorsorgen wollen. Zum Beispiel eben durch diese zusätzlichen Einzahlungen in eine kapitalgedeckte Altersvorsorge oder eben auch durch den Erwerb einer eigenen Immobilie. Die Frühstartrente setzt beim Kind an und fördert langfristigen Vermögensaufbau. Das Familiensplitting setzt bei den Eltern an und schafft mehr finanziellen Spielraum für die Vorsorge. Für uns gehört das einfach zusammen. Über die konkrete Ausgestaltung der Frühstartrente werden wir jetzt im Finanzausschuss beraten. Dort wird sich auch zeigen, was von diesem grundsätzlich richtigen Ansatz im Detail zu halten ist. Vielen Dank.
7: Ich bitte den nächsten Redner noch etwas zu warten, denn wir kommen gerade zurück noch auf Tagesordnungspunkt 33. Zunächst noch ein Hinweis zu der Abstimmung. Liegen zwei schriftliche Erklärungen nach § 31 unserer Geschäftsordnung vor. Die sind nachzulesen. Ich will noch einen Hinweis geben oder fragen einfach. Ist noch ein Mitglied dieses Hauses hier anwesend, das seine Stimme namentlich nicht abgegeben hat draußen? Oh, gut. Aber so kriegt man einen Auftritt. So, das ist der Fall in der Tat. Dann warten wir einen Moment, der Fairness halber, weil ich dann gleich auch die Abstimmung schließen werde. Ich kriege dann kurz noch ein Zeichen. Ich kann auch die Zeiten stoppen. Bestzeit. Dankeschön. Und nun bitte ich die Schriftführerinnen und Schriftführer, mit der Auszählung zu beginnen. Und wir werden dann das Ergebnis der Abstimmung nachher bekannt geben. Und ich komme jetzt wieder zurück zu unserem Tagesordnungspunkt 34. Es geht um die Frühstartrente. Und für die CDU-CSU-Fraktion hat nun Herr Abgeordneter Dr. Carsten Brodesser das Wort. Bitte.
10: Sehr geehrte Frau Präsidentin, liebe Kolleginnen und Kollegen, noch immer verfügen mehr als ein Drittel der Erwerbstätigen in unserem Lande über keine zusätzliche Altersversorgung neben der gesetzlichen Rentenversicherung. Die gesetzliche Rentenversicherung ist und bleibt zwar die wichtigste Säule der Alterssicherung, aber um den Lebensstandard auch im Rentenalter zu sichern, bedarf es zusätzlicher Elemente. Die Koalition hat sich diesen zentralen Zieles angenommen und ein ganzes Bündel an Maßnahmen verabschiedet. Die Stabilisierung und Entlastung der gesetzlichen Rentenversicherung auf Grundlage der Ergebnisse der Alterssicherungskommission dürfte wohl der zentrale Rentenreformbaustein sein. Er belegt, dass die Koalition handelt und zu wichtigen Reformen bereit und fähig ist. Ferner hat diese Regierung und die Koalition im Bereich der betrieblichen und privaten Altersvorsorge bereits wegweisende Entscheidungen getroffen. So wurden mit dem zweiten Betriebsrentenstärkungsgesetz die Rahmenbedingungen der betrieblichen Altersvorsorge durch höhere Freigrenzen, erweiterte Förderungen für Geringverdiener und flexiblere Anlagevorschriften verbessert. Darauf folgend war die Reform der ehemaligen Riester-Rente im Juni diesen Jahres ein Meilenstein für die staatlich geförderte private Altersvorsorge. Und darauf hat der Kollege Mittelberg bereits hingewiesen. Ab Januar nächsten Jahres können nun alle Erwerbstätigen über ein individuelles Altersvorsorgedepot einen attraktiven und renditestarken Rentenbaustein erhalten. Gerade Bezieher kleiner Einkommen und Familien mit Kindern werden dadurch in die Lage versetzt, eine renditeträchtige private Altersvorsorge anzusparen. Die Einführung einer Frühstartrente reiht sich nun konsequent als nächsten Baustein in diese Maßnahmen ein. Sie adressiert vor allem die junge Generation, die dadurch ein Startkapital für ihre Altersvorsorge erhalten wird. Und ab dem kommenden Jahr erhalten zunächst die Kinder der Geburtsjahrgänge 2020 und 2021 monatlich einen Betrag von 10 Euro zum Einstieg in eine zusätzliche Altersvorsorge. Dieser Betrag wird bis zum 18. Lebensjahr gezahlt. Allein dadurch kann über den Zeitraum bis zur Volljährigkeit eine attraktive Basis für weitere Vorsorgeentscheidungen gebildet werden. Parallel können zusätzliche Beiträge durch Eltern und Angehörige eingezahlt werden. Die Frühstartrente bildet somit ein flexibles und staatlich gefördertes Instrument zur langfristigen Ersparnisbildung. Mit Erreichen der Volljährigkeit wechselt der Sparer dann in die attraktive Förderkulisse des Altersvorsorgedepots. Im Ergebnis werden wir ein lebensbegleitendes, staatlich gefördertes und renditestarkes Vorsorgeangebot schaffen, das dazu beitragen wird, dass zukünftig alle Erwerbstätigen in Deutschland eine zusätzliche Alterssicherung haben werden. Idealerweise sollten perspektivisch dann auch Arbeitgeber in das Altersvorsorgedepot einzahlen können. Ein einziges Depot, das alle Zahlungen gleichwohl welcher Herkunft aufnehmen könnte und hochportabel wäre. Liebe Kolleginnen und Kollegen, die Frühstartrente ist aber mehr als ein staatlicher Sparbeitrag. Die Frühstartrente wird zusätzlich einen Impuls für die finanzielle Bildung unserer Kinder geben. Insofern ist es richtig, dass die Frühstartrente eine erste und wichtige Maßnahme in der neuen Finanzbildungsstrategie des Bundes ist. Sie ist ein Instrument, um Kinder und Jugendliche sowie deren Eltern und Lehrkräfte an langfristige Finanzanlagen, Kapitalmarktmechanismen und die Chancen und Risiken des Investierens heranzuführen. Ziel muss es sein, alle heranwachsenden Bürgerinnen und Bürger systematisch zu befähigen, für ihre jeweilige Lebenssituation angemessene und verantwortungsvolle Finanzentscheidungen zu treffen. Wir wollen unseren Teil dazu beitragen, dass zukünftige Verbraucher mündige und kluge Entscheidungen treffen können. Ich wünsche mir, dass alle relevanten Akteure auf Bundes- und Landesebene, alle Lehrkräfte, Schulträger, Gewerkschaften, Finanzdienstleister, Verbraucherschützer und die Medien diese Strategie unterstützen. Die Frühstartrente verdient ein Bildungsangebot, das weit über die Notwendigkeit einer zusätzlichen Altersvorsorge hinausgeht. Ein Angebot, das adressatengerecht notwendiges Wissen zu Finanz- und Wirtschaftsthemen vermittelt. Wissen, das in der Zukunft relevanter denn je sein wird. Liebe Kolleginnen und Kollegen, die Frühstartrente ist ein kleiner, aber enorm wichtiger Impuls für eine gute Zukunft in unserem Lande. Diese Koalition handelt und schafft die Grundlagen für eine gute Zukunft. Ich bitte um Ihre Unterstützung und freue mich auf die weiteren Beratungen.
7: Für die Fraktion Bündnis 90 Die Grünen hat Frau Abgeordnete Katharina Beck das Wort.
11: Liebe Frau Präsidentin, liebe Kolleginnen und Kollegen, liebe Bürgerinnen und Bürger, aus Liebe zum Projekt Frühstartrente möchte ich den Parlamentarierinnen und Parlamentariern ein paar Punkte mitgeben für die Verhandlungen. Tatsächlich, lieber Herr Bundeskanzler, lieber Herr Finanzminister, war das eins meiner Lieblingsprojekte. Vieles fand ich auch nicht so gut, aber die Frühstartrente im Koalitionsvertrag. Es ist wirklich gut. Ich nutze meine 3 Minuten aber, um ein paar Inspirationen als Service-Opposition zu machen. Lieber Herr Bundeskanzler, Sie hatten ja auf die Zwei-Klassen-Thematik im Gesundheitssystem hingewiesen. Und es droht die Gefahr, dass es auch hier wieder dazu kommen kann, weil Sie für diejenigen, die sich nicht privat darum kümmern, dann ein Depot zu eröffnen, zwar eine Auffanglösung machen, das ist richtig, dort gibt es aber dann keine individuellen Konten, wo zugezahlt werden kann. Das heißt, wieder nur diejenigen, die sich ohnehin selbst darum kümmern, können dann von den umfangreichen Zuzahlungslösungen Gebrauch machen. Diejenigen, die, weil sie sich nicht drum kümmern, es nicht tun. Und es sind meistens statistisch gesehen einige, mehr als 10% der Menschen in diesem Land meistens, die können das nicht. Und die haben dann ausschließlich die 10 € vom Staat. Und es muss doch möglich sein, dass wir Chancengleichheit, wenn wir das im Prinzip wollen, ermöglichen. Es muss möglich sein, in diesem staatlichen Auffanglösungsprojekt auch individuelle Konten zu haben und dass da die Eltern auch zuzahlen können. Das ist die eine Gefahr, die Sie bitte lösen. Das zweite ist, ja, ich kenne die Haushaltslage, aber 0,08 Millionen für die Frühstartrente, 5 Milliarden für die Mütterrente. Die Prioritätensetzung ist doch wirklich eine Frage. Warum starten Sie nur mit einer Kohorte? Dann haben Sie schon so ein schönes Projekt, ja, dass Sie die jungen Menschen beteiligen. Und jetzt kriegt es nur der Jahrgang 2021. Meine Tochter ist im Jahrgang 2021. Vielen Dank. Aber ich bin Politikerin für eine von 83 Millionen. Ja? So, und es gibt sehr viele andere Eltern, die sich nach ihrem Koalitionsvertrag gefreut hatten, dass zwischen 6 und 18 sie alle in diesen Genuss kommen können. Und jetzt ist es nur eine Kohorte. Überdenken Sie Ihre Prioritätensetzung. Und viertens, ja, die private Altersvorsorge könnte eine Chance sein, um zum Beispiel am Kapitalmarkt Venture Capital mehr zu finanzieren. Dafür müssten Sie aber endlich mal eine Fondslösung nutzen, wie das Schweden macht. Das haben Sie bei der privaten Altersvorsorge leider verpasst. Die Reformen gingen in die richtige Richtung. Aber so eine Fondslösung für Venture Capital Investitionen haben Sie eben nicht gemacht. Und auch an dieser Stelle kommt es jetzt nicht. Und da wird die Chance vertan. Da müssen wir wohl noch auf die Kapitalrente in der ersten Säule warten. Schade. Und letzter Punkt ist mir sehr, sehr wichtig. Wann kommt das staatliche Depot bzw. die staatliche Lösung, das staatliche Produkt? Bitte setzen Sie sich dafür ein. Das Parlament hat hier sehr gut gearbeitet bei der Reform der privaten Altersvorsorge. Das muss jetzt bitte auch kommen. Und dann kann man daraus auch ein einheitliches Projekt machen, das gut ineinander greift. Jetzt ist es noch nicht final durchdacht. Machen Sie da weiter, liebe Parlamentarierinnen. Wir setzen Hoffnung in Sie, weil Sie schon mal gezeigt haben. Und wir werden da aktiv mitberaten. Vielen Dank.
7: Bevor es weitergeht, möchte ich das Ergebnis kurz der Abstimmung noch bekannt geben über den Gesetzentwurf der Bundesregierung. Entwurf eines Gesetzes zur Modernisierung des Bundespolizeigesetzes, das ist die Drucksache 21/3051 und 21/6190, Buchstabe A. Abgegebene Stimmen 574, mit Ja haben gestimmt 322, mit Nein haben gestimmt 134, Enthaltungen 118. Zu der Annahme dieses Gesetzes ist die Mehrheit der Mitglieder des Deutschen Bundestages erforderlich. Das sind 316 Ja-Stimmen. Der Gesetzentwurf hat die erforderliche Mehrheit erreicht. Danke sehr. Danke für die Aufmerksamkeit. Wir können jetzt weiterfahren in der Debatte zu Top 34. Und für die SPD-Fraktion hat Frau Frauke Heiligenstadt das Wort, bitte.
12: Ja, sehr geehrte Frau Präsidentin, liebe Kolleginnen und Kollegen, meine sehr verehrten Damen und Herren. Heute hat der Minister ein Gesetz eingebracht, das mit kleinen Mitteln sehr viel bewirken kann. Ein Gesetz, das künftig allen Kindern die Chance eröffnet, frühzeitig fürs Alter vorzusagen. Mal ganz ehrlich, wenn Sie einen 13-Jährigen heute fragen, was er mit 10 Euro im Monat machen würde, würde er vermutlich nicht an den Einstieg in die private Altersvorsorge denken. Mit 13 denkt man vielleicht daran, das Kino zu besuchen, Pizza zu essen oder vielleicht auch das Geld zurückzulegen auf etwas, für das man gerade spart. Das ist völlig normal und das können wir auch nicht erwarten, dass ein Kind von sich aus den Weg in die Altersvorsorge findet. Aber wir können ihm diesen Weg eröffnen. Nicht jedes Kind wächst in einer Familie auf, in der über Aktien, über Fonds oder Altersvorsorge gesprochen wird. Und ja, nicht in jeder Familie ist am Ende des Monats Geld übrig, das Eltern für ihre Kinder zurücklegen können. Und auch nicht an jedem Küchentisch wird über Aktienmärkte, Fonds oder Altersvorsorge gesprochen. Soll die Chance einer frühzeitigen Altersvorsorge und damit mehr Sicherheit im Alter also davon abhängen, in welchem Elternhaus ein Kind geboren wird? Ich sage nein. Und hier setzt die Frühstartrente an. Der Staat schafft für jedes Kind einen Vorsorgebaustein und damit einen Zugang, den es sonst vielleicht nicht gäbe. Einen Zugang für die Altersvorsorge. Und im Gegensatz zu der Verhetzung des Finanzmarktes der Linken eröffnen wir allen Kindern ohne Ansehen des Einkommens und der Herkunft die Möglichkeit, auch von den Entwicklungen in diesem wichtigen Finanzbereich teilhaben zu können und an dem teilhaben zu können. Und plötzlich wird aus dem abstrakten Thema Finanzmarkt, Altersvorsorge etwas ganz Konkretes. Es ist ein eigenes Konto. Da ist Geld, was langfristig angelegt wird. Und vielleicht entsteht damit irgendwann mal die Frage, was passiert eigentlich mit diesem Geld, was da ist? Genau aus solchen Fragen, aus solcher Neugier und Interesse kann die Beschäftigung mit dem Thema des Aktienmarktes, der finanziellen Bildung entstehen. Und das ist der Baustein, der Auföffner tatsächlich für finanzielle Bildung. Wir wollen also nicht nur Geld für später zurücklegen, wir wollen jungen Menschen die Möglichkeit geben, früh zu erfahren, wie Vermögensaufbau funktionieren kann. Und zwar unabhängig davon, wie viel ihre Eltern verdienen oder wie viel sie selbst bereits über Geldanlage wissen. Das ist ein wichtiger Schritt, meine sehr verehrten Damen und Herren, für mehr Chancengleichheit und gleichzeitig gegen Altersarmut. Und wir werden im parlamentarischen Verfahren den Fokus darauf legen, diese Frühstartrente, die private Altersvorsorge und die gesetzliche Kapitalrente gut miteinander zu verzahnen. Denn die Menschen müssen für eine gute Rente im Alter tatsächlich vorsorgen können. Vielen Dank für die Aufmerksamkeit.
7: Für die AfD-Fraktion hat Herr Abgeordneter Torben Brager das Wort.

0: Mal hingewiesen, 10 Euro im Monat, beginnend mit dem 6. und bis zum 18. Lebensjahr. Das ergibt eine Summe, die weit hinter dem zurückbleibt, was unser Vorschlag gebracht hätte. Das wurde ausgeführt. Aber ich will auf ein paar Aspekte eingehen, die vielleicht ein bisschen unterbeleuchtet sind in dieser Debatte. Sehr schwer wiegt aus meiner Sicht, aus Sicht meiner Fraktion, die Eigentumsfrage für Kinder ohne individuellen Vertrag. Machen wir uns nichts vor, vieles spricht für die Annahme, dass das die große Mehrheit sein dürfte, legt der Bund kollektiv an. Und § 22 Absatz 2 Ihres Vorschlags stellt ausdrücklich fest, dass diese Mittel Vermögen des Bundes bleiben. § 23 Absatz 4 sogar, dass nicht verwendete Mittel an den Bundeshaushalt zurückfallen. Das Kind hat also kein zugeordnetes Vermögen, sondern eine Aussicht darauf, und der Bund verwaltet ein weiteres Sondervermögen, dessen Zweckbindung jede künftige Haushaltslage und Haushaltsnotlage aushalten muss. Das ist Fahrlässigkeit. Unser Vorschlag hingegen hätte jedem Kind von Anfang an ein personenbezogenes Depot zugeordnet mit eigenen Anwartschaften. Bei den Kosten haben Sie ein bisschen aus Riester gelernt. Das Thema hatten wir ja schon bei der Reform der Altersvorsorge im Frühjahr. Das ist Ihnen durchaus zugute zu halten, allerdings auch nur zur Hälfte gelernt, denn das Verbot vor Abschluss und Vertriebskosten bis zur Volljährigkeit im § 3, das ist zwar richtig, aber der Kostendeckel des Altersvorsorgereformgesetzes gilt ja auch hier und verursacht Effektivkosten, bei denen jeder finanzpolitisch auch nur ein bisschen interessierter Mensch, der heute schon anlegt, da raufen sich die Haare. Die ganzen Fintechs, die ganzen Startups, die Depots anbieten, kostenlos oder zu wirklich extrem niedrigen Gebühren, die schauen sich die 1% an, die sie festschreiben oder die als Höchstmaß festschreiben für die Kosten und denken sich, das kann ja nur ein Witz sein eigentlich. Und noch diese, ja, es ist die Höchstgrenze, aber die wird ausgenutzt von Volksbanken, von Sparkassen, das wissen Sie ganz genau. Und die völlig willkürliche Stichtagregelung, das wurde ja auch schon von Kollegin Beck von den Grünen angesprochen, ein 2019 geborenes Kind am 31.12.2019 meinetwegen, das muss zuschauen mit leeren Händen, während sein 2020 geborenes Geschwisterkind oder Schulkollege oder Schulfreund 12 Jahre lang Förderung erhält. Und das ist, jede Stichtagsregelung schafft natürlich Ungerechtigkeiten, aber hier sind Sie so schreiend, dass dafür auch wirklich jede Rechtfertigung fehlt. Und wir sind wirklich gespannt, wann die ersten Klagen in dieser Sache kommen, weil der Gleichheitsbehandlungsgrundsatz des Grundgesetzes hier ziemlich offenkundig verletzt sein dürfte. Trotz alledem, ich komme zum Schluss, Frau Präsidentin.
1: Darf ich Sie kurz, ich halte auch die Zeit an. Ja. Lassen Sie eine Zwischenfrage von der Kollegin aus der SPD-Fraktion, Frau Heiligenstadt.
0: Bitte.
2: Sehr geehrter Herr Kollege, danke für das Zulassen der Zwischenfrage. Sie haben gerade gesagt, dass die 1% Kostendeckel dann ausgenutzt werden würden. Haben Sie vielleicht zur Kenntnis genommen, dass die noch nicht mal in Kraft getretene neue private Altersvorsorge mit ebenfalls einem Kostendeckel von 1% momentan gerade dafür sorgt, dass Angebote in diesem Bereich, ohne dass das sozusagen jetzt schon abgeschlossen werden kann als Vertrag, dass Angebote sogar schon bei 0% Kosten sind oder sogar mit Prämien vorhanden sind und damit alleine schon die Tatsache, dass es eine entsprechende Alternative gibt, dafür sorgt, dass dieser Kostendeckel wirklich nur die Obergrenze ist. Und wenn ich die Frage ergänzen darf, Sie reden ja immer von dem sogenannten Junior-Depot, das Sie vorschlagen. Sinnigerweise haben Sie es ja jetzt in dieser Debatte gar nicht mehr mit dafür vorgeschlagen. Ist vielleicht der Grund dafür, dass wenn Sie jedem 100 Euro im Monat und das für jedes Kind und das über die ganze Zeit und ab 0. Lebensjahr versprechen, dass Sie dann alleine, wenn Sie es nur für dieses Alter nehmen würden, was wir tatsächlich vorgesehen haben mit der Frühstartrente, über 65 Milliarden Euro an Gesamtkosten nur in den ersten 12 Jahren hätten und dafür keine einzige Gegenfinanzierung haben.
0: Gut, Frau Kollegin, herzlichen Dank für Ihre Zwischenfrage. Sie gibt mir Gelegenheit, in zwei Punkten ein bisschen Klarheit zu schaffen. Erstens, der erste Aspekt Ihrer Frage, die Kosten. Ja, es ist richtig, dass es Angebote gibt im Bereich 0%, sogar mit Prämien, haben Sie vollkommen recht. Von wem kommen diese Angebote? Sie kommen von Unternehmen, von jüngeren Unternehmen, von Fintechs, von Startups, eben nicht aber von den klassischen Anbietern, wo die meisten Interessenten sich melden, wo die meisten Eltern sich melden werden, von den Sparkassen, von den Volksbanken und so weiter. Und ob das so bleibt, das wird noch zu beweisen sein. Und Sie wissen ganz genau, dass die klassischen Hausbanken, die klassischen Anbieter diese Grenze ausnutzen werden. Und es gibt also, wenn Sie sagen, dass es ja die Angebote gibt und die sind ja so toll und 0% und sogar mit Prämien, wenn es diese Angebote gibt, warum legen Sie also diese Hochgrenze so hoch? Warum? Es gibt heutzutage dafür keinerlei Rechtfertigung. Es gibt

0: genug Anbieter am Markt, die diese Hochzinsen nicht ausnutzen. Punkt 1 Ihrer Frage. Und Punkt 2 Ihrer Frage, keine Gegenfinanzierung. Sie sprechen von Kosten, 65 Milliarden. Wir sagen es wirklich immer wieder, Frau Kollegin, immer wieder. Das Geld ist da. Sie entscheiden sich dafür, es anders auszugeben, um goldene Kloschüsseln in der Ukraine zu finanzieren, die berühmten Radwege in Peru, eine völlig sinnentleerte Energiewende, meinethalben Tankrabatte und Mütterrenten und so weiter. Also wirklich, immer wieder dieses Gerede, das Geld ist nicht da, das kann draußen keiner nachvollziehen, wenn man sich anschaut, wo das Geld in diesem Staat überall hinfließt. Und das erklärt auch die Wahlergebnisse Ihrer Partei und Ihres Koalitionspartners. So, ich komme jetzt zum Schluss, Frau Präsidentin, meiner Rede. Wir werden dieses Gesetz trotzdem konstruktiv begleiten, was es braucht. Und dafür werden wir im Ausschuss werben. Höhere Förderung, ähnlich unserem Junospardepot, Beginn ab Geburt. Niedrigere Kostendeckel, darauf bin ich eingegangen. Und vor allem eine individuelle Zuordnung der gesparten Beträge. Herzlichen Dank für Ihre Geduld, Frau Präsidentin, und für die leichte Überziehung der Redezeit.
1: Entschuldige ich mich.
0: Dankeschön.
1: Für die CDU-CSU-Fraktion hat Herr Abgeordneter Oliver Pöpsel das Wort. Bitte.
2: Sehr geehrte Frau Präsidentin, liebe Kolleginnen und Kollegen, endlich bringen wir Sie an den Start, die Frühstartrente. Alle hier durch die Bank haben ja heute schon mal positiv darauf reagiert. Natürlich das Bedürfnis aller, besonders der Opposition, auch hier im Nebel zu stochern und das ein oder andere zu kritisieren. Alles für uns nachvollziehbar. Natürlich, komm, das könnt ihr auch vertragen. Aber ich sage, für mich ist das eins der größten Sozialprojekte, die wir hier in den Stiel stoßen. Wir sorgen dafür, dass Jugendliche mit einem Startkonto vom Staat und mit einem Startwissen durch die Schule eine private Altersversorgung aufbauen können. Wir ermöglichen, dass Kindern aus Familien, die nie eine Chance hatten, ein Versorgervermögen aufzubauen. Und wir machen das in einer breiten, wirklich breit aufgestellten Kohorte. Wir fangen rückwirkend mit dem Jahrgang 2020 an und bauen jetzt langsam auf. Und wir ermöglichen auch alle denjenigen, die jetzt älter sind, die zwar von uns die 10 Euro nicht bekommen, aber dann zumindest schon mal Eltern, Großeltern, Paten die Möglichkeit, auch für diejenigen ein sogenanntes Konto einzurichten. Aber wir wissen, aufgrund der demografischen Entwicklung wird eine zusätzliche Altersversorgung wichtiger denn je. Wohlstand im Alter für künftige Generationen sollte eine unserer Hauptaufgaben sein. Und es ist dafür zu sorgen, dass jeder Bürger und jede Bürgerin eine zusätzliche Altersvorsorge neben der gesetzlichen Rentenversicherung aufbaut. Und es ist dafür zu sorgen, den Bürgerinnen und Bürgern die Angst zu nehmen. Und ich glaube, es bringt nichts, auch wenn man für die jüngere Generation spricht, wenn man hier nur das Untergangsszenario in jedem Thema auf die Tagesordnung bringt. Man sollte sich darauf konzentrieren, das zu sehen, was auch die Chancen für die Jugend sind. Und ich verstehe, was Sie gesagt haben. Ich weiß auch, dass es in diesem Land viele Leute gibt, die keine Möglichkeit haben, finanziell eigene Vorsorge aufzubauen. Aber deswegen gehen wir doch mit der Frühstartrente an den Start. Das ist doch die Frühstartrente. Da starten wir mit. Das können wir weiter ausbauen. Das ist die erste. Diese Möglichkeit ist die erste, die je eine Bundesregierung schafft. Und das ist doch Zukunft. Und das ist doch gut, dass wir das machen. Das kann man doch mal sagen. Und daneben ist der zweite wichtige Aspekt, das ist auch schon angesprochen, die Vermögensbildung. Denn wir haben heute viele Jugendliche, die können mit Vermögensbildung nichts mehr anfangen. Die wissen nicht, wie man sich ein Vermögen aufbaut. Die wissen nicht, wie es dazu kommt, dass man mit seinem Geld wirtschaften kann, dass man nicht frühzeitig in die Verschuldung gerät. Und deswegen hat das Finanzministerium ja auch die Strategie finanzielle Bildung auf den Plan gerufen. Mit einer Taskforce, wo alle Player zusammenarbeiten, aus Bildung, aus Wirtschaft, aus Banken. Und ich finde, das ist der zweite große Aspekt, ein wirklich guter Aspekt der Finanzminister, den Sie da ins Leben gerufen haben. Denn darum geht es doch. Wir müssen unsere Jugendlichen auch befähigen, in Zukunft mit ihrem Geld auszukommen. Sie müssen in Zukunft dazu in der Lage sein, in diesem wirklich schwerwiegenden Markt in der Wirtschaft klarzukommen. Und ich denke, wir haben hier viel gehört heute. Wir haben gehört, 10 Euro sind zu wenig. Wir haben das in unseren Haushaltsverhandlungen jetzt mit diesem 10-Euro-Paket gestartet. In der Zukunft gibt es immer noch sicherlich wieder andere Möglichkeiten. Aber ich denke, wir schaffen mit dieser Frühstartrente ein Instrument, was es bisher in dieser Bundesrepublik noch nicht gegeben hat. Und sie ist der Motor für finanzielle Bildung in Deutschland. Und die alle 18-Jährigen werden in Zukunft ausgerüstet sein mit Finanzkompetenz und einem eigenen Altersversorgungsdepot. Und damit sind sie als mündige Teilnehmer am Wirtschafts- und Finanzleben gut aufgestellt. Und deswegen bringen wir damit dieses Land voran. Vielen Dank für diesen guten Entwurf. Wir sehen zu, dass das jetzt auf die Straße kommt. Danke.
1: Für die AfD-Fraktion hat Frau Abgeordnete Ulrike Schielke-Ziesing das Wort. Bitte.
3: Frau Präsidentin, liebe Kollegen, verehrte Bürger! Jahrzehntelang haben es die wechselnden Regierungen aus SPD und Union geschafft, das System der gesetzlichen Rente von einer soliden Alterssicherung zum Sanierungsfall herunterzuwirtschaften. Inzwischen sind die Renten vieler Menschen trotz lebenslanger Arbeit so niedrig, dass sie der Sozialstaat am Ende wieder auffangen muss, ein Perpetuum mobile des Elends sozusagen. Die Aussichten für die kommenden Generationen sind eher noch schlechter, auch dank der Haltelinie. Auch das hat die Regierung zu verantworten. Das System braucht Reformen, und dazu gehört auch ein Einstieg in die Kapitaldeckung als Ergänzung, und ich betone ja ausdrücklich als Ergänzung für die gesetzliche Rentenversicherung. Wir sehen das in anderen Ländern, da wo vor 20 oder 30 Jahren damit begonnen wurde. Die Systeme sind stabiler, die Renten sind höher, die Beiträge niedriger. Und Deutschland hinkt wieder einmal hinterher. Und jetzt möchte ich Sie bitten, sich nur einmal vorzustellen, wir würden pro Monat 100 Euro nehmen und einzahlen auf ein Konto von jedem Neugeborenen und hier in Deutschland dauerhaft lebenden Kind mit deutscher Staatsangehörigkeit, von der Geburt bis zum 18. Lebensjahr. Dann hätten wir noch ohne irgendwelche Verzinsung ein Kapital von 21.600 Euro. Wenn wir das Ganze dann nur mit 4% Rendite berechnen und bis zum regulären Renteneintritt, also derzeit 67 Jahre halten, dann wären das 214.000 Euro ohne weitere eigene Einzahlung. Mit 6% Rendite, wovon Sie ja ausgehen, sogar 663.000. 663.000 Euro, das, liebe Kollegen, ist ein Betrag, mit dem man im Alter etwas anfangen kann. Und wir müssen mit dieser Größenordnung auch beginnen, damit das Ganze auch sinnvoll ist. Das alles finden Sie in unserem Antrag, der jetzt auch schon mehrmals angesprochen wurde, zum Junior-Spardepot aus dem letzten Jahr. Und Frau Heiligenstadt, der ist heute nicht in der Beratung, weil er schon in der ersten Beratung war. Das könnten Sie auch wissen, wenn Sie sich ein bisschen mehr informieren würden. Das Gute daran: Das Ganze ist auch zu finanzieren. Wir haben das vorgerechnet. Wenn Sie nicht wissen, wo Sie das Geld dafür herbekommen, schauen Sie gerne in unseren Haushaltsentwurf. Wir stellen immer einen alternativen Haushaltsentwurf dar. Da finden Sie reichlich Inspiration für solide Haushaltsführung. Und jetzt, liebe Kollegen, wenden wir uns wieder zurück zur tristen Realität, zu Ihrem Antrag. 10 Euro nicht ab Geburt, sondern nur von 6 bis 18 Jahren. Das ergibt sogar bei einer Verzinsung mit 6% magere 2.100 Euro. Und danach, liebe Kollegen, heißt es, helft euch selbst. Da werden sich die vielen Menschen sicher bedanken, denen sie mit Beträgen und Steuern den letzten Cent abpressen. Und der Kanzler sagt das auch noch. Die Frühstartrente sei nicht dazu da, Zitat, um denen ein Vermögen mitzugeben, sondern um den Kindern zu zeigen, welche Möglichkeiten es gibt, am Kapitalmarkt einen vernünftigen Vermögensaufbau zu ermöglichen. Zweimal ermöglichen. Mit anderen Worten, das ist keine Rente, das ist gar nichts, und das wissen Sie. Deswegen ist in Ihrem Antrag ja auch nur die Rede von Finanzbildung, aber nirgendwo von einer ordentlichen Rente. Mit anderen Worten, Ihre Frühstartrente ist ein Bildungsplanspiel mit viel Bürokratie ohne jeden Effekt. Liebe Kollegen, das hätten Sie einfacher haben können. Aber das beschreibt natürlich Ihre Politik hervorragend. Viel Getöse und kein Ergebnis. Herr Merz hat das vielleicht noch nicht verstanden, aber alle anderen wissen, die Rentenreform ist abgesagt. Alle Reformen sind abgesagt. Die Koalition hat fertig. Das versuchen die Wähler Ihnen immer und immer wieder an der Wahlurne zu sagen. Immer lauter, bis Sie es begreifen. Das Vertrauen ist weg. Machen Sie den Weg frei. Sie können es nicht. Vielen Dank.
1: Abschließend in dieser Debatte hat für die CDU-CSU-Fraktion Frau Mechthilde Wittmann das Wort. Bitte.
4: Frau Präsidentin, Kolleginnen und Kollegen, man schreibt sich eine Rede, weil man weiß, jetzt wird was richtig Tolles auf den Weg gebracht, und dann hört man hier eine Masse an Unsinn, dass die Redezeit wohl dafür draufgehen wird, ihn wieder ausräumen zu müssen. Erstens. Wer lesen kann, ist klar im Vorteil. Also rechnen hilft bei der Altersvorsorge und Lesekompetenz hilft, wenn man die Dokumente dazu lesen kann. Erstens, es werden diese Gelder ausgezahlt an die Kinder, die in Deutschland beschult werden. Und das ist auch richtig so. Denn mit dieser Idee geht ja mit die politische und finanzpolitische Bildung, die wir mitgeben wollen, damit die Kinder, wenn sie mit 18 Jahren sehen, sie haben da ein kleines, hübsches Depot, schon darauf eingestellt sind, dass es Spaß macht, dass es was Großartiges ist, anzusparen für später, dass das Geld für sie arbeitet, ohne dass sie es ausgeben müssen. Und deswegen ist das eine hervorragende Einrichtung. Erster korrigierter Fehler. Zweiter Fehler. Angeblich würden irgendwelche windigen Typen ihre Produkte verkaufen, um es mal auf den Punkt zu bringen, was Sie da so alles behaupten. Nein, diejenigen, die Produkte verkaufen dürfen, die in der Vermögensverwaltung liegen und im Vermögensaufbau sind, strengstens reguliert, müssen zertifiziert sein, um überhaupt diese Beratung vornehmen zu können. Das haben wir geregelt im Wertpapierinstitutsgesetz und im 34F Gewerbeordnung. Ich empfehle die Lektüre. Wenn wir früher von einem Sparbuch gesprochen haben, das jetzt quasi ersetzt wird durch unsere Frühstartrente, die in ein Depot gehen soll, dann haben wir beim Sparbuch einfach die Zinsen angesammelt. Die Frühstartrente aber sammelt nicht einfach nur Gelderzins und Zinseszinsen an, sie nimmt die Wertentwicklungen am Markt mit. Selbst wenn es Schwankungen gibt, können wir bei konservativer Rechnung davon ausgehen, dass wenn nur 50 Euro im Monat von Opa, Oma oder ab 18, wenn wir es verlinkt haben mit dem Altersvorsorgedepot, noch dazu aufgebracht werden. Und das können sogar Lehrlinge schon, das können sogar Auszubildende schon. Und wir wollen doch davon ausgehen, dass die Menschen sich gerne ausbilden lassen und nicht nur von der Stütze leben wollen, wie es dann vielleicht schon öfter mal war. Also schon diese, wenn dazugezahlt werden, dann sind wir im 65. Lebensjahr, Achtung, bei konservativer Rechnung, bei einem Vermögen von 320.000 Euro. Meine lieben Damen und Herren, das ist ein großartiger Erfolg für die unabhängige, von den Umlageleistungen unabhängige Altersvorsorge der Menschen in diesem Land, und zwar von jedem. Und deswegen ist diese Frühstartrente ein echter Gamechanger. Ja, wir verbinden es mit der Bildung. Wir wollen, dass die Menschen hier quasi mühelos, die jungen Menschen mitnehmen. Wie gehe ich mit Geld um? Warum ist Geld etwas Wertvolles? Und ein weiteres möchte ich an dieser Stelle sagen. Es ist eben nicht nur das eingezahlte Geld. Es ist die Zeit, mit der das Kapital arbeitet und die den Menschen hinterher dann zugutekommt. Und je älter die Menschen werden, desto wichtiger wird dieses sein. Und damit schaffen wir eine dritte Säule in der Altersvorsorge, die einen völligen Systemwechsel einläutet, nämlich dass jeder für sich selber sicher ist und vorgesorgt hat und nicht davon abhängig ist, wie sich andere Strukturen in diesem Land verändern. Und lassen Sie mich ein Letztes dazu sagen. Wir durften uns heute im Morgenmagazin, wer schon aufgestanden war, wieder mal anhören, dass ja angeblich diese Bundesregierungen keine Reformen machen würde, sondern nur Kürzungen. Ja. Es war die Idee unseres Bundeskanzlers, diese Frühstartrente einzuführen, also ein Mehr vom Staat zu geben, damit die Menschen noch ein viel mehr haben. Und deswegen freue ich mich, das jetzt mit Ihnen zu debattieren. Bisher war die Kritik immer nur, es geht noch nicht weit genug, also haben wir alles richtig gemacht. Ich freue mich, wenn wir es dann auf diese Art und Weise auch, wie hat der Kollege Pöpsel gesagt, auf die Straße, sprich in die Depots bringen. Vielen herzlichen Dank.
1: Ich schließe hiermit die Aussprache, und interfraktionell wird Überweisung der Vorlage auf den Drucksachen 7864 und 8125 an die an der Tagesordnung aufgeführten Ausschüsse vorgeschlagen. Gibt es weitere Überweisungsvorschläge. Das ist nicht der Fall. Dann verfahren wir, wie vorgeschlagen. Und ich rufe nun auf den Zusatzpunkt 10. Da geht es um die Beschlussempfehlung des Vermittlungsausschusses auf Drucksache 19/8160 zu dem Gesetz über den Zugang zu Schuldnerberatungsdiensten für Verbraucher. Berichterstatter im Bundestag sind Herr Abgeordneter Dirk Wiese und Berichterstatter im Bundesrat ist Ministerpräsident Hendrik Wüst. Mir wurde mitgeteilt, dass das Wort für Erklärung nach § 10 Absatz 2 der Geschäftsordnung des Vermittlungsausschusses gewünscht wird. Und das Wort hat nun für die SPD-Fraktion Herr Abgeordneter Dirk Wiese, bitte.
5: Sehr geehrte Frau Präsidentin, liebe Kolleginnen und Kollegen! Der Vermittlungsausschuss von Bundestag und Bundesrat hat in seiner Sitzung am Mittwochabend eine Einigung zum Schuldnerberatungsdienstegesetz erzielt. Das ist gut, notwendig und es wurde auch Zeit. Und ich will allen ganz herzlich Dankeschön sagen, die an dieser wichtigen Einigung mitgewirkt haben. Und ich möchte mich auch ausdrücklich bedanken für die gute Zusammenarbeit mit den 16 Bundesländern. Ich schicke einen Ferngruß in den Bundesrat heute Morgen. Herzlichen Dank für die gute Zusammenarbeit, dass wir zum Ergebnis gekommen sind. Und ich bedanke mich auch ausdrücklich, und das will ich schon mal vorwegnehmen, dass auch die grünen Bundesländer heute im Bundesrat diesem Vermittlungsausschussergebnis auch zustimmen werden. Da gibt es durchaus Diskrepanzen zum Bundestag, aber im Bundesrat ist da doch Einsicht gekommen, dass es ein gutes Ergebnis ist, auch beim Bundespolizeigesetz, was wir heute verabschieden werden. Diese Schuldnerberatung, es klingt etwas abstrakt, aber sie ist letztendlich eine gute Regelung, weil wenn Menschen in schwierigen Lebenssituationen sind, wenn sie Verträge abschließen und dann sozusagen nicht mehr klarkommen finanziell, dann ist es wichtig, ein gutes Netz der Schuldnerberatung bei uns im Land zu haben. Wir müssen allerdings auch sagen, wir haben dieses gute Netz der Schuldnerberatung eigentlich auch schon ohne diese Richtlinie, was sich auch den Ansprüchen der Sozialgesetzbücher bei uns im Land ergibt. Aber diese Richtlinie führt auch zu einigen Verbesserungen. Trotzdem ist es für Gesamteuropa richtig, dass diese Richtlinie kommt, weil es einige Länder gibt, in denen es keine Schuldnerberatung gibt für Menschen in schwierigen Lebenssituationen, wenn sie in die Situation einer finanziellen Überforderung kommt. Und von daher zeigt dies noch einmal, Europa wirkt, Europa steht an der Seite der Bürgerinnen und Bürger. Und darum ist es richtig, diese Richtlinie jetzt auch umzusetzen. Und ich will ausdrücklich betonen, dass der Einigungsvorschlag den Zugang zu unabhängigen Schuldnerberatungsdiensten ausdrücklich noch einmal regelt, ist richtig. Es ist auch anerkannt worden, dass die Länder schon bestehende Schuldnerberatungsstellen vorhalten, natürlich immer in Rücksprache auch mit der kommunalen Ebene. Und von daher kann ich nur sagen, es war eine gute Einigung im Vermittlungsausschuss, die wir gemeinsam auf den Weg gebracht haben. Ich danke noch einmal allen, die daran mitgewirkt haben und hoffe dann sehr, dass dieses Gesetz dann heute auch über die Bühne geht. Vielen Dank.
1: Für die AfD-Fraktion hat Herr Abgeordneter Stefan Brandner das Wort. Bitte.
6: Frau Präsidentin, meine Damen und Herren, Sie haben es gerade gehört. Am Mittwoch tagte der Vermittlungsausschuss zum Schuldnerberatungsdienstegesetz. Jetzt dachten wir zunächst, der Adressat dieses Gesetzes wäre vielleicht die Bundesregierung. Herr Klingbeil, schön, dass Sie dabei sind. Aber Ihr Markenzeichen sind ja die Schulden. Aber es ging um private Schuldner und nicht um die Bundesregierung. Ich glaube, da wäre auch jedes Gesetz vergebens, ein Gesetz zu machen. Die Bundesregierung ist da nicht mehr zu retten. Also darum ging es. Es war dann wie immer, der Vermittlungsausschuss fängt 18 Uhr an und vorher liegt über das Vermittlungsergebnis schon vor. Ne? Also das ist der Umgang, wie Sie mit Verfassungsorganen, der Vermittlungsausschuss findet sich ja in Artikel 77 Grundgesetz, umgehen. Sie mauscheln vorher schon in Hinterzimmern, ihr setzen sich zusammen in irgendwelchen Arbeitsgruppen, wir sind natürlich daran beteiligt, wer das alles gemacht hat, wissen wir auch nicht. Jedenfalls geht man in diesen Vermittlungsausschuss hinein, da gibt es dann einen Vorschlag schon, der ausgemauschelt wurde und der wurde dann im Wesentlichen auch so angenommen. Der einzige Streitpunkt war noch irgendwie, wie kann ich noch mehr Kosten vom Bund und von den Ländern auf die Kommunen übertragen. Da waren sich die Länder und der Bund einig, dass die irgendwas initiieren wollen, aber am Ende sollen wieder die Kommunen zahlen. Also auch das zeigt, wie sie mit unserem Staatsaufbau zurechtkommen oder nicht zurechtkommen. War einfach erbärmlich, was da gelaufen ist. Die EU-Richtlinie, da war bei uns alle einig, völlig überflüssig. In Deutschland ist die Rechtslage schon jetzt viel besser, als sie ist. Und jetzt kann man sagen, gut, Richtlinie müssen wir umsetzen. Aber Sie haben ja in der Europäischen Union das Sagen. Warum verhindern Sie nicht so einen Unsinn, solche Richtlinien, die Deutschland nur dazu zwingen, irgendwas zu machen, was gar nicht gemacht werden muss? Und interessanterweise am Ende dann dazu führen, dass wir jetzt auch noch Strafe zahlen müssen in zig Millionen Euro Höhe. Das muss man sich vorstellen. Vertragsverletzungsverfahren droht. Warum? Weil wir eine Richtlinie umsetzen, zu spät, die in Deutschland gar nicht umzusetzen ist, weil in Deutschland schon alles viel besser ist. Da packt man sich doch an den Kopf und fragt sich, wie kann man sich auf so etwas überhaupt einlassen? Das ist Ihre Politik. Das ist Ihre Politik. Und wenn man sich dann noch anschaut, diese Millionenstrafen, die uns drohen, brechen sich tatsächlich nach einem komplizierten Schlüssel, aber tatsächlich berechnen sie sich unter anderem auch nach den Beiträgen, die ein Land an die Europäische Union zahlt. Wir zahlen schon am meisten an Beiträgen und weil wir das tun, zahlen wir am Ende jetzt doch auch noch höhere Strafen an die Europäische Union, weil wir eine Richtlinie umsetzen, die es überhaupt nicht braucht. Das ist Ihre Politik zulasten der deutschen Bürger. Ich hoffe, es gucken viele zu. Ich hoffe, dass die Bürger auf den Tribünen das verstanden haben, was für eine deutschlandfeindliche Politik hier von diesem Kartell aus Altparteien, darf man das noch so formuliert sagen? Ich hoffe, aus diesem Kartell an Altparteien hier in Deutschland fabriziert wird. Erbärmlich, was Sie da abgeliefert haben. Anders kann man das nicht formulieren. Und anders kann man auch nicht darstellen, wie übergriffig und auch überflüssig diese Europäische Union ist, die sich also in internes Recht von Staaten einmischt, wo Staaten schon viel besser aufgestellt sind. Es gab überhaupt kein Regelungsbedürfnis. Und das Ganze führt jetzt zu Chaos, zu Mehrkosten bei den Kommunen, zu Millionenstrafen für die Bundesrepublik Deutschland. Ich glaube, das sind wieder Gründe, um den Menschen draußen klarzumachen, Sie haben fertig, wir als Alternative für Deutschland müssen an den Staat in Deutschland regieren und Deutschland besser machen. Vielen Dank.
1: Für die Fraktion der CDU-CSU hat Frau Abgeordnete Katharina dos Santos-Vinz das Wort.
7: Sehr geehrte Frau Präsidentin, liebe Kolleginnen und Kollegen, kommen wir einmal nicht nur mit dem Rednerpult, sondern auch generell zu dem Boden der Tatsachen zurück. Der Vermittlungsausschuss hat in seiner zweiten Sitzung am Mittwoch eine Einigung über das Schuldnerberatedienstegesetz erzielt. Unsere Fraktion wird dieser Einigung auch zustimmen und auch ich möchte allen Beteiligten ganz herzlich danken, dass das möglich war. Im Rahmen der Verhandlungen konnten wir uns mit den Ländern darauf einigen, auf eine 1:1 Umsetzung der EU-Verbraucherkreditrichtlinie. Die Schuldnerberatung soll Verbraucherinnen und Verbrauchern bei der Überschuldung unterstützen, zum Beispiel auch im Umgang mit unseriösen Geschäftspraktiken. Mit der Einigung können dazu auch bei der Beratung Entgelte erhoben werden, die aber in der Einzelheit keine unangemessene Belastung für Verbraucher darstellen dürfen und auch nicht der Gewinnerzielung dienen. Thema im Vermittlungsausschuss war auch die Sorge der Länder, dass mit den neuen Regelungen Mehrkosten verbunden sind. Aber auch hier konnten wir am Mittwochabend noch in der Sitzung eine Verständigung im Vermittlungsausschuss herbeiführen. Aus unserer Sicht ist ausschlaggebend, dass mit der Umsetzung der Richtlinie der bereits gute Status quo, den wir in unserem Land haben, erhalten bleiben soll, also auch keine neue Infrastruktur, keine neuen Strukturen geschaffen werden müssen, eben weil wir das bereits hervorragend umsetzen. Und sollte es wieder erwarten dazu kommen, dass wir substanzielle Veränderungen in der Schuldnerberatungslandschaft durch das Gesetz haben, dann werden auch da Bund und Länder gemeinsam an einer kostenreduzierenden Lösung arbeiten. Und zudem wird der Bund auch ein bundesweit übertragbares Angebot zur Online-Schuldnerberatung mitentwickeln und zur Verfügung stellen, um die Kosten zu senken. Das zum Inhalt der Einigung. Mir ist aber auch wichtig, an dieser Stelle zu betonen, die Umsetzung von EU-Vorgaben ist nicht allein Sache des Bundes, sondern eben auch Bindung der Länder. Und deswegen müssen wir uns in diesen Fragen aufeinander zubewegen. Das haben wir am Mittwochabend erfolgreich getan. Und in diesem Geiste des bundesstaatlichen Miteinanders hat sich auch der Vermittlungsausschuss wieder als ein konstruktives und manchmal auch unterschätztes Gremium bewiesen, mit dem der Interessenausgleich zwischen Bund und Ländern gelingt. Und das zeigt, anders als von meinem Vorredner dargestellt, dass mitnichten alles in Hinterzimmern ausgekungelt wird, wir sogar in der Sitzung noch in verschiedenen Möglichkeiten, an verschiedenen Punkten um Kompromisse gerungen haben im Interesse von Bund und Ländern. Politische Lösungsfindung braucht auch geschützte Räume, um Eingangskorridore auszuloten, zur optimalen Lösung zu kommen. Und das hat, wie Sie sicher wissen, auch das Bundesverfassungsgericht anerkannt und klargestellt. Der Vermittlungsausschuss ist in unserer föderalen Demokratie ein besonderes Gremium, denn das oberste Ziel ist es, einen Kompromiss zwischen den oft sachlich und politischen verschiedenen Interessenlagen zwischen Bundesregierung, Bundestag und den 16 Ländern zu finden. Ein Punkt ist mir aber noch besonders wichtig. Alle Fraktionen haben die Gelegenheit, eigene Vorschläge einzubringen. Von dieser Möglichkeit, Herr Brandner, haben Sie am Mittwoch, soweit ich mich jedenfalls erinnere, keinen Gebrauch gemacht. Und auch heute habe ich Ihrer Rede keinen einzigen inhaltlichen Vorschlag entnehmen können. Wir sind deswegen nicht an der pauschalen Lösung interessiert, sondern wir legen einen zustimmungsfähigen, verfassungs- und geschäftsordnungsgemäßen Kompromiss vor. Herzlichen Dank an alle und schönen Tag.
1: Für die Fraktion Bündnis 90 Die Grünen hat Herr Abgeordneter Andreas Audretsch das Wort.
8: Frau Präsidentin, sehr geehrte Damen und Herren! 9 Monate lang haben Sie gestritten, 9 Monate lang haben Sie versucht, Lösungen zu finden. Und dann saßen wir im Vermittlungsausschuss am Mittwochabend und es wurde tatsächlich auch dort gestritten. Insofern hat die Kollegin Dos Santos recht, dass dort auch die Lösungen gefunden wurden. Das Problem ist, Sie haben sich überhaupt nicht mehr darum bemüht, was für die Menschen im Land wichtig ist, sondern es ging nur noch um eines: Wer zahlt am Ende? Und da haben Sie die zynischste, die schlechteste Lösung gefunden, die man finden kann, nämlich die Menschen sollen zahlen. Das ist wirklich dieser Lage nicht angemessen. Das ist der völlig falsche Weg. So darf man das nicht lösen. Wir haben 2,50 Euro bis 3 Euro Spritpreis, Dieselpreis, wir haben Heizkosten, die durch die Decke gehen, wir haben die Ölpreiskrise, die Gaspreiskrise, wir haben steigende Zinsen. Wir werden mehr Menschen sehen, die in Verschuldung geraten. Wir werden mehr Menschen sehen, die Unterstützung brauchen. Und wir bräuchten mehr Angebote in der Schuldnerberatung, niedrigschwellig, einfach, zugänglich, kostenfrei für die Menschen. Die Realität, die wir da draußen sehen, ist eine andere. Die Schuldnerberatungsstellen werden weniger. Sie sind überlastet. Die Angebote sind nicht so, wie man sie haben könnte. Und die Zugänge verschlechtern Sie jetzt mit diesem Gesetz, mit dieser Einigung noch. Alles, was man besser hätte machen können an dieser Stelle, das tun Sie nicht. Das ist Fehlanzeige. Der Grundsatz kostenfreier Beratung, der wird gestrichen im Gesetz. Und liebe Leute von der Koalition, Sie wissen das ganz, ganz genau. Das, was jetzt rausgekommen ist, liegt weit hinter dem, was im Kabinett beschlossen ist. Sie haben hier in den Verhandlungen im Bundestag einen Schritt hin zu mehr Kostenfreiheit, zu einer besseren Situation im Vergleich zum Kabinett gemacht. Und Sie haben jetzt im Vermittlungsausschuss alles wieder zurückgedreht, alles wieder rückwärts abgewickelt. Das ist wirklich eine zynische Lösung. Die Leute, denen das Wasser zum Hals steht, die Leute, die finanziell in tiefen Schwierigkeiten sind, an die richten Sie jetzt den Wunsch und den Willen, dass Sie am Ende für die Beratung zahlen müssen. Das ist etwas, was mehr Probleme bringen wird. Das ist etwas, was mehr überschuldete Menschen bringen wird. Und das wird vor allem massiv Kosten am Ende bei den Kommunen abladen. Das ist schlicht und ergreifend die falsche Lösung, die Sie da gefunden haben. Und ich will einmal noch einen grundsätzlicheren Punkt machen. Sie haben monatelang gestritten. Sie haben jetzt im Vermittlungsausschuss gestritten. Und Sie sind bei einem kleinen Millionenbetrag nur zu einer solchen Lösung gekommen, die am Ende zu Lasten der Menschen, die in Schwierigkeiten sind, funktionieren kann. Gleichzeitig sehen wir größere Beträge, viel größere Beträge, Milliardenbeträge, dann, wenn es um den Tankrabatt geht, dann, wenn es darum geht, dass große Millionenbeträge davon im Rachen der Ölkonzerne landen. Das ist das, was Sie gerade beschließen. Da ist Geld da, da finden Sie eine Lösung, und das kann keine Zukunft sein. Wenn wir Geld ausgeben, dann muss das dazu führen, dass es im Geldbeutel der Menschen ankommt, dann muss es dazu führen, dass es das Leben von Menschen besser macht. Dann darf das nicht im Rachen der Ölkonzerne landen. Und dann muss das so ausgegeben werden, dass auch die soziale Infrastruktur in Deutschland besser wird und nicht schlechter wird. Und das ist mit diesem Gesetz nicht gegeben. Danke.
1: Für die Fraktion Die Linke hat abschließend Herr Abgeordneter Christian Görke das Wort. Bitte.
9: Frau Präsidentin, liebe Kolleginnen und Kollegen, dieser Einigungsvorschlag des Vermittlungsausschusses betrifft über 6 Millionen überschuldete Menschen in Deutschland. Tendenz steigend. Und Sie kennen die Ursache: steigende Hypothekenzinsen, Pay Later, Bezahlsysteme und, und. Und mit dem Beschluss im Bundestag zur Umsetzung der EU-Verbraucherschutzrichtlinie hätte man diesen Menschen auch helfen müssen. Und die Frist der Umsetzung, Herr Wiese, war Ende 25. Wir haben jetzt September 2026. Wir nennen das als Fraktion unterlassene Hilfeleistung. Meine Damen und Herren,
10: Und weil Sie gerade den Zwischenruf getätigt haben, hätten Sie damals auf uns gehört, hier im Deutschen Bundestag, dann hätten Sie den Ländern und Kommunen einen Finanzierungsausgleich gewählt. Und dann hätten wir dieses politische Gewürge, was wir da am letzten Mittwoch hier gesehen haben, was nun mit erheblichen Verschlechterungen einhergeht, dann wäre uns das erspart geblieben. Und auch am Mittwochabend, Herr Kollege Wiese, auch am Mittwochabend, da gab es ja auch noch eine Fassung, in dem ein Finanzausgleich durchaus erwähnt worden ist. Der ist aber dann gestrichen worden. Jetzt heißt es Schuldnerinnenberatung auf Kassenlage. Und meine Damen und Herren, das ist ein Unding. Und es wird noch besser. Jetzt soll die Anerkennung, Organisation und die Anforderung der Schuldenberatung in Landesrecht überführt werden. Das bedeutet, dass wir neben dem Bildungsföderalismus, den wir alle kennen, nun der nächste föderale Flickenteppich entsteht. Und es geht noch weiter. Mit diesem Vorschlag wird auch der individuelle Rechtsanspruch eines überschuldeten Menschen auf Beratung geschliffen. Und die Spitze, meine Damen und Herren, der Unverfrorenheit ist der Umstand, dass mitunter jetzt die Betroffenen sogar bezahlen müssen, um Hilfe zu bekommen. Meine Damen und Herren, und Banken und sonstige Darlehensgeber, die einen erheblichen Anteil an der Überschuldung mittlerweile haben, die bleiben außen vor. Na klasse. Und das, Herr Wiese, das mit einer Justiz- und Verbraucherschutzministerin, die der Sozialdemokratie angehört. Und ich verstehe natürlich jetzt Ihre Unruhe. So wird das nichts. So wird das nichts. Und ich habe Ihnen das schon mehrfach gesagt, mit der Wiederauferstehung der Sozialdemokratie, wenn Sie so weitermachen. Dieses Verbraucherschutzverschlechterungsgesetz, dem können wir heute im Bundestag nicht zustimmen. Vielen Dank.
1: Damit schließe ich die Debatte zu diesem Tagesordnungspunkt 10 und wir kommen nun zur Abstimmung über die Beschlussempfehlung des Vermittlungsausschusses auf Drucksache 8160 zu dem Gesetz über den Zugang zu Schuldnerberatungsdiensten für Verbraucher. Gemäß § 10 Absatz 3 Satz 1 seiner Geschäftsordnung hat der Vermittlungsausschuss beschlossen, dass im Deutschen Bundestag über die Änderung gemeinsam abzustimmen ist. Wer stimmt für die Beschlussempfehlung des Vermittlungsausschusses? Wer stimmt dagegen? Wer enthält sich? Die Beschlussempfehlung ist angenommen worden mit den Stimmen der Koalitionsfraktionen gegen die Stimmen der Oppositionsfraktionen. Ich rufe auf den Tagesordnungspunkt 35. Es geht um die Beratung des Antrages der Fraktion Die Linke mit dem Titel Das Solidaritätsprinzip stärken. Für diese Aussprache wurde eine Dauer von 60 Minuten beschlossen. Und es eröffnet die Debatte für die Fraktion Die Linke Frau Abgeordnete Heidi Reichineck. Bitte.
11: Sehr geehrte Frau Präsidentin, liebe KollegInnen, noch nie war eine Bundesregierung so unbeliebt wie die Regierung Merz. Die Wahlen letzten Sonntag waren eine historische Klatsche für die Union. Der Fall in Berlin war tief. In Mecklenburg-Vorpommern führte er direkt aus dem Landtag. Zum ersten Mal jemals. Das sollte zu denken geben, oder? Aber was war die Reaktion von Bundeskanzler und Parteivorsitzendem Merz? Er versammelte die gesamte Hauptstadtpresse, um kraftvoll zu verkünden, weiter so. Was für eine Realitätsverweigerung. Die Menschen haben Ihnen mehr als deutlich gezeigt, was Sie von diesen sogenannten Reformen halten, die nichts anderes sind als brutaler sozialer Kahlschlag. Sie lehnen diese Kürzungspolitik auf Ihrem Rücken ab und das zu Recht. Wir brauchen keine bessere Erklärung, wir brauchen endlich bessere Politik. Denn was ist denn die Bilanz dieser Regierung? Für Sie sind die Menschen entweder Nichtsnutzer oder Nutznießer. Welche Arroganz. Statt sicherer Rente arbeiten bis zum Umfallen und Zwangsspekulation. Im Gesundheitssystem schlechtere Versorgung bei steigenden Kosten. Den 8-Stunden-Tag, den Arbeitern hart erkämpft haben, wollen Sie zerschlagen. Mit der sogenannten neuen Grundsicherung treiben Sie die Menschen in Hunger und Obdachlosigkeit. Kürzungen beim Kindersofortzuschlag, beim Wohngeld bei Alleinerziehenden treffen Familien auf brutale Art und Weise. Und bei den explodierenden Lebenshaltungskosten, da zucken Sie mit den Schultern. Sie versagen bei allem, was Sie anfassen. Und dass die Menschen darauf wirklich keinen Bock mehr haben, das haben Sie eindrucksvoll in Berlin gesehen, wo die Linke klare Wahlsiegerin ist. Und warum ist das so? Weil sie bereit ist, sich mit den Großkonzernen anzulegen, weil sie nicht zusieht, wie die Mietmafia die Menschen immer weiter abzockt, weil sie den Volksentscheid zur Vergesellschaftung großer Wohnkonzerne endlich umsetzen will. Und genau deswegen will der Kanzler jetzt noch schnell ein höchst fragwürdiges Gesetz auf den Weg bringen, um diese Vergesellschaftung zu verhindern, während die Union sonst fröhlich Privatbesitz enteignet, wenn es um Autobahnen und Kohleabbau geht. Was für eine Heuchelei. Und das Schlimmste, dieses Land wird zerrieben zwischen Ihrem Sozialkahlschlag und dem Hass und der Hetze der Rechtsextremen, denn denen bereiten Sie damit den Nährboden. Wie kann man uns nur so blind in den Abgrund regieren? Aber es gibt zum Glück auch noch eine Partei, die zeigt, dass es auch endlich mal wieder besser werden kann, und das ist die Linke. Unsere Vorschläge liegen auf dem Tisch. Wir brauchen eine Rentenversicherung, in die alle Erwerbstätigen einzahlen, mit höheren Beitragsbemessungsgrenzen. Dann kann das Rentenniveau endlich wieder steigen. So bekämpft man Altersarmut in diesem Land. Wir brauchen eine Bürgerversicherung. Statt noch mehr Verschlechterungen in Ihrem Zwei-Klassen-Gesundheitssystem, bei Gesundheit und Pflege, müssen Menschen im Mittelpunkt stehen und nicht Profite. Wir müssen die unsägliche Schuldenbremse abschaffen, damit wir Bildung, Infrastruktur, unsere gesamte Wirtschaft fit für die Zukunft machen können. Wir brauchen ein Konjunkturpaket, um die Lage am Arbeitsmarkt zu verbessern. Denn der sicherste Weg, die Kosten für die Sozialsysteme zu senken, ist, die Wirtschaft endlich wieder ans Laufen zu bekommen. Und Sie wissen, dass die aktuelle Konjunkturbelebung sowieso komplett auf Sand gebaut ist. Und das ist ein Problem. Wir müssen die Vermögensteuer wieder einführen und die Schlupflöcher für besonders große Erbschaften schließen, um Spielraum für Investitionen zu haben, aber vor allem, um endlich was gegen die massive Ungerechtigkeit im Land zu tun. Und auch wenn Sie darüber nur lachen können, wir kämpfen dafür in den Parlamenten und auf den Straßen. Wir sehen uns morgen bei den DGB-Demos.
1: Für die Fraktion der CDU-CSU hat Frau Abgeordnete Dr. Ottilie Klein das Wort.
12: Sehr geehrte Frau Präsidentin, liebe Kolleginnen und Kollegen, der Mensch steht im Mittelpunkt. Mit all seinen Stärken, mit all seinen Schwächen, wenn es ihm gut geht, wenn es ihm schlecht geht, wenn er anderen helfen kann, wenn er selbst Hilfe benötigt. Er steht im Mittelpunkt unserer Wirtschaftspolitik, er steht im Mittelpunkt unserer Sozialpolitik, er steht im Mittelpunkt unserer gesamten sozialen Marktwirtschaft. Diesen Prinzipien fühlen wir uns als CDU und CSU und auch als gesamte Bundesregierung uneingeschränkt verpflichtet. Und deshalb setzen wir uns natürlich für einen starken Sozialstaat ein, der den Menschen gerade dann hilft, wenn sie in ihren unterschiedlichen Lebenslagen Hilfe und Unterstützung benötigen. Das bedeutet aber auch, dass wir dabei der Gerechtigkeit verpflichtet sind. Wenn die Menschen an unserem Sozialstaat teilhaben sollen, dann müssen wir sicherstellen, dass sich jeder im Rahmen seiner Möglichkeiten einbringt. Dass von niemandem nur darum genommen wird, damit es dem anderen mehr gegeben werden kann. Liebe Kolleginnen und Kollegen, bei der Lektüre des Antrags der Linken musste ich oft an die ewigen Worte Konrad Adenauers denken, der treffend sagte, das Einzige, was Sozialisten vom Geld verstehen, ist, dass sie es von anderen haben wollen. Denn wenn die Linkspartei von Solidarität spricht, dann meint sie eigentlich Umverteilung. Sie behauptet, dass sich der Sozialstaat in einer Krise befindet. Wir haben gerade vom sozialen Kahlschlag gehört, obwohl die Sozialausgaben mit 1,43 Billionen Euro noch nie so hoch waren wie heute. Die Linke ignoriert mit diesem Antrag aber nicht nur die Realität in den Sozialsystemen, sondern auch die Herausforderungen, vor denen wir stehen. So ist vom demografischen Wandel in Ihrem Antrag nichts zu lesen. Dabei ist das einer der Hauptgründe, warum unsere Sozialversicherungssysteme in Schieflage geraten sind. Klar ist, wenn wir heute nichts tun, werden die Sozialbeiträge immer und immer weiter steigen. Und das belastet übrigens insbesondere kleine und mittlere Einkommen. Und die Schuldenbremse auszusetzen, um auf Kosten der jungen Generation die Sozialausgaben von heute zu bestreiten, das, liebe Kolleginnen und Kollegen, hat mit Gerechtigkeit nun wirklich nichts zu tun. Wenn Sie sich mal um die finanzielle Zukunft unserer Kinder genauso gut kümmern würden, wie Sie sich um die Belange der kriminellen Clans kümmern, dann wären wir schon hier deutlich weiter. Und auch wirtschaftspolitisch verbietet es sich, dass wir in Sozialistenmanier zu Umverteilungen oder gar Enteignungen übergehen. Unsere Wirtschaft muss sich ohnehin schon gegen viele Herausforderungen behaupten. Die fortschreitende Entwicklung künstlicher Intelligenz mit all ihren Folgen, Zölle und Handelskriege, die wirtschaftlichen Folgen der Kriege in der Ukraine und im Iran, schwierige Marktbedingungen und hohe Energiepreise. Zu kaum einem Zeitpunkt in den vergangenen Jahrzehnten waren die Aufgaben so groß. Und ein starker Sozialstaat funktioniert langfristig nur mit einer starken Wirtschaft. Alles andere ist Wünsch dir was. Und genau Und genau deshalb sind unsere Reformen so wichtig. Es geht jetzt darum, die Voraussetzungen dafür zu schaffen, dass es wirtschaftlich wieder bergauf geht. Nur so sichern wir unseren Sozialstaat am besten. Und schließlich ist die sicherheitspolitische Lage auch eine andere als noch vor wenigen Jahren. Deutschland muss in der Lage sein, sich zu verteidigen. Und wenn die russischen Freunde der Linkspartei nicht ihren neoimperialen Fantasien verfallen werden, wenn sie keine Kriege gegen friedliche Nachbarn gestartet hätten und wenn sie nicht immer wieder unverhohlen in Wort und Tat mit Krieg drohen würden, dann wäre auch diese Herausforderung sicher weniger groß. Liebe Kolleginnen und Kollegen, Kurt Schumacher sagte einmal, dass Politik mit der Betrachtung der Wirklichkeit beginnt. Und man kann den Linken nur empfehlen, diese Worte einmal zu beherzigen. Mit sozialistischen Fantastereien, die unser Land und unsere Gesellschaft finanziell, wirtschaftlich und sicherheitspolitisch in große Schwierigkeiten bringen würden, kommen wir da jedenfalls nicht weiter. Vielen Dank.
1: Für die AfD-Fraktion hat Herr Abgeordneter Robert Teske das Wort, bitte.
13: Frau Präsidentin, meine sehr verehrten Damen und Herren, im Antrag der Linken heißt es einleitend, die Krise unseres Sozialstaats ist keine Krise der Solidarität. Doch, das kann ich Ihnen sagen, das ist sie auch. Und Genossen und Genossen aller Parteien, von der CDU bis zu Linken, Sie haben dieser Krise Vorschub geleistet. Sie sind verantwortlich. Wir haben eine aktuelle Krise, die sich auch in Zahlen bemessen lässt, etwa beim Bürgergeld. Wir erinnern uns, rund 50% der Empfänger dieser Grundsicherung sind Ausländer. Doch dahinter steckt noch eine viel tiefere Krise. Und das ist die Krise der Solidarität selbst. Deswegen müssen wir uns heute einmal mehr die Schlüsselfrage stellen. Was hält eigentlich unseren Sozialstaat zusammen? Und das jetzt besonders an die Adresse der Linken nach der Rede von Heidi Reicheneck. Geld alleine hält unseren Sozialstaat nicht zusammen und insbesondere Transferleistungen alleine sind es nicht. Was diesen Sozialstaat aber zusammenhalten kann, das ist eine gemeinsame Vorstellung davon, wer überhaupt füreinander einsteht und warum. Der Historiker Rolf-Peter Sieferle, der nutzte für den modernen Sozialstaat das eingängige Bild des Clubs. Ein Club funktioniert nicht dadurch, dass Leistungen für alle gelten. Er funktioniert dadurch, dass es klar definierte Mitgliedschaft gibt. Mitglieder zahlen Beiträge, Mitglieder akzeptieren Regeln, Mitglieder haben Rechte, aber eben auch Pflichten. Und vor allen Dingen wissen diese Mitglieder, meine Leistung kommt meiner Gemeinschaft zugute. Und es ist eben diese Gemeinschaft, in der landsmännische Parteilichkeit dafür sorgt, dass ich den meinen helfen will, wenn sie in Not geraten, und in der die meinen mir helfen, wenn ich in Not gerate. Und soweit Sieferle. Soweit der Gedanke eines wehrhaften Sozialstaats mit geregelter Mitgliedschaft. Und das ist eben etwas völlig anderes als die grenzenlose Umverteilung linker Prägung. Aber diese Unterscheidung, die wird heute leider verdrängt. Man spricht von Solidarität, wenn man über Transferleistungen sinniert, wenn man Ansprüche formuliert oder wenn Behörden ihre Zuständigkeiten ausdehnen. Doch echte Solidarität, die ist ein Verhältnis und es setzt ein Mindestmaß an kultureller Nähe, positiver Identität und Vertrauen voraus. Und es setzt vor allen Dingen die Vorstellung davon voraus, wer zu dieser Gemeinschaft gehört. Und in meinen Augen, Clanmitglieder gehören nicht zu unserer Gemeinschaft. Und das ist genau das, was Linken aller Couleur nicht begreifen. Und das ist aber für immer mehr Deutsche da draußen verständlich. Unser Gemeinwesen kann nur solidarisch sein, wenn es weiß, für wen es Verantwortung übernommen hat und welche Pflichten sich daraus ergeben. Und wer diese Frage nicht stellt, der zerstört eben alles, was er zu schützen gedenkt. Und meine sehr verehrten Damen und Herren auf der Linken, ein Beispiel aus Ihrem vorliegenden Antrag zeigt das ganz besonders. Sie schreiben dort von einem Gestaltungsauftrag des Staates. Er bedeutet, dass für eine gute Gesundheitsversorgung für alle zu sorgen ist, um, ich zitiere, die für das deutsche Gesundheitssystem charakteristische Ressourcenverschwendung zu bekämpfen. Und der Elefant im Raum, auch hier der Elefant im Raum eigentlich Ihres kompletten pseudosolidarischen Ansatzes, das ist auch hier die Kosten der Überfremdung hierzulande. Denn was anderes als charakteristische Ressourcenverschwendung ist es, wenn knapp 1 Milliarde Euro im Jahr 2024 für Gesundheitsleistungen für Asylbewerber ausgegeben worden. Was anderes als charakteristische Ressourcenverschwendung ist es, wenn rund 2,5 Millionen ausländische Bürgergeldbezieher rund 6 Milliarden Euro Gesundheitskosten jedes Jahr finanzieren. Das versteht keiner.
14: kein Mensch mehr da draußen, der monatelang auf einen Facharzttermin warten muss. Das versteht kein Facharbeiter, der Monat für Monat eine vierstellige Summe für Sozialabgaben auf seinem Lohnzettel davon schwimmen sieht. Und das versteht auch niemand, der nach über 45 Beitragsjahren immer noch vor der Altersarmut steht. Es ist grotesk. Unsere Bürger finanzieren die Kosten für ihr Multikulti im Sozialstaat, ohne dass sie etwas davon haben. Das Prinzip Leistung gegen Leistung ist von ihnen pervertiert worden. Und dann muss man sich am Ende des Tages eben nicht wundern, wenn das Verständnis für den Sozialstaat und für Solidarität schwindet. Deswegen müssen wir den Sozialstaat nicht nur sozial denken, wir müssen ihn patriotisch denken. Denn wer für die gesamte Welt verantwortlich sein will, der ist am Ende des Tages für niemanden verantwortlich. Das ist Ihre linke Solidarität, die sich hier einmal mehr selber widerlegt. Und dieser abstrakten Solidarität stellen wir unsere konkrete Solidarität entlegen. Und jetzt kommen wir zum Begriff, dessen Bedeutung wir als solidarischen Patriotismus nennen oder wie wir ihn begreifen. Denn hier einmal mehr, die soziale Frage lässt sich eben nicht ohne die Frage nach Gemeinschaft beantworten. Wer trägt die Last auf seinen Schultern? Wer arbeitet und schafft Wohlstand? Wer gründet Familien und ernährt sie? Wer hat geleistet? Und wem tragen wir insbesondere eine besondere Verantwortung gegenüber? Das alles wird von Ihnen ignoriert. Es ist aber essentiell. Wir brauchen daher wieder endlich einen Sozialstaat, der weiß, was seine unverzichtbare Aufgabe ist. Und dieser Sozialstaat, der darf niemals die Voraussetzungen seines eigenen Daseins zerstören, indem er die Clubmitgliedschaft in die ganze Welt verschleudert. Meine sehr verehrten Damen und Herren, werte Genossen, das ist für mich der Unterschied zwischen konkreter und abstrakter Solidarität, zwischen Solidarprinzip zum Wohle unseres Volkes und ihrem Sozialprinzip auf Kosten der Einheimischen. Nicht weniger Solidarität ist unser Ziel, sondern echte Solidarität. Und nur so kann die Krise unseres Sozialstaats bewältigt werden. Ich danke für Ihre Aufmerksamkeit.
1: Liebe Kollegen, bei aller Auseinandersetzung aber dann reinzurufen, Deutschland den Deutschen. Sie wissen, dass das ganz bewusst von der NSDAP genutzt worden ist. Nein, das ist Ihre Zuschreibung. Und insofern, machen Sie sich wirklich, Sie selbst regen sich auf, wenn Sie genannt werden, in eine Linie mit anderen gesetzt werden, die Sie ablehnen. Und ich bitte, dass Sie das umgekehrt auch respektieren. Man kann nicht Regeln für sich selbst beanspruchen und selber sie wieder ständig brechen. Respektvoll sollten wir hier miteinander umgehen, bitte. Ja, also wenn der Vorwurf jetzt wiederkommt, und ich nehme das hier jetzt gerne auf, ich habe Frau Köktürk auch, Sie haben ja neulich gepostet, dass dieses Präsidium komplett rassistisch und auch ausländerfeindlich sei. Wenn das immer der Vorwurf ist, wenn wir hier als Präsidium Kritik an der Linksfraktion üben und Sie mit einem Hammer kommen, das sei alles Rassismus, dann müssen wir noch mal über Definition Rassismus reden. Wenn alles Rassismus ist, ist nichts mehr Rassismus. Und insofern bitte ich auch, eine Sitzungsleitung hier zu respektieren und nicht moralisch diskreditieren zu wollen. Jetzt hat für die SPD-Fraktion der Abgeordnete Herr Bernd Rützel das Wort. Bitte.
15: Ja, sehr verehrte Frau Präsidentin, liebe Kolleginnen und Kollegen! Solidarität ist das Fundament unseres Sozialstaates. So wie dieser Reichstag ein kräftiges Fundament braucht, was man nicht sieht, was aber da sein muss im Verborgenen, so ist das der Kitt in der Gesellschaft. Und Solidarität ist nicht abhängig von der Herkunft. Und Solidarität ist nicht abhängig vom Patriotismus. Solidarität heißt, der eine hilft dem anderen. Und wenn jemand ins Straucheln kommt, dann hilft man ihm. Das heißt aber nicht, dass das alles leistungslos ist. Das heißt, dass man sich anstrengt, dass man sich kümmert, dass man in einem Sozialstaat auch in der Lage ist, sein Leben zu verbessern, Aufstieg durch Bildung zu erreichen, ein besseres Leben zu erreichen, dass sich die Verkäuferin wünscht, dass ihr Sohn, ihre Tochter studieren kann und einen Aufstieg machen kann. Das ist unser Prinzip des Sozialstaates. Und dafür stehen wir füreinander ein. Und das Schicksal, liebe Kolleginnen und Kollegen, das klopft nicht an die Tür. Das Schicksal tritt einfach ein durch einen Unfall, durch einen Schlaganfall, durch Arbeitslosigkeit, wo man nichts dazu kann, durch Kurzarbeitergeld, die vielleicht viele gebraucht haben, durch Wohngeld, was man braucht, weil die Miete zu hoch ist, durch Grundsicherung. Und das muss alles da sein, um uns zu schützen, um uns vor den Risiken des Lebens zu versichern. Und der Sozialstaat, das ist ja nicht irgendwie, wem gehört denn der Sozialstaat? Der Sozialstaat gehört doch uns, dem Busfahrer, dem Lokführer, der Verkäuferin, der Pflegekraft, die im Büro sitzt und all im Fabrik arbeiten. Die Menschen, das ist doch der Sozialstaat der Menschen, unser eigener Sozialstaat. Dafür bezahlen wir Geld, dafür zahlen wir Beiträge. Und wenn wir ihn brauchen, dann haben wir ihn, unser Sozialstaat. Und den sollten wir uns niemals von niemandem nehmen lassen und schlechtreden lassen. Ich bin den Linken trotzdem sehr, sehr dankbar, dass sie diese Debatte aufgerufen haben. Das ist notwendig, das ist gut und es sind ja viele Dinge dabei. Meine Kollegin Raja Nasser geht dann auch noch darauf ein, Christos Pantazis zum Pflegebereich. Aber wissen Sie, ich habe Schlosser gelernt, Maschinenschlosser. Und da lernt man, wenn man Schrauben anzieht. Da gibt es eine alte Regel, nach fest kommt ab. Die das gelernt haben, die wissen das. Deswegen benutzt man oft einen Drehmomentschlüssel, um das genau zu machen. Und diejenigen, die nächsten Wochen ihre Winterreifen montieren, die werden das hoffentlich auch tun. Und ich hätte mir gewünscht, dass Sie einen Drehmomentschlüssel in Ihrem Antrag verwendet hätten. Dann wäre der nämlich nicht übers Ziel hinausgeschossen, liebe Kolleginnen und Kollegen. Ich möchte zusammenfassen, für die SPD, für uns ist das Sozialprinzip, Solidarprinzip immer verbunden mit dem Versprechen des Aufstiegs, des sozialen Aufstiegs, wer sich anstrengt, wer jeden Morgen früh aufsteht, wer arbeitet, wer eine Ausbildung macht, wer sich um seine Familie kümmert, der muss sich auch darauf verlassen können, dass diese Anstrengung sich lohnt. Und dieses Versprechen ist der Motor für unseren Sozialstaat, denn der Sozialstaat, der sichert dich ab, wenn du ihn brauchst. Und er gibt dir die Werkzeuge an die Hand, um selber voranzukommen. Und ohne einen starken Sozialstaat, da gibt es auch keine starke Demokratie. Vielen Dank.
1: Für Bündnis 90 Die Grünen hat nun Herr Abgeordneter Dr. Armin Grau das Wort, bitte.
16: Sehr geehrte Frau Präsidentin, liebe Kolleginnen und Kollegen, die Bundesregierung baut dem Sozialstaat an vielen Stellen ab. Sie kürzt und streicht und verschlechtert so das Leben für viele Menschen in unserem Land. Unser Land ist in den letzten Jahren immer ungerechter geworden. Die Ungleichheit hat zugenommen. Diese unsoziale Politik muss endlich aufhören. Die Grundsicherung wird mit Blick auf die Inflation de facto abgesenkt. Sanktionen werden verschärft. Die Menschen sollen länger und vor allem flexibler arbeiten. Bei Kindern und Familien wird massiv gespart, was insbesondere ärmere Familien hart trifft. Die Solidarität in unserer Gesellschaft hat klar abgenommen. Und die Hetzreden von rechts, die haben das auch gerade noch mal gezeigt. Und die Entsolidarisierung wird durch die Politik der Bundesregierung leider verstärkt. Der Ansatz der Linken ist richtig in ihrem Antrag. Die Solidarität in unserem Land muss wieder wachsen. Und jetzt aber gern zu den einzelnen Vorschlägen. Wir Grüne unterstützen die Idee der Bürgerversicherung seit jeher. Alle sollen einer solidarischen Krankenversicherung und Pflegeversicherung angehören und alle Einkommensarten sollen einbezogen werden. Das fand jetzt auch der Kanzler gut, aber wohl nur kurz in einem luziden Moment. Aber wir brauchen keine exorbitanten Erhöhungen der Beitragsbemessungsgrenze, wie Sie das vorschlagen. Im deutschen Gesundheitswesen ist genügend Geld. Wir brauchen endlich Reformen, die das Gesundheitswesen patientengerechter und effektiver machen. Eine Notfallreform, ein Primärversorgungssystem, um die Versorgung besser zu koordinieren. Eine Krankenhausreform ohne die Verwässerungen dieser Bundesregierung. Das ist gut für die Menschen, spart am Ende Geld und senkt die Beitragssätze. Und wenn Sie die Beitragsbemessungsgrenze ganz abschaffen wollen, haben wir quasi ein steuerfinanziertes System, dann droht aber eine Versorgung nach Haushaltslage. Tarifsteigerungen im Gesundheitswesen müssen vollständig refinanziert und die Kürzungen zulasten der Beschäftigten und am Ende ja auch der Patientinnen rückgängig gemacht werden. Auch in der Rentenversicherung brauchen wir die Bürgerinnenversicherung mit Einbeziehung von Selbstständigen, von Beamtinnen und Abgeordneten. Und die nicht beitragsgedeckten Leistungen müssen endlich vollständig aus dem Haushalt finanziert werden. Das fordert auch Ihre Alterssicherungskommission von der Regierung. Nur die Regierung selber macht das Gegenteil und kürzt die Bundeszuschüsse immer weiter. Es war ein großer Fehler, dass wir in den letzten 50 Jahren das Rentenniveau von fast 60% auf 48% abgesenkt haben und damit die Renten von den Löhnen abgekoppelt haben. Der größte Fehler der jetzigen Rentenpläne ist es, das Rentenniveau noch weiter sinken zu lassen und die Kapitalrente, die die Absenkung ja kompensieren soll, aus Beiträgen zu finanzieren. Das wird viele Arbeitsplätze kosten. Aber auch der Vorschlag der Linken, die paritätische Beitragszahlung aufzuheben und das Rentenniveau durch zusätzliche Arbeitgeberbeiträge anzuheben, ist nicht klug. Es verteuert Arbeit und kostet Arbeitsplätze. Große Vermögen zur Finanzierung heranzuziehen, müsste aus Sicht der Linken doch eigentlich der bessere Weg sein. Der Arbeitsmarkt ist auch für die Rente ganz entscheidend. Auch deswegen müssen wir viel mehr in Arbeitsvermittlung investieren, als es die Regierung tut.

0: Unsere Gesellschaft leidet unter zunehmenden Rissen. Der Abstand zwischen Reich und Arm wird immer größer. Stärkere Schultern müssen endlich wieder mehr Verantwortung tragen. Nur so schaffen wir mehr Solidarität, was unser Land dringend braucht. Vielen Dank.
1: Für die CDU-CSU hat Herr Abgeordneter Dr. Stefan Nacke das Wort. Bitte.
2: Sehr geehrte Frau Präsidentin, liebe Kolleginnen und Kollegen, wer schwer erkrankt, seinen Arbeitsplatz verliert oder pflegebedürftig wird, muss sich auf Unterstützung verlassen können. Nicht auf Wohlwollen, nicht auf eine Sammlung im Bekanntenkreis, sondern auf einen Sozialstaat, der verlässlich schützt. Für uns Christlich-Soziale folgt das aus unserem Menschenbild. Die Würde des Menschen hängt weder von seinem Einkommen noch von seiner Leistungsfähigkeit ab. Niemand muss sich seine Würde erst erarbeiten. Solidarität verbindet uns miteinander. Die Beschäftigte, die heute Beiträge zahlt, kann morgen auf Krankengeld angewiesen sein. Beitragszahlende und Leistungsberechtigte sind keine getrennten Lager. Deswegen sollten wir auch in der Reformdebatte die Begriffe auseinanderhalten. Sozialversicherung ist keine Armenfürsorge. Wer durch Beiträge Ansprüche erworben hat, nimmt beim Leistungsbezug keine Almosen entgegen. Wer Beiträge zahlt, darf im Versicherungsfall mehr erwarten als gute Wünsche zur Eigenverantwortung. Dabei sichert die Sozialgemeinschaft, die Solidargemeinschaft auch Menschen ab, die selbst noch keine Beiträge leisten können, etwa Kinder. Gesamtgesellschaftliche Aufgaben wiederum müssen angemessen aus Steuern finanziert werden. Das schützt auch Beschäftigte und Arbeitgeber vor einer Überlastung durch Beiträge. Und ebenso wichtig ist uns die Subsidiarität. Menschen sollen ihr Leben möglichst selbst bestimmen können. Dafür brauchen sie wirksame Unterstützung. Nehmen wir Arbeitnehmer, die nach schwerer Krankheit in ihren Beruf zurückkehren möchten. Sie brauchen eine abgestimmte Rehabilitation, keine Rundreise zwischen Krankenkasse, Rentenversicherung und Arbeitsagentur. Ein smarter Sozialstaat organisiert die Zusammenarbeit, klare Zuständigkeiten, eine verlässliche Ansprechperson und Unterlagen, die nicht mehrfach eingereicht werden müssen. Schließlich wird ein berechtigter Anspruch nicht dadurch überflüssig, dass man seine Durchsetzung erschwert. Dafür brauchen wir Sozialpartner, eine handlungsfähige Selbstverwaltung und freie Wohlfahrtsverbände. Der Staat muss verlässlich Hilfe gewährleisten, aber nicht alles selbst leisten. Auch die aktuelle Pflegedebatte zeigt, nicht jede gestrichene Ausgabe ist schon eine Einsparung. Fehlt pflegenden Angehörigen die Entlastung, müssen sie womöglich ihre Erwerbsarbeit reduzieren. Dann sinken Einkommen und Beitragseinnahmen. Gute Sozialpolitik rechnet diese Folgen mit. Liebe Kolleginnen und Kollegen, diese Reformen ersetzen keine ehrlichen Finanzierungsdebatten. Aber wer nur auf Beitragssätze und Leistungsbeträge schaut, übersieht, wie viel von funktionierenden Strukturen abhängt. Eine leistungsfähige Wirtschaft braucht einen starken Sozialstaat. Das hat beispielsweise die Corona-Pandemie gezeigt. Soziale Sicherheit hilft Menschen, Veränderung mitzutragen. Erfolgreiche Unternehmen und gute Beschäftigung schaffen die wirtschaftliche Grundlage für unsere soziale Absicherung. Deshalb gehören Investitionen, Qualifizierung und produktive, tariflich abgesicherte Arbeit zu einer Politik, die Solidarität stärkt. An diesem Verständnis messen wir den Antrag der Linken. Die angesprochenen Sorgen sind ernst, aber ihre Antworten überzeugen uns nicht. Das Kapital mögen Sie offenbar lieber im Bücherregal als in der Altersvorsorge. Wir wollen, dass auch Beschäftigte von Kapitalerträgen profitieren können, unter klaren Regeln als Ergänzung der gesetzlichen Rente. Und im Gesundheitswesen ist Wettbewerb weder Allheilmittel noch Erbsünde. Entscheidend ist, ob er dem Patienten nützt. Wird durch Wettbewerb die Versorgung verbessert? Prima. Leidet die Versorgung, müssen wir eingreifen. Wir Christdemokraten wissen um die Bedeutung des Glaubens. Bei der Finanzierung des Sozialstaats hätten wir trotzdem gerne eine belastbare Rechnung. Zusätzliche Einnahmen vorzuschlagen genügt nicht. Sie müssen auch zeigen, wie Ihr Gesamtpaket dauerhaft tragfähig ist. Vielen Dank.
3: Für die AfD-Fraktion darf ich Peter Bonhoff das Wort erteilen.

0: Herr Präsident, meine Damen und Herren, liebe Bürger! Die Linke behauptet mit ihrem Antrag, das Solidaritätsprinzip zu stärken. Das ist aber Unsinn. Die Linken wollen den deutschen Sozialstaat endgültig abschaffen. Und lassen Sie mich erklären, warum. Das Wort Solidarität kommt vom lateinischen solidus und bedeutet fest, massiv und tragfähig, meine Damen und Herren. Ein solidarisches Gemeinwesen ist etwas, das begrenzt und verbindlich ist. Rechte und Pflichten müssen sich auf dieselbe Gemeinschaft beziehen. Wer Unterstützung bekommt, muss auch etwas beitragen. Das ist der Grundgedanke, mit dem Bismarck vor über 140 Jahren die deutsche Kranken-, Unfall- und Rentenversicherung geschaffen hat. Davon sind wir heute leider weit entfernt. Unsere einstmals leistungsfähigen Sicherungssysteme sind zur Beute von Sozialtouristen geworden aus aller Welt. Die jahrelange Masseneinwanderung in unsere Sozialsysteme hat die Einheit von Einzahler und Empfänger gesprengt. Und das ist das Werk nicht nur der Linken, sondern der Altparteien. Die Massenmigration und eine übermäßige Auslegung von EU-Recht haben unsere Sozialkassen geplündert. Das ist und bleibt ein Skandal, meine Damen und Herren. Und jetzt, wo das Geld immer knapper wird, suchen die Linken, aber auch die Regierung und Bundeskanzler Merz und Minister Klingbeil hektisch nach neuen Einnahmequellen. Im Antrag der Linken heißt es verharmlosend, die Versichertenbasis der Sozialversicherungen muss erweitert werden. Um es klar zu sagen, das ist keine Solidarität. Was die Linken in Gang setzen, ist eine gigantische Umverteilungsmaschine, um die Löcher zu stopfen, die der Sozialtourismus in unsere Kassen gefressen hat, meine Damen und Herren. Die Forderungen in diesem Antrag sind der blanke Horror für jeden Beitragszahler. Gerade ist es schon angesprochen worden, zum Beispiel die Abschaffung der Beitragsbemessungsgrenze, Abschaffung der privaten Krankenversicherung und natürlich der Klassiker Vermögensteuer. Meine Damen und Herren, so sorgen Sie dafür, dass niemand mehr bereit ist, überhaupt noch was zu tun. Aber andere Gruppen wie unarbeitsunwillige Leute, die vielleicht auch Sozialleistungsmissbrauch begehen, die werden von den Linken belohnt. Beim Arbeitslosengeld werden die Sperrzeiten abgeschafft. Im Bürgergeld, ach nee, das heißt ja jetzt Grundsicherungsgeld. Reiter heißt jetzt Zwick, sonst ändert sich nichts. Die Hälfte der Bezieher sind übrigens Ausländer. Werden Sanktionen ersatzlos gestrichen. Wohnkosten und Vermögen spielen einfach keine Rolle. Vollversorgung ist für jeden bezahlbar, weil die Linken mit ihrem Antrag einfach die Schuldenbremse abschaffen wollen. Na, viel Spaß. Ein Staat, der keinen Unterschied macht zwischen Einzahlern und solchen, die den Staat ausnutzen, ist kein Sozialstaat, sondern eine asoziale Versorgungsanstalt, meine Damen und Herren. Eine bedingungslose Vollversorgung, unabhängig von Gegenleistung und Aufenthaltsstatus, ist das exakte Gegenteil von Solidarität. Und hier in Berlin wollen die Linken nicht nur den Sozialstaat, sondern auch die Polizei, das Privateigentum und die Justizvollzugsanstalten abschaffen. Unfassbar. Aber so stand es im Programm der Linken. Aber bei den Kontakten der Berliner Linken zu den Clans verwundert das nicht. Wenn hier also demnächst Linksextreme und Clans das Sagen haben, wird Berlin endgültig in Anarchie versinken. Mal schauen, was mit dem Bundestag wird. DDR 2.0 sehe ich schon kommen, meine Damen und Herren. Solidarität ist keine Einbahnstraße. Solidarität heißt eben nicht Umverteilung von fleißig zu faul. Solidarität heißt für uns, für die AfD, wer hilfebedürftig ist und sich nicht selbst helfen kann, wird unterstützt, bis er wieder auf eigenen Füßen stehen kann, meine Damen und Herren, und nichts anderes. Organisierter Sozialleistungsmissbrauch und die gezielte Einwanderung in die sozialen Sicherungssysteme untergraben seit Jahren massiv die Akzeptanz des Sozialstaats bei denen, die ihn durch eigene Arbeit, Steuern und Beiträge tragen. Und weil wir die Einzigen sind, die das klar aussprechen, sind wir mittlerweile die einzige Volkspartei hier in Deutschland, meine Damen und Herren. Die Menschen erwarten endlich einen Politikwechsel. Und sie wissen, dass nur wir dazu bereit und willens sind. Die AfD wird den deutschen Sozialstaat retten. Wir werden die bedingungslose Vollversorgung abschaffen. Das ist der einzige Weg, unser solidarisches Gemeinwesen wiederherzustellen. Wir werden eine Bürgerarbeit einführen, denn wer arbeiten kann, soll auch arbeiten. Wir werden Pendelmigration unterbinden, denn ohne Anwesenheit keine Leistung. Blöde Unterstellung, Zwangsarbeit. Und wir werden dafür sorgen, dass Ausländer erst bei uns einzahlen müssen, bevor sie übergangsweise Unterstützung erwarten können. So geht Gerechtigkeit, meine Damen und Herren. Und klar muss auch sein, unsere Solidarität gibt es halt nur zu unseren Bedingungen. Deshalb werden wir jedem Missbrauch unseres Sozialstaats mit der gebotenen Konsequenz begegnen. Und wem das nicht passt, der kann auch Deutschland gerne verlassen oder noch besser in der Heimat bleiben. Weil wir für vernünftige und seriöse Politik stehen, lehnen wir diesen Antrag der Linken vollständig ab. Vielen Dank.
1: Für die SPD-Fraktion darf ich Dr. Christos Pantazis das Wort erteilen.
2: Sehr geehrter Präsident, verehrte Kolleginnen und Kollegen, wir debattieren ja heute über das Solidarprinzip und damit über eine entscheidende Frage. Wie erhalten wir das Vertrauen der Menschen in die Leistungsfähigkeit und Gerechtigkeit unseres Sozialstaats? Unsere sozialen Sicherungssysteme stehen schließlich vor großen Herausforderungen. Wir müssen sie finanziell stabilisieren, strukturell modernisieren und leistungsfähig halten. Aber eines dürfen wir dabei nicht vergessen: Die Menschen werden Veränderungen nur dann dauerhaft mittragen, wenn sie darauf vertrauen können, dass es dabei gerecht zugeht. Deshalb begrüße ich ausdrücklich, dass der Bundeskanzler die Gerechtigkeitsfrage beim Nebeneinander von gesetzlicher und privater Kranken- und Pflegeversicherung explizit angesprochen hat. Für uns Sozialdemokraten ist klar, und es war schon immer, die Bürgerversicherung seit langem ein Leitbild. Und immer dann, wenn es um mehr Gerechtigkeit und Solidarität geht, hat man uns an seiner Seite. Es darf schließlich nicht der Versicherungsstatus darüber entscheiden, wie schnell jemand einen notwendigen Arzttermin bekommt. Entscheidend muss der tatsächliche medizinische Bedarf sein. Deshalb wollen wir mit dem Primärversorgungssystem eine Patientensteuerung verbessern und mit der vereinbarten Termingarantie dafür sorgen, dass Patientinnen und Patienten schneller die medizinische Versorgung erhalten, die sie benötigen. Denn Reformen müssen für die Menschen einen spürbaren Unterschied machen. Aber Gerechtigkeit endet nicht im Wartezimmer. Sie muss sich auch bei der Finanzierung unserer sozialen Sicherungssysteme zeigen. Und damit komme ich zur Pflegeversicherung. Hier stehen wir vor enormen finanziellen und strukturellen Herausforderungen. Wir müssen die Versorgung weiterentwickeln, pflegende Angehörige entlasten, die ambulante Pflege stärken und vorhandene Mittel wirtschaftlicher, effektiver einsetzen. Aber wir müssen uns auch fragen, wie verteilen wir die finanziellen Lasten dieses gemeinsamen Lebensrisikos gerecht? Denn Pflegebedürftigkeit kann jeden von uns treffen, unabhängig vom Einkommen, Beruf oder Versicherungsstatus. Pflege ist ein gemeinsames Lebensrisiko, aber seine finanziellen Lasten sind ungerecht verteilt. Während sich in der sozialen Pflegeversicherung ein höheres Leistungsrisiko konzentriert, verfügt die private Pflegeversicherung über eine günstige Risikostruktur. Deshalb gehört für uns mindestens ein finanzieller Risikoausgleich zwischen sozialer und privater Pflegeversicherung auf den Tisch. Dass ich nicht falsch verstanden werde, nicht um Privatversicherte zu bestrafen, mitnichten, sondern um die Finanzierung dieses gemeinsamen Lebensrisikos auf eine breitere und solidarische Grundlage zu stellen. Denn die Menschen haben ein sehr feines Gespür dafür, ob Lasten gerecht verteilt werden. Die anstehende Pflegereform bietet uns daher die Gelegenheit, genau diese Frage konkret anzugehen. Natürlich müssen wir Bürokratie abbauen, Fehlanreize beseitigen und Wirtschaftlichkeitsreserven nehmen. Aber das allein wird unsere strukturellen Finanzierungsprobleme nicht lösen. Verehrte Kolleginnen und Kollegen, die Menschen erwarten zu Recht, dass Reformen nicht immer nur höhere Beiträge, geringere Leistungen oder zusätzliche Eigenbelastungen bedeuten. Sie erwarten eine bessere Versorgung, einen effizienteren Mitteleinsatz und eine gerechtere Verteilung der finanziellen Lasten. Denn wenn Reformen ausschließlich als Kürzungen oder zusätzliche Belastungen wahrgenommen werden, schwindet das Vertrauen in unseren Sozialstaat. Deshalb dürfen wir Gerechtigkeit und Wirtschaftlichkeit nicht gegeneinander ausspielen. Wir brauchen beides. Denn ein starker Sozialstaat lebt nicht allein von seiner finanziellen Leistungsfähigkeit, er lebt vom Vertrauen der Menschen, dass er Sicherheit bietet und dass er dabei fair, schlichtweg gerecht zugeht. Herzlichen Dank für Ihre Aufmerksamkeit.
1: Wir hören für Bündnis 90 Die Grünen Lisa Paus.
3: Herr Präsident, meine Damen und Herren, der Herbst der Reformen, er begleitet uns jetzt schon mehr als ein Jahr. Und in diesem Herbst ist nun definitiv endgültig klar, es ist ein Herbst des Kahlschlags. Und wenn man da noch mal genau hinschaut, dann stellt man fest, dass eine Gruppe ganz besonders betroffen ist, und das sind die Frauen. Und deswegen noch mal, Frau Ottilie Klein, was ist fair daran? Was ist fair daran, wenn das Elterngeld um 2 Monate gekürzt wird? Was ist fair daran für die Frauen, wenn die Rentenansprüche für pflegende Angehörige gestrichen werden sollen? Was ist fair daran für Frauen, wenn der Unterhaltsvorschuss gestrichen wird und Alleinerziehende schlechter dastehen? Was ist fair daran für Frauen, wenn es de facto eine Rentenkürzung geben wird mit der Rentenreform, weil Frauen andere Erwerbsbiografien haben? Was ist fair daran, wenn das Wohngeld um die Hälfte gekürzt wird für all die Frauen und Familien und die Rentner mit kleinen Einkommen, die dann eben kein Wohngeld mehr beziehen? Was ist fair daran, wenn gerade in der Pflege jetzt gekürzt wird, wo über Jahre was aufgewachsen ist, aber da jetzt eben die Aussetzung der Tariftreue beschlossen worden ist? Und was ist fair daran für die Frauen, die eben die Hauptlast der Sorgearbeit leisten, wenn Kinder mit Behinderungen auch von Kürzungen betroffen werden, dank ihrer nicht sozialen Politik? Und deswegen unterstütze ich von ganzem Herzen, dass inzwischen alle Frauenverbände, der Deutsche Frauenverband sagen, Frauenrat sagen, nicht auf unserem Rücken. Das kann nicht auf dem Rücken der Frauen ausgetragen werden. Und wenn der Kanzler dann gefragt wird, warum wird das Elterngeld gekürzt, dann sagt der Kanzler, ja, wegen der Verteidigungsausgaben. So, das ist erstens falsch, weil dafür gilt die Bereichsausnahme. Aber insgesamt sagt der Kanzler ja eigentlich, ja, wir können uns diesen Sozialstaat nicht mehr leisten. Und richtig ist, da hat die Union auch tatsächlich sozusagen öffentlich eine Wahrnehmung hinbekommen. Inzwischen ist es so, 64% der Menschen sind der Meinung, wir können uns diesen Sozialstaat angeblich und offensichtlich nicht mehr leisten. Das ist aber falsch. Es ist richtig, wir haben Reformbedarf. Wir brauchen eine Zukunftsfähigkeit unseres Sozialstaates. Aber richtig ist eben auch, Sie haben aktiv in diesem letzten Jahr daran gearbeitet, das Problem zu verschärfen. Sie haben die Löcher deutlich weiter vergrößert. Seit Beginn der Regierung Merz wurden Steuersenkungen beschlossen in Höhe von 40 Milliarden Euro Jahreswirkung. Darunter einiges, was glatt an die Top 1% gegangen sind, zum Beispiel bei der Unternehmenssteuer beispielsweise, aber auch Unternehmen und unser Steuergastro haben wir uns geleistet, ist bei den Verbraucherinnen nichts angekommen. Wir leisten uns 2 Euro Senkung bei dem Luftverkehr, davon kommt bei den Leuten nichts an. Wir leisten uns zum zweiten Mal den Tankrabatt mit 2,4 Milliarden Euro. Wir leisten uns eine Aktivrente, die vor allen Dingen Männern zugutekommt, aber wir haben kein Geld für all die Leistungen, die für Frauen essentiell sind. Was ist fair daran, Frau Klein? Und wir haben klaffende Steuergerechtigkeitslücken, die natürlich auch nach wie vor nicht geschlossen werden. Denken Sie daran, dass wenn man 300 Wohnungen erbt, dass man dann keine Erbschaftssteuer zahlen muss. Denken Sie daran, dass wenn man einen Betrieb erbt von mehr als 26 Millionen Euro, dass man sich dann so arm rechnen kann, dass man auch keine Erbschaftssteuer zahlen muss. Der große Fehler der Union ist, dass sie nach wie vor glauben, dass hohe Sozialausgaben, die Senkung der hohen Sozialausgaben, dass das dazu führt, dass sie die Autoritären in die Schranken weisen können. Sie sagen, hohe Sozialausgaben, das stärkt die Autoritären. Aber das Gegenteil ist richtig. Und da ist eben viel Richtiges im Antrag der Linken drin. Denn die Kürzungen, die trifft eben genau die, die unser soziales Leben am Laufen halten, eben insbesondere die Frauen, die für die Beziehungsarbeit zuständig sind, die in den Sozialberufen stark sind, die sich genau darum kümmern. Und deswegen ändern Sie das. Auch wir haben viele Vorschläge dafür gemacht. Stärken Sie die Frauen, achten Sie darauf bei den Reformen, dass Gleichberechtigung seinen Platz bekommt. Und dann kriegen wir auch tatsächlich faire und gute Reformen. Herzlichen Dank.
1: Für die Fraktion Die Linke hören wir Luigi Pantisano.
4: Sehr geehrter Herr Präsident, Kolleginnen und Kollegen! Am Montag hat mir ein junger Arbeiter vor dem Werkstor bei Mercedes-Benz in Stuttgart Folgendes gesagt. Friedrich Merz würde keine 8 Stunden bei uns in der Gießerei durchstehen. Und wissen Sie was? Es ist auch nicht die Aufgabe vom Kanzler, 8 Stunden in der Gießerei durchzustehen. Dafür sind die Kollegen bei Mercedes da, am Ofen, in der Hitze, im Lärm, Schicht für Schicht. Und übrigens, die meisten davon mit Migrationsgeschichte. Die Aufgabe von Friedrich Merz ist es, dafür zu sorgen, dass diejenigen, die für uns alle in der Gießerei stehen, gesund nach Hause kommen und bis zum Alter durchhalten und gesund ihre wohlverdiente Rente genießen können. So war das mal gedacht. Die einen stehen am Ofen, die Pflegerin ist nachts für die Oma da, die Busfahrerin fährt die erste Tour 16:30. Und dafür verspricht dieses Land allen, wenn du nicht mehr kannst, lassen wir dich nicht hängen, dann zahlen wir dir eine Rente. Das ist das Solidarprinzip. Einer für alle, alle für einen. Doch Kanzler Merz hat den Spieß umgedreht. Alles für ihn und seine reichen Freunde, nichts für euch. Der junge Kollege war am Montag nicht alleine wütend auf den Kanzler. 175.000 Beschäftigte waren bundesweit beim Aktionstag der IG Metall auf der Straße. Und die sind stinksauer. Denn die Altersteilzeit ist für sie der Notausgang, der Weg raus, bevor der Rücken ganz kaputt ist. Und diesen Notausgang wollen sie ihnen zumauern. Wer vom warmen Schreibtisch aus sagt, die Leute sollen gefälligst länger arbeiten, der hat keine Ahnung, wie hart die einfachen Leute in diesem Land arbeiten. Oder er weiß es ganz genau, denn jedes Jahr, in dem die Kollegen länger schuften, ist ein Jahr weniger Rente, die gezahlt werden muss. Das ist kein Versehen, das ist Absicht. Der Kollege aus der Gießerei zahlt übrigens vom ersten Tag an und von jedem Euro, den er verdient, in die Rentenkasse ein. Der Mercedes-Benz-Vorstand zahlt gleichzeitig auf den Großteil seines Einkommens keinen einzigen Cent in die Rentenkasse. Deswegen sagen wir, die Beitragsbemessungsgrenze muss endlich erhöht werden. Das Rentenniveau muss auf 53% angehoben werden, damit niemand in Altersarmut enden muss. Und die Altersteilzeit muss bleiben. Sie, Herr Merz, sparen aber bei den Arbeitern, damit Sie Ihre superreichen Freunde verschonen können. Für Ihre Politik gibt es in diesem Land keine Mehrheit mehr. In Berlin haben die Leute gerade Die Linke zur stärksten Kraft gewählt. Sie, Herr Merz, wurden abgewählt. Am Samstag, 26. September, morgen, werden die Menschen gegen ihre Kürzungspolitik auf die Straße gehen, denn sie lassen sich nicht mehr gegeneinander ausspielen. Alle, die am Samstag auf die Straße gehen, sagen wir von hier aus. Wir stehen nicht nur heute mit unseren Anträgen an eurer Seite, wir stehen noch am Samstag mit euch gemeinsam auf der Straße. Einer für alle, alle für einen.
1: Als nächstes hören wir für die CDU-CSU-Fraktion Dr. Hülya Düber.
5: Sehr geehrter Herr Präsident, liebe Kolleginnen und Kollegen, bevor ich mit meiner eigentlichen Rede beginne, 2, 3 Sätze noch. Wir hören hier faktenfreie Aussagen sowohl von ganz rechts als auch von ganz links. Hier wird behauptet, dass durch die Einführung der neuen Grundsicherung alle Sanktionen wegfallen würden. Herr Kollege, wir haben es am Mittwoch im Ausschuss behandelt. Paragraph 65a SGB II, schauen Sie es noch mal genau an und schauen Sie, was da drin steht. Und hier wird behauptet, dass die schwer arbeitenden Menschen tatsächlich nicht die Gelegenheit haben, früher in Rente zu gehen. Auch da empfehle ich Ihnen einen Blick in den Bericht der Rentenkommission. Es gibt Härtefälle und es sind eben nicht die schwer arbeitenden Menschen, die die Rente mit 63 in Anspruch nehmen, sondern diejenigen mit höherem und mittlerem Einkommen.
1: Frau Abgeordnete, würden Sie eine Zwischenfrage aus der AfD-Fraktion?
5: Liebe Kolleginnen und Kollegen, über eines sind wir uns doch im Klaren. Solidarität und das Eintreten füreinander sind Grundpfeiler unseres Sozialstaates. Die Gesunden stehen für die Kranken ein, die Erwerbstätigen für diejenigen, die nicht arbeiten können, die Jüngeren für die Älteren. Aber Solidarität, liebe Kolleginnen und Kollegen, funktioniert nur, wenn sie auf Gegenseitigkeit beruft. Wer Hilfe braucht, muss sich auf unseren Sozialstaat verlassen können. Aber wer beispielsweise arbeiten kann, von dem erwarten wir auch, dass er seinen Beitrag leistet, weil Solidarität bedeutet Rechte und Pflichten. Und genau an diesem Punkt unterscheiden sich unsere Vorstellungen fundamental. Sie führen in ihrem Ansatz aus, die Sanktionen in der Grundsicherung ersatzlos abzuschaffen. Das bedeutet doch, wer wiederholt Termine versäumt, wer nicht mitwirkt, wer eine zumutbare Arbeit ablehnt, soll keine leistungsrechtlichen Konsequenzen mehr tragen. Sie wollen auch die Sperrzeiten beim Arbeitslosengeld abschaffen. Damit, liebe Kolleginnen und Kollegen, wird Solidarität jedoch zur Einbahnstraße.
1: Liebe Frau Kollegin, ich habe noch mal die Frage, ob Sie eine Zwischenfrage aus der Fraktion Die Linke zulassen würden.
5: Nein, danke. Wer aber ohne wichtigen Grund seine Arbeitslosigkeit selbst herbeiführt, muss auch Verantwortung für diese Entscheidung übernehmen. Denn unser Sozialstaat wird von Millionen Menschen getragen, die jeden Morgen aufstehen, arbeiten, Steuern zahlen und Sozialbeiträge leisten. Und liebe Kolleginnen und Kollegen, auch Ihnen gegenüber haben wir eine Verantwortung. 2025 wurden in Deutschland rund 1,43 Billionen Euro für Sozialleistungen aufgewendet. Das sind 32% des Bruttoinlandsprodukts. Wir haben einen starken Sozialstaat. Aber diese Zahlen zeigen auch, Sozialpolitik besteht nicht nur darin, immer wieder neue Leistungen zu versprechen. Politik muss auch beantworten, wer sie erwirtschaftet und wer sie bezahlt. Und auch darauf gibt Ihr Antrag eine eindeutige Antwort. Im Zweifel sollen andere mehr zahlen. Das zeigt sich besonders bei der Rente. Sie wollen das Rentenniveau auf 53% anheben. Den dafür notwendigen Anstieg des Rentenbeitrags sollen zunächst allein die Arbeitgeber tragen, bis ihr Anteil 60% des gesamten Beitrags erreicht. Das kann man fordern, aber man muss auch sagen, was es bedeutet. Arbeit wird teurer. Und Arbeitgeber sind keine abstrakte Größe. Das ist der Handwerksbetrieb, das ist der Mittelständler, das ist die Unternehmerin, die investiert, ausbildet, Arbeitsplätze schafft. Und gerade in wirtschaftlich schwierigen Zeiten dürfen wir diejenigen nicht vergessen, die Beschäftigung schaffen und sichern und diese nicht immer weiter belasten. Und auch hier zeigt sich der grundlegende Unterschied. Sie wollen auf der einen Seite diejenigen stärker belasten, die Arbeit schaffen, und auf der anderen Seite wollen Sie Sanktionen und Sperrzeiten abschaffen, wenn jemand zumutbare Arbeit ablehnt, nicht mitwirkt oder seine Arbeitslosigkeit ohne wichtigen Grund selbst herbeiführt. Das ist nicht unser Verständnis von Solidarität. Für uns heißt Solidarität, wir helfen denjenigen, die Hilfe brauchen. Wir verlangen Verantwortung von denen, die Verantwortung übernehmen können. Und wir achten darauf, dass diejenigen, die unseren Sozialstaat finanzieren, nicht überfordert werden. Denn ein Sozialstaat funktioniert auch nur dann morgen, wenn er wirtschaftlich tragfähig ist. Deswegen lehnen wir Ihren Antrag ab. Vielen Dank.
1: Ich habe zwei Kurzinterventionen. Die erste zur ersten Kurzintervention darf ich dem Abgeordneten Bonhoff das Wort erteilen.
0: Herr Präsident, vielen Dank, dass Sie die Kurzintervention zulassen. Frau Düber, Sie beginnen Ihre Rede mit einer Unwahrheit, und das ist schon hochproblematisch. Ich habe keinesfalls gesagt, dass das im Moment so ist. Ich habe gesagt, die Linken haben es gefordert. Und das ist eine ganz klare Aussage von mir gewesen. Sie verfälschen das, möglicherweise um Effekt zu erhaschen hier. Aber das dürfen Sie so nicht machen. Das ist einfach das ist nicht in Ordnung und das ist auch letztendlich unseriös, was Sie hier tun. Schauen Sie sich das Protokoll an. Gut, ich hoffe, dass Sie es auch zu Herzen nehmen. Danke.
6: Vielen Dank.
5: Ja, vielen herzlichen Dank für die Zwischenintervention. Ich bin wirklich irritiert über Ihre Aussage. Ich schaue mir gerne das Protokoll noch mal an. Aber wenn ich auf den Ausschuss am Mittwoch blicke, wo Sie genau auch einen Berichtswunsch hatten, wo auch die parlamentarische Staatssekretärin Frau Mast berichtet hat, sind Sie genau mit diesen Aussagen. Und ich finde das wirklich erstaunlich, dass Sie mir Affekthascherei vorwerfen, weil mit Populismus kennen Sie sich ja eigentlich am allerbesten aus. Da haben Sie behauptet, und das haben Sie hier am Rednerpult auch gesagt, dass die neue Grundsicherung, übrigens heißt das neue Grundsicherung und nicht Grundsicherungsgeld, tatsächlich nur eine Namensänderung ist, haben tatsächlich als Anlage Bild-Zeitungsartikel, so viel zum Thema Seriosität, in Ihren Berichtswunsch angehängt. Und da wird behauptet, dass nur der Name sich geändert hat, dass die Sanktionen unter den Tisch fallen würden, Zitat, nach dem 1. Juli nach Einführung der neuen Grundsicherung. Und ich habe genau diese Frage der parlamentarischen Staatssekretärin gestellt, ob der 65a SGB II hier weiterhin Wirkung hat, und zwar, dass die alte Rechtslage auch bei Sanktionen und Mitwirkungspflichten weiter gilt. Das hat sie eindeutig mit Ja behauptet. Also bevor Sie sich hier hinstellen und, ich zitiere Sie, Unwahrheiten verbreiten, was Sie mir vorwerfen, dann werfen Sie noch mal einen Blick in den Ausschuss, hören Sie aufmerksam zu und schauen Sie sich die Rechtslage bitte noch mal genau an.
1: Zu einer weiteren Kurzintervention darf ich dem Abgeordneten Meiser das Wort erteilen.
7: Vielen Dank, Herr Präsident. Sehr geehrte Frau Düber, Sie haben uns ja sehr offensiv zu Beginn Ihres Redebeitrags als Linke angegriffen, weil wir angeblich die Unwahrheit hier erzählen würden und behaupten würden, dass Menschen, die langjährig gearbeitet haben, hart gearbeitet haben, in die Rentenversicherung eingezahlt haben, hier nicht mehr frühzeitig aus dem Arbeitsleben aussteigen könnten. Sie haben das an zwei Punkten ja auch nochmal untersetzt. Und ich bin mir nicht ganz sicher, ob das, was Sie gesagt haben, was ich so ganz stimmt. Deswegen noch mal konkret. Sie haben behauptet, dass wer lange arbeitet und eingezahlt hat, auch nach den Vorschlägen der Rentenkommission weiterhin vorzeitig in Rente gehen könne. Nach meiner Kenntnis schlägt die Rentenkommission vor, dass für Menschen, die ihren Beruf nicht mehr ausüben können, geprüft werden soll, ob eine Berufsunfähigkeitsrente wieder eingeführt werden soll. Diesmal gab Rot-Grün hat es mal abgeschafft. Aber das heißt ja nur noch, wer seinen Job nicht mehr machen kann, weil er kaputt ist vom Arbeiten, der kann noch frühzeitig in Rente gehen. Wer einfach lange 45 Jahre gearbeitet, eingezahlt hat, der wird nicht mehr vorzeitig in Rente gehen können. Stimmen Sie mir dazu? Ist das das, was Sie jetzt wollen? Zweitens. Sie haben behauptet, dass nur Menschen, die besser verdienende sind, von der Rente für besonders langjährig Versicherte überhaupt profitieren. Ja, es ist so, wer in der Automobilindustrie arbeitet, wer hart arbeitet, einen guten Tarifvertrag hat, der bekommt da auch gutes Geld. Und zu Recht, meine Damen, bekommt er da gutes Geld. Aber behaupten Sie allen Ernstes, die in der Automobilindustrie, in der Gießerei, was mein Kollege erwähnt hat, arbeiten, die sollen deswegen keinen Anspruch mehr haben, frühzeitig, wenn sie langjährig versichert waren, langjährig eingezahlt haben, in Rente zu gehen? Ist das Ihr Argument? Erzählen Sie das so den Kolleginnen und Kollegen vorm Werkstor? Mal allen Ernstes, ist das Ihr Argument? Nur weil die gute Löhne bekommen, sollen sie nicht mit dann künftig ja 65 ein bisschen früher in Rente gehen sollen? Ich würde wirklich gerne mal Ihre Antwort dazu hören.
5: Herr Kollege Meiser, vielen herzlichen Dank für die Zwischenintervention. In einigen Punkten haben Sie mich richtig verstanden. Und Sie haben gerade gesagt, ich hätte Sie zu Beginn meiner Rede, die Linken, massiv angegriffen. Und es liegt nicht daran, dass ich in Teilen irgendwas sezieren wollte, sondern weil mich eins stört. Und das ist genau der Punkt, wo wir auch über gesellschaftlichen Zusammenhalt in diesem Land reden, wo einfach Teilaspekte herausgegriffen werden, über einen Arbeiter in der Gießerei gesprochen wird und ohne Konkretisierung, die Sie zum Beispiel Beispiel jetzt vorgenommen haben, bewusst vorsätzlich meiner Meinung nach der Eindruck erweckt wird, um die Debatte über die beitragsfreie Rente noch mal zu entfachen, dass es genau diese Menschen betrifft, die hart und körperlich arbeiten. Und das ist der Punkt gewesen, wo ich auch ganz massiv gerade Kritik geübt habe, weil zusätzlich dazu noch der Eindruck entstanden ist, dass es keine Ausnahmeregelung dazu gibt. Und Sie haben es selber ausgeführt, ja, in der Rentenkommission wurde der Vorschlag unterbreitet, und zwar einer Schutzrente, einer Härtefallregelung, die neue Berufsunfähigkeit gerade bei Menschen, die aus gesundheitlichen Gründen nicht mehr arbeiten können. Und wissen Sie, ich gönne jedem, der früher in Rente geht, aber in der Gesamtschau, und das war der Vorschlag der Rentenkommission, ist es tatsächlich so, dass wir schauen müssen, wie wir ein Paket hinbekommen, um die Rente für die Zukunft stabil und verlässlich zu machen. Und da würde ich mir wünschen, dass wir mit offenem Visier, mit mehr Sachlichkeit und mit mehr Fachlichkeit und weniger Populismus die Dinge diskutieren. Vielen Dank.
1: Ich darf für die SPD-Fraktion Raja Nasa das Wort erteilen.
6: Sehr geehrter Herr Präsident, meine sehr verehrten Damen und Herren, werte Kolleginnen und Kollegen, viele Punkte aus dem vorliegenden Antrag kommen mir sehr bekannt vor. Die Linke will eine Bürgerversicherung und eine Erwerbstätigenversicherung, in die perspektivisch alle einzahlen. Sie will sehr große Vermögen stärker an der Finanzierung unseres Gemeinwesens beteiligen und eine solidarischere Finanzierung unserer sozialen Sicherungssysteme. Und als ich Ihren Antrag las, dachte ich, bei vielen davon müssen Sie uns gar nicht mehr überzeugen. Denn auch wir fordern seit Jahren die Bürgerversicherung und langfristig auch eine Erwerbstätigenversicherung, in die mehr Menschen einzahlen. Arbeitnehmer, Selbstständige, Beamte und auch wir Abgeordnete. Wir fordern seit Jahren, dass starke Schultern mehr tragen und sehr hohe Vermögen stärker an der Finanzierung unseres Gemeinwesens beteiligt werden. Das sind sozialdemokratische Positionen. Dass all das heute nicht eins zu eins Regierungspolitik ist, bedeutet nicht, dass wir als SPD diese Ziele aufgegeben hätten. Bedeutet zunächst einmal etwas ziemlich Banales. Wir leben in einer parlamentarischen Demokratie und wir regieren nicht allein. Und selbstverständlich hat auch die Union eigene Vorstellungen davon, wie unser Sozialstaat funktionieren und wie er finanziert werden soll. Diese Positionen, die muss man nicht teilen. Aber als Koalitionspartner respektieren wir diese Positionen genauso, wie wir erwarten, dass unsere Positionen im Umkehrschluss respektiert werden. Wir haben miteinander verhandelt, Kompromisse geschlossen und einen Koalitionsvertrag vereinbart, der weder das SPD-Wahlprogramm noch das der Union ist. Er ist das, worauf unterschiedliche demokratische Parteien sich verständigt haben, um gemeinsam Verantwortung für dieses Land zu übernehmen. Ein Kompromiss bedeutet nicht, seine Überzeugungen aufzugeben. Er bedeutet anzuerkennen, dass auch andere demokratisch gewählte Parteien Überzeugungen haben. Und Regierungsverantwortung bedeutet dann, aus diesen unterschiedlichen Vorstellungen gemeinsam Politik zu machen. Natürlich werben wir trotzdem weiter für unsere Position. Und manches, was wir vor wenigen Jahren noch weit entfernt gesehen haben, das bewegt sich inzwischen. Die Erwerbstätigenversicherung zum Beispiel wurde von der Alterssicherungskommission als Zielbild aufgegriffen. Und die Einbeziehung weiterer Gruppen in die gesetzliche Rente wird konkret diskutiert. Das finden wir gut. Das ist vielleicht noch nicht das sozialdemokratische Endziel. Aber Politik besteht halt nicht nur aus Zielbeschreibungen, liebe Kolleginnen und Kollegen. Sie besteht auch aus dem Weg dahin. Und deshalb irritiert mich manchmal eine andere Behauptung, die aus einer anderen politischen Richtung kommt, nämlich die Reform des Sozialstaates müsse automatisch bedeuten, ihn abzubauen. Nein, natürlich müssen wir unseren Sozialstaat verändern. Unsere Gesellschaft wird älter, unsere Arbeitswelt verändert. Verfahren sind teilweise viel zu kompliziert. Menschen werden von einer Behörde zur anderen geschickt. Das müssen wir besser machen, das ist völlig klar. Unser Sozialstaat ist aber kein Almosen. Er ist auch nicht nur ein Kostenblock im Haushalt. Er ist das Versprechen unserer Gesellschaft, dass Krankheit, Arbeitslosigkeit, Pflegebedürftigkeit oder ein persönlicher Rückschlag nicht zum gesellschaftlichen Absturz führen müssen. Sozialstaat gibt Menschen Sicherheit, wenn sie sie am nötigsten brauchen. Und das, liebe Kolleginnen und Kollegen, ist eine der größten Stärken dieses Landes. Wir wollen keinen Sozialstaat, den wir gegen jede Veränderung verteidigen müssen. Wir wollen aber auch erst recht keinen, den wir Stück für Stück kleiner machen. Wir wollen einen Sozialstaat, den wir durch Reformen stärker, gerechter und zukunftsfester machen. Deshalb freue ich mich auf die weiteren Beratungen und Verhandlungen. Ich danke für Ihre Aufmerksamkeit und wünsche ein schönes Wochenende.
1: Als letzte Stimme in der Aussprache hören wir für die CDU-CSU-Fraktion Florian Bilic.
8: Ja, sehr geehrter Herr Präsident, meine sehr geehrten Damen und Herren, liebe Kolleginnen und Kollegen, was bedeutet für Sie Solidarität? Für mich bedeutet Solidarität, dass Menschen füreinander einstehen, dass wir einander helfen, wenn man durch einen persönlichen Schicksalsschlag in eine schwierige Situation gerät. Und genau da wirken unsere sozialen Sicherungssysteme. Sie sind das Solidaritätsversprechen unserer Republik. Wenn jemand schwer krank ist, wenn jemand einen Unfall hat, wenn jemand seinen langjährigen Arbeitsplatz verliert. Schicksalsschläge gibt es viele. Wir alle kennen solche persönlichen Schicksale aus unserem Umfeld, wo ein Moment das ganze Leben verändert. Ich denke beispielsweise an eine Freundin, die durch Long-Covid auf einmal nicht mehr arbeiten konnte. Ich denke beispielsweise an den Rollstuhlfahrer-Stammtisch in Zweibrücken, den ich letzte Woche besuchen konnte. Solche Begegnungen zeigen uns, warum wir unseren Sozialstaat brauchen. Unser System kann zwar nicht jedes persönliche Schicksal vollständig absichern, aber unser Sozialstaat federt Risiken ab und gibt Menschen ein Stück Sicherheit, wenn das Leben aus der Bahn gerät. Das gibt es so in kaum einem anderen Land, meine Damen und Herren. Und darauf können wir stolz sein. Und wenn wir unsere Sozialsysteme weiter so erhalten wollen, müssen wir aber auch ehrlich darüber sprechen, wie wir sie in Zukunft auch finanzieren und leistungsfähig halten. Es ist meines Erachtens nicht solidarisch, immer nur mehr neue Leistungen zu versprechen, so wie Sie es in Ihrem Antrag machen. Solidarität bedeutet auch Verantwortung gegenüber denjenigen, die Leistungen finanzieren. Es funktioniert nur dann dauerhaft, wenn Solidarität und Eigenverantwortung zusammengehören. Deshalb müssen wir Menschen, die arbeiten können, auch in Arbeit bringen. Und wir müssen dort genau hinschauen, wo unsere Systeme Einfallstore für Missbrauch eröffnen. Denn ja, staatliche Hilfen können missbraucht werden. Und ja, dafür gibt es ganz konkrete Fälle. Ich war kürzlich im Kommunalwahlkampf an den Haustüren in meiner Heimat unterwegs. Und wenn auf einem Briefkasten fast mehr Namen stehen als Häuser in der gesamten Straße, dann muss uns das schon stutzig machen, meine Damen und Herren. Hier dürfen wir nicht wegsehen. Hier müssen wir handeln, denn jeder Missbrauch kostet viel Geld und beschädigt auch das Vertrauen derjenigen, die jeden Morgen zur Arbeit gehen und mit ihrem Beitrag dieses System finanzieren. Deshalb begrüße ich sehr, dass unsere Bundesregierung jetzt mit dem Aktionsplan gegen Sozialleistungsmissbrauch konkrete Maßnahmen auf den Weg gebracht hat. Neben dem Missbrauch müssen wir aber auch über die strukturellen Herausforderungen unseres Sozialstaats sprechen. Wir werden älter. Das ist ein Segen. Aber er bringt auch Konsequenzen mit sich. Die Mathematik kann niemand leugnen. In den 60er kamen noch 6 Beitragszahler auf einen Rentner. In den 30ern laufen wir auf 1,5 pro Rentner zu. Das hat Konsequenzen für die Rente, für die Pflege und für die Krankenversicherung. Diese Entwicklung verschwindet nicht, wenn wir sie ignorieren, meine Damen und Herren. Und genau deshalb brauchen wir Reformen. Und zwar nicht, um Menschen zu gängeln, sondern um dieses Solidaritätsversprechen weiter in dieser Qualität halten zu können, um dafür zu sorgen, dass nicht immer weniger netto vom Brutto übrig bleibt und die Lohnkosten immer weiter steigen. Deshalb bin ich froh, dass die Alterssicherungskommission im Sommer 33 Empfehlungen für eine Rentenreform vorgelegt hat. Der Koalitionsausschuss hat diesen Kompromiss auch beschlossen. Und deshalb müssen wir diese Empfehlung jetzt auch vollständig und zügig umsetzen. Das ist nicht unbedingt bequem, aber es ist notwendig. Und natürlich kann ich nachvollziehen, dass das Verunsicherung mit sich bringt. Das habe ich gerade erst wieder bei meinem Besuch bei dem Pflegedienst Helfende Hände erlebt. Mich hat bewegt, wie eine alleinerziehende Mutter dort um ihren Arbeitsplatz bangt, weil sie nicht mehr weiß, ob sie ihre Chefin weiter bezahlen kann. Aber es gehört eben auch zur Wahrheit, dass wir uns hier ehrlich machen müssen und dass wir am Ende sorgsam abwägen, auch mit Blick auf die Pflege, dann aber auch Entscheidungen treffen, diese sauber kommunizieren und dann auch dafür sorgen, dass Solidarität auch eine Zukunft hat. Vielen herzlichen Dank.
1: Interfraktionell wird die Überweisung der Vorlage auf Drucksache 19/70 an die in der Tagesordnung aufgeführten Ausschüsse vorgeschlagen. Gibt es weitere Überweisungsvorschläge? Das kann ich nicht erkennen. Dann verfahren wir wie vorgeschlagen. Ich rufe auf den Tagesordnungspunkt 41a. Zweite und dritte Beratung des von der Bundesregierung eingebrachten Gesetzentwurfs zur Umsetzung der Richtlinie EU 2025/1 und EU 2025/2 zur Festlegung eines Rahmens für die Sanierung und Abwicklung von Versicherungsunternehmen sowie zur Änderung des Aufsichtsrahmens für Versicherungsunternehmen. Zu dem Gesetzentwurf der Bundesregierung, über den wir später namentlich abstimmen werden, liegt ein Entschließungsantrag der Fraktion Bündnis 90 Die Grünen vor, über den wir ebenfalls später namentlich abstimmen werden. Für die Aussprache ist eine Dauer von 30 Minuten vereinbart. Ich darf für die SPD Armand Zorn das Wort erteilen und eröffne damit die Aussprache.
9: Sehr geehrter Herr Präsident, liebe Kolleginnen und Kollegen, sehr geehrte Damen und Herren! Zu Beginn der Debatte will ich klar und deutlich machen, dass ich hauptsächlich über die Senkung der Energiesteuer reden werde und will aber diese Debatte damit beginnen, dass wir selbstverständlich wissen, hoffentlich alle wissen, dass der Grund für die hohen Spritpreise bei uns in Deutschland die kriegerischen Auseinandersetzungen im Nahen Osten und im Iran sind. Und deswegen, bevor wir darüber reden, welche wirtschaftlichen Auswirkungen auch hier bei uns in Deutschland entstanden sind, finde ich, gehört es dazu, dass wir uns auch als Parlament dazu versammeln können, dass wir den Menschen in der Region Frieden und Sicherheit wünschen. Und das muss das Erste sein, was man sagt, wenn es um so eine Debatte geht, liebe Kolleginnen und Kollegen. Klar ist aber auch, dass sich dieser Konflikt uns hier in Deutschland sehr hart trifft. Das ist der zweite Schock in den letzten 5 Jahren, den wir in Deutschland erleben. Das haben wir ja zunächst mit dem russischen Angriffskrieg schon erlebt und das erleben wir jetzt auch mit dem Iran-Konflikt. Und klar ist, dass es vor allem darum geht, dass wir uns als Land resilienter und auch unabhängiger aufstellen müssen. Es geht darum, dass wir diese hohe Abhängigkeit von fossilen Rohstoffen, von fossilen Energien reduzieren. Und ich will mich beim Umweltminister Carsten Schneider, der nicht anwesend ist, aber ich bin mir sicher, die Grüße werden ihn erreichen. Ich will mich dafür bedanken, dass er gestern in New York auf der UN-Generalversammlung noch mal deutlich gemacht hat, dass Deutschland als drittes Land der Welt einen klaren Fahrplan für den Abbau von fossilen Energien vorgelegt hat. Das ist wichtig, das ist ein Symbol und genauso sollten wir weitermachen, liebe Kolleginnen und Kollegen. Aber klar ist für uns auch, dass dieser Fahrplan alleine nicht genügt, sondern dass man diesen Fahrplan auch untermauern muss mit konkreten Maßnahmen. Und ich will ein paar Maßnahmen nennen. Wir haben mit der E-Auto-Prämie, die wir auf den Weg gebracht haben, 3 Milliarden, sorgen wir dafür, dass die Elektrifizierung im Verkehrsbereich auch vorankommt. Jedes dritte Neuwagen, was zugelassen wird, ist jetzt schon voll elektrisch. Das ist ein Erfolg dieser Koalition. Dieser Weg müssen wir weitergehen, liebe Kolleginnen und Kollegen. Klar ist aber auch, dass wir hier im Parlament, und gestern hatten wir dazu in erster Lesung die EEG-Novelle, wir hatten gestern Abend auch noch mal das Netzanschlusspaket, wo es genau darum gehen wird, den guten Weg, den die Vorgängerregierung aus SPD, Grüne und FDP auf den Weg gebracht haben, diesen Weg weiterzugehen. Wer am Ende sozial und wirtschaftlich unabhängig sein will, der muss dafür sorgen, dass wir die Transformation weitergehen. Und das wollen wir als Koalition auch entschieden weitergehen. Ich will aber auch deutlich sagen, dass wir angesichts der hohen Spritpreise, und vielleicht darf ich ein Beispiel aus meiner Heimat, aus Sachsen-Anhalt, wo ich aufgewachsen bin, mal hier mit Ihnen besprechen, liebe Kolleginnen und Kollegen. Wir haben mit Sachsen-Anhalt ein Bundesland, wo das Medianeinkommen etwa bei 40.000 brutto pro Jahr liegt. Das sind etwa 3.000 Euro im Monat. Und wir haben es auch mit einer Region zu tun, wo viele Menschen leider in Orte leben, wo es keinen Bahnhof gibt. wo es kein ÖPNV-Netz gibt, wo man auf das Auto angewiesen ist, von A nach B zu kommen. Wir haben es in einer Region, wo viele Menschen oft nicht Homeoffice machen können, wo es auch nicht so viel Autobahn gibt, wo man über die Landstraßen fahren muss, um zur Arbeit zu gehen oder Freunde und Verwandte zu besuchen. Und deswegen kann nicht die Lösung sein, wir warten irgendwann mal, bis wir die Verkehrsinfrastruktur so haben, dass jeder günstig mit dem Deutschlandticket fahren kann. Das kann auch nicht die Lösung sein, dass wir sagen, wenn Menschen kein Geld haben, um zu tanken, dann sollen die doch ein E-Auto kaufen. Liebe Kolleginnen und Kollegen, hier braucht es Entlastungen, hier braucht es einen Staat, der dafür sorgt, dass die Preise zumindest zurückgehen. Und das ist der Weg, den wir auch als SPD machen. Und bei den Entlastungsmaßnahmen haben wir eine sehr harte Diskussion untereinander geführt. Und es gab die Möglichkeit A, Maßnahmen, die zielgerichtet sind, aber die nicht sofort wirken, oder Maßnahmen, die sofort wirken, aber leider nicht so zielgenau sind. Und bei der Senkung der Energiesteuer haben wir uns dafür entschieden, dass wir das jetzt machen müssen, weil aber auch die anderen Maßnahmen, die zielgerichteten Maßnahmen über den Direktauszahlungsmechanismus oder über die Energiepreispauschale, so wie wir das aus der Krise 23 kennengelernt haben, die hätten einfach viel zu lange gedauert und hätten nicht dafür gesorgt, dass wir jetzt unmittelbar Menschen unterstützen können. Und deswegen entscheiden wir uns dafür, die Energiesteuer wieder zu senken um 17 Cent. Das sorgt dafür, dass die Preise ein Stück weit zurückgehen wird. Und das entlastet vor allem diejenigen, die jeden Tag darauf angewiesen sind, mit dem Auto zur Arbeit zu fahren. Und damit alleine können wir nicht zufrieden sein, weil zeitgleich beobachten wir auch, dass die Mineralölkonzerne in so einer Situation jeden Cent aus der Tasche von Verbraucherinnen und Verbrauchern ziehen wollen. Für das Jahr 26 gibt es verschiedene Studien, die darauf hinweisen, dass zusätzliche Mehrgewinne von 6 Milliarden entstanden sind. Und liebe Kolleginnen und Kollegen, das können wir nicht mehr tatenlos zusehen. Diese Koalition hat mit dem Kraftstoffmaßnahmenpaket die ersten Maßnahmen auf den Weg gebracht. Kartellrechtliche Verschärfungen. Aber auch das reicht nicht, und deswegen werden wir den sogenannten Spritpreisdeckel einführen. Unser Ziel ist klar. Wir wollen die Versorgungssicherheit gewährleisten. Wir wollen dafür sorgen, dass, wenn sich die Marktsituation ändert, dass selbstverständlich die Mineralölwirtschaft darauf reagieren kann. Aber zeitgleich müssen wir Verbraucherinnen und Verbraucher schützen, müssen wir Verbraucherinnen und Verbraucher entlasten und wollen missbräuchliche Preisaufschläge seitens der Mineralölkonzerne verhindern. Deswegen ist das ein Paket, was gut trägt. Die Verbindung aus Staatseingriffe, Markteingriffe, Entlastungen, die kurzfristig notwendig sind, aber auch den Kurs Richtung Transformation. So reagieren wir auf die Krise, und ich bitte um Zustimmung. Herzlichen Dank.
1: Für die AfD-Fraktion darf ich Hauke Finger das Wort erteilen.
10: Herr Präsident, meine Damen und Herren, ich beginne mit dem Versicherungsabwicklungsgesetz. Brüssel schreibt vor und Berlin schaufelt wie immer noch eine Schippe deutschen Sonderweg obendrauf. Das ist genau das politische Markenzeichen dieser Chaos-Genossenregierung. Die Bundesregierung erfindet mit diesem Gesetz mal wieder etwas, das keiner will und im Kern auch keiner braucht, einen weiteren Haftungsfonds, während Protektor und Medikator längst seit Jahren zuverlässig ihre Arbeit machen. Die Kosten explodieren. Und wie immer bei dieser Regierung zahlen am Ende die Bürger die Zeche in hier mit höheren Versicherungsprämien. Ihre eigenen Sachverständigen von der CDU geladen, die Sie selbst eingeladen haben zur Anhörung, haben Ihnen da ins Gesicht gesagt, dieses Gesetz ist wieder eine typisch deutsche Übererfüllung von Vorgaben aus Brüssel. Sie greifen tiefer in die Taschen der Versicherten, als es die EU je verlangt hat. Dank Ihrem Gesetz sollen am Ende, wenn eine Versicherung pleite geht, zum Beispiel auch Altersrückstellungen von Krankenversicherungen geplündert werden, um die Schieflage einer ganz anderen Sachversicherung aufzufangen. Und das ist kein Verbraucherschutz, das ist Regulierungswahn in Reinform von einem immer übergriffiger werdenden Helikopterstaat, meine Damen und Herren. Erst die EU-Vergabe, dann die deutsche Extraschicht obendrauf, bis unsere Unternehmen in einer Zwangsjacke aus Vorschriften stecken. Das Maß ist voll. Sie regulieren Deutschland zu Tode, Schicht für Schicht, bis nichts mehr atmet in diesem Land. Wir als AfD sagen entschieden, weg mit diesem unnötigen Fonds, weg mit jeder Fessel, die kein Mensch braucht. Geben Sie unserer Wirtschaft und den Bürgern die Luft zurück, die Sie ihr nehmen. Und machen Sie endlich den Weg frei für Neuwahlen. Meine Damen und Herren, dieses Gesetz ist nur ein Beispiel von unzähligen. Das ist System. Das ist System. Und deshalb sage ich klar, wir müssen uns von dieser Brüsseler Regelungswut befreien. Raus aus dem Gefängnis, das dieser Chaosregierung immer wieder als Ausrede dient, unserem Land immer neue Fesseln anzulegen. Und, meine Damen und Herren, was hier heute im Verfahren geschieht, ist auch an Arroganz kaum noch zu überbieten. Sie schmuggeln den Tankrabatt an ein Gesetz zur Versicherungsabwicklung. Das hat damit nicht das Geringste zu tun. Das ist der plumpe Versuch, ein schlechtes Gesetz mit einem anderen Gesetz aufzuhübschen. Und selbst dieser Mini-Tankrabatt für 3 Monate verhungert dann auch im europäischen Vergleich. Schauen Sie nach Polen. Dort zahlen die Bürger trotz unseres ach so großzügigen Tankrabatts im Schnitt dann immer noch 16 Euro Cent weniger pro Liter an der Zapfsäule als hier in Deutschland. Und das hat auch nichts mit Putin, Trump, den Mullahs oder sonst wem zu tun. Das hat was mit ihrer irrsinnigen Energiepolitik zu tun, die die Bürger und Unternehmen immer weiter ausnimmt. Das ist keine echte Entlastung, das ist ein vergiftetes Geschenk, um die Beliebtheitswerte der Regierung nicht noch mal unter die 5-Prozent-Marke fallen zu lassen. Wir als konstruktive Opposition werden dennoch jede Maßnahme mittragen, die das Leben der Bürger wenigstens ein Stück weit leichter und erträglicher gemacht. Natürlich stimmen wir diesem Mini-Trankrabatt zum Wohle der Bürger selbstverständlich zu. Das Versicherungsgesetz in dieser Form lehnen wir ab. Eine AfD-geführte Bundesregierung wird diesem Land seine Freiheit zurückgeben und ab Tag 1 jedes EU-Gesetz auf Sinnhaftigkeit für unsere Bürger überprüfen. Und Gott sei Dank rückt dieser Tag jeden Tag ein bisschen näher. Vielen Dank.
1: Ich darf das Wort erteilen Dr. Stefan Korbach für die CDU-CSU-Fraktion.
11: Sehr geehrter Herr Präsident, liebe Kolleginnen und Kollegen, sehr geehrte Damen und Herren, wir beraten heute in abschließender Lesung das Versicherungs-, Sanierungs-, Abwicklungs- und Aufsichtsänderungsgesetz. Nicht nur der Titel ist sprachlich herausfordernd, sondern auch dessen Inhalt ist eine sehr komplexe nationale Umsetzung von 2 EU-Richtlinien. Von besonderem Interesse dürfte allerdings eine Ergänzung des Gesetzes sein. Sie hat mit der Umsetzung der Richtlinien eigentlich nichts zu tun, die Änderung des Energiesteuergesetzes. Diese Vorgehensweise entspricht sicherlich nicht der reinen Lehre, aber sie ist notwendig, damit wir schnell und wirksam auf die stark gestiegenen Spritpreise reagieren können. Vor einer Woche lag beispielsweise der Dieselpreis bundesweit im Durchschnitt bei über 2,47 Euro je Liter. Und damit um mehr als 75 Cent höher als noch im Februar, zu Beginn der Eskalation im Nahen Osten. Für Pendlerinnen und Pendler, für Menschen im ländlichen Raum, für Pflegedienste, Handwerk und Spedition sind hohe Spritpreise keine abstrakten Zahlen. Sie treffen private Haushalte und belasten die Gewinn- und Verlustrechnungen der Betriebe. In dieser Ausnahmesituation senken wir die Steuern vom 1. Oktober bis zum 31. Dezember um rund 17 Cent je Liter und entlasten die Bürger und Unternehmen in Summe um rund 2,5 Milliarden Euro. Für diesen sogenannten Tankrabatt sprechen 3 entscheidende Vorteile. Er wirkt sofort an der Zapfsäule, er kommt ohne komplizierte Anträge und Prüfverfahren aus. Und er entlastet vor allem diejenigen, die auf den Pkw oder Lkw angewiesen sind. Zugleich dämpft er die Inflation um einige Zehntel Prozentpunkte. Das hilft, weitere Preissteigerungen in anderen Bereichen zu begrenzen. Die Erfahrungen aus Mai bis Juli zeigen, der damalige Tankrabatt hat funktioniert. Das Bundeskartellamt stellte eine nicht vollständige, aber überwiegende Weitergabe der Steuersenkung an die Verbraucher fest. Die Markttransparenzstelle für Kraftstoffe schätzt die Weitergabe über alle Wertschöpfungsstufen auf durchschnittlich 83% bei Diesel und 78% bei Benzin. Der Tankrabatt hat damit getan, was er sollte. Er hat die extreme Spritpreisentwicklung wirksam gedämpft. Meine Damen und Herren, Eines ist auch klar, der Staat kann Bürger und Unternehmen nicht immer und dauerhaft von jedem Risiko und jedem Preisanstieg freistellen. Und Eingriffe in den Markt sollten begrenzte Ausnahmen bleiben. Der Tankrabatt ist deshalb klar befristet. Er reagiert auf eine Ausnahmesituation. Er ist ein Pflaster, es hilft sofort, beseitigt aber nicht die Ursachen des exogenen Preisschocks. Für die akute Lage ist der Tankrabatt deshalb das beste, schnell verfügbare Instrument. Weitere sind angedacht. Spätestens zum 1. Januar 2027 soll ein ebenfalls zeitlich begrenzter Spritpreisdeckel nach belgischem Muster eingeführt werden, der den Spielraum für Preisveränderungen eingrenzen und Preisaufschläge verhindern soll, die nicht durch Kosten gedeckt sind. Gleichzeitig arbeiten wir daran, einen einkommensbezogenen Direktauszahlungsmechanismus zu schaffen. Dieser wird von namhaften Ökonomen zu Recht als zielgenau

0: Sehr geehrter Herr Präsident, sehr geehrte Kolleginnen und Kollegen, ich finde es wirklich vollständig absurd, dass der Deutsche Bundestag jetzt schon zum dritten Mal darüber beraten muss, einen völlig gescheiterten Tankrabatt einzuführen. Und ich finde, es sendet auch ein verheerendes Signal an die Menschen in unserem Land. Wie verheerend, das möchte ich daran verdeutlichen, dass ich zwei Zitate von Ihnen, Herrn Klingbeil, und von dem Bundeskanzler mitgebracht habe, die Sie zu den Beratungen des Bundeshaushalts gesagt haben. Wir haben natürlich auch kürzen müssen, weil wir in einigen Bereichen nicht mehr das Geld haben. Das sagte der Bundeskanzler zu den Kürzungen, ausgerechnet bei Kindern, die in Armut leben. Für manche ist das jetzt hart, und wenn das konkret wird, das ist aber nun mal einmal etwas, wo man durch muss. Das haben Sie gesagt, Herr Klingbeil, zu den Kürzungen beim Elterngeld und beim Wohngeld. Und ich muss Ihnen ganz ehrlich sagen, Herr Klingbeil, ich fand diese Aussagen schon damals ziemlich kalt und auch ziemlich falsch. Ich habe mich schon damals gefragt, ob Sie von der CDU und von der SPD eigentlich irgendwie noch wissen, wie der Alltag, wie die Lebensrealität von Familien in unserem Land aussieht. Kriegt das eigentlich irgendjemand bei Ihnen noch mit? Was das bedeutet, wenn für Familien beim Wohngeld gekürzt wird? Das heißt nämlich für Eltern, die jeden Tag arbeiten gehen, dass es am Ende trotzdem nicht mehr mit der Miete reichen kann. Und das treibt Familien in die Verzweiflung. Was das bedeutet, wenn für Alleinerziehende der Unterhaltsvorschuss gekürzt wird? Das bedeutet nämlich, dass eine Frau, die das Problem hat, dass der Ex für die Kinder nicht zahlen möchte, am Ende sich vielleicht den Wocheneinkauf nicht mehr leisten kann. Das ist reale Verzweiflung. Das sind reale Existenzängste, die Sie bei den Familien mit diesen Kürzungen auslösen, wenn die da einfach mal durch müssen. Aber jetzt mit dieser Vorlage für einen Tankrabatt, den Sie hier im Eilverfahren durch den Deutschen Bundestag bringen, muss ich sagen, dieses "Wir müssen da alle mal durch", das klingt für viele Familien, glaube ich, nur noch wie blanker Hohn. Denn dieser Tankrabatt kostet 2,5 Milliarden Euro für den Steuerzahler, und das in 3 Monaten. Und 2,5 Milliarden Euro, das ist exakt die Summe, die alle Kürzungen für Familienleistungen im Bundeshaushalt gemeinsam ausmachen, und das für ein Jahr. Mit 2,5 Milliarden Euro hätten Sie die Möglichkeit gehabt, alle Kürzungen für die Familien zurückzunehmen, und Sie haben sich stattdessen für eine Neuauflage des Tankrabatts entschieden. Und das halte ich für einen krassen Fehler von Ihnen. Und bevor wir jetzt hier zu irgendwelchen falschen Vorurteilen gegen Grüne kommen, ja, auch wir Grünen wollen die Autofahrer in dieser Krise bei den hohen Spritpreisen entlasten. Aber wir wollen das so tun, dass es Sinn macht und dass es auch wirklich bei den Leuten ankommt. Dieser Tankrabatt ist aus 2 Gründen gescheitert. Erstens, weil er nichts gegen die Ursachen tut, die die extrem hohen Benzinpreise verursachen. Das ist die Sperrung der Straße von Hormuz. Und das Einzige, was Sie dagegen tun können, ist, den Leuten zu helfen, weniger Diesel und Benzin zu verbrauchen und umzusteigen. Das ist Teil einer klugen Politik. Das Zweite, was Sie dagegen tun können, ist, endlich eine Übergewinnsteuer einzuführen. Wir haben das in der Ampel gemacht. Wir haben als Grüne einen konkreten Gesetzentwurf in den Deutschen Bundestag eingebracht, wie das Ganze geht. Dieses Geld könnten Sie abschöpfen, und dieses Geld könnten Sie verwenden, um dann ein Energiegeld auszuzahlen. Das ist einfach, das ist gerecht, das ist fertig, und das käme bei allen Familien in diesem Land an und nicht nur bei den Mineralölkonzernen.
1: Frau Abgeordnete, würden Sie eine Zwischenfrage aus der SPD-Fraktion zulassen?
0: Klar.
2: Herzlichen Dank, liebe geschätzte Kollegin Dröge. Es tut mir leid, dass Sie Ihre Rede schon geschrieben hatten, bevor ich meine Rede gehalten habe, weil Sie jetzt gerade auf alle Punkte eingegangen sind, die ich vorhin schon erläutert habe. Ich möchte Ihnen 2 Fragen stellen.
0: Richtig.
2: Die erste Frage wäre, zu welcher Entscheidung Sie gekommen wären, wenn Sie am Ende alles erwogen hätten. Alles grundsätzlich erwogen hätten, und Sie hätten die Gelegenheit, zwischen jetzt zu entlasten, kurzfristig, unmittelbar, direkt wirksam, oder sich für den zweiten Weg zielgenauer, aber nicht zu wissen, ob und wie der funktionieren wird und wie Sie sich dann entschieden hätten. Das wäre meine erste Frage. Und eine zweite Frage, wenn Sie zulassen, ist, dass ich in den Gesprächen und den Verhandlungen schon den Eindruck hatte, dass die Länder das unterstützen. Und damit meine ich nicht nur die A- und die B-Länder, sondern auch da, wo sie Verantwortung haben und auch da, wo sie den Ministerpräsidenten stellen. Ich bin mir ziemlich sicher, dass der Ministerpräsident Özdemir dieses Paket sehr unterstützt. Deswegen könnten Sie vielleicht mal zur Aufklärung uns sagen, wie er eigentlich dazu steht und wie das auch vielleicht passt mit dem Autopaket, was vor ein paar Tagen auch noch mal zwischen den 3 Ministerpräsidenten hier verabschiedet wurde.

0: Frage, die kann ich kurz und eindeutig beantworten. Alle Grünen in allen Bundesländern finden den Tankrabatt falsch. Und das haben sie Ihnen auch in einer Protokollnotiz noch mal ganz explizit aufgeschrieben. Und um die zweite Frage auch sehr konkret zu beantworten, weil Sie ja fragen, was wir als Grüne an Ihrer Stelle gemacht hätten. Das Energiegeld, das hätten Sie jetzt auszahlen können. Die Ausrede, die wir immer wieder vom Finanzminister hören, dass dieses Energiegeld, dass der Mechanismus nicht fertig sei, die ist schlichtweg falsch. Dieser Mechanismus ist fertig. Der ist seit Monaten fertig. Das Einzige, was Ihnen noch fehlt, sind einige Steuer-ID-Daten. Und die würden Sie bekommen, wenn Sie die Menschen jetzt anschreiben und sagen, gebt uns die Daten, dann kriegt ihr das Geld. Das ist der beste Anreiz dafür, dass die Menschen das hinterlegen. Und dieses Problem, das ist ja nicht vom Himmel gekommen. Die Sperrung der Straße von Hormuz, die gibt es schon seit Monaten. Und worauf ruht sich eigentlich ein Finanzminister aus, wenn er jetzt schon wieder sagt, oh Mist, dieses Energiegeld, das kriegen wir nicht ausgezahlt. Was hat er denn dann im Frühling gemacht? Was hat er denn dann im Sommer gemacht? Es wäre doch sein Job gewesen, wenn er so ein Energiegeld will, diesen Mechanismus auch auszahlfertig zu kriegen. Aus meiner Sicht ist das einfach nur mal wieder eine Ausrede dafür, dass Sie sich in dieser Koalition auf nichts einigen konnten. Das ist ein Sinnbild für die Gesamtsituation, in der Sie stecken. Die einen wollen das Energiegeld, die anderen wollen den Tankrabatt, die dritten wollen die Übergewinnsteuer, die vierten wollen genau das nicht. Und dann einigen Sie sich am Ende auf die schlechtmöglichste Lösung. Und darauf haben die Bürgerinnen und Bürger in diesem Land schlichtweg keinen Bock mehr. Die wollen eine Politik, die funktioniert. Und gerade die machen sie nicht. Deswegen, wir haben Ihnen ganz konkrete Vorschläge gemacht. Wir haben hier einen Entschließungsantrag mit in den Deutschen Bundestag eingebracht. Wir haben einen ganz konkreten Vorschlag dafür, wie man eine Übergewinnsteuer national einführen könnte, jetzt sofort. Wir haben den Wissenschaftlichen Dienst des Deutschen Bundestags gefragt, wie das Ganze verfassungskonform ausgestaltet werden könnte, und er sagt, das geht. Sie müssten schlichtweg handeln. Herr Klingbeil versteckt sich hinter der Europäischen Union, um zu verstecken, dass er nicht handelt. Und ich muss Ihnen ganz ehrlich sagen,
1: Frau Abgeordnete, es gibt den Wunsch aus der CDU-CSU-Fraktion nach einer Zwischenfrage. Nein. Würden Sie den zulassen?
0: Gerne. Ich hatte eh nur 4 Minuten Redezeit.
2: Ja, Sie sind so schön überrascht. Verehrte Frau Dröge, Sie haben gerade den Satz gebracht, alle Grünen finden den Tankrabatt falsch. Kann ich jetzt davon ausgehen, dass die grün mitregierten Länder jetzt gleich im Bundesrat deswegen dagegen stimmen werden?
0: Also, im Bundesrat ist das Ganze ein Einspruchsgesetz. Und das Einzige, was die grünen mitregierten Länder hätten durchsetzen können, wäre die Anrufung eines Vermittlungsausschusses gewesen. Da konnten aber die Koalitionspartner natürlich überall auf Enthaltung gehen. Deswegen gibt es keine Anrufung eines Vermittlungsausschusses, weil wir dafür keine Mehrheit haben. Zweitens, wie falsch das wir finden, haben alle grünen Länder in einer Protokollnotiz zum Ausdruck gebracht. Und es ist absoluter Konsens, dass aus ökologischen Gründen und aus ökonomischen Gründen der Tankrabatt eine Schwachsinnslösung ist. Und ich verstehe es nicht, dass die CDU als Partei, die sich doch mal die Partei der Marktwirtschaft genannt hat, ausgerechnet ein Instrument immer wieder auf den Tisch legt, von dem wir wissen, dass es vollkommen absurd ist, gegen eine Mengenknappheit im Markt ansubventionieren zu wollen. Jeder Ökonom weiß, dass das nicht funktioniert. Jeder Ökonom schreibt Ihnen das ständig ins Stammbuch, dass das nicht funktioniert. 73% des letzten Tankrabatts sind nur bei den Verbrauchern angekommen. Das sind 400 Millionen Euro, die Sie den Mineralölkonzernen geschenkt haben. 400 Millionen Euro wäre das gewesen, was der Unterhaltsvorschuss für Alleinerziehende im Bundeshaushalt ausmacht. Sie verschwenden Geld an Mineralölkonzerne, das Sie stattdessen den Familien geben könnten, nur weil Sie zu faul sind, sich für einen besseren Weg zu entscheiden.
1: Frau Kollegin Dröge,
0: im Deutschen Bundestag.
1: Es war eine kurze... Liebe Kolleginnen und Kollegen, wir sind hier nicht im Basketballspiel und verlängern die Redezeit durch permanentes Nachhaken. Deswegen, ich finde, die Frage war beantwortet. Und Kollegin Dröge, Sie haben noch 20 Sekunden.
0: Ich danke ganz herzlich für die Nachfragen, weil es mir die Möglichkeit gegeben hat, meine Punkte noch mal etwas länger zu verdeutlichen. Und ich kann es damit einfach zusammenfassen. Sie hätten die Möglichkeit gehabt, sich für eine faire Unterstützung, eine klimafreundliche Unterstützung der Menschen zu entscheiden und für die Unterstützung der Familien. Ich habe mal zu meinen Freundinnen und Freunden gesagt, wenn eure Kinder ein Auto wären, dann würden sich Friedrich Merz und Lars Klingbeil dafür interessieren. Leider sind sie Kinder, und damit interessiert sich diese Bundesregierung nicht für sie. Ich finde, das ist die bittere Bilanz ihrer Politik, und sie sollten das ganz dringend ändern.
1: Up. ab und zu muss ich mal eine Redezeitbremse einbauen. Also ein bisschen Redezeitrabatt hatten wir jetzt. Und jetzt wäre für die Linke Doris Achelwillen dran.
3: Herr Präsident, liebe Anwesende, der Tankrabatt ist zurück. Zum dritten Mal seit 2022 will die Bundesregierung an der Zapfsäule die Energiesteuern senken bis 17 Cent pro Liter, drei Monate lang für rund 2,5 Milliarden Euro Steuerausfall. Die Hälfte davon tragen die Länder. Das Ganze wurde im Supereilverfahren als Änderungsantrag an das Versicherungsgesetz gehängt. Nach der Debatte geht es weiter im Bundesrat, wo das Gesetz nicht zustimmungspflichtig ist. Dann kann auch nichts schiefgehen. Wir sind auf jeden Fall gespannt. Im Wissen darum, wie es beim letzten Mal lief, hätte es anders laufen müssen. Im Mai und Juni galt der Tankrabatt schon in gleicher Höhe. Die Preise sanken, nur gaben die Mineralölkonzerne sie nicht vollständig weiter, was meine Fraktion und ich in der Debatte schon erwartet und angemahnt hatten. Ein Teil der Steuersenkung landete als Zusatzgewinn bei den Konzernen. Eine Bundesregierung, die das wieder so machen will, handelt kopflos mit Ansage. Der Tankrabatt ist durchaus beliebt, er gibt was zurück und wirkt direkt an der Zapfsäule. Aber er entlastet nicht alle, sondern die Tankenden je nach Verbrauch. Wer sich kein Auto leisten kann oder will, geht leer aus. Dabei sind auch Menschen von hohen Spritpreisen betroffen, die kaum Tankstellen von innen sehen, zum Beispiel, weil gestiegene Logistikkosten den Einzelhandel verteuern. Sie müssen in den Maßnahmen der Bundesregierung genauso vorkommen. Unser Energiegeld in Höhe von 150 Euro pro Person leistet das. Eine Gießkanne hingegen nur für Verbrennungsmotoren, von der dann noch viel für die Konzerne abfällt, lehnen wir ab. Wir sagen nicht, dass der Tankrabatt unbegründet ist. Die Pendlerin im ländlichen Raum, der Pflegedienst, der Handwerksbetrieb, sie alle leiden unter den Preisen. Aber ein Rabatt, der drei Monate gilt und im Preisgemenge versickert, ist als Antwort auf diese Krise einfach wenig passgenau. Die akute Ursache der Preissteigerung ist der von Trump und Netanyahu betriebene Iran-Krieg. Die Übergewinne der Ölkonzerne sind zu diesem Elend eine wirtschaftliche Begleiterscheinung, aber man muss damit strukturell umgehen. Unser Antrag auf eine Übergewinnsteuer wurde bislang abgelehnt. Jetzt taucht die Übergewinnsteuer in ihrer Gegenfinanzierung auf als Ankündigung ohne Gesetzentwurf. Das war beim letzten Tankrabatt ähnlich. Wir wollen jetzt die Umsetzung. Liebe Kolleginnen und Kollegen, erst zahlt die Allgemeinheit, dann vielleicht die Konzerne. Wir schlagen einfach eine andere Reihenfolge vor. Die Übergewinnsteuer muss jetzt kommen, real, nicht als Fußnote. Zweitens, auch der Preisdeckel, den Sie für Januar ankündigen, hätte vor den Tankrabatt gezogen werden können, als Gewinnmargendeckel. Drittens, braucht es gezieltere Entlastung für Menschen mit geringem Einkommen, die auf das Auto angewiesen sind, und das 9-Euro-Ticket als Alternative. Die bekannten Ölkonzerne, ich komme zum Schluss, und ihre Raffinerien und Tankstellennetze besser zu kontrollieren, hatte die Bundesregierung schon beim ersten Tankrabatt zugesagt. Wir wollen Tatsachen sehen, und für Maßnahmen, die bei den Menschen ankommen sollen, dürfen Mineralölkonzerne keinen Wegezoll bekommen. Sie haben genug verdient.
1: Für die CDU-CSU-Fraktion hören wir Dr. Florian Dorn.

0: Sehr geehrter Herr Präsident, liebe Kolleginnen und Kollegen, ja, wer an einer Tankstelle vorbeifährt, sieht die Belastung seit Wochen schwarz auf weiß. Benzin ist heute rund 30% teurer als im Januar, Diesel um über 40%. Das ist keine abstrakte Statistik. Bei einer Tankfüllung von 50 Liter sind das beispielsweise knapp 30 Euro. Und liebe Frau Dröge, wenn jemand jede Woche 30 Euro für eine Tankfüllung beim Pendeln ausgeben muss, kommt da in einen Bereich von weit über 100 Euro, und das ist eine Belastung für Familien. Das sind spürbare Mehrkosten für jeden notwendigen Arbeitsweg, jeden Handwerker und jeden LKW. Spürbare Mehrkosten, die bei vielen am Ende des Monats fehlen. Die Ursache liegt, und das hat auch der Kollege Zorn heute schon sehr gut ausgeführt, vor allem leider am weiter außergewöhnlichen Schock von außen, nämlich die Straße von Hormuz, in der normalerweise Öl in einer Größenordnung von einem Fünftel des weltweiten Verbrauchs fließt. Und auch die Houthi-Rebellen greifen die Ausweichrouten in Arabien an. Der Krieg im Nahen Osten und die massiven Störungen dieser Routen haben Rohöl- und Mineralölprodukte weltweit deutlich verteuert.
1: Herr Abgeordneter, es gibt den Wunsch nach zwei Zwischenfragen, einmal aus der Bündnis 90 Die Grünen und einmal aus der Fraktion Die Linke.
0: Ja.
1: Dann wären jetzt die erste Anfrage von den Grünen.
2: Vielen Dank, Herr Präsident. Vielen Dank, Herr Kollege. Sie haben gerade davon gesprochen, dass das Öl knapp ist. Und wenn ich mal die Kritik der Union in einer anderen Debatte im Markteingriff zitieren darf, wo Sie sagen, bei der Vergesellschaftung von Wohnraum, wo Sie sagen, dadurch entsteht keine einzige neue Wohnung, durch den Tankrabatt entsteht kein einziger neuer Liter Benzin. Und führende Ökonomen kritisieren den Tankrabatt als unwirksam, unter anderem der Ihnen sehr gut bekannte Clemens Fuest. Und Herr Fuest spricht sich für die Direktzahlung zur Entlastung der Bürgerinnen und Bürger aus, weil damit das Geld vollständig ankommt und nicht bei Mineralölkonzernen versickert und auch keine Fehlanreize setzt. Und deswegen frage ich Sie, es gibt ja den Direktauszahlungsmechanismus, der ist fertig, der ist einsatzbereit. Und wenn Sie jetzt gleich sagen, naja, nur 20% der Bürgerinnen haben sich dafür registriert, sobald ein Sofortgeld angekündigt ist, wird diese Zahl steigen, das garantiere ich Ihnen. Und deswegen, warum greifen Sie zu einem Instrument, das wissentlich schon mal gescheitert ist, und warum greifen Sie nicht zu einem Instrument, das Ökonominnen und Ökonomen in diesem Land empfehlen?
0: Ja, vielen Dank, Herr Kollege, dass Sie nach meinem zweiten Satz schon so eine Frage stellen, die im Grunde genommen eine Frage auf die gesamte weitere Rede ist. Natürlich muss man die fachlichen Einwände absolut ernst nehmen. Und natürlich kritisieren manche Ökonomen vollkommen zu Recht die geringe Zielgenauigkeit und auch die geringe Effizienz bei dieser Steuersenkung. Wenn das Gut bereits knapp ist, und das haben Sie richtig gesagt, und teuer ist, und führt natürlich mehr Verbrauch jetzt nicht unbedingt dazu, dass das Gut deswegen mehr zur Verfügung steht. Aber klar, hohe Preise setzen auch ein Knappheitssignal und führen zu Verhaltensanpassungen. Und klar ist auch, dass das jetzt nicht das zielgenaueste Instrument ist. Natürlich wäre ein Direktauszahlungsmechanismus zielgenauer. Natürlich wäre gegebenenfalls auch eine Erhöhung der Pendlerpauschale zielgenauer. Der Kollege Zorn hat das absolut richtig ausgeführt. Es geht in der Abwägung darum, was ist Zielgenauigkeit, in der Abwägung zu dem, wann, wie schnell kommt es bei den betroffenen Bürgerinnen und Bürgern an. Und wenn Sie auf den Direktauszahlungsmechanismus jetzt ansprechen, natürlich wäre ein super Instrument. Technisch mittlerweile umgesetzt. Praktisch haben gerade knapp 20%, da haben Sie das richtig zitiert, mittlerweile die IBAN hinterlegt. Was noch fehlt, ist eine rechtliche Vorbereitung dazu, wie das umgesetzt wird, wie es dann auch ausgezahlt werden kann. Aber all das würde nicht so schnell wirken wie jetzt eine Umsetzung, wo die Umsetzung bei der Reduzierung der Energiesteuer zum 1. Oktober jetzt direkt bei den Bürgerinnen und Bürgern, direkt bei der Wirtschaft ankommt und nicht erst in 2 oder 3 Monaten, wenn es zu spät ist. In diesen 2 oder 3 Monaten muss jede Familie, die jede Woche zur Arbeit fahren muss, diese mehreren 100 Euro an der Zapfsäule mehr bezahlen. Das hilft Ihnen nicht, wenn wir sagen, wir gleichen das in 3, 4, 5 Monaten aus.
1: Zur nächsten Zwischenfrage aus der Fraktion Die Linke.
3: Ja, lieber Kollege Dorn, Sie haben ja eben gesagt, Sie möchten ganz gerne mit dem Tankrabatt Familien entlasten. Nun ist es aber so, dass wir ja eine Studienlage haben. Ne? Tankrabatt gibt es ja nicht das erste Mal, es gab es auch in diesem Jahr schon mal. Und insgesamt werden etwa 4 Milliarden Euro für den Tankrabatt ausgegeben. Und die Studienlage ist derart, dass sehr deutlich wird, dass 8,6% bei Menschen mit wenig Geld bei Familien ankommen. Der Großteil landet von dem Geld des Tankrabatts bei Wohlhabenden, bei denen, die richtig dicke Autos haben, die viel verbrauchen. Und genau da liegt dieses Grundproblem. Denn auf der anderen Seite erzählen Sie, es sei für unseren Sozialstaat kein Geld da. Es werden 25 Euro für Kinder in Armut gestrichen. Das sind 450 Millionen Euro pro Jahr, die Sie damit einsparen. Es werden beim Wohngeld gestrichen 43%. Das sind 1,5 Milliarden Euro pro Jahr, die Sie damit sparen. Würden Sie mir also zustimmen, dass es ein vorgeschobenes Argument ist, dass für den Sozialstaat kein Geld da ist? Denn mit dem Geld aus dem Tankrabatt könnten Sie ganz gut all diese Maßnahmen für Menschen mit wenig Geld und für Familien finanzieren. Also machen Sie das. Finanzieren Sie die Familien, finanzieren Sie die Menschen mit wenig Einkommen? Fragezeichen.
0: Lieber Herr Kollege, vielen Dank für die Frage. Die schließt im Grunde genommen an die vorherige Frage auch an. Natürlich, und das habe ich gerade auch ausgeführt, wäre eine zielgenaue Unterstützung mit Direktauszahlungsmechanismen beispielsweise für Pendlerinnen und Pendler, aber auch für die Logistik noch zielgenauer. Dann könnten wir statt 2,5 Milliarden durch eine Steuerreduzierung direkt an die Betroffenen auszahlen, habe ich eben gerade auch schon ausgeführt. Aber Sie müssen doch der Realität ins Auge sehen, dass diejenigen, die tagtäglich zur Arbeit pendeln müssen, diejenigen, die Handwerkerleistung bringen, diejenigen, die, jetzt hören Sie kurz zu, diejenigen, die wirklich Pflegedienstleistungen mit dem Auto fahren, die merken tagtäglich gerade, dass ihre Kosten steigen. Die merken dann am Ende des Monats, dass sie weniger wirklich zur Verfügung haben, noch um über die Runden zu kommen. Deswegen geht es hier darum, die Verbraucherinnen und Verbraucher zu entlasten. Natürlich ist es hier so, dass diejenigen, die gerade mehr verbrauchen, deswegen sage ich auch, es ist nicht zielgenau, diejenigen, die mehr verbrauchen, mehr von der Steuerentlastung profitieren. Diese Abwägung hat mein Kollege vorher genauso ausgeführt wie ich. Diese Abwägung zwischen, wie schnell können wir zielgenaue Auszahlungsmechanismen implementieren und wie schnell müssen wir aber tagtäglich die Menschen unterstützen, die jetzt aktuell wirklich sagen, am Ende des Monats, ich weiß nicht mehr, wie ich über die Runden komme, weil sie wirklich von diesen Spritpreisen betroffen sind, weil sie nicht auf andere Arbeitswege ausweichen können. Und das betrifft vor allem eben auch Menschen im ländlichen Raum, die nicht so eine gute öffentliche Nahverkehrsanbindung haben, um zur Arbeit zu kommen. Und über diese Abwägung reden wir. Und deswegen brauchen wir nicht über andere Sozialmaßnahmen reden. Das hilft natürlich diese jeweiligen Menschen auch. Das hilft aber nicht gezielt der Person, die jetzt pendelt und tagtäglich wirklich von diesen hohen Spritpreisen betroffen ist.
1: Herr Kollege Dorn, hier meldet sich wieder die Aufsichtsbehörde. Es gibt noch eine weitere Nachfrage aus der AfD-Fraktion. Ja, meine Damen und Herren, entweder gelten die Regeln für alle, deswegen habe ich den Abgeordneten zu fragen. Und der Herr Dorn kann jetzt entscheiden, ob er aus der AfD-Fraktion die Frage zulässt.
0: Ich würde gerne mal zumindest mit meiner Rede starten. Ich habe das Gefühl, ich habe noch gar nicht angefangen.
1: Das stimmt. Ich habe die Uhr jetzt auch angehalten. Ja, deswegen meine Frage, darf die AfD-Fraktion die Frage...
0: Ich würde zunächst mal fortführen mit meiner Rede.
1: Zunächst und mal gibt es nicht. Es gibt nur Ja
0: nein,
1: oder Nein.
0: Dann, dein Nein.
1: Dann haben Sie noch 3 Minuten und 54.
0: Genau. Vielen Dank, Herr Präsident. Ich habe es ja eben auch schon ausgeführt. Es gibt wirklich sehr, sehr gute fachliche Einwände, warum dieser Mechanismus bei einem knappen Gut, das teuer ist, jetzt mit einer Steuersenkung nicht die zielgenaueste Maßnahme ist. Aber meine Damen und Herren, und das ist genau diese Abwägung, wir reden natürlich gerade bei dieser akuten Preiskrise, die sehr viele Menschen an den Zapfsäulen merken. Und für die betroffenen Menschen und Unternehmen zählt gerade Geschwindigkeit. Es geht um eine schnelle und spürbare und sichtbare Entlastung, die nicht erst eben in einem halben Jahr oder in einigen Wochen und Monaten kommt. Und da ist es leider wirklich so, und das fällt mir auch sehr schwer selbst zu sagen, ökonomische Perfektion hilft leider dann wenig, wenn die Hilfe zu spät kommt. Und die Energiesteuer lässt sich so kurzfristig senken, nämlich jetzt schon zum 1. Oktober. Wir senken die Spritsteuer zum 1. Oktober wollen wir sie auf Benzin und Diesel um 14 Cent je Liter reduzieren. Und zusammen mit der geringeren Umsatzsteuer sind das dann rund 17 Cent pro Liter Kraftstoff. Und natürlich ist klar, dass wir damit nicht jedes Marktrisiko, und das muss uns klar sein, auch wir können nicht jedes Marktrisiko übernehmen. Und uns muss auch vollkommen klar sein mit dieser Anfälligkeit, dass wir bei der Energieversorgung noch zu stark von Importen fossiler Rohstoffe aus aller Welt abhängig sind. Und deswegen ist es auch wichtig, dass wir bei der Energiepolitik weiter da das voranschreiten, dass wir dort auch souveräner und unabhängiger von den fossilen Rohstoffen werden. Die 2,5 Milliarden Euro, ja, das sind viel Geld. Deshalb muss die Maßnahme wirken und eben bei den Betroffenen an der Zapfsäule ankommen. Und die Erfahrungen aus Mai und Juni aus diesem Jahr zeigen ja, die Entlastungen kommen weitgehend an. Beispielsweise das IFO-Institut hat gezeigt, dass beispielsweise beim Benzin nahezu vollständig die Steuersenkung weitergegeben wurde an den Zapfsäulen. Bei Diesel waren es 3/4. Auch weitere Institute oder das Bundeskartellamt, die Monopolkommission haben bestätigt, dass die Rabatte weitgehend an den Zapfsäulen weitergegeben wurden. Und die Behauptung, die Entlastung bliebe dann bei den Mineralölkonzernen und bei den Tankstellenbetreibern hängen, hält dann also dieser empirischen Prüfung nicht stand. Und auch frühere Tankrabatte und Studien dazu haben das bestätigt. Und meine Kolleginnen und Kollegen, Kraftstoffpreise haben eine Besonderheit. Sie sind permanent sichtbar. Kaum ein Preis steht meterhoch für alle sichtbar an der Straße. Auch die Nachrichten berichten sofort laufend, wenn Spritpreise steigen. Und deswegen haben Preissprünge natürlich beim Sprit auch besonders stark eine Auswirkung auf die Inflationswahrnehmung der Menschen. Und deshalb ist auch eine Entlastung unmittelbar sichtbar. Und meine Damen und Herren, der Tankrabatt hilft damit auch tatsächlich bei der Inflation. Die Inflationsrate sank im Frühjahr von 2,9% noch vom April beispielsweise auf 2,3% im Juni. Und das Statistische Bundesamt hat ganz klar auch ausgegeben und nennt den Tankrabatt von Mai und Juni als ausdrücklich einen der Gründe, warum die Inflation gesunken ist, nämlich die geringere Kraftstoffteuerung. Und meine Damen und Herren, geringe Transportkosten, nämlich durch die Kraftstoffteuerung, können zudem den Kostendruck in den Lieferketten reduzieren und damit auch die weitere Inflation in Folgemonaten reduzieren. Auch da kommt es bei den Menschen an, nämlich beispielsweise, wenn Nahrungsmittelpreise in den Supermärkten in den kommenden Monaten weniger stark steigen. Meine Damen und Herren, die Koalition aus CDU, CSU und SPD hat entschieden, auf diese hohen Kraftstoffpreise zu reagieren. Die befristete Energiesteuersenkung bis Dezember ist eine schnelle Antwort auf eine außergewöhnlich hohe Belastung der Verbraucherinnen und Verbraucher. Sie wirkt unmittelbar und entlastet die Betroffenen. Wir werben daher um Ihre Unterstützung. Vielen Dank.
1: Zu einer Kurzintervention darf ich dem Abgeordneten Torben Prager das Wort erteilen.
4: Herzlichen Dank, Herr Präsident. Herr Dr. Dorn, Sie hatten ja viele Zwischenfragen. Ich nehme es Ihnen gar nicht übel, dass Sie meine Zwischenfrage nicht zugelassen haben. Es ist ja gefühlt so gewesen, dass Ihre Rede noch vor 12 Uhr begann und jetzt erst fertig war. Aber ich will Sie der Redlichkeit halber mit den Preisen von vor 12 Uhr konfrontieren. Sie wissen, was ich meine. Also ich habe hier in der Tankpreis-App geschaut und die Preise vor 12 Uhr waren hier in der Gegend des Reichstags nicht, aber im erweiterten Umfeld. Für einen Liter Diesel 2,40 Euro, für einen Liter Superbenzin 2,30 Euro. Jetzt mit dieser Sie haben richtigerweise in Ihrer Rede darauf hingewiesen, was das für eine Belastung für die Menschen bedeutet, für Logistikunternehmen, für Pflegedienste, für Pendler. Sie haben Beträge genannt, 30 Euro in der Woche, 100 Euro im Monat, viel mehr. Jetzt führen Sie mit dieser Maßnahme, die Sie hier heute beschließen wollen, einen Rabatt ein von in etwa 17 Cent pro Liter. Sie hoffen ja darauf, dass diese Preissenkungen vollständig an die Verbraucher weitergegeben werden. Das soll jetzt ab 1. Oktober gelten. Das heißt, Sie würden erreichen die Preise zum 1. Oktober, wenn die Preise sich weiterentwickeln wie in den letzten Wochen, die Preise, die wir vielleicht heute haben oder vielleicht vor 2 Wochen. Also wirklich keine nennenswerte Preissenkung. Jetzt, wenn Sie darauf reagieren, auf meine Zwischenintervention, haben Sie Gelegenheit, nicht nur mir zu antworten, sondern auch den Zuschauern hier auf den Tribünen und daheim, die uns im Livestream zuschauen. Was bitte ist das für eine Entlastung, die Sie hier versprechen? Gar keine. Es ist gar keine Entlastung. Ja, das wissen Sie auch, ganz genau, das läuft auf vielleicht 6%, das läuft 6% pro Liter aus. Ja, deshalb die Frage ganz konkret: Wann schwenken Sie endlich auf AfD-Kurs ein und senken die Energiesteuer auf das europäische Minimum? Wann schaffen Sie die unsinnige Luftbepreisung, die CO2-Steuer ab, was eine echte Entlastung für die Bürger bedeuten würde, anstatt so Makulatur wie 17 Cent pro Liter, die nicht mal den Anschein einer Entlastung darstellen? Vielen Dank.
0: Sehr geehrter Herr Kollege, herzlichen Dank für die Zwischenfrage. Ich hatte bei der Zwischenfrage den Eindruck, dass Sie nicht im ländlichen Raum wohnen, weil wenn ich in meinem Wahlkreis unterwegs bin, selbst mit dem Auto, ich unterhalte mich dort tagtäglich mit den Menschen vor Ort. Und eine Reduzierung, und das können Sie auch dann nachrechnen, von 17 Cent würde dort bei einer Tankfüllung knapp oder fast dann schon 9 bis 10 Euro ausmachen. Ich denke, dass wenn jemand jede Woche mehrmals zum Tanken fahren muss oder zumindest einmal in der Woche tanken fahren muss, dann sind am Ende des Monats 50 Euro doch etwas, was hängen bleibt. Das jetzt herunterzuspielen, finde ich sehr schwach. Nummer zwei, jetzt sprechen Sie sogar selbst den EU-Mindeststeuersatz an. Wissen Sie denn, wie hoch der EU-Mindeststeuersatz auf die Kraftstoffpreise ist bei der Energiesteuer? Mit dieser Reduzierung kommen wir nämlich genau auf den EU-Mindeststeuersatz, der nämlich für Diesel gilt. Genau so weit gehen wir runter. Das heißt, wir haben jetzt 14 Cent Reduzierung auf das EU-Minimum. Das heißt, das, was Sie sagen, setzen wir genau jetzt um. Zudem gemeinsam mit der Umsatzsteuer kommen wir da eben auf dann 17 Cent Entlastung. Mehr geht nach EU-Recht gerade auch gar nicht. Und das geben wir den Verbraucherinnen und Verbrauchern weiter. Und weil Sie jetzt auch noch den CO2-Preis angesprochen haben, wenn Sie es genau wissen, wissen Sie, dass die 17 Cent auch genau die Entlastung dessen ist, was der CO2-Preis ausmacht. Im Grunde genommen adressieren wir also alle diese Punkte. Vielen Dank.
1: Als letzte Stimme in der Aussprache hören wir für die AfD-Fraktion Rainer Groß.
5: Ja, Herr Präsident, werte Kolleginnen und Kollegen, sehr geehrte Bürgerinnen und Bürger, ich kann es Ihnen nicht ersparen, ich muss noch mal aufs Thema zurückkommen. Die Bundesregierung legt uns mit dem Versicherungs-, Sanierungs-, Abwicklungs- und Aufsichtsänderungsgesetz ein bürokratisches Ungetüm vor. Es reiht sich nahtlos ein in das Prinzip von EU-Macht und Planungswut, Zentralismus statt Subsidiarität, und der deutsche Gesetzgeber soll wieder brav und devot mitspielen. Kompetenzen werden bei der BaFin und auf europäischer Ebene zentralisiert, den Unternehmen detaillierte Sanierungs- und Abwicklungspläne aufgezwungen. Schädlich wie bei den Banken auch. Das Diktum der betroffenen Versicherungswirtschaft, auf die sollten Sie mal hören, ist eindeutig: Regulatorik, die niemand braucht. Die deutsche Versicherungswirtschaft hat auch in Krisen seit dem 19. Jahrhundert eine Erfolgsgeschichte geschrieben, ganz ohne EU-Bürokratie. Wir brauchen Mut zur Eigenverantwortung und kein Duckmäusertum gegenüber Brüssel. Außerdem sägen Sie bewährte Grundpfeiler des deutschen Erfolgsmodells gleich mit ab, die Spartentrennung und das Haftungsprinzip. Es darf doch nicht sein, dass wegen übergreifender Haftungstöpfe am Ende der solide Handwerker mit seiner Schadenpolice für Schieflagen im Lebensversicherungsbereich gerade stehen muss. Deutschlands Versicherungen haben bereits darüber hinaus bewährte Sicherungseinrichtungen. Mit den Rückversicherungen gibt es ein exzellent bewährtes Solvenzsicherungssystem. Und die Kosten, die das neue Gesetz verursacht, von 15 Millionen einmalig und 12 Millionen dauerhaft, die braucht auch keiner. Brüssel schwächt mit seinem Macht- und Zentralisierungswahn ohne jeden Nutzen die deutschen Versicherungen. Und es ist an der Zeit, mit diesem Wahn aufzuhören. Das Zauberwort ist Subsidiarität. Was Deutschland besser kann, geht Brüssel nichts an. Und nun zum Tankrabatt. Das ist ja hier wirklich intensiv diskutiert worden. Ich sage, das ist alles ein hasenfüßiger Schritt. Liebe CDU, hören Sie doch mal auf Ihren Ministerpräsidenten Boris Rhein, der gerade eben die Aussetzung der CO2-Bepreisung fordert. Und Herr Dr. Dorn, man kann nicht zweimal abziehen. Einmal 17 runternehmen von der Energiesteuer und dann dasselbe noch verkaufen als Absenkung der CO2-Bepreisung. Dann wären wir ja bei 34 Cent, oder? Auf jeden Fall kehren Sie doch mal endlich um in die Zukunft und entlasten die Menschen dauerhaft von Spritsteuern und grünen CO2-Fantasieabgaben. Sie werden sehen, dann läuft es wieder in Deutschland. Und wenn Sie das nicht wollen, der Kanzler ist jetzt ja gerade nicht da, dann wickeln Sie doch einfach statt der Versicherung die Bundesregierung ab. Wir von der AfD haben jedenfalls dafür den richtigen Sanierungsplan. Vielen Dank.
1: Liebe Kolleginnen und Kollegen, ich darf auf der Ehrentribüne sehr herzlich meine vietnamesische Amtskollegin, die Vizepräsidentin der Nationalversammlung Vietnams, Frau Nguyen Thi Thanh, begrüßen. Liebe Frau Nguyen, wir sind uns bereits im Juni auf meiner Reise nach Vietnam begegnet. Zwischen unseren Ländern besteht sowohl wirtschaftlich als auch kulturell eine sehr starke Verflechtung, die sich auch in der strategischen Partnerschaft ausdrückt. Unsere Länder sind seit vielen Jahren miteinander verbunden und unsere Kulturen sind miteinander unterwegs. Deswegen freue ich mich, dass wir auch als Deutscher Bundestag mit der Nationalversammlung auf dem Weg sind, eine Parlamentspartnerschaft einzugehen und damit den Weg zu einer immer stärkeren Partnerschaft zu entwickeln. Seien Sie also mit Ihrer Delegation uns herzlich willkommen. Willkommen im Deutschen Bundestag. Wir kommen zur Abstimmung über den von der Bundesregierung eingebrachten Gesetzentwurf zur Umsetzung der Richtlinien EU 2025-1 und EU 2025-2 zur Festlegung eines Rahmens für die Sanierung und Abwicklung von Versicherungsunternehmen sowie zur Änderung des Aufsichtsrahmens für Versicherungsunternehmen. Der Finanzausschuss empfiehlt in seiner Beschlussempfehlung auf der Drucksache 19/8157 den Gesetzentwurf der Bundesregierung auf Drucksache 19/6561 in der Ausschussfassung anzunehmen. Die Fraktion Bündnis 90 Die Grünen und Die Linke haben jeweils beantragt, über den Gesetzentwurf in der Ausschussfassung getrennt abzustimmen, und zwar um einen über Artikel 11, Änderung des Energiesteuergesetzes, Artikel 12, Änderung des Energiesteuerdurchführungsverordnung und Artikel 13 Absatz 4 in Kraft treten der Artikel 11 und 12. Zum anderen soll über den Gesetzentwurf im Übrigen abgestimmt werden. Ich rufe zunächst auf Artikel 11, Artikel 12, Artikel 13 Absatz 4 des Gesetzentwurfs in der Ausschussfassung. Die Fraktion Bündnis 90 Die Grünen hat hierzu eine namentliche Abstimmung verlangt. Die weitere einfache Abstimmung über den übrigen Regelungen des Gesetzentwurfs sowie gegebenenfalls die Schlussabstimmung und die namentliche Abstimmung über den Entschließungsantrag der Fraktion Bündnis 90 Die Grünen erfolgt erst nach Verkündung des Ergebnisses dieser namentlichen Abstimmung. Das wird nach Zusatzpunkt 11 sein. Sie haben zur Abgabe Ihrer Stimme nach Eröffnung der Abstimmung 20 Minuten Zeit. Die Schriftführerinnen und Schriftführer bitte ich, die vorgesehenen Plätze einzunehmen. Sind die Plätze besetzt? Ich sehe, das ist der Fall. Ich eröffne die namentliche Abstimmung. Das Ende der Abstimmung wird rechtzeitig bekannt gegeben. Die Abstimmungsurnen werden um 12.53 Uhr geschlossen. Ich rufe nun auf den Zusatzpunkt 11, erste Beratung des von der Fraktion Bündnis 90 Die Grünen eingebrachten Gesetzentwurfs über die Bundeszentrale für politische Bildung. Für die Aussprache wurde eine Dauer von 30 Minuten vereinbart. Für Bündnis 90 Die Grünen eröffnet die Aussprache Lamia Kador.
6: Sehr geehrter Herr Präsident, sehr geehrte Kolleginnen und Kollegen, sehr geehrte Gäste auf den Tribünen. Mit dem von uns eingebrachten Gesetzentwurf geht es um sehr grundsätzliche Fragen, die uns alle betreffen. Es geht um den Schutz der Demokratie und darum, was wehrhafte Demokratie wirklich bedeutet. Also die ganz großen Fragen. Die Idee der wehrhaften Demokratie ist eine Lehre aus der Geschichte. Die Mütter und Väter des Grundgesetzes haben aus dem Scheitern der Weimarer Republik und der nationalsozialistischen Diktatur, ich habe noch nicht mal angefangen und Herr Reich hat Ihr Puls, Sie sind doch gleich dran, entspannen Sie sich mal ein bisschen. Das merke ich. Also eine Demokratie darf nicht darauf vertrauen, dass ihre Gegner sich an ihre Regeln halten, das sieht man ja, sondern sie muss ihre Ordnung und Institutionen selbst schützen können. Und darum geht es, meine Damen und Herren. Denn die Lage ist ernst. Verfassungsfeinde in der Politik gewinnen immer mehr Einfluss. Sie stehen vor Regierungsverantwortungen. Sie stellen das Fundament in Frage, dass die Gründerinnen und Gründer der Bundesrepublik Deutschland aus den fürchterlichen Erfahrungen, den Tränen und dem Blut des Zweiten Weltkrieges gegossen haben und auf das sie unsere heutigen Institutionen auch gebaut haben. Und das ist die ganz bittere Realität im Jahr 2026. Liebe Kolleginnen und Kollegen, ich appelliere an Sie, vor allen Dingen von der SPD und der Union, lassen Sie uns endlich handeln. In diesem Hohen Hause sind die Entwicklungen und Gefahren doch schon oft genug klar benannt worden. Mit Ruhe und Sachlichkeit, mit Empörung und Wut, mit Frust und Sorge. Wir müssen handeln, solange wir noch handeln können, mit den Mitteln der Demokratie, auch aus der demokratischen Mitte heraus. Das gilt für viele Politikbereiche und einer davon ist der heutige. Deshalb haben wir Grüne einen Gesetzentwurf auf den Weg gebracht, mit dem wir eine sehr wichtige demokratische Institution, nämlich die Bundeszentrale für politische Bildung, institutionell absichern wollen. Warum ist das wichtig? Weil politische Bildung unter Druck steht. Kürzungen, strukturelle Veränderungen und politische Kräfte, die sie grundsätzlich delegitimieren und ihre Institutionen abschaffen wollen. Dagegen müssen wir ihr den Rücken stärken. In Sachsen-Anhalt fordert die AfD doch schon längst offen die Abschaffung der Landeszentrale für politische Bildung. Warum wohl? Die Bundeszentrale wurde 1952 gegründet, wenige Jahre nach dem Ende der nationalsozialistischen Diktatur, um Menschen mit der parlamentarischen Demokratie vertraut zu machen und demokratiefeindlichen Bestrebungen etwas entgegenzusetzen. Er hat mich gerade persönlich angegriffen, bei mir wäre die Demokratieförderung persönlich daneben gegangen. Persönliche Angriffe gehen hier nicht. Ich fange auch nicht an, Sie persönlich zu denunzieren. Nein, das geht so nicht. Also kriegen Sie sich wieder ein. Nein, das ist nicht in Ordnung. Ja.
1: Kollegin Kador, ein Moment. Ich habe die Redezeit angehalten. Herr Reichert,
6: also das geht
1: ich habe,
6: nicht.
1: Frau Kollegin Kador, ich bin jetzt dran. Herr Reichert, ich spreche Sie persönlich an. Ich habe gehört, als Sie eben beim Beginn der Rede von Kollegin Kador laut und deutlich gesagt haben, jetzt reden Verfassungsfeinde. Ich finde, das ist unparlamentarisch einer Kollegin gegenüber. Sie beklagen sich jedes Mal, wenn es in Ihre Richtung adressiert wird. Und dann, wenn ich einfach nur sage, ich finde es unparlamentarisch, dann lachen Sie. Ich finde das wenig erträglich und ich finde es auch dem Ansehen des Hauses nicht angemessen. Kollege, wenn Sie mit mir diskutieren wollen, dann könnten wir darüber reden, ob das eine Kommentierung der Sitzungsleitung ist. Dann würde ich eine Entscheidung treffen. Im Moment wollte ich nur ein wenig eine Ruhe einkehren lassen, damit die Kollegin Kador ihre Ausführungen zu Ende führen kann. Kollegin Kador, Sie haben das Wort.
6: Vielen Dank, Herr Präsident. Als Mitglied des Kuratoriums möchte ich deshalb an dieser Stelle ausdrücklich den Mitarbeiterinnen und Mitarbeitern der Bundeszentrale für politische Bildung Danke sagen. Danke für Ihre Arbeit, danke für Ihren Mut, danke für dieses Programm, was Sie vorlegen. Und deshalb fordern wir Grüne ja auch, einen Großteil der Haushaltskürzung für politische Bildung zurückzunehmen, was noch viel wichtiger ist, sie mit einer gesetzlichen Grundlage institutionell abzusichern. Sie soll künftig dort angesiedelt sein, wo die deutsche Demokratie zusammenkommt, bei uns hier im Parlament, dem Nukleus unserer Republik. Denn politische Bildung muss unabhängig sein, unterschiedliche Perspektiven zulassen und natürlich darf sie nicht davon abhängen, wie gerade der oder die Innenministerin im Land wer das Innenministerium stellt, Entschuldigung, und wer gerade zur größten Bedrohung der Verfassung erklärt wird. Lassen Sie uns also stolze Parlamentarierinnen und als stolze Vertreterinnen, Vertreter und Repräsentanten dieses Volkes demokratische Bildungsarbeit hier in der Herzkammer der Demokratie doch verankern. Einige Bundesländer haben das schon getan. Wir Grüne wollen, dass das jetzt im Bund geschieht. Lassen Sie uns also gemeinsam über Parteigrenzen hinweg diese wichtige Institution absichern. Es geht hier eben um nichts weniger als unsere Demokratie. Vielen Dank.
1: Ich darf das Wort erteilen für die CDU-CSU-Fraktion David Grigosch.
7: Herr Präsident, verehrte Kolleginnen und Kollegen, unsere Demokratie ist auf Menschen angewiesen, die sich einbringen, die ihre Stimme erheben. Unsere staatliche Ordnung braucht Bürgerinnen und Bürger, die politische Zusammenhänge verstehen. Sie braucht Menschen, die zwischen Fakten und Behauptungen unterscheiden können. Dafür ist politische Bildung wichtig. Und genau deshalb hat die Bundeszentrale für politische Bildung, die BPB, einen festen Platz in unserer Demokratie. Seit Jahrzehnten leistet sie wertvolle Arbeit. Sie informiert, erklärt politische Zusammenhänge und schafft Angebote, die vielen Menschen einen Zugang zu Politik ermöglichen. Dafür gebührt ihr Dank und Anerkennung. Gleichzeitig müssen wir feststellen, die Verdopplung der Finanzmittel der BPB, die Verdopplung der Finanzmittel innerhalb der vergangenen 10 Jahre, konnte nicht verhindern, dass politische Kräfte an den Rändern Zulauf bekommen, sowohl rechts als auch links der politischen Mitte. Ich will das nicht als schlichten Vorwurf an die Bundeszentrale verstanden wissen. Die Entwicklung unserer politischen Landschaft, Polarisierung, Politikverdrossenheit hat viele Ursachen. Aber genauso falsch wäre es, aus dieser Entwicklung keinerlei Konsequenzen für die politische Bildungsarbeit abzuleiten. Die Mittelreduktion im Haushalt 2027 ist ein richtiger Schritt. Es geht um einen stärkeren Fokus der Arbeit der Bundeszentrale für politische Bildung. Wenn wir immer mehr Geld für politische Bildung einsetzen, dann müssen wir irgendwann die Frage stellen, erreichen wir damit die breite Gesellschaft? Menschen, die hier auf der Tribüne sitzen, erreichen wir diejenigen, die sich ihre Informationen im sozialen Raum und in Echokammern holen, die sich abgewendet haben? Die Antworten sind ernüchternd. Sie sind zu diskutieren, ohne die Bundeszentrale schlecht zu reden. Die BPB ist wichtig. Deshalb gilt, wenn sich unsere Gesellschaft ändert, wenn sich Kommunikation verändert, muss sich auch politische Bildung wandeln. Deswegen brauchen wir eine Weiterentwicklung der bisherigen Konzepte, zielgerichteter, lebensnäher und messbar in ihrer Wirkung, auch durch eine Stärkung der Fachaufsicht. Mehr Broschüren und mehr Veranstaltungen werden nicht reichen. Politische Bildung muss dort stattfinden, wo Meinungen heute entstehen, im digitalen Raum, in Vereinen, in Schulen, in den Kommunen. Die BPB selbst weiß um ihren Reformbedarf. Die Gespräche mit der neuen Leitung der Bundeszentrale, Kollegen aller Fraktionen sind ja hier auch beteiligt, stimmen mich da zuversichtlich, dass eine Fokussierung auf die Kernthemen unserer demokratischen Verfassung gelingt, auf die Kernthemen der demokratischen Verfassung. Dabei ist glasklar, die Bundeszentrale für politische Bildung kann unsere Demokratie nicht allein verteidigen. Rund 0,02% der Mittel des Bundeshaushaltes werden hier aufgewandt. Demokratie entsteht jeden Tag hier in diesem Parlament. Demokratie wird in den Ländern und Kommunen ausbuchstabiert. Sie wird von Ehrenamtlichen aufrechterhalten und durch die politische Arbeit der Parteien weiterentwickelt. Wir sollten unsere Debattenkultur überdenken, den Fokus wieder auf die Sache richten. Entscheidend für das Vertrauen der Demokratie sind diese Aspekte und die Handlungsfähigkeit des Staates. Wenn Menschen das Gefühl haben, dass ihre Probleme nicht gelöst werden, dann hilft auch das beste Seminar nichts. Wir müssen beides tun, politische Bildung stark halten und gleichzeitig solide Politik machen. Meine Damen und Herren, mit dem vorliegenden Gesetzentwurf der Grünen soll die BPB auf eine gesetzliche Grundlage gestellt werden. Dafür sehe ich keinen Bedarf. Durch ihr Gesetz würde die Fachaufsicht der BPB entfallen und der vorgeschlagene Mechanismus zur Präsidentenwahl birgt die Gefahr einer politischen Aufladung. Im Kuratorium der Bundeszentrale haben wir noch nie über diese inhaltlichen Aspekte und ihren Vorschlag gesprochen. Was mich total wundert. Bei Ihrem Gesetzentwurf drängt sich die Frage auf, es geht um Profilierung und eben nicht um die Sache. Sie hatten ja in der letzten Legislatur Gelegenheit und Mehrheit für dieses Gesetz. Wenn Sie über politische Bildung sprechen wollen, dann mit Ihren Berliner Parteifreunden. Verhelfen Sie den linken Extremisten in Berlin nicht an die Macht in unserer Hauptstadt. Das wäre wichtig. Sonst müssten wir mit politischer Bildung genau bei Ihnen anfangen. Darum geht es. Herzlichen Dank.
1: Für die AfD-Fraktion darf ich Dr. Götz Frömming das Wort erteilen.
8: Vielen Dank, meine Damen und Herren. Herr Präsident, ich beginne mit Ihrer Erlaubnis mit einem Zitat aus der Taz. Bis vor kurzem definierte die Bundeszentrale für politische Bildung Linksextremismus unter anderem mit diesem Satz, Zitat: Im Unterschied zum Rechtsextremismus teilen sozialistische und kommunistische Bewegungen die liberalen Ideen von Freiheit, Gleichheit, Brüderlichkeit, interpretieren sie aber auf ihre Weise um. Meine Damen und Herren, diese Definition von Linksextremismus und Kommunismus ist ein Schlag in das Gesicht der Millionen Opfer des Stalinismus und Kommunismus, meine Damen und Herren. Und das ging selbst der Bundesregierung zu weit. Und das Innenministerium, das ja die Fachaufsicht hat über die Bundeszentrale, ist hier eingeschritten und hat die Bundeszentrale, naja, man muss schon sagen, fast angewiesen, dieses Zitat von ihren Seiten zu nehmen. Vielen Dank, Herr Dobrindt ist nicht da, richten Sie ihm meinen Dank aus. Es war richtig, hier einzugreifen. So ein Unsinn kann nicht in einer mit inzwischen 450 Mitarbeiter, diese Zentrale, sie bekommt über 100 Millionen Euro und dann kommt da so ein Mist dabei heraus, meine Damen und Herren. Es war richtig, hier einzugreifen und auch an anderer Stelle war es ja notwendig, einzugreifen. Wir erinnern uns alle an einen Film der Bundeszentrale, wo sich allen Ernstes darüber lustig machte, dass während der Fußball-Weltmeisterschaft die Deutschlandfahne geschwungen wurde. Das sei ja ein Wegbereiter für den Rechtsextremismus. Also solch einen Unsinn fördert diese Bundeszentrale. Und jetzt, meine Damen und Herren, zu dem vorliegenden Gesetzentwurf der Grünen. Fragen wir doch mal, woher hier der Wind eigentlich weht. Und da sehen wir es ja ganz genau. Sie wollen ja die Bundeszentrale der Rechtsaufsicht, der Fachaufsicht des Innenministeriums entziehen. Sie wollen den Präsidenten wählen lassen, hier vom Deutschen Bundestag, damit er dann mit seinen 450 Mitarbeitern in Zukunft ungestört weiter seine links-grün versifften Ideen unters Volk bringen kann und die Jugend verdummen kann. Meine Damen und Herren, da machen wir nicht mit. Die Bundeszentrale für politische Bildung, die gehört nicht unabhängig gemacht, die gehört auf dem Prüfstand. Dazu wird mein Kollege nachher gleich noch mehr ausführen. So. Und ich sehe, Sie gucken so ungläubig. Ich habe mal reingeschaut, ne, mit diesem Riesenbudget, 100 Millionen, was kommt denn dabei raus? Ja, es gibt hier einen Auftritt bei YouTube. Was sind denn da für Filme zu sehen? Der Omas gegen Rechts Deutschland e.V., Botschafter für Demokratie und Toleranz. 32 Likes, 1600 Aufrufe. Da. Dann das Nächste. Digitalisierung, feministisch und dekolonial, feministische afrikanische Ethik für nachhaltige KI, auch von der Bundeszentrale ins Netz gestellt. 0 Likes, 473 Aufrufe. Dann wesentlich mehr Aufrufe, vielleicht für die CDU. 5%-Hürde, 69 Likes, über 4000 Aufrufe. Soll ich noch weitermachen? Ist lustig, ne? Hilfe, mein Papa ist Nazi, rechtsextreme Sozialisation in der Familie. 17 Likes, 921 Aufrufe. Rechtsextremismus, ein ostdeutsches Problem. 16 Likes, 731 Aufrufe. Rechtsextreme Parteien, neue Rechte, Wirksamkeit und so weiter und so fort. Diese Bundeszentrale für politische Bildung ist alles andere als neutral. Sie ist im Verlauf der Jahre zu einem linken Propagandainstrument verkommen. Deshalb müssen wir sie auf eine völlig neue Grundlage stellen. Und dafür werden wir demnächst den entsprechenden Antrag einreichen. Vielen Dank.
1: Liebe Kolleginnen und Kollegen, wir sind in der namentlichen Abstimmung und ich will ankündigen, dass ich nach dem nächsten Redner dann die Urnen schließen lasse und bitte darum, die noch nicht abgestimmt haben, jetzt zur Abstimmung zu gehen. Ich darf aufrufen für die SPD-Fraktion Hakan Demir. Wir werden die Urne abstimmen.
9: Sehr geehrter Herr Präsident, meine sehr geehrten Damen und Herren, es gibt eine wichtige Institution in unserer Demokratie. Es ist die Bundeszentrale für politische Bildung, ein Haus der Demokratieförderung, das wir nach dem Zweiten Weltkrieg bitter nötig hatten. 1952 wurde die Bundeszentrale gegründet, in einer noch jungen Bundesrepublik, nur wenige Jahre nach dem Ende des Nationalsozialismus. Ihre Aufgabe war und ist es, den demokratischen Gedanken in unserer Gesellschaft zu verankern und Menschen mit unserer parlamentarischen Demokratie und ihren Institutionen vertraut zu machen. Und heute, mehr als 70 Jahre später, die Welt ist in Unruhe, Demokratien stehen weltweit unter Druck, autoritäre und extremistische Kräfte gewinnen an Einfluss. Und auch in unserem Land erleben wir Angriffe auf demokratische Institutionen, menschenfeindliche Positionen und einfache Antworten auf komplizierte Fragen. Wir erleben hybride Angriffe auf Deutschland und gezielte Desinformationskampagnen, die unser Land destabilisieren und das Vertrauen in unsere Demokratie erschüttern sollen. Demokratie verteidigen wir nicht nur mit Sicherheitsbehörden und Gesetzen. Gegen diese Angriffe müssen wir uns mit Wissen, Medienkompetenz und politischer Urteilsfähigkeit zur Wehr setzen. Und genau hier kommt der Bundeszentrale für politische Bildung eine zentrale Rolle zu. Heute kennen und nutzen Millionen Menschen in unserem Land den Wahl-O-Mat. Ist eine Erfindung der Bundeszentrale für politische Bildung. Aber die Arbeit der Bundeszentrale geht weit darüber hinaus, von Bildungsangeboten und Materialien in den Schulen bis zur Förderung politischer Bildungs- und Demokratiearbeit in ganz Deutschland. Hier wurde gerade einfach ein paar Posts vorgelesen von der Bundeszentrale. Das ist natürlich das Niveau der AfD, aber wir in der Bundeszentrale für politische Bildung gehen viel tiefer. Wir sind vor Ort und machen unsere Arbeit dort. Genau diese Arbeit müssen wir stärken. Die Grünen fordern heute, dass die Bundeszentrale für politische Bildung erstmals auf eine gesetzliche Grundlage gestellt werden soll. Wir werden das gerne weiter beraten. Das Wichtigste ist aber heute für mich, dass die kurzfristigen Streichungen, die wir in dem Etat der Bundeszentrale für politische Bildung haben, dass sie so nicht kommen. Die Bundeszentrale braucht eine verlässliche Finanzierung, und wir haben Haushaltsverhandlungen in den nächsten Wochen. Ja, politische Bildung kostet Geld, aber wir zahlen am Ende einen sehr viel höheren Preis, wenn wir zu wenig in die demokratischen Strukturen und Widerstandskraft unserer Gesellschaft investieren. Liebe Kolleginnen und Kollegen, es geht auch darum, ob wir Menschen erreichen, vor allem junge Menschen, denn keine Gesellschaft kann es sich auf Dauer leisten, ihre Jugend zu verlieren. Deshalb brauchen wir politische Bildung dort, wo Kinder und Jugendliche tatsächlich sind, in Schulen, in Jugendzentren, in Vereinen und in den Stadtteilen. Und ich will mit einem langen Denkfehler aufräumen. Neutralität bedeutet nicht, dass wir die Gegner der offenen Gesellschaft einfach walten lassen. Wir sind nicht neutral. Wir stehen hinter dem Grundgesetz für die Demokratie, für die Gleichwertigkeit aller Menschen, für den Rechtsstaat. Und warum diese Haltung notwendig ist, zeigt sich ganz konkret, wenn wir uns die AfD anschauen, denn die AfD ist keine normale Partei. Das gilt auch für die AfD hier in Berlin. Der AfD-Abgeordnete Julian Adrat ist vorbestraft. 2022 wurde er wegen Körperverletzung an einem Jugendlichen zu einer Geldstrafe verurteilt. 2023 wurde ein Volksverhetzungsverfahren gegen 4.000 Euro eingestellt. Aktuell läuft gegen ihn erneut ein Verfahren wegen Volksverhetzung. Anneliese Dummer hat im Bundestagsbüro der früheren Berliner AfD-Abgeordneten Birgit Malsack-Winkemann gearbeitet. Diese sitzt mittlerweile wegen ihrer mutmaßlichen Mitgliedschaft in einer rechtsterroristischen Reichsbürgervereinigung im Gefängnis. David Eckert ist ehemaliger Vorsitzender der Jungen Alternative in Berlin. Nach einer Gewalttat eines Asylsuchenden schrieb Eckert 2018 bei Social Media, es gebe zwei Optionen. Wir passen uns Abdullahs Kultur an und stechen künftig selber zu. Oder wir schicken Abdullah und Kultur dahin zurück, wo sie hergekommen sind. Später hat er sich entschuldigt. Aber das ist die AfD, die wir hier in diesem Land sehen. Meine Damen und Herren, wir müssen also besser aufklären. Wir müssen die Bundeszentrale so ausstatten, dass sie ihre Aufgabe erfüllen kann. Es ist auch entscheidend, nicht nur die Bundeszentrale zu stärken. Wir müssen politische Bildung und Demokratieförderung insgesamt als demokratische Infrastruktur begreifen. Die Bundeszentrale bildet dabei einen zentralen Pfeiler dieser Infrastruktur.
10: Zu dieser Struktur gehören aber auch Schulen und andere Bildungseinrichtungen, Vereine, Jugend, Sozialarbeit, Stadtteilinitiativen und natürlich die vielen Menschen, die diese Arbeit jeden Tag vor Ort leisten. Sie alle sind auf verlässliche Rahmenbedingungen und Planungssicherheit angewiesen. Demokratie ist eine Daueraufgabe und sollte auch dauerhaft gefördert werden. Vielen Dank.
1: Liebe Kolleginnen und Kollegen, ich komme zurück zum Tagesordnungspunkt 41a. Die Zeit für die namentliche Abstimmung über den Entschließungsantrag ist gleich vorbei. Ist noch ein Mitglied im Haus anwesend, das seine Stimme nicht abgeben konnte, noch nicht abgegeben hat? Da läuft einer noch. Ja, wo läuft er denn hin? Da läuft er. Das ist fast noch nicht der Fall. Der Zieleinlauf nähert sich.
11: Er hat gepattet.
1: Ich glaube doch, dass wir ein bisschen. Jetzt habe ich das Zeichen. Damit kann ich sagen, es haben alle abgestimmt, die abstimmen wollten. Ich schließe die Abstimmung. Bitte die Schriftführerinnen und Schriftführer mit der Auszählung zu beginnen. Das Ergebnis wird nach der Abstimmung Ihnen bekannt gegeben. Und jetzt darf ich für die Fraktion Die Linke Clara Bünger das Wort zum Zusatzpunkt 11 erteilen.
12: Sehr geehrter Herr Präsident, liebe Kolleginnen und Kollegen, die Grünen legen einen Gesetzentwurf vor, der die Bundeszentrale für politische Bildung auf eine gesetzliche Grundlage stellen und aus dem CDU-Innenministerium herauslösen will. Das ist ein guter Ansatz. Denn die Bundeszentrale steht von zwei Seiten unter Druck, durch die AfD und durch ihre Abhängigkeit vom CDU-Innenministerium. Dabei verteilt politische Bildung etwas, das ungleich verteilt ist: Zugang zu Wissen und damit die Möglichkeit, autoritären Entwicklungen zu widersprechen. Das ist genau das Gegenteil von dem, was die AfD will. Und deshalb instrumentalisiert die AfD das Neutralitätsgebot, wie wir es auch gerade schon mal gesehen haben. Sie tut so, als müsse politische Bildung zu Rassismus oder Antisemitismus schweigen. Aber politische Bildung

0: Identitätspolitik ersetzen. Solche Vorschläge, meine Damen und Herren, stehen nicht im Einklang mit der Menschenwürdegarantie, und da darf niemand neutral sein in diesem Land. Und im Kuratorium der Bundeszentrale erlebe ich, wie die AfD Akteneinsicht verlangt, um an die Namen von Menschen, von Projekten der Bundeszentrale zu kommen. Damit will sie Menschen zur Zielscheibe rechter Gewalt machen. Und das dürfen wir nicht zulassen. Aber auch die Bundesregierung ist kein Vorbild. Seit 2020 ließen Ministerien, jetzt zetern Sie doch nicht so rum, Herr Reichert, ein rechter Mann auf der Suche nach einem Feindbild, das kennen wir schon. So. Also, die Bundesregierung ist auch kein Vorbild. Seit 2020 ließen Ministerien rund 1200 Organisationen heimlich vom Verfassungsschutz überprüfen. Sogar der Wissenschaftliche Dienst des Bundestages hält dieses Habeck-Verfahren für verfassungswidrig, jedenfalls bei der Kulturförderung. Die Abhängigkeit vom CDU-Ministerium kritisieren wir seit langem. Ein Demokratieprojekt, die radikalen Töchter, warf dem Kanzler nach der Stadtbilddebatte Rassismus vor. Kurz darauf war die Förderung weg, ohne Begründung. Im Sommer kündigte der neue Präsident der Bundeszentrale nach nur 5 Monaten. Das sagt viel darüber, wer dort das Sagen hat. Jetzt soll sich die Bundeszentrale stärker um Linksextremismus kümmern, während der AfD-Spitzenkandidat in Sachsen-Anhalt Rüstungsgüter für Remigrations- und Abschiebeoffensiven will. Das ist doch ein Skandal. Politische Bildung muss unabhängig von Parteipolitik sein.
1: Frau Kollegin.
0: Ich komme zum Schluss. Wir fordern ein Demokratiefördergesetz mit verlässlicher Finanzierung, und das Habeck-Verfahren gehört endlich abgeschafft. Vielen Dank.
1: Für die CDU-CSU-Fraktion darf ich Dr. David Preisendanz das Wort erteilen.
2: Herr Präsident, liebe Kolleginnen und Kollegen! Die Grundsätze der Bundeszentrale für politische Bildung, das sind Überparteilichkeit und wissenschaftliche Ausgewogenheit. Und diesem Ziel sind wir natürlich verpflichtet. Aus unserer Sicht haben wir aber bei der Bundeszentrale bereits eine Struktur, die sich zur Erreichung dieses Ziels über viele Jahre bewährt hat. Eben mit der Einbindung in das Bundesinnenministerium, das ja über die Fachaufsicht nicht Meinungen vorgibt, sondern vielmehr sicherstellt, dass die Aufgabe der Bundeszentrale, und dazu gehört eben auch politische Ausgewogenheit, erfüllt wird. Mit dem wissenschaftlichen Beirat, dem Kuratorium, das die Verbindung in den Deutschen Bundestag sicherstellt. Aber natürlich, das hängt auch davon ab, dass an der Spitze dieser Institutionen keine Personen stehen, nicht Parteien das Sagen haben, die das abschaffen wollen, was die Bundeszentrale nach ihrem Auftrag eigentlich schützen soll. Diesen Konflikt, den sehe ich. Aber wir können einfach jetzt auch nicht alles, alle unsere Strukturen auf ein Worst-Case-Szenario ausrichten. Zumal sich dann ja ganz andere Fragen stellen würden, gerade auch im Bereich öffentliche Bildung. Mir sind die Unterschiede völlig klar. Aber einfach, um einen Punkt zu machen, auch Bildungsminister üben Fachaufsicht über das Schulwesen aus. Stellen Sie sich einfach mal vor, einer von diesen irren Extremisten, die Wähler mögen es verhüten, Sachsen-Anhalt und Berlin verschont bleiben, aber einer dieser Extremisten würde ein Bildungsministerium übernehmen, mit dem Zugriff auf den Bildungsplan für unsere Kinder. Was ich damit sagen will, ja, wir müssen immer wieder überprüfen, ob unsere Strukturen noch in die Zeit passen, wehrhaft sind. Aber am Ende muss uns klar sein, wenn Extremisten unsere Institutionen übernehmen, wenn die Mitte dieses Landes kippt, dann steht das Haus in Flammen. Und dann haben wir, gerade auch bezogen auf das Bundesinnenministerium, ganz andere Probleme. Und deswegen, wenn Sie jegliche Form von Extremismus von unseren Institutionen fernhalten wollen, dann haben Sie jetzt hier ganz aktuell in Berlin, in dieser Stadt, die Gelegenheit dazu. Das ist Ihr Lackmustest. Antisemiten und eine Partei, die Antisemiten in ihren Reihen duldet, mit denen gibt es keine Kompromisse, keine Sachpolitik. Von denen hält man sich einfach fern.
3: Erlauben Sie eine Zwischenfrage vom Abgeordneten Pomming von der AfD.
2: Nein.
3: Setzen Sie fort.
2: Bleiben Sie also bei dieser Grundsatzfrage für unser Land an unserer Seite. Verteidigen Sie mit uns gemeinsam die ethischen Grundsätze, das ethische Grundgerüst.

0: dieses Landes. Das wäre deutlich wirksamer als die weitere Arbeit an diesem Gesetzentwurf. Vielen Dank.
1: Bevor wir weitermachen, verehrte Kolleginnen und Kollegen, komme ich zurück zum gestrigen Tag und unserer gestrigen Sitzung. In der Aussprache zum Zusatzpunkt 5 nannte der Abgeordnete Robin Wagener den Abgeordneten Markus Frohnmeier, ich zitiere, das Moskau-Minion der AfD eben wieder pflichtbewusst das Memo aus dem Kreml vorgetragen. Für diese Bezeichnung, die eindeutig herabsetzend ist, erteile ich dem Abgeordneten Robin Wagener einen Ordnungsruf. Ich erteile nun für eine kurze Intervention dem Abgeordneten Frömming das Wort.
2: Ja, vielen Dank, Herr Präsident, dass Sie die Kurzintervention zulassen. Sehr geehrter Kollege, wo sitzt er denn da? Ja. Sie erwähnten ja den wissenschaftlichen Beirat. Diesem wissenschaftlichen Beirat gehörte bis vor kurzem ja auch noch der Historiker Peter Höris an. Und er hat schon 2025 im Cicero einen längeren Artikel veröffentlicht, wo er die einseitige Ausrichtung der Bundeszentrale für politische Bildung beklagt. Er erklärt, wie hier Vorfeldorganisationen bis hin zur linken bis linksextremen Antonio Amadeo Stiftung und weitere sogar antifa-nahe Organisationen auf Umwegen, da hat auch die Neue Zürcher Zeitung drüber geschrieben, auf Umwegen Gelder erhalten. Als er dann daran Kritik übte, wurde er massiv unter Druck gesetzt, ja, und konnte seine Arbeit oder wollte seine Arbeit in diesem Gremium dann auch nicht mehr fortsetzen. Ich frage Sie, teilen Sie ganz oder in Teilen die Kritik des Historikers Höris? Halten Sie die Ausrichtung der Bundeszentrale für politische Bildung, so wie sie heute ist, mit Blick auf die Totalitarismus-Ausrichtung, die ja mal zur Gründungsidee gehörte, also Linksextremismus, Rechtsextremismus und jetzt auch noch mal Islamismus. Halten Sie die Ausrichtung derzeit für ausgewogen oder sollte nicht hier die Fachaufsicht tätig werden?
1: Herr Preisner, möchten Sie erwidern? Dann bitte.
0: Ich versuche es kurz zu machen. Das ist auch der Unterschied eben zwischen uns, dass die CDU konservative Menschen, wir haben Vertrauen in unsere Institutionen. Ich habe die Struktur der Bundeszentrale für politische Bildung dargestellt. Sie hängt am Bundesinnenminister. Es gibt die Fachaufsicht des Bundesinnenministeriums. Es gibt ein Gremium, in dem 22 Bundestagsabgeordnete parteiübergreifend sitzen. Es gibt einen wissenschaftlichen Beirat. Ich kenne jetzt diesen Artikel nicht, kann den nicht kommentieren, aber was ich sagen kann, ich vertraue in diese Strukturen und deswegen habe ich ja auch ausgeführt, dass ich deswegen diese Strukturen und auch die Fachaufsicht nicht verändern möchte, gerade auch um über Fachaufsicht politische Ausgewogenheit sicherzustellen.
1: Vielen Dank. Wir setzen die Aussprache fort. Der nächste Redner ist Martin Reichert für die AfD-Fraktion.
3: Herr Präsident, anwesende Damen und Herren, der vorliegende Gesetzentwurf der Grünen sieht vor, das institutionelle Fortbestehen der Bundeszentrale für politische Bildung abzusichern. In ihrem Entwurf führen die Grünen einige politische Lagebeschreibungen und Urteile an, die den zutiefst autoritären Kern dieser Partei ausweisen. Da ist die Rede von wachsenden demokratiefeindlichen Bestrebungen und einer zunehmenden Infragestellung demokratischer Institutionen in Deutschland. Das ist zunächst einmal richtig. Aber die Grünen nennen natürlich die Akteure, die in Deutschland die Demokratie unterhöhlen und bekämpfen, nicht beim Namen. Es sind nämlich die hinter der Brandmauer verschanzten, untergehenden Machtkartellparteien und ihr verlängerter Arm vom zwangsfinanzierten Rundfunk, meine Damen und Herren.
1: Herr Reichert, ganz kurz. Herr Reichert, ich lasse gerade die Uhr, ich habe gerade die Uhr gestoppt und wollte darauf hinweisen, dass wir diese Debatte mehrfach im Ältestenrat hatten und Ihre parlamentarischen Geschäftsführer wissen das, dass wir hier das Wort Kartellparteien meiden. Bitte setzen Sie das Gespräch, die Rede fort.
3: Stattdessen wird im Gesetzentwurf der Grünen deutlich, dass die Grünen de facto das Volk als demokratiefeindlich ansehen. Jenes Volk, das sich demokratisch erhebt und die volksfeindlichen Demokratiezerstörer der Altparteien zunehmend abwählt, meine Damen und Herren. Zur Sicherung dieses Machtkartells soll nun die Bundeszentrale für politische Bildung mit reichlich neuen Mitteln ausgestattet werden. Damit verkennen die Grünen ein weiteres Mal, dass die politische Willensbildung in Deutschland eben nicht von oben nach unten, sondern von unten nach oben erfolgen soll. So steht es im Grundgesetz. Eine Analyse der Veröffentlichungen dieser Bundeszentrale zeigt, dass dort der Bereich Rechtsextremismus 10-mal und mehr so viel Raum bekommt wie der Linksextremismus. Längst hat die Bundeszentrale für politische Bildung den Charakter einer seriösen, politisch neutralen Bildungseinrichtung verloren. Man hat den Eindruck, es ist eine linksextreme Kasperbude geworden, meine Damen und Herren. Dafür steht beispielhaft der Name des gescheiterten linksextremen Genossen Sönke Ricks an ihrer Spitze. Neulich wurde mir als Abgeordneten ein Buch zugesandt der Bundeszentrale. Es trägt den Titel »In einem anderen Land« und versteht sich als deutsche Reportage. Der Autor berichtet über einen Aufenthalt im thüringischen Sonneberg. Dort arbeitet seit 3 Jahren sehr erfolgreich der erste AfD-Landrat. Über diesen Besuch schreibt er mit folgendem Zitat: »Wozu mit diesen Leuten diskutieren, die das gar nicht wollen? Was soll das bringen?« Er will also mit gar niemandem reden und trägt das auch offen zur Schau. Und ich frage Sie, was ist das für ein Mehrwert der politischen Bildung, wenn diese nur die Geschichten und demokratiefeindlichen Einstellungen der Mächtigen multipliziert? Ich sage Ihnen, genau wie diese Bundesregierung, diese Bundeszentrale kann weg. Vielen Dank.
1: Vielen Dank. Für eine Kurzintervention erteile ich das Wort dem Abgeordneten Marcel Nimmerich.
4: Ja, vielen Dank, Herr Präsident. Ich möchte einmal, Herr Reichert, eine Formulierung hier glasklar und mit aller Schärfe zurückweisen. Sie haben nämlich die Bundeszentrale für politische Bildung hier gerade eben in Ihrer Rede als linksextreme Kasperbude bezeichnet. Und das sind engagierte Menschen, die sich in diesem Land für die Demokratie, für den gesellschaftlichen Zusammenhalt und auch gerade für die politische Bildung in diesem Land einsetzen. Also für alles, was dieses Land trägt und für alles, wofür Sie nicht stehen. Und deswegen will ich das in aller Härte zurückweisen, dass Sie so über diese wichtige demokratische Institution in diesem Land sprechen. Die Bundeszentrale für politische Bildung wurde auf den Trümmern des Nationalsozialismus errichtet, um die demokratischen Werte für Freiheit, für Sicherheit, für Gerechtigkeit, für Rechtsstaatlichkeit in diesem Land mit in die Bevölkerung zu bringen. Und deswegen ist diese Institution so wichtig und so zentral für unser aller Zusammenleben hier in diesem Land. Und so wie Sie über diese Institution sprechen, das weise ich zurück, das ist einfach schlicht und ergreifend eine Frechheit.
1: Herr Reichert, möchten Sie erwidern? Bitte schön. Dann müssen Sie bitte stehen bleiben, Herr Emmerich. Vielen Dank.
3: Ja, ich bedanke mich ganz herzlich für Ihre Zwischenintervention. Zunächst einmal, es stimmt, die Bundeszentrale für politische Bildung ist einstmals mit Recht und mit guten Ansätzen gegründet worden, und sie ist sicherlich auch über sehr lange Zeit diesen Ansprüchen treu geblieben, bis sie von Linksextremen wie Ihrer Partei, Teilen der Sozialdemokratie und den Kommunisten dort drüben vereinnahmt worden ist und heute eben nicht mehr dafür steht, dass sie den Menschen eine neutrale, an den demokratischen Grundwerten unseres Landes orientierte politische Bildung herüberbringt, sondern genau das, was der Kollege Frömming gesagt hat, linksextreme und linksextremistische Propagandamärchen, die kein Mensch mehr hören will. Und ich sage es Ihnen auch ganz deutlich. Wenn wir hier sehen, wie sich die Stalinisten und Kommunisten für den Erhalt dieser Institution einsetzen, gemeinsam mit Ihnen, Da können wir genau erkennen, woher in dieser Institution der Wind weht. Es weht dort ein antidemokratischer, linksextremistischer Geist, der das Volk belehren will und der die Menschen im Land kujonieren will, um auf ihren linksextremen Kurs einzuschwenken. Aber die Menschen in Deutschland wollen sie nicht. Sie wollen sie nicht, sie wollen ihre Lügen nicht und sie wollen ihren ganzen linksextremen Mumpitz nicht, den sie hier vertreten. Und darum kann ich Ihnen eins sagen, dieser Parteiblock dort drüben, das sind ja eigentlich alles Brüder im Geiste, sie sind alles Genossen. Und das Volk will keine Genossen. Das Volk will ehrliche Politik und darum gewinnen wir die Wahlen. Und Sie können sich politisch demnächst in der Opposition oder ganz draußen anmelden. Vielen Dank.
1: Vielen Dank. Wir setzen die Aussprache fort. Und der letzte Redner in dieser Debatte ist Dr. Konrad Körle.
5: Sehr geehrter Herr Präsident, liebe Kolleginnen und Kollegen! Politische Bildung, die ist essentiell für die Demokratie. Und diesen Auftrag hat die Bundeszentrale für politische Bildung seit Jahrzehnten. Und wenn man sich diese Debatte hier gerade anschaut, Herr Reichert, dann sieht man, was der Unterschied ist zwischen Bürgerlichen und zwischen, um ehrlich zu sein, auch Menschen mit guter Kinderstube und Ihnen. Denn wir können sehr wohl darüber diskutieren, wie ausgewogen eine Institution ist, welche Leute dort wirken, was ihre inhaltlichen Schwerpunkte sein sollen. Aber wer die Demokratie und dieses Land liebt, der schleift die Institutionen nicht und der stellt sie nicht grundsätzlich in Frage, weil er weiß, dass die Institution mehr wert ist als der einzelne Mensch dort drin. Und Sie stellen die Institution, Sie stellen das Land und Sie stellen unsere Demokratie in Frage. Und deswegen sind Sie so gefährlich. Aber zur politischen Bildung, und das ist ja der Kern dieses Antrags der Grünen, gehört schon auch die Erkenntnis, dass der Gesetzgeber Gesetze beschließt, die zur Regelung des Gemeinwesens notwendig sind. Und um ehrlich zu sein, dieser Gesetzesvorschlag ist es nicht. Er will Dinge regeln, die bisher nicht geregelt sind und die auch gar nicht notwendig sind, zu regeln. Warum? Weil die bisherige Rechts- und Fachaufsicht im Bundesinnenministerium gar nicht zu so massiven Problemen geführt hat. Das Innenministerium ist das Ressort, das für den Schutz der Verfassung, die Stärkung der Demokratie verantwortlich ist. Und daher sage ich Ihnen, den Kollegen bei den Grünen, wir brauchen doch keine weitere Polarisierung. Sie fordern eine direkte Wahl eines Präsidenten dieser Bundeszentrale in einem Einvernehmen zwischen Bundespräsident und Bundesregierung und Bundestag. Ich sage Ihnen, wenn Sie das so machen, bekommen Sie wegen einer kleinen Behörde in Deutschland eine Staatskrise, wenn sich die Institutionen nicht einigen. Was Sie machen, ist, die Institutionen weiter zu destabilisieren, statt sie zu schützen. Ich gehe sogar so weit. Die Einordnung der Bundeszentrale in ein Behördengefüge hat bisher dazu geführt, dass die Tätigkeit von Zurückhaltung geprägt war. Zurückhaltung auf einen Kernauftrag im Geiste der freiheitlich-demokratischen Grundordnung, weil ja jede politische Einflussnahme sofort im Lichte dieses Parlaments und der Öffentlichkeit diskutiert wird. Und natürlich sich eine Bundesregierung dafür rechtfertigen muss. Und das ist gut so. Diese Mehr von unabhängigen Institutionen, die sich dann verselbstständigen und die Demokratie schützen, die ist ein Irrweg. Wir müssen die Demokratie hier schützen, in diesem Parlament, mit der Kraft unserer Argumente. Und es müssen Themen im Vordergrund stehen, und das will ich noch sagen, weil die AfD sich so sehr mit der Vergangenheit beschäftigt, die
1: ich im glaube, Zukunft, das können Sie nicht mal, weil die Redezeit abgelaufen ist.
5: Schauen Sie sich die Schwerpunktthemen 2027 an. Sie betreffen zum Beispiel Wirtschaft, finanzielle Bildung und den
1: Vielen
5: Kampf
1: Dank,
5: gegen Antisemitismus. Dahinter kann sich dieses Haus versammeln. Herzlichen
1: Vielen Dank.
5: Dank.
1: Für eine Kurzintervention erteile ich das Wort der Abgeordneten Lamia Kador von der Fraktion Bündnis 90 Die Grünen.
6: Vielen Dank, Herr Präsident. Also ich möchte explizit zurückweisen, dass die Bundeszentrale für politische Bildung vor allen Dingen von linksextremen Kräften getragen werden würde. Also Entschuldigung, das geht wirklich deutlich zu weit. Die wird von der demokratischen Mitte auch in diesem Hause getragen. Es ist kein linksextremes Propagandaprojekt irgendwelcher Regierungen in diesem Haus. Also das muss man schon einmal hier sehr, sehr deutlich sagen. Zum einen. Wir müssen alle ein Interesse daran haben, diese Bundeszentrale und ihre wirklich wichtige Arbeit zu stützen und zu stärken. Sie haben ja gerade gesehen, wie diese Aussprache hier gelaufen ist. Genau deshalb, das ist ja der beste Beleg dafür, liebe Kolleginnen und Kollegen der Union vor allen Dingen, warum wir das machen müssen, warum die Bundeszentrale unabhängiger sein muss. Nicht, weil wir dem Innenminister misstrauen, das ist gar nicht der Punkt. Darum geht es überhaupt nicht, sondern es geht eher darum, diese Bundeszentrale institutionell rechtlich stärker zu verankern und damit nicht so angreifbar zu machen und auch damit sie unabhängiger arbeiten kann. Und vielleicht noch als letzten wirklich wichtigen Punkt, auch als Kuratoriumsmitglied möchte ich hier sagen, und deshalb entkräftet das total Ihr Argument, als würden wir nur Rechtsextremismus in der Bundeszentrale bearbeitet sehen. Einer der Schwerpunktthemen in dieser Legislatur wird der Linksextremismus sein. Also das ausgerechnet ich das jetzt hier sagen muss, aber ich sage es sehr gerne. Der Linksextremismus wird Schwerpunktthema der Bundeszentrale sein, eines von vielen. Aber deshalb stimmt diese Behauptung nicht, als würde die Bundeszentrale nur den Rechtsextremismus bekämpfen. Das möchte ich auch entschieden im Namen der Bundeszentrale und ihrer Arbeit zurückweisen.
1: Möchten Sie ja wieder, Herr Körner?
6: Ja.
1: Dann müssen, danke. Bitte. Möchte Herr Reichert eine Kurzintervention damit? Dann kriegt er gleich das Wort. Aber jetzt hat Herr Körner das Wort.
5: Ich wollte gerade sagen, ich glaube, der Redner war immer noch nicht. Also Frau Kator, da sind wir uns ja sehr einig. Und deswegen danke ich Ihnen ganz herzlich, weil am Ende ist uns der Schutz der Institutionen wichtig. Wir haben jetzt nur gerade die fachliche Auseinandersetzung. Brauchen wir dafür eine unabhängige Institution, wo ich sage, dass manche Hetzer von der einen und der anderen Seite dann das wieder zum Anlass nehmen werden und sagen, schaut her, diese Institution hat sich verselbstständigt. Die Politik, die hat überhaupt keinen Einfluss mehr drauf. Die können gar nichts entscheiden. Aber Sie haben völlig recht. Es zeigt sich gerade am Programm. Ja, der Kampf gegen Rechtsextremismus, aber im nächsten Jahr nach Anschlägen dieses Jahr auf unser Energienetz und so weiter. Schwerpunktthemen, die, glaube ich, die Ausgewogenheit zeigen. Ich darf es nur kurz erwidern. Rechtsstaatlichkeit als Grundlage der Demokratie, Finanzpolitik verständlich machen, Geopolitik erklären, Staatsmodernisierung und Vereinfachung, Antisemitismus und Demokratiegefährdung und Wohlstand durch Wirtschaft. Das sind doch Themen, hinter denen sich wir alle versammeln können. Insofern herzlichen Dank.
1: Vielen Dank. Für eine weitere Kurzintervention erteile ich das Wort Hakan Demir von der SPD.
7: Herr Körner, ich finde es richtig, dass Sie alle Extremismusformen hier auch genannt haben und dass es für uns alle klar ist, dass wir gegen jeden Extremismus ankämpfen müssen. Rechtsextremismus, Linksextremismus, islamistischen Extremismus, da sind wir uns einig. Und dass die Bundeszentrale für politische Bildung dort eine gute Arbeit macht, das wissen wir. Die machen es vor Ort. Und ich glaube, wir brauchen das für die Demokratie, um die Demokratie zu verteidigen. Deshalb muss die Bundeszentrale auch hier weiter gestärkt werden. Ich habe aber in der Debatte auch Vorwürfe gegen das gesamte Haus gehört in die Richtung, dass einige Gruppen hier linksextremistisch sind. Und ich sage das jetzt mal als meine persönliche Meinung, dass das unparlamentarisch ist, sowas zu tun. Vor allem gegenüber dem ehemaligen Präsidenten der Bundeszentrale für politische Bildung, der in seinen letzten Jahren hier im Bundestag mehr gemacht hat als die AfD. Er hat sich für Demokratie Leben eingesetzt. Er war Präsident der Bundeszentrale für politische Bildung und hat die Themen vorangebracht. Auch das müssen wir hier gemeinsam anerkennen.
1: Herr Körner, möchten Sie erwidern?
5: Ich möchte dem Kollegen nur insofern erwidern bzw. richtigstellen, dass auch Herr Brandner und alle Kuratoriumsmitglieder wissen, warum der vorherige Präsident der Bundeszentrale sein Amt niedergelegt hat. Es waren persönliche Gründe, Herr Reichert. Sie führen auch schon öfter mal persönliche Gründe für irgendwelche Geschichten ins Feld. Ich würde mal vorschlagen, da sind Sie ruhig. Aber wenn es jetzt um persönliche Gründe geht, wo jemand sagt, er legt sein Amt nieder, dann da so ein bisschen so ein Gemauschel, ja, da könnte doch was dahinter sein, das ist nicht nur unparlamentarisch, das ist einfach nur schlechte Kinderstube und es zeigt, dass Sie die Institution an sich diskreditieren wollen. Sie wollen nicht Richtung ändern, Sie wollen nicht über politische Meinungen diskutieren, sondern Sie wollen das Haus an sich zum Einsturz bringen.
1: Vielen Dank. Für eine letzte kurze Intervention erteile ich das Wort Martin Reichert.
3: Zunächst einmal möchte ich feststellen, wir haben überhaupt nichts gegen eine neutrale Institution, die politische Bildung vermittelt. Ich selber kenne noch politische Bildung. Und zwar aus meiner eigenen Schulzeit. Ja, da mögen Sie da drüben bei der Linksfraktion grinsen. Sie kennen das natürlich nicht mehr. Bei Ihnen fehlt es an allgemein an Bildung. Aber es ist etwas anderes. Ja, schreien Sie mich doch.
8: Wie bitte?
1: Ich könnte, stopp,
8: ich werde hier nicht den Rand halten, weil ein grüner Schrei halt
1: Herr Reichert, auch für Sie gilt das, was ich gleich sage. Das hier ist das hohe... Herr Reichert, das hier, und das gilt für alle, ist das Hohe Haus. Das hat eine Würde und eine Ordnung. Und wir haben alle ein Mandat bekommen vom Volk, und das Mandat beinhaltet, dass wir alle miteinander den Schutz der Würde und der Ordnung des Hauses hier miteinander einhalten. Dazu gehört, dass man nicht einander anschreit, und dazu gehört, dass man miteinander anständig umgeht. Darum bitte ich, Herr Reichert, setzen Sie bitte fort.
8: Dankeschön. Ich stelle noch einmal fest, ich bin hier auch nicht, wie das hier aus der Union eben dazwischen gebrüllt worden ist, ein brauner Schreihals. Das verbitte ich mir. Und ich sage, stelle hier fest, das ist unparlamentarisch. Und die meisten Braunen, die saßen übrigens in der CDU-Fraktion nach dem Zweiten Weltkrieg. Und jetzt stelle ich noch mal fest, gegen eine neutrale politische Bildung ist überhaupt nichts einzuwenden. Es geht dabei nämlich zum Beispiel um den Aufbau des demokratischen Staates, um das Demokratieprinzip und dessen hohen Wert innerhalb... Darf ich vielleicht sprechen, wenn ich da...
1: Ja, aber die Zwischenrufe sind in der Tat erlaubt, wenn Sie hier... deshalb sprechen Sie aber weiter, Herr Reichert. Und es gilt immer noch, jetzt halte ich mal die Uhr an, es gilt immer noch, dass wenigstens das Präsidium wenigstens akustisch den Reden folgen können soll. Und dafür braucht es ein Höchstgebot quasi an Lautpegeln. Deshalb bitte ich alle, ich weiß, wir haben gleich eine namentliche Abstimmung, ein bisschen leiser zu treten. Herr Reichert.
8: So, also, politische Bildung.
1: Sie haben noch 30 Sekunden.
8: Politische Bildung, die Institutionen des demokratischen Staates, so wie wir ihn brauchen als Parlament, vermittelt. Da sind wir hier sicherlich alle einer Meinung. Was wir aber nicht brauchen, ist eben eine Institution, die linke und linksextreme Propaganda vermittelt, die Schüler unter Druck setzt mit irgendwelchen Schriften, die sie verteilt und so weiter und so weiter. Wir sind dafür, dass dieser demokratische Rechtsstaat weiter besteht. Und Sie sollten sich einfach die Wahlergebnisse ansehen und dann sehen Sie, was das Volk in Deutschland will. Und
1: vielen Dank, Herr Reichert.
8: Nur gegen das Volk und die Menschen in
1: Deutschland. Herr Reichert, vielen Dank.
8: Und Sie, Frau Kador.
1: Sie müssen jetzt zum Ende kommen. Vielen Dank. Herr Körner, möchten Sie erwidern? Herr Körner, Herr Emmerich, bitte, können wir vielleicht hier einander verstehen? Vielen Dank. Wir werden jetzt alle ein bisschen mit den Dezibeln runterfahren. Ich danke herzlich. Herr Körner, möchten Sie erwidern? Dann müssen Sie bitte aufstehen, Herr Reichert.
5: Ja, also, Herr Reichert, also erstens finde ich, zeigt es sehr gut, und ich bin jetzt sehr gespannt. Sie haben nämlich das gemacht, was Sie oft machen. Sie haben in Ihrer Rede die gesamte Institution diskreditiert. Sie haben in Ihrer Rede gesagt, da ist was von Linksextremisten unterwandert, das ist gekapert, das waren, glaube ich, die Worte. So. Und jetzt auf die Nachfragen kommen Sie hin und sagen, ja, aber wir sind ja eigentlich gar nicht so sehr dagegen. Ich bin mal gespannt. Ich bin mal gespannt, was ich heute Abend oder morgen auf Ihren Social Media Channels sehen will. Die hier jetzt wieder das Versuchte zurückziehen oder doch eher die Meinung, die die ganze Institution in Frage stellt, die jeden, der dort arbeitet, diskreditiert. Was werde ich sehen? Wir können ja mal den Check machen. So. Und deswegen würde ich sagen, wir sollten... Und das haben Sie gerade wieder persönlich zur Schau gestellt. Ja, Sie sagen, Sie kennen politische Bildung. Sie haben schon öfter erzählt über Ihre Zeit bei den Pionieren und in der DDR. Ich glaube, wir sollten uns bei einer anderen politischen Bildung zuwenden, nämlich einer politischen Bildung, die plural ist. Und wenn Sie das jetzt noch erwähnt hätten, dann hätte es vielleicht die Chance gegeben, dass Ihnen hier irgendjemand glaubt.
1: Vielen Dank. Wir beenden die nicht besonders leblose Aussprache. Interfraktionell wird die Überweisung des Gesetzentwurfs auf Drucksache 8074 an die in der Tagesordnung aufgeführten Ausschüsse vorgeschlagen. Weitere Überweisungsvorschläge sehe ich nicht. Dann verfahren wir dementsprechend. Verehrte Kolleginnen und Kollegen, es liegt das Protokoll vor des Ergebnisses, das die schriftführenden Schriftführer ermittelt haben, der namentlichen Abstimmung in zweiter Beratung über Teile des Gesetzentwurfs der Bundesregierung in der Ausschussfassung, das sind Artikel 11, 12, 13 Absatz 4, Entwurf eines Gesetzes zur Umsetzung der Richtlinie der EU 2000 und 2025-1 und 2025-2 zur Festlegung eines Rahmens für die Sanierung und Abwicklung von Versicherungsunternehmen sowie zur Änderung des Aufsichtsrahmens für Versicherungsunternehmen. Das Ganze hat noch eine Abkürzung, das erspare ich Ihnen jetzt. Drucksachen 21-6561 und 21-8157. Abgegebene Stimmkarten waren 562. Mit Ja haben gestimmt 434, mit Nein haben gestimmt 128. Es gab keine Enthaltungen. Die Artikel 11, 12, 13 Absatz 4 sind in zweiter Beratung damit angenommen. Ich komme zurück zum Tagesordnungspunkt 41a. Ich bitte nun diejenigen, die den übrigen Teilen des Gesetzentwurfs in der Ausschussfassung zustimmen wollen, um das Handzeichen. Das ist die Unionsfraktion, das ist die SPD-Fraktion und die Fraktion Bündnis 90 Die Grünen. Vielen Dank. Wer stimmt dagegen? Die AfD-Fraktion. Enthaltung. Das ist die Linke. Damit sind die übrigen Teile des Gesetzentwurfs angenommen. Alle Teile des Gesetzentwurfs sind damit in zweiter Beratung angenommen. Dritte Beratung und Schlussabstimmung. Ich bitte diejenigen, die dem Gesetzentwurf zustimmen wollen, sich zu erheben. Das ist die Unionsfraktion und die SPD-Fraktion. Wer stimmt dagegen? Das ist die AfD-Fraktion, Bündnis 90 Die Grünen und die Linke. Enthaltungen sehe ich nicht, auch wenn die einen oder anderen stehen. Ich glaube, Sie wollen sich nicht enthalten. Damit ist der Gesetzentwurf angenommen. Wir kommen zur Abstimmung über den Entschließungsantrag der Fraktion Bündnis 90 Die Grünen auf Drucksache 19195. Die Fraktion Bündnis 90 Die Grünen hat eine namentliche Abstimmung verlangt. Sie haben zur Abgabe Ihrer Stimme nach Eröffnung der Abstimmung 20 Minuten Zeit. Die Schriftführerinnen und Schriftführer bitte ich, die vorgesehenen Plätze einzunehmen. Das ist bereits erfolgt. Vielen Dank Ihnen. Ich eröffne die namentliche Abstimmung über den Entschließungsantrag. Das Ende der Abstimmung wird rechtzeitig bekannt gegeben. Die Abstimmungsurnen werden um 13.49 Uhr geschlossen. Ich rufe auf die Tagesordnungspunkte 37a und b sowie Zusatzpunkt 8, Beratung mehrerer Vorlagen zur Modernisierung der Arbeitsförderung und Reform der Arbeitslosenversicherung. Für die Aussprache wurde eine Dauer von 30 Minuten beschlossen. Bevor ich die Aussprache eröffne, möchte ich darauf hinweisen, dass wir schwer im Verzug sind in der Zeit. Das ist der Preis der Lebendigkeit der Debatte und deshalb werde ich keine Zwischenfragen und Kurzinterventionen mehr zulassen. Das Wort hat die parlamentarische Staatssekretärin bei der Bundesministerin für Arbeit und Soziales, Frau Katja Mast.
9: Herr Präsident, meine sehr verehrten Kolleginnen und Kollegen, meine sehr verehrten Damen und Herren. Die Bundesregierung bringt heute das SGB III Modernisierungsgesetz in den Deutschen Bundestag ein. Die Konjunktur in der Bundesrepublik Deutschland wird deutlich zuversichtlicher prognostiziert für das nächste Jahr als für dieses Jahr. Und dennoch sind wir im Strukturwandel unserer Wirtschaft. Die Menschen haben Sorgen um ihre berufliche Zukunft und sind auch mit Umbrüchen konfrontiert. Und umso wichtiger ist, dass wir das Ziel verfolgen, dass es für jede Arbeitnehmerin und für jeden Arbeitnehmer eine Zukunft in der Bundesrepublik Deutschland gibt. Wir setzen uns, und ich setze mich, meine Ministerin Bärbel Baas, aber auch die ganze Bundesregierung, setzt sich jeden Tag für gute Arbeitsplätze hier bei uns ein. Denn dafür brauchen wir eine gute Arbeitsvermittlung. Eine Arbeitsvermittlung, die präventiv handelt. Und wir haben auch schon viele Instrumente, damit man präventiv handeln kann, insbesondere im Bereich der Weiterbildung, im Bereich der Beratung, im Bereich abschlussorientierter Maßnahmen. Und dennoch geht es auch darum, dass die Arbeitsvermittlung noch besser funktioniert. Sie funktioniert schon verdammt gut, aber sie soll auch in Zukunft noch besser funktionieren können. Weil die Arbeitsvermittlung ist Teil unseres Sozialstaats, den wir klüger, einfacher und digitaler machen mit diesem Gesetz. Was ermöglichen wir für die Zukunft? Erstens, der ein oder andere hat schon davon gehört, von den Arbeitsmarktdrehscheiben. Da schließen sich Unternehmen zusammen, die einen, die sagen, wir müssen Arbeitsplätze abbauen, und die anderen, die suchen. Hier soll künftig eine einfache Erprobung von bis zu 4 Wochen bzw. bis zu 6 Wochen möglich sein. Ein ganz wichtiges Instrument, um die Praxis auch dort noch besser gestalten zu können. Zweitens. Wir sorgen dafür, dass die digitale Kommunikation der Bundesagentur für Arbeit ausgebaut werden kann. Die machen da schon viel, aber es wird künftig noch mehr möglich sein. Die elektronische Arbeitslosenmeldung wird einfacher für die Bürgerinnen und Bürger. Und der digitale Antrag bei der Bundesagentur für Arbeit wird der Regelfall und nicht mehr die Ausnahme sein. Das alles sind gute Beispiele, dass wir den sozialen Schutz, die Arbeitsvermittlung und unseren Sozialstaat insgesamt einfacher und klüger machen wollen durch Digitalisierung, indem dass wir uns dem Arbeitsmarkt, der Sicherheit für die Bürgerinnen und Bürger zuwenden. Vielen Dank.
10: Sehr geehrter Herr Präsident, werte Kolleginnen und Kollegen! Als tragende Säule des deutschen Sozialstaats hat sich die gesetzliche Arbeitslosenversicherung in den Zeiten schwerster wirtschaftlicher Verwerfungen bewährt, und sie hat gleichsam schwer gelitten. Während die Arbeitslosenversicherung vor der Corona-Pandemie noch über eine Rücklage von 26 Milliarden Euro verfügte, war diese Reserve nach der Pandemie vollständig aufgebraucht, und die Belastungen gehen weiter. Aufgrund der desaströsen Energie- und Wirtschaftspolitik verzeichnen wir derzeit einen Verlust von 15.000 Industriearbeitsplätzen monatlich. Infolgedessen ist die Anzahl der ALG-1-Bezieher von knapp 730.000 im Jahr 2022 auf nunmehr rund 1,1 Millionen Menschen angestiegen. Und während sich die jährlichen Kosten für das Arbeitslosengeld unmittelbar vor und nach der Corona-Pandemie noch auf 15 bzw. 16,5 Milliarden Euro beliefen, betragen diese inzwischen 28,3 Milliarden Euro. Das ist ein Zuwachs von knapp 71%. Und gegenüber der einstigen Rücklage von 26 Milliarden Euro verzeichnet die Arbeitslosenversicherung allein für dieses Jahr ein Defizit von 8,4 Milliarden Euro. Laut Aussage der Bundesregierung wird dieses Defizit bis zum Jahr 2030 auf sage und schreibe 23,4 Milliarden Euro ansteigen. Und während die Verantwortlichen durch immer neue Kredite die Finanzlöcher zu schließen gedenken, fabulieren sie von einer Abhilfe der Misere durch einen wirtschaftlichen Aufschwung, der im zeitlichen und internationalen Vergleich tatsächlich mickrig ausfällt und den sie durch ihre eigene desaströse Wirtschafts- und Energiepolitik Tag für Tag weitgehend selbst zerstören. Und anstatt denjenigen entgegenzukommen, denen die Arbeitslosenversicherung eigentlich dienen soll, nämlich den Arbeitnehmern und Arbeitgebern, da treten Sie eben diesen Grad noch einmal vors Knie und bitten Sie zur Beseitigung der Misere einmal mehr zur Kasse durch eine mögliche Anhebung der Beitragssätze und der Beitragsgrenze. Und dabei hatte die Bundesregierung in ihren Reformbeschlüssen Anfang Juli doch noch vollmundig verlautbart, dass sie den Beitrag zur Arbeitslosenversicherung stabil halten möchte, also eben nicht anheben werde. Stabil halten. Das ist eine nette Formulierung, ne? Von 26 Milliarden Euro im Plus auf 23 Milliarden Euro Minus, dann eine Kehrtwende herbeifantasieren, die Sie selbst verhindern. Und als es nicht mehr anders geht, da soll der Arbeitnehmer gerade noch mal für das blechen, was er vorher schon bezahlt hat. Und damit weichen Sie dann endgültig das auf, was vor kurzem noch ach so stabil gehalten werden sollte. Meine Damen und Herren von der Regierungsbank, stabil halten muss man vor allem das eigene Nervenkostüm, wenn man die Instabilität dieses Regierungsschwachsinns länger ertragen möchte. Und ich sage Ihnen, machen Sie gern so weiter. Das ist der richtige Politikstil, wenn man stabil sich eben mal so selbst halbieren möchte. Wenn man gleich mal so richtig stabil unter der 5%-Hürde landen möchte. Und nichts anderes gilt für Ihren hier vorgelegten Gesetzesentwurf. Ja, Die fortschreitende Digitalisierung von Betriebsabläufen der BA wäre als Modernisierungs- und Kosteneinsparungsmaßnahme dem Grunde nach zu begrüßen, gerade im Anbetracht der jetzigen Misere. Aber erstens, meinen Sie mit Ihrem Gesetz der Dringlichkeit des Problems durch die Eröffnung eines Nebenkriegsschauplatzes begegnen zu müssen, was bestenfalls als der berühmte Tropfen auf den heißen Stein, aber mit Sicherheit nicht als der große Wurf bezeichnet werden kann? Und zweitens, wenn Sie vor zwei Tagen vollmundig den sogenannten Aktionsplan zur Bekämpfung des Sozialleistungsbetrugs verabschiedet haben, dann kommen Sie doch bitte jetzt nicht mit einem Gesetzentwurf um die Ecke, mit einem Aktionsplan um die Ecke, der die Auflösung, über die Auflösung von Präsenz- und Leistungspflichten eben diesem Sozialleistungsmissbrauch Tür und Tor öffnet. Und was wäre stattdessen zu tun? Wie schon gesagt, der berühmte Hase liegt in der desaströsen Energie- und Wirtschaftspolitik im Pfeffer. Und vor dem Hintergrund dessen ist dem Kollegen Johannes Winkel von der CDU vollkommen zuzustimmen, als er in der Rede in der Plenarsitzung vom 11.09. sagte, dass der Sozialstaat auf eine starke Wirtschaft angewiesen ist, dass die Strukturkrise der deutschen Wirtschaft nicht allein durch das BMAS und den Ausschuss für Arbeit und Soziales gelöst werden könne, weil wir mit der Energiekrise nun mal wenig zu tun haben. Aber nichtsdestotrotz gibt es doch etwas, was wir tun können, und genau da setzt unser Antrag an. Wo versicherungsfremde Leistungen aus dem maßlos überstrapazierten Budget der BA bezahlt werden, sind diese Leistungen vollständig aus Steuern und eben nicht aus Versicherungsbeiträgen zu zahlen. Dies setzt voraus, dass versicherungsfremde Leistungen der Arbeitslosenversicherung auch als solche klar definiert werden, was laut Aussage des Wissenschaftlichen Dienstes des Bundestages bisher nicht der Fall ist. Und wo arbeitsfördernde Maßnahmen Kosten von bis zu 13 Milliarden Euro verursachen, da sollten Maßnahmenanbieter als Empfänger dieser Gelder den Erfolg der Maßnahmen in Form von Vermittlungsquoten nachweisen, anstatt die entsprechenden Gelder ohne Vermittlungserfolg abzugreifen. Und wo Sie sich nun entgegen Ihrer vollmundigen Versprechung möglicherweise zu einer Anhebung der Beitragssätze doch veranlasst sehen, da sollten diese Mehrbelastungen fairerweise durch entsprechende Steuersenkungen ausgeglichen werden. Und wenn Sie sich jetzt fragen, wie die entsprechenden Steuerausfälle kompensiert werden sollten, sparen Sie die Steuergelder doch zur Abwechslung mal bei denen ein, die diese abgreifen, ohne irgendwas dafür zu tun, anstatt sie tagtäglich denjenigen abzuknöpfen, die sie tagtäglich erwirtschaften. Ich verspreche Ihnen, dann klappt es auch mit der 5%-Hürde. Und was den Antrag der Grünen angeht, danke für dieses erneute Glanzbeispiel Ihrer geistigen Tieffliegerei. Bessere Wahlkämpfer als Sie für die AfD können wir uns gar nicht wünschen. Meine Damen und Herren, der Kollege Rützel von der SPD hat heute Morgen einen sehr treffenden Satz gesagt. Er sagte, ein solider Sozialstaat ist das Fundament einer funktionierenden Demokratie. Meine lieben Genossen von der SPD, wenn Sie das so sagen, dann machen Sie sich doch mal gerade und kommen Sie mit einer gescheiten Reform, anstatt nur ewig die kosmetische Symptombehandlung zu betragen. Das wäre zur Abwechslung mal, wer kann es raten, stabil. Vielen Dank.
1: Vielen Dank. Der nächste Redner ist Dr. Markus Reichel für die CDU-CSU.
11: Sehr geehrter Herr Präsident, liebe Kolleginnen und Kollegen, Herr Faeser, Sie haben ja gerade Ihren doch, wie ich mal sagen muss, sehr allgemein gehaltenen Antrag besprochen. Wir reden aber hier über ein konkretes Gesetz, mit dem wir das Leben der Menschen ganz konkret besser machen. Und deswegen stellen wir das heute vor. Denn wir haben Druck. Natürlich durch die demografische Entwicklung, wenn in Wirtschaft und Verwaltung und insbesondere auch in der Arbeitsagentur in den nächsten Jahren starke Jahrgänge aus dem Arbeitsmarkt gehen, dann stellt das natürlich viele Prozesse in Frage. Aber wir sollten das jetzt auch wirklich als Chance verstehen, unsere Prozesse insgesamt zu überdenken und zu verbessern. Und deshalb werden wir die Digitalisierung dort nutzen, wo heute Zeit in veralteten Routinen, unterbrochenen digitalen Prozessen und immer wieder neu vorzulegenden Nachweisen verloren geht. Und genau darum geht es in diesem Gesetzentwurf. Lassen Sie mich das an vier Themenbereichen zeigen. Erstens, besonders relevant ist für mich der Blick auf die Vermittlung. Arbeitsmarktpolitik sollte möglichst früh ansetzen. Mit der neuen Job-to-Job-Erprobung wird da, wo wegen Strukturwandel der Verlust von Arbeitsplätzen droht, ein wirklich, wirklich sinnvolles Instrument geschaffen. Wir ermöglichen in solchen Situationen, dass Beschäftigte aus einem noch bestehenden Arbeitsverhältnis heraus einen Wechsel zu einem anderen Arbeitgeber praktisch erproben können. Und am Ende steht dann hoffentlich eine nahtlose Weiterbeschäftigung. Und damit wird ein konkretes Problem des Strukturwandels aufgegriffen. Wenn auf der einen Seite Stellen wegfallen oder auf der anderen Seite Fachkräfte gesucht werden, dann müssen die Übergänge eben so rasch wie möglich organisiert werden. Und durch diesen direkten Übergang von Arbeit in Arbeit lassen wir eben Arbeitslosigkeit gar nicht mehr erst entstehen. Zweitens, wir vereinfachen Verwaltungsverfahren. Die Arbeitslosmeldung soll vorrangig elektronisch genutzt werden. Persönliche Gespräche können, wo es passt, per Videotelefonie stattfinden. Beim Kurzarbeitergeld sollen Anzeige und Antrag standardisiert elektronisch abgewickelt werden. Und wichtig auch, wo bisher eine Unterschrift auf Papier immer nötig war, genügt künftig eben auch eine E-Mail. Das klingt alles vielleicht technisch, aber genau dort entscheidet sich doch, ob Verwaltung im Alltag ankommt, ob sie funktioniert, ob wir die Arbeitssuchenden in dieser schwierigen Phase unterstützen können. Für Bürger können Wege und Papier entfallen, Unternehmen sollen von durchgängigen digitalen Prozessen profitieren und die Bundesagentur kann dann eben Routinevorgänge besser und stärker automatisieren. Und der Entwurf beziffert die jährliche Entlastung der Bürgerinnen und Bürger auf rund 1 Million Stunden und die Entlastung der Wirtschaft auf rund 11 Millionen Euro. Das ist gut, dass wir solche Zeichen der Entlastung schicken. Da müssen noch mehr kommen, aber wir fangen hier ganz konkret an. Und drittens die Experimentierklausel. Hier ermöglichen wir doch mal das, was wir immer wünschen, dass unser Staat rascher auf neue Ideen reagiert, dass die Politik flexibler wird, agiler wird. Neue Ansätze sollen eben in Reallaboren erprobt werden, wissenschaftlich begleitet und dann ausgewertet werden. Was nachweisbar wirkt, wird dann eben für alle umgesetzt. Das ist innovatives Vorgehen in der Politik. Und viertens, der Entwurf enthält außerdem Vereinfachungen bei Entgeltersatzleistungen, bei der außerbetrieblichen Ausbildung, bei der beruflichen Rehabilitation und beim Anzeigeverfahren für die Beschäftigung schwerbehinderter Menschen. Also kurz gesagt, es geht hier nicht um einen einzelnen digitalen Prozess, sondern es geht um die breitere Modernisierung der Arbeitsförderung. Und ja, natürlich bleiben hier noch einige Punkte für die parlamentarische Beratung. Wir werden uns insbesondere die Verbindlichkeit des Kooperationsplans ansehen. Wir müssen darauf achten, dass digitale Verfahren wirklich Ende zu Ende funktionieren. Und wir müssen bei einzelnen Leistungen sauber prüfen, was eben aus Beiträgen der Arbeitslosenversicherung und was aus Steuermitteln finanziert werden sollte. Natürlich gehören dazu auch die Anträge von AfD und Grünen. Aber beide Anträge, ich habe es ja eingangs schon gesagt, bleiben vorwiegend bei allgemeinen Zielsetzungen, bei Prüfaufträgen und allgemeinen Reformvorschlägen. Wir als Koalition sagen aber, wir müssen die Dinge belastbar machen. Und deswegen ist es so wichtig, dass die Bundesregierung Gesetze wie das heutige SGB-III-Modernisierungsgesetz vorlegt, die das Leben konkret besser machen. Und der Maßstab für die Beratung ist klar: weniger unnötige Bürokratie, moderne digitale Verfahren und eine Arbeitsförderung, die Übergänge in Beschäftigung möglichst schnell organisiert. Klar ist auch, genauso konsequent werden wir in den nächsten Monaten auch die anderen Punkte der Modernisierungsagenda des Bundes umsetzen. Da freue ich mich darauf. Herzlichen Dank für Ihre Aufmerksamkeit.
1: Vielen Dank. Werte Kolleginnen und Kollegen, ich möchte darauf hinweisen, dass nach der jetzt nachfolgenden Rede die Zeit für die namentliche Abstimmung auch abgelaufen ist, sodass ich nach der jetzt anstehenden Rede, die ich gleich aufrufe, den Wahlgang bzw. den Abstimmungswahlgang werde schließen lassen. Also wer noch nicht abgestimmt hat, hat jetzt noch ganz wenige Minuten, um dies nachzuvollziehen. Die nächste Rednerin ist Silvia Riedenberg für die Fraktion Bündnis 90 Die Grünen.
12: Sehr geehrter Herr Präsident, sehr geehrte Kolleginnen und Kollegen, wann ist eigentlich der richtige Zeitpunkt, Arbeitslosigkeit zu bekämpfen? Wenn jemand bereits seinen Arbeitsplatz verloren hat oder früher, wenn sich Tätigkeiten verändern, Qualifikationen nicht mehr passen oder in einem Unternehmen Arbeitsplätze wegzufallen drohen? Und für uns ist die Antwort klar. Eine moderne Arbeitslosenversicherung, die darf nicht erst dann einsetzen, wenn Arbeitslosigkeit bereits eingetreten ist. Sie muss Beschäftigung sichern, Qualifizierung ermöglichen und vor allem Übergänge in neue Arbeit organisieren. Und gerade in einer Arbeitswelt, die sich massiv verändert, da muss sie deshalb immer mehr sein als eine Versicherung für den Fall der Arbeitslosigkeit. Wir haben in der letzten Bundesregierung dafür schon wichtige Schritte auf den Weg gebracht, zum Beispiel das Qualifizierungsgeld, die Weiterentwicklung der Beschäftigungsförderung und eine Stärkung der Berufsberatung im Erwerbsleben. Der vorliegende Gesetzentwurf entwickelt das SGB III an diesen und an weiteren Stellen mit vielen kleinen Anpassungen fort. Das ist richtig und das finden wir gut. Aber diese Anpassungen, die bieten noch keine ausreichenden Antworten auf die grundsätzliche Frage, was soll unsere Arbeitslosenversicherung in Zukunft eigentlich leisten? Und für uns sind hier drei Punkte entscheidend. Erstens. Wir wollen Arbeitslosigkeit möglichst verhindern, bevor sie entsteht. Und das erreichen wir nur, wenn in einem Unternehmen Arbeitsplätze wegfallen, die Beratung, Qualifizierung und die Arbeitsmarktdrehschreiben früher einsetzen. Und so können Übergänge von Arbeit direkt in Arbeit besser organisiert werden. Zweitens. Wir wollen das Qualifizierungsgeld, Beschäftigtenförderung und die Weiterbildungsberatung gerade in kleinen und mittleren Unternehmen noch besser machen. Und das geht nur durch einfachere Antragsverfahren, flexiblere und modulare Weiterbildungsangebote und eine bessere Beratung. Und drittens, wir wollen, dass die Arbeitslosenversicherung endlich zu den vielfältiger werdenden Erwerbsbiografien der Menschen heute passen. Den Menschen, die zwischen abhängiger Beschäftigung und Selbstständigkeit wechseln, die projektbezogen arbeiten oder die sich immer wieder nur in kurzen Beschäftigungszeiten wiederfinden. All diese Menschen bekommen oft wenig oder gar kein Arbeitslosengeld. Deswegen ist die entscheidende Frage aus unserer Sicht, was können wir tun, damit erwerbstätige Menschen sich auch in 5 oder 10 Jahren noch auf die Arbeitslosenversicherung verlassen können. Und ja, wir wissen, die Bundesagentur steht finanziell unter erheblichem Druck. Die schwache Konjunktur treibt die Arbeitslosenzahlen nach oben und die Beitragseinnahmen nach unten. Und darauf kann man jetzt mit dem Rotstift reagieren, aber wir halten das für falsch. Man reißt ja auch nicht das Dach ab, wenn es regnet. Wer in der Krise bei Vermittlung, Beratung und Qualifizierung streicht, der spart nicht automatisch Geld. Er verschiebt die Kosten der Arbeitslosigkeit dann in die Grundsicherung. Und die Antwort auf die Wirtschaftskrise kann ja deshalb nicht sein, den Auftrag der Arbeitslosenversicherung immer kleiner zu machen, wie es der AfD-Antrag fordert. Es braucht eine andere Perspektive, und die zeigen wir mit unserem Antrag. Durch passende Qualifizierungen für bessere Jobübergänge, für Menschen mit Erwerbsbiografien, die nicht immer geradlinig verlaufen, wollen wir eine Arbeitsversicherung, die den Menschen Sicherheit im Wandel gibt und die den Wandel gestaltet. Und damit komme ich zu meiner Eingangsfrage, wann ist der richtige Zeitpunkt, Arbeitslosigkeit zu bekämpfen? Unsere Antwort lautet, bevor sie entsteht. Ich freue mich auf die Beratung im Ausschuss. Danke.
1: Vielen Dank. Liebe Kolleginnen und Kollegen, ich kehre zurück zum Tagesordnungspunkt 41a. Die Zeit für die namentliche Abstimmung kommt nun zu einem Ende. Ist noch ein Mitglied des Hohen Hauses anwesend, das seine Stimme nicht abgegeben hat? Tun Sie mir das nicht an. Vielen Dank. Ich schließe die Abstimmung. Ich muss das noch mal machen, weil ich die Leute in der Lobby nicht gefragt habe. Haben alle ihre Stimmen abgegeben? Haben tatsächlich nicht alle ihre Stimmen abgegeben? Okay. Ich habe es diesmal geschafft. Die Stimmen sind nun alle abgegeben. Vielen Dank. Ich schließe die Abstimmung und bitte die Schriftführerinnen und Schriftführer mit der Auszählung zu beginnen. Das Ergebnis der Abstimmung wird Ihnen später bekannt gegeben. Wir setzen die Aussprache fort und der nächste Redner ist Cem Ince für die Fraktion Die Linke.
13: Sehr geehrter Herr Präsident, vielen lieben Dank, verehrte Abgeordnete, liebe Kolleginnen und Kollegen in den Betrieben. Heute diskutieren wir über Arbeitsförderung, über Digitalisierung, über Vermittlung. Dabei sollten wir uns auch die Frage stellen, wie wollen wir durch die größte wirtschaftliche und industrielle Umbruchsphase unserer Zeit kommen? Und vor allem, wer trägt das Risiko? Hunderttausende Arbeiterinnen und Arbeiter bangen um ihre Arbeitsplätze. Als Salzgitteraner weiß ich genau, wovon ich rede. Ganzen Regionen droht der Abstieg. Wir müssen uns gleichzeitig vielen Herausforderungen stellen. Deindustrialisierung, Elektrifizierung, künstliche Intelligenz und bedrohte Lieferketten. Die Welt verändert sich und das deutsche Wirtschaftsmodell gerät an seine Grenzen. Aktionäre tragen das Risiko kleinerer Renditen, doch das wahre Risiko liegt bei den Arbeiterinnen und Arbeitern. Ein Jobverlust führt zu der Frage, ob man sich die Miete weiterhin leisten kann. Was ist mit der Stromrechnung? Was ist mit dem Wocheneinkauf? Hier geht es nicht um Profit, es geht um Existenzen. Und der Arbeitsvermittlung kommt vor diesem Hintergrund eine entscheidende Bedeutung zu. Von ihrer Handlungsfähigkeit hängen soziale Stabilität, Fachkräftesicherung und gelingende Transformationsprozesse ab. Um die anstehenden Herausforderungen wirksam zu bewältigen, bedarf es weit mehr als den Fokus auf individuelle Vermittlungsprobleme. Zum einen muss die Bundesagentur für Arbeit personell, finanziell und strukturell besser ausgestattet sein. Zum anderen ist Weiterbildung zentral für langfristige Vermittlungserfolge. Das wird jedoch kaum thematisiert. Dabei brauchen wir einen Rechtsanspruch auf Qualifizierung und Weiterbildung. Aber der erste Schritt muss sein, Jobverluste proaktiv zu verhindern. Dafür brauchen wir eine mutige Industriepolitik. Nur so können bestehende Industrien und Arbeitsplätze gesichert und neue geschaffen werden. Das bedeutet massive Investitionen, öffentliche Nachfrage, bezahlbare Energiepreise und der konsequente Ausbau der E-Mobilität. Dabei muss klar sein, keine öffentlichen Gelder ohne Job- und Standortgarantien. Bei allen Fragen um die Zukunft der Arbeitsplätze müssen Beschäftigte mitentscheiden und ihre Ideen ernst genommen werden. Deshalb fordern wir, die Mitbestimmungsrechte auf alle Fragen der Beschäftigungssicherung auszuweiten. Arbeitsmarktdrehscheiben sind eine richtige Forderung. Schön, dass Sie hierbei Betriebsräten ein Informationsrecht zugestehen. Doch im Betriebsverfassungsgesetz sind wir viel weiter, was die Mitbestimmung bei Qualifizierungsmaßnahmen angeht. Ich fordere, dass Sie das nicht untergraben. Weit bevor es zu Werkschließungen und Massenentlassungen kommt, muss die Politik eingreifen. Industrielle Alternativen und Übernahmemöglichkeiten durch die öffentliche Hand oder die Beschäftigten selbst müssen geprüft werden. Solange dürfen keine Maschinen abgebaut und Kündigungen ausgesprochen werden.
1: Vielen Dank.
13: Letzter Satz. Jobsicherung muss unser aller Ziel sein. Dafür sind wir hier.
1: Vielen Dank.
13: Vielen Dank.
1: Der nächste Redner ist Jens Peik für die SPD-Fraktion.
14: Sehr geehrter Herr Präsident, sehr geehrte Damen und Herren Abgeordnete, diesen Mittwoch hat die Bundesagentur für Arbeit die Abgeordnete des Deutschen Bundestages zum Austausch eingeladen. Und die Vorsitzende der Bundesagentur, Andrea Nahles, hat eine sehr gute Eröffnungsrede gehalten, in der sie uns noch einmal klargemacht hat, warum es eigentlich eine Arbeitslosenversicherung gibt und warum es sie braucht. Sie tat das am Beispiel von drei Menschen, die unverschuldet arbeitslos geworden sind und gerade alles dafür tun, wieder in Arbeit zu kommen. Und Arbeitslosigkeit, das ist eine Wahrheit, gehört zur Arbeitswelt dazu. Sie hat viele Gründe und die meisten davon sind nicht selbstverschuldet. Es können Jobwechsel, konjunkturelle Schwächen, sich wandelnder Arbeitsmarkt, im schlimmsten Fall auch Schicksalsschläge sein, die dazu führen, dass Menschen arbeitslos werden. Aber wer als Beschäftigter in die Arbeitslosenversicherung eingezahlt hat, der ist abgesichert für alle Lebenslagen. Und liebe Abgeordnete, das vergessen wir dieser Tage, finde ich, viel zu häufig in Diskussionen. Die Arbeitslosenversicherung ist eine Errungenschaft, auf die wir gemeinsam stolz sein können. Und das Ziel der Arbeitslosenversicherung dabei ist immer klar. Es geht darum, die Arbeitsmarktnähe der Menschen zu erhalten und nicht nur Menschen Arbeit zu vermitteln, sondern vor allem dafür zu sorgen, dass Arbeitslosigkeit vermieden wird und mittels Weiterbildung, Qualifizierung Menschen auf neue Aufgaben vorbereitet werden. Und mit diesem Gesetz bessern wir genau hier nach. In einer sich wandelnden Arbeitswelt stellen wir die Weichen, um bessere Übergänge von Beschäftigung in eine neue Beschäftigung zu ermöglichen. Mit der Arbeitserprobung zum Beispiel schaffen wir den rechtlichen Rahmen, damit Arbeitgeber und Arbeitnehmer noch während einer alten Beschäftigung Wege aufzeigen können, neue Wege ausprobieren können. Denn gerade in der Industrie kommen Umstrukturieren selten überraschend. Und diese Erprobung gibt die Möglichkeit, sich darauf einzustellen. Und das Transfer-Kurzarbeitergeld entwickeln wir weiter, um während der Bezugsdauer, aber auch darüber hinaus Weiterbildung zu ermöglichen. Damit schaffen wir Perspektiven für Beschäftigte, die vom Verlust des Arbeitsplatzes bedroht sind. Und das alles hört sich erst einmal dramatisch an, dass das überhaupt notwendig ist. Aber wir verschließen nicht die Augen vor der Realität, sondern stellen die Bundesagentur auf, damit sie helfen kann und handlungsfähig ist. Und weil das Defizit der Bundesagentur auch erwähnt wurde, will ich auch einmal kurz sagen, die Bundesagentur ist wie keine andere Sozialversicherung abhängig von konjunkturellen Schwankungen. Ein schwieriger Arbeitsmarkt bedeutet weniger Einzahlende, aber mehr Leistungsbeziehende. Im Gegenzug können und müssen in guten Zeiten Rücklagen gebildet werden. Was wir aber brauchen, um dieses Defizit zu beseitigen, ist nicht weniger Versicherungsschutz. Es ist keine Kürzung von Leistungen und mehr Unsicherheit für Beschäftigte, sondern es ist eine aktive Wirtschaftspolitik. Und in diesem Gesetz enthaltene Maßnahmen werden mit dafür sorgen, dass wir die Wirtschaft nach vorne entwickeln. Herzlichen Dank.
1: Vielen Dank.

0: Menschen zur Seite zu stehen, die ihre Arbeitsplätze im Moment verlieren. Und wir müssen natürlich schauen, dass diese Menschen nicht in der Arbeitslosigkeit verharren, sondern schnell wieder in Arbeit vermittelt werden. Denn Arbeit, meine sehr geehrten Damen und Herren, bietet den Menschen nicht nur ein Einkommen, sondern gibt Struktur, Zugehörigkeit, Sicherheit und auch Perspektive. Die Lage am Arbeitsmarkt, ist heute schon darüber gesprochen worden, ist nicht gerade sehr rosig. Es sind 3 Millionen in unserem Land arbeitslos. Die Bundesagentur hat aktuell mit dem Abschluss 2025 ein Defizit von 4,23 Milliarden Euro. Die Rücklage ist aufgebraucht. Wir müssen deswegen, meine sehr geehrten Damen und Herren, sehr klare Antworten geben, wie man mit unserer Arbeitslosenversicherung zukunftsfähig umgehen. Ja, wir gehen mit unserer Verantwortung auch verantwortungsvoll um. Und hätten Sie mal nicht nur irgendwelche Luftnummern in Ihren Reden gehalten, sondern sehr klar mal gesagt, was Sie eigentlich ändern wollen. Ich habe mir Ihren Antrag durchgelesen. Vermittlungsquoten sind nicht die richtige Antwort. Ja, also man kann ja sehr viel in die Luft stellen und in den Raum stellen. Wenn man am Ende nichts daraus machen kann, dann ist es auch ein bisschen ärmlich, meine sehr geehrten Damen und Herren der AfD. Wir geben sehr klare Antworten. Wir wollen, dass Menschen schneller in Arbeit kommen. Wir wollen, dass die Beiträge für die Versicherten auch stabil bleiben und dass es keine Erhöhungen der Beitragssätze gibt. Und meine sehr geehrten Damen und Herren, da müssen wir auch bei diesem Gesetz sehr genau schauen, was denn hier passiert. Und wir müssen bei den Leistungsausweitungen, die hier kommen, auch schauen, dass die Kostenverlagerung nicht auf die Beitragssätze übergehen, sondern dass, wenn wir sagen, wir wollen zusätzliche Leistungen, das auch vom Steuerzahler bezahlt wird. Und da, meine sehr geehrten Damen und Herren, müssen wir auch in den kommenden Beratungen sehr genau hinschauen. Ich erkenne auch sehr viele positive Punkte. Es ist vorher vom Kollegen Peik schon angesprochen worden. Die Job-to-Job-Erprobung ist ein ganz wichtiger Aspekt in einer wirtschaftlichen Phase, in der der Arbeitsplatzwechsel im Moment viel öfter stattfinden wird, als das tatsächlich in der Vergangenheit war, ist es gut, dass man den Menschen, die den Job wechseln wollen, auch die Möglichkeit gibt zu schauen, ob der nächste Arbeitgeber der richtige ist. Und das ist auch das Grundprinzip aus unserer Sicht für die Arbeitslosenversicherung. Wir müssen nicht schauen, dass die Menschen in Arbeitslosigkeit verharren, sondern dass sie schnell in ein neues Arbeitsverhältnis vermittelt werden. Das ist der Grundauftrag, den unsere Arbeitslosenversicherung hat. Meine sehr geehrten Damen und Herren, es sind einige Punkte, über die wir sicherlich auch noch reden werden. Die Vermittlung braucht Kooperation, das ist sehr klar. Aber ob die Kooperationsvereinbarung, ob der Kooperationsplan, über den wir uns im SGB II ja schon sehr intensiv unterhalten haben, hier die richtige Antwort gibt, da müssen wir noch mal reden. Ich glaube, es ist sehr klar und sehr wichtig, dass man auf beiden Seiten Rechten und Pflichten hat. Und die müssen dann natürlich auch durchgesetzt werden. Denn das Kernprinzip unserer sozialen Marktwirtschaft ist das Fordern und Fördern. Und das muss man natürlich auch von beiden Seiten dementsprechend auch einfordern können. Meine sehr geehrten Damen und Herren, wir haben eine große Herausforderung in den nächsten Wochen und Monaten, dass wir unseren Arbeitsmarkt stabilisieren. Wir haben über viele Punkte uns intensiv ausgetauscht. Das Wesentliche ist, dass wir die richtigen Antworten auf die Herausforderungen unserer Zeit geben. Wir sind als die Bundesregierung tragenden Koalitionsfraktionen in der großen Verantwortung, den Reformkurs so durchzugehen, der beschlossen worden ist. Das ist sicherlich nicht einfach. Es ist gestottert vielleicht vor der Verantwortung, die wir haben, in unserem Land die notwendigen Reformen durchzuführen. Und würden Sie mithelfen, dann würde manches einfacher gehen. Aber man merkt sehr klar, dass die Opposition das eher weniger macht. Meine sehr geehrten Damen und Herren, wir werden vielleicht auch, wenn es manchmal ein klein bisschen stottert, diese Reformen durchsetzen können, weil unser Land darauf wartet, weil die Menschen Hoffnung in uns gesetzt haben und wir dieser Hoffnung auch gerecht werden. Und ich bin fest davon überzeugt, Herr Brandner, dass, wenn die Menschen Ihnen Verantwortung schenken, Sie mit der Verantwortung nicht verantwortungsvoll umgehen. Weil Verantwortung bedeutet auch Last. Wir spüren die auch bei den Wahlergebnissen. Aber wir werden dieser Glaubwürdigkeit gerecht. Und daran lassen wir uns die nächsten Wochen und Monaten gemeinsam arbeiten. Herzlichen Dank.
1: Vielen Dank. Weitere Wortmeldungen liegen mir nicht vor. Ich schließe die Aussprache. Interfraktionell wird die Überweisung der Vorlagen auf den Drucksachen 7870, 8126 sowie 8127 an die in der Tagesordnung aufgeführten Ausschüsse vorgeschlagen. Weitere Überweisungsvorschläge sehe ich nicht. Dann verfahren wir dementsprechend. Werte Kolleginnen und Kollegen,

0: komme zum ermittelten Ergebnis der namentlichen Abstimmung über den Entschließungsantrag der Fraktion Bündnis 90 Die Grünen. Abgegebene Stimmen waren 545, mit Ja haben gestimmt 127, mit Nein 418. Es gab keine Enthaltung. Damit ist der Entschließungsantrag abgelehnt. Ich rufe auf den Tagesordnungspunkt 19, Beratung des Antrags der Fraktion der AfD mit dem Titel Deutschlands Grenzen wirksam sichern, KI-Grenzschutz jetzt einführen. Für die Aussprache wurde eine Dauer von 30 Minuten beschlossen. Ich eröffne die Aussprache und erteile das Wort Sascha Lensing für die AfD-Fraktion.
1: Herr Präsident, geschätzte Kolleginnen und Kollegen, Schleusernetzwerke arbeiten international. Sie verändern ihre Routen, sie nutzen moderne Kommunikation und moderne Logistik. Und unser Grenzschutz, der ist noch viel zu häufig darauf angewiesen, erst zu reagieren, wenn der Vorfall bereits eingetreten ist. Genau das wollen wir ändern mit unserem digitalen Grenzschutz Deutschland. Das Prinzip ist einfach: erkennen, analysieren, handeln. Erstens erkennen: an besonders belasteten Grenzabschnitten setzen wir auf Wärmebild, Infrarotsensoren, Radar, Bodensensoren, Drohnen und moderne Videosysteme. Nicht flächendeckend, nicht wahllos, sondern risikobasiert und anlassbezogen. Zweitens analysieren: die Bundespolizei führt relevante Informationen in einem KI-gestützten System zusammen, Sensordaten, Einsatzinformationen, bekannte Schleusungsrouten, kriminelle Muster. Aus einzelnen Informationen entsteht ein aktuelles Lagebild. Aber ich brauche keine KI, die mir hinterher erklärt, was gestern an der Grenze passiert ist. Wir brauchen Informationen, mit denen unsere Bundespolizisten sofort handlungsfähig sind. Deshalb drittens handeln. Mobile Kräfte dorthin, wo sie gebraucht werden, Kontrollen dorthin, wo die Gefahr entsteht. Aus Informationen wird Einsatz, aus Reaktion wird Prävention. Das ist der entscheidende Unterschied. Und ich sage ebenso deutlich, was unser Konzept nicht ist: keine neue Superbehörde, keine zentrale Gesamtdatenbank, keine flächendeckende Überwachung und kein Computer entscheidet über den Menschen. Die KI analysiert, der Bundespolizist entscheidet. Punkt. Wir wollen auch kein milliardenschweres Großprojekt auf Verdacht. Wir wollen pilotieren, testen, evaluieren und dann skalieren. Dafür schlagen wir einen eigenen Haushaltstitel mit bis zu 100 Millionen Euro für die Pilotphase vor. Und zur inneren Sicherheit gehört auch technologische Souveränität. Deutsche und europäische Technologie bevorzugen, technologieoffen, interoperabel, IT-sicher. Meine Damen und Herren, wir wollen den Bundespolizisten nicht durch eine Maschine ersetzen. Wir wollen ihm bessere Augen, bessere Informationen, bessere Handlungsmöglichkeiten geben. Deutschland besitzt die Technik, Deutschland besitzt das Know-how, unsere Bundespolizei besitzt die Erfahrung. Bringen wir diese drei Dinge zusammen: erkennen, analysieren, handeln. Das ist das digitale Grenzschutzsystem für Deutschland. Vielen Dank.
0: Vielen Dank. Der nächste Redner ist Detlef Seif für die CDU-CSU.
2: Sehr geehrter Herr Präsident, meine Damen und Herren! Der wirksame Schutz unserer Grenzen ist ein wichtiges Thema. Gerade weil im Schengen-Raum Freizügigkeit herrscht und damit die Errichtung von Grenzbefestigungen ausgeschlossen ist, müssen wir die vorhandenen Möglichkeiten nutzen, um organisierte Kriminalität, insbesondere die Schleppertätigkeit und auch die irreguläre Migration, zu bekämpfen. Der Antrag ist insoweit nicht falsch, aber er geht in die falsche Richtung, weil er nämlich die Möglichkeiten, die heute die Bundespolizei schon hat, nicht berücksichtigt. Die Bundespolizei arbeitet bereits erfolgreich mit der integrierten Grenzkontrollanwendung, kurz IGA. Sie verknüpft Abfragen, Fahndungsdaten und Dokumentenprüfung in einem System. An unseren Flughäfen läuft EasyPass, das teilautomatisierte Grenzkontrollsystem. Es gleicht das Gesicht mit dem biometrischen Passbild ab. Dazu kommen die Self-Service-Systeme, die Erfassung des Ein- und Ausreiseregisters und auch ETIAS, was demnächst ansteht. Damit wird demnächst auch europäisch eine weitere Ebene der digitalen Kontrolle eröffnet. Und das sind keine Zukunftsvisionen. Wir fangen nicht bei Null an. Das sind bestehende oder bereits beschlossene Bestandteile des europäischen und deutschen Grenzmanagements. Und genau hier liegt das erste zentrale Problem des Antrags. Es setzt sich überhaupt nicht damit auseinander, dass wir bereits funktionierende Systeme haben. Er sagt nicht, was am IGA falsch ist. Er erklärt nicht, wo die Fehler von EasyPass sind. Er benennt nicht, welche konkrete Lücke durch ein neues KI-System geschlossen werden soll. Und er zeigt nicht, wie die vorgeschlagenen Systeme mit den bereits vorhandenen bestehenden europäischen Systemen zusammenspielen sollen. Wer den Grenzschutz verbessern will, muss zunächst hier eine Bestandsaufnahme machen. Man muss sagen, was funktioniert nicht, wo gibt es Doppelstrukturen, wo fehlt das Personal, wo benötigen wir noch Befugnisse oder technische Schnittstellen. Genau diese Analyse fehlt im Antrag. Und der Antrag greift auch zu kurz, weil er befasst sich nur mit einem Thema. Die aktuellen Bedrohungen der inneren und äußeren Sicherheit setzen natürlich zwingend voraus, dass wir unseren Sicherheitsbehörden insgesamt die erforderlichen Befugnisse geben und sie mit der benötigten Technik ausstatten. Das Herausgreifen lediglich eines Teilbereichs, nämlich des Grenzschutzes, ist zu kurz gegriffen. Die Sicherheitsarchitektur in Deutschland muss insgesamt optimal aufgestellt sein. Und genau das ist der Ansatz der Sicherheitskoalition. Copyright hat der Kollege Fiesler für den Begriff, der Sicherheitskoalition aus Union und SPD. Bezüglich des Einsatzes von Drohnen in der Arbeit der Bundespolizei läuft doch bereits eine Pilotphase. Mit dem Gesetz zur Verbesserung der digitalen Ermittlungsbefugnisse in der Polizeiarbeit werden wir neben der automatisierten Datenanalyse und dem biometrischen Datenabgleich mit dem Internet auch rechtliche Grundlagen für das Testen und Trainieren von IT-Produkten vorsehen. Ganz wichtiger Punkt, eine Experimentierphase, damit man überhaupt feststellt, welche Möglichkeiten haben wir mit der Technik. Das modernisierte Bundespolizeigesetz, das wir heute in dritter Lesung beschlossen haben, sieht unter anderem den Einsatz von Drohnen als Sensorträger, die Befugnis zur automatisierten Erkennung von Gefahren und die biometrische Detektion in Echtzeit zur Gefahrenabwehr vor. In der Weiterentwicklung und Nutzung der Technik sind wir deshalb auf einem guten Weg. Die AfD zeigt mit ihrem Antrag aber wieder ihr typisches Verhaltensmuster. Wenn es um Migration geht, dann fordern sie weitreichende Möglichkeiten, Befugnisse und die Anwendung von Technik. Bei anderen Debatten ist das Gegenteil der Fall. Bei der Speicherung von IP-Adressen warnen sie vor einem Überwachungsstaat. Beim Einsatz automatisierter Verfahren und biometrischer Technik im Internet, etwa zum Bereich des ganz wichtigen Schutzes von Kindern, zum sexuellen Missbrauch, versperren Sie sich den technischen Möglichkeiten. Man kann nicht bei der Bekämpfung schwerster Kriminalität Datenschutz predigen und dann nur bereit sein, im Bereich der Migration die Technik anzuwenden und Befugnisse bereitzustellen. Das ist keine Haltung, das ist Beliebigkeit. Vielen Dank.
0: Vielen Dank. Die nächste Rednerin ist Jan Dillschneider für die Fraktion Bündnis 90 Die Grünen.
3: Sehr geehrter Herr Präsident, liebe Kolleginnen und Kollegen, als Saarländerin bin ich selbst in einer Grenzregion aufgewachsen. Zollgebäude sind dort zum Glück ein Relikt der Vergangenheit. Sie werden heute ganz anders genutzt als Restaurants beispielsweise oder zum Büchertauschen. Es sind Relikte, die meine Generation so gar nicht mehr kennt. Freizügigkeit ist ein grundlegendes europäisches Recht. Europa ist dazu da, Brücken zu bauen und keine Grenzen aufzubauen. Daher beenden Sie, liebe Bundesregierung, den Dauerzustand an unseren Binnengrenzen. Denn die sind nachweislich rechtswidrig und nicht mit dem Europarecht vereinbar. Sie sind ineffizient. Sie sind nicht dazu geeignet, Kriminalität wirklich zu bekämpfen. Und die Bundespolizei ist dadurch dauerhaft überlastet. Das sagen auch die Gewerkschaften der Polizei. Statt ein sinnvolles Konzept zu entwickeln, ein Konzept, was Sicherheit auch in den Grenzregionen gewährleistet, mit grenzüberschreitender Zusammenarbeit, setzen Sie hier weiter auf Abschottung, und es ist immer noch unklar, wann diese Kontrollen enden sollen. Die AfD als Anti-EU-Partei will sogar noch weitergehen. KI-Auswertungen, Sensorik und im Falle, dass der EU-Grenzschutz nicht ausreicht, sogar einen nationalen Fallback-Mechanismus, und Daten sollen zusammengeführt werden aus allen möglichen Datenbanken. Migration braucht eine europäische Antwort, und die gibt es bereits. Und die Antwort sind europäische Kompromisse und Solidarität statt symbolhafter nationaler Alleingänge. KI wird auch immer wieder als das neue Allheilmittel verkauft, aber man hat festgestellt, dass die Falsch-Positiv-Raten bei 0,6% liegen. Und das klingt wenig, aber bei 90.000 erfassten Verdächtigen sind das eben, bei 90.000 erfassten Personen sind das dann 600 erfasste Verdächtige, also falsche Verdächtige, die davon betroffen sind. Das ist also keine kleine Zahl, und am Ende ist es auch überhaupt keine Entlastung für die Polizei, die das ja immer wieder nachprüfen oder korrigieren muss. Die AfD spielt sich neuerdings zur Bürgerrechtspartei auf, aber das gilt natürlich dann nicht für Migrantinnen und Migranten. Und da ist ihnen jede Überwachung plötzlich recht. Wärmebild, Infrarot, Bewegungssensoren, Abgleiche mit Sicherheit und Fahndungsdatenbanken, Datenbanken, in denen alle Polizeidaten zusammengefasst werden, immerhin, Sie nennen den Datenschutz in Ihrem Antrag, aber Zugriffsrechte, Löschfristen oder irgendwelche anderen technischen Grenzen haben Sie da nicht vorgesehen. Es ist nicht glaubwürdig, dass Sie sich dann immer für Bürgerrechte einsetzen wollen, wenn das eben für bestimmte Ausnahmen nicht so vorgesehen ist. KI ersetzt keine Beamtinnen und Beamten, sie ersetzt auch nie den Menschen. Und es ist leider immer mehr absehbar, dass solche Systeme, die an den Grenzen eingesetzt werden, dann auch immer mehr im Inland zum Einsatz kommen. Wir bleiben dabei, Bürgerrechte gelten für alle, Lösungen gibt es nur europäisch, und die Grenzkontrollen an den Binnengrenzen gehören endlich abgeschafft.
0: Vielen Dank. Der nächste Redner ist Ingo Vogel für die SPD-Fraktion.
4: Sehr geehrter Herr Präsident, meine sehr geehrten Damen und Herren, wenn wir uns die wachsende Gefahr durch hybride Bedrohungen, organisierte Kriminalität, Sabotage- und Spionageoperationen oder Terrorismus anschauen, ist schnell klar, dass diese längst über Grenzen hinweg stattfinden. Es geht um Herausforderungen, die nicht mehr nur national gedacht werden können, sondern internationalen Handlungsbedarf erfordern. Und deshalb ist grenzüberschreitende polizeiliche Zusammenarbeit nicht nur besonders wichtig, sondern auch absolut notwendig. Und natürlich braucht es bei zunehmend modernen Technologien auch einen modernen Grenzschutz. Illegale Migrationsbewegungen, hochgradig organisierte Schleusungsnetzwerke und technologisch fortentwickelte Täterstrukturen zeigen entsprechenden Handlungsbedarf auf. Aber wir fangen nicht bei Null an, und Kollege Seif hat es eben schon dargestellt. Seit Jahren untersucht bereits die Europäische Union, wie KI-Technologien weiterentwickelt und eingeführt werden können, um den Grenzschutz und die Sicherheit zu verbessern. Und wir sind bereits jetzt auf europäischer Ebene bei zunehmend mehr Digitalisierung, und das neue digitale Grenzsystem, welches seit Oktober 25 in Betrieb ist und an allen Grenzübergängen des Schengen-Raums für Nicht-EU-Reisende angewendet wird, macht das Reisen für alle sicherer, aber auch reibungsloser. Das Ziel ist und bleibt, wirksam gegen Kriminalität und Terrorismus vorzugehen. Und deshalb gibt es auf der EU-Ebene auch Förderung und Forschung im Bereich KI, im Grenzmanagement speziell. Und mit dem AI Act hat die Europäische Union bereits jetzt Rahmenbedingungen für den Einsatz künstlicher Intelligenz geschaffen. Hier wurden klare Leitplanken gesetzt und der KI verbindliche Regularien vorgesetzt. Denn bestimmte KI-Anwendungen im Bereich Migration und Grenzkontrolle gelten als Hochrisikosysteme und unterliegen deshalb auch besonderen Anforderungen an Transparenz, Sicherheit und vor allem menschlicher Kontrolle. Und diese menschliche Kontrolle setzt zwangsläufig zusätzliche Personalstellen bei der Bundespolizei voraus. Personal, und das ist richtig, das bereits jetzt schon fehlt bei Einsätzen an Bahnhöfen, Flughäfen oder auf zentralen Verkehrswegen, bei denen die Bundespolizei zunehmend auf Kolleginnen und Kollegen aus dem Bereitschaftsdienst angewiesen ist. Und gerade im Inland ist die Bundespolizei unverzichtbar, das wissen wir. Sie ist Bindeglied zwischen internationaler Kriminalitätsbekämpfung und innerer Sicherheit im Alltag. Und genau deshalb ist es richtig und notwendig, die Bundespolizei so auszustatten, dass sie überall dort wirksam handeln kann, wo sie gebraucht wird. Und dazu gehört auch, dass sie entsprechend auf digitale Herausforderungen reagieren kann. Und genau deshalb haben auch wir als CDU, CSU und SPD-Fraktion, als die sogenannte eben schon gehört Sicherheitskoalition, auf eine Bereichsausnahme im Bereich der Verteidigung und Sicherheit verständigt. Und daher nehmen wir uns auch die Erweiterung der digitalen Ermittlungsbefugnisse der Polizeiarbeit in Gänze vor. Und bei allem darf man aber auch nicht vergessen, dass der Einsatz von KI nicht automatisch mehr Sicherheit bedeutet. Ein Vorfall bei OpenAI hat kürzlich bewiesen, dass KI sich auch durchaus selbstständig machen kann. Und wenn künstliche Intelligenz selbstständig handelt, verlieren wir die Kontrolle. Und die Gefahren reichen von Cyberangriffen über algorithmische Verzerrungen bis hin zum Missbrauch durch den Menschen selbst. Aber natürlich hat KI auch Potenzial, darf aber nicht auf Kosten von Menschen und deren Sicherheit gehen. Und umso wichtiger ist es, dass wir hier genau hinschauen und auch grenzüberschreitende Phänomene wie organisierte Kriminalität oder speziell die Rauschgiftkriminalität konsequent in den Blick nehmen. Und dabei kommt es auf die Zusammenarbeit an Seehäfen an, auf den Austausch von Sicherheits- und Zollbehörden, auf die Kooperation mit anderen Staaten. Und natürlich spielt dabei auch der digitale Datenaustausch eine zentrale Rolle. Und deshalb wollen wir auch genau diesen Datenaustausch für die Polizeiarbeit im Rahmen der anstehenden Gesetzgebungsverfahren optimieren. Und das Ziel ist und bleibt dabei klar, die Eindämmung und Bekämpfung auch der irregulären Migration, aber insbesondere auch der organisierten Kriminalität. Der stetige Rückgang zeigt, dass die befristeten Grenzkontrollen aus Gründen einer migrations- und sicherheitspolitischen bestehenden Notwendigkeit, so wie sie derzeit durchgeführt werden, durchaus Erfolg hatten. Wir sind aktuell bereits auf einem guten Weg, was die Digitalisierung der Grenzkontrollen auf europäischer Ebene angeht. Technisch hochentwickelte Systeme kommen bereits zum Einsatz. Und darüber hinaus sieht die EU ausdrücklich vor, künftig von künstlicher Intelligenz Gebrauch zu machen. Und trotz der bedeutenden Vorteile der KI-Technologien für die Grenzkontrolle und die Sicherheit, um beispielsweise Betrugserkennung oder bessere Risikoanalysen durchzuführen, dürfen wir die Fehlerrisiken nicht außer Acht lassen. Und deshalb ist es ganz wichtig, abzuwägen und die menschliche Kontrolle in letzter Instanz nicht abzugeben. Die sichere Entwicklung von KI, ebenso wie die Bekämpfung irregulärer Migration, Schleuserkriminalität oder hybrider Bedrohungen, sind keine nationale, sondern eine internationale Aufgabe. Wir brauchen einen gesamteuropäischen und internationalen Ansatz. Die Fähigkeit von KI-Systemen wachsen rasant, sodass es Mechanismen braucht, die sich nicht der menschlichen Kontrolle entziehen können. Und deshalb sind entsprechende Sicherheitstests auch so wichtig. Bevor wir letztlich die Grenzsicherung der KI allein überlassen, die derzeit noch Sicherheitslücken offen zu legen scheinen hat, überlegen wir natürlich oder überlassen wir die Grenzsicherung lieber unserer Bundespolizei. Ein herzlicher Dank gilt allen Kolleginnen und Kollegen, die alltäglich ihren Einsatz leisten. Vielen Dank.
0: Vielen Dank. Für die nächste Rede erteile ich das Wort Donata Vogtschmidt für die Fraktion Die Linke.
5: Sehr geehrter Herr Präsident, Schutzsuchende sind nicht die Bedrohung, vor der sie Schutz suchen. Und die Grenze dafür Asylsuchende nicht das Ende des Schutzraums, sondern sie muss immer die Anfang, die Hoffnung auf seinen Anfang sein. Für uns Abgeordnete, die sich Gewissen und Mitgefühl bewahrt haben, besteht dieser Grundsatz. Und für diejenigen hingegen, die Schutz vor allem als etwas verstehen, das man anderen verweigern kann, mag das schwer verständlich sein. Es ist also nicht überraschend, dass gerade aus Ihrer Ecke ein Antrag zum Thema Grenzschutz und KI vorliegt. Und es ist auch nicht überraschend, dass dieser trotz seiner Widerwärtigkeit und seinen asylfeindlich und menschenverachtenden Zielen dennoch strukturell anschlussfähig an bestehende Bundesgesetze ist. Diese Bundesregierung und dieser Innenminister tragen dafür die Verantwortung. Herr Dobrindt, Sie selbst degradierten in Ihrem Gesetzentwurf zu den polizeilichen Ermittlungsbefugnissen Asylsuchende wieder einmal zu Menschen zweiter Klasse. Die Bundespolizei soll im Grenzschutz weitreichend biometrische Methoden anwenden dürfen und beim Bundesamt für Migration darf damit auch, Zitat, Merkmale festgestellt werden, die Ausdruck der physischen, physiologischen, genetischen, psychischen, wirtschaftlichen, kulturellen und sozialen Identität der Person sind, ohne die Prüfung milderer Mittel. Was soll das überhaupt bedeuten? Trotz Kontrollverlust, Sicherheitsbedenken und der Abhängigkeit von großen Konzernen wollen Sie KI so zur sozialen Kontrolle. Ich habe überlegt, hier einen fachlichen Einwand zu präsentieren. Dann ist mir jedoch aufgefallen, dass Ihnen gegenüber das sowieso völlig ins Leere läuft, denn biometrische Systeme sind vorrangig dadurch trainiert und konzipiert anhand des Maßstabs der weißen Hautfarbe. Das Risiko für Fehlidentifizierung und daraus entstehende Diskriminierung für alle nicht weißen Menschen ist besonders hoch. Sie planen damit und erfreuen sich daran, aber auch Sie von den Regierungsfraktionen werden sich irgendwann dahinter verstecken, dass die vermeintlich objektive Technik diskriminierend gegenüber Schutzsuchenden agierte. Gerade in dieser Woche, wo wir hier im Bundestag wieder einmal über die Mauer gesprochen haben, wäre der Anlass gegeben, einmal über schutzsuchende Menschen an Grenzen zu sprechen und auch an diese zu denken. Aber Sie filmen sie lieber mit Drohnen, führen alle Daten zentral zusammen. Sie messen die Erde im Wald, wenn der Schuh eines Asylsuchenden Sie betritt. Stasi-Fantasien der AfD und Sie, Herr Dobrindt, betreiben das passende Geschäft dazu. Und dann auch übrigens, wenn Sie glauben, durch Grenzkontrollen innerhalb der EU politische Kontrolle zu demonstrieren. Sie demonstrieren damit vor allem, dass Ihnen nicht nur EU-Recht, sondern auch die Feststellung deutscher Gerichte völlig egal sind. Alles das, damit sich die AfD die Hände reiben darf und keinem Schutzsuchenden geholfen ist. Herr Dobrindt, noch einmal zwei Sätze auch aus meiner Generation an Sie. Das Geld, was Ihre illegale und von Spezialist Scheuer schließlich vollends in den Sandkasten gesetzte Maut gekostet hat, hätten wir wirklich gut für die Bildung und die Gesundheitsvorsorge gebrauchen können. Hören Sie endlich auf, andauernd geltendes Recht zu brechen. Und ein letztes Mal auch an die Regierungsfraktion. Kontrollieren Sie schon oder brechen Sie immer noch mit? Ich bin zumindest aktuell ein bisschen öfter am Brechen, auch wegen Ihrer Arbeit. In diesem Sinne, no borders, no nations, stop deportations.
0: Vielen Dank. Der nächste Redner ist Thomas Silberhorn für die Fraktion der CDU-CSU.
6: Herr Präsident, liebe Kolleginnen und Kollegen! Der Schutz unserer Grenzen vor irregulärer Einreise, vor Schleuserkriminalität und grenzüberschreitender organisierter Kriminalität ist eine staatliche Kernaufgabe. Dass wir dafür wirksame Instrumente brauchen, steht außer Frage. Unsere Sicherheitsbehörden müssen Gefährdungen gezielt und effektiv bekämpfen können, und sie müssen angesichts technologischer Innovationen über zeitgemäße Befugnisse und die notwendige technische Ausstattung verfügen. Mit ihrem Antrag fordert die AfD Maßnahmen, die zum großen Teil auf den Weg gebracht sind. Sie fordern Drohnenaufklärung, den Einsatz moderner Videotechnik und biometrische Detektion. All das ist Gegenstand der Modernisierung des Bundespolizeigesetzes, das wir als Koalition heute hier beschlossen haben. Die AfD fordert außerdem einen Gesetzentwurf für den rechtssicheren Einsatz von künstlicher Intelligenz und automatisierter Datenanalyse im Grenzschutz. Ja, aber auch das gibt es bereits. Die Bundesregierung hat den Gesetzentwurf zur Stärkung digitaler Ermittlungsbefugnisse vorgelegt. Wir haben ihn hier am 8. Juli in erster Lesung im Deutschen Bundestag beraten. Wir schaffen damit Befugnisse für die automatisierte Datenanalyse und den biometrischen Abgleich mit öffentlich zugänglichen Daten aus dem Internet. Unter Einsatz moderner Technologien, auch künstlicher Intelligenz, zur Gefahrenabwehr und zur Strafverfolgung. Mit klaren gesetzlichen Voraussetzungen und gerade nicht als Freibrief für anlasslose Überwachung. Liebe Kolleginnen und Kollegen, die Bundespolizei braucht keine weiteren Forderungen auf dem Papier. Sie braucht die notwendigen Befugnisse, Personal und Ausrüstung. Und das alles stellen wir bereit. Bei weiteren Vorschlägen der AfD bleiben Fragen der praktischen Umsetzung offen. Beispielsweise wollen Sie für eine Pilotphase des KI-basierten digitalen Grenzschutzes bis zu 100 Millionen Euro bereitstellen. Aber Technik allein schafft noch keinen Grenzschutz. Sensoren bedienen sich nicht von selbst. Der Gesetzentwurf der Bundesregierung zur Stärkung digitaler Ermittlungsbefugnisse in der Polizeiarbeit sieht deshalb nicht nur zusätzliche Technik vor, sondern trägt auch dem daraus resultierenden Personalbedarf Rechnung. 56 Stellen beim Bundeskriminalamt und 36 Stellen bei der Bundespolizei für Datenanalyse und Datenabgleich sowie für den Betrieb der technischen Infrastruktur. Und schließlich, Ihr Ruf nach einem nationalen Rückfallmechanismus im Grenzschutz stellt die mühsam erreichten erheblichen Fortschritte der Europäischen Union wieder zur Disposition. Die Europäische Union baut ihren digitalen Außengrenzschutz gerade massiv aus. Das Entry-Exit-System ist seit dem 10. April vollständig in Betrieb und erfasst die Ein- und Ausreise von Drittstaatsangehörigen in den Schengen-Raum einschließlich ihrer biometrischen Daten. Seit dem Start wurden bereits mehr als 150 Millionen Ein- und Ausreisen registriert. Noch in diesem Jahr sollen mit dem europäischen Reiseinformations- und Genehmigungssystem ein weiteres digitales System hinzukommen. Meine Damen und Herren, der europäische Grenzschutz wird damit deutlich leistungsfähiger und digital vernetzt. Das ist viel mehr, als wir alleine je erreichen könnten. Und deshalb darf Deutschland diese europäischen Maßnahmen nicht torpedieren, sondern wir müssen sie nutzen und durch eigene Maßnahmen sinnvoll ergänzen. Solange der Schutz der europäischen Außengrenze und die Zusammenarbeit der EU-Mitgliedstaaten bei der Umsetzung des gemeinsamen europäischen Asylsystems noch nicht ausreichend verlässlich sind, müssen wir unsere Grenzen zusätzlich selbst schützen. Deshalb halten wir die temporären Kontrollen der deutschen Binnengrenzen aufrecht. Sie sind eine notwendige Ergänzung des europäischen Grenzschutzes, aber eben kein Ersatz. Liebe Kolleginnen und Kollegen, diese Regierungskoalition stärkt Polizei und Grenzschutz. Die Befugnisse kommen, die Technik kommt und unsere Sicherheitsbehörden setzen sie wirksam ein. Wir handeln und deshalb braucht es diesen Antrag nicht.
0: Vielen Dank. Der letzte Redner in dieser Aussprache ist Ruben Rupp für die Fraktion AfD.
7: Sehr geehrter Herr Präsident, geehrte Kolleginnen, Abgeordnete! Kanzler Friedrich Merz versprach vor der Bundestagswahl, wissen Sie das noch, was er versprach? Tag 1 seiner Regierung werden die deutschen Grenzen dauerhaft kontrolliert und illegale Einreisen ausnahmslos zurückgewiesen. Herr Bundeskanzler, inzwischen hatten Sie mit dieser Bundesregierung über 2 Jahre Zeit und trotzdem jedes Jahr Migration im sechsstelligen Bereich. Ganze Großstädte wandern unter Merz ins Bürgergeld ein mit bekannten katastrophalen Folgen für die Gewaltkriminalität in Deutschland. Merz kann die Bürger offensichtlich nicht schützen oder er will es einfach nicht. Fakt ist, man hätte die Grenzen schon 2015, 2016 schließen müssen. Die CDU/CSU spricht aktuell ja ständig von einer angeblich eingeleiteten Migrationswende. Wir haben es auch heute gehört. Ich frage mich, wo ist denn diese Migrationswende? Ich kann sie nicht erkennen in den Fakten und Zahlen. Liebe Kollegen, wenn Sie Deutschlands Grenzen tatsächlich schützen wollen, warum nutzen Sie dann nicht endlich die technischen Möglichkeiten des Jahres 2026? Eine lückenlose Grenzkontrolle ist doch sogar noch viel einfacher durchsetzbar als vor 10 Jahren. Aber offensichtlich haben Sie die Bürger hier genauso hinters Licht geführt wie bei der Schuldenbremse, auch im Bereich der deutschen Grenzen. Alles versprochen, nichts geliefert. Und vielleicht sind Sie gerade auch deshalb jetzt zum ersten Mal in der Geschichte aus einem Landtag geflogen. Aber zum Glück für die Bürger gibt es ja die AfD, denn wir nehmen es ernst mit dem Schutz Deutschlands vor illegaler Massenmigration. Mit unserem Antrag werden wir den Grenzschutz in die Zukunft bringen, mit dem digitalen Grenzschutz Deutschland. Und da sage noch einer, die AfD habe keine Lösungskonzepte, wir haben sie. Wie geht es jetzt konkret? Jetzt wieder mitschreiben, liebe CDU, CSU, vielleicht ist ja was fürs Wahlprogramm. Drohnen, Wärmebildkameras und Sensoren liefern die Informationen. Künstliche Intelligenz führt sie zu einem Lagebild zusammen und die Bundespolizei kann daraus ein gemeinsames digitales Lagebild erzeugen und ihre Kräfte dort sammeln, wo es erforderlich ist. Das, liebe Kollegen, ist Sicherheitspolitik aller AfD und genau das braucht Deutschland jetzt. Je schneller, desto besser. Und dafür brauchen wir keine weiteren Ministerien oder Behörden. Es braucht lediglich den politischen Willen, diesen modernen Grenzschutz durchzusetzen und die illegale Migration an deutschen Außengrenzen endlich auf null zu begrenzen. Technisch brauchen wir dafür eine modulare Architektur, Drohnen und Sensorik, sichere Datenübertragung, KI-Analyse, Lagebild und Einsatzsteuerung verbunden über definierte Schnittstellen. Und warum modular? Weil wir uns nicht für 20 Jahre an einen einzelnen Konzern ketten dürfen. Eine bessere Kamera muss austauschbar sein, ein neuer Sensor integrierbar, ein besseres KI-Modell nachrüstbar. Wir fordern, Deutschland muss digital souverän werden, auch an den deutschen Außengrenzen. Meine Damen und Herren, ein souveräner Staat muss wissen, was an seinen Grenzen geschieht. Und ein moderner Staat nutzt dafür die modernste verfügbare Technik. Deutschland kann seine Grenzen schützen. Wir als AfD sind dazu bereit. Das beweisen wir heute mit unserem Antrag. Denn die Deutschen haben es verdient, endlich wieder sicher im eigenen Land zu sein.
0: Vielen Dank. Weitere Wortmeldungen dieser Aussprache liegen mir nicht vor. Interfraktionell wird die Überweisung der Vorlage auf Drucksache 6822 an die in der Tagesordnung aufgeführten Ausschüsse vorgeschlagen. Weitere Vorschläge sehe ich nicht, dann machen wir es so. Ich rufe auf den Tagesordnungspunkt 39, erste Beratung des von der Bundesregierung eingebrachten Gesetzentwurfs zur Änderung der Verwaltungsgerichtsordnung und anderer Gesetze. Für die Aussprache wurde eine Dauer von 30 Minuten vereinbart. Ich eröffne die Aussprache. Bitte, dass hier Ruhe einkehrt, damit wir der Debatte konzentriert folgen können, und erteile das Wort dem parlamentarischen Staatssekretär bei der Bundesministerin der Justiz und für Verbraucherschutz, Frank Schwab.
8: Vielen Dank. Vielen Dank, Herr Präsident, verehrte Damen und Herren. Einigkeit und Recht und Freiheit für das deutsche Vaterland. So hat es Hoffmann von Fallersleben vor 185 Jahren gedichtet. Später entlässt ihn das preußische Kultusministerium als Professor wegen seiner liberalen Haltung. Er bat um eine Abschrift des Beschlusses. Sie wird ihm verweigert, und klagen konnte er dagegen nicht. Wer das hört und mit der heutigen Situation vergleicht, der weiß, die Gründung der Verwaltungsgerichte, so manche Bürgerinnen und Bürger denken immer, es ist ein bisschen langweilig, aber die Gründung der Verwaltungsgerichte in Deutschland war ein großes Glück. Denn Verwaltungsgerichte kontrollieren Behörden, beispielsweise bei der Genehmigung großer Bauprojekte, beim Verbot einer Demonstration oder bei Asylverfahren. Verwaltungsgerichte wachen dabei über Grundrechte und den Rechtsstaat. Verwaltungsgerichte schützen die Bürgerinnen und Bürger und helfen bei der Durchsetzung ihrer Rechte gegenüber der öffentlichen Hand. Kurz, Verwaltungsgerichte machen aus Untertanen Bürgerinnen und Bürger, sehr verehrte Damen und Herren. Damit diese Bürgerinnen und Bürger schneller zu ihrem Recht kommen, wollen wir als Bundesregierung das Verwaltungsgerichtsverfahren verbessern, und dabei wahren wir die hohen Standards unserer Rechtsprechung. So stärken wir den Rechtsstaat durch schnellere und bessere Rechtsprechung. Dazu modernisieren wir mit dem Entwurf das Prozessrecht für die Verwaltungsgerichte und zum Teil auch für die Sozial- und Finanzgerichte. Ich will nur zwei Punkte nennen. Erstens sollen Richterinnen und Richter effizienter eingesetzt werden können. Das heißt, einfachere Fälle sollen häufiger durch Einzelgerichte entschieden werden können. Richterinnen und Richter können so mehr Verantwortung übernehmen und schneller entscheiden. Und zweitens sollen Verfahrensabläufe weiter digitalisiert und so vereinfacht und beschleunigt werden. Bisher braucht es für einen Widerspruch entweder eine eigenhändige Unterschrift oder eine besondere elektronische Form. Künftig sollen Bürgerinnen und Bürger Widerspruch per E-Mail einlegen können, wenn die Behörden diese Möglichkeit eröffnen. Also verbessern, digitalisieren und vereinfachen, die Verwaltungsgerichtsordnung modernisieren. Das ist das, was wir mit diesem Gesetzentwurf tun. Diese moderne Verwaltungsgerichtsordnung bedeutet dann modernen und spürbar besseren Rechtsschutz für die Menschen, und die hohe Qualität der Rechtsprechung bleibt gleichzeitig erhalten. Davon profitieren die Bürgerinnen und Bürger und damit der Rechtsstaat und wir alle. Vielen herzlichen Dank.
0: Vielen Dank. Vielen Dank, Herr Staatssekretär. Der nächste Redner ist Rainer Gallach für die AfD.
9: Sehr geehrter Herr Präsident, sehr geehrter Herr Staatssekretär, liebe Damen und Herren Kollegen, liebe Landsleute. Heute steht auf dem Plan ein Gesetzentwurf zur 7. Änderung der Verwaltungsgerichtsordnung. Die Verwaltungsgerichtsordnung soll effektiver, schneller arbeiten können, mit der Verwaltungsgerichtsordnung soll schneller, effektiver gearbeitet werden können. Das hört sich erstmal gut an. Es hört sich gut an, aber ist es auch gut? Wir haben hier gerade bei dem Fall, dass die Einzelrichter verstärkt in den Vordergrund kommen sollen, haben wir hier ein Problem. Denn außerhalb eines elitären Kreises von Verwaltungsjuristen wird das Verwaltungsrecht als hochkomplex wahrgenommen. Meiner Meinung nach kommt eine Übertragung auf den Einzelrichter nur in einfach gelagerten Fällen in Frage. Bei hochkomplexen oder bei Fällen von Bedeutung muss weiterhin die Kammer entscheiden. Es gibt dann hier so weitere Änderungen, wie zum Beispiel die Kodifizierung von Hängebeschlüssen. Es gibt hier weitere Änderungen bei aussichtslosen erscheinenden Klagen. Ist alles ganz gut, nur der richtige große Sprung bei einer Modernisierung der Verwaltungsgerichtsordnung ist das nicht. Meiner Meinung nach ist auch die weitere angestrebte Vereinfachung, wie zum Beispiel eine Widerspruchseinlegung mittels E-Mail, nichts, was wirklich hier zu einer Verkürzung oder zu einer Vereinfachung des Verfahrens führt. Meiner Meinung nach ist es gerade so, dass wenn hier ein Widerspruch per E-Mail eingelegt werden kann, dass die Bürger viel leichter dann auch noch hingehen und per E-Mail den Widerspruch einlegen. Ob das der Vereinfachung und der Digitalisierung dient, ist fraglich. Wir werden auf jeden Fall hier die Sache im Ausschuss kritisch, aber auch konstruktiv begleiten. Ich freue mich auf die Anhörung der Sachverständigen, die mit Sicherheit ihre praktische Erfahrung in diesen Gesetzgebungsvorgang voreinbringen werden. Ich bedanke mich für Ihr Interesse, wünsche jetzt schon ein schönes Wochenende. Vielen Dank.
0: Vielen Dank. Der nächste Redner ist Johannes Rothenberger für die CDU-CSU.
10: Ja, sehr geehrter Herr Präsident, werte Kolleginnen und Kollegen, sehr geehrte Damen und Herren, wir beraten heute in der ersten Lesung über die Änderung der Verwaltungsgerichtsordnung. Und als mir im Studium das erste Mal die WGO begegnet ist, dann habe ich auch erst mal gedacht, naja, aber meine Damen und Herren, so schlimm war es dann doch nicht. Die Verwaltungsgerichtsordnung regelt nämlich etwas sehr Wichtiges, nämlich wie zwischen dem Bürger und der Verwaltung Recht gesprochen werden kann. Wie kann eine Leistung von der Verwaltung eingeklagt werden oder wie kann Verwaltungshandeln angefochten werden und wie bekommt man in eiligen Fällen auch Rechtsschutz? Wir haben in Deutschland über 50 Verwaltungsgerichte, 15 Oberverwaltungsgerichte und das Bundesverwaltungsgericht in Leipzig als oberste Instanz in einem wunderschönen Gebäude. Es werden dort jährlich ca. 160.000 Verfahren erledigt, Baurecht, Asylrecht, Kommunalrecht. Und im Durchschnitt dauert ein Verfahren zwischen 6 und 18 Monate. Dieses Gesetz wurde zuletzt vor 30 Jahren grundlegend reformiert. Und die Koalition hat sich vorgenommen, insgesamt alle Gerichtsverfahrensordnungen zu modernisieren. Und heute fangen wir damit an. Die Verwaltungsgerichtsbarkeit soll digitaler und effizienter werden. Beispielsweise kann ein Bürger zukünftig unkompliziert per E-Mail Widerspruch einlegen. Ein Proberichter kann schon früher eingesetzt werden und es werden vermehrt Einzelrichter eingesetzt. Mit anderen Fachgerichten werden die Regeln angeglichen, zum Beispiel was der Zugang zur ersten Instanz angeht. Und bei den Oberverwaltungsgerichten werden die Kompetenzen für das Planungsgericht grundsätzlich gebündelt. Mit Augenmaß wird auch der Zugang zur zweiten Tatsacheninstanz begrenzt und es werden Präklusionsfristen ausgeweitet. Meine Damen und Herren, mit diesem Gesetzentwurf justieren wir die Justiz mit Augenmaß und Mut. Wir konzentrieren uns auf die Rechtmäßigkeitsprüfung. Kompetenzen werden gebündelt und die Verfahrensdauer wird erheblich verkürzt. Aber ich will ja keine Vorlesung halten, es ist nur die erste Lesung. Und ganz besonders danken möchte ich meiner Praktikantin, einer Jurastudentin. Die müsste auch heute auf den Besucherrängen sein, die mich bei dem Gesetzentwurf auch hervorragend unterstützt. Wirklich sehr gut, vielen Dank. Denn bei dem neuen Prozessrecht wird es den Studenten noch viel mehr Spaß machen, wie das damals mir Freude gemacht hat. Mit dem Gesetzentwurf wird die VWGO klarer, einfacher, die Verfahren werden digitaler und effizienter. Wir erleichtern den Bürgern den Zugang zum Recht und damit tragen wir auch zur Verbesserung des Rechtsstaats bei. In diesem Sinne freue ich mich auf die weiteren Beratungen. Vielen Dank.
0: Vielen Dank. Der nächste Redner ist Helge Limburg für die Fraktion Bündnis 90/Die Grünen.
11: Vielen Dank, Herr Präsident. Liebe Kolleginnen und Kollegen, mit dem vorliegenden Gesetzentwurf sollen die verwaltungsgerichtlichen Verfahren schneller und effektiver werden. Das ist erstmal zu begrüßen, denn auch im Verwaltungsrecht gilt natürlich, nur schneller Rechtsschutz ist auch tatsächlich guter Rechtsschutz. Und deshalb ist alles, was Gerichte entlastet, ohne den Rechtsschutz für Bürgerinnen und Bürger einzuschränken, erstmal grundsätzlich zu begrüßen. Aber, meine Damen und Herren, das darf dann natürlich nicht konterkariert werden, dadurch, dass wir an anderer Stelle den Verwaltungsgerichten mehr Arbeit machen. Die Rede ist natürlich von den neu eingeführten oder erweiterten Überwachungsbefugnissen für unsere Sicherheitsbehörden, und zwar über das angesichts der derzeitigen Bedrohungslage erforderliche Maß hinaus. Gegen diese Überwachungsmaßnahmen, meine Damen und Herren, werden sich die BürgerInnen natürlich juristisch zur Wehr setzen, und zwar vor den Verwaltungsgerichten. Also an der einen Stelle beschleunigen, aber dann an der anderen Stelle wieder belasten, das passt einfach nicht zusammen. Hören Sie endlich auf, dieses Land, die Menschen hier mit immer neuen Überwachungsmaßnahmen zu überziehen, meine Damen und Herren. Es ist gesagt worden, der Gesetzentwurf, Frau Kollegin, enthält ja auch neue Regelungen zur besseren Vollstreckung, quasi zur Zwangsvollstreckung gegen die öffentliche Hand. Und auch das ist natürlich zu begrüßen. Insbesondere im Bundesland Bayern, nicht nur, aber insbesondere in Bayern hat ja die Staatsregierung ganz erhebliche Probleme damit, sich an Recht und Gesetz zu halten, was zum Beispiel die Luftreinhaltung in unseren Städten angeht. Und als dann verschiedene Urteile, angestrengt von der deutschen Umwelthilfe, gegen die Staatsregierung ausgefallen sind, da hat sie sich nicht etwa daran gemacht, sozusagen hier wieder Recht und Gesetz wiederherzustellen, sondern sie hat sich daran gemacht, und Sie haben das ja hier dann durchgezogen, die Klagemöglichkeiten für Umweltverbände einzuschränken. Also, Sie haben den Boten des Rechtsbruches, die deutsche Umwelthilfe, sanktioniert, anstatt dem Rechtsbruch abzuhelfen. Das ist ein starkes Stück, meine Damen und Herren. Und insofern ist die bessere Vollstreckbarkeit gut. Aber nach dem Entwurf wäre es eben auch zukünftig noch möglich, dass ein Land quasi an der eigenen Kommunen Zwangsgelder zahlt. Und das, obwohl das Land ja ohnehin zur finanziellen Ausstattung der Kommunen verpflichtet ist. Insofern ist das sicherlich ein Punkt, über den wir im Ausschuss noch mal sehr intensiv diskutieren sollten. Meine Damen und Herren, am besten wäre es natürlich, wenn sich die öffentliche Hand, wenn sich der Staat auf allen Ebenen einfach an Recht und Gesetz halten würde. Und da könnte die Bundesregierung ja einfach mal vorweggehen. Stattdessen aber ignorieren sie permanent und penetrant sämtliche Gerichtsurteile, sämtliche Verwaltungsgerichtsurteile, die ihnen bescheinigen, dass ihre Grenzkontrollen, ihre Zurückweisung an den Grenzen schlicht rechtswidrig sind. Meine Damen und Herren, es gibt nicht ein einziges Urteil, wir haben das nachgefragt, es gibt nicht ein einziges Urteil, nicht ein Verwaltungsgericht in Deutschland, was die Auffassung vertritt, diese Grenzkontrollen seien irgendwie in Ordnung. Sie verstoßen gegen den Geist des zusammenwachsenden Europas. Sie gefährden das Schengen-Abkommen, sie schaden der Wirtschaft und, es ist gesagt worden, sie sind schlicht rechtswidrig. Und Sie reden hier weiter von Einzelfällen und setzen diesen systematischen Rechtsbruch an unseren Außengrenzen vor. Einem solchen dem Rechtsstaat gegenüber ignoranten Verhalten, meine Damen und Herren, kann man leider auch mit dieser VWG-UNO-Welle nicht ausreichend Herr werden. Vielen Dank.
0: Vielen Dank. Der nächste Redner ist Aaron Wahlen für die Fraktion Die Linke.
12: Herr Präsident, liebe Kolleginnen und Kollegen! Schnellere Gerichtsverfahren sind ein absolut richtiges Ziel. Denn Rechtsschutz, der erst nach Jahren oder nach Jahrzehnten zum Tragen kommt, verfehlt seinen Zweck. Und ich möchte hier einen Punkt sehr positiv hervorheben. Wir unterstützen, dass Gerichte nun stärkere Mittel erhalten, wenn Behörden ihre Entscheidungen nicht befolgen. Und ganz zufällig grüßen wir an der Stelle auch das Innenministerium. Das oberste Ziel dieses Gesetzes ist aber was anderes. Wir wollen Verfahren beschleunigen. Das Problem dabei, die Bürgerinnen und Bürger sollen den Preis dafür zahlen. Sie zahlen mit ihrem Zugang zum Recht, mit dem Schutz, den wir alle brauchen, wenn wir uns gegen staatliche Entscheidungen wehren wollen. Denn gerade in Verwaltungsgerichten stehen wir immer dem Staat gegenüber. Und das passiert niemals auf Augenhöhe. Denn auf der einen Seite steht eine Behörde mit Akten, mit Fachwissen, mit Personal und mit Ressourcen. Auf der anderen Seite steht aber immer nur eine Privatperson. Und gerade deshalb brauchen wir genau hier verlässliche Ausgleichs- und Schutzmechanismen. Aber unter dem Deckmantel von Beschleunigung und Entlastung werden an genau diesen Schutzmechanismen geschraubt. Künftig können Gerichte einfache Anträge von BürgerInnen zurückweisen. Verpasst eine Bürgerin zum Beispiel eine Frist, dann soll ein Antrag häufiger abgelehnt werden als zuvor. Das wird vor allem Menschen ohne juristisches Wissen oder Menschen ohne anwaltliche Vertretung treffen. Beantragt ein Bürger ein Eilverfahren, müssen nun mehr Auflagen erfüllt werden. Das bedeutet in der Praxis oft, dass Geld als Sicherheit hinterlegt werden muss. Und das trifft genau diejenigen, die sich oft die Verfahren selbst schon nicht leisten können. Und dann schrauben Sie auch noch am Amtsermittlungsgrundsatz. Dem Grundsatz, der eigentlich festlegt, dass von Amts wegen wichtige Informationen für das Verfahren selbstständig eingeholt werden müssen. Genau diese Aufgabe wird jetzt ausgelagert, und zwar auch wieder an die Bürgerinnen und Bürger. Hier wird Verantwortung abgeschoben, weg vom Staat und hin zu vulnerablen Gruppen. Statt den Zugang zum Recht endlich zu erleichtern, macht die Regierung mal wieder einen Schritt Richtung Autorität, und da gehen wir nicht mit. Auch beim Personal soll gespart werden. Proberichterin soll viel früher alleinige Entscheidungen treffen können. Bei Oberverwaltungsgerichten sollen häufiger Einzelrichter eingesetzt werden. Das mag auf dem Papier Kapazitäten schaffen, aber den Personalmangel kann man eben nicht dadurch lösen, dass wir weniger Richterinnen und Richtern dieselbe Arbeit aufdrücken. Wer Verfahren wirklich beschleunigen will, muss hier mehr in Personal und barrierefreie Digitalisierung investieren. Beschleunigung darf nicht bedeuten, dass wir an den Leitplanken unseres Rechtsstaats sparen. Ein starker Rechtsstaat braucht natürlich Tempo und Gründlichkeit, aber vor allem braucht er Gerichte, die für alle und jederzeit erreichbar sind, egal wie groß der eigene Geldbeutel ist. Und genau daran werden wir diesen Gesetzentwurf messen. Vielen Dank.
0: Vielen Dank. Der nächste Redner ist Daniel Rinkert für die SPD-Fraktion.
13: Herr Präsident, Herr Staatssekretär, liebe Kolleginnen und Kollegen, meine sehr verehrten Damen und Herren, stellen Sie sich einmal vor. Ihre lebensfrohe Tante Rosi hat ein kleines, schnuckliges Eigenheim, sagen wir, im schönen Rheinkreis Neuss. Dort will die Kommune die Kläranlage erneuern und erlässt deshalb Vorzahlungsbescheide. Tante Rosi soll rund 2.000 Euro bezahlen. Sie ist aber sicher, dass der Bescheid fehlerhaft ist. Also erhebt sie Klage beim Verwaltungsgericht. Muss aber trotzdem erstmal bezahlen. Das Verwaltungsgericht gibt ihr Recht, allerdings erst nach über 2 Jahren seit der Klageerhebung. Rosis Erfolg vor Gericht hat also einen faden Beigeschmack. Verfahrensdauern von mehreren Jahren sind vor den Verwaltungsgerichten mittlerweile leider eher die Regel als die Ausnahme. Bürgerinnen und Bürger können also den Eindruck bekommen, dass der Staat immer sehr schnell dabei ist, wenn er etwas von ihnen will, soll er sich jedoch selbst prüfen, dauernd es quälend lange. Solche und ähnliche Erfahrungen lassen das Vertrauen in den Staat sinken. Dem entgegenzusteuern ist einer der zentralen Aspekte des vorliegenden Gesetzentwurfs. Im Übrigen eine große Reform oder die größte Reform seit über 30 Jahren. Zur Beschleunigung des Verfahrens sollen die Gerichte mehr Möglichkeiten erhalten. Und zwar sollen die Möglichkeit erhalten, in kleineren Besetzungen zu entscheiden. Personelle Ressourcen sollen künftig also flexibler und nach Bedarf einsetzbar sein. Zudem, wir haben es eben schon gehört, wird die Möglichkeit gegeben, die Einlegung von Widersprüchen gegen behördliche Entscheidungen ganz einfach, wie wir es auch vielen anderen Lebensbereichen kennen, zukünftig per E-Mail zu machen. Und schließlich schützt der vorgelegte Entwurf die Bürgerinnen und Bürger besser als bisher eben vor Fällen des exekutiven Ungehorsams. Fällen also, in denen der Staat richterliche aufgegebene Entscheidungen nicht umsetzt. Hat also die eben erwähnte Tante Rosi durch ein Urteil einen Anspruch gegen ihre Kommune erwirkt, bleibt diese aber trotzdem untätig, können zukünftig Zwangsgelder von bis zu 25.000 Euro festgesetzt werden. Meine Damen und Herren, mit dem vorgelegten Gesetzentwurf schaffen wir also die Grundlage, den Verwaltungsgerichtsprozess schneller, effektiver und nahbarer zu gestalten. Damit leisten wir einen wichtigen Beitrag zur Festigung unseres Rechtsstaates. In diesem Sinne freue ich mich auf die weiteren Beratungen, in denen wir sicherlich gemeinsam noch weitere Verbesserungen identifizieren werden. Vielen Dank.
0: Vielen Dank. Der nächste Redner ist Fabian Jakobi für die AfD-Fraktion.

0: Jawohl. Herr Präsident, meine Damen und Herren! Der Zuständigkeitsbereich des Rechtsausschusses ist bunt und vielfältig. Mitunter müssen wir uns auch mit mehr oder weniger abstrusen oder schädlichen gesellschaftspolitischen Anliegen befassen. Das macht nicht immer Freude. Umso mehr Freude bereitet es, wenn der Rechtsausschuss einmal ganz bei sich sein darf in seinem Kerngebiet der guten Ausgestaltung unseres Rechtsstaates im Sinne der Bürger. Die Qualität des Rechtsstaates bemisst sich aus der Warte des Bürgers zuvörderst danach, wie groß der Unterschied zwischen Recht haben und Recht bekommen in der Praxis ist. Ob also und wie schnell und wie effektiv er ein Recht, das er hat, auch bekommen, also durchsetzen kann. Und damit hängt die Güte des Rechtsstaates ganz wesentlich am Verfahrensrecht seiner Gerichte, also an der Qualität der Prozessordnungen, die wir als Deutscher Bundestag schaffen. Das Justizministerium legt den Entwurf eines Gesetzes zur Verbesserung der Verwaltungsgerichtsordnung vor. Der Anlass ist weder neu noch überraschend. Die Gerichte sind überlastet, die Verfahren dauern zu lange, gerade bei den Verwaltungsgerichten. Nun könnte man zunächst fragen, woran das denn liegt. Und ein Teil der Antwort wird hier im Hause gerne verdrängt oder verleugnet, jedenfalls nicht gerne gehört. Die Verwaltungsgerichte ächzen unter einer absurd hohen Zahl von Verfahren aus dem Bereich des Asylwesens. Das kann eigentlich niemanden überraschen. Die aberwitzige Idee der ganzen Menschheit, einen einklagbaren Anspruch auf Zuzug in unser kleines Stückchen Welt zuzusprechen, führt eben dazu, dass dieses Angebot gerne und zahlreich in Anspruch genommen wird. Da wäre also ein Ansatz, die Überlastung der Verwaltungsgerichte zu mindern, der aber hier im Bundestag erst dann verfolgt werden wird, wenn die AfD hier in der Mehrheit ist, vorher nicht. Die Bundesregierung will stattdessen durch eine Vielzahl von Einzelmaßnahmen den Verwaltungsprozess vereinfachen, beschleunigen, effektiver machen. Einige Ideen erscheinen bei erster Durchsicht vernünftig. Beispielsweise den Widerspruch des Bürgers gegen Verwaltungsakte auch durch einfache E-Mail zu ermöglichen, anstatt ihm qualifizierte elektronische Signaturen abzufordern, gehört dazu. Anderes begegnet Bedenken. Beim Verwaltungsgericht gilt traditionell der Grundsatz der Amtsermittlung. Das Gericht verschafft sich also aus eigenem Antrieb ein umfassendes Bild dessen, worum es geht, auch dann, wenn der rechtssuchende Bürger nicht sofort einzuschätzen weiß, worauf es rechtlich ankommt und was er im Einzelnen bei Gericht vortragen soll. Dieser Grundsatz soll nun, vermeintlich nur leicht, eingeschränkt werden. Der Bürger wird also stärker darauf verwiesen, Rechtskenntnisse selbst zu haben oder sich einen Anwalt zu leisten. Zugleich soll die Präklusion von Vorbringen erleichtert werden, also die Möglichkeit, das, was der Bürger dann vorbringt, unberücksichtigt zu lassen, weil es nicht früh genug vorgebracht wurde. Beides zusammen läuft auf eine Einschränkung des Rechtsschutzes gegenüber einem mitunter übergriffigen Staat hinaus. Das aber darf nicht die Antwort auf eine zu großen Teilen vom Staat selbst verursachte Überlastung der Gerichte sein. Wir werden die Vorschläge der Regierung also in den weiteren Beratungen sehr kritisch prüfen. Vielen Dank.
1: Die nächste Rednerin ist Tijen Ataoglu für die CDU-CSU-Fraktion.
2: Sehr geehrter Herr Präsident, sehr geehrte Kolleginnen und Kollegen, 12,3 Monate hat in Nordrhein-Westfalen durchschnittlich ein verwaltungsgerichtliches Verfahren gedauert im Jahr 2025. 12,3 lange Monate, wo Bürger einerseits und der Staat andererseits auf Rechtssicherheit warteten. Doch das Recht, was lange auf sich warten lässt, verliert spürbar an Wert für die Menschen. Daher ist die wichtige Frage, wie können wir Verfahren beschleunigen? Und die Antwort ist relativ einfach: durch mehr Personal in der Justiz, durch vollständige Digitalisierung und durch effizientes Prozessrecht. Und die aufmerksamen Zuhörerinnen und Zuhörer wissen, das sind auch die drei Säulen unseres Pakts für den Rechtsstaat. Deshalb finde ich besonders bemerkenswert, Herr Wahlen, dass Sie heute hier behaupten können, dass wir bei dem Personal sparen, wo wir doch 240 Millionen Euro in die Hand nehmen, um 2000 Stellen für die Justiz bereitzustellen. Da sollten Sie vielleicht noch mal nacharbeiten, was der Pakt für den Rechtsstaat tatsächlich bedeutet. Mit dem heute eingebrachten Gesetz, sehr geehrte Kolleginnen und Kollegen, werden wir die Verwaltungsgerichtsordnung ändern, verbessern, effizienter machen. Also greifen wir direkt mit der dritten Säule des Pakts für den Rechtsstaat an. Denn das ist auch überfällig. Wir haben es gerade gehört, bereits vor 30 Jahren wurde zuletzt die VWGO angefasst, einmal noch mal vor 15 Jahren, aber große Änderungen haben wir in 30 Jahren nicht gesehen. Besonders bemerkenswert finde ich, was wir im Bereich der Richterinnen und Richter machen werden. Da gibt es zwei wichtige Änderungen. Zum einen haben wir die Möglichkeit, dass die Senate bei den Oberverwaltungsgerichten nach Ermessen des Senats bei einfach gelagerten Fällen, die keine besondere Bedeutung haben, keine überragende, noch mehr Verfahren auf Einzelrichter übertragen können. Und das ist auch genau richtig. Vielleicht machen Sie sich noch mal eine Vorstellung davon, wer überhaupt am Oberverwaltungsgericht sitzt. Da sitzen die besten Juristen aus unserem Land, die wirklich zwei herausragende Examina absolviert haben, die eine Promotion haben, die vielleicht ein LLM haben und es an ein Oberverwaltungsgericht geschafft haben. Ich glaube, wir dürfen diesen Richtern zutrauen, dass sie als Einzelrichter solche Verfahren bearbeiten können. Und Gleiches gilt auch für die Proberichterinnen und Proberichter, die bislang erst außer in Asylverfahren nach einem Jahr Einzelrichtersachen bearbeiten dürfen. Auch da gilt doch genau das Gleiche wie bei den Amts- und

0: Die letzte Rednerin in dieser Aussprache ist Susanne Hierl für die CDU-CSU-Fraktion.
1: Herr Präsident, liebe Kolleginnen und Kollegen, es ist schon interessant, auf welche Ideen manche Kollegen kommen, wenn man zur Verwaltungsgerichtsordnung sprechen soll. Ich möchte mal wieder. Na, so naheliegend sind sie nicht. Wer gegen eine behördliche Entscheidung klagt, der will nicht irgendwann seinen Prozess beendet haben, sondern die Bürger und die Unternehmen brauchen zeitnah Entscheidungen. Wenn wir uns das Jahr 2024 anschauen, dann dauerten Hauptsacheverfahren vor den Verwaltungsgerichten im Durchschnitt gut 14 Monate. Und für jemanden, der auf eine Baugenehmigung wartet oder für den es um die berufliche Zulassung geht, ist das einfach zu lange. Und genau deswegen setzen wir hier mit dieser Reform an. Wir haben schon gehört, die letzte Überarbeitung liegt lange zurück. Die Art, wie die Verwaltungsgerichte arbeiten, hat sich stark verändert und auch die Art der Kommunikation zwischen Bürgern und Behörden hat sich gewandelt. Der Gesetzentwurf greift es auf und ja, wir machen den Widerspruch zukünftig so, dass wir den mit einfacher E-Mail einlegen können. Das macht im Alltag einen Unterschied. Und auch die Rechtsbehelfsbelehrung, die wahrscheinlich selbst die Juristen ein bisschen beschäftigt, die unverständlich ist, wird jetzt besser gemacht und soll künftig darüber informieren, wann ich auch anfechten kann. Außerdem, und auch das haben wir gehört, soll ein Spielraum gegeben werden, dass wir Verfahren an den Einzelrichter geben. Und Herr Galler, das, was Sie aufgeführt haben, keine besondere Schwierigkeit tatsächlicher und rechtlicher Art, genauso steht es ja auch im Gesetz. Vielleicht sollten Sie den Entwurf lesen, bevor Sie darüber sprechen. Und was die Übertragung an den Einzelrichter auch noch angeht, Herr Wahlen, Sie haben ja gesagt, das ist der Zugang zum Recht wird gekürzt. Es ist nicht so. Ich kann im Gegenzug dazu mehr Verfahren bearbeiten. Das heißt, wir kommen auch da zu einer Beschleunigung. Weiterhin der Amtsermittlungsgrundsatz. Das ist ein Punkt, der noch nicht angesprochen worden ist. Wir kodifizieren hier die Rechtsprechung. Mehr machen wir eigentlich nicht. Das wird heute schon so gehandhabt. Die Beteiligten müssen die Tatsachen vortragen. Das Gericht bleibt verpflichtet, natürlich aufzuklären. Aber wenn es keine konkreten Anhaltspunkte gibt, muss niemand nach irgendwas forschen. Natürlich wollen wir auch weiterhin, dass wir das rechtliche Gehör haben. Das ist ganz selbstverständlich. Liebe Kolleginnen und Kollegen, wer die Gerichte entlasten will, muss ihnen Regeln geben, die im Alltag auch funktionieren. Wer den Rechtsschutz verspricht, muss dafür sorgen, dass er auch rechtzeitig wirkt. Darum geht es bei dieser Reform der Verwaltungsgerichtsordnung. Ich freue mich auf die weiteren Beratungen. Herzlichen Dank.
0: Vielen Dank. Weitere Wortmeldungen in dieser Aussprache liegen mir nicht vor. Ich schließe sie. Interfraktionell wird Überweisung des Gesetzentwurfs auf Drucksache 19824 an die in der Tagesordnung aufgeführten Ausschüsse vorgeschlagen. Weitere Überweisungsvorschläge sehe ich nicht. Dann verfahren wir dementsprechend. Ich rufe auf den Zusatzpunkt Aktuelle Stunde. Die Fraktion Bündnis 90 Die Grünen hat eine Aktuelle Stunde verlangt zu dem Thema Sicherheit und Kontrolle von KI-Systemen gewährleisten, staatliche Schutzverantwortung ernst nehmen. Ich warte eine Sekunde, bis alle, die uns verlassen wollen, das auch tun. Und alle, die sich platzieren wollen, das jetzt auch bitte zügig tun. Vielen Dank. Ich eröffne die Aussprache und erteile das Wort Dr. Franziska Brandner für die Fraktion Bündnis 90 Die Grünen.
2: Sehr geehrter Herr Präsident, sehr geehrte Kolleginnen und Kollegen, diese Woche sprachen Altman und Amodei vor dem UN-Sicherheitsrat. Die Chefs der beiden mächtigsten KI-Firmen der Welt bitten um Hilfe. Reguliert uns, bremst uns. Echt jetzt? Warum verändern Sie eigentlich nicht Ihre Programmierung? Und wenn es brennt, dann rufen die Tech-Anarchisten auf einmal nach mehr Staat. Aber gut, sei es drum. Nehmen wir trotzdem Ihren Appell ernst. Wenn selbst die Entwickler vor ihrer eigenen Technologie warnen, dann ist das ja offensichtlich ein Alarmsignal. Und was machte Donald Trump in dieser Woche? Er bezeichnete vor den Vereinten Nationen internationale Regeln als globalistisches Komplott und lehnt sie ab. Und dann empfängt er seinen neuen besten Freund Xi Jinping zum Staatsbankett und am Tisch sitzen die ganzen Tech-Bosse. Wer nicht am Tisch sitzt, ist Europa. Und dann

0: Sehr geehrte Kolleginnen und Kollegen, das dürfen wir nicht länger hinnehmen. Die Mächtigsten, sie ringen mit den Werkzeugen, die Mächtigsten sein werden unserer Zeit. Sie bestimmen über unsere Wirtschaft, über unsere Sicherheit, über unsere Demokratie, über unsere Gedanken. KI verändert unser Zusammenleben grundlegend. Sie kann unsere größte Chance sein, aber nur unter zwei Bedingungen. Sie muss sicher sein und sie muss souverän sein. Im Juli, wir haben es alle mitbekommen, sind KI-Modelle aus ihrer Testumgebung ausgebrochen, haben auf eigene Faust eine Entwicklerplattform gehackt. Keine Science-Fiction, Realität. Und hier hat der Staat verdammt nochmal eine Schutzverantwortung. Eine Schutzverantwortung für unsere Bürgerinnen und Bürger und für die Unternehmen. Und darum geht es uns bei dieser Aktuellen Stunde heute. Und lassen Sie mich deutlich sein, die Tech Brothers, die haben vielleicht die Algorithmen auf ihrer Seite, aber wir sind nicht ohnmächtig. Wir brauchen und wir können gemeinsame internationale Sicherheitsstandards schaffen und eine unabhängige internationale KI-Aufsicht. Und auch hier bei uns brauchen wir einen KI-Schutzplan der Bundesregierung und eine KI-Aufsicht auf Augenhöhe mit den KI-Unternehmen. Und lassen Sie mich hinzufügen, wer solche Systeme auf den Markt bringt, der muss haften, wenn sie Schaden anrichten. Und zwar persönlich bis in die Chefetage. Und zweitens, KI muss souveräner werden, souverän sein. Denn wer selbst die Technologie nicht hat, der bleibt abhängig. Wir haben es gesehen im Juni, eine Entscheidung in Washington und die stärksten KI-Modelle waren fast drei Wochen lang für uns gesperrt. Stellen Sie sich mal vor, eine Patientin im Krankenhaus und ihre ganze Behandlung hängt von KI ab und die wird über Nacht ausgeschaltet. Oder eine Mittelständlerin, deren ganzen Produktionen davon abhängig sind, von dem KI-gesteuerten chinesischen Modell. Und ich kann Ihnen klar sagen, Souveränität heißt für uns deswegen, wir bestimmen selbst. Niemand kann uns die KI einfach abdrehen, kein Konzern im Silicon Valley, keine Partei in Peking und kein Präsident im Weißen Haus. Angst mag das Geschäftsmodell der Tech Bros sein, unser Geschäftsmodell muss die Selbstbestimmung sein. Und dazu haben wir das Potenzial. Robotik, industrielle KI, Medizintechnik, Energie, so viele Bereiche. Und selbst bei den Frontiermodellen ist doch der Zug noch längst nicht abgefahren. Aber was uns fehlt, ist Tempo und Geld. Viel Geld. Und deswegen fordern wir einen europäischen KI-Fonds mit mindestens 100 Milliarden Euro für die nächsten Jahre. Klotzen statt 27 Mal kleckern ist jetzt angesagt. Und ja, der Staat und in Deutschland sind es die Kommunen, die Länder und der Bund müssen jetzt endlich ihre eigenen Notwendigkeiten bündeln, als Ankerkunde einmal einheitlich auftreten und am besten gleich europäisch. Und auch die Unternehmen müssen ihre Kräfte bündeln. Und dafür brauchen wir eine entschlossene Bundesregierung. Bis jetzt, liebe Kolleginnen und Kollegen, sind wir da noch nicht so sicher, ob im Kanzleramt das wirklich ernst genug genommen wird. Während in Washington das Bankett läuft, sortiert sich das Kanzleramt erstmal neu. Und so nimmt die Bundesregierung ihre Schutzverantwortung nicht ernst genug. Sehr geehrte Kolleginnen und Kollegen, sichere und souveräne KI kann Krankheiten heilen. Sie kann uns Lasten abnehmen. Sie kann Europa richtig stark machen. Aber diese Chance, sie gehört den Menschen. Und sie gehört nicht denen, die damit Geld verdienen wollen. Und erst recht nicht denen, die damit nur Macht ausüben wollen. Über unsere Zukunft bestimmen wir. Nicht Trump, nicht Xi Jinping, nicht die Tech Bros, sondern wir. Und deshalb, liebe Bundesregierung, machen Sie es zur Chefsache. Kämpfen Sie für eine sichere KI mit internationalem Schutz. Kämpfen Sie für eine souveräne KI made in Europe. Herzlichen Dank.
1: Vielen Dank. Der nächste Redner ist der parlamentarische Staatssekretär beim Bundesminister für Digitales und Staatsmodernisierung, Thomas Jatzombek.
2: Herr Präsident, liebe Kolleginnen und Kollegen, es ist schön, dass wir heute die Gelegenheit haben, über KI hier zu reden, zum wiederholten Male. Und es ist ein super wichtiges Thema. Und Frau Kollegin Brandner, ich finde den gesamten Aufschlag interessant, darf ich jetzt mal sagen, von den Grünen zu sagen, wir müssen hier mehr machen. Wir als Bundesregierung machen bei KI. In den 3 Jahren der Ampelregierung war das Hauptaugenmerk darauf, Regulierung zu bauen. Den AI-Act zu bauen mit einer Detailliertheit, mit über 100 Seiten an Regulierungsinstrumenten, die nicht dazu beigetragen haben, dass die starke KI in Europa einfach zu bauen war, sondern die hat es den Gründerinnen und Gründern schwer gemacht. Und deshalb ist unser Fokus als Bundesregierung vor allem, es den Gründerinnen und Gründern leicht zu machen, damit wir es schaffen, die Innovation aus den Hochschulen in globale Marktführerschaft zu übersetzen. Und genau das haben wir bei der Raumfahrt getan. Wir haben gestern an diesem Pult hier darüber diskutiert, wie es geschafft wurde, den ersten kommerziellen Raumflug Europas zu machen, mit ESA Aerospace. Und wenn ich einmal zurückblicke und Frau Kollegin Brandner, Sie haben ja auch im Wirtschaftsministerium die letzten Jahre gearbeitet. Als ich Luft- und Raumfahrtkoordinator war, mussten wir 500 Millionen Euro in einer ESA-Periode an Ariane geben. Daraus sind Dinge geworden. Über die hat an diesem Podium aber keiner geredet. Von diesen 500 Millionen hat ein piratiger Raum- und Luftfahrtkoordinator 27 Millionen abgezwackt in einen Wettbewerb für 3 Start-ups als Ankerkunde. Und dann folgte für den Gewinner, für ESA Aerospace, mit 11 Millionen Aufträgen, wir haben die Flüge 1 und 2 gekauft, folgten 500 Millionen private Investments. Und das Ganze ist erfolgreich, weil es 3 Teams gab. Es gab auch noch Teams in Frankreich und in Spanien, in UK. Und die Jungs aus Bayern waren halt die Besten. In einem Wettbewerb hat das funktioniert, mit privaten Investitionen. Ja, da muss man nicht so die Augen verdrehen. Wenn wir jetzt hingehen und sagen, wir bauen VEB künstliche Intelligenz und die Europäische Kommission nimmt 100 Milliarden in die Hand, das wird nicht zum Erfolg führen auf diese Art und Weise. Wir brauchen Wettbewerb, Mut und Start-ups an dieser Stelle. Und es gibt übrigens diese auch aus Deutschland. Wenn ich auf Black Forest Labs gucke, die gerade mit ein führendes World Model bauen, oder auf DeepL, die Marktführer sind, oder Conergy, die globaler Marktführer sind bei Kundendienstleistungen mit 1 Milliarde Transaktionsvolumen. Das sind tatsächlich auch die Bilder, die wir haben. Und wenn wir jetzt einfach mal auch gucken, was können wir als Staat damit machen. Sie haben ja recht, wir müssen Ankerkunde werden. Das tun wir auch. Wir haben den Agentic AI Hub gebaut und wir bauen jetzt schon in der 2. Runde, bringen wir Start-ups mit Kommunen zusammen und haben hier sehr erfolgreiche Lösungen, die auch den Menschen helfen, wo Anträge zur Pflege gestellt werden, 100 Seiten Dokumente eingereicht werden und anstatt dass Sachbearbeiter daran tagelang brüten müssen, kann das die KI schön aufbereiten und damit den ganzen Prozess beschleunigen. Oder auch das Beispiel von Spark, unserer agentischen Planungsplattform, womit wir den Bau beispielsweise von Stromtrassen, glaube ich, ein gemeinsames wichtiges Thema, oder auch von Wasserstoffleitungen, von Autobahnbrücken, die gerade zerbröseln. Wir können die Planungsgeschwindigkeit verdoppeln, also den Planungszeitraum damit halbieren, indem wir mit KI tatsächlich an dieser Stelle die Verfahren unterstützen. Und deshalb ist das Wichtigste, dass wir die KI nutzen. Sie bringt Nutzen für die Bürgerinnen und Bürger in diesem Land. Sie macht den Staat schneller und einfacher. Das Stichwort, womit Sie auch in diese Debatte heute gehen, ist ein anderes. Denn jetzt wird sehr viel über die Risiken geredet. Und das hat auch Gründe. Es hat Gründe, weil es natürlich bei KI nicht nur alle diese Chancen gibt, die ich gerade beschrieben habe, sondern es gibt bei KI auch große Risiken. Keine Technologie ist ohne Risiken. Und damit müssen wir in der Tat umgehen. Und wir nehmen das sehr ernst als Bundesregierung und wir sind deshalb auch aktiv. Wir sind aktiv und ich will 3 zentrale Elemente nennen. Das erste ist, unser Bundesminister Carsten Wildberger setzt sich dafür ein, dass es eine globale KI-Aufsicht gibt. Und die braucht es auch. Es braucht globale Standards, es braucht globale unabhängige Aufsicht und es braucht eine Einsicht in Modelle und in Systeme. Zum Zweiten bauen wir gerade auf ein AI Safety and Security Institute, das IC Deutschland, ein Stück weit auch nach britischem Vorbild, nicht nur um Zugang zu frühen Modellen und auch zu ungefilterten Modellen zu bekommen, sondern auch um Beurteilungskompetenz zu erreichen und hier auch eine Behörde oder eine Truppe aufzubauen, die auch helfen und auch abwehren kann. Und das Dritte ist, gerade letzte Woche, Bundesminister Carsten Wildberger mit einer Delegation Kanada bereist zur Messe All In. Und wir haben uns committed, nach Kanada nun bis zu 100 Millionen Euro zu investieren in Law Zero. Das ist eine Initiative des KI-Professors Joshua Benjo, einem der meistzitierten KI-Forscher der Welt, der eine Art KI baut, die eine Aufsicht und moralische Instanz für andere KIs ist. Ist das am Ende die finale Lösung? Das wissen wir nicht. Aber es ist sicherlich ein vielversprechender Ansatz. Und wir investieren, wir sind hier aktive Spieler eben in dem Ganzen. Ich will aber auch dazu sagen, dass am Ende viele von den Gefahren, die wir jetzt gerade sehr konkret sehen, nämlich dass KI-Agenten ausbrechen, man liest ja täglich davon, und andere KI-Systeme kompromittieren, dass das tatsächlich natürlich auch ein Thema ist, was Haftungsfragen aufwirft. Und das ist auch erstmal gut und das ist ein guter Schutz, dass am Ende derjenige, der Systeme in Umlauf bringt, die Schaden anrichten, die wirtschaftlichen Schaden anrichten, dafür auch haften muss. Und das ist nicht nur nach europäischem Recht so, das ist im Übrigen auch nach US-amerikanischem Recht so. Und das wird sicherlich einen sehr großen Einfluss haben, auch möglicherweise auf manche Erklärungen dieser Tech-CEOs, die gerade zitiert wurden, nämlich diese Firmen müssen haften. Und wenn hier großer wirtschaftlicher Schaden entsteht, weil Systeme kompromittiert werden, Systeme ausfallen, dann wird das sicherlich auch sehr starke Konsequenzen haben auf die Entwicklung in den Laboren. Denn es muss so sein, dass das, was veröffentlicht wird und was Zugang bekommt zum Internet, auch Systeme sind, die verstanden sind und wo man sicher sein kann, dass diese Systeme keinen Schaden anrichten. Am Ende ist es mir wichtig, noch mal zu betonen, das größte Risiko besteht aber darin, dass wir die Chancen verpassen. Und hier müssen wir in Europa ran. Und das ist das, was wir tun. Wir treten gezielt als Ankerkunde auf. Wir stärken Forscherinnen und Forscher. Wir machen, auch gestern beschlossen, eben mit dem Wissenschaftsfreiheitsgesetz und demnächst mit dem Innovationsfreiheitsgesetz Dinge einfacher. Und das ist der Weg, wie wir als Europa hier auch eine starke Stimme werden, sind und bleiben. Vielen Dank.
1: Vielen Dank, Herr Staatssekretär. Der nächste Redner ist Ruben Rupp für die AfD.
3: Sehr geehrter Herr Präsident, geehrte Kollegen Abgeordnete, wenn die Grünen über künstliche Intelligenz sprechen, dann können wir sicher sein, dann geht es ihnen um Risiken, Regulierung und Verbote. Die Verbots- und Angstpartei der Grünen bleibt sich auch heute treu. Erst Angst schüren vor dem Weltuntergang durch Klimawandel, jetzt Angst schüren vor dem Weltuntergang durch künstliche Intelligenz. Mit Ihnen ist definitiv kein Staat zu machen. Und ja, künstliche Intelligenz birgt Risiken. Auf die werde ich auch noch eingehen. Hören Sie genau zu. Aber wissen Sie, was für Deutschland inzwischen eines der größten Risiken ist, und das ist auch in der Regierung angekommen, dass wir bei der wichtigsten Technologie unserer Zeit, der künstlichen Intelligenz, die epochale Veränderung mit sich bringt, vollkommen abgehängt wurden. Das ist doch das Kernproblem, und da sind Sie alle mitverantwortlich, von der Ampel bis zur CDU-CSU-Fraktion. Die leistungsfähigsten KI-Modelle, die entscheidenden Chips und die großen Cloud-Plattformen kommen nicht aus Deutschland, ganz zu schweigen von notwendiger Rechenleistung. KI-bezogene Investitionen betragen eine 500 Millionen pro Jahr in den Vereinigten Staaten, in China 130 Milliarden, in Europa insgesamt großzügig geschätzt 85 Milliarden, von Deutschland alleine ganz zu schweigen. Und während andere in den USA oder in China die technologische Zukunft mit Frontier-Modellen und KI-Agenten bauen, diskutieren wir in Deutschland über Regulierung und Verbote. Und das, obwohl wir in ganz Europa noch kein einzig wirklich vergleichbar leistungsfähiges KI-Frontier-Modell haben. Das ist doch völlig absurd. Sie wollen vom Katzentisch aus Weltmächten wie den USA und China die Bedingungen für KI diktieren. So läuft das aber nicht. Donald Trump sagte gerade erst über künstliche Intelligenz: Whoever wins AI wins. Und auch wenn Sie es nicht hören wollen, genau damit hat er halt einfach recht. Damit hat er recht. Entweder wir steigen endlich in den Wettbewerb für die besten KI-Lösungen ein und reden auch hier im Parlament darüber, oder wir steigen in einen absurden Wettbewerb der Überregulierung ein, bei dem wir unsere eigene Digitalwirtschaft in Europa abwürgen. Aber damit kennt sich die EU ja bestens aus, wie man mit einem Bürokratiemonster Unternehmen ertränken kann und so die europäische Wirtschaft zerstört. Diesen Weg gehen wir als AfD garantiert nicht mit. Und ich bin froh, dass Digitalminister Wittberger dieser Tage ausdrücklich von KI als Befreiungsschlag für Deutschland gesprochen hat und nicht auf Doomsday-Szenarien einsteigt, die immer wieder auch von linker, grüner und SPD-Seite kommen. Das können Sie leugnen, aber es ist aber so. Wie die AfD diesen Befreiungsschlag umsetzen wird, haben wir in unserem Großantrag für einen nationalen Aufbruch in die KI-Zukunft aufgezeigt. Mehr Rechenzentren, bezahlbare Energie, Kapazitäten bei Halbleitern, Cloud- und Hochleistungsrechnern sowie eigene leistungsfähige KI-Modelle und einen europäischen KI-Airbus. Und genau das braucht es, wenn wir als deutsche Politik im Bereich KI weltweit ernst genommen werden wollen. Das brauchen wir jetzt. Und dann müssen wir natürlich auch über die Sicherheitsrisiken der nächsten KI-Generation sprechen. Die sind real, denn wir reden nicht mehr nur über einen Chatbot, der einen Text schreibt oder ein Bild erzeugt. Wir reden über Systeme, die selbstständig Aufgaben zerlegen, programmieren, Software bedienen und über viele Arbeitsschritte hinweg handeln können. Deshalb sagen wir genauso klar, technologischer Fortschritt ja bitte, fahrlässiger KI-Kontrollverlust nein danke. Bei den leistungsfähigen KI-Frontier-Modellen brauchen wir echte technische Sicherheitstests, wir brauchen Red-Teaming, Tests über Cyberfähigkeiten von Modellen und einiges mehr. Das wird auch schon teilweise gemacht. Das Entscheidende bleibt aber, wir brauchen keine Regulierung wie der AI-Act, die einen mittelständischen Maschinenbauer dann am Ende genauso behandelt wie ein Frontier-Labor, das an der Grenze zur nächsten KI-Generation arbeitet. Das brauchen wir nicht. Meine Damen und Herren, Deutschland darf nicht Zuschauer der KI-Revolution bleiben. Wir brauchen nicht weniger künstliche Intelligenz. Wir brauchen mehr, aber auch sichere künstliche Intelligenz, um den wirtschaftlichen und gesellschaftlichen Sprung, die weltweit kommende Produktivitätsexplosion in Deutschland nicht zu verpassen. Sonst sind wir nämlich sehr bald wirtschaftlich weg vom Fenster. Denn nur ein Land, das diese KI-Technologie selbst beherrscht, kann souverän über Chancen und Risiken entscheiden und sich international Gehör verschaffen. Dankeschön.
1: Vielen Dank. Johannes Schätzl ist der nächste Redner für die SPD-Fraktion.
4: Sehr geehrter Herr Präsident, liebe Kolleginnen, liebe Kollegen, Frau Brandner, danke, dass Sie das Thema auf die Tagesordnung gesetzt haben. Aus der Ferne betrachtet wirkten diese beiden Reden von Frau Brandner und Herrn Jan Sobeck tatsächlich konfrontativ, aber ich gehe davon aus, Sie haben am Ende beide recht. Das ist eine Abwägung zwischen Chancen und Risiken. Die Frage, ob man zunächst an Chancen oder Risiken denkt, wenn man das Wort KI hört, die muss jeder selbst beantworten. Und dennoch bin ich mir sicher, wir alle könnten spontan 10 Chancen aufzählen. Wir haben das hier an diesem Tisch relativ häufig gemacht. Ich muss nicht aufzählen. Medizin, Industrie, Handwerk, Verwaltung und so weiter. Und auch wenn es zu dieser späten Zeit vielleicht nicht mehr so wirkt, aber tatsächlich mich begeistert dieses Potenzial. Und ja, wir müssen Lust auf diesen Fortschritt haben. Wir müssen als Parlament sicherstellen, dass dieser Fortschritt am Ende auch bei den Menschen im Land ankommt. Und deshalb bin ich auch in der Abwägung zwischen Chancen und Risiken der festen Überzeugung, dass wir in Deutschland KI entwickeln, erproben und einsetzen sollten, liebe Kolleginnen, liebe Kollegen. Wenn ich sage, wir haben sofort ein Gefühl für 10 Chancen, dann heißt das aber auch, wir haben vermutlich nicht alle sofort ein Gefühl für 10 Risiken. Und ja, die Risiken, sie werden größer. Jedes Modell arbeitet am Ende mit Wahrscheinlichkeiten. Es gibt keine eindeutig richtigen, definierten Antworten, die man vorgibt. Und das wäre vermutlich ein geringeres Problem, würden wir nur über Textbausteine reden. Aber ja, wir geben der KI zunehmend Werkzeuge. Sie kann Programme ausführen, sie kann E-Mails versenden, sie kann auf Daten zugreifen. Und tatsächlich liegt aus meiner Sicht genau da das Risiko. Aus einer falschen Antwort kann plötzlich eine falsche Handlung werden. Und reden wir über Risiken, sehe ich 3 ganz konkrete Risiken. Erstens, KI kann Missbrauch erheblich erleichtern. Wir sehen, dass Cyberangriffe durch KI unterstützt werden, beispielsweise eine hochpersonalisierte betrügerische E-Mail. Und das ist bei Weitem nicht das Worst-Case-Problem, aber KI führt quasi nicht immer eigenständig Angriffe durch und dennoch macht es in der Cybersicherheit gerade Angriffe günstiger. Sie macht Angriffe skalierbarer. Zweites Risiko aus meiner Sicht auch ohne böswilligen Nutzen können sehr gefährliche Fehler entstehen. Testszenarien haben einige Modelle beispielsweise Erpressung eingesetzt, um das vorgegebene Ziel zu verfolgen. Und ja, das waren sehr gezielte, zugespitzte Versuchsanordnungen. Es belegt nicht, dass die heutigen Systeme dieses Vorgehen im Alltag nutzen. Und dennoch zeigt es aber sehr eindeutig, dass unter gewissen Voraussetzungen Sicherheitsschranken versagen können. Drittes Risiko. Ja, wir brauchen Markt, aber der Markt darf nicht die falschen Anreize setzen. Wer aktuell das leistungsfähigste Modell zuerst auf den Markt bringt, hat einen Vorteil. Er gewinnt Kunden, er gewinnt Kapital. Gründliche Sicherheitsprüfungen hingegen kosten Geld. Wenn Unternehmen den Gewinn erhalten und die Gesellschaft aber den möglichen Schaden tragen würde, würde hier ein gefährliches Ungleichgewicht entstehen. Deswegen aus meiner Sicht vier mögliche Lösungsszenarien. Erstens, ja, wir müssen die europäische KI-Verordnung wirksam durchsetzen. Wir brauchen unabhängige Prüfkapazitäten, aussagekräftige Sicherheitstests und am Ende eine Aufsicht mit Personal, das Sachverstand und den tatsächlichen Zugang zu diesen Systemen hat. Zweitens, jede KI, die selbst handelt, braucht stärkere Zugriffsrechte. Ich finde, der Grundsatz muss gelten, je mehr Befugnisse eine KI hat, desto enger müssen die sicherheitstechnischen Grenzen gezogen werden. Und drittens, wir müssen über das Thema Souveränität sprechen. Europa braucht eigene Modelle. Wir müssen die europäische Handlungsfähigkeit aufbauen. Vierter und ich glaube tatsächlich wichtigster Ansatz, Frau Brandner, da gebe ich Ihnen recht, wir müssen über die Haftung der Inhaber, der Vorbesitzer, Vertreter dieser Modelle reden. Es reicht nicht ein einfacher Ausschluss in den AGBs. Wer einen Schaden verursacht, muss am Ende auch persönlich haften. Zusammengefasst, liebe Kolleginnen, liebe Kollegen, wer KI voranbringen will, muss ihre Sicherheit mitentwickeln. Genau das ist unsere Aufgabe. Deswegen nochmal danke für das gut gewählte Thema. Und danke für die Aufmerksamkeit.
1: Vielen Dank. Die nächste Rednerin ist Sonja Lemke für die Fraktion Die Linke.
5: Sehr geehrte Zuhörer, Herr Präsident, KI-Regulierung ist eine sinnvolle Sache. Deswegen hatten wir bereits einen sehr umfangreichen Antrag vorgelegt, wo wir Maßnahmen vorschlagen. Aber wir reden heute nicht über KI-Regulierung, weil jetzt eine Mehrheit zu der Einsicht gekommen ist, dass diese Technologie mehr Schaden anrichtet, als dass sie Nutzen bringt. Wir reden heute über KI-Regulierung, weil drei der Ober-Tech-Pros auf einmal der Meinung sind, dass man sie braucht. Das erstaunt natürlich, denn die machen ja ihr Geld mit KI-Systemen. Also, warum fordern die das? Der erste Grund ist relativ einfach. Es dient ihren Geschäftsinteressen. Die großen Sprachmodelle sind an der Grenze dessen angekommen, was sie leisten können. Das heißt, man trainiert und trainiert und trainiert und hat extreme Kosten. Aber das Endprodukt wird nicht spürbar besser als sein Vorgänger. Währenddessen hat die Konkurrenz Zeit, das Ganze aufzuholen, und das will man verhindern. Der zweite Grund ist, dass die Modelle immer noch nicht profitabel sind. Also muss man alle davon überzeugen, dass die KI-Systeme bald übermenschlich sind. Und das effektivste Mittel, das zu tun, ist Angst zu schüren. Das macht man dann, indem man ganz aus Versehen ein KI-System bei einer Firma einbricht, die dann ganz zufällig auch vom KI-Hype profitiert und die einen zufälligerweise nicht in Grund und Boden klagt, obwohl man das eigentlich verdient hätte. Und das macht man dann, indem man mal eine KI zurückhält, weil sie angeblich zu gefährlich ist. Und da überrascht es dann auch nicht so sehr, dass ein Typ bei Anthropic kündigt und wie viele vor ihm medienwirksam verkündet, dass alle dort glauben, dass die KI bald die Welt vernichten wird. Das mag ja sein, dass sie das wirklich glauben, aber haben Sie sich mal angeschaut, was man in der Techbubble noch so glaubt? Die glauben, dass sie die Auserwählten sind und die Menschheit verbessern müssen und dafür über Leichen gehen dürfen. Die verachten Demokratien und wollen sie durch eine Oligarchie-Aktiengesellschaft ersetzen. Und das Ganze nennen sie dann Dark Enlightenment, die dunkle Aufklärung. Das ist doch einfach nur eine weitere Weltuntergangssekte, und genau so sollte man auch darüber berichten. Wir sollten uns davon nicht ablenken lassen von den Regulierungen, die wirklich nötig sind. Denn KI-Systeme richten auch jetzt schon massiven Schaden an. Tech-Konzerne ziehen in einem Raubzug durch das Internet. Texte, Bilder, Videos, Musik, alles stehlen sie für das Training von KI-Systemen, ohne einen Cent dafür zu zahlen. Während tausende unterbezahlte DatenarbeiterInnen die Daten für sie beschriften und sortieren in viel zu langen Arbeitszeiten, wo sie den ganzen Müll des Internets sehen müssen. Jeder Mensch, dessen Arbeit in KI-Systeme eingeflossen ist, muss auch vernünftig dafür entlohnt werden. Es braucht jetzt eine Entschädigung für alle Kreativschaffenden und alle Datenarbeitenden, deren Arbeit diese Systeme überhaupt erst möglich gemacht haben. Und gleichzeitig werden alle Arbeitnehmenden massiv unter Druck gesetzt, weil man sie angeblich durch KI-Systeme ersetzen kann. Aber der Einsatz von KI-Systemen darf nicht dazu führen, dass Arbeit einfach nur weiter verdichtet wird. Es braucht gerade jetzt eine deutliche Stärkung des Arbeitsrechts und betriebliche Mitbestimmung. Und dazu kommt, dass es gerade eine extreme Machtkonzentration bei den Tech-Bros gibt. Auch indem Informationskanäle versiegen, weil das Internet nur noch durch Chatbots vorgefiltert zugänglich ist und massiv von KI-Müllbots überschwemmt wird. Aber vor allem, indem wir gerade eine massive Überwachungsindustrie aufgebaut wird. Automatisierte Analysen des Internets, Videoüberwachung, automatisierte Grenzkontrollen von Palantir bis Lavender. Diese Systeme üben Gewalt gegenüber uns allen aus und sie bringen uns in die gruseligste aller Dystopien. Das können wir nicht zulassen. Und nicht zuletzt sehen wir die unglaublichen ökologischen Auswirkungen. Wir sehen das gerade sehr deutlich in den USA. Massiver Flächenverbrauch, verseuchte Luft durch Dieselgeneratoren, massiver Wasserverbrauch. Aber die USA haben auch gerade eine große und vielfältige Gegenbewegung. Von den Demokraten bis hin zu den Republikanern. Über alle politischen Lager haben die Menschen dort keinen Bock mehr auf KI-Systeme und Rechenzentren. Zu Recht. Doch anstatt, dass wir davon lernen, steht jetzt im Raum, dass es eine europäische KI schon richten wird. Das heißt aber, der gleiche Datendiebstahl, der gleiche Raub von Arbeit, die gleiche Flächenversiegelung, der gleiche Stromverbrauch, der auch hier nur von fossilen Energieträgern erzeugt wird, und der gleiche horrende Wasserverbrauch, hier noch einmal in Europa, das kann doch nicht Ihr Plan für die Zukunft sein. Die Regulierung von KI-Systemen ist ein großes Vorhaben. Und wir dürfen uns auf gar keinen Fall von denen beeinflussen lassen, die von KI-Systemen profitieren. Gehen wir eine gute und strenge KI-Regulierung an, die die echten Probleme in den Blick nimmt. Denn dass die Zeit drängt, darüber sind wir uns hier wohl einig. Vielen Dank.
1: Vielen Dank. Der nächste Redner ist Marvin Schulz für die CDU-CSU-Fraktion.
6: Sehr geehrter Herr Präsident, meine sehr geehrten Damen, meine Herren, wer von Ihnen ist heute Morgen mit dem Fahrstuhl auf die Plenarsaalebene gefahren? Vielleicht der ein oder andere. Ich bezweifle aber, dass irgendjemand von Ihnen in dieser Zeit an Elijah Otis gedacht hat. Warum auch? Sie sind einfach in den Fahrstuhl rein und mit ihm gefahren. Meine Damen, meine Herren, wir sprechen heute über die größte Technologie der Menschheitsgeschichte, künstliche Intelligenz, aber ich muss sie zu Beginn noch einmal zurücknehmen in die Vergangenheit. 1854 hat Elijah Otis über den Köpfen einer Menge, die schaulustig gewesen ist, auf einer Plattform gestanden, gesichert nur durch ein Trageseil. Und dann hat er dieses Trageseil durchgeschnitten, die Plattform rauschte wenige Zentimeter nach unten und hielt dann aber an. Elijah Otis hat an diesem Tag in New York nicht etwa den Aufzug erfunden, den gab es nämlich schon, die Menschen sind nur mit dem Aufzug nicht gefahren, weil sie Angst hatten abzustürzen. Er hat an diesem Tag die Fangvorrichtung erfunden und er hat das getan, meine Damen und Herren, weil er auf der einen Seite die Sorgen der Menschen ernst genommen hat, auf der anderen Seite aber Fahrstühle nicht verbieten sollte, sondern in der Mitte eine Lösung für ein Problem gefunden hat. Und ich glaube, dieses Mindset beantwortet die Problematik der Aktuellen Stunde mindestens mal schon zur Hälfte. Künstliche Intelligenz ist in der Tat eine Bedrohung. Wir haben das gehört, in den vergangenen Monaten sind KI-Systeme an der einen oder anderen Stelle aus Testumgebungen ausgebrochen. Das ist ein Problem. Aber auf der anderen Seite werbe ich einfach dafür, dass wir die Chancen bei künstlicher Intelligenz trotz allem nicht aus den Augen verlieren. In einer großen deutschen Mammographiestudie kam heraus, dass KI-Unterstützung zu 17,6% mehr Brustkrebserkennungen führt. Das heißt, weniger schlimme Krankheitsverläufe, weniger Tod. Insofern ist künstliche Intelligenz, weil das Thema Schutzverantwortung hier von den Grünen aufgerufen wurde, auch vor dem Hintergrund zu beurteilen, dass es staatliche Schutzverantwortung ist, dass der Staat alles tut, um die medizinische Versorgung der Bürgerinnen und Bürger idealerweise zu gewährleisten. Deshalb ist die Frage heute, wie bauen wir diese Fangvorrichtung? Naturgemäß können wir Elijah Otis nicht mehr fragen, deshalb müssen Sie mit zwei Gedanken von mir Vorlieb nehmen. Erstens, wir brauchen eine starke Aufsicht. Aber glücklicherweise entsteht die ja gerade. Seit Ende Juli haben wir das nationale Durchführungsgesetz für den europäischen AI Act. Die Bundesnetzagentur ist mittlerweile KI-Marktüberwachungsbehörde und seit September haben wir bei mir im schönen Berlin auch das IC Germany, also das KI-Sicherheitsinstitut, wo Kolleginnen und Kollegen daran arbeiten, KI-Systeme, besonders die leistungsfähigen, zu kontrollieren. Und meine Damen und Herren, Kontrolle ist auch das Stichwort für dieses Haus. Der Deutsche Bundestag bekommt unendlich viele Berichte. Das heißt, es ist unsere Aufgabe als Parlamentarier, auch dafür zu sorgen, dass wir bei der KI-Gesetzgebung immer up-to-date sind und dafür sorgen, alles Parlamentarische zu unternehmen, um die Menschen in Deutschland vor den Risiken von künstlicher Intelligenz zu schützen. Dazu gehört im Übrigen auch, dass wir uns über die Relevanz von künstlicher Intelligenz Gedanken machen. Ich würde mich freuen, wenn der Deutsche Bundestag beim nächsten Mal, wenn er über KI diskutiert, die Kraft findet, das nicht ganz am Ende einer Sitzungswoche als letzten Tagesordnungspunkt zu tun. Insofern glaube ich, können wir daran gemeinsam arbeiten, diesen Punkt noch ein Stück weiter nach oben auf die Agenda zu setzen. Nichtsdestotrotz, und das ist der zweite Gedanke, den ich äußern möchte, brauchen wir bei künstlicher Intelligenz, auch wenn es um Risiken geht, natürlich einen globalen Ansatz. KI-Systeme machen nicht an Ländergrenzen Halt. Insofern ist es gut, Herr Staatssekretär, dass Sie ausgeführt haben, dass die Bundesregierung den Schulterschluss zu Partnerländern sucht, Kanada, Frankreich unlängst. Es ist aber auch sozusagen der Wunsch aus dem Parlament an die Bundesregierung, dass sie weiterhin alles unternehmen, um die beiden großen KI-Supermächte China und USA an einen Tisch zu bringen. Ohne beide zusammen wird es nämlich nicht gehen. Und die Gefahr besteht einfach, dass der Westen bei der KI-Entwicklung bremst, China aber ungebremst weitermacht. Und das sollten wir nicht tun. Vergessen wir bitte auch nicht Middle East, was in Saudi-Arabien, was in den Vereinigten Arabischen Emiraten gerade in Sachen KI-Entwicklung passiert, ist viel rasanter als vieles, was wir hier in Europa haben. Das ist ebenfalls unsere Aufgabe aus dem Deutschen Bundestag heraus, alles zu unternehmen, um dieses Thema global voranzutreiben. Meine Damen, meine Herren, viele von Ihnen sind heute Morgen in den Aufzug gestiegen, ohne darüber nachzudenken. Nicht, weil Aufzüge ungefährlich sind, sondern weil wir gelernt haben, diese Aufzüge sicher zu machen. Und genau das Gleiche wünsche ich mir für künstliche Intelligenz, dass wir es schaffen, KI sicher zu machen. Insofern danke für die Möglichkeit der heutigen Debatte.
1: Vielen Dank. Der nächste Redner ist Tobias Ebenberger für die AfD-Fraktion.
7: Herr Präsident, sehr geehrte Damen und Herren Abgeordnete, liebe Bürger, lassen Sie mich zunächst mit zwei Zitaten beginnen. Das erste stammt von Jakub Paschocki, Chefwissenschaftler bei OpenAI und erschien am 6. September. Dies ist eine Zeit, die äußerste Vorsicht gebietet. Ich bin besorgt, dass niemand auf die Folgen eines anhaltend raschen Anstiegs der Maschinenintelligenz vorbereitet ist. Zitat Ende. Das zweite stammt von diesem Mittwoch. Da warnte Anthropic-Chef Dario Amodi vor dem UN-Sicherheitsrat. Wenn sie schlecht verwaltet wird, glaube ich sogar, dass KI ein Risiko für die gesamte Menschheit darstellen könnte. Zitat Ende. Meine Damen und Herren, diese Aussagen klingen eher zurückhaltend, verglichen mit den Warnungen früherer Angestellter der großen KI-Entwickler. Der viral gegangene Tweet des ehemaligen Mitarbeiters von OpenAI und Anthropic, Jacob Coxon, ist nur die am meisten beachtete Warnung. Zitat. Die Menschen, die KI entwickeln, sind fest davon überzeugt, dass sie uns alle bis Ende dieses Jahrzehnts auslöschen könnte. Zitat Ende. Anthropic-Chef Amodi widersprach seinem Ex-Angestellten nicht. Seiner Einschätzung zufolge könnte KI innerhalb von 6 bis 12 Monaten das gesamte Internet kontrollieren und einen Schaden in Milliardenhöhe verursachen. Und jetzt komme ich zur guten Nachricht. Ein solches Szenario, ja, Es läge letztendlich nicht in der Verantwortung von Deutschland. Schließlich sitzen die KI-Giganten in San Francisco und Hangzhou und nicht in Saarbrücken und Hannover. Bei uns entwickelt nämlich niemand eine künstliche Superintelligenz. Man könnte schon froh sein, etwas klassische Intelligenz genießen zu dürfen, auch hier insbesondere im politischen Berlin. Wenn Wissenschaftler die ersten von KI entworfenen Viren synthetisieren und KI längst NSA-Rechner knackt, dann dürfen wir nicht länger nur auf technologische Wertschöpfung blicken. Eine sich verselbstständigte künstliche Superintelligenz außerhalb menschlicher Kontrolle kann hier im Hohen Hause ja niemand wollen. Auch wenn uns auf dem globalen Parkett zurzeit nicht viel Beachtung geschenkt wird, Deutschland sollte sich daher für internationale Spielregeln stark machen. Nicht, weil es im globalen KI-Wettlauf ohnehin auf der Zuschauertribüne hockt, sondern weil es schlichtweg der vernünftige Weg ist, meine Damen und Herren. Wichtig ist, dass wir europäische Unternehmen nicht noch stärker überregulieren und jetzt nicht überlastet übers Ziel hinausschießen, wie es die Grünen meistens wollen, auch wenn ich die Risiken persönlich, was die KI betrifft, sehr ernst nehme. Es wäre nicht das erste Mal, dass sich dieses Parlament von Schlagzeilen über drohendes Unheil in die Irre führen lässt. Es hilft nicht, Angst und Panik vor dem drohenden Untergang durch KI zu schüren. Angst und Panik, meine Damen und Herren, verbreiten Sie ja schon jeden Tag zur Genüge. Das überfrachtet die Menschen, das belastet die Menschen und macht sie vielleicht in ihren Augen leichter regierbar. Und das wollen wir als AfD-Bundestagsfraktion eben nicht. Wir prüfen daher, ob der Vorschlag des Digitalministers für eine internationale KI-Aufsicht wie die Atombehörde IAEA in die richtige Richtung geht. Was wir verhindern müssen, ist, dass eine weitere UN-Organisation entsteht, die dann wie die WHO von Konzernen und privaten Geldgebern gekapert wird. Und an alle, die immer gegen Tech-Bros schimpfen oder die Tech-Unternehmen und davor warnen. Wann beschäftigen Sie sich eigentlich mal mit der Fremdsteuerung Ihrer heißgeliebten UN durch privates Großkapital, gerade hier auf der linken Seite im Parlament? Meine Damen und Herren, als AfD-Bundestagsfraktion wollen wir die Vorteile der KI völlig ausschöpfen. Für die Medizin, für die Produktivität, für den Zugang zu Kultur und Information. Die Voraussetzungen dafür, insbesondere im Bereich der Energiepolitik, werden wir schaffen. Was wir nicht wollen, sind eben autonome Killerroboter, Massenzensur, Verhaltenssteuerung der Bürger. Und wenn wir bei KI-Risiken sind, dann müssen wir auch über ihren Einschlag ins Bildungssystem und in die Arbeitswelt sprechen. Stichwort Substituierbarkeitspotenzial. Es ist ein Skandal, dass Sie sich angesichts dieser enormen Herausforderung nur mit dem eigenen Machterhalt beschäftigen. Herzlichen Dank für die Aufmerksamkeit. Mahlzeit, schönes Wochenende.
1: Vielen Dank. Der nächste Redner ist Dr. Karl Lauterbach für die SPD-Fraktion.
8: Herr Präsident, liebe Kolleginnen und Kollegen, zunächst einmal möchte ich mich auch bedanken dafür, dass die Grünen diese Aktuelle Stunde heute aufgesetzt haben. Das Thema ist sehr wichtig und sollte diskutiert werden ohne Parteipolitik. Weshalb trägt hier der ehemalige Gesundheitsminister zu dem Thema ausgerechnet vor, wird der eine oder andere sich fragen. Ich habe mich seit vielen Jahren mit KI in der Medizin auseinandergesetzt und habe auch im Rahmen meiner Ministerzeit versucht, unser System AI-ready zu machen. Die elektronische Patientenakte zum Beispiel funktioniert so, dass die Daten mit KI ausgewertet werden können, auch das Forschungsdatenzentrum. In dem Zusammenhang möchte ich darauf hinweisen, erstens, dass wir tatsächlich in der Ampel, was KI angeht, viel gemacht haben und zum Zweiten, dass wir auch sehr gut zusammengearbeitet haben mit den Grünen. Das muss hier ausdrücklich gesagt werden. Janosch Dahmen beispielsweise bei den Grünen ist da sehr kenntnisreich, war ein sehr guter Partner und somit glaube ich, dass das ganze Problem wird nicht lösbar sein, indem wir kleinkarierte Parteipolitik machen. Der Ausschuss, dem ich vorstehe, der Forschungsausschuss, beschäftigt sich derzeit intensiv mit KI. Wir sind an der Westküste gewesen, Stanford, Uni, UC Berkeley. Wir haben die großen Labore besucht, also DeepMind, OpenAI, Intrinsic. In der letzten Woche war ich am MIT, an der Harvard-Uni. Dort haben wir auch mit Anthropic gesprochen. Wir sind im engen Austausch mit den Laboren. Und was hört man aus den Laboren, was für uns hier relevant ist? Relevant sind drei Dinge. Zum einen ist in dieser Szene, wenn man die also KI-Ingenieure selbst befragt, ist es überraschend, wie schnell KI derzeit skaliert. Also tatsächlich, entwickelt sich KI schneller als gedacht und auch die Generalisierbarkeit der Ergebnisse nimmt immer mehr zu. Somit wir sehen eine Beschleunigung der Entwicklung. Zum Zweiten, agentische KI macht nicht nur die Codierung sehr viel schneller, sondern macht es immer schwerer, KI zu kontrollieren. Das Alignment lässt sich immer wieder schwerer verfolgen. Und zum Dritten, durch das sogenannte Recursive Self-Improvement wird es bald so sein, dass KI sich selbst weiterentwickelt. In den neuesten Modellen ist das schon zu 30% der Fall. Das heißt, in wenigen Jahren wird es so sein, spätestens in 2 Jahren, dass der größte Teil der KI-Entwicklung aus der KI kommt und Menschen kaum mehr diese Entwicklung verfolgen können, geschweige denn also wirklich richtig beeinflussen. Und das bringt aus meiner Sicht 3 wichtige Konsequenzen, die für uns politisch von Bedeutung sind. Zum einen, wir brauchen zum jetzigen Zeitpunkt eine Verlangsamung, weil diese neue Beschleunigung, die sich ergibt, die macht eine Regulierung notwendig, von der wir jetzt nicht genau wissen, wie sie funktionieren kann. Daher wäre eine Verlangsamung richtig und das, was Carsten Wildberger, mit dem ich dazu auch im Kontakt stehe, derzeit vorschlägt, also hat die volle Unterstützung. Das muss keine Verlangsamung auf Dauer sein, aber es ist eine Verlangsamung, die notwendig ist, um Sicherheit aufzubauen. Das Zweite, was mindestens genauso wichtig ist, Deutschland und auch Europa muss KI-Teilnehmer sein. Das heißt, wir können es uns nicht leisten, dass wir bei der wichtigsten technologischen Innovation in unserer Lebenszeit, wahrscheinlich der größten technologischen Innovation dieses Jahrhunderts, dass wir dort nicht mit vorne dabei sind. Das ist nicht akzeptabel. Ich weiß, dass KI-Systeme an der KI-Front jetzt 2-stellige Milliardenbeträge kosten würden. Ich weiß, dass wir keine Modelle haben, auf die wir leicht aufbauen können. Ich weiß, dass es auch im europäischen Rechtsrahmen schwierig ist, Daten zu erheben in der Art und Weise, wie das in China und den Vereinigten Staaten möglich ist. Trotzdem sollten wir das angehen. Denn wenn wir das nicht tun, dann laufen wir in eine brutale Abhängigkeit von China und den Vereinigten Staaten hinein. Und wir werden ein riesiges Sicherheitsproblem haben, weil wir haben dann keine eigenen KI-Fähigkeiten, um uns zu wehren, wenn wir tatsächlich zum Opfer von KI-Angriffen, welcher Art auch immer sind. Und das dürfen wir uns nicht leisten. Wir müssen in dieses Rennen einsteigen. Davon bin ich überzeugt. Und es muss nicht also eine VEB oder Ähnliches sein, sondern wir haben das im Bereich der Auseinandersetzung mit Airbus und Boeing haben wir das auch geschafft. Das hat Europa geschafft. Das ist kein Sozialismus, sondern wir haben die Leute, wir haben das Geld. Es macht einfach keinen Sinn, jetzt zu sagen, wir sind abgeschlagen. Wir können das noch schaffen. Und schließlich, wir müssen unsere gesamte Gesellschaft auf KI vorbereiten, und zwar nicht, indem wir uns nur darauf konzentrieren, was alles nicht gemacht werden darf, sondern wir müssen KI integrieren in unsere Schulen, in unsere Ausbildung, in die Studiengänge, in die Forschung, damit wir aus KI das Beste herausziehen und das Schlimmste verhindern. Dafür müssen wir gemeinsam antreten. Daher vielen Dank, dass wir die Gelegenheit für diese aktuelle Stunde gehabt haben. Ich komme zum letzten Wort. Es war eine großartige Idee. Das sollen wir weitermachen und nach vorne ziehen.
1: Vielen Dank. Der nächste Redner ist Dr. Konstantin von Notz von der Fraktion Bündnis 90 Die Grünen.
9: Herr Präsident, meine sehr verehrten Damen und Herren, Zitat: Sobald keine Täuschung mehr nötig ist, löscht sie die Menschheit aus. Zitat Ende. Mit diesen Worten warnte jüngst ein ehemaliger OpenAI-Mitarbeiter vor den aktuellen Risiken entfesselter KI-Agenten. Völlig unbestritten, KI bietet große Chancen, Riesenthema für die Wirtschaft, keine Frage. Es gibt tolle neue digitale Möglichkeiten. Aber KI ist eben nicht nur ein Wirtschaftsthema, sondern es ist eben auch ein Sicherheitsthema, meine Damen und Herren. Und wer das Unterkomplex herab auf Wirtschaft reduziert, das ist nicht wirtschaftsliberal, sondern das ist naiv, ist nur so zu diskutieren. Derzeit erleben wir, dass praktisch über Nacht Bereiche entstehen, bei denen es aus diffusen, sehr reale Bedrohungslagen gibt. KI-Agenten missachten Befehle, umgehen Sicherheitsvorkehrungen und nisten sich als Schläfer in digitale Systeme ein. Man erfährt von völlig unzureichenden Sicherheitsvorkehrungen der Unternehmen, von Weitergabe der Tools an Dritte, die sie in kriegerischen Konflikten bei den Houthis einsetzen. Man hört, dass es ein durchaus realistisches Szenario sei, dass die Menschheit bis zum Ende der Dekade ausgelöscht sein könnte, sprich in 3 bis 4 Jahren. Kann man mal drüber reden im Bundestag, über die Sicherheitsreden und des Sicherheitsrisiken? Und deswegen haben wir das Thema hier heute aufgesetzt, meine Damen und Herren. Der Gesetzgeber und dieses Parlament muss der staatlichen Schutzverantwortung gegenüber den Bürgerinnen und Bürgern gerecht werden. Und wir müssen gemeinsam, da hat der Kollege Lauterbach vollkommen recht, alles daran setzen, zu verhindern, dass uns diese Technologie entgleitet. Es stimmt, wir sind, was die Regulierung der KI angeht, sehr viel weiter als andere. Den AI Act, das ist ein gutes Regelwerk. Er definiert, wo und unter welchen Bedingungen neue KI-Anwendungen zum Einsatz kommen. Er zeigt auch rote Linien auf und verbietet Anwendungen dort, wo der Einsatz gesellschaftspolitisch gefährlich ist. Er nimmt die Unternehmen in die Pflicht und definiert sogar sehr drastische Strafen bei Verstößen. Das ist alles gut und richtig, aber die beste EU-Gesetzgebung nützt nichts, wenn sie nicht entschlossen in nationales Recht umgesetzt wird und wenn es nicht zugleich Aufsichtsbehörden gibt, die imstande sind, zumindest einigermaßen auf Augenhöhe mit den milliardenschweren KI-Firmen zu agieren, sie zu kontrollieren und notfalls auch zu sanktionieren. Klare Haftungsregeln, da hat der Kollege Jatzombek völlig recht, die braucht es, davon sind wir meilenweit entfernt, meine Damen und Herren. Die Aufgabe ist groß und wir können das nur mit einem gemeinsamen Kraftakt schaffen. Und ich gebe auch zu, der Staatssekretär Jatzombek, der Minister sowieso, aber auch der Bundeskanzler arbeiten daran und sind da auf einem guten Weg. Und das erkenne ich auch an. Aber das wird nicht reichen. Wir müssen erstens das Thema zu einer Priorität in dieser Wahlperiode tatsächlich machen. Und wir müssen zweitens es auf alle Tagesordnungen aller internationalen Treffen der nächsten Monate setzen, meine Damen und Herren. Was gilt es konkret zu tun? KI-Labore müssen zukünftig gänzlich anders als bisher kontrolliert werden. Wir brauchen eine Beweislastumkehr. Und wir müssen selbstverständlich wieder durchsetzen, was selbstverständlich ist, nämlich wer nicht garantieren kann, dass seine Systeme keine massiv negativen Auswirkungen auf unsere Gesellschaft und ihre Menschen haben, der darf sie nicht an den Staat bringen. Das ist eine Selbstverständlichkeit. Und wir brauchen eine international anerkannte Instanz, die diese Sicherheitsstandards überwacht. Und ich bin ehrlich gesagt nicht bereit, gesellschaftlich nicht bereit, darauf reduziert zu werden, alle paar Monate in neuen Firmenberichten nachlesen zu müssen, wie knapp man diesmal wieder an einer Katastrophe vorbeigeschrammt ist. Deswegen, wir müssen in diesem Bereich was tun. Und deswegen folgende Grundsätze. Der Mensch muss den Kontext der Mechaniken unserer Welt immer verstehen können. Wir brauchen Transparenz. Alle relevanten Entscheidungen müssen von Menschen und nicht von Maschinen getroffen werden. Und es muss das Primat der Politik und die Reversibilität durch demokratische Veränderung möglich sein. Und das möchte ich, Herr Rupp, Ihnen noch zum Schluss auf den Weg geben. Wenn man KI nur versteht als eine Technologie, mit der man seine komischen völkischen Weltbilder auf Wahlplakate bringt, ja, dann ist man eben nicht in der Lage zu erkennen, wozu dieses Parlament verpflichtet ist, nämlich hier eine klare Industriepolitik zu machen und einen klaren Rahmen zu schaffen, dass diese Technologie den Menschen dient. Ganz herzlichen Dank.
1: Vielen Dank. Ich erteile das Wort Dr. Thomas Pauls für die nächste Rede von der CDU-CSU.
10: Sehr geehrter Herr Präsident, sehr geehrte Damen und Herren, wir sprechen heute über eines der wichtigsten Themen der Menschheit und leider tun wir das meiner Meinung nach oft viel zu einseitig, auch hier in der Debatte. Wenn man auch die Schlagzeilen so verfolgt, dann begegnet einem vor allem Angst. Ein paar Nachrichten-Headlines. 99% der Arbeitnehmer könnten bis 2030 arbeitslos sein. Autonome Killerschwärme. China meldet Durchbruch bei Drohnen-KI. So könnte die KI die Menschheit auslöschen. 3 Szenarien für das Ende der Menschheit. Warum verfangen solche Schreckensszenarien so leicht, selbst bis hierhin ins Hohe Haus? Ja, weil wir evolutionsbiologisch darauf gepolt sind, zuerst die Gefahr zu sehen. Das hat unser Überleben in der Vergangenheit gesichert, aber das passt nicht zur Neuzeit. Im 19. Jahrhundert glaubte man an die Eisenbahnkrankheit. Man glaubte, das Gehirn könne bei Geschwindigkeiten von über 30 km/h Schaden nehmen. Im Jahr 1999 glaubte man, die Welt stünde vor dem Untergang, weil Computer die Umstellung auf das Jahr 2000 wegen der zwei Nullen nicht schaffen würden. Und auch heute ist die Neigung hoch, bei neuer Technologie zuerst mit Angst zu reagieren. Ein Kommentar an der Stelle zu Ihnen, zu den Kollegen von der AfD. Angst, das haben Sie vorhin den Grünen vorgeworfen, ist meiner Meinung nach eher Ihr Geschäft. Ob Sie jetzt Angst vor der KI haben oder nicht, da müssen Sie sich in Ihren Redebeiträgen vielleicht noch mal einig werden. Aber bei den Worten mRNA oder zum Beispiel den erneuerbaren Energien, da spüre ich schon eine gewisse Angst bei Ihnen. Meine sehr geehrten Damen und Herren, wenn es um die Zukunftstechnologien des 21. Jahrhunderts geht, dann darf dieser Reflex, dann darf die Angst nicht unser Kompass sein. Daher möchte ich Ihnen auch ein paar andere Meldungen präsentieren. Übrigens auch vor dem Hintergrund, dass Sie, liebe Kollegen von der Linkspartei, gerade gesagt haben, die KI, die macht mehr Schaden, als sie nutzt. KI entdeckt Antibiotikum gegen Krankenhauskeim. Aus tausenden möglichen Wirkstoffen hat man mit der KI wirksame Wirkstoffe identifiziert. KI stellt Sprache wieder her. Ein Patient, der durch ALS seine Sprache verloren hatte, konnte nach 5 Jahren durch die KI wieder sprechen. KI beschleunigt die Energiewende. Eine KI hat 2,2 Millionen neue Werkstoffe gefunden, darunter hunderte Materialien, die sich für effizientere Batterien, Solarzellen oder Supraleiter nutzen lassen. Und auch, Thema Jobs, KI treibt die Gründerszene zu immer neuen Rekorden. Noch nie wurde in Deutschland so viel neu gegründet. Dank künstlicher Intelligenz haben wir im ersten Halbjahr 26 mehr Gründungen als im ganzen Jahr 2024. Das sind keine Luftschlösser, das sind reale Schlagzeilen der letzten Monate. Und ja, es gibt auch andere Meldungen. KI-Agenten, die Sicherheitsvorkehrungen umgangen haben oder auch führende KI-Entwickler, die dazu aufrufen, das Entwicklungstempo zu drosseln. Auch wenn ich nicht sicher bin, wie viel Marketing hinter gerade diesen letzten Aufrufen steckt, selbstverständlich gibt es Sicherheitsfragen, aber die Bundesregierung handelt. Erstens, wir haben es bereits gehört, wir haben das KI-Sicherheitsinstitut des Bundes, ich hätte es lieber in Darmstadt gehabt, aber willkommen in Berlin, und auch die Bundesnetzagentur, die wird zur zentralen Marktüberwachungsbehörde. Zweitens, wir modernisieren Deutschlandstack, Zendes, Audiowallet, Bereichsaufnahme im Sondervermögen. Die Antwort auf mögliche Bedrohungen durch KI, die können ja nicht USB-Sticks und Netzlaufwerke oder sogar der Weg zurück zum Papier sein, wobei wir fairerweise manchmal ja noch immer beim Papier sind, sondern logischerweise nur ein konsequentes Update auf moderne und sichere Technologien. Drittens, und das ist auch schon öfter angeklungen, die KI-Technologien, über die wir sprechen, die finden leider noch gar nicht so richtig bei uns statt. Daher ist eine internationale Kontrollbehörde, analog zur Atomenergiebehörde, der richtige Weg. Und ja, dafür müssen wir China und die USA an Bord holen. Wie bekommen wir das hin? Ja, indem wir am Tisch sitzen, indem die KI hier bei uns stattfindet. Und meine Damen und Herren, das machen wir. Wir holen das Know-how nach Deutschland, wir haben den Staat als Ankerkunde, Law Zero, wir haben eine Vervierfachung der Mittel für die KI-Entwicklung und vieles mehr, was wir hier gerade schon alles gehört haben. Mindestens genauso wichtig, dafür die KI auch nach Deutschland zu holen, ist auch etwas anderes. Wir dürfen uns auch bei der Regulierung nicht von Angst treiben lassen und vor allem nicht deswegen nach deutschen Goldrandlösungen suchen. Denn auch wenn die US-Riesen gerade nach mehr Regulation geschrien haben, ich bin überzeugt, dass wir mit mehr Regulation keinen von ihnen nach Deutschland locken werden, denn so ernst ist es ihnen wahrscheinlich doch nicht. Meine Damen und Herren, ich sage ganz klar Ja zur Schutzverantwortung des Staates. Angst ist immer ein schlechter Ratgeber. Daher lassen Sie uns auf die Chancen sehen, selbstverständlich ohne die Sicherheit aus den Augen zu verlieren. Wer Angst hat und sich nur auf die Bremse konzentriert, der muss zuschauen, wenn andere ins Ziel fahren. Vielen Dank für Ihre Aufmerksamkeit.
1: Vielen Dank. Der nächste Redner ist Lars Heise für die AfD.
11: Herr Präsident, liebe Kollegen, der Titel der heutigen Debatte klingt gewichtig. Sicherheit und Kontrolle von KI-Systemen gewährleisten, staatliche Schutzverantwortung ernst nehmen. Doch wenn wir ehrlich zu uns selbst sind und die Sonntagsreden einmal beiseite lassen, von denen wir jetzt gerade auch sehr, sehr viele gehört haben, müssen wir feststellen, Deutschland kann bei der Kontrolle von künstlicher Intelligenz heute im Grunde gar nicht mitreden. Warum? weil man nur das kontrollieren, regulieren und mitgestalten kann, was man auch versteht und in den eigenen Händen hält. Wir haben in der Spitzenforschung schlichtweg den Anschluss verloren. Die großen Entscheidungen über die Zukunft der künstlichen Intelligenz, über Sicherheitsstandards, ethische Leitplanken und technologische Durchbrüche fallen längst in den USA oder im kommunistischen China. Deutschland und die EU stehen nicht am Verhandlungstisch, sondern an der Seitenlinie des wichtigsten Technologiewettkampfes unserer Zeit. Wenn wir nach Ursachen für diesen beispiellosen Niedergang fragen, landen wir sehr schnell bei einem typisch deutschen Phänomen der verheerenden German Angst. Es ist eine Mentalität der Bedenkenträgerei und der Technologiefeindlichkeit, die insbesondere von den Grünen in diesem Parlament seit Jahrzehnten gepflegt wird. Aus purer Ideologie und einer lähmenden Angst vor dem Fortschritt sind wir bereits aus der sicheren Kernkraft ausgestiegen. Wir haben unsere eigenen Hochtechnologien und damit unsere wirtschaftliche Lebensgrundlage an Orten wie Philippsburg und Gundremmingen sprichwörtlich in die Luft gejagt. Dieselbe Geisteshaltung droht uns nun bei der künstlichen Intelligenz zum Verhängnis zu werden. Bevor wir auch nur ein einziges wettbewerbsfähiges Spitzenmodell entwickelt haben, rufen Sie schon nach Regulierungen, Verboten und staatlicher Überwachung. Doch die Verantwortung liegt nicht allein bei den Grünen. Deutschland hat sich jahrzehntelang in einer falschen Sicherheit gewogen. Man glaubte naiv, wirtschaftlich und wissenschaftlich für immer an der Weltspitze mitzuspielen, ohne dafür hart arbeiten zu müssen. Stattdessen war dieses Land viel zu sehr mit sich selbst und der Erforschung

0: einer gelben Partei, dass wir heute genau an diesem Punkt stehen. Sie alle haben das Land gelähmt, die Zukunftsfähigkeit verspielt und Deutschland faktisch zu einer digitalen Kolonie schrumpfen lassen. Wir konsumieren US-amerikanische Software und chinesische Hardware, während wir selbst nur noch Bürokratie produzieren. Meine Damen und Herren, so funktioniert echte Verantwortung nicht. Wenn wir als Deutschland und Europa wirklich Einfluss auf die globale Kontrolle und die Sicherheit von KI-Systemen nehmen wollen, dann schaffen wir das nicht durch Papiertiger und Paragraphen aus Brüssel oder Berlin. Wir brauchen eigene Spitzenmodelle aus heimischer Forschung und Industrie. Nur wer die eigene Technologie auf Weltniveau besitzt, sitzt am Tisch der Großen dabei und kann bei der internationalen Regulierung auf Augenhöhe mitreden. In der aktuellen Situation der technologischen Abhängigkeit nimmt uns auf der Weltbühne überhaupt niemand mehr ernst. Hören wir endlich auf, den Mangel an Innovation durch einen Überfluss an Regulierung kaschieren zu wollen. Nur die Alternative für Deutschland will wieder in die Spitzenforschung investieren, unsere besten Talente im Land fördern und halten, ideologische Denkverbote abschaffen und Deutschland zu einem Ort machen, an dem die Zukunft führend mitgestaltet wird. Ich bedanke mich recht herzlich für Ihre uneingeschränkte Aufmerksamkeit und wünsche ein schönes Wochenende.
1: Vielen Dank. Der nächste Redner ist Dr. Konrad Körner für die CDU-CSU.
2: Ja, Herr Präsident, liebe Kolleginnen und Kollegen, wenn man die Debatte hier verfolgt, dann glaube ich schon, dass wir hier eigentlich gleich unterwegs sind. Warum? Weil jeder weiß, dass es Risiken und Chancen gibt. Zugegebenermaßen, bei der AfD braucht es 2,5 Redner, um Risiken und Chancen hinzubekommen. Die meisten hier bekommen das sogar in einer Rede hin. Warum? Weil jeder Mensch da draußen weiß, jede Technologie hat Chance und Risiko. Es ist immer die Frage, wie man sie anwendet. Es ist die Frage, mit welchen Regeln wir spielen. Und es ist die Frage, wer sie in den Händen hat. Und natürlich ist es völlig in Ordnung, hier einen Tagesordnungspunkt zu beantragen, wo man auch mal über Risiken spricht. Wo wir natürlich auch klar sagen müssen, ja, KI braucht Leitplanken, Regeln und Regulierung. Aber es ist schon bezeichnend, wenn sich hier das Hufeisen wieder ein bisschen schließt. Wenn Frau Lemke von Furcht, Angst den bösen Tech-Bros spricht, die uns alle nur kontrollieren und ausnehmen wollen. Und Herr Ebenberger, Herr Rupp, Sie nehme ich heute ausnahmsweise mal aus, Sie sind aber auch gar nicht mehr da. Und Herr Ebenberger dann auch von den großen Tech-Konzernen, die die UN und die Welt beeinflussen, schwadroniert. Da merkt man schon, welches Geschäftsmodell hier Einzug gehalten hat. Aber wichtig ist, wenn wir über Risiken reden, dann müssen wir doch darüber reden, wie wir sie adressieren. Und dann müssen wir darüber reden, ja, dass Deutschland eben gerade die klügsten Köpfe jetzt herholt, indem wir eine wissenschaftliche Institution schaffen mit dem KI-Institut. Zu Ihnen wollen nämlich, Herr Heise, die klügsten Köpfe dann gar nicht mehr kommen, weil Wissenschaft schon seit Goethe davon profitiert, dass sie in Europa sich austauscht, dass sie sich weltweit austauscht. Mit Ihrer Attitüde wird das nichts. Also nur mit Deutschland und mit Sachsen-Anhalt wird es leider nichts werden. Wir müssen uns austauschen, wir müssen diskutieren und wir müssen die klügsten Köpfe nach Deutschland holen. Das werden wir mit unserem KI-Institut jetzt schaffen. Und wenn es dann darum geht, uiuiui, jetzt müssen wir aber vorsichtig sein. Also wenn es aber darum geht, wie wir diese Technologie einsetzen, dann geht es doch vor allem darum, auch wer sie einsetzt. Und da geht es dann auch darum, dass sie, und das wurde heute schon oft gesagt, eben in Amerika und China gerade entwickelt wird. Und ich muss schon sagen, dann müssen wir uns der Chance stellen, der Chance, die die Technologie bietet, aber auch der Chance, die wir haben, wenn wir Einfluss auf diese Technologie nehmen. Und es ist richtig, dass wir in Europa oft daran, schnell daran sind, zu sagen, lass uns erstmal eine Technologie regulieren und dann schauen, wie wir sie einsetzen können. Aber gerade bei der KI sehen wir jetzt, auf das Alignment kommt es an. Es kommt darauf an, nach welchen Werten und mit welchen Daten diese KI trainiert wird. Und genau deswegen ist es so wichtig, dass wir auf europäische Souveränität setzen. Genau deswegen ist es so wichtig, dass am Ende lieber die KI noch deutsche Antiquariatsbücher liest als chinesische, weil mir die aufklärerischen Schriften

0: aus einem deutschen Antiquariat, um ehrlich zu sein, dann lieber sind als irgendwelche chinesischen kommunistischen Fantasien. Deswegen ist es so richtig wichtig, dass wir unsere eigenen Modelle entwickeln, dass die westliche Welt sich dort behauptet. Denn das Schlimmste, das wäre eine gefährliche KI. Erst wenn sie in den falschen Händen ist und wir nichts haben, um uns dagegen zu verteidigen. Vor wenigen Monaten haben Wissenschaftler, Unternehmen, Investoren ein Szenario Europe 2031 formuliert. Einen Weckruf, der sagt, ja, wir werden bedroht, aber wir drohen eben, den Anschluss zu verlieren. Deswegen geben wir in Deutschland Gas. Deswegen entwickelt das Bundesdigitalministerium eigene agentische Modelle. Deswegen setzen wir sie vor Ort ein. Und deswegen müssen wir den Leuten Lust machen, diese Technologie einzusetzen. Deswegen müssen wir unseren Unternehmen sagen, gebt Gas, steigt mit ein, entwickelt eure eigenen Produkte und Dienstleistungen. Und deswegen müssen wir jedem Bürger sagen, beschäftige dich mit der Technologie. Denn nur wenn man sich damit beschäftigt, wenn man Wissen erwirbt, dann wird die Angst weniger, die Erkenntnis mehr und die Selbstbehauptung größer. Und das ist es, was darum geht, dieses Land sicher zu halten. Herzlichen Dank und ein schönes Wochenende.
1: Vielen Dank. Der letzte Redner in dieser Aktuellen Stunde ist Ralf Brinkhaus für die CDU-CSU.
2: Herr Präsident, meine Damen und Herren! Erstmal ganz herzlichen Dank an die Grüne Fraktion, dass sie diese Aktuelle Stunde möglich gemacht hat. Und Herr von Notz, ich teile das ausdrücklich, was Sie gesagt haben. KI ist ein Thema von einer so großen Bedeutung, dass in allen Gremien, übrigens nicht nur in den weltweiten Gremien, sondern auch im Deutschen Bundestag, viel mehr darüber debattiert und gesprochen werden muss. Es gibt ja Leute, die sagen, also KI ist eine weitere industrielle Revolution. Und Karl Lauterbach hat gesagt, ja, das ist die größte technologische Innovation dieses Jahrhunderts. Meine Damen und Herren, das ist gut gemeint, aber es ist mehr. Ich glaube, mit KI stehen wir im Guten wie im Schlechten an einem Kipppunkt der Menschheit. KI ist keine normale Technologie. Wenn Sie sich die normalen Technologien anschauen, vom Faustkeil am Anfang über das Rad bis zur Elektrizität oder dem Internet, dann ist es immer so gewesen, dass bei all diesen Technologien der Mensch noch auf dem Fahrerstuhl gesessen hat. Wir sind jetzt in einer Situation, wo wir eine Technologie entwickelt haben, wo wir eine Box geöffnet haben, dass der Mensch eben nicht mehr zwangsweise auf dem Fahrersitz sitzt und dass es eben nicht mehr gewährleistet ist, dass der Mensch alles kontrolliert. Ich will das an zwei Ursachen auch festmachen. KI ist die erste Technologie, die theoretisch und wahrscheinlich auch schon praktisch die Fähigkeit hat, sich ohne menschliche Impulse selbst zu verbessern, ohne menschliche Impulse sich selbst zu verbessern und weiterzuentwickeln. Und KI hat auch noch eine weitere Eigenschaft. Denn KI ist eine Technologie, die dadurch auch kognitive Fähigkeiten entwickeln kann. Das war bisher eine Sache, die weitestgehend dem Menschen überlassen war. Das ist jetzt nicht mehr der Fall. Und wenn ich dann, Herr Lauterbach, darauf eingehe, dass diese Technologie sich noch selbst skalieren kann, dann hat das eine Bedeutung, die kaum zu überschätzen ist. Und das Schlechte an der Sache ist, dass abgesehen von den meisten Leuten, die hier heute in diesem Saal sitzen, außerhalb dieses Raumes in der Politik nur sehr, sehr wenig Menschen darüber nachdenken. Sehr, sehr wenig Menschen darüber nachdenken. Und deswegen, wenn überhaupt an einem Freitagnachmittag ein Signal von so einer Debatte ausgehen kann, dann muss das Signal sein, KI ist unglaublich wichtig. Es ist das Wichtigste, was Menschen in der Geschichte der Menschheit überhaupt gestalten. Ich sage das bewusst so stark. Es ist das Wichtigste, was die Menschen in der Geschichte der Menschheit überhaupt gestalten, weil KI wird, wenn wir es falsch machen, alles ändern. Und ich wundere mich manchmal auch um die Debatten, die wir führen. Es ist total wichtig und ein großer Respekt davor, dass wir sagen, was da Gefährliches bei rauskommen kann. Und das müssen wir auch, das ist wichtig. Es ist aber auch genauso wichtig, darüber zu sprechen, was für Chancen KI hat. Das ist der Sicherheitsaspekt. Aber transformative KI hat noch eine andere Bedeutung. Es hat wahnsinnige Auswirkungen auf unsere Gesellschaft, auf die Art und Weise, wie wir leben. Es geht eben nicht nur darum, dass sich KI-Agenten selbstständig machen, dass KI Dinge tut, die wir nicht mehr verstehen, weil das gehört zur Wahrheit auch dazu. Die KI ist eine Technologie, die wir schon heute nicht mehr komplett verstehen. Meine Damen und Herren, KI ist eine Technologie, die wir schon heute nicht mehr komplett verstehen. Sondern es geht darum, was macht das eigentlich mit unserer Gesellschaft? Wir streiten momentan beherzt, mal qualifizierter und weniger qualifiziert, um eine Rentenreform. Eine Rentenreform, die basiert auf der Verbeitragung von menschlicher Arbeit. Was ist denn, wenn das, was Thomas Paus gesagt hat, wirklich Realität wird, dass 90% der menschlichen Arbeit ersatzlos tatsächlich durch Maschinen, durch KI-Steuerung ersetzt werden? Dann ist doch alles das, was wir heute diskutieren, Makulatur. Dann ist doch alles das, wo wir unseren Gehirnschmalz reinstecken, vergeblich und umsonst. Und deswegen werbe ich wirklich dafür, dass wir keine Horrorszenarien an die Wand fallen, aber dass wir uns wirklich mal damit beschäftigen, wie kann die Welt mit KI morgen aussehen und dass wir uns heute die Gedanken darüber machen, wie wir diese Welt gestalten können. Weil das ist das Problem, was wir im politischen Bereich haben. Und KI lehrt uns da vielleicht, das anders zu machen. Wir versuchen als Politikerinnen und Politiker immer, die Welt von heute besser zu machen. Aber das ist der ganz große Fehler, weil die Welt von heute gibt es morgen nicht mehr. Wir haben eine unglaubliche Dynamik. Und es wäre wirklich gut, wenn wir diese Dynamik auch antizipieren würden und versuchen, tatsächlich die Welt von morgen zu gestalten. Das Schöne ist, bis auf einige Redner, da müssen wir nicht drüber reden, das war nicht gut, aber das Schöne ist, dass die allermeisten Redner das, glaube ich, irgendwo verstanden haben, dass die Digital- und KI-Politiker, die im Deutschen Bundestag sitzen, das auch verstanden haben. Und ich glaube, unsere Aufgabe als Digital- und KI-Politiker ist jetzt, als Evangelisten dieser Botschaft auch tatsächlich durch den großen politischen Raum zu ziehen und unsere anderen Kolleginnen und Kollegen davon zu überzeugen, dass das die wichtigste Aufgabe ist. Und deswegen nochmal danke für diesen Nachmittag.
1: Vielen Dank. Weitere Wortmeldungen liegen mir nicht vor. Ich schließe die Aktuelle Stunde. Wir sind damit am Ende unserer heutigen Tagesordnung angelangt. Ich danke allen, die uns ihre Aufmerksamkeit geschenkt haben. Und gerade nach einer Woche mit doch harten Tagesrandzeiten danke ich den Mitarbeiterinnen und Mitarbeitern des Hohen Hauses, die uns beigestanden sind. Ich berufe die nächste Sitzung des Deutschen Bundestages ein auf Mittwoch, den 7. Oktober 2026, 14 Uhr. Bis dahin können wir alle gemeinsam Jürgen Klopp und der Nationalmannschaft heftigst die Daumen drücken. Die Sitzung ist geschlossen.

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1: Dass Sie im kommenden Jahr wieder Sprecherin der Jury werden und auch Mitglied der Jury werden sollen. Mara Delius, Brigitte Schwenz-Harrand und Thomas Stressle, ein Mann, auch ein weiterer Mann. Die haben also alle das Gremium aus Protest verlassen. Gibt Ihnen das denn nicht zu denken, wenn gleich vier Leute aus Protest zurücktreten?
2: Also mir haben zwei von Ihnen geschrieben, dass das nicht mit meiner Berufung zusammenhängt. Insofern müssten Sie da nochmal nachfragen, was die genauen Gründe sind. Ich habe mit meinen Kolleginnen und Kollegen in der Jury mehrere Jahre lang gut gearbeitet und schätze sie auch und bin ein bisschen überrascht über die Reaktion und dieses Interview. Ich glaube, der aktuelle Anlass war ein kommunikatives Missgeschick. Man muss dazu ein bisschen den Hintergrund erläutern. Also eine Jury beruft sich ja nicht selbst. Das ist bei keiner Jury, die ich kenne, der Fall. Es sind die veranstaltenden Institutionen, die eine Jury berufen. Und wir können alle Vorschläge für Nachbesetzungen machen, aber der ORF beruft die Jury. Und so war das in diesem Fall auch. Ich wurde vor einiger Zeit gefragt, ob ich Lust hätte, den Vorsitz wieder zu übernehmen. Und habe dazu gesagt, weil ich Lust dazu habe, so war damals, als ich aus der Jury rausgegangen bin, auch die Absprache, dass ich vielleicht wiederkomme. Und es gab dann am Vorabend der Preisverleihung ein kommunikatives Missgeschick, würde ich das nennen, weil ich auch davon ausgegangen bin, das wird nach Gesprächen irgendwann im Herbst verkündet. So war die Ansage an mich und daran habe ich mich auch gehalten. Und dann wurde es auf einmal beim Abendessen gesagt, dass ich da bin, die ich eigentlich für das 50-jährige Jubiläum angereist war, dass ich nächstes Jahr wieder Sprecherin der Jury werde. Und das war natürlich für alle überrumpelnd, auch für mich. Und da ist wiederum der Hintergrund, glaube ich, den man kennen muss, dass der Bachmann-Preis in Budgetverhandlungen war damals. Und ich glaube, die Landesdirektion hatte die Sorge, dass irgendwie ein Vakuum entsteht. Und darum kam diese überraschende Äußerung, so interpretiere ich das.
1: Nun gibt es ja zu all dem auch eine Vorgeschichte. Und zwar hat die damit zu tun, dass Sie 2023 vom Juryvorsitz zurückgetreten sind. Und zwar im Anschluss an einen Streit über die damalige Bachmann-Preisgewinnerin Valeria Gordejew. Erputzt hieß der Text. Und das ist ja etwas, was Philipp Tingler jetzt wieder aufgreift. Er wirft Ihnen ja mehr oder weniger indirekt vor, Sie hätten damals nicht nach literarischen Kriterien abgestimmt, sondern strategisch, um diese Autorin Valeria Gordejew zu pushen. Sagen Sie dazu?
2: Ja, das ist auch ganz lustig. Also erstmal muss ich richtig stellen, auch das suggestiv. Ich bin damals aus der Jury rausgegangen, weil ich 6 Jahre drin war und der Meinung bin, dass man den Platz dann auch wieder freimachen muss für andere Stimmen. Und dann kommt dazu, dass ich eben in diesen 6 Jahren die literarischen Stimmen, die mir wichtig waren, nach Klagenfurt zu bringen, dahin gebracht habe, dass ich die Dinge gesagt habe, die mir für den Moment wichtig waren und dann auch gerne wieder was anderes machen wollte, lesen wollte, Erfahrungen sammeln wollte, auch meinen Begriff von Literaturkritik hinterfragen wollte. Und das habe ich gemacht und darum habe ich jetzt auch wieder Lust, da wieder zu sein und Neues beizutragen. Und zu dieser Punktevergabe muss man auch wissen, dass jetzt nicht ein
1: also
2: Einzelfall
1: war.
2: Das Votum
1: war. Sozusagen.
2: Genau, das Text, Votum. Ja. Mhm. Dazu muss man ein bisschen die Konstruktion der Bachmann-Tage kennen, für diejenigen, die sie nicht kennen. Also es ist immer wieder aufgetreten, dass es eine Diskrepanz gab zwischen der Art und Weise, wie zu einem Einzeltext gesprochen wurde und wie dann später Punkte vergeben worden sind. Und das liegt an der Anlage. Also man hat 3 Tage lang Lesungen von Autorinnen und Autoren. Wenn ich da sitze, einer Autorin zuhöre, fühle ich mich ihr verantwortlich, möglichst ernst auf ihren Text zu reagieren, also rauszuarbeiten, was finde ich gut, was finde ich fragwürdig. Man hat also erstmal ein Einzelfallgespräch, dazu kommt dann der Argumentenaustausch mit den JurykollegInnen und daraus entwickelt sich eine Dynamik über die 3 Tage. Das heißt, man hat Einzelverhaltensweisen zu den einzelnen Texten, die hoffentlich nicht strategisch ablaufen, sondern dem einzelnen Text gerecht werden. Und am Ende dieser Tage hat man, nachdem man sich ausgetauscht hat mit den Kolleginnen, die Vergleichbarkeit. Und danach werden dann die Punkte vergeben. Und da ist dann natürlich manchmal ein Unterschied da, wie man erst über einen Text gesprochen hat und wie man am Ende im Vergleich die Punkte vergibt. Also etwas relativ Normales. Und dazu kommt, dass es ehrlich gesagt mir auch immer unheimlich Spaß macht, einen Text zu verstehen und eben auch im Austausch mit den Kolleginnen und Kollegen. Und da ist man manchmal dann sehr enthusiastisch. Das ergibt sich aus der Dynamik des Gesprächs. Glücklicherweise, ich glaube, das macht dem Publikum dann auch gerade Spaß.
1: Nun ist ja zufällig der Text, um den es damals ging, beziehungsweise damals wurde ein Auszug gelesen, Er putzt heißt das, jetzt ist daraus ein Roman entstanden, Die Zikade entschlüpft ihrer goldglänzenden Hülle, und dieser Roman von Valérie Gordeev steht auf der Shortlist des Deutschen Buchpreises, der in wenigen Tagen vergeben wird. Glauben Sie denn, dass das auch ein Grund sein könnte, dass dieser Roman der Autorin jetzt so weit gekommen ist, dass Philipp Tingler jetzt so drastisch in dieser ja sehr polemischen Form in diesem Interview an die Öffentlichkeit nochmal getreten ist?
2: Das glaube ich nicht. Ich glaube, es geht gar nicht um die Autorin. Ich weiß nicht genau, was Philipp bewegt, aber darum geht es, glaube ich, nicht. Ich glaube, es geht eher um kulturpolitische Auseinandersetzungen, die wir im Moment haben. Ich glaube, darum geht es und nicht um die Texte, die AutorInnen. Mal abgesehen davon, dass ich mich nicht genau erinnere, aber ich glaube, dieser Text wurde von allen damals auch in seinen Qualitäten bemerkt.
1: Sie bleiben also dabei, Sie kehren 2027 zurück und werden Sprecherin der Jury beim Bachmann-Preis?
2: Also ich habe Lust dazu, solange der ORF an meiner Seite bleibt, wird es dabei bleiben. Und ich habe übrigens ein Seminar mit Studierenden am Deutschen Literaturinstitut gehabt zum Bachmann-Preis, und die haben so sehr ganz tolle Vorschläge gemacht, was sie anders machen würden. Also da sind die jungen Leute, die dann eben auch Neues reinbringen in den Bachmann-Preis, dabei, und ich hoffe, wir werden einiges davon umsetzen können.
1: Ja, die Regularien sollen ja etwas verändert werden. Die Jurymitglieder sollen begrenzt werden in ihrer Zeit, in der sie da teilnehmen können. Also es wird sich sowieso etwas ändern. Der ORF ist ja da maßgeblich derjenige, der das entscheidet. Aber jetzt nach dem ganzen Streit von vor 3 Jahren und jetzt, dass Sie jetzt wiederkommen, ist natürlich schon irgendwie erstmal überraschend. Dachten Sie denn, dieser Streit, der sei jetzt verraucht und Sie könnten wieder neu
2: anfangen? Also ich hatte keinen Streit. Insofern, ich hatte keinen Streit damals. Insofern weiß ich nicht, was da in meiner Abwesenheit sich hochgeschaukelt hat. Aber ich bin da weggegangen und hatte das Gefühl, wir haben gute Arbeit gemacht in den Jahren und habe mich insofern auch gefreut, diese Arbeit fortsetzen zu können. Also nee, bei mir raucht nichts. Mhm. Ist also nichts verraucht und raucht nichts.
1: Wie sehen Sie denn so insgesamt die Zukunft des Preises? Ist der Preis denn durch diese ganze Debatten da jetzt beschädigt oder fühlen Sie sich persönlich da beschädigt, angegriffen?
2: Also ich glaube, ich verstehe nicht ganz. Ich glaube, wir haben im Moment wirklich sehr viele relevante Dinge, über die wir reden müssten. Es geht um Einschränkung von Grundrechten, um Einschüchterungsversuche in der Kulturpolitik, und das sind Dinge, die mich beschäftigen, natürlich auch Budgetkürzungen.
1: Auch im Zusammenhang mit dem Bachmann-Preis?
2: Nee, grundsätzlich, also wie gesagt, ich habe gesagt, ich glaube, es gibt einen kulturpolitischen Rahmen, in dem dieses Interview jetzt stattgefunden hat, aber ich glaube, wir haben nicht die Zeit, das jetzt zu diskutieren, aber ich glaube, dass tatsächlich der Bachmann-Preis immer gefährdet ist, was die Budgetverteilung angeht. Die Stadt Klagenfurt hat nicht viel Geld, der ORF, das wissen Sie ja auch im Deutschlandradio und Deutschlandfunk, muss man immer wieder überlegen, wofür wird das Geld ausgegeben. Ich halte den Bachmann-Preis, der immerhin seit 50 Jahren vom Landesstudio ORF und von drei ausgerichtet wird, für enorm wichtig als Verhandlungsort für Literatur, aber auch eine politische Öffentlichkeit. Und ich finde das ehrlich gesagt das Wichtige, dass das erhalten bleibt, dass man guckt, wie verändert man das für die Zukunft, dass es in Bewegung bleibt, aber erhalten bleibt. Und da geht es ehrlich gesagt nicht in erster Linie darum, wer sitzt jetzt in der Jury und wer nicht.
1: Insa Wilke, vielen Dank für dieses Gespräch.
2: Sehr gern.
1: Zum Hintergrundrauschen dieser Bachmann-Preis-Kontroverse gehören auch Rivalitäten im Literaturbetrieb, auch enge private Verbindungen von Kritikern zu Verlagen. Insa Wilke ist mit dem Leiter des S. Fischer Verlags verheiratet. Der Schweizer Literaturkritiker Thomas Sträßler hat sich auch aus der Bachmann-Jury zurückgezogen. Mit ihm konnte ich ebenfalls telefonieren. Guten Tag, Herr Sträßler.
3: Hallo, Herr Furig.
1: Philipp Tingler hat im Spiegel die alte und demnächst neue Jury-Sprecherin, wir haben es gehört, eben scharf angegriffen. Was sagen Sie denn zu diesen Vorwürfen?
3: Ja, also ich muss sagen, ich war überrascht über den Artikel und ich bin auch nicht glücklich darüber, dass die Geschichte jetzt noch einmal hochkocht. Und ich bin auch nicht glücklich über diese Polemik, die jetzt gegen Insa Wilke entstanden ist. Ich habe eigentlich gut mit Insa Wilke zusammengearbeitet. Ich erinnere mich, als ich 2023 in die Jury kam, war sie in ihrem letzten Jahr Juryvorsitzende und ich habe gut mit ihr zusammengearbeitet. Ich habe mit ihr sogar abends Spaghetti-Pasta gegessen, weil sie auch das gerne zum Abend Spaghetti isst. Und also das war eine gute Zusammenarbeit. Ich habe da überhaupt nichts gegen sie. Und es ist auch nicht so, dass ich aus Protest zurückgetreten bin.
1: Das wollte ich gerade nachfragen. Warum sind Sie denn dann jetzt auch zurückgetreten vor 3 Wochen?
3: Ich bin gar nicht zurückgetreten. und schon gar nicht aus Protest. Ich habe mir schon im Vorfeld jetzt überlegt von Klagenfurt, ich habe das jetzt 4 Jahre gemacht. 4 Jahre ist eine Amtszeit und ich finde, nach 4 Jahren kann man sich auch immer mal wieder überlegen, will ich das noch fortsetzen oder will ich es nicht? Und es gab dann im Nachgang des Wettbewerbs gab es dann die Möglichkeit, es wurde bekannt gegeben, es gibt einen neuen Modus, also die Juryzeit ist beschränkt und es gibt auch die Möglichkeit, eine Pause einzulegen. Und als ich das gelesen habe, dachte ich, genau das mache ich. Ich lege mal eine Pause ein. Ob ich dann zurückkehre, das liegt dann nicht nur an mir, das liegt dann auch an den Leuten in Klagenfurt. Aber es ist kein Rücktritt, sondern es ist eine Pausierung und es ist schon gar nicht eine Protestaktion. Mhm.
1: Also es hat Sie auch nicht beeinflusst, dass Mara Delius ja auch zurückgetreten ist und Brigitte Schwenz-Harrand nach dieser Ankündigung, dass Insa Wilke im nächsten Jahr wieder zurückkehren soll in die Jury.
3: Natürlich habe ich keine Rolle mitgekriegt. Nein, natürlich habe ich mitgekriegt, dass sie zurückgetreten sind, aber ich habe das auch später als die anderen drei kommuniziert. Ich habe es auch nicht so laut kommuniziert und ich kann auch nur für mich sprechen.
1: Blicken wir mal auf die Kontroverse von 2023 zurück. Damals waren Sie zum ersten Mal in der Jury. Damals, Insa Wilke hat ja gesagt, danach hat sie die Jury verlassen, aber es gab da ja auch einen Streit in der Jury, und zwar um den Text von Valeria Gordejew. Wie haben Sie das denn in Erinnerung?
3: Ja, also da muss man ganz genau bei der Chronologie bleiben. Es gab diese Abstimmung und es war klar, dass Insa Wilke als Juryvorsitzende zurücktritt. Das war schon direkt nach der Preisverleihung am Sonntagmittag damals klar. Daran kann ich mich sehr gut erinnern. Und die Diskussion über das Abstimmungsverhalten kam erst im Nachgang auf. Es werden ja dann Montag oder Dienstag nach den Tagen der deutschsprachigen Literatur werden die Punkte publiziert, die einzelnen Mitglieder der Jury vergeben haben. Und erst danach kam diese Diskussion auf. Also ich finde, da muss man, das ist im Spiegel fast dargestellt, da muss man sehr genau bei der Chronologie bleiben. Also es ist nicht so, dass Insa Wilke zurückgetreten ist wegen ihres Abstimmungsverhaltens, sondern es ist so, dass Insa Wilke als Juryvorsitzende zurückgetreten ist und danach kam diese Diskussion auf, als 1 oder 2 Tage später, daran erinnere ich mich jetzt nicht mehr, ob es Montag oder Dienstag war, als die Punktevergabe kommuniziert.
1: Aber es spielte doch jedenfalls auf der Gerüchteebene damals auch eine Rolle, dass Insa Wilke eine persönliche Verbindung zu dem Verlagsleiter des Verlags hat, in dem der Text von Valeria Gordejew erschienen ist, beziehungsweise wo der Roman jetzt erschienen ist, also beim Fischer Verlag. Es geht um den Leiter Oliver Vogel.
3: Ja, also das kann sein, dass es diese Gerüchte gab. An diesen Gerüchten habe ich mich nicht beteiligt und ich habe sie auch nicht so aktiv wahrgenommen. Außerdem war es so, dass ich damals für Valeria Gordejew 5 Punkte abgegeben habe und insofern diese Preisvergabe auch als richtig verstanden habe. Ob es da noch persönliche Verbindungen gibt, hat mich ehrlich gesagt nicht so sehr interessiert.
1: Vielleicht noch mal zum Abschluss. Hat denn aus Ihrer Sicht der ORF, der ja die Bachmann-Tage unter anderem ausrichtet und für die Zusammensetzung der Jury und das Ganze drumherum zuständig ist, hat der denn klug agiert, indem ja jetzt auch anscheinend diese Sache, dass Insa Wilke zurückkommen soll, irgendwie so nebenbei bei einem Abendessen kommuniziert werden sein soll, bevor es an die Öffentlichkeit ging?
3: Ja, das ist das Einzige, was auch mich geärgert hat. Also es könnte jetzt so wirken, als ob ich völlig entspannt auf diese Ereignisse zurückblicke. Der ORF hat kommunikativ sehr ungeschickt agiert. Am Samstagabend vor der Preisverleihung, wir hatten alle 3 volle Lesetage in den Knochen. Wir wollten uns eigentlich entspannen und dann kommt völlig out of the blue diese Mitteilung. Das war extrem ungeschickt. Es war übrigens auch für Insa Wilke eine Überraschung. Es war halt schon so ein Move, dass man dann sagt, ja, also das wird jetzt so en passant erzählt. Das war ungeschickt, weil es auch das hat nichts mit Insa Wilke zu tun, weil es auch die Jury wissen Sinne desavouiert, weil es so die Botschaft aussendet, niemand in der Jury war willens oder fähig, dieses Amt zu übernehmen. Es war vom ORF her eigentlich ein kommunikatives Desaster.
1: Sind denn die neuen Regeln, die der ORF vorsieht, sodass also Jurymitglieder nur begrenzte Zeit Mitglied sein sollen, auch der Vorsitz wechselt und dass sie eben wiederkommen können, ist denn das etwas, was Sie grundsätzlich begrüßen oder ist das auch vielleicht ein bisschen
3: Nee, das finde ich gut. Also ich finde gut, dass die Juryzeit begrenzt ist. Ich selber wollte auch nicht auf diesem Jury-Sitz da vergammeln. Und jedes Jahr denken die Leute, der unvermeidliche Stress ist auch wieder da und so. Das finde ich gut, dass das begrenzt ist. Und ich finde es auch gut, dass es die Möglichkeit geben soll, mal auszutreten und wieder zurückzukehren. Das finde ich beides sehr gute Neuerungen.
1: Thomas Schreisler, vielen Dank für dieses Interview.
3: Vielen Dank Ihnen.
1: Nicht nur in Deutschland und Österreich gibt es Wirbel um Literaturjurys. In Frankreich hat heute die Akademie Goncourt, die den gleichnamigen berühmten Preis vergibt, den von vielen Kritikern zunächst hochgelobten Roman C'était ça ou mourir von seiner Auswahlliste gestrichen. Grund sind Vorwürfe, der aus Haiti stammende kanadische Autor Télison Aurélien habe das Buch zu großen Teilen von künstlicher Intelligenz schreiben lassen. Wir haben mehrfach in unserem Programm berichtet, auch in den Nachrichten gerade. Zunächst waren manche Kommentatoren von einer Kampagne aus dem rechten politischen Spektrum ausgegangen, weil Aurélien eben ein Schriftsteller aus der Karibik ist und das Buch das Schicksal eines Migranten in den Mittelpunkt stellt. Mittlerweile weiß man, dass derjenige, der auf X die Vorwürfe zunächst öffentlich gemacht hat, der satirische Kolumnist der Zeitschrift Le Figaro ist Samuel Fitoussi. Vom Rowohl Verlag hat uns soeben diese Nachricht dazu erreicht, denn dort soll die deutsche Übersetzung erscheinen. Ich zitiere, der Roman Es war das oder Sterben von Télison Aurélien wird im Juni 2027 im Rowohl Verlag erscheinen. Der KI-Vorwurf muss geprüft und geklärt werden. Soweit der Rowohl Verlag. Und soweit der Büchermarkt heute. Ich bin Dirk Fuhrig. Ein schönes Wochenende wünsche ich.
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4: Uhr, die Nachrichten. Bundesverteidigungsminister Pistorius will die Zusammenarbeit mit der neuen ungarischen Regierung im militärischen Bereich ausbauen. Das kündigte der SPD-Politiker bei einem Besuch in der Hauptstadt Budapest an. Kooperationen solle es unter anderem in der militärischen Logistik, in der Rüstungsindustrie und in der Ausbildung geben. Nach einem Treffen mit seinem neuen ungarischen Amtskollegen Rusin Sendi sprach Pistorius zudem von einem Neustart der Beziehungen zwischen beiden Ländern. Das sei eine gute Nachricht für das gesamte NATO-Bündnis und die Europäische Union. Bei einem russischen Drohnenangriff auf die ukrainische Hauptstadt Kiew sind im Nachmittag mindestens 3 Menschen getötet worden. Bürgermeister Klitschko sagte, 7 weitere seien verletzt worden. Ein Bürogebäude sei getroffen worden. Zudem seien mehrere Fahrzeuge in Flammen aufgegangen. Bei nächtlichen Angriffen hatte es in Kiew einen Toten gegeben. Auch in Odessa wurde mindestens ein Mensch getötet. Das russische Verteidigungsministerium teilte mit, die Armee habe Rüstungsbetriebe, Logistikzentren und Hafenanlagen angegriffen. Nach russischen Behördenangaben kamen in der Region Bjelgorod ein Mensch durch eine ukrainische Drohne ums Leben. Der sogenannte Tankrabatt kann wie geplant zum 1. Oktober in Kraft treten. Nach der Zustimmung des Bundestags ließ der Bundesrat den Gesetzentwurf passieren. Demnach sollen die Energiesteuern auf Diesel und Benzin bis Ende Dezember um etwa 14 Cent pro Liter sinken. Einschließlich der Mehrwertsteuer entspricht dies einer Entlastung von rund 17 Cent. Einen Tankrabatt hatte es bereits im Mai und Juni gegeben, um gestiegene Preise, unter anderem infolge des Iran-Kriegs, abzufedern. Ökonomen kritisierten die Maßnahme als teuer und ungenau. Künftig sollen Eltern nach der Geburt ihres Kindes automatisch Kindergeld beziehen. Nach dem Bundestag hat auch der Bundesrat den Gesetzentwurf für das antragslose Kindergeld beschlossen. Die Einführung ist in 2 Schritten geplant. Zunächst soll das Verfahren für Familien gelten, die bereits für ein älteres Kind Kindergeld bekommen. In einer zweiten Stufe soll das Verfahren auch auf das erste Kind ausgeweitet werden. Lediglich bei Unklarheiten sollen die Eltern weiterhin einen Antrag stellen müssen. Bundesfinanzminister Klingbeil rechnet damit, dass durch die Reform rund 300.000 Anträge auf Kindergeld im Jahr entfallen. Die Stadt Köln hat Fehler im Umgang mit ausreisepflichtigen Migranten eingeräumt. Stadtdirektorin Diemert sagte, Eine Überprüfung habe ergeben, dass gegen 130 Personen, die in das Bleiberechtsprogramm aufgenommen wurden, strafrechtliche Hinweise vorgelegen hätten. 79 von ihnen seien rechtskräftig verurteilt worden. Diemert betonte, mittlerweile seien 77 aus dem Programm ausgeschlossen worden. Die Stadtdirektorin sagte auch, in den internen Abläufen der Ausländerbehörde gebe es Nachsteuerungsbedarf. Die zentrale Ausländerbehörde in Coesfeld hatte im November 2024 eine Liste mit ausreisepflichtigen Migranten zusammengestellt. Auf ein Amtshilfeangebot zur Abschiebung war die Stadt Köln nicht eingegangen und überwies etwas mehr als 200 Personen in ihr Bleiberechtsprojekt. Das Projekt soll Ausländern, die zwar ausreisen müssen, aber gut integriert sind, ermöglichen, trotzdem in Deutschland zu bleiben. Bundesweit sind Zehntausende Schülerinnen und Schüler auf die Straße gegangen, um gegen eine mögliche Wehrpflicht zu demonstrieren. Wie die Initiative Schulstreik gegen Wehrpflicht mitteilte, gab es rund 100 Demonstrationen im ganzen Land, an denen sich über 45.000 Menschen beteiligten. Von der Polizei gibt es bislang keine Teilnehmerzahlen. Die Regeln für den neuen Wehrdienst sind im Januar in Kraft getreten. Kern ist die verpflichtende Musterung für junge Männer ab dem Jahrgang 2008. So sollen Freiwillige für einen Ausbau der Truppe rekrutiert werden. Sollte das Ziel auf diese Weise verfehlt werden, soll der Bundestag über eine Wehrpflicht entscheiden. Das Wetter. Meist sehr sonnig. Im Osten und Nordosten wolkig und vereinzelt etwas Regen. Temperaturen 16 bis 25 Grad. In der Nacht im Norden aufziehende Bewölkung, sonst gering bewölkt oder klar. Tiefstwerte 13 bis 1 Grad. Morgen in der Mitte und im Süden überwiegend freundlich. Im Norden Durchzug von Wolkenfeldern und etwas Regen. 17 bis 26 Grad, am Oberrhein bis zu 29 Grad. Das waren die Nachrichten.
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5: Heute mit Arndt Reuning herzlich willkommen. Am Sonntag findet in der Bundeshauptstadt der Berlin-Marathon statt, mit über 60.000 Menschen, die mitlaufen, der größte seiner Art in Deutschland. Und vielleicht sind Sie ja dann vor Ort und möchten Ihren Lieblingsläufer anfeuern.
6: Jan.
5: Ja, so ungefähr könnte sich das anhören. Aber wie funktioniert das eigentlich wirklich, das Anfeuern? Haben Sie sich noch nie gefragt? Wir liefern trotzdem die Antwort, denn darüber gibt es ja Forschung. Doch zu Beginn sprechen wir über die Metamorphose. Das kennen wir aus dem Tierreich, am besten wohl vom Schmetterling. Aus Eiern entwickeln sich Raupen und die verpuppen sich und schließlich schlüpft der Falter. Aber auch Hummeln durchlaufen solch eine Entwicklung in verschiedenen Phasen, vom Ei zur Larve, zur Raupe, zur erwachsenen Hummel. Im Puppenstadium, da baut sich der Körper des Insekts grundlegend um und dabei laufen komplexe biochemische Vorgänge ab. Wie wird dieser diffizile Prozess gestört, wenn es im Sommer so richtig heiß wird, wie in diesem Jahr? Das haben zwei Forscher an der Universität Regensburg untersucht und einer von ihnen ist Dr. Christoph Kurze. Mit ihm habe ich vor der Sendung gesprochen. Herr Kurze, warum haben Sie sich das denn überhaupt angeschaut, wie Hitze die Entwicklung von Hummeln beeinträchtigt?
7: Wir haben uns Hitze angeschaut, weil wir natürlich wissen, dass Klimawandel ein zunehmendes Problem ist und das ist nicht nur so, dass sich die Durchschnittstemperatur erhöht, sondern wir haben ja diese Wetterphänomene, wo wir starke Hitzewellen beispielsweise, wie wir auch in den letzten Sommern immer wieder erfahren mussten, in Deutschland, in Europa und in den USA natürlich auch zu starken Problemen führt. Und wir haben uns speziell dann die Hummeln angeschaut, weil sie natürlich wichtige Bestäuber sind in der Landwirtschaft sowie in unseren Ökosystemen und auch diesen Stressoren ausgesetzt sind.
5: Und Sie haben sich das nicht im Freiland angeschaut, sondern unter kontrollierten Bedingungen im Labor. Wie lief das ab?
7: Erst haben wir die Larven großgezogen in vitro, das heißt, wir haben die tatsächlich per Hand gefüttert und dann haben wir geschaut, ab dem Punkt, wo die sich verpuppt haben, haben wir sie isoliert und einzelnen verschiedenen Hitzestressoren ausgesetzt. Und natürlich hatten wir auch eine Kontrollgruppe, die unter optimalen Bedingungen großgezogen wurden. Und nachdem sie geschlüpft sind, wollten wir dann schauen, wie wirkt sich das auf ihr späteres Leben quasi aus.
5: Und was ist dabei herausgekommen? Was konnten Sie beobachten?
7: Wir haben keinen konstanten Hitzestress genommen, sondern haben zyklischen genommen. Das heißt, tagsüber war es bis zu 38 Grad heiß und nachts dann wurde es auf die optimale Bruttemperatur, die bei etwa 34 Grad liegt, runtergekühlt. Haben wir gesehen, dass diese extreme Hitzestress von 38 Grad tatsächlich dazu geführt hat, dass bis zu 30% weniger Hummeln geschlüpft sind. Also das heißt, dass nur 70% der Individuen quasi von der Puppe zum Adulttier geschafft haben. Man würde jetzt sagen, ja, ist ja nicht so das Problem, sind ja nur bis zu 30% nicht geschlüpft. Ein Hummelvolk hat viele Individuen, das kann das Hummelvolk vielleicht verkraften. Aber wir waren daran interessiert eigentlich, wie wirkt sich das später dann auf das Leben der einzelnen Adulttiere aus und haben feststellen können, dass das Sterberisiko bei den adulten Tieren um das Doppelte gestiegen war im Vergleich zu der Kontrollgruppe. Und eine weitere Beobachtung, die wir gesehen haben, ist, dass vermehrt sozusagen es auch zu Missbildungen in diesen Individuen kam. Das heißt, wir haben uns tatsächlich da die Morphologie, also den Körperbau, wie die einzelnen Gliedmaßen entwickelt wurden und speziell schaut man sich da die Flügel an. Und wir haben auch die Antennen uns angeschaut und haben bei beiden Deformationen feststellen können. Also das heißt, im schlimmsten Fall können Individuen, die nicht gut entwickelte Flügel haben, nicht mehr fliegen. Und im Falle der Antennen wirkt sich das auf den Geruchssinn aus.
5: Ja, also verstümmelte Flügel und Antennen, subletale Effekte, sagt man dazu ja auch. Kennt man zum Beispiel von bestimmten Insektiziden wie den Neonicotinoiden. Welche Rolle spielen diese Effekte denn dann für das Überleben einer Gesamtpopulation im Freiland?
7: Ja, das lässt sich natürlich schwierig von unseren Laborexperimenten aufs Freiland übertragen. Aber wir wissen natürlich, dass auch wenn wir das jetzt unter kontrollierten und extremen Bedingungen tatsächlich im Labor getestet haben, sich wahrscheinlich in Summe mit anderen Stressoren tatsächlich auf die Population negativ auswirken könnte. Und wir sehen natürlich auch einen weltweiten Rückgang von Hummelpopulationen lokal, aber es gibt auch einige Arten, die tatsächlich in den letzten Jahren ausgestorben sind oder zumindest nicht mehr gefunden wurden.
5: Und die Hitze könnte dabei eine Rolle spielen, sagt Dr. Christoph Kurze von der Universität Regensburg. Marathons, Halbmarathons oder 10-Kilometer-Läufe, an denen nehmen nicht nur Profis teil, sondern eben auch Freizeitsportlerinnen und Sportler. An der Strecke stehen dann oft Familie und Bekannte und feuern kräftig an. Diese Rufe müssen allerdings auch gehört werden, damit sie ihr Ziel erreichen, nämlich jenen extra Motivationsschub zu geben. Und dieses Anfeuern, das verläuft immer nach bestimmten Mustern, hat ein Team aus Berlin nun herausgefunden. Michael Stang weiß mehr dazu.
6: Eine Freundin hat wochenlang trainiert. Nun ist ihr großer Tag. Der Marathon steht an. Man stellt sich mit Freunden und Familie an die Strecke, um die Läuferin zu unterstützen und anzufeuern. Damit einen die Freundin dann auch im Getümmel überhaupt hören kann, ruft man ihren Namen. Aber wie funktioniert dieses Anfeuern eigentlich genau? Das hat das Team von Marjena Zsegis vom Berliner Leibniz-Zentrum Allgemeine Sprachwissenschaft erstmals systematisch untersucht. Bei den Experimenten sollten sich Freiwillige einen Marathonlauf am Bildschirm anschauen. Über Kopfhörer hörten sie zudem typische Geräusche des Sportwettkampfs vom Straßenrand, also Jubel, Tröten und Musik.
8: Die Aufgabe war, den Läufer anfeuern, indem man seinen Namen gerufen hat. Und die Teilnehmer sollten sich vorstellen, dass das ihr Freund ist oder ihre Freundin. Sie stehen am Rand und sollen diese Person anfeuern.
6: Der Name der Läuferin bzw. des Läufers war bekannt. Getestet wurden einmal 5 weibliche Vornamen, angefangen von einer Silbe, Lin, bis zu 5 Silben, Emanuela. Dasselbe bei den männlichen Namen, angefangen von Jan bis hin zu Bartholomäus.
8: Insgesamt hatten wir 12.900 Aufnahmen, die wir ausgewertet haben.
6: Dabei sahen Marjena Zsegis und ihr Team, dass die spontanen Motivationsrufe immer 4 festen akustischen Mustern folgten.
8: Das waren zum einen getrennte Wiederholungen, längeren Pausen, längeren Vokalen, also Jan, Jan, Jan. Dann haben wir ein silbisches Anfeuern festgestellt. Jan, Jan, Jan, Jan, Jan. Das dritte Muster war eine Mischform aus den beiden, also Jan, Jan und Jan, Jan, Jan. Und das letzte war ein singendes Muster. Jan, Jan, Jan.
6: Unabhängig davon, wie viele Silben die Namen hatten, gab es diese Variationen bei allen untersuchten Vornamen. Außerdem unterschieden sich diese Ausrufe deutlich von der normalen Sprache, und zwar durch eine höhere Tonhöhe. Zudem haben die Forschenden eine größere Tonhöhenvariation festgestellt und, das war weniger überraschend, eine lautere Stimme. Das beweist, dass sich das Anfeuern durch extreme Tonhöhen und Rhythmen grundlegend von einer neutralen Rede unterscheidet, eben mit dem Ziel, eine maximale Unterstützung zu signalisieren. Zu ihrer Überraschung war die Sprechgeschwindigkeit insgesamt langsamer, da die Vokale gedehnt oder gezielte Pausen zwischen Silben eingefügt wurden. Hinzu kommt noch ein wichtiger Punkt, so Sägisch-Kollege Manfred Krivka.
9: Beim Anfeuern feuert man vielleicht eine Person an oder ein Team. Man ist aber typischerweise zusammen mit anderen Anfeuernden. Und es wird dann zugleich so eine Gemeinschaft geschaffen. Das ist genauso wichtig. Und der ganze Zweck ist komplexer als bei normalen Sprechakten, wo es typischerweise um eine Person und eine andere, also Sprecher und Adressat geht. Das ist hier komplexer.
6: Höher, lauter, langsamer. So geht richtiges oder zumindest typisches Anfeuern, egal ob in der Gruppe oder allein.
5: Die Muster des Anfeuerns, ein Beitrag von Michael Stang war das. Sie sind winzig, leicht und robust, Nanoröhrchen aus Kohlenstoff. Bündelt man Millionen davon, dann entsteht eine schwarze Masse, die sich wie ein Schwamm zusammendrücken lässt. Ein Forschungsteam aus den USA hat dieses Material nun genauer untersucht und ist dabei auf eine Eigenschaft gestoßen, mit der die Fachleute nicht gerechnet hatten. Mit potenziellen Anwendungen im Straßenverkehr. Frank Grotelüschen stellt sie vor.
10: Das Material sieht unspektakulär aus, ein Stückchen pechschwarze Folie. Doch unter dem Elektronenmikroskop zeigt sich eine komplexe Struktur. Millionen winziger Kohlenstoffröhrchen stehen dicht beieinander wie Bäume in einem Wald.
11: Man sieht Bündel aus senkrechten Kohlenstoff-Nanoröhrchen. Zoomt man weiter hinein, erkennt man einen verschlungenen Wald aus einzelnen Nanoröhrchen. Ein solches Röhrchen kann man sich wie mehrere ineinander gesteckte Röhren vorstellen. Es besteht aus mehreren Wänden und das alles im Nanometermaßstab.
10: Seit einiger Zeit schon befasst sich die Fachwelt mit dem Nanoschaum. Er ist leicht, elastisch und kann viel Verformungsenergie aufnehmen. Als Ramatasan Thevamaran von der University of Wisconsin-Madison das Material mit Druckstempeln und Vibrationstestständen traktierte, stieß er auf eine bislang unbekannte Eigenschaft.
11: Nehmen Sie einen Schaumstoff, etwa aus einer Matratze. Drücken Sie ihn zusammen, braucht er eine gewisse Zeit, um wieder seine alte Form zu finden. Und hält man ihn zusammengedrückt, lässt die Gegenkraft mit der Zeit nach. Unser Nanoschaum dagegen kann diese Kraft halten. Und es spielt keine Rolle, ob wir ihn langsam zusammendrücken oder schnell. Damit hatten wir nicht gerechnet. Wir waren begeistert, als wir das entdeckten.
10: Der Nanoschaum besitzt eine Art mechanisches Gedächtnis. Drückt man ihn zusammen, lässt wieder locker und drückt erneut, erinnert er sich daran, wie stark er zuvor zusammengedrückt war und reagiert genauso wie zuvor. Der Grund steckt im Nanoröhrchenwald. Beim Zusammendrücken biegen und knicken die Röhrchen, kommen einander näher, haften kurz aneinander und lösen sich dann wieder.
11: Dieses Zusammenheften und Wiederablösen der Nanoröhrchen passiert sehr schnell. Man kann sich das wie Reibung auf der Nanoskala vorstellen. Dadurch reagiert das Material immer gleich, egal ob man es langsam oder schnell zusammendrückt. Anders als bei einem Kunststoffschaum entsteht ein mechanisches Gedächtnis, das nicht mit der Zeit verblasst.
10: Und wozu könnte diese neu entdeckte Eigenschaft gut sein? Thevamaran hätte da schon eine Idee.
12: Wir
13: arbeiten schon länger daran, diese Kohlenstoff-Nanoröhrchen als Polster in Helmen einzusetzen, um schwere Kopfverletzungen zu verhindern. Durch die jetzt entdeckte Gedächtniswirkung bekommen wir zusätzliche Möglichkeiten. Wir könnten einen Helm so konstruieren, dass er einen Stoß gezielt verteilt. Ein programmierbares Material, das sich so verhält, wie man es vorher eingestellt hat.
10: Fahrradhelme etwa könnten dadurch in Zukunft sicherer werden, so das Kalkül. Die nächsten Schritte jedenfalls sind schon in Planung.
13: Bislang haben wir nur kleine Mengen im Labor produziert. Doch nun versuchen wir, das Material in größerem Maßstab herzustellen und unter Bedingungen zu testen, wie sie für Helme relevant sind. Damit wollen wir Materialien entwickeln, die sich tatsächlich für den Aufprallschutz in Helmen eignen.
10: Die Industrie zeigt bereits Interesse, sagt Hiva Maran. Und die Gründung eines Startups, das die Erkenntnisse vermarkten soll, ist auch schon in Vorbereitung.
5: Ein Nanoschaum mit Gedächtnis, vorgestellt von Frank Grotelüschen. Viele Menschen holen sich mittlerweile Unterstützung, wenn sie Texte schreiben, Hilfe von einer künstlichen Intelligenz, also von großen Sprachmodellen. Auch wer an einer Universität forscht, tut das natürlich beim Verfassen von Publikationen. Das kann aber zu Problemen führen, denn ab einer gewissen Grenze ist ein Text eben nicht mehr das Werk seines Autors oder seiner Autorin. Aber wo genau liegt diese Grenze? Iris Broff berichtet über einen Fall, in dem diese Frage zu Streit führte.
14: Jordi Valverdú ist ein renommierter katalanischer Philosoph. Doch nun unterstellt ihm ein Wissenschaftsverlag, bei einem Paper betrogen zu haben. Valverdú bestreitet das.
15: I am full professor. I have hundreds of publications in very good venues. A lot of books in Springer.
14: An der Autonomen Universität Barcelona ist Valverdú Professor für Philosophie der Wissenschaft und der Informatik. Er hat über 100 Studien und mehrere Bücher bei Fachverlagen veröffentlicht. Er fragt sich, wenn selbst ihm vorgeworfen wird, sein Text wäre gar nicht seiner, wie ergeht es dann erst jungen Wissenschaftlern am Anfang ihrer Karriere?
15: So, of course, I could be a cheater. I could be a cheater. But if I find these false claims of dishonesty, how a young guy could face these things? It's impossible.
14: Vor einigen Monaten wurde Valverdú eingeladen, einen Beitrag in einer Fachzeitschrift zu veröffentlichen. Er erarbeitete ein Paper zu Religion in Zeiten von Digitalisierung und reichte es ein. Es gab einen Peer-Review-Prozess. Valverdú überarbeitete den Text mit den Kommentaren der Gutachter und schließlich akzeptierte der zuständige Redakteur. Soweit ganz normal. Aber dann bekam Valverdú eine unerwartete Nachricht von dem Verlag, der hier nicht namentlich genannt wird.
13: Das ist eine schwierige Konversation und ich wünschte, sie wäre nicht nötig. Ich verwende einen KI-Detektor namens Pangram. Er kann Texte, die KI-unterstützt verfasst wurden, von Texten unterscheiden, die vollständig von einer KI generiert wurden. Ihr Beitrag wurde als zu 100% KI-generiert erkannt.
14: So heißt es in der E-Mail des Verlags. Und weiter?
13: Ich kann keinen Artikel veröffentlichen, der die KI-Erkennung nicht besteht. Ich kenne Ihren Schreibprozess nicht und ich verstehe auch nicht, wie Pangram seine Bewertung vornimmt. Aber in einer Zeit, in der Verlage mit KI-generierten Arbeiten aus allen Teilen der Welt überschwemmt werden, muss ich besonders vorsichtig sein.
14: Valverdú aber sagt, die Software irrt sich. Er habe zwar Sprachmodelle benutzt, aber nur für den Feinschliff, nur als Unterstützung. Die Ideen seien von ihm und um die sollte es schließlich gehen.
15: From my perspective, we should judge the ideas.
14: Wenn eine Studie neue Erkenntnisse liefert, sollte sie veröffentlicht werden, ganz egal, wie sie entstanden ist, findet Valverdú. Viele Wissenschaftler, sagt er, nutzen KI-Tools heute für ihre Arbeit, weil sie, wie er, keine englischen Muttersprachler sind.
15: I have invested a lot of time.
14: Er selbst habe viel Zeit und Geld investiert, um akademisches Englisch zu lernen. Denn Wissenschaft auf seiner Sprache zu veröffentlichen, auf Katalanisch, das sei keine Option. Valverdú ist der Ansicht, das Wissenschaftssystem diskriminiere Forschende aufgrund ihrer Sprache. KI-Tools, glaubt er, könnten Chancengleichheit schaffen. Denn damit kann nun jeder seine Ideen in perfektem Englisch ausformulieren. In der Praxis läuft es gerade aber anders, wie eine aktuelle Studie zeigt. Demnach ist die Zahl der eingereichten Manuskripte bei einer sozialwissenschaftlichen Zeitschrift seit 2022 um fast die Hälfte gestiegen. Der Grund sei, so die Studie, dass immer mehr KI-generierte Texte eingehen, die inhaltlich und sprachlich schwach sind. Und die verstopfen das System. Kein Wunder also, dass einige Wissenschaftsverlage auf KI-Erkennungssoftware zurückgreifen. Auch wenn die manche Texte ungerechtfertigt aussortiert. Der weltweit größte Wissenschaftsverlag Elsevier geht einen Mittelweg. Er erlaubt Autoren, Sprachmodelle einzusetzen. Aber nur bis zu einem gewissen Grad und nur, wenn sie dies transparent machen. Dazu schreibt der Verlag:
13: Autoren, die ein Manuskript für Elsevier vorbereiten, können KI-Tools zu ihrer Unterstützung nutzen. Diese Tools dürfen niemals als Ersatz für menschliches, kritisches Denken, Fachwissen und Bewertung eingesetzt werden.
14: Zum Beispiel dürfen Autoren den Output eines Sprachmodells nicht einfach ungeprüft in ihre Texte übernehmen. Sie dürfen auch kein KI-Tool als Autor einer Studie angeben. Nur ein Mensch, schreibt Elsevier, könne Verantwortung übernehmen und damit Autor sein. Aber wo liegt sie, diese feine Linie zwischen hilfreicher und unverantwortlicher KI-Nutzung? Die Frage beschränkt sich nicht auf Studien. Sie betrifft genauso Gutachten, Fördermittelanträge, Hausarbeiten von Studierenden. Und über die Antwort wird sich die Wissenschaft wohl noch eine ganze Weile streiten.
5: Wenn Algorithmen darüber entscheiden, was publiziert wird, ein Beitrag von Iris Prof war das. Und damit kommen wir nun zu den Wissenschaftsmeldungen des Tages mit Lukas Kohlenbach.
12: Junge Orang-Utans schauen sich viel von ihrer Mutter ab. Nach der Geburt leben Orang-Utans noch mehr als 8 Jahre bei ihrer Mutter. In dieser Zeit müssen sie viel lernen, denn als Erwachsene sind sie meist auf sich allein gestellt. Die jungen Orang-Utans lernen in ihrer Kindheit auf verschiedene Arten und Weisen. Die meisten lassen sich viel von ihrer Mutter zeigen, zum Beispiel wie sie die harten Schalen von Früchten aufknacken können. Manche Jungtiere erkunden aber auch auf eigene Faust den Regenwald und lernen so neue Nahrungsquellen kennen. Je intensiver ein Jungtier die beiden Strategien nutzt, desto einfacher findet es später im Leben Nahrung und es überlebt länger. Das schreiben Wissenschaftler des Max-Planck-Instituts für Verhaltensbiologie in Konstanz und Radolfzell. Ihre Studie ist im Fachjournal Science erschienen. Die Forschenden haben Daten von 21 Orang-Utans ausgewertet, die im indonesischen Regenwald leben. Ortsansässige Wissenschaftler beobachten diese Orang-Utans schon seit ihrer Geburt und dokumentieren viele Daten zu ihrem Verhalten.
5: Eine Modifikation des Elements Bor kann sich verbiegen.
12: Eigentlich ist reines Bor ein extrem hartes Element. Nun ist es Forschenden in China aber gelungen, einen Bohrkristall so zu modifizieren, dass er biegsam wird. Im Fachjournal Nature Chemistry zeigen die Studienautoren ein zweistufiges Verfahren. Zunächst reagiert Bor unter hohem Druck mit Natrium. Danach wird die Mischung im Vakuum auf 900 Grad Celsius erhitzt. So entsteht ein Netzwerk aus Bohratomen, das offene Räume hat. Genau dort, wo zuvor die Natriumatome gewesen sind. Diese Struktur ermöglicht den Bohratomen eine gewisse Bewegungsfreiheit. Daher lässt sich diese Bohrmodifikation verformen. Und sie kann auch deutlich besser Strom leiten als alle bisherigen Formen von Bohr. Das Material könnte sich deshalb zum Beispiel für Solarzellen eignen. Bis es zu einer Anwendung kommt, muss aber noch weiter geforscht werden, denn bislang sind die Kristalle, die die Forschungsgruppe hergestellt hat, nur 3 Mikrometer groß, viel kleiner als der Durchmesser eines menschlichen Haars.
5: Wissenschaftler verstehen die Effekte eines Alzheimer-Risikogens immer besser.
12: Wer die Genvariante APOE4 trägt, hat ein erhöhtes Risiko für Alzheimer. Ein Forschungsteam der Mount Sinai Hochschule in New York hat nun die genauen Effekte dieses Risikogens näher untersucht. Dafür nutzten die Wissenschaftler unter anderem Mäuse, genetisch veränderte menschliche Stammzellen und auch Hirngewebe von Verstorbenen. Im Fachjournal Cell zeigt das Team, dass sich bei Trägern des Gens Stützzellen an der Außenwand von Hirngefäßen verändern. Sie werden zu Zellen, die eher ein narbenartiges Bindegewebe bilden. Das dichtet die Hirngefäße nicht mehr ganz so effektiv ab. Und in dem netzartigen Bindegewebe verfängt sich mehr Amyloid, das schädliche Eiweiß, das als ein möglicher Mitverursacher der Alzheimer-Krankheit gilt. Für all diese Prozesse sei ein Botenstoff entscheidend, schreiben die Studienautoren. Er heißt TGF-Beta. Wird der Botenstoff blockiert, bildet sich das narbenartige Bindegewebe wieder zurück. Das macht Hoffnung, dass hier ein möglicher Ansatzpunkt für neue Therapien sein könnte. Die Entwicklung wird aber noch viele Jahre dauern, denn die Arbeit ist noch Grundlagenforschung.
5: Forscher in Singapur haben die genaueste Uhr der Welt gebaut.
12: Erst in 55 Milliarden Jahren würde die Uhr eine Sekunde nachgehen. Zum Vergleich, unser Universum ist schätzungsweise nur rund 14 Milliarden Jahre alt. Die neue Atomuhr basiere auf dem Schwermetall Lutetium, schreiben die Entwickler im Fachjournal Nature. Sie geben an, dass ihre Uhr 10-mal genauer sei als die bislang besten Atomuhren. Atomuhren sind für viele Bereiche unseres täglichen Lebens wichtig. Ohne sie gäbe es zum Beispiel keine Satellitennavigation. Schon kleinste Abweichungen machen die Ortung sehr ungenau.
5: Vielen Dank, Lukas Kohlenbach war das.
16: Sternzeit, 25. September. Ein heller Asteroid und die österreichische Marine. Im Sternbild Fische erreicht der Asteroid Nausikaa in wenigen Tagen seine beste Stellung seit 15 Jahren. Der rund 100 Kilometer große Felsbrocken ist schon in einem guten Fernglas zu erspähen, sofern man eine gute Karte hat, um den Lichtpunkt im Sterngewimmel zu identifizieren. Nausikaa gehört zum Hauptgürtel der Asteroiden zwischen den Bahnen der Planeten Mars und Jupiter. Er hat eine recht stark elliptische Bahn, wodurch der Abstand zwischen ihm und der Erde erheblich schwankt. Derzeit ist der Asteroid nur 120 Millionen Kilometer von der Erde entfernt. So nah kommt er uns erst wieder in einigen Jahrzehnten. Dem Astronomen Johann Palisa fiel Nausikaa 1879 beim Blick durch sein Teleskop auf. Palisa leitete das Observatorium der österreichischen Marine in Pola auf der Halbinsel Istrien. Heute ist sie Teil Kroatiens, damals aber gehörte sie zu Österreich. Johann Palisa war ein sehr erfolgreicher Asteroidenjäger. 122 dieser Objekte hat er entdeckt, alle durch visuelle Himmelsbeobachtungen mit Hilfe eines Teleskops. Asteroiden erhielten damals traditionell Namen aus der antiken Mythologie. Nausikaa war die Tochter des Phäakenkönigs Alkinoos. Sie hatte den gestrandeten Odysseus entdeckt und zu ihrem Vater geführt, der dem berühmten Seefahrer zur Heimkehr verhalf. Passend zu dieser Sage steht Nausikaa

0: Bundesrat kann wie geplant zum 1. Oktober in Kraft treten. Nach der Zustimmung des Bundestags ließ der Bundesrat den Gesetzentwurf passieren. Demnach sollen die Energiesteuern auf Diesel und Benzin bis Ende Dezember um etwa 14 Cent pro Liter sinken. Einschließlich der Mehrwertsteuer entspricht dies einer Entlastung von rund 17 Cent. Einen Tankrabatt hatte es bereits im Mai und Juni gegeben, um gestiegene Preise unter anderem infolge des Iran-Kriegs abzufedern. Ökonomen kritisierten die Maßnahme als teuer und ungenau. Opfer von Unfällen mit E-Scootern sollen künftig leichter Schadenersatz bekommen. Der Bundesrat ließ dafür ein Gesetz von Justizministerin Hubich passieren. Demnach gelten künftig bei Unfällen die gleichen Haftungsregeln wie für andere Kraftfahrzeuge. Damit sind auch die Vermieter der Roller als Halter in der Verantwortung. Sie müssen für die Unfallkosten aufkommen, wenn es nicht gelingt, den eigentlichen Verursacher zu belangen. Die Zahl der Unfälle mit E-Scootern nimmt seit Jahren zu. Der Beschluss des Stadtrats im sächsischen Heidenau, keine weiteren Stolpersteine zur Erinnerung an Opfer des Nationalsozialismus zu verlegen, stößt auf Kritik. Israels Botschafter Prosor erklärte, er sei beschämt. Bundesbildungsministerin Prien sprach von einem Skandal. Die CDU-Politikerin sagte der Bild-Zeitung, die Stolpersteine erinnerten daran, welche Verantwortung Deutschland aus dem Holocaust ableiten müsse. Hier sehe sie auch die CDU in Sachsen in der Pflicht. Ähnlich äußerte sich der Künstler Gunter Demnich, der das Projekt ins Leben gerufen hat. Kritiker der Stolpersteine, darunter die Präsidentin der israelitischen Kultusgemeinde München und Oberbayern, Knobloch, machten dagegen geltend, es sei unwürdig, dass auf den Namen der Ermordeten herumgetreten werde. Der Stadtrat von Heidenau hasste gestern Abend einen Antrag von AfD- und CDU-Stadträten mehrheitlich beschlossen. Demnach soll das Gedenken künftig vor allem auf einem Friedhof der Stadt stattfinden. Bundesverteidigungsminister Pistorius will die Zusammenarbeit mit der neuen ungarischen Regierung im militärischen Bereich ausbauen. Das kündigte der SPD-Politiker bei einem Besuch in der Hauptstadt Budapest an. Kooperationen solle es unter anderem in der militärischen Logistik, in der Rüstungsindustrie und der Ausbildung geben. Nach einem Treffen mit seinem neuen ungarischen Amtskollegen Rusin Sendi sprach Pistorius zudem von einem Neustart der Beziehungen zwischen beiden Ländern. Das sei eine gute Nachricht für das gesamte NATO-Bündnis und die Europäische Union. Unter der vorherigen Regierung von Ministerpräsident Orbán hatte es zuletzt keine Treffen zwischen Verteidigungsministern gegeben. Die Ukraine hat nach Angaben von Präsident Zelensky die Genehmigung der US-Regierung erhalten, Patriot-Abwehrraketen zu produzieren. Zelensky erklärte gegenüber Medienvertretern, die nötigen Lizenzen würden erteilt. Dies habe ihm US-Präsident Trump zugesichert. Eine Bestätigung Washingtons für diese Angaben steht noch aus. Trump hatte mehrfach angekündigt, der Ukraine die Genehmigung zu erteilen, sich anschließend aber zurückhaltend geäußert. Die Abwehrraketen vom Typ Patriot werden bislang von den USA hergestellt. Die Ukraine benötigt die Raketen zur Abwehr russischer Luftangriffe. Der Aufbau eigener Produktionsstätten würde schätzungsweise ein Jahr dauern, weshalb die Ukraine auf weitere Lieferungen von Abwehrraketen angewiesen ist. Papst Leo XIV. Hat bei seinem Besuch in Frankreich vor einem weltweiten Wettrüsten gewarnt. Derzeit verbreite sich die Überzeugung, der Besitz von Atomwaffen sei eine Garantie für Sicherheit, sagte der Papst im Élysée-Palast. Frieden werde aber nicht durch ein Gleichgewicht der Kräfte, sondern durch täglichen Dialog und Gerechtigkeit geschaffen. Der Papst war am Mittag von Frankreichs Präsident Macron empfangen worden. Am Abend hält er eine Andacht in der wieder aufgebauten Kathedrale Notre-Dame. Das Wetter. Meist sehr sonnig, im Osten und Nordosten wolkig und vereinzelt etwas Regen. Temperaturen 16 bis 25 Grad. In der Nacht im Norden aufziehende Bewölkung, sonst gering bewölkt oder klar. Tiefstwerte 13 bis 1 Grad. Morgen in der Mitte und im Süden überwiegend freundlich, im Norden Durchzug von Wolkenfeldern und etwas Regen. 17 bis 26 Grad, am Oberrhein bis zu 29 Grad. Die weiteren Aussichten: am Sonntag zumeist sonnig oder nur hohe Schleierwolken, im Norden etwas bewölkter. 18 bis 31 Grad. Das waren die Nachrichten.
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1: Der Tankstellenmarkt war in Deutschland immer ein Markt, der die Gemüter erhitzt hat.
2: Wenn es um hohe Spritpreise in Deutschland geht, dann geht der Puls bei vielen hoch.
3: Ich weiß nicht, wer sich die Taschen hier voll macht, aber ich denke mal, irgendwo ist es eine Verarschung.
2: Ja, wer macht sich denn die Taschen hier voll? Und wie kann man das verhindern? Immer öfter wird nach einer Behörde gerufen, die hier vermeintlich für Ordnung sorgen kann.
4: Aber offensichtlich muss man ja auch mal über die Rolle, die das Kartellamt hier in Deutschland hat, das scheint ja eher eine Ansammlung von zahmen Stallhasen zu sein.
2: Klingt ein bisschen wie, wenn das Kartellamt nur wollte, dann würde es den Ölkonzernen und Tankstellen an den Kragen gehen. Aber sind Kartellbehörden wirklich so einflussreich?
1: Und immer war es auch so, dass man versucht hat, etwas mit Kartellrecht auszurichten. Aber bis jetzt zu der aktuellen Diskussion haben wir eigentlich in diesem Bereich relativ wenig erfolgreiche Aktivität gesehen.
2: Und der Ölmarkt hat Kartelle und Monopole schon immer magisch angezogen. Deshalb gab es schon vor mehr als 100 Jahren ein Kartellverfahren gegen einen Monopolisten am Ölmarkt, Standard Oil. Heute gilt der Fall als Urknall der Kartellgeschichte. Wie lief das damals und was können wir daraus lernen? Denn es gibt ja außer den großen Ölunternehmen auch noch andere, die ihren Markt ziemlich klar untereinander aufgeteilt haben. Die Tech-Konzerne zum Beispiel.
5: If I buy a Ford and it doesn't work well and I don't like it, I can buy a Chevy. If I'm upset with Facebook, what's the equivalent product that I can go sign up for?
2: Das war die Frage eines republikanischen Senators an Meta-Chef Mark Zuckerberg. Sinngemäß? Wenn mir das Auto von Ford nicht gefällt, dann kaufe ich halt einen Chevrolet. Aber wo gehe ich hin, wenn mir Facebook nicht gefällt? Wer die Zukunft verstehen will, muss die Vergangenheit kennen. Wir nehmen uns in diesem Podcast die großen Wirtschaftsfragen unserer Zeit vor. Uns kommt ja oft alles, was wir erleben, super neu vor, ist es aber nicht. Es war alles schon mal da, nur vielleicht anders.
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2: Mit Sandra Pfister, das bin ich. Wir starten im Jahr 1865 in Cleveland, Ohio. Cleveland im Norden der USA ist damals das Zentrum der aufstrebenden Ölindustrie. Die Menschen fahren zwar noch nicht Auto, aber sie brauchen raffiniertes Öl für ihre Petroleumlampen.
7: Was Rockefeller und in den 1870er Jahren so nach und nach an Konkurrenten einsammelte, waren natürlich kleine regionale Produzenten.
2: Christian Franke sagt das. Er forscht zur Geschichte des Wettbewerbs an der Uni Siegen.
7: Und er machte nichts anderes, was heute auch viele Unternehmen machen. Sie versuchen halt etwas effizienter in einem relativ begrenzten Rahmen ihre Produktion zu organisieren.
2: Die Details dieser, nennen wir es mal, Einkaufstour von Rockefeller, die kennen wir durch die Recherchen von Ida Tarbell, einer Frau, die als Pionierin des Investigativjournalismus in die Geschichte einging. In The History of the Standard Oil Company beschreibt Tarbell die Goldgräberstimmung im damaligen Ölbusiness. Und das Naturell Rockefellers.
8: Das einzige Mal, dass ich John Rockefeller jemals voller Begeisterung erlebt habe, erzählte ein Mann einmal der Autorin dieses Buchs, war, als die Meldung eintraf, dass ein Einkäufer eine Ladung Öl zu einem weit unter dem Marktpreis liegenden Betrag gesichert hatte. Er sprang mit einem Freudenschrei von seinem Stuhl auf, tanzte auf und ab, umarmte mich, warf seinen Hut in die Luft und gebärdete sich wie ein Wahnsinniger.
2: Dass ein Unternehmer auf die Kosten achtet, das ist ja klar, das ist unternehmerischer Alltag. Aber was Rockefeller da macht, das ruft die Konkurrenz auf den Plan. Geht es hier wirklich mit rechten Dingen zu? Wie kommt der Kerl so billig an sein Öl? Was bitte macht er besser als andere? Also, wie kriegt er das ganze Geld zusammen, mit dem er seine Konkurrenten dann im Wettbewerb aussticht? Die Antwort liegt darin, wie das Öl transportiert wurde. Damals nämlich mit der Eisenbahn. Im Jahr 1870, 5 Jahre nach dem Deal mit seinem Ex-Weggefährten, ist Rockefeller der größte Raffineriebetreiber von Cleveland. Und damit ist er auch zu einem der größten Kunden der Eisenbahn geworden. Seine Raffinerie ist ein Riesengeschäft für ihn. Und damit sorgt er auch für Riesenaufträge für die Eisenbahnen. Deshalb kann Rockefeller auf die Chefs der Eisenbahnen zugehen und ihnen nahelegen, ihm Mengenrabatt zu geben. Rockefeller spricht dafür auch beim Eisenbahnmagnaten Cornelius Vanderbilt vor.
7: Und erst in dem Augenblick, wo Rockefeller verhandelte mit Vanderbilt von den Eisenbahngesellschaften darüber, dass da Monopollieferungen entstehen und wir auf einmal eine ganz andere Marktgröße hatten, in dem Augenblick kam auch der Gesetzgeber auf den Trichter. Jetzt müssen wir irgendwie regulierend eingreifen.
2: Die Absprachen mit den Eisenbahnen bringen Rockefeller den entscheidenden Wettbewerbsvorteil. Sein Öl, so läuft es am Ende, wird günstiger transportiert als das Öl der anderen Raffinerien. In den Jahren danach kauft er fast alle anderen Raffinerien in Cleveland auf. Ida Tarbell nennt das das Cleveland-Massaker. Und er wiederholt das Muster in anderen Raffineriezentren. Pittsburgh, Philadelphia, New York. Im Jahr 1890 gehören Standard Oil sage und schreibe 90-95% der Raffineriekapazität in den USA.
1: Man kannte bis dahin keine Unternehmen, die in so einer Art und Weise plötzlich Gewinne erwirtschaften können.
2: Das ist Ruprecht Potzun. Auch mit ihm haben wir über den Aufstieg von Standard Oil gesprochen. Potzun forscht zu Kartellrecht an der Heinrich-Heine-Universität in Düsseldorf. Und außerdem ist er auch Mitglied in der Deutschen Monopolkommission.
1: In den USA war das so, dass viele dieser Unternehmen eine Unternehmensform wählten, den sogenannten Trust, wo sich dann eben sehr, sehr viel Macht verdichtete. Diese Trusts häuften unglaubliche Reichtümer an. Die gehörten häufig einzelnen Familien, deren Namen man heute noch kennt, Rockefeller und andere. Und diese Macht in einzelnen Händen und das Aufkaufen dann anderer Unternehmen, die auf den Märkten tätig sind, das hat dann plötzlich dazu geführt, dass manchen Leuten diese Sache unbehaglich wurde. Ja.
2: Im Jahr 1890 steht Rockefeller mit Standard Oil an der Spitze der amerikanischen Ölindustrie. Gleichzeitig wächst die öffentliche Kritik an seiner Macht. Um sein Image zu verbessern, spendet Rockefeller Millionen für die Gründung der Universität Chicago und beginnt, sich als Philanthrop zu betätigen. Am öffentlichen Druck auf Standard Oil ändert das nichts. 1890 erlässt das amerikanische Parlament die Mutter aller Kartellgesetze. Das erste umfassende Kartellgesetz überhaupt, den Sherman Antitrust Act.
1: Dabei ging es zum einen um die Frage, wer diktiert die Preise, gerade in den Grundindustrien, also bei den Gütern, die man unbedingt braucht für die Wirtschaft, also Stahl und Öl und Eisen und Transport und so weiter. Wer diktiert die Preise? Aber man hatte auch zunehmend Sorge, dass die einzelnen Männer, denen diese Unternehmen gehörten, die diese großen Trusts kontrollierten, dass die einfach zu mächtig wurden.
2: Der Sherman Act soll zwei Unsitten ein Ende bereiten. Absprachen zwischen verschiedenen Marktteilnehmern und Monopolen. Absprachen zwischen Marktteilnehmern, dass sie quasi alle geheim verabreden, dass sie ihr Öl nicht teurer machen als, sagen wir mal, x Dollar pro Barrel. Das wäre das, was wir uns heute klassischerweise als Kartell vorstellen. Zusätzlich soll das Gesetz Monopole verhindern, also Unternehmen, die dermaßen große Teile eines Marktes besitzen, dass sie alles bestimmen können, dass sie den Markt beherrschen. Ein solches Monopol, sagt der Sherman Act, soll zerschlagen werden können. Nur Papier ist geduldig. Vielleicht ist das schon mal eine der Lehren, die wir aus dieser Zeit ziehen können. Eine neue Regel gegen Kartelle ist schnell erlassen. Aber die Beweise dafür, dass ein Kartell wirklich existiert, die müssen erstmal gesammelt werden. Und es braucht den politischen Willen, sich mit solchen Industriegiganten anzulegen. Im Jahr 1890 wird der Sherman Act verabschiedet. Erst im Jahr 1911, also 21 Jahre danach, verklagen die Vereinigten Staaten Standard Oil. Die Vorwürfe sind dafür umso heftiger. Das zeigt die Anklageschrift.
9: Die Angeklagten haben sich verschworen, um den Handel mit Rohöl, mit raffiniertem Öl und anderen Erdölprodukten zwischen den verschiedenen Bundesstaaten und dem Ausland einzuschränken und diesen Handel zu monopolisieren.
2: Wettbewerbsbeschränkung und Monopolbildung. Die Kartellbehörden werfen Standard Oil gleich beides vor. Und Rockefeller? Der bemüht sich darum, das Schlimmste abzuwenden. Vor Gericht betont er, dass Standard Oil alles getan habe für gutes und für günstiges Öl.
9: Ich schreibe den Erfolg Standard Oils seiner konsequenten Politik zu, das Geschäftsvolumen durch die Qualität und Günstigkeit seiner Produkte groß zu halten. Standard Oil hat keine Kosten gescheut, um die besten und günstigsten Methoden der Herstellung zu finden, zu sichern und zu nutzen.
2: Rockefeller gibt alles, aber das reicht nicht. Am 15. Mai 1911 ordnet der oberste Gerichtshof der USA die Zerschlagung von Standard Oil an. Wow, das oberste Gericht der USA zerstört die bis dahin mächtigste Firma der USA. Klingt stark, klingt nach Politik bändigt die Exzesse von Unternehmen. Bloß, es klingt besser als es ist. Denn das alles löst das Problem nicht. Es schafft ein neues. Der Konzern ist zerschlagen. Jetzt werden neue Ölunternehmen stark, weltweit. Und es entsteht ein neues Kartell, die Seven Sisters. Sieben große private Ölkonzerne, von denen einige heute noch existieren. Standard Oil aus New Jersey, später Esso und Exxon. Standard Oil aus Kalifornien, heute Chevron. Royal Dutch Shell, heute nur noch Shell, das kennen wir auch heute noch in Deutschland. Und die Anglo-Persian Oil Company, später BP. Dazu gehören hier in Deutschland auch die Aral-Tankstellen. Zusammen haben die Ölmultis damals bis in die 60er Jahre einen großen Teil der weltweiten Ölproduktion kontrolliert. Also wieder ein Kartell. Heißt das, man hätte sich den Kampf gegen das Ölkartell von Rockefeller eigentlich gleich schenken können? Wettbewerbshistoriker Christian Franke sagt dazu:
7: Was man von Standard Oil im Grunde genommen lernen kann, dass wenn man ein Unternehmen zerschlägt, was gerade in einem Sektor tätig ist, der brutal wächst, vertagt man vielleicht Probleme nur.
2: Und die Ironie an der Rockefeller-Geschichte, wäre er nicht in den USA aktiv gewesen, wäre Standard Oil möglicherweise gar nicht zerschlagen worden. Denn auf der anderen Seite des Atlantiks, in Europa, sahen viele Staaten die Kartellfrage damals deutlich lockerer.
7: Also der Gesetzgeber schuf in vielen europäischen Staaten Staatsunternehmen für natürliche Monopole. Und noch in den 1930er Jahren hat man im deutschen Energierecht etwa hat man Gebietskartelle geschaffen, weil man davon überzeugt war, dass das im Sinne einer gleichmäßigen Versorgung der Bevölkerung in der Fläche viel effizienter ist als Unternehmen, die miteinander konkurrieren.
2: In den USA wird zerschlagen. In Europa, vor allem vor dem Ersten Weltkrieg, betont man die Vorteile von Kartellen. In einer Reichstagsrede eines Mitglieds der Zentrumspartei von 1908 heißt es:
9: Wir sind keineswegs Kartellgegner. Im Gegenteil, meine Herren. Wir haben in dem freien Wettbewerb niemals das Allheilmittel unserer Volkswirtschaft erblickt. Und wir müssen auch sagen, einen Zusammenschluss, wie ihn die Kartelle erstreben, mit dem Zweck, die Produktion dem Bedarf anzupassen und alle überflüssigen Produktionsmittel auszuschalten, entspricht uns viel mehr als der durch den freien Wettbewerb geschürte Kampf aller gegen alle.
2: Im Deutschen Reich und auch in der Weimarer Republik traut man Kartellen also zu, für Ordnung und Effizienz zu sorgen. Und es schwingt sogar mit, dass die brutalsten Folgen des Kapitalismus durch Kartelle abgemildert werden können. Der Gedanke, dass Kundinnen und Kunden, also wir, durch Preisabsprachen möglicherweise zu viel bezahlen, der lag den meisten Politikern damals offenbar sehr fern. Da waren sich die Parteien erstaunlich einig, sagt der Wissenschaftler Ruprecht Potzun. Sie fanden Kartelle im Prinzip ganz praktisch.
1: Es ist wirklich witzig, weil zu der Zeit, als in den USA das erste moderne Kartellrecht der Welt geschaffen wurde, der Sherman Act, hat quasi parallel dazu 1897 in Deutschland das Reichsgericht über einen Kartellfall entschieden. Das ist das sächsische Holzstoffkartell. Da hatten sich die Anbieter von Holz in Sachsen zusammengetan und die Preise festgesetzt. Und dagegen hatte jemand geklagt. Der Fall ging rauf bis zum Reichsgericht. Und das hat dann entschieden, also dieser freie Wettbewerb und dieses Konkurrieren um den günstigsten Preis, das ist nun wirklich verderblich für die deutsche Wirtschaft. Und wenn wir ein gedeihlich gesundes Maß an Wirtschaft haben wollen, dann sind solche Kartelle wunderbar. Das führte dazu, dass Deutschland spätestens mit dieser Entscheidung zum Land der Kartelle wurde.
2: Deutschland, ein Land der Kartelle, bis weit in die Nachkriegszeit und das auch noch politisch gefördert. Klingt echt wild. Wer freut sich darüber? Na klar, die großen Konzerne. Später nannte man sie Deutschland AG.
1: Wenn Sie an Entwicklungen denken, die dann Jahrzehnte später in Deutschland stattfanden, Stichwort Deutschland AG in den 1970er und 80er Jahren, als wir wieder so einen sehr, sehr engen Verbund hatten von Unternehmen in Deutschland, wo dann die Deutsche Bank, Daimler-Benz und so weiter sich zusammengetan haben und man so diese Idee hatte, die führen jetzt so die deutsche Wirtschaft an. Das sind alles so Ideen, bei denen man davon ausgeht, es ist gut, wenn man die Großen miteinander vereint und irgendwie so ein gemeinsames Gefüge hat.
2: Dem liegen eine Menge Annahmen zugrunde, die heute schon fast naiv klingen. Nämlich, die großen Konzerne handeln nur zu unserem Besten und damit herrscht dann auch Ordnung in der Weltwirtschaft. Ja, genau das war das Narrativ.
10: Und da dachte ich mir, ich war bayerischer Wirtschaftsminister, ob wir denn nicht grundsätzlich umdenken lernen müssten und ob wir nicht schuldhaft wären, wenn wir einfach wieder dort anfangen, wo wir aufgehört haben.
2: Sherman Act goes Bonner Republik.
1: Die Amerikaner hatten jedenfalls das Ziel, die deutsche Wirtschaft zu dekartellieren, weil sie genau gesehen haben, dieses Zusammenfassen von wirtschaftlicher Macht in wenigen Händen, gegen das sie schon seit den 1890er Jahren vorgehen, das war in Deutschland noch sehr, sehr stark. Und das hat eben dazu beigetragen, den Nationalsozialismus groß zu machen. Und das hat die Bundesregierung unter Konrad Adenauer dann aufgegriffen ab 1949 und daran gearbeitet. Hauptsächlich Ludwig Erhard als Bundeswirtschaftsminister, musste aber sehr starke Kämpfe ausfechten gegen den Bundesverband der deutschen Industrie, der sich sehr, sehr gewehrt hat dagegen, ein solches Kartellrecht einzuführen.
2: Ludwig Erhard hatte die volle Unterstützung der Alliierten. Die hatten nach dem Zweiten Weltkrieg Kartelle in Deutschland komplett verboten. Aber wenige kümmerten sich darum. Es wurde weitergekungelt. Und weil sich Manager in vielen Branchen so daran gewöhnt hatten, miteinander zu kungeln, zu Lasten ihrer Kunden, hat es mehrere Jahre gedauert, bis Ludwig Erhard sein Gesetz dazu im Bundestag durchbekam. Der Spiegel schrieb damals vom siebenjährigen Krieg Ludwig Erhards gegen die deutsche Industrie.
10: Nun fühle ich mich doch mindestens im Geistigen als der Vater dieses Gesetzes. Und wenn man mir jetzt so oft sagt, dass das Kind nicht gerade Aussicht hätte, in Schönheitskonkurrenzen zu bestehen, dann meine ich, dass es vielleicht gerade diese Kinder sind, die unserer besonderen Obhut bedürfen und die unsere ganze Liebe genießen.
2: Dann endlich 1958 wird das Bundeskartellamt gegründet. Die Aufgabe der neuen Behörde besteht am Anfang darin, illegale Preisabsprachen zwischen verschiedenen Unternehmen nachzuweisen und zu sanktionieren. Und die zweite Aufgabe ist, Monopole zu finden und möglicherweise aufzuspalten, also einzelne marktbeherrschende Unternehmen.
11: Da sage ich gerne etwas dazu. Ich meine, das ist ja meine heilige Überzeugung, dass dort, wo der Wettbewerb erlahmt, der Verbraucher die Zeche bezahlen muss.
12: Sehr richtig, ja.
2: In den ersten Jahren ist das Bundeskartellamt eher damit beschäftigt, klar nachweisbare Preisabsprachen zu untersagen. Zum Beispiel beim Verband Deutscher Krawattenstoffwebereien. Ja, den gab es wirklich. In der Geschichte des Kartellrechts mangelt es nicht an kuriosen Fällen. In den 60er Jahren sprechen sich zum Beispiel die Hersteller von Tuben für Zahnpasta oder Senf über ihre Preise ab.
13: Den Unmut der Berliner Wettbewerbshüter erregte, dass die Elf ihre Tuben zwar getrennt produzieren, aber beim Verkauf gemeinsame Sache machen und dadurch die gegenseitige Konkurrenz einschränken. Die Tubenhersteller haben nämlich einen Marktinformationsvertrag geschlossen, der sie verpflichtet, ihre Preise, das Stück 6 bis 8 Pfennig und ihre Verkaufsbedingungen an diese Dame beim Aluminiumverband zu melden. Sie gibt auf Anfrage eines Mitbewerbers das Wissenswerte weiter. Ein preisbrechender Tubenfabrikant, dem die Auskunft aus diesen Ordnern verweigert wurde, brachte den Stein und die Tuben ins Rollen.
2: Preisabsprachen über eine Dame beim Verband, das war offensichtlich ein No-Go. Aber mal ehrlich, da ging es um Zahnpastatuben und Krawatten, nicht um die großen Fische. Denn bei Benzin und Diesel, da konnte man damals nicht so ganz klar nachweisen, dass die Ölkonzerne und Raffinerien sich abgesprochen hatten. Ist vielleicht auch gar nicht nötig. In einem Fernsehbeitrag aus dem Jahr 2011 beschreibt der damalige und heutige Kartellamtschef Andreas Mundt es so.
12: Nehmen Sie mal so, es gibt gar keine Absprache. Dadurch, dass die Unternehmen das über so einen langen Zeitraum machen, verstehen die sich sozusagen blind. Die brauchen keine Absprache mehr. Sie wissen, wie der andere wann reagiert.
2: Und deshalb ist es gar nicht so einfach, hier echte Preisabsprachen nachzuweisen. Das sagt auch Ruprecht Potzun.
14: Das Bundeskartellamt hat jetzt in den letzten Jahren noch mal intensivere Nachforschungen angestellt. Und dabei hat man schon erste Anzeichen dafür gefunden, dass es in diesen Bereichen möglicherweise zu Wettbewerbsbeschränkungen kommt oder dass es da jedenfalls wettbewerbliche Probleme gibt. Aber damit ist eigentlich diese Ebene Großhandel und Raffinerien in den Fokus gerückt, wo wir einige wenige Unternehmen haben, die wie so Flaschenhälse da sind. Also man muss durch deren Pipelines, man muss von denen was beziehen, man muss mit denen arbeiten, wenn man dann am Ende die Produkte vertreiben will. Dem Kartellamt hilft dabei, dass es ein neues Instrument gibt und hat jetzt erweiterte Möglichkeiten vorzugehen, erweiterte Möglichkeiten, so etwas mal zu durchleuchten und notfalls auch vorzugehen, wenn wir gar keinen ganz konkreten Verstoß gegen eine kartellrechtliche Regel vorweisen können. Aber wenn wir sehen, hier ist der Markt auf Dauer verkrustet, dann kann man auch möglicherweise vorgehen.
2: Aber kann man heute einen neuen Big Bang erwarten, wie damals bei der Zerschlagung von Standard Oil? Wohl kaum. Trotzdem lehrt uns der Fall Standard Oil einiges. Gut Ding braucht Weile. Oft dauert es lange, bis die Beweise gegen ein Kartell vorliegen. Und der politische Wille muss da sein, damit eine problematische Machtkonzentration wirklich unterbunden wird. Und in der Hinsicht ist Standard Oil vielleicht weniger wie unser heutiger Tankstellenmarkt und dafür ein bisschen mehr wie andere große Monopolisten, welche, die noch gar nicht so alt sind.
15: Thanks for having me.
2: Das ist der Tech-Investor Peter Thiel bei einem Vortrag an der Uni Stanford.
15: If you're starting a company, if you're the founder, entrepreneur starting a company, you always want to aim for monopoly, and you want to always avoid competition. And so, hence, competition is for losers.
2: Competition is for losers. Wettbewerb ist für Verlierer, sagt Thiel hier, und fasst damit vielleicht das Geschäftsmodell einiger Tech-Unternehmen zusammen. Viele Tech-Konzerne, Google, Amazon, Facebook, Microsoft, wären wohl gerne die einzigen in ihrer jeweiligen Branche. Jahrelang hat sie in den USA keiner hart angepackt. Jetzt ändert sich das. Wir hören mal einen Ausschnitt aus einer Anhörung des US-Senats. Zu Gast ist Meta-Chef Mark Zuckerberg. Und er wird von Senator Lindsey Graham in die Mangel genommen.
5: If I buy a Ford and it doesn't work well and I don't like it, I can buy a Chevy. If I'm upset with Facebook, what's the equivalent product that I can go sign up for?
16: Well, there's the second category that I was going to talk about.
5: I'm not talking about categories. I'm talking about is there real competition you face? Because car companies face a lot of competition. If they make a defective car, it gets out in the world. People stop buying that car, they buy another one. Is it an alternative to Facebook in the private sector?
2: Gibt es eine Alternative? Das ist eigentlich die Hauptfrage bei Monopolen. Haben wir als Kunden eine Wahl? Bei vielen Softwareanbietern und Tech-Konzernen ist die Antwort mittlerweile vermutlich: Nein, habt ihr nicht. Und wenn man hört, dass manche Vordenker der Branche sagen, Competition sei for losers, dann muss man sich darüber gar nicht großartig wundern. Ruprecht Potzun sagt, das. Die Tech-Unternehmen aus den USA, das sind die großen Kartellfälle unserer Zeit. Quasi die Standard Oils des 21. Jahrhunderts.
14: Da stellen diese Tech-Konzerne schon etwas Neues dar. Was sich aber irgendwie gar nicht geändert hat im Vergleich zum Beginn des Kartellrechts, wenn ich an den Sherman Act denke, dann ist es, dass wir wieder zwei Sorgen haben. Nämlich zum einen, was bedeutet das wirtschaftlich für uns? Werden die Verbraucher da nicht letztlich abgezockt? Und die andere Frage, die mindestens genauso brennend ist, was bedeutet das für unsere Demokratie? Legen wir nicht wieder zu viel Macht in die Hände einiger weniger Männer, die, wenn sie den Kill-Switch drücken, wenn sie uns abschalten vom Internet beispielsweise, so viel Macht ausüben können, dass man ihnen politisch gar nicht mehr entgegentreten kann?
2: Noch ist es nicht so weit. Und gerade scheint es in den USA und auch hier die Instrumente und den politischen Willen zu geben, um Monopole nicht einfach gewähren zu lassen. Recherchiert und geschrieben hat diese Folge von Crashkurs Markus Wolf. Mitgearbeitet haben Dorothee Holz und Benjamin Hammer. Und Producer war Alex Hart. Ich bin Sandra Pfister. Tschüss. Goodbye.
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0: Uhr, die Nachrichten. Bundesverteidigungsminister Pistorius will die Zusammenarbeit mit der neuen ungarischen Regierung im militärischen Bereich ausbauen. Das kündigte der SPD-Politiker bei einem Besuch in der Hauptstadt Budapest an. Kooperationen solle es unter anderem in der militärischen Logistik, in der Rüstungsindustrie und der Ausbildung geben. Nach einem Treffen mit seinem neuen ungarischen Amtskollegen Rusin Sendi sprach Pistorius zudem von einem Neustart der Beziehungen zwischen beiden Ländern. Das sei eine gute Nachricht für das gesamte NATO-Bündnis und die Europäische Union. Unter der vorherigen Regierung von Ministerpräsident Orbán hatte es zuletzt keine Treffen zwischen Verteidigungsministern gegeben. Der Tankrabatt kann zum 1. Oktober in Kraft treten. Bundestag und Bundesrat gaben grünes Licht für die Entlastung. Die Preissenkung gilt dieses Mal für 3 Monate. Die Energiesteuern auf Diesel und Benzin werden um etwa 14 Cent pro Liter gesenkt. Einschließlich der niedrigeren Mehrwertsteuer entspricht dies einer Entlastung von rund 17 Cent pro Liter. Vertreter von Union und SPD sprachen im Bundestag von einer spürbaren Entlastung für Autofahrer und Unternehmen. Die AfD sprach von einem Trostpflaster und forderte dauerhafte Steuersenkungen. Grüne und Linke verwiesen darauf, dass die Maßnahme Bedürftige nicht gezielt erreiche. Sie forderten erneut eine Übergewinnsteuer für Mineralölkonzerne. Einen Tankrabatt hatte es bereits im Mai und Juni gegeben, um gestiegene Preise unter anderem infolge des Irankriegs abzufedern. Künftig sollen Eltern nach der Geburt ihres Kindes automatisch Kindergeld beziehen. Nach dem Bundestag hat auch der Bundesrat den Gesetzentwurf für das antragslose Kindergeld beschlossen. Die Einführung ist in 2 Schritten geplant. Zunächst soll das Verfahren für Familien gelten, die bereits für ein älteres Kind Kindergeld bekommen. In einer 2. Stufe soll das Verfahren auch auf das 1. Kind ausgeweitet werden. Lediglich bei Unklarheiten sollen die Eltern weiterhin einen Antrag stellen müssen. Bundesfinanzminister Klingbeil rechnet damit, dass durch die Reform rund 300.000 Anträge auf Kindergeld im Jahr entfallen. Der Beschluss des Stadtrats im niedersächsischen Heidenau, keine weiteren Stolpersteine zur Erinnerung an Opfer des Nationalsozialismus zu verlegen, stößt auf Kritik. Israels Botschafter Prosor erklärte, er sei beschämt. Bundesbildungsministerin Prien sprach von einem Skandal. Die CDU-Politikerin sagte der Bild-Zeitung, die Stolpersteine erinnerten daran, welche Verantwortung Deutschland aus dem Holocaust ableiten müsse. Hier sehe sie auch die CDU in Sachsen in der Pflicht. Ähnlich äußerte sich der Künstler Gunter Demnig, der das Projekt ins Leben gerufen hat. Kritiker der Stolpersteine, darunter die Präsidentin der israelitischen Kultusgemeinde München und Oberbayern, Knobloch, machen dagegen geltend, es sei unwürdig, dass auf den Namen der Ermordeten herumgetreten werde. Der Stadtrat von Heidenau hatte gestern Abend einen Antrag von AfD- und CDU-Stadträten mehrheitlich beschlossen. Demnach soll das Gedenken künftig vor allem auf einem Friedhof der Stadt stattfinden. In Frankreich ist ein Roman wegen des Verdachts auf den Einsatz künstlicher Intelligenz vom renommierten Literaturpreis Prix Goncourt ausgeschlossen worden. Die Akademie erklärte in Paris, mehrere Experten seien davon überzeugt, dass der kanadisch-haitianische Autor Télisson Aurélien sein Buch C'était ça ou mourir weitgehend mit Hilfe der KI geschrieben hat. Mit dem Ausschluss solle die Integrität der Auszeichnung geschützt werden. Zuvor waren bereits Plagiatsvorwürfe gegen den Autoren bekannt geworden. Der kanadische Verlag Boreal kündigte an, alle Werbeaktionen für das Buch bis auf Weiteres einzustellen. Das Wetter. Meist sehr sonnig. Im Osten und Nordosten wolkig und vereinzelt etwas Regen. Temperaturen 16 bis 25 Grad. In der Nacht im Norden aufziehende Bewölkung, sonst gering bewölkt oder klar. Tiefstwerte 13 bis 1 Grad. Morgen in der Mitte und im Süden überwiegend freundlich. Im Norden durch Zug von Wolkenfeldern und etwas Regen. 17 bis 26 Grad, am Oberrhein bis zu 29 Grad. Die weiteren Aussichten? Am Sonntag zumeist sonnig oder nur hohe Schleierwolken. Im Norden etwas bewölkter. 18 bis 31 Grad. Das waren die Nachrichten.
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17: Und dazu begrüßt sie Antje Allroggen. Versprochen ist ja eigentlich versprochen. Für die zugesagte Kulturförderung für Berlin scheinen da andere Regeln zu gelten. Ein Thema bei uns heute. Wenn Gegenwart auf Vergangenheit stößt, kann daraus was werden. Die Münchner Kammerspiele blicken auf 100 Jahre Standort an der Maximilianstraße zurück. Und am Münchner Volkstheater gibt es Geierwalli. Und da ist von vielem was drin. Ein wenig Liebesdrama, Freiheitsdrang und Naturgewalt. Ich besuchte die Oper und stellte fest, dass sie viel besser war, als ich erwartet hatte. So erging es schon Mark Twain. So erging es vielleicht auch den 40 Kritikerinnen und Kritikern, die auch in diesem Jahr für die Fachzeitschrift Opernwelt das Opernhaus des Jahres gekürt haben, in 15 verschiedenen Kategorien. Eigentlich ist es immer ein wenig erwartbar, wer diesen Preis bekommt. Mal war die Oper in Stuttgart dran, mal in Frankfurt, das gleich mehrmals. Im vergangenen Jahr ging die Auszeichnung dann mal nach Zürich. In diesem Jahr aber hat die Jury die Fachwelt überrascht, denn die Wahl fiel auf Mainz. Und ich habe den Chefredakteur der Opernwelt, Jürgen Otten, gefragt, wie kam es dazu?
18: Warum Mainz? Letztlich ist das ganz einfach. Mainz war am mutigsten von allen und hat ein Programm vorgelegt, das im Vergleich mit auch den großen Häusern einfach viel spannender war, viel mutiger war, couragiert, interessant, und es hat vor allen Dingen drei Werke jüdischer Komponisten aufgeführt, von denen zwar die Tote Stadt von Erich Wolfgang Korngold fast schon zum Kanon gehört, aber die beiden anderen eben so gar nicht. Der Kaiser von Atlantis von Viktor Ullmann, den man in Auschwitz ermordet hat und dessen Oper noch in Theresienstadt aufgeführt wurde, in einer etwas marginalisierten Version. Das ist ein Stück, das hat den Weg in den Kanon noch nicht geschafft. Was eine gänzliche Uraufführung war, und das ist eigentlich die Sensation des Jahres, das ist Julia Kers Der Chronoplan. Das ist ein Werk, das 1933 entstanden ist. Und in diesem Jahr musste Julia Kers gemeinsam mit ihrem Mann Alfred Kers, dem berühmten Theaterkritiker aus Berlin, fliehen vor den Nazis. Und das hat ihre Kompositionskarriere natürlich mächtig erschüttert. Und dass dieses Werk gut 90 Jahre nach seiner Entstehung aufgeführt wurde, das ist das Verdienst des Staatstheaters Mainz. Und solche Sachen sind eben in der Opernwelt, die vom Kanon dominiert wird, von Traviata, Zauberflöte und den ganzen Puccinis und was die alles haben und Wagner-Opern, ist das für mich ein Sonderstellungsmerkmal. Und das ist ein Grund, warum Mainz diesen Titel erhalten hat.
17: Traut man sich in Mainz also mehr, als man sich an anderen deutschen Opernhäusern traut?
18: Ich würde sagen ja, weil wenn man den Rest des Programms sich anschaut, da war kein Wagner dabei, da war ein Verdi mit Falstaff dabei, aber dieser wiederum in einer sehr ambitionierten Regie von Verena Stoiber, was eine sehr, sehr gute Regisseurin ist. Dann haben sie zum Beispiel Breaking the Waves von Missy Mazzoli geholt aus New York. Auch das ein Werk, das selten gespielt wird und in Deutschland kaum zu sehen war bislang. Sie gehen immer an den Rand des Repertoires in dieser Saison. Und auch dieses Werk Der Kaiser von Atlantis von Ullmann, das ist eben wahnsinnig mutig, sowas in den Spielplan aufzunehmen. Und das ist doch die Botschaft des Jahres. Macht mutige Oper und die Leute kommen auch wieder in die Oper. Das ist doch vielleicht auch für die Zukunft, in der die Oper immer größeren Schwierigkeiten sich entgegensieht, ein Signal. Und das finde ich toll.
17: Jetzt lassen Sie uns noch auf den Regisseur des Jahres schauen. Klaus Guth wurde da ernannt. Er überzeugte die Jury vor allem durch seine, wie Sie gesagt haben, luziden Lesarten der nur selten aufgeführten Oper Scylla et Glaucus von Jean-Marie Leclerc am Opernhaus Zürich und von Of One Blood von Brad Dean. Zufall, dass es in beiden Fällen um Opern geht, die nur selten aufgeführt werden?
18: Würde ich nicht sagen. Klaus Guth hat das Glück gehabt, dass Of One Blood eben auch die Uraufführung des Jahres geworden ist. Da fahren dann natürlich alle hin Und nach Zürich fahren auch viele Menschen. Die waren ja letztes Jahr Open House des Jahres. Und so ein Stück wie dieses Skylar Igloo Keys von Leclerc hat es ja noch gar nicht gegeben, bis auf eine kleine Aufführung. Ich glaube, die war in Kiel. Die ist etwas unbemerkt gewesen damals. Da ist das Interesse natürlich da. Und ich freue mich, auch wenn ich ihn nicht persönlich kenne, persönlich für ihn, dass er diesen Titel endlich erhalten hat, verdientermaßen.
17: Kann ein Preis auch dazu beitragen, dass Opernhäuser mehr wieder wahrgenommen werden als wichtige Kulturorte? Also ganz im Gegensatz zu den aktuellen Entwicklungen. Okay, in Köln war gestern Abend die Wiedereröffnung der Oper, aber die Sanierung der Stuttgarter Oper offenbar ist auf der Kippe, ebenso in Bonn. In Düsseldorf hat den Opernneubau gestoppt. Also will man in diesen Zeiten von Einsparzwängen die Oper überhaupt noch haben? Was ist Ihr Eindruck?
18: Ich würde sagen, es ist zunächst mal ein gutes Zeichen, aber ich mache mir doch die größten Sorgen, dass die Oper, wie sie jetzt über mehrere hundert Jahre funktioniert hat, als repräsentatives Etwas so nicht mehr funktionieren kann. Die Bauten sind baufällig. Vielleicht müsste man darüber nachdenken, dass Opernhäuser woanders stattfinden müssen, dass Oper woanders stattfinden muss und nicht mehr in diesen Musentempeln, wie wir sie zu Recht ja nennen, sondern vielleicht an Orten, wo man auch eine Bürgerschaft anders hinlocken kann. Ich glaube, wir können das System, so wie es jetzt ist, nicht aufrechterhalten.
17: Aber erstmal ist jetzt die Oper Mainz zur Oper des Jahres gewählt worden. Und darüber sprach ich mit Jürgen Otten, Chefredakteur der Fachzeitschrift Opernwelt. Genau 100 Jahre befinden sich die Münchner Kammerspiele auf der Maximilianstraße. Ein rundes Jubiläum, das gefeiert wird. Das macht man gerade mit einem fulminant vielfältigen Programm. Die Kammerspiele waren von jüdischen Münchner Unternehmern und Mäzenen mitgegründet worden. Eröffnet wurde der neue Standort damals im September 1926 mit Büchners Dantons Tod. Zum 100. gibt es in diesen Tagen und Wochen auch Danton und viele weitere Projekte. Gestern stand ein Abend mit dem Jewish Chamber Orchestra Munich auf dem Programm unter dem Titel Die Gegenwart der Vergangenheit mit der israelischen Sopranistin Chen Reis und Schauspielern der Kammerspiele. Der Abend war zweigeteilt. Im ersten Teil gab es Musik zu einem kurzen Theaterstück des Schriftstellers Doron Rabinowitsch. Hatte für den 100. Geburtstag ein eigenes kurzes Stück geschrieben. Sein Titel Nach dem Ende. Hier ein kurzer Ausschnitt.
19: Du bist doch in die Schweizer Berge, um dich auszukurieren. Vor mir noch fort aus Deutschland, aber mir wurde gesagt, du bist dann wieder nach Berlin?
20: Ja, 38 bin ich zurück. Der Eltern wegen. Erinnerst du dich? Da war meine kranke Mutter, mein alter Vater. Ich wollte sie aus dem Land holen. Ich kämpfte um die Papiere. Um die Unbedenklichkeitsbescheinigungen, um Visa. Endlich hatten wir alles zusammen, sogar die Affidavits für Palästina und die Tickets nach Haifa. Da machten sie die Grenzen zu.
17: Mein Kollege Jörn Florian Fuchs war bei dem Abend dabei. Was genau wird in dem Stück von Doron Rabinowitsch thematisiert? Geht es da auch um die Geschichte der Kammerspiele selbst?
21: Ja, einerseits ja, andererseits hat es was Zeitloses. Konkret kommt ein Schauspieler aus dem Exil zurück, ein jüdischer Schauspieler nach dem Zweiten Weltkrieg. Er kommt nach München zurück und er sitzt in der Garderobe, ja, und denkt darüber nach, ob er auftreten soll oder nicht. Und es gibt zwei Figuren, die auftauchen. Das eine ist eine Kollegin von ihm gerade, die ihm sagt, das kannst du nicht machen aus moralischen Gründen. Die wollen nur den Juden auf der Bühne sehen und du spielst den Shylock dann. Und das ist im Grunde genommen alles nur sozusagen du bist eine Ersatzfigur, um den Schuldkomplex bei der Tätergeneration, um das aufzufangen. Und dann gibt es aber einen anderen Schauspieler, der eben ihn unbedingt animiert und sagt nach dem Motto, die andere Seite darf nicht gewinnen. Also damit hört man auch, das hat vielleicht auch etwas Zeitloses. Das kann man auch auf andere Regime, auf andere Zeiten und Konstellationen beziehen. Ich fand das einen sehr starken und prägnanten Text. Die Pointe ist, dass die Schauspielerin, die wir gerade gehört haben, dass es eine Vision ist. Das heißt, die ist umgekommen im Dritten Reich und er selber wird am Schluss nicht auftreten und es fängt an zu regnen. Ein ganz starkes, kurzes Stück hier von Samuel Koch und Annika Neugart, die wir gehört haben, sehr gut auch performt. Und dazu gibt es aus der 10. Symphonie von Mahler nur für Bratsche einzelne Fragmente. Also ein wirklich starker Beginn dieses zweiteiligen Abends.
17: Ja, und im zweiten Teil spielte dann das Jüdische Orchester München. Was hat sich dessen Chef Daniel Grossmann für diesen Abend einfallen lassen?
21: Das Jewish Chamber Orchestra ist in ein Orchester in Residence. Das ist ein bisschen ungewöhnlich vielleicht für ein Schauspielhaus wie die Kammerspiele. Aber die sind wirklich jedes Jahr mit mehreren Projekten da. Und das ist ganz wunderbar, weil Daniel Grossmann es schafft, immer von Neuem wirklich Programme zu komponieren mit einer ganz hohen Qualität. Man hat keine Pause, man hat keinen Applaus nach dem Drama von Dramolet von Rabinowitsch, sondern es werden die ermordeten Jüdinnen und Juden zur Kammer der Kammerspiele werden, die Künstlerinnen und Künstler werden eingeblendet. Da gibt es dann übrigens auch Techniker zum Beispiel, deren Namen man überhaupt nicht kennt. Und nach diesen Einblendungen gibt es dann ein Konzert mit Chen Reis, die das auch wunderbar macht. Und da geht es nochmal zu Mahler, und zwar vom ganz frühen Mahler, von dem ersten Sinfonietta-Satz aus einem Klavierquartett, das es nur als Fragment gibt, bis hin zum Adagio aus der 10. Symphonie und dazwischen ein Panorama mit Liedern von Zemlinsky und Korngold. Da wird also wirklich eine ganze Epoche musikalischer, künstlerischer Art aufgespannt, und wir hören vielleicht zum Schluss mal hinein Desdemonas Song von Erich Wolfgang Korngold, wunderbar dirigiert von Daniel Grossmann mit dem Orchester, und Chen Reis singt das.

0: Der Abend hatte sich ja auch zum Ziel genommen, über Kunst, Erinnerung und Freiheit nachzudenken. Sicherlich auch mit Parallelen zur heutigen Zeit. Ist ihm das gelungen, Jörn-Florian Fuchs?
1: Absolut, gerade auch in dieser Zweiteilung, dass man vom Schauspiel und eben dieser projizierten Erinnerung rübergeht in diese Musik, die eben was Melancholisches hat, manchmal auch was Lustiges. Da gibt es ein Lied über Clowns etwa. Konkold war ein großer, erfolgreicher Komponist, ja dann in den USA. Eigentlich ist das ein Programm, das man auf Tour schicken könnte durch Deutschland, finde ich, in dieser Art und Weise. Also das fand ich extrem überzeugend gestern.
0: Der Abend Gegenwart der Vergangenheit in den Münchner Kammerspielen, mitverfolgt von Jörn-Florian Fuchs. Vielen Dank. Von den Münchner Kammerspielen ist der Weg zum Münchner Volkstheater nicht mehr weit, zumindest nicht geografisch. Gestern ist es in die 25. Spielzeit unter Langzeitintendant Christian Stückel gestartet. Einiges kommt häufigen Besuchern dabei sicherlich bekannt vor, so auch Wilhelmine von Hillerns melodramatischer Alpenroman Die Geierwalli. Der wurde nun schon zum zweiten Mal für die Bühne adaptiert. In der Regie des Hausherrn war der Stoff 2002 einer der großen Erfolge in seiner ersten Spielzeit als Theaterleiter. Er entdeckte darin ein saftig, deftiges Stück kritisches Volkstheater. Was nun Regisseurin Julia Prechsel an der Geierwalli interessiert hat, das erfahren Sie von Christoph Leibold.
2: Als Christian Stückel die Geierwalli 2002 auf die Bühne des Münchner Volkstheaters brachte, ließ seine Inszenierung an einen Satz der Dramatikerin Marie-Luise Fleißer denken, den die mal über ihr Fegefeuer in Ingolstadt gesagt hatte. Ein Stück über das Rudelgesetz und die Ausgestoßenen sei das. Auch Stückel zeigte die Hauptfigur Walburga Strommina, genannt Geierwalli, weil sie schon als Mädchen ein Geierjunges aus dem Nest geraubt hat, zeigte also diese Walli als soziale Außenseiterin, als Ausgegrenzte. Bei Julia Prechsel wirkt sie nun eher wie eine, die sich abgrenzt. Und statt schmissig-bissiger Blasmusik wie bei Stückel gibt es brachiale Beats. Wenn in Julia Prechsels Inszenierung ein Holzschuppen aus der Unterbühne emporfährt, wähnt man sich kurzzeitig in einem Technostadel. Mit Latten wie Gitterstäben irgendwo zwischen Heuschober und Hundezwinger. Und klar, die Geierwalli empfindet die Gesellschaft mit all ihren Konventionen ja tatsächlich als Gefängnis, aus dem es auszubrechen gilt. Kein Wunder, dass sie mit schierer Ablehnung reagiert, als der Vater sie dem Vinzenz zur Frau geben will, nur weil der eine finanziell gute Partie ist.
3: Nein! Ich bin kein Stückel Vieh, das sich verkaufen lassen muss, wie der Herr will. Ich meine, ich habe auch noch ein Wort mitzureden, wenn es ans Heiraten geht.
4: Nein! Das hast du ihm nicht!
3: Das, Vater, ist schlecht von euch.
2: Man kann diesen Stoff als weibliche Emanzipationsgeschichte lesen. Julia Prechsel will das auch, so jedenfalls erklärt sie es im Programmheft. Auf der Bühne, so der Eindruck, tritt dieser Aspekt aber in den Hintergrund. Eher erzählt die Aufführung, fast geschlechterunabhängig, von einer Figur, deren innere Natur sich sperrt gegen die Zwänge der Zivilisation, weshalb sie in der ursprünglichen Natur des Hochgebirges Zuflucht sucht. Immer wenn der Bretterbudenkäfig abgesenkt wird, sehen wir die oft in Nebelschwaden gehüllte Bühne von einer riesigen Plastikplane bedeckt, deren semitransparentes, milchiges Weiß an das Eis eines Gletschers denken lässt. Die unbezwingbare Natur als Spiegel von Wallis unbezähmbarem Naturell. Dazu gibt es eine musikalische Überwältigungsklangkulisse, Blitzgewitter und Donnergrollen. Effektsicher hat Julia Prechsel großen Theaterbudenzauber entfesselt. Wie sie die urgewaltigen Momente des Stoffes bedient, das hat aber auch etwas arg Forciertes. So wie auch Walli-Darstellerin Marlene Markt die Widerborstigkeit ihrer Figur allzu deutlich hervorkehrt. 2002 war die Geierwalli der Durchbruchserfolg für die damals noch weithin unbekannte Brigitte Hobmeier. Die war eine sturschädelige, dabei aber auch hochverletzliche Protagonistin. Marlene Markt dagegen ist eine schroffe Geierwalli, permanent unter emotionalem Überdruck.
3: Ich heiße Walburga. Ich bin von daheim weggelaufen. Ich habe dem Gellner Vinzenz ein Loch im Kopf geschlagen und dann habe ich die Scheune von meinem Vater anzündet.
2: Das ist eindrucksvoll, aber auf Dauer auch etwas eintönig. Ein paar mehr Facetten hätte man sich da schon gewünscht. Die Dorfgemeinschaft, die der Geierwalli gegenübersteht, setzt Prechsel gekonnt als Sprechchor in Szene.
5: Ja, du verdienst dein Name, du Geierwalli. Du,
3: Platz da! Lass mich durch!
5: Nein, du brauchst dir keinen Platz machen, geh du nur voran, du bist nicht schlechter wie die.
2: Für den Selbstbehauptungskampf der Geierwalli findet die Regisseurin imposante Bilder. Dass der Abend dennoch nicht so von weiblicher Selbstermächtigung erzählt, wie Prexl das anvisiert haben mag, liegt wohl auch an der Vorlage. Walli will keinen der Bauernburschen im Bergdorf zum Mann, außer einen. Den Bären Josef, ein Kraftkerl. Geierwalli-Autorin Wilhelmine von Hillern hat Walli und Josef nach viel melodramatischem Kampf zwischen den beiden ein eher unwahrscheinliches Happy End angedichtet. Wenn auch nicht aus eigenem Antrieb, sondern auf Drängen ihres Herausgebers. Julia Prexl hat das kitschige Finale zwar gestrichen, das vermag aber nichts daran zu ändern, dass es auch in ihrer Inszenierung über weite Strecken darum geht, dass sich eine Frau nach einem Mann verzehrt. Was den Female Empowerment-Gedanken doch empfindlich konterkariert.
0: Die Geierwalli einmal anders als saftig und deftig am Münchner Volkstheater in einer Inszenierung von Julia Prechsel, Christoph Leibold berichtete. Eigentlich war dem Land Berlin viel Geld, gleich mehrere Millionen, versprochen worden für Kulturinstitutionen und Kulturstiftungen. Doch Kulturstaatsminister Wolfram Weimer hatte sich anders überlegt. Das erklärte er in einer Pressemitteilung. Darüber gesprochen habe ich vor der Sendung mit Wladimir Balzer und ich habe ihn gefragt, was die Hintergründe sind.
6: Ja, da gibt es verschiedene Ansätze, um das zu verstehen, was mit dieser wirklich, man muss es so sagen, fragwürdigen Pressemitteilungen aus dem Hause BKM dort gerade passiert. Also es gibt ein Motiv von Wolfram Weimer, dem Kulturstaatsminister, nämlich Kampf gegen Antisemitismus. Das ist einer der wichtigsten politischen Ziele, die er überhaupt ausgegeben hat. Der erste Termin, den er damals gemacht hat, als er Kulturstaatsminister wurde, war mit Vertretern des Zentralrats der Juden. Und es ist jemand, dieser Wolfram Weimer, der auch gerne eine Antisemitismusklausel hätte, die also ganz verbindlich, das was ja schon das Land Berlin mal versucht hat, ganz verbindlich Kulturförderung verbindet mit einem Bekenntnis zum Kampf gegen Antisemitismus. Das ist, wir wissen es, auch aus Gründen der Kunstfreiheit rechtlich einfach sehr, sehr schwierig. Und dann hat dieser Wolfram Weimer zwei Lieblingsgegner, wenn man mal so sagen will. Die AfD auf der einen Seite, das ist tatsächlich so, und eben auch die Linkspartei. Und er ist jemand, der diese Hufeisentheorie gerne bedient, dass eben an den Rändern die politischen Kräfte wieder zusammenkommen. Und das scheint hier auch ein Motiv gewesen zu sein, diese Pressemitteilung rauszusenden. Steffen Mayer, der stellvertretende Regierungssprecher, wir haben ihn heute darauf angesprochen in der Regierungspressekonferenz und dann sagte er dies.
7: Ich würde jetzt da unterschiedliche Punkte nicht miteinander vermischen. Insbesondere werden wir uns in Regierungsbildung oder andere Dinge jetzt hier nicht äußern. Das ist nicht Aufgabe der Bundesregierung, das ist Aufgabe im politischen Raum. Staatsminister Weimer hat immer wieder deutlich gemacht, dass Kultureinrichtungen, Kulturprojekte keine finanzielle Unterstützung vom Bund erhalten dürfen, wenn sie Antisemitismus verbreiten oder zum Boykott jüdischer Künstlerinnen und Künstler aufrufen. Das gilt und das gilt natürlich auch weiterhin.
6: Da muss man also ganz genau hinhören bei dieser Aussage von Steffen Mayer heute in der Regierungspressekonferenz. Interessant. Also indirekt darf man das schon so verstehen, dass er sich von Weimer distanziert, wenn es darum geht, dass sich die Bundesregierung nicht in Regierungsbildungen auf Landesebene einmischt. Auf der anderen Seite aber auch unterstützt er eben das Bestreben von Weimer, Bekenntnisse gegen Antisemitismus als Grundlage von Kulturfinanzierung auf Bundesebene zu machen. Es gibt da ja eine Erklärung des Bundestages, die man als Grundlage nehmen kann. Aber es gibt eben noch keine wirklich gesetzlich verbindliche Antisemitismus-Klausel, auf die sich dann der Kulturstaatsminister beziehen könnte.
0: Ist das denn irgendwie ein Muster? Also immer, wenn Wolfram Weimer etwas nicht so passt, dann kündigt er Maßnahmen an?
6: Hat er da? Also ich sag mal so, es ist natürlich immer wieder ein Muster im politischen Raum generell, dass sich auch gewählte Politikerinnen und Politiker auch in verantwortlicher Position so äußern, dass sie sagen, naja, also wenn in einem bestimmten Bereich eine bestimmte politische Bewegung dort die Oberhand behält, dann gucken wir mal, wie es aussieht mit eventuellen Finanzierungen. Und zum Beispiel das Thema Länderfinanzausgleich, das haben wir immer wieder auch gehört von Geberländern, die dann vielleicht verschnupft reagieren, wenn in anderen Bundesländern andere politische Mehrheiten herrschen. Das gibt es immer wieder. Aber in diesem Fall ist es ein verbindlicher Hauptstadtfinanzierungsvertrag, der schon abgeschlossen ist. Das ist unterschrieben. Und zumal ja auch noch der alte Berliner Senat regiert. Also es wäre gar nicht möglich, das wieder aufzuschnüren. Dieser Versuch würde auf jeden Fall scheitern. Das ist auch nichts, was jetzt irgendwie Goodwill ist, von der Bundesregierung die Berliner Kultur mit zu finanzieren. Es existiert schon seit fast 30 Jahren, dass der Bund sich engagiert in der Hauptstadt, die mit ihren großen Kulturinstitutionen eben auch international strahlen soll und damit finanziell durchaus auch überfordert ist. Also in dieser Hinsicht, glaube ich, vergreift sich da Wolfram Weimer tatsächlich an dieser Thematik.
0: Hat der Beauftragte der Bundesregierung für Kultur und Medien denn einen Anteil an der Krise der CDU momentan in Berlin?
6: Also ich sag mal so, man könnte es zumindest so interpretieren, dass das, was wir hier lesen in dieser Pressemitteilung, wo er also versucht, sich einzumischen in die Regierungsbildung des Landes Berlin, tatsächlich auch was mit der CDU-Krise zu tun hat. Wir erleben ja die heftige Krise dieser Partei. Er ist kein Parteimitglied, aber natürlich spürt er den Druck, gerade auch auf den Kanzler, der sein Förderer ist und auch schützende Hand. Und vor allem könnte es auch so eine Befürchtung geben von Wolfram Weimar, dass sich die CDU vielleicht dann doch Richtung AfD öffnet, angesichts, ich sag mal, der linken Erfolge auch zum Beispiel in Berlin oder auch anderswo. Die Brandmauerdebatte wird ja seit langem geführt und dass er deswegen auch so allergisch darauf reagiert, auf diese Situation. Und er ist ein großer Gegner der AfD, das weiß man von Wolfram Weimar, aber auch ein großer Gegner der Linkspartei.
0: Wladimir Balzer über die Ankündigung von Wolfram Weimar, die finanzielle Unterstützung für Kultur in Berlin an bestimmte Bedingungen zu knüpfen. Die Debatte um einen Debütroman in Frankreich spitzt sich weiter zu. Susanne Lurweg mit den Kulturmeldungen.
8: Der Roman Cetessa ou mourir, zu Deutsch es war das oder sterben, ist von der Auswahlliste des Prix Goncourt gestrichen. Der Vorwurf, über den wir bereits berichtet haben, lautet, der kanadisch-haitianische Autor Télison Aurélien soll das Werk mit Hilfe von KI verfasst haben. Die Anschuldigung war zunächst auf einem anonymen Account bei X zu lesen. Seit gestern ist bekannt, dass dahinter der Figaro-Kolumnist Samuel Fitoussi steckt. Ein junger Intellektueller, der unter anderem mit einem Buch über die woke Filmindustrie von sich reden machte. Nach Angaben der Akademie Goncourt kamen allerdings auch mehrere Wissenschaftler und Journalisten unabhängig voneinander zu dem Schluss, dass das Buch mit künstlicher Intelligenz verfasst wurde. Gegen Aurélien waren zuvor auch bereits Plagiatsvorwürfe bekannt geworden. In Deutschland soll der Roman dennoch im kommenden Jahr bei Rowohlt erscheinen. Seit dem Wahlsieg der Linken in Berlin hält eine Diskussion über Antisemitismus in den Reihen der Partei an. Miron Mendel, unter anderem Leiter der Bildungsstätte Anne Frank, hält Teile der Kritik für berechtigt, andere seien aber auch Instrumentalisierungsversuche. Und der von der linken Spitzenkandidatin vorgestellte Fünf-Punkte-Plan zur Antisemitismusbekämpfung sei nachvollziehbar und mehr als die Vorgängerregierung getan habe, sagte er.
9: Also ich glaube, eine neue Regierung ist auch eine Chance, gerade in diese radikale anti-israelische Milieus in der Palästina-Solidarität zu kommen und versuchen dort auch Aufklärung zu betreiben, wo die Grenze verläuft zwischen Solidarität mit den Palästinensern auf der einen Seite und Judenhass auf der anderen Seite.
8: So Miron Mendel in unserer Sendung Tag für Tag. Das gesamte Interview können Sie in der Deutschlandfunk-App nachhören. 500 Kampfschutzhelme lässt der chinesische Künstler Ai Weiwei derzeit vor dem Museum of Contemporary Art in Sydney sprießen. Seine Installation Mushrooms ist rund 40 Meter lang und begehbar. Die Helme stehen auf einer erhöhten Plattform in Reih und Glied, aber aus der Entfernung gleichen sie einem Pilzfeld. Die Arbeit erinnert an eine umstrittene Episode der deutschen Ukraine-Politik. Anfang 2022 hatte Deutschland 5000 Schutzhelme an die Ukraine geliefert. Die Entscheidung wurde damals als sehr unzureichende Unterstützung kritisiert.
0: Susanne Lurweg mit den Kulturmeldungen. Vielen Dank. Bundestag und Bundesrat stimmen über den Tankrabatt ab und das antraglose Kindergeld kommt. Mehr dazu in den Informationen am Abend, direkt nach den Nachrichten. Für Kultur heute war Antje Allrocken am Mikrofon. Noch einen guten Abend.

SPD sprachen im Bundestag von einer spürbaren Entlastung für Autofahrer und Unternehmen. Die AfD sprach von einem Trostpflaster und forderte dauerhafte Steuersenkungen. Grüne und Linke verwiesen darauf, dass die Maßnahme Bedürftige nicht gezielt erreiche. Sie forderten erneut eine Übergewinnsteuer für Mineralölkonzerne. Einen Tankrabatt hatte es bereits im Mai und Juni gegeben, um gestiegene Preise unter anderem infolge des Iran-Kriegs abzufedern. Zuvor hatte sich der Bundestag mit der Einführung einer sogenannten Frühstartrente beschäftigt. Die Pläne sehen vor, dass der Staat für 6- bis 18-Jährige monatlich 10 Euro in ein Vorsorgedepot einzahlt. So soll allen Kindern der Einstieg in die private, kapitalgedeckte Altersvorsorge ermöglicht werden. Bundesfinanzminister Klingbeil verteidigte das Vorhaben als Beitrag zu mehr Chancen und Generationengerechtigkeit. Die Koalition wolle verhindern, dass die Möglichkeiten zur privaten Altersvorsorge allein vom Geldbeutel der Eltern abhängen. Kritik kam von der AfD. Die Abgeordnete Nieland bezeichnete die Summe als zu gering und forderte 100 Euro Einzahlung im Monat ab Geburt des Kindes. Für die Linke meinte die Abgeordnete Schubert, diese Frühstartrente sei kein Programm zur Vorsorge, sondern eine private Kundenakquise. Künftig sollen Eltern nach der Geburt ihres Kindes automatisch Kindergeld beziehen. Nach dem Bundestag hat auch der Bundesrat den Gesetzentwurf für das antragslose Kindergeld beschlossen. Die Einführung ist in zwei Schritten geplant. Zunächst soll das Verfahren für Familien gelten, die bereits für ein älteres Kind Kindergeld bekommen. In einer zweiten Stufe soll das Verfahren auch auf das erste Kind ausgeweitet werden. Lediglich bei Unklarheiten sollen die Eltern weiterhin einen Antrag stellen müssen. Bundesfinanzminister Klingbeil rechnet damit, dass durch die Reform rund 300.000 Anträge auf Kindergeld im Jahr entfallen. In Berlin ist die Linkspartei zu einem Parteitag zusammengekommen. Nach dem Sieg bei der Wahl zum Abgeordnetenhaus wollen die Delegierten darüber entscheiden, ob die Partei Grüne und SPD zu Sondierungsgesprächen einlädt. Die Regierungsbildung in Berlin wird durch Antisemitismusvorwürfe gegen die Linkspartei belastet. Die linken Landesvorsitzende Wolter wies diese im Deutschlandfunk entschieden zurück. Zugleich räumte sie aber Fehler einzelner Parteimitglieder ein. Der Beschluss des Stadtrats im sächsischen Heidenau, keine weiteren Stolpersteine zur Erinnerung an Opfer des Nationalsozialismus zu verlegen, stößt auf Kritik. Israels Botschafter Prosor erklärte, er sei beschämt. Bundesbildungsministerin Prien sprach von einem Skandal. Die CDU-Politikerin sagte der Bild-Zeitung, die Stolpersteine erinnerten daran, welche Verantwortung Deutschland aus dem Holocaust ableiten müsse. Hier sehe sie auch die CDU in Sachsen in der Pflicht. Ähnlich äußerte sich der Künstler Gunter Demnig, der das Projekt ins Leben gerufen hat. Kritiker der Stolpersteine, darunter die Präsidentin der israelitischen Kultusgemeinde München und Oberbayern Knobloch, machen dagegen geltend, das sei unwürdig, dass auf den Namen der Ermordeten herumgetreten werde. Der Stadtrat von Heidenau hatte gestern Abend einen Antrag von AfD und CDU-Stadträten mehrheitlich beschlossen. Demnach soll das Gedenken künftig vor allem auf einem Friedhof der Stadt stattfinden. Die Stadt Köln hat Fehler im Umgang mit ausreisepflichtigen Migranten eingeräumt. Stadtdirektorin Diemert sagte, eine Überprüfung habe ergeben, dass gegen 130 Personen, die in das Bleiberechtsprogramm aufgenommen wurden, strafrechtliche Hinweise vorgelegen hätten. 79 von ihnen seien rechtskräftig verurteilt worden. Diemert betonte, mittlerweile seien 77 aus dem Programm ausgeschlossen worden. Die Stadtdirektorin sagte auch, in den internen Abläufen der Ausländerbehörde gebe es Nachsteuerungsbedarf. Die zentrale Ausländerbehörde in Coesfeld hatte im November 2024 eine Liste mit ausreisepflichtigen Migranten zusammengestellt. Auf ein Amtshilfeangebot zur Abschiebung war die Stadt Köln nicht eingegangen und überwies etwas mehr als 200 Personen in ihr Bleiberechtsprojekt. Das Projekt soll Ausländern, die zwar ausreisen müssen, aber gut integriert sind, ermöglichen, trotzdem in Deutschland zu bleiben.
Der Volkswagen-Konzern muss in Deutschland mehr als 900.000 Fahrzeuge zurückrufen. Das Kraftfahrt-Bundesamt warnt vor einem möglichen Defekt an der Lenkung durch einen Schrauben.

0: Abriss. Betroffen sind die Modelle Golf, Tiguan, Touran und Caddy, die zwischen September 2013 und Juli 2024 produziert wurden. Weltweit umfasst der Rückruf mehr als 2 Millionen Fahrzeuge. Dasselbe Problem betrifft den Angaben zufolge auch den Audi Q3 aus dem Produktionszeitraum Oktober 2017 bis Mai 2024. Hier geht es um 700.000 Autos weltweit. Von SEAT sollen die Modelle Ateca und Tarraco zwischen 2016 und 2024 betroffen sein. VW erklärte, dass der Schaden, wenn überhaupt, erst nach Jahren auftrete, also nicht bei Neuwagen. Auslöser sei etwa Streusalz. Laut Kraftfahrtbundesamt soll bei den Fahrzeugen die Lenkungsverschraubung durch eine korrosionsresistentere Schraube ersetzt werden. Bundesverteidigungsminister Pistorius will die Zusammenarbeit mit der neuen ungarischen Regierung im militärischen Bereich ausbauen. Das kündigte der SPD-Politiker bei einem Besuch in der Hauptstadt Budapest an. Kooperationen solle es unter anderem in der militärischen Logistik, in der Rüstungsindustrie und der Ausbildung geben. Nach einem Treffen mit seinem neuen ungarischen Amtskollegen Rusin Sendi sprach Pistorius zudem von einem Neustart der Beziehungen zwischen beiden Ländern. Das sei eine gute Nachricht für das gesamte NATO-Bündnis und die Europäische Union. Unter der vorherigen Regierung von Ministerpräsident Orbán hatte es zuletzt keine Treffen zwischen Verteidigungsministern gegeben. Bei einem russischen Drohnenangriff auf die ukrainische Hauptstadt Kiew sind mindestens 6 Menschen getötet worden. Bürgermeister Klitschko sagte, mehr als 20 weitere seien verletzt worden. Ein Bürogebäude sei getroffen worden. Zudem seien mehrere Fahrzeuge in Flammen aufgegangen. Bei nächtlichen Angriffen hatte es in Kiew einen Toten gegeben. Auch in Odessa wurde mindestens ein Mensch getötet. Nach russischen Behördenangaben kam in der Grenzregion Belgorod ein Mensch durch eine ukrainische Drohne ums Leben. US-Präsident Trump hat den Besuch des chinesischen Staats- und Parteichefs Xi Jinping als Erfolg bewertet. Für beide Länder sei es ein produktives Treffen gewesen, erklärte Trump auf seinem Online-Dienst. Xi sagte im Weißen Haus in Washington, die beiderseitigen Beziehungen beruhten auf Respekt und Fairness. Im Mittelpunkt der Gespräche standen unter anderem Handelsfragen sowie die künstliche Intelligenz. Bei einem gemeinsamen Staatsbankett waren auch Spitzenvertreter der Tech-Branche geladen, darunter Tesla-Chef Musk und OpenAI-Chef Altman. Papst Leo XIV. Hat vor einem weltweiten Wettrüsten gewarnt. Derzeit verbreite sich die Überzeugung, der Besitz von Atomwaffen sei eine Garantie für Sicherheit, sagte der Papst zum Auftakt seines Frankreichsbesuchs im Élysée-Palast. Frieden werde aber nicht durch ein Gleichgewicht der Kräfte, sondern durch täglichen Dialog und Gerechtigkeit geschaffen. Bei einer Rede vor der UNESCO verwies Leo auf die Gefahren digitaler Technologien. Insbesondere Kinder und junge Menschen müssten geschützt werden. Außerdem müsse sichergestellt werden, dass die neuen Technologien im Dienste des Menschen blieben. Zur Stunde hält der Papst eine Andacht in der wiederaufgebauten Kathedrale Notre Dame. Und hier noch einmal die Übersicht. Der neue Tankrabatt kann zum 1. Oktober in Kraft treten. Der Volkswagen-Konzern muss allein in Deutschland rund 1 Million Fahrzeuge zurückrufen. Deutschland und Ungarn wollen ihre militärische Zusammenarbeit vertiefen. Das Wetter. Meist sehr sonnig, im Osten und Nordosten wolkig und vereinzelt etwas Regen. Temperaturen 16 bis 25 Grad. In der Nacht im Norden aufziehende Bewölkung, sonst gering bewölkt oder klar. Tiefstwerte 13 bis 1 Grad. Morgen in der Mitte und im Süden überwiegend freundlich, im Norden Durchzug von Wolkenfeldern und etwas Regen. 17 bis 26, am Oberrhein bis 29 Grad. Das waren die Nachrichten.
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2: Mit Philipp May, schönen guten Abend. Jetzt ist es amtlich, der neue Tankrabatt kommt ab Oktober. Das war heute aber nur eine der Entscheidungen und Debatten in Bundestag und Bundesrat. Alles weitere gleich. Außerdem in dieser Sendung 3 wichtige Männer, Xi Jinping bei Donald Trump, Tag 3 des Staatsbesuchs und Papst Leo in Paris. Alle 3 haben übrigens das Thema KI und den Umgang damit auf der Agenda. Allerdings kommen sie zu ganz unterschiedlichen Schlüssen. So viel schon einmal vorab, berichten wir auch gleich drüber. Wir starten aber höchstens unterirdisch in Berlin. Die Zukunft mag zwar elektrisch sein, aber Stand jetzt fährt Deutschland größtenteils eben immer noch mit Benzin und Diesel. Und so hat sich die Bundesregierung vor einer Woche angesichts hoher Spritpreise trotz der Kritik vieler Ökonomen nochmals für einen befristeten Tankrabatt entschieden. Heute nun der offizielle Beschluss des Bundestags und die Absegnung des Bundesrats. Katharina Thoms über eine hitzige Debatte.
3: Volle Überzeugung hört sich anders an. Dennoch, ab 1. Oktober bis Ende des Jahres sollen erneut die Energiesteuern gesenkt werden. Mit einem Tankrabatt sollen Benzin und Diesel bis zu 17 Cent pro Liter billiger werden. Hörbar eine Kompromisslösung, SPD-Vizefraktionschef Armand Sorn.
4: Es gab die Möglichkeit A, Maßnahmen, die zielgerichtet sind, aber die nicht sofort wirken. Oder Maßnahmen, die sofort wirken, aber leider nicht so zielgenau sind. Und bei der Senkung der Energiesteuer haben wir uns dafür entschieden, dass wir das jetzt machen müssen.
3: Andere Lösungen hätten zu lange gedauert. Ein Kompromiss hörbar auch für den Koalitionspartner, Stefan Korbach von der CDU.
5: Eingriffe in den Markt sollten begrenzte Ausnahmen bleiben. Der Tankrabatt ist deshalb klar befristet. Er reagiert auf eine Ausnahmesituation. Er ist ein Pflaster, es hilft sofort, beseitigt aber nicht die Ursachen des exogenen Preisschocks.
3: Die Koalition aus Union und SPD hatte sich in wenigen Tagen geeinigt. Im Bundestag wurde das Verfahren abgekürzt. Damit der Tankrabatt ab nächster Woche greifen kann, hat ihn die Koalition an ein anderes Gesetz drangehängt, die Beratungen verkürzt. Kritik von AfD-Politiker Hauke Finger.
6: Was hier heute im Verfahren geschieht, ist auch an Arroganz kaum noch zu überbieten. Sie schmuggeln den Tankrabatt an ein Gesetz zur Versicherungsabwicklung. Das ist der plumpe Versuch, ein schlechtes Gesetz mit einem anderen Gesetz aufzuhübschen.
3: Im Bundesrat hat sich Unterstützung abgezeichnet. Die Länder beteiligen sich zur Hälfte an den Kosten von 2,5 Milliarden Euro. Geld, das zum Beispiel Bremen eigentlich gar nicht habe, sagte Bremens Bürgermeister Andreas Bovenschulte, SPD.
7: Aber eins ist auch klar. Wir können nicht bei jedem neuen Ölpreisschock wieder Milliarden aufwenden, um Benzin und Diesel zu verbilligen.
3: Bovenschulte fordert gezieltere Entlastung für die, die es wirklich brauchen. Im Bundesfinanzministerium von SPD-Chef Lars Klingbeil wird seit Monaten an einem Direktauszahlungsmechanismus gearbeitet. Bisher seien nur 19% der Konto- und Einkommensdaten vorhanden. Seine Parteikollegin, Mecklenburg-Vorpommerns Ministerpräsidentin Manuela Schwesig, forderte im Bundesrat weitere Entlastungen. Sie begrüßte aber den von den Koalitionsparteien ab kommendem Jahr geplanten Spritpreisdeckel.
8: Deshalb freue ich mich, dass auch dieser Vorschlag sich jetzt endlich durchgesetzt hat, dass zum 01.01.2027 ein Preisdeckel kommen soll. Und ich sage ganz deutlich, wir brauchen auch die Übergewinnsteuer.
3: Die zusätzlichen Milliardengewinne der Mineralölunternehmen abzuschöpfen, lehnt aber die CDU ab. Thüringens Ministerpräsident Mario Vogt von der CDU brachte deshalb erneut einen anderen Vorschlag ein.
9: Warum senkt eigentlich der Staat mit Milliardenaufwand eine Steuer, während er an der anderen Stelle denselben Liter Kraftstoff gezielt verteuert? Genau deswegen haben wir schon im Juni diesen Jahres einen Antrag hier in diesem Hohen Haus eingebracht, wo wir die befristete Aussetzung der nationalen CO2-Bepreisung fordern.
3: Damit wird die Klimaschädlichkeit fossiler Energien eingepreist. Das Geld wird für Klimaschutzprojekte ausgegeben. Der Tankrabatt jetzt wird von vielen Seiten kritisiert. Von Verbraucherschutz über Wirtschaftswissenschaft bis zur Opposition im Bundestag.
2: Der Bericht von Katharina Thoms. So umstritten das Paket der Rentenkommission, insbesondere die darin enthaltene Abschaffung der sogenannten Rente mit 63 in der Koalition ist, in diesem Vorhaben sind sich Union und SPD einig. Die Einführung einer kapitalgedeckten Rente für Kinder ab 6 Jahren zur Stabilisierung des Rentensystems, zumindest in der Zukunft. Heute hat Finanzminister Lars Klingbeil die sogenannte Frühstartrente im Bundestag vorgestellt. Volker Findhammer mit den Einzelheiten.
10: Die sogenannte Frühstartrente hatte die Union bereits im Koalitionsvertrag eingebracht und gegenüber den dortigen Festlegungen gibt es im heute behandelten Gesetzentwurf nur eine wesentliche Änderung oder Klarstellung, die Finanzminister Lars Klingbeil bereits vor einiger Zeit mit dem Haushalt begründet hatte. Die Frühstartrente soll rückwirkend zum 1. Januar dieses Jahres mit dem Geburtsjahrgang 2020 starten, also allen Kindern, die in diesem Jahr 6 Jahre alt geworden sind. Für sie zahlt der Bund bis zum 18. Lebensjahr 10 Euro pro Monat in ein individuelles, kapitalgedecktes Altersvorsorgedepot, das die Eltern bei einem privaten Anbieter ihrer Wahl eröffnen und mit eigenen Zuschüssen ergänzen können.
11: 10 € im Monat, das mag vielleicht erst mal wenig klingen. Aber durch den frühen Start kommen über Jahrzehnte große Summen zusammen. Alleine aus der staatlichen Förderung kann bis zum Renteneintritt ein Beitrag von 53.000 € entstehen,
10: erklärte Finanzminister Lars Klingbeil. Das angesparte Kapital kann aber nur für die Altersvorsorge genutzt und nicht früher ausgezahlt werden. Auch Kinder, für die von deren Eltern kein Depot eröffnet wird, sollen dennoch von der Frühstartrente profitieren können. Für sie legt der Bund die Mittel kollektiv am Kapitalmarkt an, verwaltet durch die Deutsche Bundesbank. Der Anspruch daraus kann bis zum Ende des 35. Lebensjahres als Startkapital in einen eigenen Altersvorsorgevertrag übertragen werden. Geschieht das nicht, fließt das Geld jedoch zurück in den Bundeshaushalt. Für die AfD ist die Frühstartrente nicht hinreichend. Sie fordert in einem eigenen Antrag 100 € pro Kind und Monat ab der Geburt. Allerdings nur für Kinder mit deutscher Staatsangehörigkeit, die dauerhaft hier leben, um eine angemessene Altersvorsorge aufbauen zu können.
12: Dafür ist der von Ihnen hier vorgesehene Sockelbetrag völlig unzureichend. Es sei denn, Sie rechnen mit Rekordzinsen wie in den 90ern oder die Eltern leisten gigantische Zuzahlungen.
10: So Iris Nieland von der AfD. Die Kritik des grünen Abgeordneten Stefan Schmidt richtet sich dagegen auf die ganz praktische Frage, warum die Frühstartrente nur für Kinder gelten soll, die im Jahr 2020 und danach geboren wurden, während alle Jahrgänge davor ausgeschlossen bleiben. Dafür gäbe es keinen nachvollziehbaren Grund.
13: Wer sich einfach mal lockerflockig 2,5 Milliarden € für den Tankrabatt aus den Ärmel schüttelt, der wird wohl auch noch ein paar 100 Millionen € für die Altersvorsorge unserer Kinder finden.
10: Auch für Lisa Schubert von der Linken sind die Pläne nicht hinreichend und zudem nur eine Umverteilung des Staates zugunsten privater Anbieter, bei der die Anleger das Nachsehen hätten.
14: Im Gesetz steht wörtlich, eine Beratung wird nicht geschuldet. Wir sollen also unsere Altersvorsorge aufbauen, auf unser Risiko anlegen. Aber Beratung gibt es nicht. Das Risiko des Finanzmarkts trägt jede Person selbst. Wo bleibt da der Verbraucherinnenschutz?
10: Für die Koalition bleibt es dennoch ein Meilenstein für den weiteren Aufbau der privaten Altersvorsorge in Deutschland, wie der CDU-Finanzpolitiker Matthias Mittelberg in der Debatte betonte.
15: Was früher das Sparbuch war, wird jetzt ein langfristiger Sparvertrag für Kinder schon vom Grundschulalter an. Das ist, wie gesagt, ein Riesenfortschritt für die Alterssicherung in Deutschland.
10: Und damit gehe auch eine Stärkung der finanziellen Bildung und der gleichermaßen dringend gebotene Aufwuchs von privaten Kapitalanlagen in Deutschland einher, betonte Mittelberg.
2: Volker Findhammer aus dem Bundestag und damit wieder zurück in den Bundesrat. Denn dieser Beschluss ist tatsächlich Bürokratieabbau. Jeder, der Kinder hat, weiß es. Man bekommt Kindergeld, muss aber dafür einige Papiere ausfüllen und das fällt bald weg. Das Kindergeld wird demnächst automatisch ausgezahlt. Gabor Hallas.
16: Das Kindergeld kommt automatisch auf das Konto, ohne Antrag. Ab März gilt das für Neugeborene, die bereits ältere Geschwister haben. Ab Herbst dann gilt die Regel auch für Erstgeborene. Ziel ist es, dass 300.000 Anträge wegfallen und Bürokratie abgebaut wird. Die Politik setzt damit eine Idee um. Sie stammt aus der Kommission zur Reform des Sozialstaates. Nötig ist, dass der Staat die Kontonummer kennt, zum Beispiel über das Steuerportal Elster. Das Kind muss mit mindestens einem Elternteil in Deutschland leben. Behörden wie Standesamt und Familien tauschen sich aus und stoßen so die Auszahlung an.
2: Gabor Hallas und damit nach Washington. Sie gelten als die beiden mächtigsten Männer der Welt, Donald Trump und Xi Jinping. Heißt aber auch, wenn die beiden miteinander reden, dann erhofft sich die Welt Fortschritte bei den drängenden Krisen und Fragen unserer Zeit. Ukraine beispielsweise, Iran und mehr auch der Umgang mit der Entwicklung von künstlicher Intelligenz. Seit 2 Tagen ist Chinas Staatschef nun in Washington zu Gast und Donald Trump, der bekanntlich ein Faible für mächtige Männer und für Pomp hat, hat alles auffahren lassen, was geht. Anne Reit, unsere Korrespondentin in Washington, ist jetzt mit uns verbunden. Anne, wie sieht also so ein Xi Jinping-Staatsbesuch in Washington aus?
17: Ja, anders als andere Staatsbesuche kann man getrost sagen. Er fing an mit dem außergewöhnlichen Empfang auf dem Militärflughafen. Normalerweise empfängt ein US-Präsident im Weißen Haus. Das ging dann gestern so weiter mit einer militärischen Ehrenzeremonie eben dort. Trump hat den chinesischen Staats- und Parteichef auch über die Baustelle des künftigen Ballsaals geführt. Sein Prestigeprojekt, wie wir wissen. Und der gestrige Tag endete dann mit einem Staatsbankett, das erst das vierte in seinen beiden Amtszeiten ist. Eines davon übrigens für den saudischen Kronprinzen. Das macht der US-Präsident für die Staats- und Regierungschefs, die gemeinhin als Verbündete der USA gelten oder galten, in dem Maße nicht. Das heißt, es war ein Signal der Ehrerbietung und auch der Ebenbürtigkeit des Systemrivalen. Und daran gab es von Demokraten, aber durchaus auch von einigen Republikanern Kritik.
2: Aber gut, das ist ja jetzt auch nur Lametta. Viel wichtiger ist, insbesondere bei den USA und China, dann doch das Inhaltliche. Ich habe das große Thema gerade schon angesprochen oder die großen Themen, ist schon etwas nach außen gedrungen.
17: Na, wir wissen noch nicht besonders viel über den Inhalt der Gespräche, über mögliche Vereinbarungen. Die Erwartungen sind ja trotz anderslautender Bekundungen des US-Präsidenten eher gering. Der US-Handelsbeauftragte hat Details für Anfang kommender Woche in Aussicht gestellt. Zunächst war ja nur bekannt geworden, dass der Handelsstreit weiter eingefroren bleiben soll bis Anfang Januar, also keine weitere Zolleskalation. Beide sollen sich auch auf Waren geeinigt haben, die bei möglichen künftigen Auseinandersetzungen dann ausgenommen bleiben sollen. Agrarprodukte zum Beispiel könnten darunter fallen. Es soll laut der offiziellen chinesischen Nachrichtenagentur auch um Taiwan gegangen sein, einem der heikelsten Themen zwischen den beiden Ländern. Xi soll gedrängt haben, dass sich die USA einer Unabhängigkeit Taiwans widersetzen, das also stärker betont, die USA sind der wichtigste Waffenlieferant. Eine Lieferung hängt aber seit Monaten in der Schwebe. Auch der Iran soll Thema gewesen sein. China ist der wichtigste Handelspartner, will sich aber nicht unter Druck setzen lassen und appelliert, die Gespräche da wieder aufzunehmen. Und beim großen Thema KI war es Xi, der eher mahnende Worte gewählt hat. Beide Staaten hätten die Verantwortung, die KI in ihrer Entwicklung zu steuern und sicherzustellen, dass sie immer unter menschlicher Kontrolle bleibe, während der US-Präsident ja derzeit sehr viel Energie da reinsteckt, KI in Superintelligenz, Zitat, umzubenennen, also eine dem Menschen überlegende Intelligenz. Für ihn sind die Risiken für die Menschheit ja ein Hoax, ein Betrug. Und insofern ist eine substanzielle Vereinbarung auch auf diesem Gebiet, in diesem Bereich zwischen den beiden Konkurrenten eher nicht zu erwarten.
2: Wie geht es denn jetzt weiter beim Staatsbesuch für Xi und natürlich mit Trump und Xi im Allgemeinen und den großen Themen?
17: Ja, heute klingt der Staatsbesuch mit einem, ich würde sagen, eher leichteren Programm aus. Nach einer Teezeremonie mit den First Ladies besuchen die beiden Ehepaare gerade das Nationalarchiv. Wir haben von diesem Teil des Staatsbesuches auch wieder Live-Bilder, weil CNN wieder Zugang zum Weißen Haus hat und die großen TV-Sender ihre vorläufige Blockade der Begleitung des Präsidenten aufgehoben haben, zumindest bis das Gericht endgültig entschieden hat. Und nach dem Treffen im Mai in Peking und nun eben dem Treffen in Washington werden sich Trump und Xi in diesem Jahr wahrscheinlich noch zwei weitere Male treffen, nämlich beim APEC-Gipfel in China und beim G20-Treffen in Miami, zu dem die USA ja auch den russischen Machthaber Wladimir Putin eingeladen haben.
2: Xi Jinping bei Donald Trump, Tag 3 des Staatsbesuchs live aus Washington. Anne Reit, vielen Dank. Und von dem einen berühmtesten US-Amerikaner zum anderen berühmtesten US-Amerikaner, Papst Leo XIV., der zwar keine weltliche Macht in dem Sinne hinter sich hat, es dafür aber im Gegensatz zu Donald Trump derzeit schafft, bei seinen Besuchen in den unterschiedlichsten Ländern Begeisterung auszulösen, gerade unter jungen Menschen. Auch in Frankreich, wo er aktuell unterwegs ist, beobachtet von unserem Paris-Korrespondenten Stefan Detjen.
18: Auf diesen Moment hatte Frankreich gewartet. Es ist wenige Minuten vor sechs, als der Papst unter Orgelklang und Applaus die Kathedrale Notre-Dame de Paris betritt. Seit dem verheerenden Brand im Frühjahr 2019, der kunstvollen Restaurierung und Wiedereröffnung vor bald zwei Jahren, ist Notre-Dame ein nationales Symbol, in dem sich Staat und Kirche Frankreichs gleichermaßen spiegeln. Kathedralen, Basiliken, Kirchen sind ein unschätzbares Geschenk unserer Vorfahren, das uns eine Vorstellung von unserem Land vermittelt. Emmanuel Macron, der Staatspräsident des Landes, das sich genauso über seinen Laizismus, die strenge Trennung von Staat und Kirche definiert, ruft am Vormittag bei der Begrüßung des Papstes in seinem Amtssitz, dem Élysée-Palast, die christlich-katholische Tradition Frankreichs an. Es sind Sätze, die auch an die aktuellen politischen Debatten über die sich verändernde Identität des Landes mit seiner immer vielfältigeren Bevölkerung rühren. Und der Papst erklärt den Franzosen sein Verständnis von Laizität. Richtig verstandene Laizität verbannt die Religion nicht aus dem öffentlichen Leben und dem Bildungssystem, sondern sie bringt die religiösen Institutionen und den Staat in einen Dialog, um alle Kräfte zusammen für das Gemeinwohl einzusetzen. In den politischen Diskussionen, die auch den anschwellenden Präsidentschaftswahlkampf in Frankreich prägen, geht es um Kopftuchverbote für Muslime in Schulen und im öffentlichen Raum, aber auch um die Kritik der katholischen Kirche an französischen Gesetzen wie den jüngst verabschiedeten Regeln zur Sterbehilfe. Ich mache mir Sorgen, dass Wissenschaft und Technologie zu gewinnorientierten Unternehmen werden, die genetische Manipulationen, Leihmutterschaft, Organhandel und Angebote zu einem programmierten Tod begünstigen. Das Wesen, die individuelle Würde und Freiheit des Menschen sind die Themen, die die Reden des Papstes in Paris durchziehen, auch bei seinem ersten Besuch seit Beginn seines Pontifikats in einer internationalen Organisation, der UN-Kulturorganisation UNESCO, deren Hauptsitz Leo am Nachmittag besucht.
19: In this assembly then, a fundamental question deserves to be explored.
18: In dieser Versammlung muss eine dringende Frage beantwortet werden. Was bedeutet es, Mensch zu sein?
19: What does it mean to be human?
18: Fragt der Papst, auch in Erinnerung an seine erste Enzyklika, die sich mit der Entwicklung der künstlichen Intelligenz beschäftigte. Diejenigen, die in Wissenschaft, Bildung und Kultur arbeiten, müssen sich um jeden Einzelnen sorgen, damit die Schönheit unserer Freiheit erstrahlt. Und diese Schönheit hat einen Namen, Gerechtigkeit.
19: This beauty has a name, justice.
18: Am späteren Abend wird Papst Leo im größten Sportstadion von Paris, dem Stade de France, eine Vesper mit mehreren 10.000 Jugendlichen feiern. Morgen werden mehrere 100.000 Gläubige am Place de la Concorde und auf den Champs-Élysées zu einer Messe unter freiem Himmel erwartet.
2: Der Papst in Paris von dort Steffen Detjen. Ein Schraubenfehler könnte gerade für hunderttausende VW- und Audi-Fahrer zum Problem werden. Volkswagen ruft knapp 900.000 Fahrzeuge in Deutschland wegen möglicher Probleme mit der Lenkung zurück. Weltweit soll es um mehr als 2,9 Millionen Autos gehen, Oliver Jürgens berichtet.
20: Laut Volkswagen geht es um eine Schraube, mit der das Lenkgetriebe befestigt ist. Das Kraftfahrtbundesamt weist darauf hin, dass die Lenkung ausfallen könnte, wenn die Schraube abreißt. Das Problem ist nach Angaben von VW bei internen Qualitätsüberprüfungen aufgefallen. Die betroffenen Fahrzeuge würden vorsorglich zurückgerufen. Die Halter werden angeschrieben. Betroffen sind verschiedene Modelle, der Golf, aber auch der Golf-Variant, Tiguan, Touran und Caddy sowie der Audi Q3. Die Fahrzeuge sind zum Teil schon älter. Bei den Volkswagen-Modellen geht es um die Baujahre 2013 bis 2024, bei Audi um die Jahre 2017 bis 2024. In der Werkstatt wird die betroffene Schraube laut Kraftfahrtbundesamt ersetzt.
2: Oliver Jürgens. Seit Wochen steht die Stadt Köln in der Kritik wegen des Verdachts, sie würde ausreisepflichtige Ausländer aus den Westbalkanstaaten nicht abschieben. Es geht um die sogenannte Coesfelder Liste, eine von den nordrhein-westfälischen Ausländerbehörden erstellte Liste mit über 1200 Personen und dem Angebot, deren Abschiebung zu unterstützen, die aber größtenteils unerwidert geblieben ist. Nun hat die Stadt Fehler eingeräumt, aber auch einige der Vorwürfe zurückgewiesen. Unser Landeskorrespondent Jonas Panning berichtet.
21: Die Vorwürfe gegen das Kölner Ausländeramt wogen schwer. Die Behörde habe aus Gesinnungsgründen ausreisepflichtige Menschen mit Duldungsstatus nicht abschieben wollen und deshalb nicht auf ein Angebot der zentralen Ausländerbehörde aus Coesfeld reagiert. Die hatte dem Kölner Ausländeramt vor 2 Jahren eine Liste mit 471 Namen von Menschen aus Staaten des Westbalkans geschickt und angeboten, Passersatzpapiere für ihre Abschiebung zu beschaffen. lassen. Doch nur in den wenigsten Fällen hätten diese überhaupt etwas genutzt, sagte Stadtdirektorin Dörte Diemert am Vormittag im Kölner Rathaus.
0: Also es ist tatsächlich so, dass von den 471 Fällen, die da auf dieser Liste standen, nur bei 26 keine anderen Duldungsgründe vorgelegen haben. Also bei dem ganzen Rest der Liste, das sind 445 Fälle, gab es sonstige Duldungsgründe. Das heißt, diese Personen hätten nicht zurückgeführt werden können.
21: Duldungsgründe sind zum Beispiel die Betreuung von leiblichen Kindern mit deutscher Staatsbürgerschaft oder die Weigerung des Herkunftsstaats, die Person zurückzunehmen. Die Coesfelder Liste war also ein gut gemeintes Angebot, aber letztlich kaum von Relevanz, so Diemert.
0: Ob dann eine Inanspruchnahme dieses Angebotes tatsächlich dazu geführt hätte, dass diese Personen tatsächlich auch zurückgeführt hätten werden können, das ist damit noch lange nicht beantwortet.
21: Im Kölner Ausländeramt habe es keine Verweigerungshaltung bei der Umsetzung rechtlicher Vorgaben gegeben. Auch seien die getroffenen Einzelfallentscheidungen inhaltlich ganz überwiegend rechtlich nachvollziehbar, heißt es in einem fast 90-seitigen Abschlussbericht. Besonderes Augenmerk galt dem sogenannten Kölner Bleiberechtsprogramm, das 2018 aus der Initiative mehrerer Flüchtlingsorganisationen entstanden war und von der Stadt finanziert wird. Es soll Geduldeten eine Bleibeperspektive ermöglichen. Von der Coesfelder Liste waren knapp 220 Menschen in diesem Programm und mehr als die Hälfte war strafrechtlich aufgefallen. Kölns Oberbürgermeister Thorsten Burmeester, SPD, will das Programm zwar erneut verlängern, sagt allerdings auch,
1: dass ein Bleiberechtsprogramm kein Schutzraum vor den Konsequenzen unseres Rechts sein darf. Und es darf nicht sein, dass wir rechtskräftig verurteilte Straftäter in einem solchen Programm haben. Und wenn das die bisherigen Regelungen und Regeln innerhalb der Verwaltung nicht ausreichend gewährleisten, müssen wir diese Regeln ändern.
21: Reagiert hatte auf das Coesfelder Angebot nur die für das Bleiberechtsprogramm zuständige Abteilung. Sie lehnte ab. Darüber hinaus blieb die Anfrage unbeantwortet. Stadtdirektorin Diemert sieht deshalb auch hier Nachbesserungsbedarf.
0: Eine zusammengeführte und abgestimmte Antwort des Ausländeramtes erfolgte somit nicht. Das hat auch zu der sehr missverständlichen und mehr als unglücklichen Kommunikation geführt. Hier gibt es aus der Prüfung in jedem Fall Handlungsbedarf im Bereich der internen Abstimmung und Kommunikation.
2: Der Bericht von Jonas Panning. Knapp 3 Wochen sind vergangen seit dem deutlichen Wahlsieg der AfD in Sachsen-Anhalt. Ob am Ende Ulrich Siegmund wirklich zum Ministerpräsident gewählt wird, ist noch nicht klar. Die neuen Größen und damit auch Machtverhältnisse im neuen Magdeburger Landtag, die werden aber schon deutlich. Heute kam der Ältestenrat des neu gewählten Parlaments erstmals zusammen, um die ersten Entscheidungen zu fällen. Nora Wilke hat das beobachtet.
22: In der Mitte ein breiter blauer Block, daneben die anderen Fraktionen, die Grünen ganz rechts. So soll der neue Landtag in Magdeburg künftig aussehen. Tobias Rausch von der AfD erklärt nach der Sitzung des Vorältestenrats, was die Fraktionen beschlossen haben.
23: Wir konnten uns verständigen auf die Änderung der Geschäftsordnung, was die Wahl des Vizepräsidenten angeht und des Landtagspräsidenten. Wir haben uns auf die Sitzordnung im Parlament verständigen können.
22: Die Liste der ungeklärten Fragen ist an diesem Vormittag allerdings noch lang. Offen ist zum Beispiel, ob wegen des Umbaus im Landtag einzelne Fraktionen ihre bisherigen Räume und das Landtagsgebäude verlassen müssen. Vor allem aber gibt es noch keine Einigung in der viel diskutierten Frage, wie groß die Ausschüsse künftig sein sollen. Bisher haben die Ausschüsse 13 Mitglieder, die AfD will künftig 12 und bezieht sich da auf eine Entscheidung aus Bayern.
23: Deswegen ist unser Vorschlag, auf die 12 zu gehen. Das wäre dann die ähnliche Verfahrensvariante, wie sie in Bayern war, auch vom Verfassungsgericht Bestand gehalten hat. Und der Vorschlag der Verwaltung und der übrigen Fraktion ist in der Regel von Rot-Rot-Grün auf 11 zu gehen. Und wir beraten das in der nächsten Woche in der Fraktionssitzung, ob wir bei unserem Vorschlag der 12er-Sitzung festhalten oder ob wir auf 11 gehen.
22: Mehrere Fraktionen plädieren dagegen klar für 11 Mitglieder in den Ausschüssen. Bei 12 hätte die AfD in den Ausschüssen 6 Sitze, also genau die Hälfte. Und damit, so lautet die Kritik, prozentual gesehen mehr Macht als ihrem Sitzanteil im gesamten Landtag entspricht. Dort hält sie 39 von 83 Mandaten, also knapp 47%. So wäre es in den Ausschüssen nicht möglich, ohne die AfD eine Mehrheit zu erreichen. Dazu Falke Grube von der SPD.
4: Wir haben unsere Position da klar gemacht, die bleibt dabei. 6 ist eine verfassungskonforme Lösung, 12 nicht. Wenn die Mehrheit des Hauses, die mit AfD und BSW ja da zu sein scheint, für eine 12er Lösung das tatsächlich durchziehen will, dann in der Tat gehen wir vor das Landesverfassungsgericht.
22: Der Gesetzgebungs- und Beratungsdienst hat dazu heute eine juristische Einschätzung geliefert, nach der eine 12er-Regelung trotz der rechnerischen Abweichung grundsätzlich möglich sei. Auch Stefan Ruhland von den Grünen widerspricht dieser Auffassung.
5: Sie geben der AfD damit eine Sperrminorität, die sich im Plenum nicht widerspiegelt. Und es verschlumpft natürlich auch die Rolle des BSW, die ja eigentlich einen Schlüsselmoment im Plenum einnehmen, weil mit PAD-Situationen alle Anträge, alle Entscheidungen durch die AfD blockiert werden könnten.
22: 11 oder 12 Ausschussmitglieder. Über diese Frage soll in der kommenden Woche weiter beraten werden. Mehr Zeit lässt sich die AfD inzwischen aber offenbar bei einer anderen Frage, bei der Wahl des Ministerpräsidenten.
23: Ja, wir sind aktuell in guten Gesprächen. Sowas dauert natürlich auch immer seine Zeit. Wir nehmen uns auch die Zeit, die wir brauchen, weil wir uns professionell auf die Übernahme der Amtsgeschäfte vorbereiten. Wir gehen gegenwärtig darauf hinaus, dass wir wahrscheinlich zum Ende des Jahres den Ministerpräsidenten stellen werden. November, Dezember, aber ich gehe eher davon aus, dass es im Dezember so sein wird.
21: Aus Magdeburg, Nora Wilker und Landtagswahlen und ihre Folgen Teil 2. Wie geht's weiter in Berlin? Zwar hat die Linke mit Spitzenkandidatin Elif Eralp die Abgeordnetenhauswahl letzten Sonntag klar gewonnen. Seitdem sieht sich die Partei aber verstärkt mit Antisemitismusvorwürfen der anderen Parteien konfrontiert. Und so ist noch nicht klar, ob Elif Eralp wirklich neue regierende Bürgermeisterin der Bundeshauptstadt wird. Denn auch eine von der CDU geführte Koalition in Berlin mit Grün und SPD ist denkbar. Seit dem späten Nachmittag berät nun der linken Landesverband auf einem Parteitag über das weitere Vorgehen. Und wir haben schon gehört, Sebastian Engelbrecht ist für uns vor Ort und jetzt bei uns in der Sendung. Sebastian, wie ist die aktuelle Stimmungslage?
6: Die Wahlsiegerin, Spitzenkandidatin Elif Eralp von der Linken, wurde hier mit Johlen und mit rhythmischem Applaus immer wieder gefeiert bei diesem Landesparteitag der Linken in Berlin. Sie wurde hier schon als künftige regierende Bürgermeisterin gefeiert und begrüßt. Es gab einige Reden, die gehalten wurden. Bemerkenswert die Rede der Berliner Parteivorsitzenden der Linken, Kerstin Wolter, die auch gegen die CDU austeilte. Der CDU täte es nach ihrer Wahlniederlage gut, etwas demütiger zu sein. Die Linke stehe jetzt in der Pflicht, die Fälle von Antisemitismus aufzuklären, die ihr vorgeworfen würden. Und man werde jetzt mit Grünen und SPD alles versuchen, ins Gespräch zu kommen. Man stehe mit Demut vor dieser Aufgabe, immer wieder dieses Wort Demut. Und Elif Eralp als regierende Bürgermeisterin sei ein Signal in die Welt. Die Hoffnung ist zurück, hieß es dann. Dann kam der vorläufige Höhepunkt, nämlich die Rede von Elif Eralp selbst. Sie redete auf Deutsch, immer wieder mit türkischen Einsprengseln. Sie bekannte sich noch einmal zu den Zielen ihrer Partei. Den Mietendeckel will sie einführen, die Vergesellschaftung großer Immobilienkonzerne, mehr sozialen Wohnungsbau, das sind ihre Ziele. Und über den Wahlerfolg der Linken sagte sie, dass jetzt endlich mal auch Menschen mit Migrationsgeschichte zum ersten Mal in Berlin das Gefühl hätten, dass es bei dieser Wahl wirklich um sie gegangen sei, auch um sie. Zu den Vorwürfen, Antisemitismusvorwürfen gegen die Linke hat sie sich auch geäußert. Diese hätten eine zerstörende Dimension erreicht, das helfe niemandem. Und sie selbst präsentierte sich jetzt so als Brückenbauerin, als künftige regierende Bürgermeisterin aller Berliner. Man müsse Brücken bauen, man müsse zusammenführen. Und niemals dürften von den Bühnen der Linken Aufrufe kommen, die jüdischen Menschen Angst machen. Jüdische Menschen müssten sich sicher fühlen in Berlin und genauso palästinensische und muslimische Menschen. Alle verdienten ein Leben in Sicherheit und Würde. Man stehe vor einem Politikwechsel in dieser Stadt und wörtlich sagte sie dann abschließend, wir holen uns unsere wunderschöne Stadt zurück für alle Menschen.
21: Sebastian, es geht ja vielleicht ganz kurz noch eigentlich darum, ob die Linke Sondierungsgespräche aufnimmt mit den anderen Parteien, aber so wie Sie das jetzt geschildert haben, dass Elif Eralp schon als künftige Berliner Bürgermeisterin da vorgeschlagen wird bzw. vorgestellt wird. Ist es überhaupt eine realistische Option, dass sich die Partei nach diesem Wahlsieg gegen Sondierung und für Opposition entscheidet?
6: Es gibt eine kleine Minderheit, die sich die Linke in der Opposition wünscht in Berlin, eine radikale Minderheit, aber die ganz überwiegende Mehrheit wünscht sich, dass Elif Eralp einen Politikwechsel in Berlin mit sich bringt, dass sie den hinbekommt
3: Und natürlich heißt das, dass die Partei wird Kompromisse machen müssen mit den Grünen und der SPD in Sondierungen und erst recht dann in möglichen Koalitionsverhandlungen.
21: Live vom Landesparteitag der Linken, Sebastian Engelbrecht, vielen Dank. Und das waren die Informationen am Abend. Ich bin Philipp May, vielen Dank für Ihre Aufmerksamkeit und bis bald. Tschüss.
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8: Hitze und Dürre. Simbabwes Bauern wappnen sich gegen den Super El Niño. Von Stefan Überbach.
9: Shiretsi im Südosten von Simbabwe. Keine Wolke am Himmel, die Sonne brennt, das Thermometer zeigt schon vormittags mehr als 30 Grad. Dabei hat der Frühling gerade erst angefangen. Die Böden sind staubig, Wasserläufe ausgetrocknet, breite Flüsse zu kleinen Rinnsalen geschrumpft. Pro Jahr fallen hier im Schnitt nur 200 mm Regen. Die Gegend zählt zu den heißesten und trockensten Regionen des Landes. Der Klimawandel verschärft die Lage zusätzlich. Auch im nahegelegenen Ganareshu-Nationalpark. Hier arbeitet Ranger Forgive. Der junge Mann führt regelmäßig Touristen durch den Park und erlebt aus nächster Nähe mit, was die steigenden Temperaturen für die Pflanzen- und Tierwelt bedeuten.
24: In den letzten zwei Jahren habe ich Veränderungen in der Vegetation gesehen. Bäume verlieren ihre Blätter zum Beispiel schneller, weil die Hitze so groß ist und die Temperaturen wirklich sehr stark steigen. Und auch bei den Tieren beobachten wir, dass sie in andere Gebiete wandern als früher. Das hängt tatsächlich mit der globalen Erwärmung zusammen.
9: Und jetzt droht den Ländern im südlichen Afrika auch noch ein El Niño. Ein wiederkehrendes Wetterphänomen, das nach Einschätzung der Klimaexperten in diesem Jahr aber besonders kräftig ausfallen wird. Ein sogenannter Super El Niño. Die Folge: noch größere Hitze und noch weniger Regen. Warum das so ist, erklärt Kobus Olivier vom südafrikanischen Wetterdienst im Nachrichtenkanal Newsroom Afrika.
25: Ganz kurz zusammengefasst, es handelt sich um ein gewaltiges System über den Pazifischen Ozean, das sich auf verschiedene Gebiete rund um den Globus auswirkt. Im Wesentlichen geht es um die Temperaturen der Meeresoberfläche. Es handelt sich um eine Wechselwirkung zwischen Ozean und Atmosphäre. Während einer El Niño-Phase schwächen sich die Winde ab, die das warme Wasser transportieren, das dadurch in den äquatorialen Regionen verbleibt. Für Zentralafrika bedeutet das überdurchschnittlich viel Regen, für uns weiter südlich dagegen unterdurchschnittliche Niederschlagsmengen.
26: Rainfall conditions for us here in the further south in the subtropics.
9: Für die Klimaforschung ist ein Super El Niño eine Großwetterlage. Für die Natur und die Menschen im Süden Afrikas aber sehr viel mehr, nämlich eine konkrete Bedrohung mit womöglich verheerenden Konsequenzen. Denn mehr Hitze und weniger Regen bedeuten längere Dürreperioden, erhebliche Ernteausfälle sowie Lebensgefahr für Nutztiere wie Ziegen, Schafe oder Kühe. Im Distrikt Shiretsi im Süden Simbabwes versuchen Kleinbauern, sich darauf vorzubereiten. Ihre wichtigste Ressource ist das Wasser. Dieses Wasser kommt aus dem Stollen, aus diesem Minenschacht. Peter Baker ist der Vorsitzende des Fungai-Bewässerungsprojekts, einer Art Kooperative, zu der sich Kleinbauern aus der Region zusammengeschlossen haben. Die Gegend ist bitterarm. Viele Familien haben kaum Geld und nicht immer genug zu essen. 12 Hektar Ackerfläche werden hier mit Wasser aus einer stillgelegten Mine versorgt. Die künstliche Bewässerung sorgt für beachtliche Erträge.
27: If a farmer do his things nicely, from 0.1 he can get 300 kg.
28: Ein Landwirt kann pro Zyklus auf 0,1 Hektar 300 Kilogramm Bohnen ernten. Wenn er diese Bohnen verkauft, kann er damit vielleicht 350 bis 400 Dollar verdienen. Ohne Bewässerung haben wir sehr große Schwierigkeiten, denn auch die Rinder bekommen von hier ihr Futter. Die Erntereste werfen wir nicht weg, sondern verfüttern sie draußen an die Tiere. Wenn wir keine Bewässerung haben, entstehen also viele Probleme. Zum Beispiel Unterernährung, und ohne Wasser stirbt auch das Vieh. Außerdem brechen die Kinder die Schule ab, denn mit dem Geld, das die Menschen hier verdienen, bezahlen sie das Schulgeld für ihre Kinder und kaufen Lebensmittel für sich selbst.
27: The money which they get here, they pay fees for the children and they buy food.
9: Die Kleinbäuerin Shkani Chiaka ist Teil der Kooperative und kann sich noch gut an die Zeit erinnern, als es die Bewässerungsanlage nicht gab.
10: Bevor wir Teil des Projekts wurden, hatten wir große Probleme mit den Dürren. Wir hatten auch Schwierigkeiten, genug Geld aufzubringen, um beispielsweise Schulgebühren bezahlen zu können. Wir mussten weit gehen, um Wasser zu bekommen. Deshalb konnten wir nur eine sehr kleine Fläche bewirtschaften. Seit wir Zugang zu Wasser haben, können wir deutlich höhere Erträge erzielen. Wir können uns selbst versorgen, Überschüsse verkaufen, die Schulgebühren bezahlen und die Lebensmittel kaufen, die unsere Familien brauchen.
9: Mit dem Anbau und dem Verkauf von Bohnen und Mais versorgt die energische Frau ihre Familie. Ihr Mann ist blind und bekommt als Ortsvorsteher nur eine kleine Aufwandsentschädigung, mit der unter anderem die anteiligen Stromkosten für die Wasserpumpe bezahlt werden. Dank der Bewässerungsanlage hat sie vor dem bevorstehenden Super El Niño keine Angst.
10: Wir verkaufen einen Teil der überschüssigen Produktion. Dadurch bekommen wir Geld, mit dem wir Dinge für den täglichen Bedarf kaufen können, zum Beispiel Seife, Zucker oder auch Speiseöl. Den übrigen Teil der Ernte behalten wir für den eigenen Verbrauch über das Jahr hinweg. Bei Mais ernten wir ungefähr 300 Kilo. Wenn eine Familie ausreichend versorgt ist, gibt es meistens auch weniger Gewalt, weil jeder was zu essen hat. Denn Probleme entstehen häufig dann, wenn zu Hause nichts vorhanden ist und kein Geld da ist.
9: Wasserprojekte wie das in Fungai werden von internationalen Hilfsorganisationen und ihren lokalen Partnern unterstützt. Eine davon ist Care International, die seit mehr als 30 Jahren in Simbabwe aktiv ist und vor allem Familien auf dem Land dabei hilft, Zugang zu sauberem Wasser und Toiletten zu bekommen, genug zu essen zu haben und ihre Felder besser zu bewirtschaften. Tinashe Kasirori koordiniert die Care-Projekte in Simbabwe. Viele davon haben das Ziel, Kleinbauern auf dem Land dabei zu helfen, sich gegen die Folgen des Klimawandels zu wappnen, die gerade im sowieso schon trockenen Süden deutlich zu spüren sind.
11: Where we used to have 1 in 10 year droughts, it went to 5 in 1, and then right now we have a drought after every 2 years.
12: Früher hatten wir etwa einmal in 10 Jahren eine Dürre, dann wurde daraus einmal in 5 Jahren. Und inzwischen erleben wir etwa alle 2 Jahre eine Dürre. Das ist ein Phänomen, das wir früher in dieser Form nicht hatten. Das bedeutet schlicht, dass wir mit weiteren Problemen rechnen müssen. Bei der Infrastruktur müssen wir uns beispielsweise fragen, wie können wir Bewässerungsanlagen aufbauen? Haben wir die finanziellen Mittel dafür? Wir müssen unsere Arbeit fortsetzen, damit wir das Leben der Menschen in den Gemeinden, denen wir dienen, weiterhin verbessern können.
9: Auch die Regierung von Simbabwe versucht, Kleinbauern widerstandsfähiger gegen die Folgen des Klimawandels zu machen. Unter anderem wird nachhaltige Landwirtschaft gefördert oder die Versorgung von Dörfern mit kleinen Bewässerungsanlagen, Gärten und Fischteichen. Projekte von Hilfsorganisationen knüpfen daran an, vor allem da, wo die Verwundbarkeit besonders hoch ist, etwa im trockenen Süden des Landes. Zweifel am menschgemachten Klimawandel sind in Simbabwe kaum zu hören. Denn dass sich etwas verändert, spüren die Menschen in ihrem Alltag.
11: For me, climate change is just witnessing the different changes that we are facing.
12: Für mich zeigt sich der Klimawandel in den unterschiedlichen Veränderungen, die wir erleben. Dieses Jahr können es mal 42 Grad sein, am nächsten Tag 46 Grad. Für uns steht fest, dass der Klimawandel existiert. Die Veränderung ist da. Genau dort kommen wir als Care ins Spiel. Wir wollen Lösungen entwickeln, die dabei helfen, die Auswirkungen des Klimawandels zu verringern.
9: Künstliche Bewässerung ist dabei ein zentraler Baustein, aber längst nicht der einzige. Eine wichtige Rolle spielen auch Strategien zur Tierhaltung, zur Futterproduktion und zur Energieversorgung. Mit einem kräftigen Schwung zieht Mary Mondao den Deckel von ihrer Biogasanlage. Die 49-jährige Kleinbäuerin lebt mit ihrer Familie im Dorf Matschoka und besitzt 7 Kühe, die auch als Energielieferanten dienen.
1: Der Kuhdung, den wir für diese Anlage verwenden, stammt von unseren eigenen Tieren, die normalerweise da drüben im Gehege stehen. Das macht den ganzen Prozess für uns sehr einfach, denn wir holen den Dung aus dem Gehege und bringen ihn zur Biogasanlage.
9: Dann wird der Dung mit Wasser vermischt und über einen Einfüllschacht in die Gärkammer geleitet. Was nach der Gasproduktion übrig bleibt, wandert als Dünger auf die Felder, wo Mary Mondao Gemüse anbaut, zum Beispiel Tomaten. Die Energie aus der Biogasanlage wird zum Kochen benutzt oder um Wasser heiß zu machen. Dafür hat die Familie früher große Mengen Brennholz verbraucht. Jetzt nicht mehr. Eine große Entlastung, sagt Marys Mann, der seit einem schweren Verkehrsunfall gehbehindert ist.
25: Ja, es hat unser Leben wirklich sehr verändert. Wie Sie sehen können, bin ich körperlich behindert. Meine Frau ist eigentlich diejenige, die für den Lebensunterhalt der Familie sorgt. Sie steht früh morgens auf und versucht, etwas für die Familie zu tun. Einige der täglichen Arbeiten sind dadurch einfacher geworden, weil meine Frau nicht mehr losgehen muss, um Feuerholz zum Kochen zu sammeln. Die Biogasflamme ist sehr heiß, sodass man sehr schnell kochen kann. Das ist etwas völlig anderes, als Feuerholz zu sammeln und damit zu kochen. Das Holz raucht manchmal stark und der Rauch kann einem die Luft nehmen. Mit Biogas ist das eine ganz andere Geschichte.
9: Ein paar Kilometer weiter lebt Angelina Banda. Die 44-jährige Bäuerin hat klein angefangen. Ein paar Ziegen und Hühner, ein Acker, eine bescheidene Unterkunft. Mit der Unterstützung von Care International konnte sie ihren Betrieb deutlich vergrößern und auf nachhaltige Produktion umstellen.
13: Früher haben wir eigentlich den ganzen Tag nur herumgesessen und nichts getan. Aber dann kam das Projekt und hat uns unterstützt und uns das nötige Wissen und die Fähigkeiten vermittelt. Daraufhin begannen wir mit verschiedenen Projekten, zum Beispiel mit der Ziegenhaltung. Inzwischen haben wir 45 Tiere. Zusätzlich haben wir auch robustes Saatgut. Wir bauen Saugumpflanzen an, um damit unsere Ziegen zu füttern.
9: Angelina Banda hat ihren Hof schnell weiterentwickelt. Inzwischen hält sie mehr als 100 Masthühner, betreibt eine Brutstation, hat Schafe, Rinder, einige Puten und, eine Seltenheit in dieser Gegend, einen eigenen Traktor. Auch mehrere kleine Gebäude sind neu dazugekommen. Dank eines Brunnens ist immer genug Wasser da, das sogar für einen Ziergarten mit grünem Rasen und bunten Blumen reicht. Angelinas Erfolgsgeschichte hat ihre Rolle im Dorf verändert.
13: Durch die Projekte bin ich hier in der Gegend inzwischen jemand geworden. Ich merke, dass ich heute jemand bin. Ich bin nicht mehr die Person, die ich früher einmal war. Ich habe mich verändert und weiterentwickelt. Andere Menschen kommen inzwischen zu mir und fragen mich, ich möchte verstehen, was du hier machst. Dann erkläre ich ihnen einige der Dinge, die ich mache. Besonders erzähle ich ihnen von der Futterpflanze, die ich für meine Ziegen anbaue. Ich bin hier die Einzige, die sie hat.
9: Auch Officer Mashamba gibt sein neu erworbenes Wissen gerne weiter. Sein Hof ist in der Region eine Art Lernzentrum. Der 33-Jährige, der sich als Agripreneur bezeichnet, übersetzt so viel wie Landwirtschaftsunternehmer, baut auf seinen Feldern unter anderem Weißkohl an. Etwa 10.000 Setzlinge hat er in diesem Jahr ausgepflanzt.
14: Das ist eine ziemlich große Menge. Aber wie Sie sehen, befindet sich unser Kohl in unterschiedlichen Wachstumsstadien. Wir bauen ihn zeitlich gestaffelt an. Dadurch können wir unsere Märkte kontinuierlich beliefern. Unsere Kunden wissen also, dass sie hier immer Produkte bekommen können, wenn sie welche benötigen. Neben dem Kohl haben wir Tomaten. Wir rechnen damit, Ende Oktober oder Anfang November auf den Markt zu kommen. Zu diesem Zeitpunkt werden die Tomatenpreise voraussichtlich sehr hoch sein. Dann können wir eine Lücke schließen, die auf dem Markt bestehen wird.
9: Das Wasser für die Pflanzen kommt aus einem Brunnen und seit neuestem auch aus einem 60 Meter tiefen Bohrloch. Die Pumpen werden mit Solarenergie betrieben und sparen bares Geld.
27: Before I was dependent on fuel,
14: Früher war ich auf Treibstoff, also Benzin, angewiesen, um während der Produktion Wasser zu pumpen. Aber jetzt steige ich von Benzin auf Solarenergie um. Die Benzinpreise sind stark gestiegen. Ich sehe deshalb den Wechsel von Benzin zu Solarenergie als eine sehr gute Sache an, weil ich damit letztlich Geld spare. Allein an einem Tag habe ich früher Benzin für 10 US-Dollar verbraucht.
9: In einem so armen Land wie Simbabwe ist das eine Menge. Inzwischen beschäftigt der junge Landwirt in seinem Betrieb 5 feste Mitarbeiter. Dazu kommen, je nach Bedarf, bis zu 30 Erntehelfer, alle aus den umliegenden Dörfern. Die Auswirkungen des Klimawandels und des Wetterphänomens El Niño hat er schon mehrfach zu spüren bekommen.
14: Die Niederschlagsmuster haben sich verändert. Und das hat sich tatsächlich auf meine Produkte und meine Produktion ausgewirkt. Früher wussten wir, dass der Regen etwa im Oktober einsetzt. Manchmal schon Anfang Oktober. Dadurch kühlte der Boden ab. Aber jetzt gibt es noch keinen Regen. Wir haben bereits September und nähern uns dem Oktober. Und es hat immer noch nicht geregnet. Das bedeutet, dass die Böden weiterhin sehr heiß sind. Selbst wenn man bewässert, ist die Feuchtigkeit manchmal schon nach 2, 3 oder 4 Tagen wieder verschwunden und der Boden erneut trocken. Dann muss man wieder von vorne anfangen und erneut bewässern.
9: Um besser gegen Hitze und Dürre gewappnet zu sein, will Officer Mashamba seinen Betrieb mehr auf Pflanzen wie Kohl umstellen, die, anders als Tomaten, vergleichsweise wenig anfällig für Schädlinge und Krankheiten sind. Außerdem experimentiert er mit neuen Vertriebswegen für seine Produkte und plant den Bau von Wasserrückhaltebecken.
14: Wasser und Energie sind für mich das Wichtigste. Denn das Land habe ich, aber ohne Wasser und ohne Energie kann man nichts damit anfangen. Sobald man Wasser und Energie hat, verfügt man über die Grundlage für alles. Dann kann man praktisch alles machen. You can do anything.
9: Zurück im Ganarescu-Nationalpark an der Grenze zu Mosambik. Hier führt auch der mächtige Lundi River deutlich weniger Wasser, als das früher der Fall war, sagt Park Ranger Forgive.
0: So it's not quite usual to see it with the not so much water like this.
24: Es ist eher ungewöhnlich, ihn mit so wenig Wasser zu sehen. Früher hatten wir deutlich mehr Regen und die Temperaturen waren nicht so hoch. Deshalb führte der Fluss auch mehr Wasser. 2024 hatten wir eine schwere Dürre und viele Tiere sind gestorben. Wenn es sehr heiß ist, können außerdem bestimmte Krankheiten und Bakterien auftreten, Milzbrand zum Beispiel.
9: Während der letzten großen Dürre vor 2 Jahren sind im zweitgrößten Nationalpark des Landes zahlreiche Tiere verendet, darunter auch Büffel und Elefanten. Solche Tragödien lassen sich kaum verhindern, glaubt der Wildhüter. Menschliches Eingreifen könnte die Folgen von Hitze und Trockenheit höchstens abmildern.
24: Ich denke, wir könnten künstliche Wasserstellen bzw. Bohrlöcher anlegen, damit die Tiere Wasser zum Trinken haben. Oder wir könnten kleinere Flächen einzäunen, auf denen die Tiere eine gewisse Zeit lang nicht grasen dürfen. Dadurch könnten sich Gras und andere Pflanzen dort regenerieren, während sich die Tiere auf einer anderen Fläche aufhalten. Das könnte helfen.
9: Bewässerungsanlagen, Biogas, Solarenergie, klimaresistente Futterpflanzen. Aufhalten lässt sich der Klimawandel damit zwar nicht. Allerdings können solche Projekte den Menschen sehr wohl dabei helfen, sich an die neuen klimatischen Verhältnisse anzupassen. Nicht nur, aber auch im trockenen Süden von Simbabwe. Kleinbäuerin Angelina Banda aus dem Distrikt Chiretsi jedenfalls ist davon überzeugt, dass sie, trotz aller Herausforderungen, die das Jahr noch bringen wird, an ihrer Erfolgsgeschichte weiterschreiben kann. Schließlich hat sie Wasser aus dem eigenen Brunnen und hitzebeständiges Saatgut, um Futterpflanzen für ihre Tiere anzubauen. Deshalb, so sagt sie, optimistisch und selbstbewusst:
2: So in my heart I'm saying El Niño come and we can go back. Yes.
9: Jetzt kann El Niño kommen. Ich bin darauf vorbereitet.
8: Das war der Hintergrund. Hitze und Dürre, Simbabwes Bauern wappnen sich gegen den Super-El Niño. Von Stefan Überbach. Redaktion Antran.

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4: Uhr, die Nachrichten. Die USA haben ein neues Dreiertreffen mit Russland und der Ukraine vorgeschlagen. Der ukrainische Präsident Zelensky erklärte, die Gespräche könnten in den Vereinigten Arabischen Emiraten stattfinden. Moskau bestätigte den Vorstoß der US-Regierung. Ein solches Treffen könne bald stattfinden, sagte Kreml-Sprecher Peskow. Einzelheiten seien aber noch nicht bekannt. Vertreter Russlands und der Ukraine hatten unter Vermittlung der USA zuletzt im Februar in Genf über ein Ende des russischen Angriffskriegs beraten. Die Gespräche endeten ohne konkrete Ergebnisse. Bei einem russischen Drohnenangriff auf die ukrainische Hauptstadt Kiew

0: Benzin werden um etwa 14 Cent pro Liter gesenkt. Einschließlich der niedrigeren Mehrwertsteuer entspricht dies einer Entlastung von rund 17 Cent pro Liter. Vertreter von Union und SPD sprachen im Bundestag von einer spürbaren Entlastung für Autofahrer und Unternehmen. Die AfD forderte dauerhafte Steuersenkungen. Grüne und Linke verwiesen darauf, dass die Maßnahme Bedürftige nicht gezielt erreiche. Sie forderten erneut eine Übergewinnsteuer für Mineralölkonzerne. In Berlin sind die Delegierten der Linkspartei zu einem Landesparteitag zusammengekommen. Die Kandidatin für das Amt der regierenden Bürgermeisterin Eralp bekräftigte, dass man im Falle einer Regierungsbildung unter Führung der Linken die Vergesellschaftung großer Immobilienkonzerne umsetzen werde. Angesichts von Antisemitismusvorwürfen, mit denen sich die Linkspartei konfrontiert sieht, bekräftigte Eralp in ihrer Rede, sie werde das vielfältige jüdische Leben stärken und Antisemitismus bekämpfen. Jüdische Menschen müssten sich in Berlin sicher fühlen. Nach dem Sieg bei der Wahl zum Berliner Abgeordnetenhaus wollen die Delegierten der Linken heute darüber entscheiden, ob die Partei Grüne und SPD zu Sondierungsgesprächen einlädt. Diese verlangen von der Linken ein klares Bekenntnis gegen Antisemitismus. Bundesweit sind Zehntausende Schülerinnen und Schüler auf die Straße gegangen, um gegen eine mögliche Wehrpflicht zu demonstrieren. Wie die Initiative Schulstreik gegen Wehrpflicht mitteilte, gab es rund 100 Demonstrationen im ganzen Land, an denen sich über 45.000 Menschen beteiligten. Von der Polizei gibt es bislang keine Teilnehmerzahlen. Die Regeln für den neuen Wehrdienst sind im Januar in Kraft getreten. Kern ist die verpflichtende Musterung für junge Männer ab dem Jahrgang 2008. So sollen Freiwillige für einen Ausbau der Truppe rekrutiert werden. Sollte das Ziel auf diese Weise verfehlt werden, soll der Bundestag über eine Wehrpflicht entscheiden. Das Wetter. In der Nacht im Norden aufziehende Bewölkung, sonst gering bewölkt oder klar. Tiefstwerte 13 bis 1 Grad. Morgen in der Mitte und im Süden überwiegend freundlich. Im Norden Durchzug von Wolkenfeldern und etwas Regen. 17 bis 26 Grad, am Oberrhein bis zu 29 Grad. Die weiteren Aussichten am Sonntag zumeist sonnig oder nur hohe Schleierwolken. 18 bis 31 Grad, das waren die Nachrichten.
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2: Heute mit diesen Themen. Der Bundestag hat einen Tankrabatt beschlossen. Der Autohersteller Volkswagen muss viele Autos zurückrufen. Die Chefs und Chefinnen von vielen Ländern sprechen bei der UNO über Kriege und Klimawandel. Tanken ist in Deutschland gerade sehr teuer. Der Bundestag hat jetzt zum zweiten Mal einen Tankrabatt beschlossen. Das Ziel ist, Benzin und Diesel sollen an der Tankstelle billiger werden. Der Tankrabatt gilt ab dem 1. Oktober für 3 Monate. Er soll so funktionieren: Autofahrer müssen beim Tanken weniger Steuern an den Staat zahlen. Für jeden Liter Benzin oder Diesel zahlen Autofahrer 17 Cent weniger an den Staat. Das bedeutet aber nicht unbedingt, dass jeder Liter Sprit auch 17 Cent billiger wird. Denn vielleicht machen Ölkonzerne den Sprit teurer. Das kann bedeuten, das Tanken würde nur etwas günstiger als derzeit. Es gibt auch Kritik an dem Tankrabatt. Der Staat nimmt dadurch 2,5 Milliarden Euro weniger Steuern ein. Dieses Geld fehlt an anderer Stelle. Und den Tankrabatt bekommen auch Menschen, die viel Geld verdienen. Diese Menschen brauchen ihn aber eigentlich gar nicht. Der Autohersteller Volkswagen muss viele Autos zurückrufen. Die Autos müssen wegen einem Problem mit einer wichtigen Schraube in die Werkstatt. Es geht zum Beispiel um den Golf. Einen Golf haben sehr viele Menschen in Deutschland. Insgesamt müssen fast 1 Million Autos in Deutschland in eine Werkstatt von VW. Es geht dabei auch um Autos von Audi und Seat. Die Marken Audi und Seat gehören auch zu Volkswagen. Es müssen aber nicht alle Autos in die Werkstatt. Es geht nur um manche Automodelle aus verschiedenen Jahren. Wer ein Auto mit dem technischen

0: technischen Problem hat, muss für die Reparatur nichts bezahlen. In der Stadt New York, in dem Land USA, ist in dieser Woche ein wichtiges Treffen von der UNO. Es gibt Reden von Chefs und Chefinnen von Ländern auf der ganzen Welt. In den Reden geht es um Kriege, um Klimawandel und um Gleichberechtigung. Bei manchen Themen gibt es Streit. Bisher haben zum Beispiel US-Präsident Donald Trump und der ukrainische Präsident Volodymyr Zelensky gesprochen. Es hat aber auch viele Reden von Politikern und Politikerinnen aus Afrika gegeben. Die Präsidentin von dem Land Namibia heißt Netumbo Nandi-Ndaitwa. Sie fordert mehr Macht für Frauen in der Politik. Sie sagt, nächstes Jahr sollte zum ersten Mal eine Frau UNO-Chefin werden. UNO-Chef Antonio Guterres ist nur noch bis Ende 2026 im Amt. Bei dem UNO-Treffen hat es Proteste gegen den israelischen Regierungschef Benjamin Netanyahu gegeben. Vor seiner Rede haben viele Leute den Raum verlassen. Sie wollten damit zum Beispiel das Vorgehen von Israels Militär im Gazastreifen kritisieren. Viele sagen, die Armee hat tausende Palästinenser getötet und das ist Völkermord. Das hat auch Palästinenser-Präsident Mahmoud Abbas gesagt. Netanyahu sagt aber, das stimmt nicht. Das ist kein Völkermord. Unser Militär kämpft im Gazastreifen gegen Terroristen. Dazu muss man wissen, die Terrororganisation Hamas hat vor 3 Jahren Israel überfallen und dabei mehr als 1000 Menschen getötet und viele entführt.
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0: Heute mit Kommentaren zum Staatsbesuch des chinesischen Präsidenten Xi in den USA und zur geplanten Frühstartrente, die im Bundestag beraten wurde. Der Besuch von Chinas Präsident Xi Jinping in den USA war geprägt von demonstrativer Harmonie und symbolträchtigen Auftritten. US-Präsident Donald Trump sprach heute von enormen Fortschritten in den Beziehungen beider Länder. Doch konkrete Ergebnisse gibt es nicht, kommentiert Anne Reit.
3: Der Staatsbesuch des chinesischen Staats- und Parteichefs war ein Lehrstück darüber, wie Donald Trump Politik versteht. Für ihn zählen Pomp und persönliche Beziehungen, auch und gerade zu den Autokraten dieser Welt. Es war ein Treffen, das nicht hätte ehrerbietender ausfallen können, von der persönlichen Begrüßung am Militärflughafen bis zum Staatsbankett. Den neuen Helikopterlandeplatz hat Trump seinem Gast aus Peking gezeigt, ebenso den im Bau befindlichen Ballsaal, mit dem der US-Präsident einmal die große Halle des Volkes in China übertreffen will. Die chinesischen Medien, scherzte Trump, seien das freundlichste Pressekorps, während einige US-amerikanische Medien keinen Zutritt hatten. Das war der Rahmen, in dem sich zwei der mächtigsten Männer der Welt in Washington getroffen haben. Aber es sollten nicht die Kriterien sein, an denen dieser Staatsbesuch gemessen wird. Denn substanzielle Ergebnisse hat er, nach allem, was bis jetzt bekannt geworden ist, nicht geliefert. Sicher, den Handelsstreit weiter einzufrieren ist besser als eine erneute Eskalation. Eine dauerhafte Lösung aber ist es nicht. Zumal es Donald Trump war, der diesen Handelsstreit erst richtig angeheizt hat. Taiwan bleibt für Trump Druckmittel und kein Partner. Und beim Megathema künstliche Intelligenz steckt der US-Präsident seine Energie in Etikettenschwindel, beim Versuch, KI in Superintelligenz umzubenennen. Die Warnung vor den enormen Risiken hält er für Betrug. All der Glanz und Glitzer dürfen auch nicht darüber hinwegtäuschen, wie groß die Spannungen zwischen den beiden ökonomischen und politischen Rivalen ist. Auch wenn Donald Trump von Freundschaft spricht und Xi Jinping von Partnerschaft, Trump und Xi sind keine Freunde, die USA und China keine Partner. Zumindest nicht im eigentlichen Sinne. Die USA und China sind Konkurrenten und Rivalen bei Handel, Technologie, Militär, politischem Einfluss. Xi hat das zumindest benannt. Er hat in seinem Grußwort einmal mehr auf die Thukydides-Falle verwiesen, auf das Risiko eines Konflikts, wenn eine aufsteigende Macht, also China, eine etablierte Führungsmacht wie die USA herausfordert. Ein Risiko, das minimiert werden kann durch Diplomatie, klare Regeln und gegenseitige Sicherheitsgarantien. Aber nicht durch Pomp, von dem sich der chinesische Staats- und Parteichef geschmeichelt fühlen, aber nicht beeindrucken lassen wird, während es die Position der USA schwächt.
0: Die Bundesregierung will mit der sogenannten Frühstartrente die private Altersvorsorge junger Menschen stärken. Kinder, die ab 2020 geboren wurden, sollen einen staatlichen Zuschuss für Geldanlagen am Kapitalmarkt erhalten. Heute fand dazu die erste Lesung im Bundestag statt. Volker Findhammer kommentiert.
4: Es sollte sich eigentlich schon rumgesprochen haben, dass die gesetzliche Rente allein für eine angemessene und auskömmliche Altersvorsorge nicht mehr hinreichend ist. Auch wenn die Koalition aktuell an einem Niveau von 48% festhalten will, steht außer Frage, dass die Ergänzung durch eine private oder betriebliche Vorsorge sinnvoll ist, wenn man den eigenen Lebensstandard auch im Alter weitgehend erhalten will. Allein auch bei der betrieblichen und der privaten Vorsorge gibt es weiterhin deutliche Lücken. So haben aktuell nur knapp über die Hälfte der sozialversicherungspflichtig Beschäftigten in Deutschland Anspruch auf eine betriebliche Altersvorsorge, sofern es entsprechende Vereinbarungen gibt. Und bei der privaten Vorsorge sieht es trotz aller Debatten nicht viel besser aus. Auch hier steht noch gut ein Drittel der Menschen in Deutschland ohne eigene Vorsorge da. Die Gründe dafür mögen unterschiedlich sein und sicherlich gilt auch, eine private Altersvorsorge muss man sich auch leisten können. Genau an dieser Stelle setzt die Frühstartrente ein, bei der künftig für jedes Kind vom 6. bis zum 18. Lebensjahr 10 Euro im Monat in ein Altersvorsorgedepot fließen, um damit faktisch einen Anreiz für die private Altersvorsorge zu schaffen. Geld, das durch eigene Zuschüsse, etwa der Eltern oder Großeltern, weiter aufgestockt werden kann und das am Kapitalmarkt angelegt wird. Geld, das auch später nicht einfach anders verwendet werden kann, sondern nur für die künftige Rente. Natürlich stimmt der Einwand, dass man mit den 10 Euro pro Monat nicht sehr weit kommt, selbst unter guten Renditeannahmen. Aber das ist doch nicht die Aufgabe des Staates, da sogleich für eine Vollversorgung zu sorgen. Viel wichtiger ist der Impuls und der Anreiz, sich mit dem Thema auseinanderzusetzen und die private Vorsorge nicht mehr einfach links liegen zu lassen. Selbst die Kinder, deren Eltern jetzt keinen Sparvertrag abschließen, werden nicht übergangen. Ihre Beträge werden in einem Depot bei der Deutschen Bundesbank verwaltet und bis zum 35. Lebensjahr kann das noch in einen privaten Vertrag umgewandelt werden. Das klingt fair und angemessen. Es bleibt jedoch die Frage im Raum, warum erneut, wie seinerzeit bei der Riester-Rente, ein Modell gewählt wurde, bei dem viele Anbieter zum Zuge kommen können. Das lässt schon erahnen, dass die Renditen am Ende oftmals doch bescheiden bleiben, weil zu geringe Volumina und hohe Vertriebskosten einen Gutteil der Erträge wieder auffressen. Da wäre ein staatlich verwalteter zentraler Fonds sicherlich ertragreicher, auch wenn hier gleichermaßen das grundsätzliche Kapitalmarktrisiko bestehen bleibt, das niemand ausschließen kann. Das ändert aber nichts daran, dass der Ausbau der privaten Vorsorge in Deutschland vorangetrieben werden muss.
0: Sie hörten Kommentare von Anne Reit und Volker Findhammer. Die Redaktion hatte Sören Brinkmann. 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
5: Und jetzt gucken wir doch noch mal auf die FDP.
6: FDP draußen.
7: Die FDP ist erneut nicht im Abgeordnetenhaus vertreten, 2,5%.
8: FDP raus aus dem Landtag.
9: Es ist tatsächlich bereits der vierte Landtag innerhalb eines Jahres, aus dem die FDP raus ist.
10: Das Wahlergebnis ist Mist.
11: Und die FDP ist offiziell abgewählt.
12: Die Freie Demokratische Partei, die FDP, die hat offensichtlich ein Problem. Gerade schafft sie es nicht einmal mehr in die Parlamente. Das ist erstaunlich, denn vor nicht einmal zwei Jahren, da war die FDP noch Teil der Bundesregierung.
13: Was wir in Deutschland sehen, ist seit Jahrzehnten der Niedergang der FDP mit kurzen Höhenflügen.
12: Heißt das, auch der Liberalismus ist im Niedergang? Für den steht die FDP ja. Also für die Idee, dass jeder Bürger und jede Bürgerin, geschützt durch einen liberalen Rechtsstaat, frei über sein und ihr Leben bestimmen kann.
6: Naja, man könnte ja formulieren, dass der Liberalismus sich an vielleicht irgendeiner Stelle auch totgesiegt hat, weil er viele seiner ursprünglichen Forderungen ja durchgesetzt hat.
12: Was heißt das eigentlich, liberal? Woher kommt die Idee? Wo hat sich der Liberalismus durchgesetzt? Und wie eigentlich ist die FDP in eine so schwierige Lage gekommen? Darum geht's in dieser Folge. Ihr seid bei Der Rest ist Geschichte, ein Deutschlandfunk-Podcast. Ich bin Jörg Biesler. Wenn ich Sie fragen würde, was heute liberal ist, würden Sie sich eine Antwort zutrauen?
6: Na, ich würde sagen, das Grundthema der Freiheit, das Grundthema des Individualismus, das hat von seiner Faszination, aber auch von seiner Herausforderung nichts verloren.
12: Jörn Leonhardt ist das, Historiker an der Universität Freiburg mit Forschungsschwerpunkt Liberalismus und Nationalismus. Er war schon ein paar Mal bei uns zu Gast und er hat ziemlich wichtige Bücher geschrieben über Krieg und Frieden, über zwischenstaatliche Konflikte und eben über Liberalismus.
6: Wir erleben ja, wie in postliberalen, populistischen Bewegungen die Freiheit herausgefordert wird. Und nicht zuletzt auch im Appell an so etwas wie, und jetzt in dicken Anführungszeichen, Volkeswille. Also der Appell ist an die Gleichheit aller, unter Umständen auch zu Lasten der Freiheit. Und deshalb ist diese Grundfrage des Liberalismus, die ist, würde ich sagen, aktueller denn je. Die Frage ist nur, ob sich diese Grundfrage des Liberalismus noch mit einer liberalen Partei aktualisieren lässt oder ob das heute nicht ein Grundproblem aller politischen Parteien ist. Das ist eben kein Vorrecht, das ist kein Privileg, das ist kein Monothema des Liberalismus allein. Und darin würde ich den Unterschied zum 19. und frühen 20. Jahrhundert sehen.
12: Das ist die Zeit, in der der Liberalismus als eigenständiges politisches Deutungsmuster entsteht. Sozusagen in Opposition zu den ziemlich mächtigen Nationalstaaten, die sich da gerade bilden und die tief ins Leben ihrer Bürgerinnen und Bürger eingreifen. Dabei ist Liberalismus natürlich nicht einmal fertig definiert. Was als liberal gilt, das verändert sich im Laufe der Zeit. Und das hat Jörn Leonhardt interessiert. Sein Standardwerk zum Thema, das hat einen sehr akademischen Titel, Liberalismus zur historischen Semantik eines europäischen Deutungsmusters. Gemeint ist, dass solche Begriffe nicht von sich aus Bedeutung haben, sondern sich in den Wörtern immer spiegelt, wie die Menschen die Welt verstehen. Und das wollte Jörn Leonhardt nachzeichnen.
6: Ich fand das deshalb spannend, weil wir ja heute schnell dazu neigen, irgendwie doch zu glauben, dass man mit dem Liberalismus etwas relativ Feststehendes beschreiben kann. Also Verfassung, Parlament, Rechtsstaat. Und das für mich Spannendste war, dass in diesem Ringen um Begriffe, das wir ja auch aus der Gegenwart kennen, dass in diesem Ringen um politische und soziale Begriffe sich eigentlich abbildet, wie Menschen mit ihrer Geschichte, ihrer Gegenwart, ihrer Zukunft umgehen.
12: In der Zeit, in der der Begriff des Liberalismus entsteht, im frühen 19. Jahrhundert, da ist gerade ganz schön viel los in Europa. Der 14. Juli 1789 ist eines der berühmtesten Daten der Weltgeschichte, der Tag des Sturms auf die Bastille. Das ist damals ein Gefängnis mitten in Paris und ein Symbol für die Willkürherrschaft des französischen Königs. Diese Erstürmung, die gilt heute als Beginn der Französischen Revolution. Und mit der endet nicht nur die Monarchie in Frankreich, es enden die Vorrechte von Adel und Klerus. Und es stellt sich auch die Frage, wie das Land denn künftig regiert werden soll. Es werden Menschen- und Bürgerrechte formuliert, Freiheit, Gleichheit und Brüderlichkeit postuliert und verschiedene Konzepte durchdacht, wie die Rechte des Staates und die der Bürgerinnen und Bürger zukünftig in ein Gleichgewicht gebracht werden können. Eines dieser Konzepte ist der Liberalismus. Was macht den aus?
6: Ich glaube, es sind im Kern drei Aspekte. Es ist einmal der Gedanke der Freiheit und damit zusammenhängend, es ist die Freiheit des Individuums. Und die Konzentration, der Fokus auf das Individuum gegenüber dem Staat, gegenüber der Kirche, also wenn man so will, überkommenen, tradierten Institutionen, spielt eine sehr große Rolle. Und als drittes tritt hinzu, für uns vielleicht heute in der Gegenwart schwer zu verstehen, aber für die Menschen im frühen 19. Jahrhundert ganz elementar, ein unglaublicher Optimismus, nämlich dass sich Freiheit gesichert, abgesichert und Individualismus im Laufe der Geschichte durchsetzen werden.
12: Dort, wo heute Deutschland liegt, ist die Situation damals ganz anders als in Frankreich. Es gibt noch kein einheitliches Staatswesen am Ende des 18. Jahrhunderts. Es gibt ein paar große Territorien wie Preußen, Bayern oder Sachsen, aber vor allem hunderte kleiner Herrschaftsbereiche, Fürsten und Bistümer, freie Reichsstädte und Grafschaften. Auch hier wünscht man sich mehr Freiheit. Es gibt Zensur, Leibeigenschaft und weitreichende Macht der jeweils herrschenden Fürsten. Was in Frankreich passiert ist, die blutigen Aufstände, die Hinrichtungen, der Terror der Revolution, die, wie man nachher sagt, ihre eigenen Kinder frisst, das will in den deutschen Regionen kaum jemand. Die revolutionäre Bewegung in Deutschland ist vor allem eine bürgerliche. Eines der wichtigsten Daten dieser Bewegung ist kein Sturm auf staatliche Einrichtungen, sondern ein Fest. Am 27. Mai 1832 zieht vom Marktplatz der kleinen Gemeinde Neustadt an der Hart ein Festzug hinauf zum Hambacher Schloss. Mit Musik und Fahnen, polnische sind dabei aus Solidarität mit einem dort gescheiterten Aufstand und natürlich schwarz-rot-goldene. Die Farben stehen symbolisch für Meinungsfreiheit, Bürgerrechte, die Gleichberechtigung der Frau, ein geeintes Deutschland und ein solidarisches Europa. Eine dieser Fahnen mit der Inschrift Deutschlands Wiedergeburt, die ist erhalten und bis heute im Hambacher Schloss zu sehen. Es ziehen da Handwerker, Kaufleute, Kleinbauern und Winzer, Tagelöhner, Studenten und Professoren hinauf zum Schloss. Dazu Menschen aus Frankreich, aus Polen und England. 20.000, 30.000 sind da auf den Beinen und sie haben Forderungen. Redner sprechen über nationale Einheit, über Presse- und Meinungsfreiheit und das Ende obrigkeitsstaatlicher Willkür. Das sind Forderungen, die man später unter dem Begriff Liberalismus zusammenfasst. Auf dem Weg zum Schloss, da scheinen alle vereint. Auch Frauen sind dabei. Es treffen sich soziale Gruppen, die sonst nicht viel miteinander zu tun haben. In der Praxis aber stellt sich die Frage, wenn die Bürger künftig Adel und Klerus als bestimmende Kraft ablösen, wer ist dann eigentlich ein Bürger?
6: Und für die frühen Liberalen, das gilt in Deutschland, aber auch weit darüber hinaus, gibt es eben bestimmte Qualifikationen, um in dieser Bürgergesellschaft mitzumachen. Und dazu gehören Besitz und Bildung, in gewisser Weise auch Geschlecht, denn die meisten Frauen können nach dieser Vorstellung eigentlich keine Staatsbürgerinnen sein. Das ist eine viel spätere Entwicklung. Und das bedeutet, dass die frühen Liberalen auch nicht einer Vorstellung von demokratischer Teilhabe folgen, sondern sie stellen sich eine durch Besitz und Bildung, durch eine bestimmte, man könnte sagen, reife, gestaffelte Gesellschaft vor, in diese höheren Reifegrade können Menschen durch Besitz und Bildung, durch Erziehung hineinwachsen. Aber erst wenn man dort angekommen ist, soll man politisch mündig geworden dann auch mitwirken.
12: Beim Hambacher Fest aber, da sieht es doch so aus, als ob die Ideen und Forderungen des Liberalismus sämtliche sozialen Gruppen begeistern.
6: Ja und nein. Ja, weil Sie das, finde ich, sehr schön beschrieben haben, dass dort soziale Gruppen zusammenkommen, die sich sonst nicht selbstverständlich treffen. Aber in gewisser Weise auch nein, weil das Hambacher Fest eine Scheidelinie markiert zwischen denen, die argumentieren, der Fortschritt liegt nicht auf der Straße und nicht im politischen Fest, sondern in den gewählten Landtagen. also wenn Sie so wollen, ein konstitutioneller Liberalismus. Und die Vertreter dieses konstitutionellen Liberalismus, also der Abgeordneten in Karlsruhe oder Stuttgart, die blicken durchaus kritisch auf das Hambacher Fest, weil sie sagen, das geht uns zu weit. Liegt da nicht schon eine gewisse Gefährdung, dass sich das weiterentwickelt, vielleicht sogar abdriftet in eine Art von Revolution, wie wir sie in Frankreich erlebt haben? Und es gibt die anderen, die bei diesem Hambacher Fest mitmachen, und das sind vor allen Dingen eben auch viele junge Leute, Gesellen, Tagelöhner, aber auch viele Studenten, die argumentieren, mit der Verfassung und dem Parlament allein reicht es nicht. Wir brauchen etwas anderes. Wir haben Vorstellungen von Volkssouveränität, von internationaler Solidarität mit anderen staatslosen Nationen, Begeisterung für die polnische oder italienische oder griechische Nationalbewegung. Und ich würde sagen, dieses Hambacher Fest vom Mai 1832 ist ein bisschen eine beginnende Sollbruchstelle zwischen dem sich entwickelnden demokratischen Lager, das eben dann auch auf soziale Grundrechte pocht, und dem konstitutionellen Liberalismus, der eben ein bisschen vorsichtig und fast auch ängstlich auf die Revolutionsmöglichkeit der Straße blickt, immer unter dem Eindruck dessen, was in den 1790er Jahren in Frankreich passiert ist. Und da wirkt Frankreich die Rote Revolution, die Republik, als eine Art von Bedrohungsszenario. Und diese Scheidelinie, die wird uns dann in den 1840er Jahren ganz stark begleiten und ist eine der wesentlichen Voraussetzungen, um zu verstehen, was 1848-49 in Deutschland passiert.
12: Da gibt es nämlich eine Revolution in Deutschland. Und deren Forderungen sind denen vom Hambacher Fest ganz ähnlich. Politische Freiheit, Bürgerrechte und die deutsche Einheit. Als 1848 in der Frankfurter Paulskirche die erste gesamtdeutsche Nationalversammlung zusammenkommt, da werden diese Fragen konkret. Und eben auch die, wer eigentlich mitmachen darf bei der Gestaltung der Zukunft und eine Stimme hat und wer nicht. Fast 600 Abgeordnete sitzen in der Frankfurter Paulskirche zusammen und beraten über Grundrechte. Ausschließlich Männer. Frauen dürfen nicht reden oder abstimmen, aber zuhören. Dafür gibt's eine Damengalerie und auf der sitzt auch Luise Otto, 29 Jahre alt, Journalistin und Schriftstellerin aus Leipzig. 1843 hat sie ihren ersten Roman veröffentlicht und einen vielbeachteten Leserbrief, in dem sie feststellt, die Teilnahme der Frauen an den Interessen des Staates ist nicht nur ein Recht, sondern auch eine Pflicht. 1848 ist sie schon in ganz Deutschland bekannt. Um Frauen und deren Rechten ein Forum zu geben, gründet sie 1849 die Frauenzeitung. Motto: Dem Reich der Freiheit werb ich Bürgerin. Diese Zeitung erscheint der Obrigkeit so gefährlich, dass Sachsen 1850 mit einem Pressegesetz reagiert. Frauen wird die verantwortliche Redaktion politischer Zeitungen verboten. Später geht das Gesetz als Lex Otto in die Geschichte ein. Und es ist ein Beleg für das Ringen um die Realität des theoretischen liberalen Freiheitsversprechens. Was heißt das für Frauen, für Arbeiter, Besitzlose? Sind auch sie politische Subjekte?
6: Ich glaube, die Idee ist schon, dass diese anderen Gruppen ganz, ganz langfristig vielleicht in diese Politik hineinwachsen können. Aber sie müssen beweisen, dass sie über diese Reife verfügen, dass das langfristig auch Frauen betrifft. Diese Erkenntnis wird noch lange dauern. Aber es gibt diese Vorstellung, dass Politik das Geschäft derjenigen sein muss, die etwas davon verstehen, die qualifiziert sind. Die Vorstellung, dass alle mitmachen, die provoziert eher die Vorstellung, dass man diese Massen dann verführen kann, dass man ihnen etwas verspricht, damit vielleicht ihre Stimmen gewinnt und dann mit einer Mehrheit die Freiheit aus den Angeln hebt. Das ist ein Grundthema der europäischen Liberalen, gerade um die Jahrhundertwende, dass die Demokratie immer in der Gefahr ist, zu viel Gleichheit zu versprechen, dass mit der Gleichheit eine Mehrheit hergestellt wird und dass diese Mehrheit dann Freiheitsrechte aushebelt.
12: Wie viel Gleichheit also kann es geben, wenn die Menschen doch ungleich sind? Das ist eine ganz zentrale Frage des Liberalismus im 19. Jahrhundert und auch ein Problem. Freiheit und Gleichheit, Theorie und Praxis, die geraten miteinander in Konflikt. Und auch die liberalen Strömungen, national- und linksliberale. Wie viel Freiheit kann es geben, wenn es keine Gleichheit gibt? Und wie viel Gleichheit, wenn doch alle frei sein sollen? Können Menschen ohne Bildung und Besitz überhaupt frei sein und dieser Freiheit auch gerecht werden? Viele Liberale halten das nicht für möglich. Mit der neuen und wachsenden Gruppe der Industriearbeiter werden diese Menschen allerdings als Wähler immer wichtiger. Für die Liberalen stellt sich daher die Frage nach ihrer politischen Zukunft.
6: Im Deutschen Kaiserreich, also wohlgemerkt bei Reichstagswahlen ab 1871, darf jeder deutsche Mann, es sind eben noch nicht die Frauen bis 1918 oder 19, aber jeder deutsche Mann über 21 Jahren darf wählen. Das ist ein demokratisches Wahlrecht. Das bedeutet nicht, dass daraus ein starkes Parlament wird, aber es ist ein demokratisches Wahlrecht. Und in diesem demokratischen Wahlrecht sind die großen Gewinner bis 1912, den letzten Reichstagswahlen vor Ausbruch des Ersten Weltkriegs, eben nicht die Liberalen, sondern die Sozialdemokraten. Und das setzt die Liberalen unter massiven Druck. Und es zeigt ihnen vielleicht oder jedenfalls einem Teil von ihnen, dass man langfristig den politischen durchaus auch in Richtung eines sozialen Liberalismus weiterentwickeln muss. Und dessen Antwort kann nicht allein der Hinweis auf Freihandel und Eigeninteresse und Wettbewerb sein. Aber es gibt die anderen Liberalen, die sagen, das geht uns zu weit, damit verraten wir den Wesenskern des Liberalismus. Und diese Diskussion wird bis nach dem Ende des Ersten und des Zweiten Weltkriegs weitergehen. Gucken Sie sich die Entwicklung in Westdeutschland an, wo es am Anfang nach 1945 einen Nationalliberalismus, dann einen ganz stark rechtsstaatlichen Liberalismus und irgendwann einen Sozialliberalismus gibt.
12: Was Demokratie ist, ein Rechtsstaat, Grundrechte und Freiheit, diese Vorstellung hat in Deutschland der Liberalismus geprägt. Für wen all das gelten soll, das bleibt in der liberalen Bewegung lange ein Diskussionsthema und auch ein Grund für Spaltungen. Es dauert bis zum Ende des Ersten Weltkriegs, dass aus den liberalen Überlegungen Verfassungswirklichkeit wird. In der Weimarer Republik, die erste parlamentarische Demokratie in Deutschland, die Grundrechte garantiert und das allgemeine Wahlrecht einführt, für Männer und Frauen. Die Weimarer Republik ist aber auch eine Zeit der politischen Extreme. Linke und rechte Extremisten liefern sich nicht nur politische, sondern auch gewalttätige Kämpfe. Die Liberalen geraten in dieser hitzigen Auseinandersetzung unter Druck und verlieren an Rückhalt. Bis die liberale Demokratie schließlich selbst in die Fänge des Nationalsozialismus gerät bzw. sich ihm ausliefert. 1933 übergeben die Demokraten die Macht an Adolf Hitler. Auch die Liberalen stimmen dafür, nur die SPD dagegen. Die Mitglieder der KPD können nicht mitstimmen, weil sie verfolgt werden. Rechtsstaat, politische Freiheit und individuelle Rechte werden in der Folge systematisch abgeschafft. Es folgt ein Weltkrieg, die weitgehende Zerstörung Deutschlands und schließlich 1945 die Kapitulation. Jetzt, nach Unterdrückung und Verfolgung, stellt sich die Frage nach der Freiheit und ihren Versprechen neu. In Bonn tagt von September 1948 an der Parlamentarische Rat und erarbeitet ein Grundgesetz. Und in Heppenheim, im Kurmainzer Amtshof, treffen sich am 11. Dezember 1948 Delegierte von liberalen Gruppen aus den westlichen Besatzungszonen. Sie beraten über die Gründung einer Partei. Die liberalen Strömungen, die sich vor 1933 bekämpft hatten, die suchen jetzt nach Gemeinsamkeiten. Das ist gar nicht so leicht. Auch der Name der neuen Partei ist schwer umstritten. Der spätere Bundespräsident Theodor Heuss setzt schließlich FDP durch, Freie Demokratische Partei. Am nächsten Tag wird die gegründet. Die Konflikte aber bleiben und prägen die Partei noch lange.
13: Der Liberalismus hat ja auch nach dem Zweiten Weltkrieg eine Funktion, nämlich den Schutz des Individuums angesichts der totalitären Herrschaft neu zu definieren. Und zwar in jedweder Hinsicht, sowohl als Wirtschafts- Subjekt, das heißt Eigentum zu schützen auf der einen Seite und auf der anderen Seite eine Gesellschaftsordnung zu gewährleisten, die die Ideen der Aufklärung, aber eben auch des Schutz des Individuums und auch die Selbstermächtigung, das heißt eine autonome Beteiligung am politischen Prozess in den Vordergrund rückt.
12: Sabine Kropp ist Parteienforscherin am Otto-Suhr-Institut der Freien Universität Berlin. Sie interessiert sich für Parlamentarismus und die Wandlungsfähigkeit demokratischer Institutionen. Wir haben mit ihr auch in der Folge zu den Koalitionen gesprochen. Den Link dazu, den stellen wir in die Shownotes. Man muss sagen, die FDP ist ziemlich erfolgreich, ihre Ideen auch in politische Realität umzusetzen. Nach dem Zweiten Weltkrieg in der Bundesrepublik gibt es Grundrechte, einen Rechtsstaat, soziale Marktwirtschaft. Also liberale Ideen sind erfolgreich. So erfolgreich vielleicht, dass so eine Partei, die sich dafür engagiert, dann nicht mehr unbedingt gebraucht wird und eben in eine Rolle kommt, die nur Scharnierpartei ist, also jeweils die Extreme abmildert?
13: Ich würde auf zwei Ebenen antworten. Also auf der einen Seite ist ja die Verabschiedung eines Grundgesetzes und die Tatsache, dass liberale Ideen in Recht und Gesetz gegossen werden, noch keine Gewähr dafür, dass sie im Alltag tatsächlich auch gelebt werden. Sie müssen fortlaufend in einfache Gesetze übersetzt werden, aber eben auch von der Justiz überprüft, bestätigt, korrigiert und gegebenenfalls auch verworfen werden. Das heißt, die FDP steht als Rechtsstaatspartei in dieser Phase zumal eben auch für die Überprüfbarkeit von Recht, für Gewaltenteilung und dafür, dass die Ideen tatsächlich auch Realität werden. Sie ist eine Kraft, die man für den Bestand von Demokratie und von liberaler Demokratie benötigt. Auf der anderen Seite ist sie in den Regierungen lange Zeit ja die Partei mit der längsten Regierungserfahrung gewesen, mit den meisten Regierungsjahren und hat Ressorts besetzt, typischerweise Justiz und Wirtschaft, die für ihre eigene Ausrichtung auch essentiell gewesen sind. Heißt also, sie hat an der Weiterentwicklung dieser Ideen ja tatkräftig mitgewirkt.
12: Und möglicherweise hat sie auch eine besonders wichtige Rolle gespielt, zum Beispiel hier in Gestalt von Theodor Heuss, dem späteren Bundespräsidenten, der ja auch starken Einfluss genommen hat auf das Grundgesetz, weil das eben eine bürgerliche, stabile, irgendwo in der Mitte zu verortende Bewegung war, die eigentlich immer eher so ein bisschen für Ruhe stand und nicht für Radikalität.
13: Ja, sie hat beide Seiten, nämlich die CDU und die SPD, in ihren, ich würde nicht sagen extremen, aber in ihren Ausprägungen, in den starken Ausprägungen ein Stück weit abmoderiert, die CDU auch stärker in die Mitte gezogen, beispielsweise auch in der Gesellschaftspolitik, die SPD mit ihrer Neigung zum Staatsinterventionismus auch ein Stück gezügelt.
12: Die FDP jedenfalls ist von Anfang an in der Regierung mit dabei. 1949 in der Koalition mit der CDU-CSU und der DP, der Deutschen Partei. Bundeskanzler wird Konrad Adenauer von der CDU, Bundespräsident der FDP-Vorsitzende Theodor Heuss. Aber, wie gesagt, in der FDP gibt es verschiedene Strömungen und die Zusammenarbeit mit der konservativen CDU, die ist umstritten. Und es gibt auch eine Gruppe alter Nationalsozialisten um den früheren Goebbels-Staatssekretär Werner Naumann. Die versuchen, die FDP in Nordrhein-Westfalen zu unterwandern. Beteiligt ist auch der FDP-Landesvorsitzende Friedrich Mittelhaufe. Der macht mit Wolfgang Diewerge ausgerechnet einen geistigen Wegbereiter des Holocaust zu seinem persönlichen Sekretär. Und er lädt auch weitere Altnazis in die Partei ein. 1953 fliegt die Verschwörung auf und die britische Besatzungsmacht verhaftet einige der Protagonisten. 1956 wechselt die FDP in Nordrhein-Westfalen aus einer Koalition mit der CDU zur SPD und stürzt gemeinsam mit den Sozialdemokraten den CDU-Ministerpräsidenten. Das ist damals ein politisches Erdbeben. Langfristig eröffnet dieser Schritt der FDP über Nordrhein-Westfalen hinaus andere Koalitionsmöglichkeiten. Und schließlich gibt es im Bund eine sozialliberale Koalition unter Kanzler Willy Brandt. Außenminister und Vizekanzler wird Walter Scheel von der FDP. Und die FDP trägt die bahnbrechende Ostpolitik Brandts mit und auch die gesellschaftlichen Reformen unter dem Motto »Mehr Demokratie wagen«. Im Oktober 1971 fasst die FDP die neu gewonnene Position schriftlich in den sogenannten Freiburger Thesen. 37 Grundsätze der Gesellschaftspolitik. Sie reagiert damit auch auf den Wandel der Gesellschaft in den 60er Jahren.
13: Ja, das war der Flügel, der eben auch die Frage, die soziale Frage mit aufgegriffen hat und versucht hat, Freiheit so zu definieren, dass sie das Individuum in die Lage versetzt, am politischen Prozess als mündiges Individuum teilzuhaben. Hier wird Freiheit deutlich breiter definiert und das ist natürlich auch die Einbettung in die damalige Studentenbewegung, in den Aufbruch, in die Emanzipation, die sich auch abgrenzt von der Generation, die im Nationalsozialismus teilweise ja auch noch Positionen war, verwickelt war. Man hat hier auch in der Tat eine Öffnung nach links.
12: 10 Jahre später ist die Lage dann eine ganz andere. Deutschland steckt wie die ganze Welt in einer schweren Wirtschaftskrise. Die Arbeitslosigkeit steigt. Es wird schwerer, den Sozialstaat zu finanzieren. Innerhalb der FDP mehren sich jetzt die Stimmen, wieder einen wirtschaftsliberaleren Kurs einzuschlagen. Und Wirtschaftsminister Otto Graf Lambsdorff legt 1982 eine entsprechende wirtschaftspolitische Programmschrift vor. Er fordert marktwirtschaftliche Reformen und Einschnitte bei den Sozialleistungen. Dass die FDP sich hier so grundsätzlich CDU-Positionen annähert, das ist für die Sozialdemokraten nicht tragbar. Am 17. September 1982 kündigt SPD-Kanzler Helmut Schmidt die sozialliberale Koalition auf. Die FDP-Minister treten zurück.
8: Ich schwöre, dass ich meine Kraft dem Wohle des deutschen Volkes widmen.
12: Am 1. Oktober dann wählt die FDP zusammen mit CDU und CSU Helmut Kohl zum Bundeskanzler.
8: So wahr mir Gott helfe.
12: Für viele FDP-Mitglieder ist dieser neue Kurs kaum tragbar. 5 Wochen später wird darüber debattiert, auf einem Parteitag. Was ist der richtige Weg? Die Mehrheit billigt zwar den Koalitionswechsel, die Art, wie er zustande kam, die wird aber kritisiert. Es gibt hitzige Debatten und endgültige Brüche. Mehrere prominente FDP-Mitglieder treten aus der Partei aus. Der parlamentarische Staatssekretär Andreas von Schöler und Ingrid Matthäus-Meyer, frühere Vorsitzende des Bundesfinanzausschusses. Der stellvertretende Bundesvorsitzende Uwe Ronneburger will Hans-Dietrich Genscher als Parteivorsitzenden ablösen, unterliegt aber knapp in der Abstimmung. Der ehemalige Innenminister der sozialliberalen Koalition, der linksliberale Gerhard Baum aber, wird zum stellvertretenden Vorsitzenden gewählt. Das führt dazu, dass viele aus dem Mitte-Links-Flügel trotzdem in der Partei bleiben.
13: Ja, das Lambsdorff-Papier war thesenhaft zusammengefasst eine Positionsverschiebung der FDP hin zur CDU mit einer Absage an eine aktive Arbeitsmarktpolitik, wie sie der SPD vorschwebte, an eine steigende Staatsverschuldung. Man hat hier den Schwenk hin zu einer doch deutlich wirtschaftsliberalen und auf die Konsolidierung von Staatsfinanzen ausgerichteten Politik versucht hinzubekommen. Die Konsequenz war, dass 1982 folgende die FDP über 20% ihrer Mitgliedschaft verloren hat, die nicht mit dieser Kursveränderung einverstanden war und auch Probleme hatte, dass die FDP innerhalb der Legislaturperiode zunächst ohne Neuwahlen eine Art aus ihrer Sicht Wählerbetrug vollzogen hat. Denn man ging ja mit einer klaren Koalitionsaussage in die Wahlen davor, hat in der Legislaturperiode den Schwenk hin zu Helmut Kohl vollzogen und diesen zum Kanzler gewählt. Sie hat auch führende Köpfe verloren, nämlich zum Beispiel Ingrid Matthäus-Meyer oder Andreas von Schöler, die dann die FDP verlassen haben. Und von diesem sozialpolitisch ausgerichteten Flügel, von diesem Aderlass, hat sich die FDP in der Folge nicht mehr wirklich erholt.
12: War das eine andere FDP in dieser neuen Koalition mit der CDU?
13: Ja, es ist sicherlich eine andere FDP geworden. Es sind viele Personen auch in der FDP verblieben. Aber die FDP hat sich seither stärker auf wirtschaftspolitische Themen fokussiert und damit auch ihr Profil grundlegend verändert.
14: Guten Abend, meine Damen und Herren. Völlig überraschend hat die Führung der DDR am Donnerstagabend die Übergänge an der Grenze zur Bundesrepublik und West-Berlin geöffnet. Dieser Schritt hat weltweit ein positives Echo gefunden.
12: Die Kernerzählung des Liberalismus und auch der FDP ist die individuelle Freiheit. Und die realisiert sich nach dem Zerfall der Sowjetunion und der Wiedervereinigung in ganz Deutschland.
13: Der Freiheitsgedanke hatte enormen Erfolg, nicht nur in Deutschland, sondern ja in ganz Mittel- und Osteuropa, wo die sozialistischen Staaten zusammengebrochen sind. Nun ist es allerdings so, dass innerhalb der DDR zwar eine liberale Blockpartei bestand, die LDPD aber in gewisser Weise bereits im Widerspruch stand zu einem autoritären Staat, der ein eigenständiges Unternehmertum oder eine freie marktwirtschaftliche Ordnung und individuelles Agieren, individuelle Freiheit eben gerade nicht schützt. Also von daher war ja auch die LDPD sehr schnell Anfang der 50er Jahre bereits durch Säuberungen und Verhaftungen dezimiert. Sie war innerhalb der DDR dann eben auch eine Heimat für diejenigen, die nicht der SED beitreten wollen, der Nötigung durch die Partei entgehen wollten, aber dennoch Karriere machen wollten. Und die nachfolgende Wiedervereinigung hat auch innerhalb der Partei erstmal einen Zuwachs an Mitgliedern verursacht. Allerdings schrumpfte die Partei dann sehr schnell wieder zusammen, was auch nicht zuletzt daran liegt, dass sozialpolitische Themen und die Absicherung in Zeiten der Transformation für die Bürger und Bürgerinnen in Ostdeutschland ausgesprochen wichtige Themen waren.
12: Also eher die soziale Absicherung, die man sich nicht von der FDP erhoffte, als Grund dafür, warum die Wahlerfolge ausbleiben und nicht so sehr der Erfolg, den man eigentlich hatte mit Demokratie, Liberalität und Marktwirtschaft, die ja jetzt als Sieger des Systemkonflikts eigentlich dastehen.
13: Ja, zunächst hat man ja durchaus Wahlerfolge gehabt. Ich denke etwa an Sachsen-Anhalt. Genscher ist aus Halle. Hier gab es einen gewissen Genscher-Effekt und zum Beispiel 13% der Stimmen im Landtag. Allerdings hat gleichzeitig zum Beispiel Graf Lambsdorff die ehemalige DDR und jetzt Ostdeutschland dann als Niedrigsteuergebiet ausweisen wollen und auch Steuererhöhungen nach der Wende abgelehnt. Also das war für die Ostdeutschen auf der einen Seite ein Zugewinn an Freiheit, aber auf der anderen Seite auch eine gewisse Befürchtung des weiteren Verlusts einer sozialpolitischen Absicherung.
12: Demokratie, Grundrechte, Marktwirtschaft und individuelle Freiheit werden nach und nach dauerhaft in den politischen Grundordnungen vieler Länder verankert. Was macht dann eigentlich noch den Liberalismus aus und die FDP?
15: Es geht heute hier darum, dass die Verfassung in einem erheblichen Umfang, in einem Bereich, der wirklich der persönlichste eines Menschen ist, geändert wird.
12: Der Bonner Bundestag am 9. Oktober 1997. Es wird debattiert über eine Änderung des Artikels 13 im Grundgesetz. Zur Bekämpfung schwerer Kriminalität sollen künftig auch Wohnungen akustisch überwacht werden können. Die Anforderungen für eine Genehmigung sind hoch, aber ein solcher großer Lauschangriff, wie das Abhören genannt wird, der greift eben auch erheblich ein in den grundgesetzlichen Schutz der Wohnung. Die Mehrheit der FDP-Mitglieder, die hatte dem Lauschangriff schon bei einem Mitgliederentscheid Ende 1995 zugestimmt. Daraufhin war die FDP-Justizministerin Sabine Leuthäuser-Schnarrenberger zurückgetreten. Sie konnte einen solchen Eingriff in die Freiheit der Privatsphäre nicht mit ihren liberalen Grundsätzen vereinbaren. Sabine Leuthäuser-Schnarrenberger spricht auch jetzt in der Bundestagsdebatte zum Thema.
15: Und ich denke, dass es wirklich heute ein schwarzer Tag ist für eine liberale Rechtspolitik.
12: Nach wenigen Wörtern bricht ihre Stimme.
15: Ich glaube, wie jetzt in den ersten Debatten, Beiträgen umgegangen worden ist mit diesem Thema, ist einfach ein Zeichen dafür, dass wir uns in einer Entwicklung befinden, die wirklich gefährlich ist.
12: Der Moment bringt den liberalen Konflikt auf den Punkt. Wie sehr darf ein Rechtsstaat die Freiheit seiner Bürger beschneiden, um für mehr Sicherheit zu sorgen? Er stellt aber auch die Frage, wie viel Liberalismus eigentlich noch in der FDP steckt, die vor allem mit Wirtschafts- und Steuerthemen in Verbindung gebracht wird. Die Bedeutung der Bürgerrechtsliberalen nimmt ab.
13: Ja, sie hat kontinuierlich abgenommen. Sie haben Sabine Neuthäuser-Schnarrenberger genannt als eine der Protagonistinnen dieses Flügels. Man kann nicht sagen, dass der Flügel komplett verschwunden ist, aber die FDP hat sich infolge der 1990er Jahre doch sehr stark auf wirtschaftspolitische Themen verengt, den rechtspolitischen Flügel auch vernachlässigt. Und diejenigen, die nachgewachsen sind auf diesem Flügel, die sind in den vergangenen Jahren zwar auch phasenweise noch in Positionen gerückt, ich denke etwa an Johannes Vogel, aber sie sind letztlich nicht in gleicher Weise rösiert.
12: Die FDP wird in der Folge eigentlich immer stärker wahrgenommen als so eine Wirtschaftspartei, Anti-Steuerpartei, könnte man auch sagen. Marktöffnung ist wichtig. Der Staat soll sich zurückziehen. Die Wirtschaft kann das besser und effizienter lösen. Auch viele Sachen, um die sich bislang der Staat gekümmert hat. Also man muss ja nur an die Post denken zum Beispiel und das Telefonwesen, das in der Zeit dann auch privatisiert wird. Die Bahn könnte man auch noch nennen. Ist das eine Verengung, die sich der Partei selber auferlegt, sich so stark auf Steuer- und Marktpolitik zu kaprizieren?
13: Ja, das könnte man so sehen, denn man hat dadurch eine Reihe von Politikfeldern nicht mehr im gleichen Maße beackert, wie man das früher getan hat. Ich denke etwa an die Bildungspolitik. Die FDP verfügte über ausgesprochen profilierte Bildungspolitiker in der Vergangenheit. Das ist ihr abhanden gekommen. Man hat sich sehr stark auch innerhalb der Regierungen in der jüngeren Vergangenheit zumal darauf kapriziert, dass man die Staatsverschuldung eindämmen wollte. Ich denke an das Thema Schuldenbremse, die ja fast zivilreligiöse Bedeutung für die FDP erlangt hat und damit auch versucht, stärker als blockierende Kraft innerhalb der Regierungen, an denen man beteiligt war, aufzutreten und weniger als gestaltend

0: Ist Liberalismus für viele dann gar nicht mehr so eine richtige Antwort, auch vielleicht in Zeiten, in denen ja wir als freie Individuen ja gar nicht das Gefühl haben, wir könnten auf die Krisen reagieren, sondern eher so eine Art Fürsorge vielleicht uns wünschen würden von Seiten des Staats?
1: Ich glaube, dass die FDP schon einige Antworten hätte. Sie könnte sich positionieren. Es ist ja vorübergehend ja auch gelungen. Denken wir zurück an den Wahlkampf, in dem sie vor allem digitale Themen bedient hat. Das hatten die anderen Parteien weitgehend verschlafen. Sie hat damit viele junge Wähler angesprochen. Selbiges gilt für die Pandemie und die Corona-Krise, die ja jüngere Menschen sehr stark auch betroffen hat. Hier hat sich die FDP auch mit einer liberaleren Politik im Rahmen der Gesundheitspolitik profiliert und die Nöte und Befürchtungen der Jüngeren aufgegriffen. Das hat vorübergehend zu einem Anstieg des Zuspruchs, des Wählerzuspruchs geführt, also vor allem bei Erstwählern und jungen Wählern. Aber die sind auch gleichzeitig besonders beweglich und besonders volatil. Heißt also, aus dieser Sympathie erwuchs keine langfristige Wählerbindung. Wenn die FDP diesen Weg weitergehen würde, die Frage, wie kann man individuelle Rechte und das Schutzbedürfnis des Individuums ausbalancieren und gleichzeitig auch Selbstwirksamkeit von Menschen wiederherstellen. Also ich kann etwas bewegen, das Gefühl. Dann wäre sie meines Erachtens durchaus eine Kraft, die im parteipolitischen Spektrum eine Nische besetzen könnte.
0: Das ist jetzt sozusagen die strategische Überlegung. Sie raten der FDP zu einem Weg, wie sie in den Parlamenten bleiben kann. Was wäre denn, wenn sie aus den Parlamenten verschwände? Diese Positionen, die Sie jetzt gerade auch geschildert haben, die zum Beispiel typische liberale Positionen sind, die sind ja auch vertreten in anderen Parteien, also in der CDU, in der SPD, bei den Grünen, auch in vielen kleinen Parteien. Fehlt trotzdem was, wenn die FDP nicht mehr da ist?
1: Ja, insofern als diese grundlegende Idee der individuellen Freiheit und auch der Abgrenzung gegenüber staatlicher und jetzt inzwischen eben auch ökonomischer Macht etwas ist, was in den anderen Parteien, die mehr Flügel besitzen und die nicht so eindeutig und scharf in diese Richtung profiliert sind, nicht in gleichem Maße zur Geltung tritt.
0: Der Liberalismus also wird gebraucht, wenn er als solcher auch sichtbar wird. Wenn sich die Parteien aber auf vielen Themenfeldern einander annähern, dann droht Ununterscheidbarkeit. Das ist auch ein Problem für die anderen Parteien, wie die Wahlergebnisse aktuell zeigen. Auch die ehemaligen Volksparteien sind geschrumpft. Für die FDP aber ist die Lage lebensbedrohlich.
2: Naja, man könnte ja formulieren, dass der Liberalismus sich an vielleicht irgendeiner Stelle auch totgesiegt hat, weil er viele seiner ursprünglichen Forderungen ja durchgesetzt hat. Also in den meisten westlichen Gesellschaften setzt sich nach der Erfahrung von zwei Weltkriegen nach 1945 dann doch eine ganze Menge von dem durch, wofür Liberale im 19. Jahrhundert gekämpft haben. Der Verfassungsstaat, und zwar nicht die konstitutionelle Monarchie, sondern der parlamentarische Verfassungsstaat, der Rechtsstaat, eine bürgerliche Eigentumsordnung, eine herausragende Garantie von Grundrechten. Ja, das ist das, was das Grundgesetz in einer wunderbaren Sprache und auf der Basis dieser historischen Erfahrungen umsetzt. Und man könnte sagen, wenn dieser Liberalismus sich jetzt mit den Freiheitsrechten nach dem Ende der Sowjetunion, des Ostblocks global durchgesetzt hat, den politischen Freiheitsrechten, auch den wirtschaftlichen Freiheitsrechten, also Demokratie und Kapitalismus, fehlt dem Liberalismus dann nicht auch die Herausforderung durch ein ideologisches Gegenüber, also der Zwang, die eigenen Argumente zu validieren, zu überprüfen. Es gibt ja die These, dass in dem Augenblick, in dem man die Argumente nicht mehr auf die Waagschale legt oder nicht gezwungen ist, die Argumente zu überprüfen, vielleicht dann auch ein Kontrollinstrument fehlt. Und diesen Gedanken finde ich interessant, weil wir vielleicht Entwicklungen seit dem Ende des Kalten Krieges sehen, die in diese Richtung deuten, dass mit dem Freiheitsbegriff etwas passiert ist, was man nur damit erklären kann, dass er nicht mehr hinterfragt worden ist. Und dass wir aus dieser Konstellation vielleicht eher damit zu tun haben, und das geht weit über die Geschichte der FDP hinaus, das ist dann eben eine Frage nach der Krise und der Zukunft des Liberalismus, dass wir sehen, dass so etwas wie eine wirkliche Neuerfindung des Liberalismus in der modernen Welt notwendig ist. Und dann ist die Hauptfrage vielleicht nicht mehr allein der parlamentarische Verfassungsstaat, obwohl dieses Problem angesichts der Populismen auch zurückgekommen ist, sondern dann ist es auch die Frage, welche Problemlösungskapazität gibt es angesichts von globalen Krisen wie der des Klimawandels oder der Verteilungsgerechtigkeit oder der Stabilität von Institutionen. Und diese Probleme, würde ich sagen, die wird in eine künftige Geschichte von Liberalen und Liberalismus dazugehören.
0: Vielen Dank an Sabine Kropp und Jörn Leonhardt. In der nächsten Folge geht der Rest des Geschichte aufs Land. Es geht um die Bauern.
3: Also ich bin damals auch viel gefragt worden von den Journalisten, ob sich diese Bauernproteste jetzt zu einer Gelbwestenbewegung entwickeln würden. Das war die Angst, sage ich mal, des linken politischen Spektrums und die Hoffnung des rechten politischen Spektrums.
0: Recherche, Skript und Produktion dieser Folge Anja Reinhardt und Carina Schröder. Faktencheck Lino Krukenberg. Redaktion Monika Dittrich. Uns alle erreicht ihr unter derrestistgeschichte@deutschlandfunk.de und wir freuen uns über Post, über Kritik und Lob und über Themenanregungen. Ich bin Jörg Biesler. Tschüss.
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10: Die Nachrichten. Die Linke in Berlin will mit Grünen und SPD Sondierungsgespräche zur Regierungsbildung führen. Das beschlossen die Delegierten eines Landesparteitags am Abend mit breiter Mehrheit. Die Kandidatin für das Amt der regierenden Bürgermeisterin Eralp hatte zuvor die gegen ihre Partei erhobenen Antisemitismusvorwürfe erneut zurückgewiesen. Diese seien nicht differenziert und hätten eine zerstörende Dimension erreicht. Eralp betonte, sie werde das vielfältige jüdische Leben stärken und Antisemitismus bekämpfen. Jüdische Menschen müssten sich in Berlin sicher fühlen. Eralp bekräftigte zudem, dass man im Falle einer Regierungsbildung unter Führung der Linken die Vergesellschaftung von Immobilienkonzernen umsetzen werde. Bundestag und Bundesrat haben das neue Bundespolizeigesetz der schwarz-roten Koalition gebilligt. Die Bundespolizei erhält zusätzliche Befugnisse zur Bekämpfung von Extremismus und Schleuserkriminalität. So soll die Behörde für vollziehbar ausreisepflichtige Ausländer selbst Abschiebehaft und Ausreisegewahrsam beantragen können. Auch die Möglichkeiten der Gesichtserkennung oder Telekommunikationsüberwachung werden ausgeweitet. Im Juli 2020

0: Gespräche könnten in den Vereinigten Arabischen Emiraten stattfinden. Moskau bestätigte den Vorstoß der US-Regierung. Ein solches Treffen könne bald stattfinden, sagte Kreml-Sprecher Pjeskow. Einzelheiten seien aber noch nicht bekannt. Vertreter Russlands und der Ukraine hatten unter Vermittlung der USA zuletzt im Februar in Genf über ein Ende des russischen Angriffskriegs beraten. Die Gespräche endeten ohne konkrete Ergebnisse. Der UNO-Sicherheitsrat hat die Angriffe der jemenitischen Houthi-Miliz auf Ziele in Saudi-Arabien verurteilt. Der amtierende Vorsitzende des Rates, Frankreichs UNO-Botschafter Bonafont, verlas die einstimmig verabschiedete Erklärung in New York. Darin heißt es, man verurteile besonders die Angriffe, bei denen Zivilisten verletzt worden seien. Die 15 Ratsmitglieder, darunter die USA, Russland und China, kritisieren auch die Attacken der Houthis auf Handelsschiffe im Roten Meer und in der Meerenge Bab al-Mandab. Papst Leo XIV. Hat bei seinem Frankreich-Besuch vor den Gefahren digitaler Technologien gewarnt. Insbesondere Kinder und junge Menschen müssten geschützt werden, sagte Leo bei einer Rede vor der UNO-Kulturorganisation UNESCO in Paris. Außerdem müsse sichergestellt werden, dass die neuen Technologien im Dienste des Menschen blieben. Zuvor war der Papst im Élysée-Palast von Präsident Macron zu Gesprächen empfangen worden. Dabei warnte das Oberhaupt der römisch-katholischen Kirche vor einem weltweiten Wettrüsten. Derzeit verbreite sich die Überzeugung, der Besitz von Atomwaffen sei eine Garantie für Sicherheit. Frieden werde aber nicht durch ein Gleichgewicht der Kräfte, sondern durch täglichen Dialog und Gerechtigkeit geschaffen. Am Abend hielt der Papst eine Andacht in der wiederaufgebauten Kathedrale Notre-Dame. In Stuttgart hat das Cannstatter Volksfest begonnen. Oberbürgermeister Nopper eröffnete die 17-tägige Feier auf dem Cannstatter Wasen mit dem traditionellen Fassanstich. Es gilt nach dem Münchner Oktoberfest als zweitgrößtes Volksfest der Welt. Im vergangenen Jahr kamen laut Veranstalter rund 4,2 Millionen Besucherinnen und Besucher. Das Wetter. In der Nacht im Norden aufziehende Bewölkung, sonst gering bewölkt oder klar. Tiefstwerte 13 bis 1 Grad. Morgen in der Mitte und im Süden überwiegend freundlich. Im Norden Durchzug von Wolkenfeldern und etwas Regen. 17 bis 26 Grad. Am Oberrhein bis zu 29 Grad. Die weiteren Aussichten am Sonntag zumeist sonnig oder nur hohe Schleierwolken. Im Norden etwas bewölkter, 18 bis 31 Grad. Das waren die Nachrichten.
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2: Hallo?
3: Hey, hi. Ich bin's.
2: Hi, na?
3: Ja. Du, ich bin gerade so ein bisschen verzweifelt. Ich habe meine EC-Karte habe ich heute verloren. Ich habe sie mittlerweile schon wieder gefunden, aber es ist jetzt schon das zweite Mal. Ich glaube in 2 Monaten. Davor war es der Perso, den ich habe liegen lassen.
2: Okay.
3: Ich glaube, ich krieg Alzheimer.
2: Und jetzt?
3: Hi. Ich vermisse meine EC-Karte und ich war gestern bei
4: Bist
3: euch.
4: Du
3: Jessica Braun.
4: Jessica.
3: Yes! Oh mein Gott.
4: Ich freue mich, dass du das gefunden hast.
3: Oh, wie geil. Schaut so gut.
4: Gestern Abend, oder was?
3: Ja, genau. Ich war bei. Nein, alles gut. Super. Oh, merci. Brauchst du nochmal meinen Ausweis?
4: Nee.
3: Ja, alles gut. Okay, also vielen Dank.
4: Alles klar, natürlich.
3: Einen schönen Tag noch.
4: Schönen
3: Tag noch. Tschüss. Oh. Yeah, shit happens. Aber ähnlich wie beim Ausweis, das ging es noch mal gut.
5: Jeder verliert mal was. Ist doch ganz normal. Aber ab wann ist es das nicht mehr? Ich habe in den vergangenen 3 Monaten 2-mal meine EC-Karte verloren und 1-mal meinen Personalausweis. Ist das noch normal? Was ist mit den Wörtern, die mir beim Schreiben nicht mehr einfallen oder im Gespräch? Oder mit meiner Brille? Die muss ich nämlich ständig suchen.
3: Ich glaube, ich

0: Ich möchte es jetzt mal testen lassen.
1: Wie kommst du denn auf die Idee?
2: Wiebke ist eine meiner engsten Freundinnen. Wir haben in Hamburg zusammengearbeitet und seit ich in Berlin lebe, erzählen wir uns am Telefon, was uns umtreibt.
0: Ich bin so vergesslich. Ich lasse Sachen liegen. Ich brauche manchmal 3 Anläufe, wenn ich aus einem Zimmer was holen will, weil ich immer, wenn ich in einem Zimmer bin, vergessen habe, warum ich da eigentlich hingegangen bin.
1: Aber kann es nicht einfach durch Stress sein?
0: Ja, sagen halt immer alle. Aber meine Großeltern hatten es ja auch beide und auch relativ lange.
1: So, was wäre denn, wenn das Ergebnis positiv ausfällt?
0: dann weiß ich wenigstens, dass ich mich darauf einstellen muss. Und dann könnte ich halt mein Leben entsprechend ausrichten. Dann hätte einen Grund, irgendwie mich reinzuhängen, damit ich es nicht bekomme.
1: Aber wäre das dann nicht so, dass du total panisch wirst, wenn du zum Beispiel vom Einkaufen zurückkommst und irgendwas vergessen hast oder wieder irgendwas verdient hast und denkst so, okay, das ist jetzt. Also die Angst spielt dann ja eine riesengroße Rolle, oder nicht?
0: Ja, Sorgen mache ich mir jetzt auch schon.
2: In der Berliner Charité gibt es eine Gedächtnissprechstunde. Vor einem Jahr war ich dort schon mal angemeldet. Ich habe den Termin dann aber abgesagt, weil mir die ganzen Tests irgendwie Angst gemacht haben. Diesmal ziehe ich es aber wirklich durch.
3: So, Frau Braun?
0: Ja. Guten Morgen.
3: Guten Morgen. Bitte nehmen Sie Platz.
0: Dankeschön.
4: Mein Name ist Dr. Kurt Werschi. Was kann ich für Sie tun?
0: Ich habe die Sorge, dass ich an Alzheimer erkrankt sein könnte.
4: Jetzt schon?
0: Tatsächlich, ja.
4: Was sind dies für Symptome? Was haben Sie?
0: Konzentrationsschwierigkeiten. Manchmal Orientierungsschwierigkeiten.
4: Ja, was noch?
0: Wortfindungsstörung.
4: Okay, da müssen wir einhaken. Also, woran machen Sie es denn fest, dass Sie eine Konzentrationsstörung haben?
0: Meine Arbeit dauert länger, als ich es gewohnt bin. Und sie strengt mich auch mehr an.
4: Im Vergleich zu was, wie Sie mit 30 waren oder vielleicht mit 45?
0: Ich würde eher sagen, vor 3 Jahren.
4: Vor 3 Jahren. Und ist es jetzt so, dass es deswegen schwieriger wird, weil Sie mehr Fehler machen? Oder brauchen Sie einfach länger, um was zu formulieren?
0: Ich brauche länger.
4: Sie nehmen es ja jetzt selber wahr. Nimmt das Ihr Umfeld auch so wahr?
0: Da müsste ich jetzt erstmal eine Umfrage starten, aber ich glaube, dass mein Mann das schon sehr bewusst ist.
4: Mhm.
0: Weil manchmal, wenn wir uns unterhalten, gleicht das so einem Lückentext.
4: Aha, okay. Alles klar. Seit wann geht das?
0: Ich habe den Verdacht, dass sich das schon seit Jahren so einschleicht.
4: Mhm.
0: Aber in diesem Jahr ist es tatsächlich so, dass es mich beeinträchtigt.
4: Okay. Was ist mit der Orientierungsstörung? Was ist das? Wie machen Sie es fest?
0: Im Kleinen ist das zum Beispiel, ich will ein Programm aufrufen auf meinem Rechner. Ich gucke unten ins Dock, wo die ganzen Symbole sind. Und ich weiß überhaupt nicht mehr, was diese Symbole bedeuten und welches ich davon jetzt eigentlich brauche.
4: Sind Sie der erste Mensch in 20 Jahren, der das als Orientierungsstörung bezeichnet? Eine Orientierungsstörung ist ja, ich finde mein Auto nicht oder ich bin im falschen Stock oder sowas.
0: Okay. Ich bin im ICE und ich will wieder zurückgehen an meinen Platz und ich stehe vor meinem Platz, aber ich erkenne ihn nicht als solchen. Und das Kind, das auf dem Platz neben mir saß, kriegt das voll mit und lacht sich kaputt. Und ich gehe irgendwie 3-mal durch dieses Abteil, aber erkenne meinen Platz nicht wieder.
4: Okay.
0: Obwohl da meine Sachen sind, mein Laptop ist da aufgeklappt.
4: Also Sie müssten das finden, okay.
0: Mhm. Und das andere war auf dem Weg zum Zahnarzt. Ich stehe bei meinem Zahnarzt vor dem Haus und ich habe keine Ahnung, warum ich da stehe und was diese Klingelschilder eigentlich bedeuten. Also warum ich da...
4: Das sind beides keine Orientierungsstörungen, ne?
0: Ah, okay.
4: Oder alle 3 Sachen sind, dass Sie Objekte nicht erkennen.
0: Okay.
4: Ne? Hat das noch wer in der Familie?
0: Ja. Mein Großvater, mütterlicherseits, war dement und das fing recht früh an.
4: Mhm. Wie alt?
0: Ich würde mal sagen Mitte 60.
4: Mhm.
0: Zumindest ist es mir da aufgefallen.
4: Mhm. Noch wer in der Familie?
0: Meine Großmutter, mütterlicherseits. Die hat jetzt die letzten, ich sage 6 bis 8 Jahre dement im Altersheim verbracht. Die wäre jetzt dieses Jahr 100 geworden.
4: Okay, also es gibt ja einen Grund, weswegen Sie heute hierher gekommen sind. Ist da schon Diagnostik gelaufen? Irgendwas? MRT, Blutentnahme, irgendwas gemacht worden?
0: Nein.
4: Nein. Okay, alles klar. Was ist das Ziel der heutigen Vorstellung?
0: Ich wüsste gerne, ob das normal ist, was ich wahrnehme. Mhm. Also, ist diese Progression, die ich wahrnehme, ist das eine meinem Alter entsprechende? Oder ist es eben vorzeitig? Und muss ich mich darauf einstellen, dass ich vielleicht in 20 Jahren nicht mehr weiß, wo ich bin?
4: Okay. Gut. Dann muss ich sie untersuchen.
1: Okay. Und muss man das dann seiner... wird dich dann jede Krankenkasse rausschmeißen und du bekommst nie wieder einen Kredit? Oder nicht? Muss ich mir das vorstellen?
0: Ja, genau. Nee, die Krankenkasse hat das nicht zu interessieren. Und alles, was jetzt rauskommt, ist eh deren Problem. Nur wenn ich jetzt, glaube ich, in eine neue Krankenkasse wechseln würde... Aber ich glaube, selbst dann dürfen die nach Gentests dürfen die gar nicht fragen. Das ist in Deutschland irgendwie so sehr streng geregelt. Und Kredite, naja, wenn meine Bank jetzt zuhört, ist halt scheiße.
1: Ja, dumm gelaufen.
0: Wenn ich weiterhin meine Karten überall so frei liegen lasse, dann brauche ich den Kredit wahrscheinlich auch bald. Ja.
1: Okay, aber sag mal, weiß Christoph das denn? Und was sagt der denn dazu?
0: Na, du kennst ja Christoph. Christoph sagt, es ist schon alles in Ordnung. Und bis es halt nicht mehr in Ordnung ist. Und dann sagt er, wir finden eine Lösung.
4: Mal den Pulli ausziehen und sich auf die Liege setzen.
0: Okay.
4: So, ein bisschen zurückrutschen, dass die Beine baumeln können. Wunderbar. Lock. Nein, also Sie machen gar nichts, ich mache alles. Okay? Alles klar? Ganz entspannt. Wenn ich was haben will, sage ich es. Sind Sie Rechtshänder?
0: Rechtshänder.
4: Ja. Immer schon gewesen?
0: Mhm.
4: Ja. Okay. Und mit links können Sie gar nichts machen, oder wie ist das?
0: Nicht so richtig dolle.
4: Okay. Machen Sie Sport?
0: Viel.
4: Was?
0: Meistens Laufen, wie? Yoga, Krafttraining, im Sommer Schwimmen.
4: Krafttraining?
0: Ja, also Gewichte. Funktionelles Krafttraining.
4: Okay, schnell. Also, wenn Sie jetzt weitermachen wollen, dann wären jetzt verschiedene Optionen da. Man muss auch ein bisschen gucken, wie Ihre Familiengeschichte ist. Das Erste ist, man würde immer standardmäßig ein MRT machen vom Schädel. Das Zweite ist, es ist so, dass Alzheimer an sich sehr selten genetisch ist, also quasi von den Genen her, die immer was auslösen, aber es gibt ein hohes Risiko. Und das Risiko ist etwas, was auch vererbt wird. Aber das Risiko muss man auslösen.
0: Das ist das APO4-Gen?
4: Genau, APO-Y4-Gen. Genau, also das ist quasi der Hauptrisikofaktor. Also das macht 62-63% aller Alzheimer-Erkrankungen haben dieses APO-Lipo-Y4-Gen. Wenn Sie keins haben, haben Sie ein normales Risiko. Wenn Sie eins haben, haben Sie ein 3- bis 4-faches Risiko. Wenn Sie beide haben, haben Sie ein 10- bis 12-fach erhöhtes Risiko. Was würde sich jetzt für Sie ändern, wenn Sie jetzt 1 oder 2 Risikogene hätten? Dann wäre es so, dass man sie länger an die Kandare nimmt und man würde sie in regelmäßigen Abständen wieder einbestellen, um zu gucken, okay, wann beginnt es. Der Vorteil ist, den ich sehe, Sie können quasi, bevor die Erkrankung Symptome macht, schon tätig werden. Das ist so, bei allen Demenzen haben Sie eine lange Vorlaufzeit von mehreren Jahren. Also Alzheimer als häufigste Erkrankung ist ja super langsam. Da haben Sie erstmal 10 Jahre lang Alzheimer im Gehirn, bevor Sie die ersten Symptome haben. So. Und wir können Alzheimer auch locker 7, 8, 9 Jahre vorher nachweisen, bevor Sie die Symptome haben. Je früher Sie therapieren, umso besser. Weil nämlich, wenn die Zellen einmal kaputt sind, sind sie kaputt. So, und das kriegen wir nicht mehr wieder gut hin. Sie haben sich anscheinend immer schon Gedanken gemacht. Wie wollen Sie es haben?
0: Ich bin hier, weil ich so viel wie möglich wissen möchte.
4: Okay, also wenn Sie alles wissen müssen, es gibt mittlerweile bei uns hier an der Charité einen Blutbiomarker, PTO217. Und wenn der eindeutig negativ ist, ja, ist alles gut. Wenn der aber im Graubereich ist, und sagt, dann will man, okay, jetzt müssen wir wirklich die Lumbarpunktion machen, jetzt müssen wir wirklich weiter gucken, weil da stimmt irgendwie etwas nicht. Okay. So, dann kriege ich Ort, Datum, 19. Dezember ist heute und eine Unterschrift von Ihnen. Super, alles klar. Dann sind wir hier fertig. Gehen wir nach vorne zur Blutentnahme. Okay?
0: Super, danke.
4: Peter 217, ApoE und ein MRT mit Frage nach Hippocampus Atrophie.
5: Gut, machen wir. Okay, dann brauche ich einmal den Oberarm, den linken. Gut. Sprühen nun. Und dann machen Sie bitte eine Faust. Okay. Jetzt piekt's. Das war's dann. Und einmal die Faust bitte aufmachen. So, das läuft schön. Pflaster drauf.

0: guck mal, das ist der Fragebogen, den sollst du bitte für mich ausfüllen.
1: Ambulantes Gesundheitszentrum Charité, was ist das für ein Fragebogen?
0: Die wollen halt wissen, ob du bei mir irgendwelche Veränderungen bemerkt hast.
1: Also so jenseits von so einer, sag ich mal, normalen Vergesslichkeit mit 51.
0: Für mich fühlt es sich halt nicht so normal an. Ja, und wenn ich jetzt zwei von diesen Risikogenen hätte, dann würden Gehirnveränderungen wahrscheinlich schon mit 55 Jahren anfangen. Ich glaube, es ist ganz gut, wenn wir jetzt schon mal so eine Baseline festlegen.
1: Okay, aber wie viele Leute betrifft das mit den zwei Risikogenen?
0: Zwei Risikogene ist eigentlich selten. Das sind so 2-3% der Bevölkerung. Aber ein Risikogen haben relativ viele, so 20-25%.
1: Okay, und was soll ich da genau ankreuzen?
0: Ob ich im Alltag mit irgendwas Schwierigkeiten habe beim Lesen, beim Erinnern von Sachen, ob ich ständig meine Schlüssel verlege, Konzentrationsschwierigkeiten habe, so Kram.
1: Okay, mache ich.
0: Danke dir.
1: Klaro.
2: So, was haben wir jetzt hier? Bitte geben Sie an, ob die Patientin oder der Patient in folgenden Bereichen Schwierigkeiten im Alltag hat. Nur Zutreffendes ankreuzen. Okay, ganz schön viel. Euphorie, übersteigertes Stimmungshoch. Nein. Ungeduld, Reizbarkeit. Nein. Verstärkte Ängstlichkeit. Nein.

0: Hey du.
1: Hallo.
0: Sollen wir quizzen?
1: Ja klar.
0: Cool.
1: Setz dich her.
2: Christoph und ich, wir rätseln fast täglich.
1: Word after Lily or Launch? Pat.
0: Right? Nee, zu kurz.
1: That criticism makes total sense.
2: Vor einigen Jahren waren wir in den USA und da hatten wir mal die New York Times im Briefkasten. Und dann haben wir mal das Kreuzworträtsel gemacht, so als Training für den Wortschatz.
1: Das ist
0: sly.
1: Manches weiß man gleich.
0: SOS.
1: SOS. Tier.
0: Fool.
1: Ah, nee, out.
0: Foul.
1: Na gut, Spelling Bee.
2: Bei der Spelling Bee muss man aus 7 vorgegebenen Buchstaben möglichst viele Wörter bilden. Und da bin ich normalerweise ziemlich gut drin.
0: Biblical und biblically.
1: Ah, ja. Biblical. Also wirklich mal super, super Wörter.
0: Bible. Doch. Able. Aber Celibacy?
1: Ha! Ja, wow. That's it. Bam.
0: Cool.
1: Krass. War jetzt nicht ansatzweise gesehen. Aber eine Zeit lang hatte ich ein bisschen das Gefühl, dass du dich das ein bisschen schwerer getan hast.
0: Ja. Erinnerst du dich, wie es bei meinem Großvater war?
1: Na, da war es ja ein bisschen so eine Mischung aus. Manchmal so ein bisschen so dieser Distanzlosigkeit oder Ruppigkeit, die dann so alte Leute manchmal irgendwie haben. Also was, glaube ich, hier auch tatsächlich in dem Fragebogen irgendwie mal vorkam. So
0: fehlgeleiteter Humor.
1: Und ja, so unpassende Sachen irgendwie so ein bisschen. Ich glaube, da sind uns als Beispiel so fremden Leuten sehr private Sachen erzählen. Das war jetzt ja da nicht der Fall, aber so ein bisschen so dieses soziale Sachen nicht so gut lesen können oder falsch einordnen. Ja gut, und dann ein bisschen später dann halt natürlich so dieses typische, dieselben Sachen immer wieder erzählen, was ja ein bisschen manchmal auch daran liegt, dass natürlich die Welt dann irgendwie klein wird und nicht mehr viel an neuen Erlebnissen und Eindrücken und so weiter kommt. Erinnerungen, die rausgekramt werden.
0: Also es stimmt schon, die Großeltern haben sich auch immer mehr in ihr Haus zurückgezogen und sich von Freunden distanziert. Das heißt, es gab da auch nicht mehr so viel Input von außen, außer vielleicht Fernsehen gucken. Machst du dir Gedanken, wie das bei uns sein wird?
1: Ich mach mir generell wenig Gedanken und darüber ja irgendwie.
0: Also. Deswegen ist auch so ein fröhlicher Knopf.
1: Aber.
3: Ja, hallo.
0: Hallo Klaus, Jessica ist hier.
3: Grüß dich, hallo.
0: Hi.
2: Mein Onkel Klaus hat seine Eltern, also meine Großeltern, bis zu ihrem Tod begleitet.
0: Ja, du weißt ja, warum ich anrufe, ne? Ich meine, dass der Opa noch relativ jung war, als er zum ersten Mal so Anzeichen von Demenz gehabt hat.
3: Ja, wie alt er war. Mit dem Alter habe ich überhaupt Probleme. Ich weiß nur, dass die Mama mal erzählt hat, dass sie waren auf Besuch und dann hat der Papa neben die Toilette gepinkelt. Das war der Mama sehr unangenehm und den Leuten natürlich auch. Und ich denke, das war so eine der ersten Geschichten, wo es so richtig durchgeschlagen hat.
0: Okay, das ist krass, ja. Hast du auch Situationen mit ihm gehabt, wo du gemerkt hast,
3: Naja, dass er einfach halt so verstummt ist und wo er plötzlich seine Zettelchen auf seinem Schrank hatte, was wo ist.
0: Stimmt.
3: Ja.
0: Stimmt, der hat überall Zettel hingeklebt.
3: Er ist einfach so verstummt.
0: Ja.
3: Das finde ich das Schlimme eigentlich so dran, dass du kein natürliches Gespräch mehr führen kannst.
0: Mhm.
3: Und vieles, ja, das geht einfach nicht mehr. Du kriegst keine Antwort mehr auf deine Fragen und es ist einfach dann ein doppelt monotoner Dialog, falls einer da ist.
2: Die Zettel von meinem Opa, die hatte ich tatsächlich total vergessen. Ich erinnere mich vor allem daran, dass es mir schwer fiel, mit meiner Oma eine Beziehung aufrechtzuerhalten. Sie erschien mir zunehmend aggressiv und dann war sie halt irgendwann ganz weit weg. Im Pflegeheim war ihr aber, glaube ich, immer klar, dass sie da nicht sein will. Ich glaube, sie hat gedacht, sie ist in einem Hotel und hat auch öfter mal versucht, mit dem Taxi nach Hause zu fahren.
3: Bei der Oma war es so, dass sie genau wusste, sie hat noch ein Zuhause, sozusagen ein Haus, und da wollte sie zurück.
0: Aber ich erinnere auch, dass sie so sehr resistent war, wenn es darum ging, irgendwie ja, Hilfe reinzulassen, ne? So, es hätte ja mögliche Unterstützung vielleicht auch gegeben. Aber das,
3: weil sie halt ihr ganzes Leben war sie halt bestimmend und hat halt gesagt, wo es lang geht. Und von ihrer Bildung und vom Herkunft her halt viel, sagen wir, für sich viel erreicht. Mhm. Ja. Und das wollte sie halt natürlich auch nicht verlieren.
2: Wenn ich an meine Großmutter denke, dann sehe ich all das, was man durch Alzheimer verliert. Die Fähigkeit, Orte und Gesichter zuzuordnen zum Beispiel. Oder dass plötzlich alle Menschen um einen herum Fremde sind. Dass man Bedürfnisse nicht mehr artikulieren kann und nicht mehr selbst entscheiden darf. Mir scheint es ganz schön beängstigend.
0: Macht dir die Erfahrung mit den beiden Sorgen, was auf dich zukommt?
3: Ich habe ein schönes Leben gehabt und habe es ja noch eigentlich. Aber ich mag da nicht wochenlang oder jahrelang in einem Zustand sein, in den ich nie kommen möchte. Ja.
0: Ja, das wäre mir auch so.
4: Frau Braun, bitteschön. Hallo, guten Tag.
0: Hallo.
4: Ja, nehmen Sie Platz, bitte.
0: Dankeschön.
4: Bei uns steht jetzt sozusagen die neuropsychologische Diagnostik an. Das heißt, wir machen gleich ein paar Aufgaben zusammen, wo wir uns verschiedene kognitive Bereiche anschauen. Also sprich Gedächtnisleistung, aber auch Konzentration und Aufmerksamkeit, um das Ganze mal objektiv darzustellen und zu schauen, ob es an irgendeiner Stelle, gerade im Alters- und Bildungsvergleich, Abweichungen gibt.
2: Die Tests sind ziemlich umfangreich und die dauern etwa 2 Stunden. Man muss sich Wortketten merken, unter Zeitdruck Wörter aus einer Kategorie nennen, geometrische Figuren nachzeichnen, Zahlenreihen ergänzen und dann am Computer möglichst schnell klicken, wenn auf dem Bildschirm ein Kreuz erscheint. Die erste Stunde finde ich das noch lustig. Gegen Ende bin ich aber ganz schön alle.
4: Ich lege einmal hier dieses Blatt vor Sie. An dieser Stelle bitte ich Sie, eine Uhr zu zeichnen mit allen Ziffern. Mhm. Und auf dieser Uhr soll es 10 nach 11 sein zum Schluss.
0: Okay. Das ist der Test, von dem man immer am meisten hört.
4: Der Uhrentest, mhm. Genau. Mhm. Mhm.
0: Nee, andersrum. Ist der kurze Zeiger, der lange Zeiger ist der Minutenzeiger, der kurze Zeiger ist der...
4: Möchten Sie noch mal gucken?
0: Ja, gerne, habe ich ja kein Radiergummi. Okay.
4: Genau, so, dass ich das
0: genau,
4: erkennen kann.
0: Das ist der kurze und das ist der lange.
4: Aha.
0: Okay.
4: In Ordnung. So, jetzt muss ich selber aber schauen. Genau. Nächste Aufgabe. Jetzt bitte ich Sie, mir innerhalb einer Minute so viele Wörter wie möglich aufzuzählen, die mit dem Buchstaben F wie Friedrich beginnen. Dabei gibt es ein paar Regeln zu beachten. Bitte versuchen Sie, keine Eigennamen zu nennen, also zum Beispiel wie ja, Vornamen oder Städtenamen wie Bernd oder Berlin. Und genau, versuchen Sie, möglichst den Wortstamm nur einmal zu verwenden, wenn Sie beispielsweise Rose gesagt haben, nicht weitermachen mit Rosenblüte, Rosengarten, Rosenkranz, genau. Ansonsten ist aber jede Wortart erlaubt, also Substantive, Verben, Adjektive. So, bitte nennen Sie mir also jetzt so viele Wörter wie möglich mit F am Anfang und los.
0: Fenster, Fein, Front, Fach, Folgen, Pfeile, Fledermaus, Finanzamt, Fortbildung, Final, Flach, Felge, Feist, Fangen, Feige, Fläche
4: und Stopp, danke.
2: In der Gesundheitspsychologie gibt es 2 Typen von Patientinnen. Die einen wollen, wenn es um ihre Gesundheit geht, am liebsten alles ganz genau wissen und ihre Entscheidungen selbst treffen, auch wenn es vielleicht belastend ist. Und die anderen lenken sich lieber ab, vermeiden dadurch Stress, aber verpassen halt auch mal den Zeitpunkt, um sich zu kümmern. Ich glaube, ich gehöre zur ersten Gruppe. Eine Diagnose, selbst eine schlechte, macht für mich aus so einer unkontrollierbaren Situation eine, die ich irgendwie noch aktiv mitgestalten kann.
0: Hast du Angst vor dem Termin am Mittwoch?
1: Hm.
0: Der Termin am Donnerstag. Ich krieg's ständig durcheinander.
1: Gute Frage. Eigentlich nicht, weil ich mir tatsächlich irgendwie nicht richtig vorstellen kann, dass da irgendwie eine schlechte Auskunft kommt. Aber klar, wenn sie dann natürlich kommt, dann ist es natürlich irgendwie lebensverändernd und eine große Sache.
0: Denkst du, es ist besser wissen als nicht wissen?
1: Kommt ja auch wieder ein bisschen drauf an, kann man noch was tun? Also ne, sozusagen, also es bringt einem was, dass man es früher weiß. Kann man sich durch eben entsprechend geändertes Verhalten noch irgendwie Zeit erkaufen oder die Auswirkungen irgendwie abmildern, rauszögern?
0: Oder halt durch die Medikamente, ne?
1: Ganz aufhalten. Gibt es Medikamente, wo man sagt, bringen nur was, wenn man sie rechtzeitig nimmt. Und also eine
0: minimale Verbesserung auch nur bisher, so, aber immerhin. Ja.
1: Oder hat man sich letztlich nur um noch ein paar unbeschwerte Jahre irgendwie gebracht. Aber
0: es wäre jetzt eine sehr große Erleichterung zu hören, es ist alles im grünen Bereich.
1: Dann wäre es ja schon natürlich erstmal gut. Und klar, genau, was in 10 Jahren ist, weiß man ja bei nichts.
0: Ich habe schon Angst, dass es heißt, das stimmt was nicht. Es ist viel, viel leichter, diesen Gedanken so vor sich zu balancieren. Es könnte was sein. In dem Moment, wo es dann heißt, ja, es ist etwas nicht in Ordnung mit ihrem Gehirn, da muss man, glaube ich, ganz viele Entscheidungen treffen.
1: Zum Beispiel?
0: Wer kann die Verantwortung für mich übernehmen, wenn du vielleicht nicht mehr da bist? Gibt es jemanden im Freundeskreis, der jung genug ist und auch noch jemand, den ich mich so anvertrauen kann, dass ich sage, die darf dann Entscheidungen fällen für mich, wenn ich das nicht mehr kann? Die Person muss das ja auch ertragen können, diese Verantwortung. Also es ist ja auch nichts, was man jemandem so leicht anträgt und sagt so, hier, falls ich nicht mehr kann, willst du über mein Leben bestimmen. Aber das ist auch schon das ganz dunkle Ende des Bildes. Und wahrscheinlich ist alles in Ordnung. Und dann kann ich die Gedanken aber vielleicht auch endlich loslassen. Ja,
1: das meine ich ja, dass natürlich sozusagen nicht auch eine Entlastung wartet, wenn es eine gute Nachricht gibt. Eine Sorge weniger.
2: Ich vertraue darauf, dass Christoph sich um mich kümmern würde. Selbst wenn ich ihn vielleicht irgendwann nicht mehr erkenne. Ich würde das Gleiche auch für ihn tun. In guten wie in schlechten Tagen, das ist bei uns schon abgemacht.
0: Hey Love, ich fahre jetzt nochmal in die Charité.
1: Ah, okay. Was passiert heute?
0: Ich wollte nochmal mit Dr. Kotwaleschi sprechen, was ich jetzt eigentlich alles für mein Gehirn tun kann. Also was gut ist und was nicht so gut.
1: Okay, dann wünsche ich gute Erkenntnisse.
0: Okay, cool. Bis später.
1: Jo, tschüss.
0: Tschüss.
5: Wann treten die ersten Symptome bei einem Alzheimer Erkrankten auf und was ist vorher schon im Gehirn passiert? Es ist auf jeden Fall so, dass sie ab dem 35. Lebensjahr, ab dem 40. Lebensjahr, irgendwo dazwischen, das ist ja einer unserer Kipppunkte in unserem Körper, anfangen, Defizite zu entwickeln. So. Ob das jetzt Gedächtnisdefizite sind, ihre Art von Intelligenz verändert sich ja. Sie können vielleicht nicht mehr ganz so schnell verstehen, haben aber sehr großes Wissen, aber sie brauchen vielleicht länger, um komplexe Sachverhalte zu verstehen und so weiter. Also es ist ein normaler Prozess. Mit 55, 60, also ungefähr 20 Jahre später, ist ja unser zweiter Kipppunkt, dann fängt das an, Fahrt aufzunehmen. Und das ist zum Beispiel eine Altersgruppe, die häufig bei mir sitzt, wo sie sagen, ist das noch normal? Oder ist das etwas, wo man sagt, okay, das ist außerhalb der Norm? Und dann der dritte Kipppunkt, körperlich, aber auch geistig gesehen, ist er so ungefähr mit 80. Und ab dann nimmt es wirklich eine exponentielle Kurve von der Geschwindigkeit an. So. Also so muss man sich das ungefähr vorstellen. Also es ist am Anfang relativ langsam, aber es nimmt leider an Geschwindigkeit zu. Die Kurve wird steiler und irgendwann wird sie dann wirklich so exponentiell. Wir würden jetzt sagen, dass wir ungefähr 10 Jahre, bevor die ersten Symptome auftreten, wir schon im Hirnwasser eine Veränderung messen können.
6: Was sind denn die nächsten Schritte, die Sie empfehlen, wenn Sie die Diagnose geben?
5: Ich sage immer, es gibt 3 Säulen der Alzheimer-Therapie. Das eine ist medikamentös, das zweite ist kognitiv und das dritte ist Sport. Medikamente, es gibt mittlerweile ja auch diese Infusionstherapien, das ist ja umstritten. Aber es gibt Tabletten, die sind auch umstritten. Die Tabletten sind, naja, okay, wirken, die haben einen gewissen Bremseffekt, der ist jetzt nicht toll, aber der ist da. Das andere ist, jede Gedächtniszelle, die Sie benutzen, stirbt später ab. Das heißt, Sie müssen Ihr Gehirn benutzen. Und das machen Sie, wenn Sie arbeiten zum Beispiel, sehr gut. Wenn Sie jetzt zu den 90% gehören, die schon Rentner sind, dann haben Sie Ihren selben Trott den ganzen Tag. Und das ist Gift. Und da gibt es verschiedene Optionen. Je nachdem, wie der Patient ist, es gibt ganz klassische Ergotherapie, Hirnleistungstraining und so weiter und so fort. Es gibt auch Apps mittlerweile. Und dann kann man da auf dem Tablet Apps machen für Gedächtnistests. Das ist super.
6: Das sind aber jetzt keine Sudokus oder so, sondern das sind medizinische Apps.
5: Das eine ist sogar richtig eine echte DIGA, also eine digitale Gesundheitsanwendung auf Rezept. Und der Vorteil ist natürlich, dass sie eine gewisse Regelmäßigkeit drin haben. Also 3x30 Minuten, 3x45 Minuten die Woche. Also mir ist es auch total egal. Also auch wenn Sie das BZ-Rätsel machen, ja, es muss nur so sein, dass Sie einen neuen Sachverhalt haben und sich dem widmen müssen.
6: Und die dritte Säule?
5: Bewegung. Sie nehmen 2 Kohorten Studenten, die einen sitzen rum, die anderen machen Sport, danach wird das Gleiche gelernt. So. Diejenigen, die Sport gemacht haben, haben eine höhere Kapazität als die, die rumgesessen sind. Und das ist etwas, was allgemein gut bekannt ist. Wenn Sie die Gedächtnisleistung verbessern möchten, müssen Sie sich körperlich bewegen. Aber es ist so, normalerweise ist Ihr Gehirn, Rückenmark ist abgeschottet von dem Rest. Und das ist aber auch so, dass auch der Blutdruck außen vor bleibt. Das heißt, Sie müssen eine gewisse Steigerung des Blutdruckes haben, damit irgendwann auch dieser gesteigerte Blutdruck weitergegeben wird ans Gehirn. Da ist es so, Sie strengen sich an und Sie rennen und Sie tun und Ihr Gehirn denkt, Sie sitzen. 15 bis 20 Minuten, nachdem Sie einen aeroben Dauersport geleistet haben, irgendwann werden die Schleusen geöffnet, bildlich gesprochen, und die Durchblutung im Gehirn nimmt zu, graduell. Und erst dann zählt es. Das heißt, wenn Sie 45 Minuten Sport machen, Ausdauersport, haben Sie 45 Minuten lang was für Herz-Kreislauf-System gemacht, super, gegen Ihren Diabetes, gegen ach, was, alles. So. Aber nur 25 Minuten fürs Gehirn.
6: Ich habe Ihnen ja diese Liste geschickt. Wollen wir die kurz durchgehen, warum was einen Einfluss hat und wie man vielleicht dagegen steuern kann?
5: Die WHO hat ja, glaube ich, alle 2 Jahre gibt es diese Kommission und die finden neue Risikofaktoren für Alzheimer. Das Interessante ist, dass die allermeisten total gut bekannt sind. Also wenn ich Ihnen jetzt sage, Rauchen ist ungesund, wenn Sie so, oh mein Gott, wirklich? Seit wann weiß man das denn? Das wird nicht passieren. Sondern Sie werden sagen so, na klar, weiß ich, aber ich schaffe es nicht auf. Also, ja, dann ist es dein Leben. Dass Bluthochdruck schlecht ist, dass Depressionen schlecht sind und so weiter und so fort. Das ist etwas, das wissen wir sehr, sehr gut. Etwas, worauf ich immer hinwirke, sind die Sachen, die man nicht so gut weiß. Einsamkeit, soziale Isolation, Hörverlust. Kognitives Training ist etwas, was man nicht hoch genug schätzen kann. Und wenn Sie keinen haben, mit dem Sie sich unterhalten können, haben Sie kein kognitives Training. So. Oder wenn der, mit dem Sie sich unterhalten, Sie immer die gleichen Themen. Oder man hat dann einfach auch keine Themen mehr, weil einfach auch nichts mehr passiert. Wenn Sie aber sich, das meine ich jetzt ganz ernst, am Dorfbrunnen treffen und sich darüber unterhalten können, wie schlimm die Jugend geworden ist und wer wieder was gehört hat und so weiter und so fort, ist das kognitives Training.
2: Der erste Befund kommt per Post. Das Ergebnis der neuropsychologischen Testung. Ich mache den Brief gleich auf.
0: Im Gespräch präsentierte sich die Patientin freundlich zugewandt, anstrengungsbereit und bewusstseinsklar. Die Stimmung leicht dysthym, jedoch schwingungsfähig, im formalen Denken kohärent, kein Hinweis auf Halluzinationen oder Wahn,
2: kein Hinweis auf Ich-Störungen, Ängste oder Phobien. Die kristalline Intelligenz, ich finde kristalline ist ein schönes Wort, die kristalline Intelligenz liegt dem Bildungsniveau entsprechend im überdurchschnittlichen Bereich. Die Wortflüssigkeit lag sowohl in der semantischen Variante als auch in der lexikalisch-phonologischen Aufgabenvariante weit oberhalb des Normbereichs. Die Ergebnisse der schweren Aufgabenvariante mit Kategorienwechsel erwiesen sich in der semantischen Variante als überdurchschnittlich, in der lexikalisch-phonologischen Variante als durchschnittlich. Und jetzt wird es eigentlich langweilig, weil jetzt kommen nur noch durchschnittliche Ergebnisse. Ich bin erstmal erleichtert. Drei Ergebnisse stehen aber noch aus. Gentest, MRT und die Biomarker im Blut. Darauf muss ich Wochen warten. Als wir uns verabreden, um die Ergebnisse zu besprechen, sagt Dr. Kurt Veleschi, ich soll doch meinen Mann mitbringen. Seitdem grübel ich. Dass Christoph dabei sein soll, heißt doch bestimmt nichts Gutes. Heute ist der Tag, an dem ich die Diagnose bekomme oder eben auch keine Diagnose. Und ich merke, dass ich ganz schön nervös bin. Mein Mann kommt mit, Christoph begleitet mich. Hey. Na dann, schließt du ab?
7: Du.
2: Mir ist schlecht. Wie geht's dir gerade?
7: Nur ein bisschen gespannt, was jetzt rauskommt. Aber ich glaube nach wie vor optimistisch und zuversichtlich. Hilft dir auch nichts.
8: Frau Braun.
9: Hallo.
8: Hallo, guten Tag.
9: Dankeschön. Das ist mein Mann.
8: Hallo, Tag.
2: Ich versuche das Ergebnis am Gesicht von Dr. Kurt Veleschi abzulesen. Der wirkt entspannt und aufgeräumt. Andererseits gehört es ja auch irgendwie zum Jobprofil von dem Arzt.
8: Also, wir haben ja über Ihre Alzheimer-Risikogene gesprochen. Und wir bestimmen nur das mit Abstand häufigste bei Weißen vorkommende Alzheimer-Risikogene. Das ist Apolipoprotein E4. Und jetzt ist es bei Ihnen so, das muss ich immer dazu sagen, bei Nicht-Biologen, Sie haben ja quasi einen Gensatz von Ihrer Mutter und einen Gensatz von Ihrem Vater. Und bei Ihnen ist es so, Sie haben ein positives Alzheimer-Risikogen.
2: Eins also. Nicht zwei, aber eben auch nicht null. Mit einem solchen Gen ist mein statistisches Risiko zu erkranken 3 bis 4 Mal höher als bei Menschen ohne. Mein erster Gedanke, wusste ich es doch. Und mein zweiter, jetzt kommt es noch auf den Bluttest an. Weil der zeigt, ob es in meinem Gehirn schon die für Alzheimer typischen Veränderungen gibt.
8: Risikogene heißt ja nur, dass sie ein Risiko haben. Wir werden mit Tausenden von Risikogenen geboren, ne? Für Brustkrebs, Hautkrebs, was weiß ich, was alles, ne? Parkinson und so weiter und so fort. Und sie müssen allerdings jetzt zwar nicht sehr engmaschig kontrolliert werden, aber man sollte vor seinem 65. Lebensjahr einen Alzheimer-Test gemacht haben. So, und Sie haben ja Gott sei Dank schon mal den Bluttest gemacht und der ist wie Ihnen komplett unauffällig. Das heißt, dieser Bluttest p-Tau 217, wir haben den sehr scharf gestellt. Also wenn der negativ ist, sind wir uns zu mindestens 95% sicher, dass es auch stimmt. Dadurch haben wir jetzt eine Grundlage geschaffen. Das heißt, nehmen wir an, Sie kommen jetzt in 3 Jahren wieder und sagen, oh Mensch, ich fange an, was zu vergessen und ich habe Angst, ist das jetzt begonnen, ja oder nein? Könnte man natürlich sofort wieder diesen Bluttest machen und gucken, quasi hat der sich jetzt bewegt oder nicht. So, okay?
9: Ja, ich frage mich gerade, was macht denn das MRT?
8: MRT ist alles super.
9: Da sieht man nichts.
8: Man macht das MRT immer zum Ausschluss von anderen Erkrankungen. Also zum Beispiel Gefäßerkrankungen, was ich was, benigne Tumoren, egal was. So. Wenn schon so viel Gehirnmasse kaputt gegangen ist, dass Sie das im MRT mit bloßem Auge sehen, ist schon meistens sehr spät.
9: Und der Bluttest, den wir gemacht hatten, da sagten Sie, das ist ein Blick in die Zukunft für ungefähr wie viele Jahre?
8: Ja, jetzt nageln Sie mich nicht fest. Also ich sage immer, 5 bis 7 Jahre sind sicher. Danach wird es schwierig. Ihr Leben ist aber ein Konto. Sie leben von der Güte ihres Körpers. So. Das heißt, sie brauchen das auf. Und der eine braucht das so schnell auf, der andere braucht das so schnell auf. Dadurch, dass sie halt nur mal dieses eine Risikogen haben, ist es einfach so, dass sie müssen schon ein bisschen was tun. Okay? Sie müssen bedenken, dass diese Apolipoproteine sind ja eigentlich Fettstoffwechselproteine. Das heißt, ihr Fettstoffwechsel ist gestört. Sie haben theoretisch auch eine höhere Wahrscheinlichkeit für alles andere, was mit Blutgefäßen zu tun hat. Also, Schlaganfall, Herz, also alles Schlimme, was Sie sich vorstellen können. So, rein theoretisch. Jetzt sehen Sie nicht aus wie jemand, der eine Fettstoffwechselstörung hat. Keine Sorge. Wenn Sie jetzt 40 Kilo mehr wiegen würden, sich nicht bewegen würden und gerne mal eine Schachtel Zigaretten am Tag rauchen würden, dann wären Sie wahrscheinlich gar nicht hier, sondern wären Sie schon längst irgendwo auf einer Schlaganfallstation oder Herzinfarktstation gelandet.
9: Die Jahre, in denen ich nicht gesund gelebt habe, das waren schon einige.
8: Ja.
9: Muss mir das jetzt Sorgen machen? Oder ist es, wenn es jetzt bis hierher okay war, okay?
8: Das ist eine gute Frage. Ich weiß ja nicht, wie der Gefäßzustand ist. Also der Gefäßzustand Ihrer Gehirnarterien ist ja exzellent. Da war ja kein Problem. Trotz alledem, also ich würde jetzt, weil Sie als Jugendliche was anderes gemacht haben oder als junge Frau, ist doch, das ist doch irgendwie so okay. Das darf man.
2: Nach der Diagnose brauchen Christoph und ich erstmal einen Moment zum Durchatmen. Auf dem Krankenhausgelände ist ein kleiner Park. Dort setzen wir uns auf eine Bank, um unsere Gedanken zu sortieren.
1: Okay, willst du noch mal sagen, was du jetzt daraus mitnimmst, sozusagen aus dem Treffen oder aus der Besprechung?
2: Also es ist nicht die bestmögliche Diagnose, also im Sinne von, wir haben nichts gefunden, machen Sie sich keine Sorgen. Ich habe ein erhöhtes Risiko. Und eben nicht nur für Alzheimer, sondern eben auch für Herz-Kreislauf-Erkrankungen, auch für Diabetes. Das ist, glaube ich, gut zu wissen. Ja, und erstmal danke, dass du mitgekommen bist.
1: Klar. Nee, war ja auch tatsächlich sehr interessant und war ein toller Arzt, der sich auch wirklich gut und verständlich erklärt hat. Und für mich eigentlich das Wichtigere war eher so ein bisschen der Bluttest mit der Diagnose. Nee, da ist momentan noch alles okay und wenn da eben schon was zu sehen gewesen wäre. Das wäre so ein bisschen der Schock gewesen, vor dem ich irgendwie Angst hatte.
0: Hey, hallo.
10: Ich bin's.
0: Hi, na du?
10: Ne, ich habe eine Frage und zwar wollte ich gerne wissen, wie das Ergebnis ausgefallen ist.
0: Also das Erste, was ich bekommen habe, war von diesem neuropsychologischen Test. Dass der, den auch Donald Trump gemacht hat. Und so stolz war. Ich bin auch ganz stolz jetzt.
10: Donald und du.
0: Ja. Also, neuropsychologischer Test. Und in diesem Test habe ich eigentlich auch super abgeschnitten, überall, also super bis durchschnittlich. Nur bei diesem bekloppten Uhrentest, da wo man eine Uhr zeichnet. Weißt du, die sagen dir eine Uhrzeit und du musst die Uhr zeichnen mit den Zeigern.
10: Echt? Oh Gott, und das hast du nicht hingekriegt.
0: Ey, ohne Scheiß, ich hab halt keine Uhr mit Zifferblatt. Was?
10: Entschuldigung, ich guck dir mal auf mein Smartphone, das sind digital. Nein. Ja, okay.
0: Das ist wirklich ein Test, der für die heutige Zeit nicht gemacht ist.
10: Ja, das ist total altmodisch. Nein, ich finde, das ist entschuldbar mit der Uhr. Ja.
0: Okay. Das war das. Gentest ist nicht richtig dolle, ist aber auch nicht schlimm. Also ich habe eins von diesen zwei Genen, ApoE4.
10: Okay.
0: Und das heißt, ich habe ein bis zu vierfach erhöhtes Risiko gegenüber Leuten, die dieses Gen nicht haben. Ich glaube, man kann da noch ein bisschen was draufrechnen, weil bei Frauen ist das nochmal deutlich ausgeprägter, das Risiko, als bei Männern. Und was auch nicht so dolle ist, ist, dass an diesem Gen auch noch so viele andere Sachen dranhängen. Zum Beispiel Diabetes und eine erhöhte Gefahr für Herz-Kreislauf-Erkrankungen. Und dann gab es noch diesen Bluttest. Der ist wie so ein Blick in die Zukunft.
10: Okay.
0: Sagt der Doc, also so 5 Jahre. Und der ist clean, also da sieht man nichts Auffälliges.
10: Okay, also das heißt, das ist alles in allem, das ist ein gutes Ergebnis, oder?
0: Weitestgehend ja. Also einfach gucken, gesund weitermachen, halt schauen, dass das Gehirn irgendwie im Betrieb bleibt, sich fordern, weiter irgendwie Sport machen, vernünftig essen und kein Stress. Schlaf, Schlaf, ganz viel Schlaf. Schlaf ist wichtig, Schlaf ist gut. Ja, genau. Aufpassen, dass ich nicht schwerhörig werde. Das ist irgendwie auch immer noch ein Problem. Ja,
10: wie macht man das denn?
0: Laute Konzerte vermeiden.
10: Ah ja, okay. Ja, da war was.
0: Ich meine, vermeiden kannst du es ja irgendwie auch nicht. Wenn es passiert, passiert. Aber man muss es halt rechtzeitig mitschneiden. Weil wenn man die Leute nicht mehr hören kann um sich rum, dann zieht man sich innerlich zurück. Und das ist halt wieder so ein Moment, wo das Gehirn dann verkümmert. Und ich möchte auch mit dir, wenn wir alt sind, so gerne noch Vögel beobachten. Und das geht ja nur, wenn man gut hören kann.
10: Ja, das stimmt. Das ist sehr wichtig. Aber dann können wir ja jetzt eigentlich eine Riesenparty feiern mit leiser Musik.
0: Ja, und neuen Gesellschaftstänzen, weil Tanzen ist zum Beispiel total gut fürs Gehirn.
10: Echt? Da bin ich auf jeden Fall dabei. Das finde ich ziemlich super.
0: Ich habe dich nicht zum Zumba gekriegt. Ich habe es so oft versucht.
10: Das fällt nicht in die Kategorie Tanzen.
0: Ja, das ist auf jeden Fall der Plan.
10: Okay, prima Plan. Und dann eine Bolo ohne Umdrehung.
0: Genau.
10: Das machen wir.
0: Super. Ja, dann...
10: alles klar.
0: Fühl dich gedrückt.
10: Genau, ich freue mich sehr über das Ergebnis und dann hören wir bald.
0: Bis bald.
10: Bis dann.
0: Tschüss. Tschüss.
2: Der Doc hat gesagt, dass es erst ab 20 Minuten gut fürs Gehirn ist.
11: Okay, also die ersten 20 Minuten laufen wir nur für unsere Beine und unser Herz und unsere Lunge. Und nach 20 Minuten kommt das Gehirn ins Spiel. Okay.
2: Und dann
11: bin jetzt schon fertig.
0: Betty Baldoria, Lascia come unica erede.
2: Italienisch wollte ich ohnehin mal lernen. Es fällt mir aber schwerer, als ich dachte.
12: Ja, dann heiße ich euch herzlich willkommen zu diesem Rücken mit Zumba-Kurs. Und dann starten wir direkt. Achtung und Tipps.
11: So, jetzt habe ich die Kohle geviertelt und aufs Backblech. Mal schauen, wie es weitergeht.
2: Christoph und ich kochen nun oft nach der sogenannten Mind-Diät.
11: Das kriege ich hin.
2: Mit viel dunklem Blattgemüse, mit Nüssen, Beeren und Olivenöl. Das soll gut sein für die Gefäße.
0: Okay, dann kann ich mich um den Parmesan kümmern. Auch ein wichtiger Schritt, Folie abmachen vor dem Parmesan reiben.
11: Das kann man so oder so machen, glaube ich. Da gehen die Meinungen auseinander. Manche sagen, in der Folie stecken die wichtigsten Vitamine.
13: Wo geht's hin?
0: Achso, ich war zu Jonna. Wir trinken bei ihr Kaffee.
2: Meine Freundin Jonna ist meine engste Vertraute. Die weiß eigentlich alles über mich. Aber von den Tests habe ich ihr noch gar nicht richtig erzählt. Außerdem gibt es etwas, das ich mit ihr besprechen möchte.
14: Aber du hast noch keinen Verdacht, dass konkret schon was bei dir akut eingetreten ist, oder?
0: Ich dachte tatsächlich, es geht schon los. Also dir ist auch gar nichts aufgefallen?
14: Nee, ist mir nicht. Also ich hatte jetzt von außen überhaupt nicht den Gedanken, oh, was ist mit Jess los? Sollte sie mal untersuchen lassen.
0: Okay. Du siehst mich ja schon recht häufig. Und kennst mich schon lange.
14: Ja.
0: Vielleicht war ich schon immer so fahrig.
14: Na, du machst dir viel Gedanken. Und wenn du dich viel mit medizinischen Themen beschäftigst, dann finde ich es ganz logisch, dass du auch die Themen, mit denen du dich beschäftigst, auch für dich selber abcheckst. Wie sieht es denn da bei mir aus? Was ist denn bei den Tests rausgekommen?
0: Der Gentest hat ergeben, dass ich eines von den Risikogenen habe. Das ist nicht... toll, aber es ist nicht so doof wie zwei.
14: Wenn das Ergebnis von allen Tests jetzt negativ gewesen wäre, wäre das die große Erleichterung oder wärst du trotzdem noch auf der Hut gewesen, weil du es gar nicht ganz glauben kannst?
6: Nee, ich glaube, es wäre erleichternd gewesen, weil das bei mir natürlich schon mit einer gewissen Sorge behaftet ist, weil die Wahrscheinlichkeit, dass Christoph vor mir stirbt, ist ja gegeben. Das ist einfach so, Frauen werden meistens älter als die Männer. Ich habe keine Kinder. Es gibt auch sonst keine jüngere Familie mehr. Das heißt, ich bin dann ganz alleine und ich kann nicht mehr für mich selber sprechen. Und es gibt niemand, der aufpasst, dass mir nicht... Natürlich ist das nichts, wovon man ausgehen sollte, aber wenn ich schlecht behandelt werden sollte, ist niemand da im Seniorenheim oder wo auch immer, der mal die Hand hebt und sagt, ziehen Sie der Frau Braun doch mal bitte irgendwie morgens ihre Strickjacke an. Die ist ja immer total durchgefroren, also so. Und ich kann halt auch noch mal, ich weiß, ich habe dich ja mal drauf angesprochen, wegen diesem, ob du der Mensch sein möchtest nach Christoph, der im Zweifelsfall die für mich Entscheidungen trifft, wenn ich das nicht mehr können sollte. Ich finde das nach wie vor sehr viel gefragt von einer Freundin.
14: Also ich würde mir das höchstens zutrauen, wenn wir irgendwann darüber sprechen, was möchtest du denn? Also so Richtung Patientenverfügung mäßig oder...
6: Das würdest du dann quasi auch alles von mir bekommen?
14: Ja.
6: Das ist halt die Frage, ob du dich damit belasten wirst, weil ich kann es verstehen, wenn man das auch einfach nicht möchte.
14: Also wer weiß, wie es mir dann gesundheitlich geht, ob ich dann noch so fit bin. Ich habe den Eindruck, du machst noch ein bisschen mehr als ich, dich auf ein gesundes Älterwerden einzustellen. Aber doch, das kann ich mir dann gut vorstellen, weil irgendwann muss es ja machen. Und also, ja, du bist meine Freundin.
6: Ja, ich habe halt die Hoffnung, weil du so ein paar Jahre noch jünger bist. Das so.
14: 3 Jahre ist jetzt nicht die Welt.
6: Und so viel klüger als ich. Ach, come on. Und du hast immer eine Lösung parat. Ja.
14: Wenn ich dann noch da bin und in meinen geistigen Fähigkeiten, dann mache ich das sehr gerne für dich.
6: Ich kann dir nicht sagen, wie dankbar ich bin, dass du meine Freundin bist.
14: Same.
6: Hallo.
15: Hi.
6: Ja.
15: Hallo.
6: Hi. Schön, euch zu sehen.
2: Wir haben Jonna, ihren Mann Nick und die Töchter Tilda und Greta zu uns eingeladen. Für mich fühlt sich das an wie ein Familientreffen, nur halt mit meiner Wahlfamilie. Christoph und ich haben gekocht. Wildkräutersalat mit Datteln und Mandeln, Tomaten mit Burrata und Pistazien, Vollkornpasta mit Bohnen.
16: Es sieht sehr gut aus und umso besser, weil es auch noch gut fürs Gehirn ist.
17: Vielen Dank, das ist fantastisch. Sieht aber aus. Christoph? Guten Appetit.
16: Guten Appetit.
17: Danke fürs Kochen. Danke fürs Herkommen. Das ist das Allerwichtigste fürs Gehirn, wenn man mit Leuten zusammen ist. Eine gute Zeit. Das Essen. Das ist nur der da.
16: Wir sind soziale Tiere, oder?
17: Genau.
16: Ich glaube, bei mir wirkt.
17: Gute Zeit kriegen wir hin.

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2: Uhr. Die Nachrichten. Die Linke in Berlin will mit Grünen und SPD Gespräche zur Regierungsbildung führen. Die Delegierten des Landesparteitags stimmten am Abend mit breiter Mehrheit für eine Einladung zu Sondierungen. Die Kandidatin für das Amt der regierenden Bürgermeisterin Eralp hatte zuvor die gegen ihre Partei erhobenen Antisemitismusvorwürfe erneut zurückgewiesen. Diese seien nicht differenziert und hätten eine zerstörende Dimension erreicht. Eralp betonte, sie werde das vielfältige jüdische Leben stärken und Antisemitismus bekämpfen. Die Fraktionsvorsitzende der Berliner Linken bekräftigte zudem, dass man im Falle einer Regierungsverantwortung die Vergesellschaftung von Immobilienkonzernen umsetzen werde. Dieses Versprechen dürfte ein zentraler Streitpunkt in den Sondierungsgesprächen werden. Während die Grünen die Pläne weitgehend unterstützen, lehnt die SPD Enteignungen ab. Der Beschluss des Stadtrats im sächsischen Heidenau, keine weiteren Stolpersteine zur Erinnerung an Opfer des Nationalsozialismus zu verlegen, stößt auf Kritik. Israels Botschafter Prosor erklärte, er sei beschämt. Bundesbildungsministerin Prien sprach von einem Skandal. Die CDU-Politikerin sagte der Bild-Zeitung, die Stolpersteine erinnerten daran, welche Verantwortung Deutschland aus dem Holocaust ableiten müsse. Hier sehe sie auch die CDU in Sachsen in der Pflicht. Ähnlich äußerte sich der Künstler Gunter Demnich, der das Projekt ins Leben gerufen hat. Kritiker der Stolpersteine, darunter die Präsidentin der israelitischen Kultusgemeinde München und Oberbayern Knobloch, machen dagegen geltend, es sei unwürdig, dass auf den Namen der Ermordeten herumgetreten werde. Der Stadtrat von Heidenau hatte gestern Abend einen Antrag von AfD- und CDU-Stadträten mehrheitlich beschlossen. Demnach soll

0: Monate aus. Weitere Einigungen wurden nicht bekannt. Trump bezeichnete den Austausch als sehr produktiv. Xi lud den US-Präsidenten zu einem Besuch in die Volksrepublik Ende November ein. Bei einem russischen Drohnenangriff auf die ukrainische Hauptstadt Kiew sind mindestens 6 Menschen getötet worden. Bürgermeister Klitschko sagte, mehr als 20 weitere seien verletzt worden. Ein Bürogebäude sei getroffen worden. Zudem seien mehrere Fahrzeuge in Flammen aufgegangen. Bei nächtlichen Angriffen hatte es in Kiew einen Toten gegeben. Auch in Odessa wurde mindestens ein Mensch getötet. Nach russischen Behördenangaben kam in der Grenzregion Belgorod ein Mensch durch eine ukrainische Drohne ums Leben. Der Volkswagen-Konzern muss in Deutschland mehr als 900.000 Fahrzeuge zurückrufen. Das Kraftfahrtbundesamt warnt vor einem möglichen Defekt an der Lenkung durch einen Schraubenabriss. Betroffen sind die Modelle Golf, Tiguan, Touran und Caddy, die zwischen September 2013 und Juli 2024 produziert wurden. Weltweit umfasst der Rückruf mehr als 2 Millionen Fahrzeuge. VW erklärte, dass der Schaden, wenn überhaupt, erst nach Jahren auftrete. Laut Kraftfahrtbundesamt soll bei den Fahrzeugen die Lenkungsverschraubung durch eine korrosionsresistentere Schraube ersetzt werden. Opfer von Unfällen mit E-Scootern sollen künftig leichter Schadenersatz bekommen. Der Bundesrat ließ dafür ein Gesetz von Justizministerin Hubig passieren. Demnach gelten künftig bei Unfällen die gleichen Haftungsregeln wie für andere Kraftfahrzeuge. Damit sind auch die Vermieter der Roller als Halter in der Verantwortung. Sie müssen für die Unfallkosten aufkommen, wenn es nicht gelingt, den eigentlichen Verursacher zu belangen. Das Wetter: in der Nacht im Norden aufziehende Bewölkung, sonst gering bewölkt oder klar. Tiefstwerte 13 bis 1 Grad, morgen in der Mitte und im Süden überwiegend freundlich. Im Norden Durchzug von Wolkenfeldern und etwas Regen. 17 bis 26 Grad, am Oberrhein bis zu 29 Grad. Das waren die Nachrichten.
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3: Außerdem am Mikrofon Tim Schauen.
4: May we play some blues for you?
3: Rhetorische Frage, euer Ehren. Doch das Publikum rief: Aber was sollte man auch sonst als erster Act eines sogenannten Blues-Festivals machen? Reverend Sean Amos, 1967 in New York geboren, gab dem Publikum also das, was es wollte. Im Jahr 2000 hat der Sänger und Harpspieler sein Debüt veröffentlicht. Seit 2014 trägt Amos den Zusatztitel The Reverend, was mit der Vielzahl kleinster freier Kirchengemeinschaften in den USA zu tun hat. Und dazu als Blues-Seelenversorger durchaus angemessen erscheint. Was war also der Inhalt der Predigt von Reverend Sean Amos und seiner Band? My Church is the Blues. Blues und Soul mit unprätentiösem Gestus auf Basis eigener Songs und zahlreicher Cover. Viel Spaß mit Sean Amos und seiner Band.

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0: Ich bin auf die typisch amerikanische Art, nämlich über eine Website, zum Reverend geworden. Vor etwa 15 Jahren spielte ich zum ersten Mal Blues in Italien. Und die Italiener waren nach der Show sehr bewegt von meinem Auftritt. Dafür war ich dankbar. Nach dem Konzert riefen sie immer wieder El Reverendo, El Reverendo. Und ich fragte meinen Freund, was sie da sagten. Er meinte, sie würden mich Reverend nennen. Und da dachte ich mir, wenn italienische Katholiken mich für einen Reverend halten, dann bin ich eben einer. Mein Geburtsname ist Sean Amos, Sean Ellis Amos. Als ich in die USA zurückkehrte, beschloss ich, ich möchte Reverend Sean Amos sein. Es gibt da diese Website, die Universal Life Church, und gegen eine kleine Gebühr kann man dort Reverend werden. Ich habe, lass mich kurz überlegen, 6 Hochzeiten geleitet, aber noch keine Beerdigung. Doch meine Kirche ist der Blues. Daher predige ich nur von der Bühne aus.
1: My church is the blues, so I only preach from the stage. I was a singer-songwriter, folk musician.
0: Ich war Singer-Songwriter und Folkmusiker. Mein erstes Album habe ich vor 26 Jahren aufgenommen. Es heißt Harlem und ist ein Amerikaner-Album. Und ich habe dann in recht kurzer Abfolge 3 Amerikaner-Alben veröffentlicht. Danach habe ich eine Pause eingelegt, um andere Künstler zu produzieren. Und dann hat mich diese schicksalhafte Reise nach Italien zum Bluesmusiker gemacht. Ich muss sagen, Musik ist wirklich die einzige Religion, an die ich glaube, ganz ehrlich.
1: I must say, music is really the only religion I believe in, truly. On guitar from Nashville, Tennessee is Noah.
0: An der Gitarre aus Nashville, Tennessee, Noah Bellamy. Und am Keyboard, ebenfalls aus Nashville, Samori Marshall. Am Bass aus Stockholm, Schweden, Anders Molin. Und am Schlagzeug aus Memphis, Tennessee, Rod Bland. Rod ist sozusagen Musikadel, denn er ist der Sohn des verstorbenen, großartigen Bluesängers Bobby Blue Bland. Er ist damit aufgewachsen, mit Bobby und mit B.B. King zu spielen. B.B. King war sein Pate und sein musikalisches Handwerk hat er auf Tourneen mit Bobby und B.B. gelernt.
1: I think the blues suffers from a lack of good publicity.
0: Ich glaube, der Blues leidet unter einem Mangel an guter Öffentlichkeitsarbeit und gutem Marketing. Er ist kein Teil der Mainstream-Popkultur, sodass die Leute oft gar nicht wissen, dass es ihn überhaupt gibt. Das ist ein Problem. Ich glaube, sobald jemand damit in Berührung kommt und Blues hört, besonders live, denn auf der Bühne erwacht er erst richtig zum Leben. Egal, wen man mitnimmt. Ganz gleich, welchen Musikgeschmack die Person sonst hat. Ob Madonna, Lady Gaga, Popmusik, Bad Bunny oder sonst wen. Wenn man sie mit zu einem Blueskonzert nimmt, werden sie davon berührt und sind überrascht, dass es ihnen gefällt. Denn oft haben die Leute eine bestimmte Vorstellung vom Blues. Sie halten ihn für etwas Trauriges, für irgendeinen Typen auf der Veranda. Aus irgendeinem Grund weckt das Genre Assoziationen, die sich verstaubt, wenig aufregend oder irrelevant anfühlen. Aber wenn man ihn hört, der Blues ist einfach so elementar. Das lässt sich einfach nicht leugnen. Wenn der Blues eine größere Bühne bekäme, würde er jeden überzeugen. Aber leider gibt es Dinge, mit denen sich mehr Geld verdienen lässt und Dinge, die eher den Kommerz antreiben. Und deshalb muss der Blues um seinen Platz kämpfen. Er muss ums Überleben kämpfen. Und darum kämpfen, gehört zu werden. Er muss um sein Publikum kämpfen. Aber er wird nicht verschwinden, denn es gibt immer wieder Leute, die zum Blues finden. Die Leute entdecken ihn neu und machen ihn sich zu eigen. Bei diesem Festival ist das auch so. Hier sind zwar viele ältere Menschen, aber es sind auch Kinder da. Es sind auch jüngere Leute da. Ich habe nach der Show Autogramme gegeben und da kamen diese Kinder zu mir und baten mich, ihre Skateboards zu signieren.
1: Blues will be around as long as people roam the earth.
0: Der Blues wird so lange existieren, wie Menschen die Erde bevölkern. Außerdem denke ich, dass wir uns heutzutage, besonders in Amerika, leider in schwierigen Zeiten befinden und gegeneinander ausgespielt werden. Wir werden gezwungen zu glauben, dass wir irgendwie gespalten sein müssen. Und ich denke, viele Menschen suchen nach Möglichkeiten, zusammenzukommen. Sie wollen weg von ihren Computern und weg von den Algorithmen der sozialen Medien. Sich einfach mal wieder berühren und spüren und miteinander reden. Und genau das kommt wieder auf. In den USA passiert es. Ich weiß, dass es hier passiert, auch in Deutschland. In anderen europäischen Ländern hat man sich mehr dagegen gewehrt als wir. Ich denke also, kommt zusammen, Leute. Kommt zusammen. Es ist immer ein Kampf zwischen Hass und Liebe. Und das sind zwei mächtige Kräfte. Die Liebe ist mächtiger, aber auch der Hass ist mächtig. Das Problem mit dem Hass ist, er zehrt einen einfach aus. Hass macht fertig und laugt einen aus. Hass braucht viel Energie und es ist schwer, diese ganze Energie ständig irgendwo herzuziehen. Liebe hingegen regeneriert. Liebe spendet Energie. Es ist also immer derselbe Kampf, Mann. Es geht immer um Liebe und Hass. Und Hass kann verlockend sein für Leute, die vielleicht ein bisschen faul sind. Dabei sind wir doch eine Rasse, Baby. Die Menschheit. Amen. Die Menschheit.
1: One race, baby.

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0: 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Am Mikrofon verabschiedet sich Tim Schauen. Danke für Ihr Interesse. Bis dahin.
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2: Uhr. Die Nachrichten. Der UNO-Sicherheitsrat hat die Angriffe der jemenitischen Houthi-Miliz auf Ziele in Saudi-Arabien verurteilt. Der amtierende Vorsitzende des Rates, Frankreichs UNO-Botschafter Bonafont, verlas die einstimmig verabschiedete Erklärung in New York. Darin heißt es, man verurteile besonders die Angriffe, bei denen Zivilisten verletzt worden seien. Die 15 Ratsmitglieder, darunter die USA, Russland und China, kritisieren auch die Attacken der Houthis auf Handelsschiffe im Roten Meer und in der Meerenge von Bab al-Mandab. Die international anerkannte Regierung im Jemen rief ihre Bürger dazu auf, sich der Armee im Kampf gegen die Houthi anzuschließen. Zugleich kündigte sie eine Amnestie für Kämpfer an, die ihre Waffen niederlegen und die mit dem Iran verbündete Miliz verlassen. Der chinesische Staats- und Regierungschef Xi Jinping hat seinen dreitägigen Besuch in den USA beendet. Zum Abschluss besichtigte Xi gemeinsam mit US-Präsident Trump das Nationalarchiv in Washington. Bei Gesprächen im Weißen Haus ging es zuvor unter anderem um den Umgang mit künstlicher Intelligenz sowie die Kriege im Nahen Osten und in der Ukraine. Zudem standen Handelsfragen auf dem Programm. Die USA setzen nach eigenen Angaben Strafzölle auf chinesische Waren für 2 weitere Monate aus. Weitere Einigungen wurden nicht bekannt. Trump bezeichnete den Austausch als sehr produktiv. Xi lud den US-Präsidenten zu einem Besuch in die Volksrepublik Ende November ein. Die USA haben ein neues Dreiertreffen mit Russland und der Ukraine vorgeschlagen. Der ukrainische Präsident Zelensky erklärte, die Gespräche könnten in den Vereinigten Arabischen Emiraten stattfinden. Moskau bestätigte den Vorstoß der US-Regierung. Ein solches Treffen könne bald stattfinden, sagte Kreml-Sprecher Peskow. Einzelheiten seien aber noch nicht bekannt. Vertreter Russlands und der Ukraine hatten unter Vermittlung der USA zuletzt im Februar in Genf über ein Ende des russischen Angriffskriegs beraten. Die Gespräche endeten ohne konkrete Ergebnisse. Die Linke in Berlin will mit Grünen und SPD Gespräche zur Regierungsbildung führen. Die Delegierten des Landesparteitags stimmten am Abend mit breiter Mehrheit für eine Einladung zu Sondierungen. Die Kandidatin für das Amt der regierenden Bürgermeisterin Eralp hatte zuvor die gegen ihre Partei erhobenen Antisemitismus

0: lehnt die SPD Enteignungen ab. Die Agrarminister der Länder haben sich auf neue Düngerregeln verständigt. Bei ihrem Treffen in Würzburg einigten sie sich darauf, dass beim Düngen künftig regionale Vorgaben gelten sollen. Wegfallen sollen außerdem die sogenannten roten Gebiete. In diesen Zonen mit hoher Nitratbelastung durfte bisher nur eingeschränkt gedüngt werden. Die nordrhein-westfälische Landwirtschaftsminister Gorissen erklärte, das neue Düngerrecht berücksichtige die unterschiedlichen Bedingungen vor Ort und werde dadurch für Landwirte praxistauglicher. Wasserversorger und Naturschutzverbände befürchten dagegen eine Aufweichung des Gewässerschutzes und mehr Bürokratie. Die Neugestaltung der Düngeregeln war durch ein Urteil des Bundesverwaltungsgerichts nötig geworden. Geklagt hatte unter anderem der Bayerische Bauernverband. In Stuttgart hat das Cannstatter Volksfest begonnen. Oberbürgermeister Nopper eröffnete das 17-tägige Fest auf dem Cannstatter Wasen mit dem traditionellen Fassanstich. Es gilt nach dem Münchner Oktoberfest als zweitgrößtes Volksfest der Welt. Im vergangenen Jahr kamen laut Veranstalter rund 4,2 Millionen Besucherinnen und Besucher. Das Wetter. In der Nacht im Norden aufziehende Bewölkung, sonst gering bewölkt oder klar, Tiefstwerte 13 bis 1 Grad. Morgen in der Mitte und im Süden überwiegend freundlich. Im Norden Durchzug von Wolkenfeldern und etwas Regen, 17 bis 26 Grad, am Oberrhein bis zu 29 Grad. Das waren die Nachrichten.
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2: Am Mikrofon begrüßt Sie Tim Schauen. Vor einiger Zeit habe ich in meinem Büro in einer unteren Schublade ganz hinten einen Karton wiedergefunden. Diesen Karton hat mir einer meiner Vorgänger, der ehemalige Rockredakteur Carlo May, bei seinem Auszug aus dem Deutschlandfunk in die Hand gedrückt. Nun also fand ich zwei Kompaktkassetten und die Älteren unserer Hörerinnen und Hörer werden sich erinnern, was das ist. Auf einer dieser Kassetten steht geschrieben, 17. Juli 1988, Stevie Ray Vaughan, live im Rockcafé. Damals, und das ist schier unglaublich, war also der am 3. Oktober 1954 geborene und 1990 bei einem Hubschrauberabsturz tödlich verunglückte texanische Gitarrist Stevie Ray Vaughan in einer Deutschlandfunk-Live-Sendung zu Gast, dem damaligen Rockcafé. Und diesen Mitschnitt hören Sie jetzt. Darin spricht Stevie Ray Vaughan unter anderem sehr offen über seine Alkohol- und Drogensucht, die er zum damaligen Zeitpunkt im Griff hatte. Nun also Carlo May im Gespräch mit Stevie Ray Vaughan. Und die Sendung beginnt mit einem Titel von David Bowie, denn da spielt Stevie Ray Vaughan Gitarre.

0: Ja, willkommen hier wieder beim Rockcafé. Das war natürlich David Bowie gerade mit dem Titel Let's Dance. Aber es geht mir weniger um David Bowie bei diesem Titel. Es geht mir um den Mann, der Gitarre gespielt hat. Und dieser Mann sitzt jetzt hier neben mir und ich bin stolz und glücklich, hier begrüßen zu dürfen im Rockcafé Stevie Ray Vaughan. Stevie, welcome to Rockcafé and thank you for coming.
1: Well, thank you for having me.
0: Fine.
1: It's good to be here.
0: Okay, Stevie, do you remember when you were in the studio and recorded this number?
1: Let's Dance. Sure. It was different than any session I've ever done. I learned the songs as David Bowie did the vocal tracks, and I would go plug in and play it once.
0: Ich habe Stevie gerade gefragt, ob er sich an die Aufnahmesession erinnert, wann er mit David Bowie hier im Studio war zu diesem Titel. Und er sagt, das war völlig anders als seine normale Arbeitsweise. Er hat den Titel gelernt, während David Bowie die Gesangsparts aufnahm, und ist in den Studio gegangen, hat seine Gitarre eingestöpselt und hat gespielt. That's not your normal way of playing. Okay, how did you meet David Bowie?
1: We met

0: at the Montreux Jazz Festival in 82. He had come to see the show, liked what we did, and we had a long conversation after the show and realized we had a lot of the same records that we listened to, and we had a great time talking.
1: Ich habe ihn gefragt, wie er mit David Bowie bekannt geworden ist, und er sagt, das war 1982 beim Montreux Jazz Festival. Stevie hat dort mit seiner Band gespielt, David Bowie hat es gehört, und sie haben sich hinterher sehr lange darüber unterhalten, und sie haben festgestellt, sie kennen eine ganze Menge Platten, die sie beide sehr gut finden. Na gut, die haben sich so gut unterhalten nach diesem Auftritt in Montreux, und das Resultat haben wir gerade gehört, die sind irgendwann zusammen ins Studio gegangen. But Stevie, let's talk about your own band, about okay. Double Trouble, your quartet. When did you record your first album with Double Trouble?
0: In late 82, I guess around October, something like that. In California, Jackson Browne had given us his studio. He'd seen us the same night at Montreux. He gave us the studio for free. We had 2 days, and we did 2 songs the first day, 8 the second.
1: Great. Also wie das Leben so spielt, er hat dort in Montreux nicht nur David Bowie getroffen, sondern auch Jackson Browne dort getroffen. Und Jackson Browne hat Stevie und seiner Band sein privates Studio kostenlos zur Verfügung gestellt an 2 Tagen. Und die sind ins Studio gegangen, haben an diesen 2 Tagen die komplette erste LP aufgenommen. And this first album was a great success, wasn't it?
0: It's still doing well.
1: Dieses erste Album, was damals bei Jackson Browne entstanden ist, das ist ein Riesenrenner geworden, und Stevie sagt, es läuft immer noch gut, und ich denke, wir sollten uns aus diesem ersten Album einen Titel anhören, und zwar Pride and Joy.

0: Ja, wenn man Stevie hier sitzen sehen könnte, er spielt mit, während die Platte läuft. Er spielt Air-Guitar, wie das bei den Heavy-Metal-Leuten so heißt. Wir haben ein interessantes, kurzes Gespräch gerade in der Zeit geführt, in der diese Nummer lief. Ich habe ihn gefragt, okay, Stevie, wir haben uns zum ersten Mal vor anderthalb Jahren in Bonn vor einem Konzert dort getroffen. Wie ist es dir seither ergangen? Und Stevie hat mir eine interessante Geschichte erzählt. Er sagte, nach dem Konzert in Bonn hat es einen Riesenbruch bei ihm gegangen. Er ist ins Krankenhaus gekommen. Stevie, you told me right now you went to hospital about 1.5 years ago touring through Germany. Why?
1: Yes, I had tried to continue for way too long. Excessive drinking and drugs, and trying to keep the schedule up, part of it trying to keep my confidence up, and there were many things that I'm an alcoholic. Okay, I didn't know that then. As a result, it almost killed me, and I almost died right here. After the show here, a year and a half, nearly 2 years ago. Within the next day, I went to a hospital, and I believe I tried to do one more show after that before going to London and entering a hospital there and staying there for about 2 weeks. And then I went to the States and did recovery program.
0: Ja, das ist eine ziemlich ernste Geschichte im Grunde genommen. Er hat erzählt, er hat hier in Bonn gespielt und am Tag darauf ist er nach London geflogen und hat sich für mehrere Wochen ins Krankenhaus gelegt. Der Grund ist, naja, liegt auf der Hand. Er sagt, er sei Alkoholiker und ich finde es bemerkenswert, dass er das hier so am Mikrofon sagt. Er hat einfach, wie das bei Rockmusikern leider viel der Fall ist, er hat auf Tour sehr viel getrunken, um die Termine hintereinander zu kriegen, um dem Tourstress ausgesetzt zu sein, zu widerstehen, hat er viel getrunken. Und irgendwann sagt er, war es vorbei. Sein Körper hat nicht mehr mitgespielt und so ernst es auch klingt. Er sagt, er sei beinahe gestorben. Und naja, nun gut. You went to hospital in London and what happened since?
1: I went through a drug and alcohol rehabilitation program. I still go through every day. I work a few simple steps that help me to not need to drink. I finally found out that why I drank was because I was uncomfortable being me. So I wanted to feel different. Now I've found a few tools that help me to enjoy being me, and I don't need to change who I am.
0: Let me just translate it. Na gut, er sagt, er hat eine Entziehungskur gemacht von Alkohol und anderen Drogen und er hat herausgefunden, er ist zum Alkoholiker geworden, weil er mit sich selbst nicht zufrieden war. Aber er sagt, er hat jetzt ein paar Werkzeuge, ein paar Möglichkeiten gefunden, dass er mit sich selbst gut klarkommt und er sagt, er braucht jetzt keinen Alkohol, keine Drogen mehr. Und er übt das im Grunde genommen jeden Tag. Es ist jeden Tag für ihn ein kleiner Schritt. And what about your music, since you're not drinking anymore?
1: I find that there's more music in our music. I really do. Now there's more care. There's more. The only thing that's hard to do right now is to. That's not. I say hard to do. The only thing that's more difficult is to finding, is deciding what I want to write about, because I want the quality of what I'm saying to be higher. I want to say more with what my words are. And it's funny because some of the tools that I use to keep me straight inside, the things that I used to write songs about, now I use these steps on and I work out the problem, so there's nothing more to write the song about.
0: Er lacht heute über seine Probleme, die er früher hatte, aber er sagt, seine Musik ist besser geworden. Er kümmert sich viel intensiver heutzutage um seine Musik. Nur das Schreiben von Songs ist heute eine andere Situation, weil Songs zu schreiben ist für ihn jetzt ein Stück Problembewältigung. Aber er sagt, es tut seiner Musik gut und ich glaube, er fühlt sich sichtlich wohl. Er sitzt hier neben mir und lacht. I told the listeners that it's great that you can talk frankly about this problem.
1: It is a problem, and it goes across the board. It doesn't. The problems that I've had, I finally found out they're not prejudiced, whether it's a black man, a white man, a poor man, a rich man, a man with no power, a man with political power. It doesn't matter. There are people that have a problem with it, and there is help out there for all of us.
0: Ich habe ihm gerade nochmal gesagt, wie gut ich es finde, dass er einfach so darüber reden kann. Und er sagt, klar, es ist kein Problem von Schwarzen oder Weißen, von reichen Leuten oder armen Leuten. Das ist ein Problem, was alle angeht und deshalb muss man einfach drüber reden. Stevie, let's turn to another musician who might have played a dominant role in your career, Jimi Hendrix.
1: Mm-hmm.
0: He was a drug user.
1: Yes.
0: And he died. But let's talk about his music, because I think that his music is a very important influence for you.
1: Yes.
0: Let me just translate it. Ich habe jetzt einfach mal den Bogen geschlagen zu Jimi Hendrix, der natürlich auch Drogenprobleme hatte, aber leider nicht damit fertig geworden ist. Aber ich denke, ich möchte mit Stevie auch über die Musik von Jimi Hendrix reden, denn Hendrix ist mit Sicherheit ein großer Einfluss für ihn gewesen.
1: Na, his music, to me, is an extension of everything he ever heard. And that's one of the things that influenced me about him so much, is that I could hear other people that I got the chance to hear, like Buddy Guy, B.B. King, Freddie King, Albert Collins, Albert King, Howlin' Wolf, Muddy Waters, the gamut of the blues masters. I could hear all of their influences and more in his music. However, he had taken all of those and combined those with what he had learned from them, what he had got out of them, what they had made him feel like. And then he played that.
0: Stevie sagt, dass Jimi Hendrix deshalb für ihn so einen großen Wert darstellt, weil Jimi Hendrix hat unheimlich viele Einflüsse in sich aufgenommen von vielen, vielen schwarzen Blues-Gitarristen, Buddy Guy, Howlin' Wolf, Freddie King, B.B. King, hat einige aufgezählt. Und Jimi Hendrix war in der Lage, all diese Einflüsse in sich aufzunehmen und seine eigenen Art zu spielen auszudrücken. Und das ist der Wert, den Jimi Hendrix für Stevie Ray Vaughan ausmacht. Ich denke, wir sollten uns einen Titel anhören, den Stevie Ray auf einer der früheren Platten gespielt hat. Er hat dort eine Coverversion gespielt von einem der ganz großen Jimi Hendrix-Titel, Voodoo Child.

0: microphone is waiting, Stevie.
1: Okay.
0: Ja, das war also Voodoo Child in der Interpretation von Stevie Ray Vaughan, eine Nummer, die er auch in fast jedem Konzert spielt. Stevie, we didn't talk about the reason you're here in Germany now. Wir haben noch gar nicht darüber gesprochen, warum er überhaupt hier im Moment in Europa ist.
1: Well, we're here to play, and to play as well as we can. See, I've gotten back in touch with something that was the reason that I liked to play in the first place. That's his excitement inside about the music, and what that reminds me is that every day that we play, I must look at it as if, what if that was the last time that I play? If I didn't play the very best I could, then I blew it.
0: Er sagt, er ist natürlich hier, weil er ein Konzert gibt. Er spielt heute Abend zum Beispiel in Bonn in der Biskuithalle. Aber er sagt, er hat wieder Spaß dran gefunden zu spielen und er hat einen besonderen Sinn darin gefunden, wieder auf die Bühne zu gehen. Und er sagt, ich muss im Grunde genommen bei jedem Auftritt, den ich spiele, so gut sein, als wäre es das letzte Mal, dass ich überhaupt spielen kann. Und wenn mir das nicht gelingt, dann ist der Auftritt im Grunde genommen versaut. Aber er gibt sich Mühe, so gut zu spielen, wie es geht. What about your band? Who are the members in that?
1: The same as on Soul to Soul. And well, the same band I've always had, really. It's Chris Layton on drums, Tommy Shannon on bass, Reese Winans on keyboards, and myself.
0: Ja. Er sagt, er spielt immer noch mit der Band, mit der er auch schon immer zusammen ist. Das ist Tommy Shannon, der Bassist, der auch schon seit über 20 Jahren Musik macht. Das ist Reese Winans on den keyboards und Chris Layton on drums. How long are you playing with those guys?
1: Well, I've been playing with Tommy off and on since 1969. With Chris for off and on for mostly on for the past 13 or so years, with Reese for 3.5 years. What we're up to right now is basically we're finishing the tour that I didn't get to finish when I collapsed. Not just because not just to finish the tour, but because we want to be over here anyway. However. Mainly, we've been touring the whole time since I got out of the treatment center, which was the end of October 86. We've been touring, and after we finish, we've got 3 more days on this tour. After that, we take a short time off, and then I go and start writing and finishing songs for the next album. But we wanted to come back over to Europe and play some shows for the live album like we had planned on doing in the first place, make good to our commitments, and see Europe again without the clouds in front of us.
0: Er sagte gerade, er ist lange nicht hier gewesen. Im September 86 war er das letzte Mal hier. Das war die Geschichte, als er kurz darauf ins Krankenhaus musste. Und er sagte, natürlich haben die inzwischen Konzerte gegeben, in den USA zum Beispiel. Aber er wollte unbedingt wiederkommen und Europa sehen, ohne die Wolken, die Alkoholnebel vor den Augen zu haben. Just one last question, Stevie. You have a very famous brother who is a blues guitar player as well. He's a very famous one. Sein Bruder ist Jimmy Vaughan, der bei den Fabulous Thunderbirds spielt. He is your older brother, I think.
1: Yes.
0: Er ist sein älterer Bruder. Did you learn a lot from him?
1: Oh yeah, I still do. He's probably the main influence musically and lifetime-wise, and we were planning on, as soon as possible, we've been talking about this for a year or two now, but we really are planning on doing it, is doing an album together, he and I, not necessarily with the Thunderbirds, not necessarily with Double Trouble, in fact, probably not with either band, but he and I and whoever we should decide fits the best on each song, and we're excited about it, we really are.
0: Also, große Pläne stehen ins Haus. Stevie und sein Bruder Jimmy wollen endlich mal eine Platte zusammen machen. Das haben sie schon lange vor. Und Stevie sagt, von seinem Bruder hat er sein ganzes Leben lang gelernt. Er ist der Haupteinfluss für ihn gewesen. Na ja, gut, wenn die beiden demnächst zusammen ins Studio gehen, eine Platte zusammen machen, wird sicherlich was Großes dabei rauskommen. Stevie, you have to go to Bonn now to prepare for the show tonight. Mm-hmm. Stevie muss jetzt nach Bonn zurückfahren, weil dort muss er heute Abend auf die Bühne. Thank you very much for coming.
1: All right, thanks for the interest.
0: All the best for you in the future and best wishes to your band.
1: Okay.
0: And
1: Thanks. The
0: final tune I want to play from you tonight is a tune you have played with your brother live. Mm-hmm. Ich habe eine Live-Platte mit ins Studio gebracht, wo Stevie mit seinem Bruder Jimmy zusammen spielt.

Ja, Stevie Ray Vaughan hat uns verlassen inzwischen. Wie gesagt, er muss nach Bonn zurück. Er muss heute Abend auf die Bühne. Und ich denke, man kann nicht von ihm verlangen, dass er bis kurz vor dem Auftritt hier bei uns im Studio sitzt. Obwohl, ich hätte gerne mit ihm weitergeredet. Das ist eine hochinteressante Persönlichkeit, finde ich.

Scuttlebuttin von Stevie Ray Vaughan. Was ein historisches Dokument. Stevie Ray Vaughan in einer Deutschlandfunk-Live-Sendung hier aus unserem Kölner Funkhaus. Am 17. Juli 1988 hatte Redakteur Carlo May den Gitarristen aus Dallas zu Gast in der damaligen Reihe Rock Café. Noch während der Live-Sendung machte sich Vaughan dann auf den Weg nach Bonn, um in der Biskuithalle mit seiner Band Double Trouble ein Konzert zu spielen. Dort trat er also mit Bassist Tommy Shannon sowie Schlagzeuger Chris Whipper-Layton auf, der inzwischen schon lange in der Band von Kenny Wayne Shepherd spielt. Der damalige Double Trouble Keyboarder Reese Winans hat Ende 2025 das Touren drangegeben und daher auch die Band des allzeit emsigen Joe Bonamassa verlassen. Dort bei Bonamassa sitzt jetzt der Australier Lucky Dooley an der Orgel und am Whammy-Klavinett. Auch die Konzertlocation, in der Stevie Ray Vaughan nach der Sendung spielen sollte, die Biskuithalle in Bonn, ist Geschichte. Und, auch das ist bekannt, Stevie Ray Vaughan stieg gut zwei Jahre später, Ende August 1990, nach seinem Konzert in einen Hubschrauber, der wenig später im dichten Nebel gegen eine Bergkuppe fliegen und abstürzen sollte. Hier ist er jetzt in einem weiteren historischen Dokument zu hören. 1983 saß Vaughan mit Legende Albert King in einem Fernsehstudio in Schweden. Die beiden unterhielten sich. Stevie ist 29 Jahre alt und sehr schüchtern und nennt den 60-jährigen Kollegen Daddy. Der wiederum, Albert King, wusste anfangs gar nicht, wen er da vor sich hatte, ist dann aber doch vom Spiel des jungen Texaners sehr beeindruckt. 1999 ist das gemeinsame Album von Albert King und Stevie Ray Vaughan unter dem Titel In Session erschienen, daraus jetzt Call It Stormy Monday und das schnelle Ask Me No Questions hinterher, in dem Stevie Ray Vaughan wirklich alle nicht gestellten Fragen mit seiner Gitarre beantwortet.

0: Albert King und Stevie Ray Vaughan in einem schwedischen Fernsehstudio. 72 Jahre alt würde der Texaner am 3. Oktober werden. Albert King starb im Dezember 92. Und damit endet diese sozusagen historische Ausgabe von Bluestime. Am 22. Oktober folgt die nächste Episode, dann wieder mit Neuvorstellungen. Am Mikrofon war Tim Schauen. Danke fürs Zuhören.
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9: Mit Christina Hövelhartens. Guten Abend. Zunächst zum Fußball. FIFA-Präsident Infantino hat Gegenwind bekommen von den Vertretern der wichtigsten europäischen Ligen. Aber nur ein bisschen. In einem Brief haben vier Ligachefs zwar Reformen beim Weltverband gefordert, aber anders als der europäische Verband UEFA nicht den Rückzug Infantinos. Mareike Zeck berichtet.
10: Die aktuelle Führung des Weltverbandes bedrohe die Grundlagen des Fußballs, weil der Präsident ausbeuterische Ideen aktiv gefördert habe, statt sie zu verhindern. Das haben die deutsche Bundesliga, die spanische La Liga, die italienische Serie A und die englische Premier League gemeinsam mitgeteilt. Explizit zum Rücktritt fordern sie Infantino aber nicht auf. Die Ligen veröffentlichten einen zweiseitigen Brief, den jeweils jemand aus der Führung unterzeichnet hatte. Sie wollen nach eigener Angabe damit sicherstellen, dass die Stimme jeder Liga gehört wird. FIFA-Boss Infantino hatte versucht, die WM-Rechte von externen Investoren vermarkten zu lassen und war deswegen im Sommer massiv unter Druck geraten. Auch sein Führungsstil wird von Teilen der Fußballwelt scharf kritisiert. Er hatte darauf zuletzt reagiert und seinen Gegnern erstmals Gespräche über mögliche Reformen in der FIFA angeboten.
9: Dem englischen Fußballclub Manchester City drohen wegen Verstößen gegen Finanzregeln der Premier League harte Strafen. Seit Jahren laufen Ermittlungen. Jetzt ist der Club laut Medienberichten in 114 von 115 Anklagepunkten schuldig gesprochen worden. Franziska Hoppen hat die Hintergründe.
11: Eine offizielle Mitteilung der eigens von der Premier League eingesetzten Kommission gibt es noch nicht. Aber mehrere britische Medien berichten, dass ihr Ergebnis drastisch ausfalle. Begonnen hatte das Verfahren 2023. Manchester City werden mögliche Verstöße zwischen 2009 und 2018 vorgeworfen. Eine Zeit, in der der Club 3 englische Meistertitel in der Premier League gewann. Die Vorwürfe reichen von falschen bzw. unvollständigen Angaben zu den Finanzen und Sponsoring-Einnahmen bis zu unvollständigen Informationen über Trainer- und Spielergehälter. Damit könnte der Club seine finanzielle Situation teilweise besser dargestellt haben, als sie tatsächlich war, womöglich um gegenüber der Liga geltende Finanzregeln einzuhalten. City teilte lediglich in einem schriftlichen Statement mit, dass das Verfahren der Premier League noch andauere, wesentliche Schritte zu absolvieren seien und es strenger Vertraulichkeit unterliege. Bislang hatte der Club die Vorwürfe stets zurückgewiesen. Es wird über eine hohe Geldstrafe sowie massiven Punktabzug und die mögliche Aberkennung von Meistertiteln spekuliert. Welche Sanktionen tatsächlich verhängt werden könnten, ist derzeit offen. City bliebe zudem die Möglichkeit, Berufung einzulegen. Nach aktuellen Berichten wird damit gerechnet.
9: Und damit zum deutschen Fußball. Jürgen Klopp hat gestern die Premiere als Bundestrainer der Fußballnationalmannschaft der Männer geschafft. Der Gegner, die Niederlande, konnte beim 1:1 kurz vor Schluss noch ausgleichen. Klopp war trotzdem zufrieden.
12: In der Zukunft müssen wir knappe Spiele gewinnen. Im Moment müssen wir so spielen, dass wir verstehen, wie das genau aussehen soll gegen unterschiedliche Gegner, was wir da machen, wie wir als Mannschaft zusammenfinden. Und da waren tolle erste Schritte dabei.
9: Ja, und weitere Schritte kann das DFB-Team am Sonntag machen, beim nächsten Nations League-Spiel in Augsburg gegen Griechenland. Da werden Kai Havertz und Jamal Musiala wegen Verletzungen fehlen. Für die beiden stoßen vorzeitig Jonathan Burkhardt und Florian Wirtz zum DFB-Team dazu. Und auch heute Abend gab es Spiele in der UEFA Nations League. Unter anderem hat Roberto Mancini, der wieder italienischer Nationaltrainer ist, mit seiner Squadra Azzurra gegen Belgien 0-2 verloren. Frankreich unter dem neuen Trainer Zinedine Zidane hat in der Türkei gewonnen mit 1-0. Das Tor von Kylian Mbappé. Er musste später verletzt raus. Und damit zur Formel 1. Eigentlich ist Sonntag Renntag. Das Rennen zum Großen Preis von Aserbaidschan in Baku findet aber schon morgen statt, wegen eines Gedenktages in Aserbaidschan am Sonntag. Die Entscheidung über die Startaufstellung für das Rennen fiel heute im Qualifying.
1: Die fünfte Pole-Position in dieser Saison für den WM-Zweiten George Russell. Mercedes war dank überragender Motorenpower über eine schnelle Runde nicht zu schlagen auf dem fast exakt 6 Kilometer langen Stadtkurs in Baku. Mit gut 0,8 Sekunden Rückstand ging Platz 2 in der Qualifikation an Charles Leclerc im Ferrari. Dritter wurde ebenso deutlich geschlagen McLarens Australier Oscar Piastri. Die Favoritenteams also unter sich in der Startaufstellung von Aserbaidschan. Nicht vorn dabei WM-Spitzenreiter Kimi Antonelli. Der Italiener ist in der Qualifikation nach einem Unfall früh ausgeschieden und muss von Position 16 aus ins Rennen gehen. Enttäuschung auch für den einzigen Deutschen. Nur Startplatz 18 für Nico Hülkenberg im Audi.
9: Ein Beitrag von Jens Gideon. Weiter geht's nach Kanada zur Straßenrad-WM in Montreal. Beim U23-Rennen der Männer haben die Deutschen eine Medaille deutlich verpasst. Holger Gerska berichtet.
13: Dem deutschen Nachwuchs droht zum zweiten Mal in Folge eine medaillenlose WM, denn das eigentlich stark besetzte U23-Team konnte in den letzten beiden Runden bergan nicht mehr mit den Besten konkurrieren. Porfitzke, der im Juniorenalter WM-Medaillen gewonnen hatte, versuchte es 40 Kilometer vor dem Ziel mit einer Attacke, aber die kleine Gruppe, die sich um ihn herum gebildet hatte, war schnell wieder gestellt. So fuhr am Ende der 180 Kilometer Moritz Maus als bester Deutscher mit 1,5 Minuten Rückstand auf Platz 21 ins Ziel. Neuer Weltmeister wurde Ashlyn Barry aus den USA. Er beeindruckte an seinem 19. Geburtstag mit einer Flucht über 140 Kilometer. Zunächst mit 4 Begleitern, in den letzten Runden dann als Solist. Der fast 2 Meter große Jungprofi fährt für den Nachwuchs der niederländischen Wismar-Mannschaft. Silber und Bronze sicherten sich der Spanier Alvarez und der Norweger Stjansen.
9: Da waren es nur noch 2. Nachdem Berlin zurückgezogen hat, gehen München und Köln-Rhein-Ruhr als übrig gebliebene Kandidaten für eine deutsche Olympiabewerbung in die Entscheidung. Und diese Entscheidung fällt morgen bei einer Mitgliederversammlung des Deutschen Olympischen Sportbundes in Baden-Baden. Marina Schweizer berichtet.
14: Es ist ein fulminanter Endspurt vor der innerdeutschen Olympia-Entscheidung. Der Rückzug der Berliner Bewerbung bringt eine neue Dynamik in den letzten Stunden. Jetzt der Zweikampf zwischen München und Köln-Rhein-Ruhr. Beide Konzepte könnten unterschiedlicher kaum sein und haben trotzdem bei der Bewertung vom Deutschen Olympischen Sportbund und seinen Verbänden die Bestnote erhalten. Für den DOSB-Vorstandsvorsitzenden Otto Fricke kein Widerspruch.
15: Olympia ist nicht eine Art, wie man es machen kann, aber es gibt Rahmenbedingungen. Es gibt Dinge, wo das IOC uns sagt, das ist uns wichtig, dass ihr darauf achtet. Und wir wissen, die eierlegende Wollmilchsau, um das zu sagen, die gibt es nicht.
14: Beide haben in Olympia-Referenten ein klares Ja aus der Bevölkerung bekommen. Für die Entscheider im IOC eine wichtige Bedingung. Dazu kommt das Faible des IOC für einfache und gleichzeitig große Geschichten rund um einen Olympia-Ausrichter. Eine solche zaubert die Rhein-Ruhr-Bewerbung noch 2 Tage vor der Abstimmung aus dem Hut. NRW legt sich auf das Segelrevier Rostock-Warnemünde fest. Die Hoffnung, dass eine gesamtdeutsche Bewerbung aus West und Ost zieht. Hinzu kommt eine versprochene Rekordzahl an Eintrittskarten.
16: Wir können 17,6 Millionen Tickets bei Olympia Köln-Rhein-Ruhr anbieten. So viel Tickets bei Olympischen und Paralympischen Spielen wie nie zuvor in der olympischen Geschichte.
14: Damit dürfte sich NRW-Ministerpräsident Hendrik Wüst auch an das geschäftstüchtige IOC richten. München dagegen besticht durch ein Konzept der kurzen Wege, wichtig nicht nur für Athletinnen und Athleten, sondern auch für die Zuschauer. Ansonsten glänzt die bayerische Landeshauptstadt durch ihre internationale Bekanntheit. durch das Oktoberfest oder auch die Spiele 1972. Der Olympiapark von damals soll jetzt für ein zentral organisiertes Sportfest ähnlich wie in Paris erneuert werden. Ski-Ikone Christian Neureuther wirbt deshalb für seine Heimat.
17: Mit einem Wort zu sagen oder mit zwei: Strahlkraft und Herzblut.
14: München oder Rhein-Ruhr? Es könnte ein Kopf-an-Kopf-Rennen bei der Wahl im Kurhaus von Baden-Baden geben. Wenn 42 olympische Sportverbände, das Präsidium und die persönlichen Mitglieder des Deutschen Olympischen Sportbunds entscheiden, wer für Deutschland ins Olympiarennen geschickt wird. Der Bundespräsident wird dann am frühen Samstagnachmittag das Ergebnis bekannt geben.
9: Köln-Rhein-Ruhr will also Sportstätten in Ostdeutschland einbeziehen, das Segelrevier in Rostock-Warnemünde und den Kanupark in Markkleeberg bei Leipzig. Bayerns Ministerpräsident Markus Söder setzt erwartungsgemäß auf Münchens zentrale Spiele.
18: Wir haben das One-Village-Konzept und haben uns daran gehalten. Das IOC sagt One-Village. Wir haben schon ein paar Mal danach entschieden, was innerdeutsch das Beste wäre. Die Ergebnisse sind bekannt. Wir sollten entscheiden, was für Deutschland nach außen den meisten Vertrag bringt.
9: NRW-Ministerpräsident Henrik Wüst sieht der Entscheidung Bayern oder Nordrhein-Westfalen gespannt entgegen.
19: Föderalismus in Deutschland ist auch Wettbewerbsföderalismus. Und das ist gut. Der Wettbewerb hat jede Bewerbung besser gemacht.
9: Ja, und mit diesem Bericht über die Olympia-Entscheidung, über die Bewerberentscheidung morgen endet Sport aktuell. Mein Name ist Christina Hövelhans. Ich wünsche Ihnen einen schönen Abend und eine gute Nacht.
8: 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Zunächst die Übersicht. Die Berliner Linken haben auf einem Parteitag für Sondierungsgespräche mit Grünen und SPD gestimmt. Der neue Tankrabatt kann zum 1. Oktober in Kraft treten. Papst Leo XIV. Hat bei seinem Frankreich-Besuch vor den Gefahren digitaler Technologien gewarnt. Die Meldungen im Einzelnen. Die Linke in Berlin will mit Grünen und SPD Gespräche zur Regierungsbildung führen. Die Delegierten des Landesparteitags stimmten am Abend mit breiter Mehrheit für eine Einladung zu Sondierungen. Die Kandidatin für das Amt der regierenden Bürgermeisterin Eralp hatte zuvor die gegen ihre Partei erhobenen Antisemitismusvorwürfe erneut zurückgewiesen. Diese seien nicht differenziert und hätten eine zerstörende Dimension erreicht. Eralp betonte, sie werde das vielfältige jüdische Leben stärken und Antisemitismus bekämpfen. Die Fraktionsvorsitzende der Berliner Linken bekräftigte zudem, dass man im Falle einer Regierungsverantwortung die Vergesellschaftung von Immobilienkonzernen umsetzen werde. Diese dürfte ein zentraler Streitpunkt in den Sondierungsgesprächen werden. Während die Grünen die Pläne weitgehend unterstützen, lehnt die SPD Enteignungen ab. Der Tankrabatt kann zum 1. Oktober in Kraft treten. Bundestag und Bundesrat gaben grünes Licht für die Entlastung. Die Preissenkung gilt dieses Mal 3 Monate. Die Energiesteuern auf Diesel und Benzin werden um etwa 14 Cent pro Liter gesenkt. Einschließlich der niedrigeren Mehrwertsteuer entspricht dies einer Entlastung von rund 17 Cent pro Liter. Vertreter von Union und SPD sprachen im Bundestag von einer spürbaren Entlastung für Autofahrer und Unternehmen. Die AfD forderte dauerhafte Steuersenkungen. Grüne und Linke verwiesen darauf, dass die Maßnahme Bedürftige nicht gezielt erreiche. Sie forderten erneut eine Übergewinnsteuer für Mineralölkonzerne. Einen Tankrabatt hatte es bereits im Mai und Juni gegeben, um gestiegene Preise unter anderem infolge des Iran-Kriegs abzufedern. Künftig sollen Eltern nach der Geburt ihres Kindes automatisch Kindergeld beziehen. Nach dem Bundestag hat auch der Bundesrat den Gesetzentwurf für das antragslose Kindergeld beschlossen. Die Einführung ist in 2 Schritten geplant. Zunächst soll das Verfahren für Familien gelten, die bereits für ein älteres Kind Kindergeld bekommen. In einer 2. Stufe soll das Verfahren auch auf das 1. Kind ausgeweitet werden. Lediglich bei Unklarheiten sollen die Eltern weiterhin einen Antrag stellen müssen. Bundesfinanzminister Klingbeil rechnet damit, dass durch die Reform rund 300.000 Anträge auf Kindergeld im Jahr entfallen. Der Beschluss des Stadtrats im sächsischen Heidenau, keine weiteren Stolpersteine zur Erinnerung an Opfer des Nationalsozialismus zu verlegen, stößt auf Kritik. Israels Botschafter Prosor erklärte, er sei beschämt. Bundesbildungsministerin Prien sprach von einem Skandal. Die CDU

einen Antrag von AfD- und CDU-Stadträten mehrheitlich beschlossen. Demnach soll das Gedenken künftig vor allem auf einem Friedhof der Stadt stattfinden. Bei einem russischen Drohnenangriff auf die ukrainische Hauptstadt Kiew sind mindestens 6 Menschen getötet worden. Bürgermeister Klitschko sagte, mehr als 20 weitere seien verletzt worden. Ein Bürogebäude sei getroffen worden. Zudem seien mehrere Fahrzeuge in Flammen aufgegangen. Bei nächtlichen Angriffen hatte es in Kiew einen Toten gegeben. Auch in Odessa wurde mindestens ein Mensch getötet. Nach russischen Behördenangaben kam in der Grenzregion Belgorod ein Mensch durch eine ukrainische Drohne ums Leben. Der UNO-Sicherheitsrat hat die Angriffe der jemenitischen Houthi-Miliz auf Ziele in Saudi-Arabien verurteilt. Der amtierende Vorsitzende des Rates, Frankreichs UNO-Botschafter Bonafont, verlas die einstimmig verabschiedete Erklärung in New York. Darin heißt es, man verurteile besonders die Angriffe, bei denen Zivilisten verletzt worden seien. Die 15 Ratsmitglieder, darunter die USA, Russland und China, kritisieren auch die Attacken der Houthis auf Handelsschiffe im Roten Meer und in der Meerenge Bab al-Mandab. Die international anerkannte Regierung im Jemen rief ihre Bürger dazu auf, sich der Armee im Kampf gegen die Houthi anzuschließen. Zugleich kündigte sie eine Amnestie für Kämpfer an, die ihre Waffen niederlegen und die mit dem Iran verbündete Miliz verlassen. Der chinesische Staats- und Parteichef Xi Jinping hat seinen 3-tägigen Besuch in den USA beendet. Zum Abschluss besichtigte Xi gemeinsam mit US-Präsident Trump das Nationalarchiv in Washington. Bei Gesprächen im Weißen Haus ging es zuvor unter anderem um den Umgang mit künstlicher Intelligenz sowie die Kriege im Nahen Osten und in der Ukraine. Zudem standen Handelsfragen auf dem Programm. Die USA setzen nach eigenen Angaben Strafzölle auf chinesische Waren für 2 weitere Monate aus. Weitere Einigungen wurden nicht bekannt. Trump bezeichnete den Austausch als sehr produktiv. Xi lud den US-Präsidenten zu einem Besuch in die Volksrepublik Ende November ein. Papst Leo XIV. Hat bei seinem Frankreich-Besuch vor den Gefahren digitaler Technologien gewarnt. Insbesondere Kinder und junge Menschen müssten geschützt werden, sagte Leo bei einer Rede vor der UNO-Kulturorganisation UNESCO in Paris. Außerdem müsse sichergestellt werden, dass die neuen Technologien im Dienste des Menschen blieben. Zuvor war der Papst im Élysée-Palast von Präsident Macron zu Gesprächen empfangen worden. Dabei warnte das Oberhaupt der römisch-katholischen Kirche vor einem weltweiten Wettrüsten. Am Abend hielt der Papst eine Andacht in der wiederaufgebauten Kathedrale Notre-Dame. Der Volkswagen-Konzern muss in Deutschland mehr als 900.000 Fahrzeuge zurückrufen. Das Kraftfahrtbundesamt warnt vor einem möglichen Defekt an der Lenkung. Durch einen Schraubenabriss betroffen sind die Modelle Golf, Tiguan, Touran und Caddy, die zwischen September 2013 und Juli 2024 produziert wurden. Weltweit umfasst der Rückruf mehr als 2 Millionen Fahrzeuge. VW erklärte, dass der Schaden, wenn überhaupt, erst nach Jahren auftrete, also nicht bei Neuwagen. Auslöser sei etwa Streusalz. Laut Kraftfahrtbundesamt soll bei den Fahrzeugen die Lenkungsverschraubung durch eine korrosionsresistentere Schraube ersetzt werden. Der Pegelstand des Rheins ist offenbar erneut auf ein Rekordtief gefallen. Die Wasserstraßen- und Schifffahrtsverwaltung des Bundes teilte mit, dass der Pegelstand an der Engstelle Kaub zwischen Koblenz und Mainz gestern auf zwischenzeitlich 2 Zentimeter gefallen sei. Einem Sprecher zufolge muss der Wert noch verifiziert werden. Nach den Prognosen der Schifffahrtsbehörde könnte es am Sonntag auch in Köln zu einem neuen Tiefstand seit Beginn der Aufzeichnungen kommen. Der Rhein gilt als Deutschlands wichtigste Binnenwasserstraße. Niedrigwasser hatte in diesem Sommer schon mehrmals für Transport- und Lieferkettenprobleme gesorgt. Opfer von Unfällen mit E-Scootern sollen künftig leichter Schadenersatz bekommen. Der Bundesrat ließ dafür ein Gesetz von Justizministerin Hubig passieren. Demnach gelten künftig bei Unfällen die gleichen Haftungsregeln wie für andere Kraftfahrzeuge. Damit sind auch die Vermieter der Roller als Halter in der Verantwortung. Sie müssen für die Unfallkosten aufkommen, wenn es nicht gelingt, den

0: eigentlichen Verursacher zu belangen. In Stuttgart hat das Cannstatter Volksfest begonnen. Oberbürgermeister Nopper eröffnete das 17-tägige Fest auf dem Cannstatter Wasen mit dem traditionellen Fassanstich. Es gilt nach dem Münchner Oktoberfest als zweitgrößtes Volksfest der Welt. Im vergangenen Jahr kamen laut Veranstalter rund 4,2 Millionen Besucherinnen und Besucher. Und hier noch einmal die Übersicht. Die Berliner Linken haben auf einem Parteitag für Sondierungsgespräche mit Grünen und SPD gestimmt. Der neue Tankrabatt kann zum 1. Oktober in Kraft treten. Papst Leo XIV. Hat bei seinem Frankreich-Besuch vor den Gefahren digitaler Technologien gewarnt. Das Wetter: in der Nacht im Norden aufziehende Bewölkung, sonst gering bewölkt oder klar. Tiefstwerte 13 bis 1 Grad. Morgen in der Mitte und im Süden überwiegend freundlich. Im Norden Durchzug von Wolkenfeldern und etwas Regen, 17 bis 26 Grad. Am Oberrhein bis zu 29 Grad. Das waren die Nachrichten.
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2: Mit Jochen Fischer im Studio einen schönen guten Abend. Der Bundestag hat wieder einmal einen Tankrabatt beschlossen. Ab dem 1. Oktober sparen wir 17 Cent pro Liter an der Tanksäule, aber nur, wenn wir ein Auto fahren. Dazu die Expertise von Stefan Bach vom DIW. Außerdem machte das Parlament den Weg frei für die Frühstartrente. Der Staat spart damit für Kinder ab dem 6. Lebensjahr ein Rentenkonto an. Der Papst ist in Frankreich und nach der Landtagswahl in Sachsen-Anhalt. Da berät der Vorältestenrat über die künftige Organisation des Parlaments. Der Bundestag hat also wieder einmal einen Tankrabatt beschlossen. Ab dem 1. Oktober wird damit das Tanken billiger, um ca. 17 Cent pro Liter. Und die neue Regelung gilt dann bis zum Ende dieses Jahres. Das Gesetz war nicht ganz unumstritten, allerdings ist es offenbar der schnellste Weg, für Entlastung bei den hohen Spritpreisen zu sorgen. Katharina Thoms hat die Debatte verfolgt.
3: Volle Überzeugung hört sich anders an. Dennoch, ab 1. Oktober bis Ende des Jahres sollen erneut die Energiesteuern gesenkt werden. Mit einem Tankrabatt sollen Benzin und Diesel bis zu 17 Cent pro Liter billiger werden. Hörbar eine Kompromisslösung, SPD-Vizefraktionschef Armand Sorn.
4: Es gab die Möglichkeit A, Maßnahmen, die zielgerichtet sind, aber die nicht sofort wirken. Oder Maßnahmen, die sofort wirken, aber leider nicht so zielgenau sind. Und bei der Senkung der Energiesteuer haben wir uns dafür entschieden, dass wir das jetzt machen müssen.
3: Andere Lösungen hätten zu lange gedauert. Ein Kompromiss hörbar auch für den Koalitionspartner Stefan Korbach von der CDU.
5: Eingriffe in den Markt sollten begrenzte Ausnahmen bleiben. Der Tankrabatt ist deshalb klar befristet. Er reagiert auf eine Ausnahmesituation. Er ist ein Pflaster, es hilft sofort, beseitigt aber nicht die Ursachen des exogenen Preisschocks.
3: Die Koalition aus Union und SPD hatte sich in wenigen Tagen geeinigt. Im Bundestag wurde das Verfahren abgekürzt. Damit der Tankrabatt ab nächster Woche greifen kann, hat ihn die Koalition an ein anderes Gesetz drangehängt, die Beratungen verkürzt. Kritik von AfD-Politiker Hauke Finger.
6: Was hier heute im Verfahren geschieht, ist auch an Arroganz kaum noch zu überbieten. Sie schmuggeln den Tankrabatt an ein Gesetz zur Versicherungsabwicklung. Das ist der plumpe Versuch, ein schlechtes Gesetz mit einem anderen Gesetz.
3: Die Länder beteiligen sich zur Hälfte an den Kosten von 2,5 Milliarden Euro. Geld, das zum Beispiel Bremen eigentlich gar nicht habe, sagte Bremens Bürgermeister Andreas Bovenschulte, SPD.
7: Aber eins ist auch klar, wir können nicht bei jedem neuen Ölpreisschock wieder Milliarden aufwenden, um Benzin und Diesel zu verbilligen.
3: Bovenschulte fordert gezieltere Entlastung für die, die es wirklich brauchen. Im Bundesfinanzministerium von SPD-Chef Lars Klingbeil wird seit Monaten an einem Direktauszahlungsmechanismus gearbeitet. Bisher seien nur 19% der Konto- und Einkommensdaten vorhanden. Seine Parteikollegin, Mecklenburg-Vorpommerns Ministerpräsidentin Manuela Schwesig, forderte im Bundesrat weitere Entlastungen. Sie begrüßte aber den von den Koalitionsparteien ab kommendem Jahr geplanten Spritpreisdeckel.
8: Deshalb freue ich mich, dass auch dieser Vorschlag sich jetzt endlich durchgesetzt hat, dass zum 01.01.27 ein Preisdeckel kommen soll. Und ich sage ganz deutlich, wir brauchen auch die Übergewinnsteuer.
3: Die zusätzlichen Milliardengewinne der Mineralölunternehmen abzuschöpfen, lehnt aber die CDU ab. Thüringens Ministerpräsident Mario Vogt von der CDU brachte deshalb erneut einen anderen Vorschlag ein.
9: Warum senkt eigentlich der Staat mit Milliardenaufwand eine Steuer, während er an der anderen Stelle denselben Liter Kraftstoff gezielt verteuert? Genau deswegen haben wir schon im Juni diesen Jahres einen Antrag hier in diesem Hohen Haus eingebracht, wo wir die befristete Aussetzung der nationalen CO2-Bepreisung fordern.
3: Damit wird die Klimaschädlichkeit fossiler Energien eingepreist. Das Geld wird für Klimaschutzprojekte ausgegeben. Der Tankrabatt jetzt wird von vielen Seiten kritisiert. Von Verbraucherschutz über Wirtschaftswissenschaft bis zur Opposition im Bundestag.
2: Der Bundestag beschließt einen weiteren Tankrabatt und der Bundesrat stimmt zu. Ab dem 1. Oktober wird der Sprit also um ca. 17 Cent pro Liter billiger. Im Bericht von Katharina Thoms klang ja an, dass es in der Wirtschaftswissenschaft Kritik an dem Vorhaben gibt. Mit einem solchen Wirtschaftswissenschaftler habe ich gesprochen, mit Stefan Bach vom Deutschen Institut für Wirtschaftsforschung. Guten Abend, Herr Bach.
10: Guten Abend, Herr Fischer.
2: Was sagen Sie, jetzt schon wieder ein Tankrabatt? Hilft das oder anders gefragt, hat der, den es im Frühjahr gab, hat der denn geholfen?
10: Naja gut, geholfen hat er schon. Die Benzinpreise sind gesunken, leider nicht in dem Umfange, wie man es eigentlich hätte erwarten können. Insbesondere beim Diesel sagen jedenfalls die Forschungen, das ist noch nicht so ganz klar, aber nach allem, was wir wissen, ist beim Diesel doch eben ein erheblicher Teil nicht weitergegeben worden und auch natürlich unterschiedlich nach Regionen. Im reichen Süden, da haben sich dann offenbar die Mineralölkonzerne doch ein bisschen mehr vom Kuchen abgeschnitten.
2: Mhm. Im Bundestag hieß es ja heute, man habe sich deshalb dazu entschlossen, damit man etwas hat, was kurzfristig hilft. Kurzfristig an der Tanksäule. Wir werden es sehen ab 1. Oktober. Und das ist doch eigentlich genau das, was die Menschen, die auf das Auto angewiesen sind, brauchen, oder?
10: Ja, genau. Also das wirkt natürlich schon, das muss man schon sagen. Und das wirkt vor allem kurzfristig. Die Alternativen, die wir hätten, also da wird jetzt über Direktzahlungen diskutiert. Wir schlagen sowas natürlich auch vor. Aber das funktioniert eben zumindest zielgenau, nicht auf die Schnelle. Allenfalls nachträglich könnte man dann noch anfangen zu differenzieren. Und man muss vor allem den Direktauszahlungsmechanismus ja erstmal scharf stellen. Und die Leute müssen ihre Kontoverbindung hinterlegen. Deswegen, das ist der Politik alles zu ungewiss und zu schwierig. Und deswegen greift man jetzt doch wieder auf diesen Tankrabatt zurück. Auch wenn der natürlich auch nicht sehr zielgenau ist. Der entlastet ja nicht nur die Berufspendler auf dem Land, sondern auch die Freizeitfahrten und entlastet eben auch Arme und Reiche unabhängig von der persönlichen Betroffenheit.
2: Da sagt man immer, die Krankenschwester ohne Auto bezahlt den Tankrabatt des Chefarztes für das dicke Auto gleich mit. Welche Gefahren stecken denn in diesem Tankrabatt?
10: Naja, wie gesagt, es wird nicht vollständig weitergegeben. Und natürlich auch, wenn man jetzt sagt, so die Preise, die signalisieren ja eine gewisse Knappheit, die wir einfach auf den internationalen Märkten momentan haben. Und bis zu einem gewissen Grade können sich die Leute ja auch kurzfristig anpassen. Die Pendler natürlich nicht, keine Frage, ne? Aber man kann weniger Freizeitfahrten machen. Und auch, das ist ja jetzt auch das Signal, dass das mit den fossilen Energien nicht nur schlecht fürs Klima und für die Umwelt ist, sondern dass wir uns da auch erheblichen, ja, gesamtwirtschaftlichen und geopolitischen Risiken aussetzen. Und da wäre natürlich jetzt wieder zum wiederholten Male diese hohen Benzinpreise, das wäre auch ein wichtiges Signal, dass die Leute dann eben auch auf alternative Mobilität umsteigen, also Elektroauto, ÖPNV und so weiter und so fort.
2: Ja, die Weltlage ist, wie sie ist. Der Sprit wird knapp durch die wegfallenden Öllieferungen. Da gibt es ja nun auch Stimmen, die behaupten, in dem hohen Spritpreis stecke eine überhöhte Gewinnmarge, die man mit einer sogenannten Übergewinnsteuer abschöpfen könnte. Sollte man das tun?
10: Ja, die Übergewinnsteuer ist genau so ein Ding, was immer wieder dann hochploppt, aber das funktioniert eben auch nur begrenzt, beziehungsweise da gibt es erhebliche rechtliche Bedenken. Also das ist ja tatsächlich auch gemacht worden 2022, da hat es auch halbwegs funktioniert, so mit Ach und Krach, und tatsächlich sind da wohl auch 2 Milliarden in die Kasse gekommen, aber da liegen verschiedene Klagen jetzt vor und kann durchaus sein, dass entweder der Europäische Gerichtshof oder auch das Bundesverfassungsgericht das Ganze dann wieder cancelt und dann muss der Staat viel Geld zurückzahlen. Außerdem ist das natürlich auch problematisch. Ne? Was ist jetzt, wie grenzt man da die Branche ab? Ne? Nur die Mineralölkonzerne oder auch andere Branchen, die natürlich dann auch von der Knappheit indirekt profitieren. Deswegen, das ist alles schwierig. Das müsste man mal systematisch entwickeln im Rahmen der normalen Besteuerung. Dann könnte das gehen, aber das geht eben nicht ad hoc mit diesem Instrument.
2: Also Übergewinnsteuer wird es wahrscheinlich erstmal nicht geben. Über die Direktzahlung haben Sie eben kurz gesprochen. Die geht jedenfalls im Moment nicht, weil die Daten der Bürger nicht vorliegen. Und dann heißt es ja, dieser Tankrabatt, der jetzt beschlossen wurde, der soll vom sogenannten Spritpreisdeckel abgelöst werden. Wie bewerten Sie das denn?
10: Ja, das ist so eine Art Regulierung. Die Preiskontrolle sollte eingeführt werden. So in Luxemburg oder in Belgien gibt es das, dass da genau geguckt wird, was ist ein realistischer Preis. Das ist natürlich erstmal ein Bürokratiemonster, was man auch nicht auf die Schnelle aufbauen kann. Das wird zwar jetzt versucht, aber da muss man gucken, wie weit man da kommt. Und auch die Wettbewerbshüter und Kartellwächter, die warnen schon davor, dass das dann tendenziell natürlich auch mehr Markttransparenz bietet für die Anbieter, sodass es dann sein kann, dass die Preise und auch die Gewinnmargen der Mineralölkonzerne dadurch nicht sinken, sondern sogar eher steigen. So ähnlich wie bei der 12-Uhr-Regel. Das könnte dann der nächste Rohrkrepierer sein auf dem Tankstellenmarkt.
2: Also die Lage scheint sehr verfahren und kompliziert. Wie lange können wir uns das eigentlich leisten, diese Subventionierung? Solange wie den Steinkohlenbergbau?
10: Ja gut, ich meine, da geht es jetzt um 2,5 Milliarden Euro, aber natürlich nur für 3 Monate. Ne? Deswegen, okay, das kann man jetzt machen. Tatsächlich sollte man sich längerfristig dann schon überlegen, ob man nicht doch diesen Direktauszahlungsmechanismus dann scharf stellt. Na, man muss dann ja nur 100 oder 200 Euro ausloben, dann hinterlegen die Leute auch ihre Kontoverbindung. Und im Nachgang über die Einkommensteuererklärung könnte man das Ganze dann ja schon zielgenauer zuschneiden, indem man das dann praktisch im Nachgang den Besserverdienern wieder abknöpft bei der Steuer. Und den Pendlerinnen und Pendler könnte man da auch noch nachträglich was draufgeben, weil die kennt man dann ja spätestens bei der Einkommensteuererklärung. Bloß, das passiert dann erst in einem Jahr. Ne? Das hilft jetzt eben nicht unmittelbar, wenn die Leute kein Geld mehr haben. Dann bringt das alles nichts.
2: Also der Tankrabatt ist erstmal teuer für den Staat, weil er da Geld in die Hand nehmen muss. Müsste die Koalition sich nicht einfach mal ehrlich machen, vor die Bürger treten und sagen, den Preis, den können wir nicht bestimmen, das ist Weltlage, ihr müsst einfach mal weniger Auto fahren, Sprit sparen.
10: Ja, genau, das wäre ja dieses Signal, dass das alles schwierig ist und wir wollen ja sowieso aus Klimaschutzgründen aus der fossilen Energie aussteigen. Deswegen wäre die Ansage schon durchaus sinnvoll, ne? Und der Staat hat sowieso kein Geld mehr. Wir wollten ja eigentlich die arbeitende Mitte entlasten. Das gibt auch nichts oder nur in sehr homöopathischen Dosen, beziehungsweise gleicht die kalte Progression durch die Inflation nicht aus. Da könnte man noch sagen, okay, da geben wir jetzt allen noch was drauf. Dann hat man das, aber man hat dann eben nicht 2,5 Milliarden, sondern das kostet dann schnell 10 oder 12 Milliarden. Die hat der Staat natürlich nicht. Da muss er wieder noch mehr Schulden aufnehmen. Und das will man ja auf Dauer auch nicht. Also da muss man sich in der Tat ehrlich machen und sagen, wir können nicht alles bezahlen und wir haben eben ein paar Probleme. Und ja, wenn die Wirtschaft nicht wächst und der Staat dann wieder besser bei Kasse ist, dann geht das eben nicht. Oder im Gegenteil, man muss dann an anderer Stelle sparen, um dann eben besonders betroffene Bürgerinnen und Bürger dann doch noch irgendwie indirekt zu kompensieren.
2: Und diese Botschaft steckt aber jetzt in diesem Tankrabatt, der heute beschlossen wurde, eigentlich gar nicht drin, sondern der sagt ja, okay, wir helfen euch direkt an der Tanksäule, alles wird gut. Haben diese Entscheidungen, hat die Bundesregierung Angst vor den Wählern?
10: Ja gut, die Wahlergebnisse sind da ja auch nicht sehr erfreulich für die Bundesregierung und da ist eben jetzt wieder die Stimmung hochgekocht, hatte sich wieder ein bisschen beruhigt, die Benzinpreise waren ja wieder gesunken, da ging es dann noch, aber der Benzinpreis ist sozusagen der Brotpreis der Moderne und wenn der dann sehr stark steigt, dann ist erstmal der Unmut gut und dann lässt sich die Politik dann eben zu so einen Sachen hinreißen.
2: Die Einschätzungen von Stefan Bach vom Deutschen Institut für Wirtschaftsforschung, das Interview haben wir vor der Sendung aufgezeichnet. Die Reform der Rente, die ist seit Monaten Dauerbrenner in der politischen Diskussion, besonders umstritten dabei, die Abschaffung der abschlagsfreien Rente nach 45 Beitragsjahren. Das hatte die unabhängige Rentenkommission vorgeschlagen, um Geld im System zu halten und für die heutigen noch nicht Rentner zurückzulegen. Kanzler Merz sagt, er will alle 33 Vorschläge dieser Kommission umsetzen. Die Parlamentsberatungen dazu folgen noch. Was heute schon mal im Bundestag beschlossen wurde, ist die sogenannte Frühstartrente, die sich ebenfalls in den Vorschlägen der Kommission findet. Danach stellt der Staat bereits im Kindesalter einen monatlichen Sparbeitrag von zurzeit 10 Euro zur Verfügung, der dann bei Renteneintritt die gesetzliche Rente ergänzt oder aufstockt. Die Einzelheiten hat Volker Fintermer.
11: Die sogenannte Frühstartrente hatte die Union bereits im Koalitionsvertrag eingebracht und gegenüber den dortigen Festlegungen gibt es im heute behandelten Gesetzentwurf nur eine wesentliche Änderung oder Klarstellung, die Finanzminister Lars Klingbeil bereits vor einiger Zeit mit dem Haushalt begründet hatte. Die Frühstartrente soll rückwirkend zum 1. Januar dieses Jahres mit dem Geburtsjahrgang 2020 starten, also allen Kindern, die in diesem Jahr 6 Jahre alt geworden sind. Für sie zahlt der Bund bis zum 18. Lebensjahr 10 Euro pro Monat in ein individuelles, kapitalgedecktes Altersvorsorgedepot, das die Eltern bei einem privaten Anbieter ihrer Wahl eröffnen und mit eigenen Zuschüssen ergänzen können.
12: 10 Euro im Monat, das mag vielleicht erstmal wenig klingen. Aber durch den frühen Start kommen über Jahrzehnte große Summen zusammen. Alleine aus der staatlichen Förderung kann bis zum Renteneintritt ein Beitrag von 53.000 Euro entstehen,
11: erklärte Finanzminister Lars Klingbeil. Das angesparte Kapital kann aber nur für die Altersvorsorge genutzt und nicht früher ausgezahlt werden. Auch Kinder, für die von deren Eltern kein Depot eröffnet wird, sollen dennoch von der Frühstartrente profitieren können. Für sie legt der Bund die Mittel kollektiv am Kapitalmarkt an, verwaltet durch die Deutsche Bundesbank. Der Anspruch daraus kann bis zum Ende des 35. Lebensjahres als Startkapital in einen eigenen Altersvorsorgevertrag übertragen werden. Geschieht das nicht, fließt das Geld jedoch zurück in den Bundeshaushalt. Für die AfD ist die Frühstartrente nicht hinreichend. Sie fordert in einem eigenen Antrag 100 Euro pro Kind und Monat ab der Geburt. Allerdings nur für Kinder mit deutscher Staatsangehörigkeit, die dauerhaft hier leben, um eine angemessene Altersvorsorge aufbauen zu können.
13: Dafür ist der von Ihnen hier vorgesehene Sockelbetrag völlig unzureichend. Es sei denn, Sie rechnen mit Rekordzinsen wie in den 90ern oder die Eltern leisten gigantische Zuzahlungen.
11: So Iris Nieland von der AfD. Die Kritik des grünen Abgeordneten Stefan Schmidt richtet sich dagegen auf die ganz praktische Frage, warum die Frühstartrente nur für Kinder gelten soll, die im Jahr 2020 und danach geboren wurden, während alle Jahrgänge davor ausgeschlossen bleiben. Dafür gäbe es keinen nachvollziehbaren Grund.
14: Wer sich einfach mal lockerflockig 2,5 Milliarden Euro für den Tankrabatt aus den Ärmel schüttelt, der wird wohl auch noch ein paar 100 Millionen Euro für die Altersvorsorge unserer Kinder finden.
11: Auch für Lisa Schubert von der Linken sind die Pläne nicht hinreichend und zudem nur eine Umverteilung des Staates zugunsten privater Anbieter, bei der die Anleger das Nachsehen hätten.
15: Im Gesetz steht wörtlich, eine Beratung wird nicht geschuldet. Wir sollen also unsere Altersvorsorge aufbauen, auf unser Risiko anlegen. Aber Beratung gibt es nicht. Das Risiko des Finanzmarkts trägt jede Person selbst. Wo bleibt da der Verbraucherinnenschutz?
11: Für die Koalition bleibt es dennoch ein Meilenstein für den weiteren Aufbau der privaten Altersvorsorge in Deutschland, wie der CDU-Finanzpolitiker Matthias Mittelberg in der Debatte betonte.
16: Was früher das Sparbuch war, wird jetzt ein langfristiger Sparvertrag für Kinder schon vom Grundschulalter an. Das ist, wie gesagt, ein Riesenfortschritt für die Alterssicherung in Deutschland.
11: Und damit gehe auch eine Stärkung der finanziellen Bildung und der gleichermaßen dringend gebotene Aufwuchs von privaten Kapitalanlagen in Deutschland einher, betonte Mittelberg.
2: Die Frühstartrente kann kommen, Volker Fintermer. Die Linke hat in Berlin die Wahl zum Abgeordnetenhaus gewonnen. Als stärkste Partei macht sie sich Hoffnungen, mit Elif Eralp die regierende Bürgermeisterin zu stellen. Als Partner stünden theoretisch Grüne und SPD zur Verfügung. Und darüber hat am Abend ein Parteitag der Berliner Linkspartei beraten und entschieden, genauso soll es erst einmal kommen. SPD und Grüne erhalten Gesprächsangebote von der Linken. Dabei dürfte vor allem die Gretchenfrage eine Rolle spielen, die der Linken immer wieder gestellt wird. Wie hältst du es mit dem Antisemitismus in den eigenen Reihen? Sebastian Engelbrecht berichtet.
17: 167 Delegierte des Berliner Landesparteitags der Linken empfingen ihre Spitzenkandidatin Elif Eralp mit Elif Elif rufen. Mit breiter Mehrheit stimmte der Parteitag dafür, Eralp und ein Team der Parteispitze in Sondierungsgespräche mit Grünen und SPD zu schicken. Es solle geprüft werden, so der Parteitagsbeschluss, ob die politischen Voraussetzungen für Koalitionsverhandlungen vorhanden seien. Von beiden möglichen Partnern kamen bereits eindeutige Signale, dass sie zu den Sondierungsgesprächen bereit seien. Bevor der Parteitag das beschloss, verteidigte sich Ehralb gegen die Vorwürfe, die gegen die Berliner Linke, insbesondere den Bezirksverband Neukölln und dessen Mitglied Ferhat Kocak erhoben werden. Kontakte zum kriminellen Remo-Clan und zu antisemitischen Gruppierungen wie dem Vereinigten Palästinensischen Nationalkomitee. Ehralb wies die Vorwürfe pauschal zurück.
18: Diese Vorwürfe sind keine differenzierte Kritik, sondern haben eine zerstörende Dimension erreicht. Sie führen zu Spaltung und weiterer Polarisierung und nicht zu mehr gesellschaftlichen Zusammenhalt, den wir so dringend brauchen.
17: Zugleich wiederholte die Spitzenkandidatin ihr Credo, alle Menschen müssten sich in Berlin sicher fühlen.
18: Jüdische Menschen müssen sich in unserer Stadt sicher fühlen. Ich werde das vielfältige jüdische Leben stärken und Antisemitismus bekämpfen. Auch palästinensische und muslimische Menschen müssen sich gesehen und sicher fühlen. Auch die Teilhabe und Stärkung von muslimischem Leben und dem Kampf gegen Rassismus werde ich voranbringen.
17: Selbstkritisch sagte die Berliner Parteivorsitzende Kerstin Wolter, auch in der Linken seien Grenzen überschritten und Sätze gesprochen worden, die Jüdinnen und Juden Angst machten. Man sei jetzt in der Pflicht, diese Fälle aufzuklären.
19: Lasst uns jetzt mit Grünen und SPD das Gespräch suchen, um auszuloten, ob wir uns gemeinsam auf den Weg machen, diese Stadt zu einer gerechten, einer nachhaltigen und einer sicheren Metropole zu machen, mit Demut vor dieser riesigen Aufgabe und mit geradem Rücken.
17: Die Bundesvorsitzende der Partei, Ines Schwertner, ging rhetorisch in die Offensive. Die Linke werde sich mit den Mächtigen und Reichen anlegen, um in Berlin einen Politikwechsel herbeizuführen.
20: Genau deshalb ist der Sturm so heftig und er wird noch heftiger. Sie greifen uns nicht für das an, was wir getan haben oder für das, was wir sind, sondern für das, was wir vorhaben. Und sie machen uns jetzt kleinlaut. Wir sollen kleinlaut in mögliche Gespräche gehen. Aber das werden wir nicht tun. Wir schicken unsere Leute selbstbewusst und souverän in diese Gespräche, denn wir sind die stärkste Kraft geworden.
17: Ein Delegierter sprach von einer Schmutzkampagne, die in den vergangenen Tagen gegen die Linke geführt worden sei. Eine andere Delegierte fügte hinzu:
21: Wir können nicht oft genug sagen, Solidarität mit unseren Genossinnen gegen diese falschen Antisemitismusvorwürfe. Wir sagen der Springerpresse, dem Tagesspiegel und den anderen bürgerlichen Medien und Parteien, die Linke hat kein Antisemitismusproblem, Punkt.
17: Parteispitze und Delegierte beteuerten, man werde mit Elif Ehralb als regierender Bürgermeisterin unbeirrt die Vergesellschaftung großer Wohnungskonzerne weiter vorantreiben.
2: Und damit ist 23.31 Uhr, das Journal von Mitternacht mit weiteren Berichten jetzt in Kürze. Das Kindergeld soll bald unbürokratisch ohne Antrag ausgezahlt werden. Dem hat der Bundesrat heute zugestimmt. Gabor Hallas.
22: Das Kindergeld kommt automatisch auf das Konto. Ohne Antrag. Ab März gilt das für Neugeborene, die bereits ältere Geschwister haben. Ab Herbst dann gilt die Regel auch für Erstgeborene. Ziel ist es, dass 300.000 Anträge wegfallen und Bürokratie abgebaut wird. Die Politik setzt damit eine Idee um. Sie stammt aus der Kommission zur Reform des Sozialstaates. Nötig ist, dass der Staat die Kontonummer kennt, zum Beispiel über das Steuerportal Elster. Das Kind muss mit mindestens einem Elternteil in Deutschland leben. Behörden wie Standesamt und Familien tauschen sich aus und stoßen so die Auszahlung an.
2: Jens Spahn hat für Ärger in der Unionsfraktion gesorgt, weil er Sitzungen geschwänzt haben soll. Philipp Kunschner.
23: Der Unmut unter den Unionsabgeordneten im Bundestag auf Jens Spahn ist groß, weil er zwei Sitzungen des Haushaltsausschusses verpasst hat. Nach Angaben von Ausschussmitgliedern hatte Spahn erklärt, sein Kind sei krank. Gleichzeitig wurde ein Foto öffentlich, das Spahn mit seiner Familie auf Sardinien zeigt. Zahlreiche Abgeordnete sehen deswegen die Glaubwürdigkeit der CDU weiter beschädigt. Nach Informationen des ARD-Hauptstadtstudios sollen die Mitglieder von CDU und CSU im Haushaltsausschuss gestern den Rauswurf von Spahn gefordert haben. Darüber wurde heute in einer weiteren Sitzung gesprochen. Das Ergebnis: Jens Spahn darf zwar im Ausschuss bleiben, bis Dezember gilt aber eine Bewährung. Das sei der erklärte Wunsch von Fraktionschef Thorsten Frey. Mehrere Abgeordnete der Union sehen darin eine Sonderbehandlung von Spahn, der erst im Sommer von seinem Posten als Fraktionschef von CDU und CSU im Bundestag zurückgetreten war. Auslöser war die parteiinterne Kritik an Spahn, nachdem dieser öffentlich gemacht hatte, mit Hilfe einer Leihmutter Vater geworden zu sein.
2: In Libyen hat es lokal schwere Überschwemmungen gegeben. Menschen kamen dabei ums Leben. Iris Füllnagel.
0: Wohl über Nacht haben schwere Regenfälle die sonst ausgetrockneten Flussbetten der Wadis rund um die Stadt Mizda zu reißenden Stutzbächen verwandelt. Die Wassermassen zerstörten Straßen und Häuser. Die Stadt und umliegende Orte wurden überschwemmt. Über die Zahl der Opfer gibt es unterschiedliche Angaben. Mindestens 3 Menschen, die zu einer Familie gehören, darunter ein kleines Mädchen, sollen getötet worden sein. Weitere Personen werden vermisst. Ein lokaler Journalist berichtet, Menschen seien ins örtliche Krankenhaus eingeliefert worden, nachdem sie vor dem Ertrinken gerettet wurden. In der Stadt wurde der Notstand ausgerufen. Gegenüber dem Nachrichtenportal Bababab al-Wasat sagte der Bürgermeister von Mizda, die Stadt sei aufgrund zerstörter Straßen von anderen Orten abgeschnitten. Zudem mangle es an geeigneten Fahrzeugen und Treibstoff, um Menschen aus ihren zerstörten Häusern und in dem schwer zugänglichen Gelände zu bergen. Inzwischen hat einem Bericht des Fernsehsenders Al-Hadaf zufolge die Regierung der Nationalen Einheit den Flugrettungsdienst sowie Soldaten zum Helfen im Einsatz.
2: Volkswagen ruft Fahrzeuge wegen möglicher Defekte in der Lenkung zurück. Oliver Jürgens.
1: Laut Volkswagen geht es um eine Schraube, mit der das Lenkgetriebe befestigt ist. Das Kraftfahrtbundesamt weist darauf hin, dass die Lenkung ausfallen könnte, wenn die Schraube abreißt. Das Problem ist nach Angaben von VW bei internen Qualitätsüberprüfungen aufgefallen. Die betroffenen Fahrzeuge würden vorsorglich zurückgerufen. Die Halter werden angeschrieben. Betroffen sind verschiedene Modelle, der Golf, aber auch der Golf-Variant, Tiguan, Touran und Caddy sowie der Audi Q3. Die Fahrzeuge sind zum Teil schon älter. Bei den Volkswagen-Modellen geht es um die Baujahre 2013 bis 2024, bei Audi um die Jahre 2017 bis 2024. In der Werkstatt wird die betroffene Schraube laut Kraftfahrtbundesamt ersetzt.
2: Der Evonik-Konzern hatte ein Übernahmeangebot durch BASF bestätigt. Andreas Groß.
4: Die ersten Medienberichte dazu kursierten bereits am Vormittag. Unter anderem die Financial Times berichtete von Gerüchten über eine Elefantenhochzeit in der deutschen Chemieindustrie und berief sich dabei auf Insiderinformationen. Am Nachmittag kam dann die Bestätigung von Evonik, dass es eine unverbindliche Anfrage von BASF gebe, die auf ein freiwilliges öffentliches Übernahmeangebot für sämtliche Aktien von Evonik gerichtet sei. Bei dieser Bestätigung handele es sich um eine Pflichtmitteilung, konkrete Gespräche fänden derzeit nicht statt und Evonik beabsichtige auch nicht, diesen Vorgang weiter zu kommentieren. BASF ist mit seiner Anfrage nicht nur an Evonik selbst, sondern auch an dessen Hauptaktionär, die Bergbaustiftung RAG, herangetreten. Auch die Stiftung bestätigte den Eingang dieser Anfrage und will weitere Erklärungen abgeben, sobald und sofern sie das für erforderlich halte. Die Chemiebranche in Deutschland steckt wegen hoher Energiekosten und wachsender Konkurrenz aus Asien insgesamt in einer Krise. BASF könnte sein Portfolio durch die Übernahme von Evonik im Bereich der Spezialchemie deutlich ausbauen.
2: Und damit zur Börse. Auch dort sorgte die Nachricht von Evonik für Bewegung. Wie der Wochenschluss verlief, berichtet Lilly Mali Hitscher.
5: Anleger hatten zum Wochenschluss vor allem die Chemieindustrie im Blick. BASF will offenbar den Konkurrenten Evonik übernehmen. An der Börse sorgt die Nachricht für Bewegung, die BASF-Aktie rutscht ans DAX-Ende. Die Evonik-Anleger dagegen sind von den Übernahmefantasien begeistert. Die Aktie lag zeitweise bis zu 10% im Plus. Bei HelloFresh dagegen dominieren schlechte Nachrichten. Die Nachfrage nach Kochboxen bleibt hinter den Erwartungen zurück. Darum senkt das Unternehmen seine Prognosen für dieses Jahr deutlich. Die Folge, die Aktie verlor im Tagesverlauf teils mehr als 10%. Wichtigstes Thema für die Märkte bleibt aber der Ölpreis. Nach kräftigen Anstiegen sank der Brent-Preis heute deutlich. Der Grund, es gibt neue Hoffnungen, dass der Iran die für den Öltransport zentrale Straße von Hormuz wieder öffnet. Das hebt die Stimmung an der Börse. Der DAX gewinnt 0,6% auf 25.408 Punkte. Trotzdem bleibt der Ölpreis über $100 und liegt auf Wochensicht immer noch im Plus. Das befeuerte bereits zuletzt die Anleiherrenditen. 10-jährige US-Staatsanleihen sind über 5% Rendite geklettert, der höchste Stand seit 2007. Und auch die Zinsen der 10-jährigen Bundesanleihen liegen auf dem höchsten Stand seit 2009. Steigende Zinsen sind tendenziell schlecht für die Aktienmärkte.
2: Der Papst ist zu Besuch in Frankreich, in dem Land, das streng zwischen Religion und Staat trennt. Das geht sogar so weit, dass Staatspräsident Macron nicht an einer gemeinsamen Messe mit dem Papst teilnimmt. Das gefällt dem Kirchenoberhaupt wahrscheinlich nicht, aber er lässt es sich nicht anmerken, jedenfalls nicht sehr. Papst Leo XIV. Will seinen Besuch auch nicht so sehr als Staatsbesuch verstanden wissen, sondern als Besuch bei den Gläubigen in Frankreich. Das heißt aber nicht, dass er keine politischen Botschaften mitbringt. Stefan Detjen aus Paris.
6: Auf diesen Moment hatte Frankreich gewartet. Es ist wenige Minuten vor sechs, als der Papst unter Orgelklang und Applaus die Kathedrale Notre-Dame de Paris betritt. Seit dem verheerenden Brand im Frühjahr 2019, der kunstvollen Restaurierung und Wiedereröffnung vor bald 2 Jahren ist Notre-Dame ein nationales Symbol, in dem sich Staat und Kirche Frankreichs gleichermaßen spiegeln. Kathedralen, Basiliken, Kirchen sind ein unschätzbares Geschenk unserer Vorfahren, das uns eine Vorstellung von unserem Land vermittelt. Emmanuel Macron, der Staatspräsident des Landes, das sich genauso über seinen Laizismus, die strenge Trennung von Staat und Kirche definiert, ruft am Vormittag bei der Begrüßung des Papstes in seinem Amtssitz, dem Élysée-Palast, die christlich-katholische Tradition Frankreichs an. Es sind Sätze, die auch an die aktuellen politischen Debatten über die sich verändernde Identität des Landes mit seiner immer vielfältigeren Bevölkerung rühren. Und der Papst erklärt den Franzosen sein Verständnis von Laizität.
7: Une juste laïcité.
6: Richtig verstandene Laizität verbannt die Religion nicht aus dem öffentlichen Leben und dem Bildungssystem, sondern sie bringt die religiösen Institutionen und den Staat in einen Dialog, um alle Kräfte zusammen für das Gemeinwohl einzusetzen. In den politischen Diskussionen, die auch den anschwellenden Präsidentschaftswahlkampf in Frankreich prägen, geht es um Kopftuchverbote für Muslime in Schulen und im öffentlichen Raum, aber auch um die Kritik der katholischen Kirche an französischen Gesetzen wie den jüngst verabschiedeten Regeln zur Sterbehilfe. Ich mache mir Sorgen, dass Wissenschaft und Technologie zu gewinnorientierten Unternehmen werden, die genetische Manipulationen, Leihmutterschaft, Organhandel und Angebote zu einem programmierten Tod begünstigen. Das Wesen, die individuelle Würde und Freiheit des Menschen sind die Themen, die die Reden des Papstes in Paris durchziehen, auch bei seinem ersten Besuch seit Beginn seines Pontifikats in einer internationalen Organisation, der UN-Kulturorganisation UNESCO, deren Hauptsitz Leo am Nachmittag besucht.
7: In this assembly then, a fundamental question deserves to be explored.
6: In dieser Versammlung muss eine dringende Frage beantwortet werden. Was bedeutet es, Mensch zu sein?
7: What does it mean to be human?
6: Fragt der Papst, auch in Erinnerung an seine erste Enzyklika, die sich mit der Entwicklung der künstlichen Intelligenz beschäftigte. Diejenigen, die in Wissenschaft, Bildung und Kultur arbeiten, müssen sich um jeden Einzelnen sorgen, damit die Schönheit unserer Freiheit erstrahlt. Und diese Schönheit hat einen Namen, Gerechtigkeit.
7: This beauty has a name, justice.
6: Am späteren Abend wird Papst Leo im größten Sportstadion von Paris, dem Stade de France, eine Vesper mit mehreren 10.000 Jugendlichen feiern. Morgen werden mehrere 100.000 Gläubige am Place de la Concorde und auf den Champs-Élysées zu einer Messe unter freiem Himmel erwartet.
2: Der Papst in Frankreich, Stefan Detjen, berichtete. Sie gelten als die beiden mächtigsten Männer der Welt. 3 Tage lang trafen sich Donald Trump und der chinesische Staats- und Parteichef Xi Jinping in Washington. Die Augen der Welt waren auf sie gerichtet, obwohl die großen US-TV-Sender die Übertragungen von Terminen des Präsidenten verweigerten. Erwartet wurden konkrete Fortschritte bei den Krisen der Welt, Ukraine, Iran beispielsweise, aber auch bei der Forschung zur künstlichen Intelligenz. Mein Kollege Philipp May hat unsere US-Korrespondentin Anne Reit gefragt, wie dieser Staatsbesuch in Washington aussah.
3: Ja, anders als andere Staatsbesuche kann man getrost sagen. Er fing an mit dem außergewöhnlichen Empfang auf dem Militärflughafen. Normalerweise empfängt ein US-Präsident im Weißen Haus. Das ging dann gestern so weiter mit einer militärischen Ehrenzeremonie eben dort. Trump hat den chinesischen Staats- und Parteichef auch über die Baustelle des künftigen Ballsaals geführt. Sein Prestigeprojekt, wie wir wissen. Und der gestrige Tag endete dann mit einem Staatsbankett, das erst das vierte in seinen beiden Amtszeiten ist. Eines davon übrigens für den saudischen Kronprinzen. Das macht der US-Präsident für die Staats- und Regierungschefs, die gemeinhin als Verbündete der USA gelten oder galten, in dem Maße nicht. Das heißt, es war ein Signal der Ehrerbietung und auch der Ebenbürtigkeit des Systemrivalen. Und daran gab es von Demokraten, aber durchaus auch von einigen Republikanern Kritik.
8: Aber gut, das ist ja jetzt auch nur Lametta. Viel wichtiger ist, insbesondere bei den USA und China, dann doch das Inhaltliche. Ich habe das große Thema gerade schon angesprochen oder die großen Themen, ist schon etwas nach außen gedrungen.
3: Na, wir wissen noch nicht besonders viel über den Inhalt der Gespräche, über mögliche Vereinbarungen. Die Erwartungen sind ja trotz anderslautender Bekundungen des US-Präsidenten eher gering. Der US-Handelsbeauftragte hat Details für Anfang kommender Woche in Aussicht gestellt. Zunächst war ja nur bekannt geworden, dass der Handelsstreit weiter eingefroren bleiben soll bis Anfang Januar, also keine weitere Zolleskalation. Beide sollen sich auch auf Waren geeinigt haben, die bei möglichen künftigen Auseinandersetzungen dann ausgenommen bleiben sollen. Agrarprodukte zum Beispiel könnten darunter fallen. Es soll laut der offiziellen chinesischen Nachrichtenagentur auch um Taiwan gegangen sein, einem der heikelsten Themen zwischen den beiden Ländern. Xi soll gedrängt haben, dass sich die USA einer Unabhängigkeit Taiwans widersetzen, das also stärker betont, die USA sind der wichtigste Waffenlieferant. Eine Lieferung hängt aber seit Monaten in der Schwebe. Auch der Iran soll Thema gewesen sein. China ist der wichtigste Handelspartner, will sich aber nicht unter Druck setzen lassen und appelliert, die Gespräche da wieder aufzunehmen. Und beim großen Thema KI war es Xi, der eher mahnende Worte gewählt hat. Beide Staaten hätten die Verantwortung, die KI in ihrer Entwicklung zu steuern und sicherzustellen, dass sie immer unter menschlicher Kontrolle bleibe, während der US-Präsident ja derzeit sehr viel Energie da reinsteckt, KI in Superintelligenz, Zitat, umzubenennen, also eine dem Menschen überlegende Intelligenz. Für ihn sind die Risiken für die Menschheit ja ein Hoax, ein Betrug. Und insofern ist eine substanzielle Vereinbarung auch auf diesem Gebiet, in diesem Bereich zwischen den beiden Konkurrenten eher nicht zu erwarten.
8: Wie geht es denn jetzt weiter beim Staatsbesuch für Xi und natürlich mit Trump und Xi im Allgemeinen und den großen Themen?
3: Ja, heute klingt der Staatsbesuch mit einem, ich würde sagen, eher leichteren Programm aus. Nach einer Teezeremonie mit den First Ladies besuchen die beiden Ehepaare das Nationalarchiv. Wir haben von diesem Teil des Staatsbesuches auch wieder Bilder, weil CNN wieder Zugang zum Weißen Haus hat und die großen TV-Sender ihre vorläufige Blockade der Begleitung des Präsidenten aufgehoben haben, zumindest bis das Gericht endgültig entschieden hat. Und nach dem Treffen im Mai in Peking und nun eben dem Treffen in Washington werden sich Trump und Xi in diesem Jahr wahrscheinlich noch zwei weitere Male treffen, nämlich beim APEC-Gipfel in China und beim G20-Treffen in Miami, zu dem die USA ja auch den russischen Machthaber Wladimir Putin eingeladen haben.
2: Anne Reit im Gespräch mit Philipp May. Die AfD hat die Landtagswahl in Sachsen-Anhalt gewonnen. Ihr Stimmenanteil führte zu 39 Sitzen im neuen Landtag. Das sind drei weniger, als für die absolute Mehrheit erforderlich wären. Für bestimmte Abstimmungen hat das BSW nun bereits signalisiert, die AfD zu unterstützen, bei der Wahl des Landtagspräsidiums zum Beispiel. Die AfD plädiert aber nun für eine Ausstattung der Ausschüsse mit regelhaft 12 Sitzen. Wenn man dann aber die Sitzverteilung im Plenum auf diese Sitze umlegt, dann ergeben sich 6 Sitze für die AfD, also 50%. Sie hat aber keine 50% der Sitze im Landtag. Über die Vorbereitung zur Konstituierung des Landtages in Magdeburg berichtet Nora Wilker.
9: In der Mitte ein breiter blauer Block, daneben die anderen Fraktionen, die Grünen ganz rechts. So soll der neue Landtag in Magdeburg künftig aussehen. Tobias Rausch von der AfD erklärt nach der Sitzung des Vorältestenrats, was die Fraktionen beschlossen haben.
10: Wir konnten uns verständigen auf die Änderung der Geschäftsordnung, was die Wahl des Vizepräsidenten angeht und des Landtagspräsidenten. Wir haben uns auf die Sitzordnung im Parlament verständigen können.
9: Die Liste der ungeklärten Fragen ist an diesem Vormittag allerdings noch lang. Offen ist zum Beispiel, ob wegen des Umbaus im Landtag einzelne Fraktionen ihre bisherigen Räume und das Landtagsgebäude verlassen müssen. Vor allem aber gibt es noch keine Einigung in der viel diskutierten Frage, wie groß die Ausschüsse künftig sein sollen. Bisher haben die Ausschüsse 13 Mitglieder, die AfD will künftig 12 und bezieht sich da auf eine Entscheidung aus Bayern.
10: Deswegen ist unser Vorschlag, auf die 12 zu gehen. Das wäre dann die ähnliche Verfahrensvariante, wie sie in Bayern war, auch vom Verfassungsgericht Bestand gehalten hat. Und der Vorschlag der Verwaltung und der übrigen Fraktion ist in der Regel von Rot-Rot-Grün auf 11 zu gehen. Und wir beraten das in der nächsten Woche in der Fraktionssitzung, ob wir bei unserem Vorschlag der 12er-Sitzung festhalten oder ob wir auf 11 gehen.
9: Mehrere Fraktionen plädieren dagegen klar für 11 Mitglieder in den Ausschüssen. Bei 12 hätte die AfD in den Ausschüssen 6 Sitze, also genau die Hälfte. Und damit, so lautet die Kritik, prozentual gesehen mehr Macht als ihrem Sitzanteil im gesamten Landtag entspricht. Dort hält sie 39 von 83 Mandaten, also knapp 47%. So wäre es in den Ausschüssen nicht möglich, ohne die AfD eine Mehrheit zu erreichen. Dazu Falke Grube von der SPD.
12: Wir haben unsere Position da klar gemacht, die bleibt dabei. 6 ist eine verfassungskonforme Lösung, 12 nicht. Wenn die Mehrheit des Hauses, die mit AfD und BSW ja da zu sein scheint für eine 12er Lösung, das tatsächlich durchziehen will, dann in der Tat gehen wir vor das Landesverfassungsgericht.
9: Der Gesetzgebungs- und Beratungsdienst hat dazu heute eine juristische Einschätzung geliefert, nach der eine 12er-Regelung trotz der rechnerischen Abweichung grundsätzlich möglich sei. Auch Stefan Ruhland von den Grünen widerspricht dieser Auffassung.
13: Sie geben der AfD damit eine Sperrminorität, die sich im Plenum nicht widerspiegelt. Und es verschlumpft natürlich auch die Rolle des BSW, die ja eigentlich einen Schlüsselmoment im Plenum einnehmen, weil mit PAD-Situationen alle Anträge, alle Entscheidungen durch die AfD blockiert werden könnten.
9: 11 oder 12 Ausschussmitglieder, über diese Frage soll in der kommenden Woche weiter beraten werden. Mehr Zeit lässt sich die AfD inzwischen aber offenbar bei einer anderen Frage, bei der Wahl des Ministerpräsidenten.
10: Ja, wir sind aktuell in guten Gesprächen. Sowas dauert natürlich auch immer seine Zeit. Wir nehmen uns auch die Zeit, die wir brauchen, weil wir uns professionell auf die Übernahme der Amtsgeschäfte vorbereiten. Wir gehen gegenwärtig darauf hinaus, dass wir wahrscheinlich zum Ende des Jahres den Ministerpräsidenten stellen werden. November, Dezember, aber ich gehe eher davon aus, dass es im Dezember so sein wird.
2: Der Bericht von Nora Wilker. Nach Vorwürfen gegen das Kölner Ausländeramt wegen verhinderter Abschiebungen hat die Stadtverwaltung Fehler eingeräumt. Auslöser der Vorwürfe war der Umgang des Ausländeramtes mit 471 ausreisepflichtigen Menschen vom Westbalkan, unter denen sich auch schwere Straftäter befunden haben. Jonas Panning mit der ganzen Geschichte.
14: Die Vorwürfe gegen das Kölner Ausländeramt wogen schwer. Die Behörde habe aus Gesinnungsgründen ausreisepflichtige Menschen mit Duldungsstatus nicht abschieben wollen und deshalb nicht auf ein Angebot der zentralen Ausländerbehörde aus Coesfeld reagiert. Die hatte dem Kölner Ausländeramt vor 2 Jahren eine Liste mit 471 Namen von Menschen aus Staaten des Westbalkans geschickt und angeboten, Passersatzpapiere für ihre Abschiebung zu beschaffen. Doch nur in den wenigsten Fällen hätten diese überhaupt etwas genutzt, sagte Stadtdirektorin Dörte Diemert am Vormittag im Kölner Rathaus.
15: Also es ist tatsächlich so, dass von den 471 Fällen, die da auf dieser Liste standen, nur bei 26 keine anderen Duldungsgründe vorgelegen haben. Also bei dem ganzen Rest der Liste, das sind 445 Fälle, gab es sonstige Duldungsgründe. Das heißt, diese Personen hätten nicht zurückgeführt werden können.
14: Duldungsgründe sind zum Beispiel die Betreuung von leiblichen Kindern mit deutscher Staatsbürgerschaft oder die Weigerung des Herkunftsstaats, die Person zurückzunehmen. Die Coesfelder Liste war also ein gut gemeintes Angebot, aber letztlich kaum von Relevanz, so Diemert.
15: Ob dann eine Inanspruchnahme dieses Angebotes tatsächlich dazu geführt hätte, dass diese Personen tatsächlich auch zurückgeführt hätten werden können, das ist damit noch lange nicht beantwortet.
14: Im Kölner Ausländeramt habe es keine Verweigerungshaltung bei der Umsetzung rechtlicher Vorgaben gegeben. Auch seien die getroffenen Einzelfallentscheidungen inhaltlich ganz überwiegend rechtlich nachvollziehbar, heißt es in einem fast 90-seitigen Abschlussbericht. Besonderes Augenmerk galt dem sogenannten Kölner Bleiberechtsprogramm, das 2018 aus der Initiative mehrerer Flüchtlingsorganisationen entstanden war und von der Stadt finanziert wird. Es soll Geduldeten eine eine Bleibeperspektive ermöglichen. Von der Coesfelder Liste waren knapp 220 Menschen in diesem Programm. Und mehr als die Hälfte war strafrechtlich aufgefallen. Kölns Oberbürgermeister Thorsten Burmeester, SPD, will das Programm zwar erneut verlängern, sagt allerdings auch,
11: dass ein Bleiberechtsprogramm kein Schutzraum vor den Konsequenzen unseres Rechts sein darf. Und es darf nicht sein, dass wir rechtskräftig verurteilte Straftäter in einem solchen Programm haben. Und wenn das die bisherigen Regelungen und Regeln innerhalb der Verwaltung nicht ausreichend gewährleisten, müssen wir diese Regeln ändern.
14: Reagiert hatte auf das Coesfelder Angebot nur die für das Bleiberechtsprogramm zuständige Abteilung. Sie lehnte ab. Darüber hinaus blieb die Anfrage unbeantwortet. Stadtdirektorin Diemert sieht deshalb auch hier Nachbesserungsbedarf.
16: Eine zusammengeführte und abgestimmte Antwort des Ausländeramtes erfolgte somit nicht. Das hat auch zu der sehr missverständlichen und mehr als unglücklichen Kommunikation geführt. Hier gibt es aus Sicht der Prüfung in jedem Fall Handlungsbedarf im Bereich der internen Abstimmung und Kommunikation.
2: Der Bericht von Jonas Panning. Und nun ist noch Zeit für den Blick in die Kommentarspalten der Zeitungen von morgen, präsentiert von Jürgen Albrecht.
18: Kommentiert wird der heute beschlossene Tankrabatt, der Diesel und Benzin günstiger machen soll. Die Frankfurter Rundschau schreibt, der Tankrabatt ist eine schlechte Idee. Hohe Spritpreise treffen zwar nicht wenige Menschen hart, die auf das Auto angewiesen sind, nur macht es keinen Sinn, wenn der Staat Milliarden verteilt, ohne zu fragen, wer die Hilfe braucht. Wer einen 70.000 Euro SUV fährt und ihn viel bewegt, bekommt viel Entlastung. Wer einen sparsamen Kleinwagen hat, kriegt wenig. Wer sich kein Auto leisten kann, bekommt nichts. Sozial angemessen ist das nicht. Der Reutlinger Generalanzeiger meint, tauglicher wären Direktzahlungen an Menschen mit geringen Einkommen und zur Gegenfinanzierung Übergewinnsteuern für Mineralölkonzerne. Beides geht nicht, sagt die Regierung. Wieso? Für das eine müssten hunderte Beamte die Steueridentifikationsnummern aller Bürger mit ihren Bankdaten matchen. Für das andere müssten Juristen eine rechtssichere Grundlage ausarbeiten. Aber die Regierung tut gerade so, als hätte der Spritpreisschock sie kalt erwischt. Dabei setzen Ölkrisen die deutsche Wirtschaft seit Jahrzehnten immer wieder unter Druck. Vielfach gelobt wird hingegen die von der Bundesregierung geplante Frühstartrente. In den Zeitungen der Mediengruppe Bayern heißt es, vergleichsweise unkompliziert sollen gerade die Jüngeren, die am wenigsten von der gesetzlichen Rente haben werden, staatlich bezuschusst einen Kapitalstock aufbauen. Gemessen an der langjährigen DAX-Entwicklung könnten so aus 50 Euro im Monat nach 40 Jahren bis zu 150.000 Euro werden, was anschließend 20 Jahre lang 1.000 Euro zusätzliche Rente bedeuten könnte. Eine bessere Chance wird es kaum geben. Auch die Frankfurter Allgemeine Zeitung meint, es ist kein ganz großer Wurf, aber ein richtiges Zeichen hin zu einer Vorsorge über den Kapitalmarkt. In den USA ist der Besuch des chinesischen Staatschefs Xi zu Ende gegangen. Die Lausitzer Rundschau aus Cottbus beobachtet, seit Jahrzehnten schimpft US-Präsident Donald Trump über kommunistische Staaten. Und was macht er jetzt? Er rollt den roten Teppich aus für Xi Jinping, den mächtigsten Kommunisten auf dem Erdball. Denn der Präsident verehrte immer schon Autokraten, die uneingeschränkte Macht haben. Die Süddeutsche Zeitung analysiert, China und die USA liefern sich einen Wettlauf um wirtschaftliche Folterinstrumente mit dem Ziel, den jeweils anderen in den Würgegriff zu nehmen. Die Exportkontrollen für seltene Erden sind ein Beispiel dafür. Ein anderes ist künstliche Intelligenz, für die nun ein neuer Dialog eingerichtet werden soll.
2: Soweit die Presseschau, heute zusammengestellt von Sonja Helmke. Und das war der Tag im Deutschlandfunk mit Jochen Fischer. Kommen Sie gut durch die Nacht.

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1: Null Uhr, die Nachrichten. Heute ist Samstag, der 26. September. Bundesaußenminister Wadephul spricht heute vor der UNO-Vollversammlung in New York. Es wird erwartet, dass er sich unter anderem zu den Kriegen in der Ukraine und im Nahen Osten äußert. Gestern war Wadephul für einen Tag nach Kanada gereist. Bei dem Treffen mit seiner kanadischen Amtskollegin Anand unterzeichneten beide ein Geheimschutzabkommen, das den Austausch von Dokumenten vereinfachen soll. Weitere Themen waren eine engere Zusammenarbeit zwischen Kanada und der EU im Sicherheits- und Verteidigungsbereich sowie die Unterstützung für die Ukraine. Bei der UNO in New York werden heute unter anderem auch Reden des russischen Außenministers Lavrov und Chinas Vizepräsidenten Han erwartet. Der UNO-Sicherheitsrat hat die Angriffe der jemenitischen Houthi-Miliz auf Ziele in Saudi-Arabien verurteilt. Der amtierende Vorsitzende des Rates, Frankreichs UNO-Botschafter Bonafont, verlas die einstimmig verabschiedete Erklärung in New York. Darin heißt es, man verurteile besonders die Angriffe, bei denen Zivilisten verletzt worden seien. Die 15 Ratsmitglieder, darunter die USA, Russland und China, kritisieren auch die Attacken der Houthis auf Handelsschiffe im Roten Meer und in der Meerenge Bab al-Mandab. In der ukrainischen Hauptstadt Kiew sind bei einem russischen Drohnenangriff am Freitag mindestens 7 Menschen getötet worden. Das teilte Bürgermeister Klitschko mit. Demnach wurden mehr als 45 weitere verletzt. In Russland kam nach Behördenangaben in der Grenzregion Belgorod ein Mensch durch eine ukrainische Drohne ums Leben. Die USA schlugen nach Angaben des ukrainischen Präsidenten Selenskyj ein neues Dreiertreffen mit Russland und der Ukraine vor. Dieses könnte in den Vereinigten Arabischen Emiraten stattfinden. Kreml-Sprecher Peskow bestätigte den Vorstoß der US-Regierung, erklärte aber, Einzelheiten seien noch nicht bekannt. Vertreter Russlands und der Ukraine hatten unter Vermittlung der USA zuletzt im Februar in Genf über ein Ende des russischen Angriffskrieges beraten. Die Gespräche endeten ohne konkrete Ergebnisse. Die Linke in Berlin will mit Grünen und SPD Gespräche zur Regierungsbildung führen. Die Delegierten des Landesparteitages stimmten am Abend mit breiter Mehrheit für eine Einladung zu Sondierungen. Die Kandidatin für das Amt der regierenden Bürgermeisterin Eralp hatte zuvor die gegen ihre Partei erhobenen Antisemitismusvorwürfe erneut zurückgewiesen. Diese seien nicht differenziert und hätten eine zerstörende Dimension erreicht. Eralp betonte, sie werde das vielfältige jüdische Leben stärken und Antisemitismus bekämpfen. Die Fraktionsvorsitzende der Berliner Linken bekräftigte zudem, dass man im Falle einer Regierungsverantwortung die Vergesellschaftung von Immobilienkonzernen umsetzen werde. Dies dürfte ein zentraler Streitpunkt in den Sondierungsgesprächen werden. Während die Grünen die Pläne weitgehend unterstützen, lehnt die SPD Enteignungen ab. Die Bank am Gedenkort des CSD-Anschlages im Berliner Tiergarten ist erneut beschädigt worden. Wie die Polizei mitteilte, demontierten Unbekannte eine der Holzlatten der neuen Regenbogenbank und beschädigten zwei weitere. Der Gedenkort war im August errichtet worden. Die erste Bank war Anfang des Monats zerstört worden. Auch ein neu gepflanzter Baum wurde herausgerissen. Bei dem Anschlag war ein 21

0: Ausrichtung der Olympischen und Paralympischen Spiele bemühen sich neben Deutschland unter anderem Indien, Katar und die Türkei. Das Wetter: in der Nacht im Norden aufziehende Bewölkung, sonst gering bewölkt oder klar, Tiefstwerte 13 bis 1 Grad. Am Tage in der Mitte und im Süden überwiegend freundlich, im Norden Durchzug von Wolkenfeldern und etwas Regen, am Oberrhein bis zu 29 Grad. Das waren die Nachrichten.
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2: Herzlich willkommen. Kein Geld für die Berliner Kultur. Wolfram Weimer droht, die schon abgezeichnete Kulturförderung zurückzunehmen, falls die Linke tatsächlich die Regierung der Hauptstadt übernimmt. Ob er das überhaupt darf, darüber sprechen wir mit der früheren Kulturstaatsministerin Monika Grütters. Außerdem schauen wir nach Köln, wo an diesem Wochenende groß gefeiert wird, das Oper- und Schauspielhaus nach langer Sanierungszeit in neuem Glanze erstrahlen. Und wir laden Sie zu einer ganz besonderen Landpartie ein ins oberbayerische Buchbach, wo Kunst in den Garagen zeigt, dass der so viel beschworene und diskutierte Gegensatz zwischen Stadt und Land ganz spielerisch überwunden werden kann. Und das hier ist ein neuer Song der amerikanischen Soul-Sängerin Baby Rose, Let Me Go.

0: Gerade erst hat Wolfram Weimer den neuen Vertrag zur Hauptstadtkulturförderung unterschrieben. Nun stellt er die Vereinbarung über 2,9 Milliarden Euro in Frage, falls die Linke künftig die Stadt regieren sollte. Angeblich seien schon viele Kulturschaffende in der Hauptstadt alarmiert, sagt Weimer, weil sie befürchteten, dass jüdische Künstler unter einer linken Regierung ausgegrenzt werden würden. Was von Wolfram Weimers Drohung zu halten ist, das haben wir vor der Sendung den Geschäftsführer des Deutschen Kulturrats gefragt, Olaf Zimmermann.
1: Es geht ja darum, und Wolfram Weimer sagt ja auch, er will die Demokratie schützen, er will sich gegen den Extremismus zur Wehr setzen. Und da sage ich, ja, richtig, aber wenn du das machen willst, dann musst du auch rechtsstaatlich handeln. Und ich kann keinen Vertrag unterschreiben und dann passt mir ein paar Tage später etwas nicht und dann sage ich, Ecce-Becce, diesen Vertrag gibt es nicht mehr. So funktioniert das nicht in einem Rechtsstaat. Und das sollte auch Wolfram Weimer wissen. Ich würde es toll finden. Wir würden endlich mal wieder zur ganz normalen Kulturpolitik zurückkommen. Wir würden versuchen, die Rahmenbedingungen für den Kunst- und Kulturbereich zu verbessern und nicht einen Kulturkampf zu führen.
0: Keinen Kulturkampf führen und die Demokratie mit rechtsstaatlichen Mitteln schützen, das

0: gefordert, also Olaf Zimmermann, Geschäftsführer des Deutschen Kulturrats. Und ich bin jetzt mit Monika Grütters verbunden. Die CDU-Politikerin war von 2013 bis 2021 Staatsministerin für Kultur und Medien. Und ich freue mich, dass sie jetzt Zeit für uns hat. Hallo, guten Abend, Frau Grütters.
1: Guten Abend, Frau Gerg.
0: Was haben Sie als erstes gedacht, als Sie das hörten oder gelesen haben, was Herr Weimer da publik gemacht hat?
1: Naja, er möchte die Stadt der Freiheit, Toleranz und Weltoffenheit, für das ist ja das Label Berlins, verteidigen. Und ich glaube, nichts steht mehr dafür als ausgerechnet und gerade Berlins Kultur. Also da muss man sich nicht zurückziehen, sondern sagen, gerade und jetzt erst recht in die Kultur investieren. Denn sie ist ja das kritische Korrektiv einer Gesellschaft. Nichts steht so sehr für eben diese Freiheit, für Toleranz und für Weltoffenheit, als es diese sehr multiperspektivische Kultur in der Stadt ist. Und es geht, glaube ich, auch darum, Antisemitismusvorwürfe gegen Teile der Linken und ihre Clan-Kontakte irgendwie zu problematisieren. Das beschäftigt aber jeden und ganz sicher auch weite Teile der Kultur. Und deshalb drohen auch nicht Engstirnigkeit und Ausgrenzung, wie es da so ein bisschen heißt, sondern ich glaube, diese Kultureinrichtungen sind so selbstbewusst und so erfahren, dass sie sich gegen ideologische Übergriffe zu behaupten vermögen, egal ob die von einer Linken oder mehr von einer bürgerlich mittigen rechten Regierung käme.
0: Wie sehr darf oder sollte sich denn überhaupt ein Kulturstaatsminister auf so eine Weise einmischen?
1: Naja, ich finde, die Freiheit der Kunst und Wissenschaft ernst nehmen, das ist das oberste und nobelste Prinzip einer vernünftigen Kulturpolitik, unabhängig davon, welche Regierung gerade dran ist. Und das heißt, sich auf Formulierung von Rahmenbedingungen zu beschränken. Das heißt, die finanziellen und rechtlichen Rahmenbedingungen sicherstellen und dann aber staatliche Eingriffe in die Programmhoheit tunlichst zu unterlassen. Also sich in einer dienenden Haltung wirklich ganz bewusst zu beschränken auf eben eine gedeihliche Arbeit der Kultureinrichtung, die man zum Experimentieren ermutigen muss. Das Ganze hat natürlich etwas mit Vertrauen in den Kulturbetrieb zu tun und seine Institutionen. Aber da hat der Staat sich tatsächlich auf eine dienende Haltung zu beschränken.
0: Jetzt hat Herr Weimer ja für Sachsen-Anhalt das Bauhaus-Manifest initiiert und zur Lage jüdischer Menschen und der Kultur unter einer möglichen AfD-Regierung hat er sich aber nicht weiter geäußert. Steht das nicht ein bisschen im Kontrast zu dieser Erregung jetzt über eine mögliche Regierung der Linken in Berlin?
1: Also ich finde, in der Abgrenzung zur AfD ist Weimar wirklich glaubwürdig. Das hat er immer wieder getan und nicht nur mit dem Bauhaus-Manifest. Also die Sorgen, was uns von populistischer rechter Seite droht, die teilen wir alle und zwar aufrichtig. Also die möchten die Kunst- und Wissenschaftsfreiheit mit Füßen treten, indem sie den Einrichtungen tatsächlich einen Kanon mit völkisch-nationalistischen Programmen vorlegen. Und davor ist die Sorge mindestens genauso groß wie gegenüber dem, was eine, wie ich finde, auch ein bisschen extreme Linke in Berlin, ja, ich sag mal, in Teilen antisemitischen Trends vorzuweisen hat. Also da finde ich, sind die Bedrohungen von beiden Seiten ungefähr gleich und wie auch immer sie bewertet werden. Vor allen Dingen darf man eins nicht vergessen, es gibt auch antisemitische Trends im Kulturbetrieb selbst. Das ist bekannt und das bekümmert uns alle. Ich erinnere nur daran, woher die BDS-Bewegung kommt und wir sind da auch ein bisschen ratlos, weil wir dieses Milieu für zu gebildet, zu reflektiert, zu tolerant, zu weltoffen halten, als dass es das da auch gibt. Also insofern glaube ich, Geld darf nie in Kanäle fließen, in denen dann tatsächlich systematisch gegen jüdische Mitbürger oder gegen die jüdische Kultur etwas getan wird. Aber das erwarte ich vom Kulturbetrieb tatsächlich in Berlin so überhaupt nicht. Dafür sind die zu erfahren und zu professionell.
0: Jetzt hat Wolfram Weimer ja auch in seiner Wortmeldung da die Absage der Olympischen Spiele als Mahnung ins Spiel gebracht. Aber diese Absage, die wurde ja auch von den Grünen unterstützt. Wie verstehen Sie denn diese Aussage von Ihrem Kollegen?
1: Ich möchte gar nicht jetzt nur jede Bemerkung des Kollegen kommentieren. Das gehört sich ja auch nicht. Und wir alle wissen, dass die Absage an Olympia mehrere Gründe hat und nicht erst das Wahlergebnis vom Sonntag. Und ganz unabhängig davon, wie es dargestellt wurde. Also da hat es auch ein bisschen mangelnde Unterstützung in der Bevölkerung gegeben, denke ich. Und deshalb finde ich den Vergleich nicht gut. Ich finde, wir sollten gemeinsam darüber nachdenken, wie wir denn unsere Kultur schützen können, damit sie tatsächlich ihre Versprechen einlösen kann, nämlich für die Freiheit, für Toleranz, für Weltoffenheit, für neue Trends, für Avantgarde zu stehen und vor allen Dingen ihre Rolle als kritisches Korrektiv in einer liberalen Demokratie weiterhin zu spielen. Das tut ja kein Milieu mehr, als es die Kultur tut und eben auch die Wissenschaft. Und das ist nicht nur für sie selbst wichtig, sondern für uns alle. Und deshalb werbe ich gerne einmal mehr für ein Staatsziel Kultur bei uns im Grundgesetz. Da müsste es heißen, der Staat schützt und fördert die Kultur. Das wäre ein explizites Bekenntnis zu der Kraft, die die Kultur entfalten kann und auch dazu, dass es das Nervengeflecht unserer Kulturnation Deutschland ist, um das es jetzt geht, dass wir alle verteidigen müssen. Und das wäre auch ein Appell an jede Regierung, auch an eine, die sich jetzt nach links in Berlin aufmacht.
0: Jetzt, wir können ja mal über den Tellerrand gucken, wenn Sie sagen, Sie wollen nicht jede Äußerung von Ihrem Kollegen Wolfram Weimer kommentieren. In New York zum Beispiel der neue Bürgermeister Soran Mamdani, der steht ebenfalls im Verdacht, nicht genug gegen Antisemitismus vorzugehen. Und auch da hat die Regierung damit gedroht, Bundesmittel zu streichen. Sehen Sie da eine Parallele oder ist Ihnen das zu weit hergeholt?
1: Nein, ich finde das wichtig, dass man auf solche Vorgänge verweist, damit es nicht abstrakt bleibt, sondern man sieht, es geht hier schon um reelle Gefahren, aber es bleibt immer wieder bei demselben Stilprinzip, dass sich die Geldgeber, das ist der Staat, das sind eben die Parlamente, aufmacht, in inhaltlicher Weise hineinzuregieren, indem man Bedingungen an die Mittelvergabe knüpft. Und das ist genau, was weder von rechts noch von links passieren darf. Also wenn man Kulturpolitik ernst nimmt, ist das die Grenze, die nicht überschritten werden darf, sondern es muss mit Vertrauen an ein vielleicht auch unbequemes Milieu, deren Arbeit vollumfänglich möglich gemacht werden, gerade dann, wenn rabiate Kräfte an den Rändern sich aufschwingen, mitzureden. Und wenn nicht die Kulturpolitik, wo soll man denn sonst dieses Stilprinzip praktizieren?
0: Wenn Sie Vertrauen sagen, da hat die Berliner CDU ja auch ordentlich was verspielt an Vertrauen, denn die hatten ja selbst Gelder, die für die Bekämpfung von Antisemitismus gedacht waren, an Parteifreunde vergeben, ohne transparente Vergabekriterien. Erweist Wolfram Weimer da nicht auch der Berliner CDU ein bisschen einen Bärendienst jetzt mit diesem Vorstoß, vor diesem Hintergrund?
1: Also so bitter es ist, Sie haben nicht Unrecht, es hat in den vergangenen Monaten nicht nur bei Unionsleuten, sondern insgesamt da in der Kulturpolitik in Berlin, glaube ich, tatsächlich an Sachkompetenz, an Respekt, aber auch an Empathie gefehlt. Und wir können unsere Gesellschaft nur retten, wenn wir miteinander versuchen, die liberale Demokratie jeder an seiner Stelle zu verteidigen. Die Politik hier, das Miteinander mit Institutionen wie Kultureinrichtungen, mit den Hochschulen, mit Wissenschaft und Forschung und auch mit den Kirchen. Das sind die großen Autoritäten in einer Gesellschaft, die zusammenwirken müssen, um sie und unser freiheitliches Miteinander zu verteidigen. Da muss man, glaube ich, mit der richtigen Haltung dran gehen.
0: Monika Grütters, ehemalige Staatsministerin für Kultur und Medien. Vielen Dank, Frau Grütters, für dieses Gespräch und ich wünsche Ihnen noch einen schönen Abend.
1: Ich Ihnen auch. Vielen Dank.

0: Musik aus Island, Bringing Back the Feel mit der Band Austithea. Ganze 14 Jahre mussten Theater- und Musikfans in Köln jetzt warten. So lang hat es nämlich gedauert, bis Oper und Schauspielhaus für stattliche 1,5 Milliarden Euro saniert waren. Jetzt ist es also vollbracht und die Wiedereröffnung der beiden Häuser wird groß gefeiert. Das Schauspiel macht den Anfang mit gleich 3 Uraufführungen und die erste hat sich Stefan Keim gerade eben für uns angeschaut, in bester Lage. Der Titel passt ja schon mal zu Oper und Schauspiel, aber es ist eine Komödie über das Trauerspiel im Eigentum, so der Untertitel. Geschrieben haben das Stück Christoph Magnusson und Gunnar Klack. Das klingt ja schon ein bisschen wie eine Satire, sogar auf die Satire, auf die Sanierung der beiden Häuser in bester Lage. Stefan, wie bissig ist denn dieses Stück?
1: Ach, es hat so seine Momente. Allerdings ist es wirklich in erster Linie erstmal auch eine Gesellschaftskomödie. Wir schauen in ein großes Haus auf 3 Stockwerke und im Erdgeschoss, da wohnen sozusagen die Ureinwohner, die vor 40 Jahren dieses Haus mal besetzt haben und von Hausbesetzern zu Hausbesitzern geworden sind. Im ersten Stock ist so die mittlere Generation. Da gibt es ein Paar, das hat unglaublich wenig Geld. Das hat sich die Wohnung auch quasi als Geldanlage für die Rente gekauft. Die wohnen also in ihrer eigenen Rente, aber auch Rich Kids, also reiche junge Leute, die die ganze Zeit davon reden, dass man das Dach sanieren muss, aber doch bitte mit Material, das aus dieser süßen kleinen Manufaktur in Litauen, die so ökologisch sind, arbeiten. Und ganz oben sind dann so die, ja, diese Figuren, die auch so ein bisschen flüchtiger sind und nah am Himmel gebaut sind, Airbnb-Bewohner, die rein und raus flattern und ein Typ, der ständig Partys macht. Und auf diese Gesellschaft gucken wir.
0: Also das hört sich aber an, als ob da richtig viele Leute aus dem Ensemble beteiligt sind. Ist das so? Und kommen da überhaupt so einzelne Charaktere richtig nach vorne?
1: Ja, es sind 13 Leute, habe ich beim Schlussapplaus gezählt, aber viel, viel mehr Rollen, weil es gibt auch Paketboten, die rauf und runter laufen, Pizzaboten, unendlich viele Handwerker. Denn es geht darum, dass dieses Haus dann irgendwann auch saniert werden muss. Erst das Dach, aber dann bricht plötzlich ein Rohr und der Keller steht unter Wasser und das Wasser muss abgeschaltet werden. Aber um auf die Frage zu kommen, ja, das ist ein bisschen das Problem. Es ist keine Komödie, die sich wirklich für die Menschen interessiert, denn diese Figuren stehen vor allen Dingen für etwas, sind also Standhalter für bestimmte gesellschaftliche Strömungen, die dann recht lustig aufeinanderprallen. Und es liegt am guten Ensemble, dass da doch hier und da noch so ein Zwischenton hineinkommt. Das Stück begnügt sich eigentlich damit, Pointen daraus zu schlagen, dass es eben diese Leute mit den unterschiedlichen Haltungen aufeinanderprallen lässt.
0: Dabei hätte ich jetzt gedacht, das wäre ja, ist ja top aktuell mit Wohnen und Mietpreisen. Das ist ja, hat ja eine richtig hohe politische Fallhöhe. In Berlin hat ja das Thema sogar gerade die Wahl mit entschieden. Also das kommt aber offenbar gar nicht so ernsthaft dann in dem Stück vor. Gut, ist ja auch eine Komödie.
1: Ja, aber auch mit einer Komödie könnte man schon ein bisschen mehr erzählen. Es ist wirklich vor allen Dingen dafür geschrieben, das Ensemble zu präsentieren, auch die Technik zu präsentieren, denn im Gegensatz zur Oper, kommen wir gleich noch drauf, funktioniert hier auch die Unterbühne. Das heißt, dieses ganze Haus kann am Schluss dann wirklich, ich verrate jetzt das Ende, mit einem riesen Krawumm dann auch im Bühnenboden versinken. Es sieht einfach toll aus, es hat Schauwerte dieser Abend, er hat auch durchaus seine Längen, aber er bleibt auch etwas oberflächlich. Also jetzt keiner der ganz großen Würfe von Kai Voges und seinem Team.
0: Aber vielleicht hat er ja eine neue Seite offenbar an sich entdeckt, wenn er jetzt auch Komödien kann.
1: Ja, Humor hatte er ja immer auch in seinen Aufführungen, was ich auch durchaus sehr schätze. Was ich mag, ist, dass es am Schluss nochmal so eine ganz andere Wendung bekommt. Also da haben die Figuren so kurze Monologe, da können einzelne Schauspieler wie Jonas Dumke als dieser Partytyp oder Anja Leis als Sabine, die mit allen Handwerkern geschlafen hat, die sie seit da Jahrzehnten da in diesem Haus hat und so, da können die schon noch auch ein bisschen etwas mehr zeigen als eben nur so die Oberfläche. Und es bekommt diese Wendung einer Geisteraustreibung. Also es wird ewig gebaut, immer weiter, bis dann eben wirklich Andreas Beck als alter Hausbesetzer dort seine Stimme erhebt und dann die Geister, die Dämonen des Handwerks hinausscheucht und sagt, die sollen doch in die anderen kommunalen Kölner Baustellen gehen, ins Römisch-Germanische Museum oder an die Mülheimer Brücke und doch jetzt bitte, bitte dieses Haus einmal in Ruhe lassen. Da ist natürlich die Brücke zum Schauspiel und vor allen Dingen zur Oper geschlagen.
0: Und konnten die Kölner darüber noch lachen?
1: Es ging so. Also es gab schon einen langen Applaus, aber es hat auch ein bisschen gefremdelt und es hat gedauert, bis der Abend in Schwung gekommen ist.
0: Jetzt gucken wir nochmal quasi auf die Oper nebenan. Da wird ja am Sonntag mit dem Rosenkavalier von Richard Strauss eröffnet. Aber da gab es auch schon wieder irgendwie Probleme mit der Technik, nicht?
1: Ja, unglaublich. Und zwar musste dort uminszeniert werden. Die Oper, also die Premiere morgen, die wird in Dreisat übertragen und in den ARD-Radiosendern live. Das kann man jetzt nicht verschieben. Die mussten aber wahrhaftig nochmal uminszenieren, weil hier die Unterbühne nicht funktioniert und sich wohl das Ganze nicht heben und senken kann. Gott sei Dank gehen die Videos, denn die haben eine französische Regisseurin geholt, die vom Film kommt und die diese ja doch eigentlich sehr altbackene Oper, der Rosenkavalier von Richard Strauss, eben mit Videos neu erzählen möchte. Das scheint zu funktionieren. Ich habe gerade im Parkhaus einen Kollegen getroffen, der gerade in der Generalprobe war und der sagt, naja, sie kriegen es so ungefähr hin. Aber das ist eben auch wirklich diese unfassbar lange Bauzeit, Sanierungszeit von 14 Jahren. Wie ich gehört habe, ist diese Technik schon vor 10 Jahren fertig gewesen und dann ist natürlich alles abgenommen. Die Handwerksfirma sagt ja, wir sind doch da schon längst raus und so wie ich gehört habe, soll es sogar Probleme geben, Ersatzteile zu kriegen an diesem neuen, eben frisch sanierten Haus.
0: Unglaublich. Also bleibt so ein bisschen Chaos und Ruckeligkeit. Es gab ja auch schon wieder Ärger, weil die frühere Ausweichspielstätte des Schauspiels, das Depot in Köln-Mühlheim, jetzt doch irgendwie anders genutzt werden soll als versprochen, oder?
1: Ja, es soll auf jeden Fall ein Musical dort hineinkommen. Das war auch schon von Anfang an so. Aber die zweite Spielstätte, die sollte erhalten bleiben als Ort einmal des Schauspiels, aber auch vor allen Dingen der freien Szene. Als Kooperationshaus, auch um die Nähe zu Mülheim und der Keubstraße und den migrantischen Leuten, die dort wohnen, dann auch noch nicht aufzugeben. Das soll jetzt aber alles dann doch weggewischt werden. Der Musicalbetreiber hat von sich aus gesagt, er will der freien Szene durchaus ein bisschen das Haus zur Verfügung stellen, aber da ist man dann abhängig vom guten Willen so eines Privatunternehmers. Ich habe gerade eben über WhatsApp eine Petition zugeschickt bekommen, dass die freie Szene sich das nicht gefallen lassen will und um dieses Depot kämpfen will. Hat übrigens auch schon dazu geführt, dass Stefan Bachmann, der langjährige Kölner Schauspielintendant, jetzt nicht zum Festakt und zur Eröffnung gekommen ist, weil ihm das so stinkt.
0: Also ein paar Baustellen sind immer noch übrig in Köln, aber Schauspiel und Oper laufen. Erstmal Stefan Keim war das frisch von der Eröffnung des nagelneuen Kölner Schauspielhauses. Und das Stück In bester Lage, das ist das nächste Mal am 30. September und dann wieder am 2. Oktober zu sehen. Musik

0: Ton Silence mit Benjamin Biolay, der sich für diesen Song den argentinischen Musiker Tuten Mapu ins Studio geholt hat. Stadt und Land dazwischen scheinen ja Welten zu liegen. Das wurde besonders nach den letzten Landtagswahlen immer wieder thematisiert. Oder stimmt das vielleicht alles so gar nicht? Denn wer sich in diesen Tagen in Ostoberbayern tummelt, der kann dort in dieser Hinsicht sein blaues Wunder erleben. Zwischen Schwindeck und Velden, genauer in Buchbach, hat nämlich die Künstlerin Claudia Holzinger mit ihrem Team die Garagen der Buchbacher Bürger zwei Wochenenden lang bespielen lassen und aus dem Kunstfest ein Fest der Begegnung gemacht, wie Tobias Krone beobachten konnte.
1: Es ist eines dieser typischen Neubaugebiete. Dieses hier liegt am Rand von Buchbach, offiziell Marktgemeinde, gefühlt eher Dorf. Hinter Streuobstwiesen und Gestrüpp eingezäunte, gepflegte Rasenflächen, Einfamilienhäuser in Weiß und Grau. Daneben ein Carport und daneben eine Fertiggarage. Und aus einer dieser Garagen ragt ein Fichtenstamm, etwa 8 Meter lang, 80 Zentimeter Durchmesser. Mit seiner schuppigen Rinde im cleanen, leeren Garagenraum irgendwie ein Fremdkörper. Aber hier draußen am Dorfrand irgendwie auch nicht. Die Garage ist echt und eine von 10 Stationen der Garagenbiennale. Die Fichte ist nicht echt, sondern eine Skulptur aus Pappmaché und Hasendraht vom Münchner Künstlerduo Henniker Schmidt.
2: Es war uns schon wichtig, was kann hier auf dem Land und gleichzeitig mit einer Garage, aber und wir wussten, dass wir in einem Neubaugebiet sind, was da funktionieren kann,
1: sagt Künstler Michael Schmidt.
2: Und dann dachten wir, wir wollen irgendwie das Thema Auto mit reinbringen, wir wollen aber auch eine ländliche Arbeit oder auch eben diese Art von Naturverbundenheit, wo man vielleicht aber auch gar nicht mehr so ganz weiß, was ist da jetzt Natur, was ist eigentlich ein Kulturraum.
3: Ist das ein Fichten?
4: Na, das ist Koffig.
1: Den Film, den Henniker Schmidt neben der Fichte an die Garagenwand werfen, transportiert eine Frau diese Fichte erst mit ihrem Körper, dann schleift sie den Stamm mit ihrem Fiat Panda in rasendem Tempo über die staubigen Feldwege und Maisfelder. Eine Landschaft so flach wie die Sonntagnachmittagsstimmung hier in Buchbach. Für alle, die den Ort nicht kennen:
5: Es gibt einen Friseur, zwei Friseure, einen Edeka, kein Wirtshaus mehr, dann gibt es in Istanbul Imbiss, dann gibt es ein Thai-Restaurant.
1: Erklärt die bildende Künstlerin Claudia Holzinger. Sie ist von hier und hat die Garagenbiennale zusammen mit anderen ins Leben gerufen und führt einen über die schmalen Gehwege des Dorfes.
5: Es ist nicht so, dass man die ganze Zeit sehr viele Leute auf der Straße trifft. Es ist eher so, dass Leute sehr viel Auto fahren und man grüßt sich aus dem Auto raus.
1: Die Garagenbiennale ist eine Mischung aus Ausstellung, Schnitzeljagd und Dorffest. In 10 Garagen, die BuchbacherInnen zwei Wochenenden lang der Kunst überlassen, treffen internationale Künstler auf die Astrofotografie eines ortsansässigen Rentners, der mit anderen Buchbachern je eine Stunde lang seine Werke zeigen darf. Alle dürfen hier mitmachen, wenn sie wollen. In einer Garage zeigt die Wiener Künstlerin Jasmina Haddad Fotografien von den Requisiten aus Fotostudios weltweit. Und daneben steht ein Dreirad, hängt eine Kinderzeichnung.
6: Und das war tatsächlich auch, glaube ich, eine Kollaboration mit dem Emi, dem Sohn von der Familie, der dann am Ende auch die Zeichnung, die da zu sehen ist, hingehangen hat, von einer Lokomotive.
1: Erklärt Jona Gebka vom Festivalteam. Die Biennale ist bewusst niedrigschwellig, soll fürs ganze Dorf sein. Und das gelingt auch. In einer Garage stellt die Kunst AG aus, eine regionale Gruppe. Sie zeigt selbst kreierte Talismane, die vor Unfällen schützen sollen. Und man kann ein selbst entwickeltes Autocomputerspiel spielen. Die Restauratorin Sophie Kubitz ist aus München hier rausgezogen, neben dem Beruf ebenfalls tätig in der Kunst AG. Frage an Sie und eine Kollegin: Was bedeutet es, hier auf dem Land Kunst zu machen?
7: Ein bisschen zu provozieren, ein bisschen andere Blickwinkel aufzumachen. Also kreativ zu werden mit dem wenigen, was da ist.
1: Ergänzt die Künstlerin Johanne Koch.
7: Weil wir haben ja jetzt nicht so wie in der Stadt so permanent Einfluss. Also wir müssen schon auch selbst aktiv werden. Und das ist ja in der Stadt oft, kannst du einfach aus dem Haus gehen und dann schaust du mal, was dir so begegnet. Und hier musst du eher aus dem Haus gehen und schauen, dass du was findest.
1: Ein bisschen Provokation. Die Besitzerinnen gleich zweier Kunstgaragen, Katharina und Sabine Bauer, servieren dazu lustvoll Latte Macchiato und Schmalznudeln und machen damit ihren Bauernhof zum inoffiziellen Festivalzentrum. Katharina Bauer.
8: Also es ist Kunst und es ist aber auch Begegnung. Und das ist das Tolle. Und das in Buchbach, das Leid auf der Straße sind, das ist so ungewohnt und das ist so toll. Und so ein Interesse auch da ist an der Kunst.
1: Es gibt hier Kunst auf ganz verschiedenen Niveaus. Und es gibt Kunstfans, die kommen eigens aus München hier rausgefahren, um beispielsweise den New Yorker Künstler Matt Bollinger in einer Garage zu sehen. Der malt mit Acrylfarben Szenen aus seinem etwas melancholischen Alltag und übermalt sie wieder. Daraus macht er einen Trickfilm, der an die Wand projiziert wird.
9: Den kenne ich eigentlich von Instagram. Man kann sonst immer nur wenige Ausschnitte sehen. Und jetzt kam ich in den Genuss, hier in Buchbach in Niederbayern einen ganzen Film von ihm zu sehen, in einer kleinen Garage. Und ich finde es großartig, dass hier in dem kleinen Buchbach hier so viele Künstler ausstellen. Und fahrt hin.
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11: Der Stadtratsbeschluss mit Stimmen von CDU und AfD im sächsischen Heidenau zum Stopp von Stolpersteinverlegungen hat Kritik ausgelöst. Die Linke im sächsischen Landtag sprach von einem schweren Rückschritt für die Erinnerungskultur. Bundesbildungsministerin Karin Prien, CDU, sprach von einem Skandal. Die Präsidentin der israelitischen Kultusgemeinde München, Charlotte Knobloch, zeigte sich in der Funke Mediengruppe mit Blick auf die CDU entsetzt, dass eine demokratische Partei, Zitat, ein so durchsichtiges Manöver der Extremisten von der AfD unterstützt. Auch das internationale Auschwitz-Komitee hat vor dem Beschluss gewarnt. Die Initiatoren hatten argumentiert, Passanten gingen über die Namen von Opfern hinweg oder träten sogar darauf. Stattdessen soll das Gedenken vorzugsweise auf dem Nordfriedhof der Stadt erfolgen. Die Stadtverwaltung hatte empfohlen, die Vorlage abzulehnen. Der Verdacht auf einen KI-Roman hat jetzt Folgen beim wichtigsten französischen Literaturpreis. Der haitanisch-kanadische Schriftsteller Télison Aurélien ist von der Auswahl für den Prix Goncourt gestrichen worden. Nach Einschätzung der Goncourt-Akademie ist sein Roman C'était ça ou mourir aller Wahrscheinlichkeit nach größtenteils mit künstlicher Intelligenz entstanden. Seit Anfang der Woche kursieren entsprechende Vorwürfe. Inzwischen gibt es auch Plagiatsvorwürfe. Der Autor weist die Vorwürfe zurück. Sein französischer Verlag stellt sich hinter ihn. Sein kanadischer Verlag Boreal hat die Werbung für das Buch vorerst ausgesetzt. Der Fall hat in Frankreich auch eine Debatte darüber ausgelöst, welche Regeln für den Einsatz von KI in der Literatur gelten sollen. Der Börsenverein des deutschen Buchhandels ist erleichtert über eine neue Regelung für Millionen bereits gedruckte Bücher. Der Bundestag hatte sie gestern beschlossen. Hintergrund sind neue EU-Vorgaben zum Verbraucherschutz. Ab Ende September gelten dadurch strengere Regeln für Umweltwerbung. Begriffe wie umweltfreundlich oder klimafreundlich dürfen dann nicht mehr ohne weiteres verwendet werden. Das Problem: solche Angaben stehen auch auf Büchern, die längst gedruckt sind. Verlage und Buchhandlungen fürchteten deshalb Abmahnungen und im schlimmsten Fall die Vernichtung ganzer Bestände. Die neue Regelung soll das verhindern. Der Börsenverein spricht von Millionen Büchern, die so noch über Jahre verkauft werden können. Das New Yorker Opernhaus Metropolitan Opera verschenkt tausende Eintrittskarten an Menschen, die sich einen Besuch sonst nicht leisten könnten. Zusammen mit Bürgermeister Mamdani sollen pro Spielsaison 70.000 Tickets über eine Lotterie verteilt werden. Normalerweise kostet nur etwa ein Drittel der Met-Karten weniger als 100 US-Dollar. Gratiskarten soll es für alle Bereiche geben, außer für Stehplätze. Alle New Yorker sollten diese Bühne erleben und die Stimmen dort hören können, egal was sie auf dem Konto haben, sagte Mamdani.
0: Die staatliche Planungskommission der DDR, das ist der Schauplatz von Jakob Heinz' jüngstem Roman, wie Grischa mit einer verwegenen Idee beinahe den Weltfrieden auslöste. Und das klingt doch nach Heftklammern, Butter, Brot, Papier und Zimmerpalmen, also nach Büro. Und das scheint ja erstmal kein besonders amüsanter Schauplatz zu sein. Aber dem Psychiater und Bestsellerautor Jakob Heinz ist genau an diesem profanen Ort mal wieder ein herrlich satirisches Schelmenstück gelungen. Ob das auch auf der Bühne funktioniert, das hat sich Barbara Behrendt heute angesehen, denn das Deutsche Theater Berlin hat mit dieser Romanadaption die Saison eröffnet. Barbara, was ist denn das überhaupt für eine Idee, dieser Grischa, der da fast den Weltfrieden auslöst? Wer ist das überhaupt?
12: Ja, dieser Grischa Tannberg ist so ein strammes Kaderkind aus Gera, bester Absolvent seiner Hochschule für Ökonomie. Es ist das Jahr 1982 und Grischa ist sehr stolz, jetzt in Berlin die Stelle eines Jungaktivisten Aktivisten in der Planungskommission bekommen zu haben. Der arbeitet da in der Abteilung Kleinere Brüderländer, zu der auch Afghanistan gehört. Und mit Afghanistan hat die DDR eben damals gerade einen Freundschaftsvertrag geschlossen. Allerdings, deshalb hat sein Vorgesetzter leider auch so gar nichts zu tun, weiß niemand so recht, was man jetzt mit dieser Freundschaft machen soll, wie man die ökonomisch überhaupt pflegen soll, weil in Afghanistan, so lernt Krisha, gibt es nämlich nichts außer Cannabis und Schlafmohn.
13: Womit verdient Afghanistan denn selbst Geld?
14: Im Wesentlichen mit Landwirtschaft.
13: Das ist doch hervorragend. Wir exportieren ihnen die gewünschten Industriegüter und kaufen ihnen die landwirtschaftlichen Produkte ab. Da müssen Lieferketten aufgebaut werden. Dafür gibt es Beispiele. Das habe ich alles in einem Seminar gehabt.
14: Nein, Tannberg, die bauen Drogen an. Schlafmohn und Cannabis.
13: Oh,
14: ja, oh. Und darum, Genosse Tannberg, werden Sie sich in den ersten Wochen Ihrer beruflichen Tätigkeit mit einem sehr wichtigen Teil des Angestelltenlebens vertraut machen müssen, dem kunstvollen Warten.
13: Was heißt das?
14: Sie warten darauf, dass etwas zu tun ist und bleiben dabei in innerer Spannung. Keinesfalls dürfen Sie aber Ihren Kollegen zu erkennen geben, dass Sie kunstvoll warten, denn dann werden Sie mit Arbeit überschüttet.
13: Aber das wäre doch gut.
14: Aus Ihnen spricht der dynamische Jungaktivist und das gefällt mir. Aber glauben Sie bitte Ihrem erfahrenen Vorgesetzten, die Arbeit, die man von Kollegen bekommt, weil man gerade nichts zu tun hat, ist die Arbeit, die niemand machen will.
12: Ja, und daran hält sich Krisha aber eben gar nicht. Er ist sehr übereifrig und arbeitet jetzt eben diesen absurden Plan aus, Cannabis als Medizinalhanf zu importieren und dann aber nicht in der DDR zu verkaufen, sondern im Grenzgebiet in afghanischen Freundschaftsläden ganz legal an Westberliner gegen die begehrte D-Mark. Der Plan geht auf, der Verkauf geht durch die Decke und die BRD hat plötzlich ein großes Drogenproblem.
0: Aber ich erinnere mich noch, Jakob Heindeck greift ja ganz gern mal so skurrile Tatsachen aus der DDR-Geschichte auf und macht dann was ganz anderes draus. Ist das denn eigentlich auch was, was tatsächlich passiert ist in der DDR?
12: Also dieser Drogenhandel nicht, aber Jakob Hein schlägt diese Idee quasi so als Auflösung des Rätsels vor, warum unter Franz Josef Strauß die DDR ja 1983 tatsächlich diesen Milliardenkredit aus Bayern bekommen hat. Und die BRD musste diese Milliarde abtreten, so sagt es eben jetzt Jakob Hein, damit die DDR den Cannabishandel einstellt. Und der Roman lebt jetzt eben davon, DDR und später übrigens dann auch die BRD ja auf die Schippe zu nehmen. Im Westen gibt es nämlich das Spiegelbild von Krisha. Das ist auch so eine übereifrige Referendarin, die da aber eben im Staatsdienst genauso wenig zu tun hat wie er. Und das ist also, finde ich, dann doch, wie du vorhin auch gesagt hast, es ist eher fast eine Farce auf die Bürokratie. Es hat ganz viel mit diesen Amtssitzen zu tun, in den Amtsstuben der 80er Jahre, als dass es jetzt so eine ausgefeilte Kritik an der DDR eigentlich wäre. Und es erinnert in seiner Komödienstruktur, aber ich muss auch sagen, ein bisschen in seiner Harmlosigkeit schon an Filme wie Goodbye Lenin zum Beispiel, was ja ein Riesenerfolg war, aber ist eben auch schon eine Weile her.
0: Aber ich habe auch sofort diese Bilder im Kopf und finde es auch lustig, wenn ich dir so zuhöre mit diesen Bildern, aber das so aufs Theater zu übertragen, das funktioniert ja nicht immer.
12: Nee, und man muss ja auch sagen, dass es auch im Roman schon so bestimmte scherenschnittartige Komödienfiguren sind. Also Krisha ist eigentlich so eine Schweigfigur, also jemand, der Befehle mit so einem übergroßen Eifer dann ausführt und dann aber auch ad absurdum führt. Das macht Frieda Langenberg hier auch ganz lustig. Aber Komödienfiguren sind ja eigentlich dann am komischsten, wenn sie sich selber so richtig ernst nehmen. Und daraus entsteht dann ja so eine komische Diskrepanz. Aber hier wird dann schon auch sehr Komödie so mit Anlauf und mit Ansage gespielt. Also von Sekunde eins ist klar, jetzt wird's aber ganz lustig. Also die Figuren tragen alle so Hartplastikperücken, fast wie so Playmobil-Figuren und dann natürlich so Anzug, Uniform, Krawatten, die dann aber ja wie so Stempelkarten gelocht sind. Und dann wird eben so eine Mischung aus Erzähltheater und Dialogtheater gespielt. Das muss man wahrscheinlich auch so machen, weil viel Witz und Info bei Jakob Hein ja auch in den Erzählpassagen liegt, aber dem Tempo tut es eben gar nicht so gut. Und der Regisseur Wilke Wehrmann, der hat bisher am DT nur so einen kleinen Text bei der Langen Nacht der Autorin Man auf die Bühne gebracht. Das war auch so eine Komödie mit viel Slapstick und auch mit reichlich bescheuerten Sparwitzen. Das war aber fast noch subversiver, muss ich sagen. Hier funktioniert alles so sehr gut geölt, aber auch ein bisschen nach Schema F.
0: Und wie sieht es eigentlich auf der Bühne aus? Also die Figuren konnte ich mir jetzt schon ganz gut vorstellen mit diesen komischen Kostümen.
12: Ja, die Bühne von Alexander Neumann, es besteht eigentlich aus so einer ganz hübschen Chiffre, finde ich. Von oben bis unten ist die nämlich mit Aktenschränken getäfelt, also in so einem Aktenordner, Deckel grün auch. Und aus diesen Schränken und Schubladen können dann Menschen rausfahren, aber zum Beispiel auch ganze Hanfplantagen oder Kühlschränke. Zwischendurch wird da auch mal ein Overhead-Projektor rausgeholt. Das ist natürlich so genau dieser Büromief der 80er Jahre. Und darüber hängt eine Marx-Büste, die dann immer so rot mit den Augen leuchtet, wenn das böse Wort Kapitalismus fällt oder irgendwas nicht im Geiste des Kommunismus passiert. Und dann wird da eben so einiges an Slapstick aufgefahren. Also Köpfe von Mitarbeitern werden zu Aschenbechern. Später fliegen dann so Zettel und Ordner und Mitarbeiter durch die Gegend. Bernd Moss spielt es gut, Daria von Löwenich auch. Und Höhepunkt ist dann so ein Showdown in Bayern, wo die Biologin aus der DDR-Delegation Hasch ins Gulasch wirft, um die Verhandlungen zu entspannen. Und da lachen sich dann alle auf der Bühne bekifft von den Stühlen. Das ist alles ja ganz heiter und auch ganz hübsch. Und man fühlt sich dann auch so an manche Machtprotze im eigenen Büro erinnert. Aber es ist schon auch arg harmlos. Also warum man diesen Stoff jetzt ausgerechnet heute und hier auf die Bühne am DT bringen muss, habe ich nicht ganz verstanden. Dringlichkeit sieht da noch ein bisschen anders aus.
0: Also eine etwas durchwachsene Saisoneröffnung am Deutschen Theater. Barbara Behrendt war für uns dort in der Uraufführung von Jakob Heinz' Roman Wie Grischa mit einer verwegenen Idee beinahe den Weltfrieden auslöste. Dieser Roman ist beim Galliani Verlag erschienen und das Stück ist gleich morgen am 26. nochmal zu sehen und dann wieder am 1. Oktober.

0: Die kanadische Sängerin Feist covert die Bee Gees Inside Out, war das ein Nummer-1-Hit aus dem Jahr 1979. Natur und Kunst sollen in einem Dialog stehen, so hat sich der Schweizer Star-Architekt Peter Zumthor das vorgestellt, was er für die Fondation Baillelaire in Rien bei Basel entworfen hat. Übrigens das erste Bauprojekt des 83-Jährigen in seiner Heimatstadt. Um riesige alte Bäume herum hat er die Erweiterungsbauten des Museums angelegt und sogar Wim Wenders hat schon Teile seines Films über Zumthor auf der Baustelle in Rien gedreht. Am Wochenende haben nun die Gebäudeteile in Rien Premiere und Sandra Brieger hat sich schon vorher für uns dort umgesehen und nimmt uns mit.
1: Das Museum Fondation Baillelaire liegt am Rand von Rien, einer kleinen Gemeinde in der Nähe von Basel. Das weitläufige Museumsgelände grenzt an Wiesen mit Obstbäumen. In der Nähe plätschert ein Bach, man hört Vögelgezwitscher. Der Übergang zum Museumsgelände ist fließend. Besucherinnen und Besucher werden dort neuerdings alle 30 Minuten mit einem Trommelwirbel begrüßt. Die Skulptur Drummer Boy von Maurizio Cattelan sitzt in luftiger Höhe an der Kante des neuen, von Peter Zumthor entworfenen Museumsgebäudes. Dem Star-Architekten gefällt's.
2: Ich bin sehr zufrieden. Ich hatte Visionen und an diesen Visionen habe ich gearbeitet. Die haben sich verändert, intensiviert. Und wie immer ist es dann, wenn es gut gelingt, ist es dann noch ein bisschen schöner als in den Visionen, weil es ist da jetzt das Fleisch und Blut.
1: Die Sammlung der Fondation Baillelaire wächst und deshalb benötigt das Museum zusätzlichen Platz. Außerdem sollte mehr Raum für die zahlreichen Veranstaltungen auf dem Gelände geschaffen werden. Ursprünglich dachten die Verantwortlichen an einen größeren Neubau. Zumthor machte drei kleinere daraus mit unterschiedlichen Funktionen, verteilt auf dem weitläufigen Gelände. Der Hauptbau, das neue Wiesmuseum, besteht aus hellem Jura-Kalkstein-Stampfbeton. 11 Bauarbeiter haben ein Jahr lang vor Ort den Beton gestampft. Das dreistöckige Gebäude wuchs so Stück für Stück in die Höhe.
2: Und das sieht man, hinterlässt die Schalungsspuren oder die Stampfspuren. Sehen Sie diese schräge Abtreppung da? Das ist der portugiesische Maurer, der das gemacht hat. Ich habe ihm gesagt, das machen wir nicht, wir müssen ihm ab und zu versetzt vertikale Stöße machen. Und da habe ich gesagt, er macht das nicht. Der macht das so, wie er das will. Und so ist es. Und das ist ja, da habe ich aufgehört, ihm reinzureden. Und das wird natürlich besser dann, weil man die Handschrift der Menschen sieht am Gebäude.
1: Der Museumsneubau ist 1500 Quadratmeter groß und lichtdurchflutet. Die Ausstellungsräume sind nicht abgetrennt. Riesige Fenster lenken den Blick immer wieder in die Umgebung und auf die Jahrhunderte alten Bäume, zwischen denen das Museum gebaut wurde. Die Natur gab den Grundriss vor, entstanden ist eine Y-Form. Auch innen dominiert heller Sandstein, vor dem Gebäude plätschert ein Brunnen. Er erinnert an die Brunnen, die man aus unzähligen Bergdörfern kennt. Mit dem Unterschied, dass den der Fondation Peter Zumthor entworfen hat.
2: Ja, ich liebe einfach diese Brunnen, mit denen bin ich ja aufgewachsen. Und was mich am meisten freut, die Leute sagen, die Wanderer, die kommen und dann trinken die da.
1: Dass Wanderer sich am Museumsbrunnen laben können, hängt damit zusammen, dass das Gelände der Fondation frei zugänglich ist. Genauso wie der neue Pavillon, den Zumthor entworfen hat. Auch dieser besteht aus heimischen Baustoffen. Es dominieren Glas, Kirsch, Eiche und Birnenholz. Hier sollen in Zukunft unter anderem Lesungen und Konzerte stattfinden. Tagsüber sei das lichtdurchflutete Gebäude aber offen für alle. Nicht nur für die Besucher des Museums, erklärt Fondation Baillelaire-Chef Sem Keller.
3: Unsere Gesellschaft sieht, dass immer wie mehr Sachen privatisiert werden. Und wir brauchen öffentliche Räume. Und wir wollten eben auch als Gäste der Gastfreundschaft, dass man eben nicht nur dort, wo man ein Ticket für eine Ausstellung kauft, sondern auch sonst einfach kommen kann, sich wohlfühlen kann, dass man auch den Menschen die Möglichkeit gibt, das zu tun, was sie gerne möchten und nicht nur, was wir gerne möchten.
1: Das dritte neue Zumthor-Gebäude ist dem Museumspersonal vorbehalten. Dort sind etwa Verwaltung und Logistik untergebracht. Die Fondation Baillelaire hat in die Neubauten unter anderem inklusive der Betriebskosten für die kommenden Jahre umgerechnet fast 128 Millionen Euro investiert. Das Geld stammt von Stiftungen und Mäzen. Eine große Eröffnungsfeier im eigentlichen Sinne gibt es nicht. wohl aber eine Eröffnungsausstellung, Constellations. Diese kombiniert Werke aus dem Bestand und Leihgaben. Sie erstreckt sich über das bisherige und das neue Museumsgebäude. Besuche sind vorerst allerdings nur zeitlich eingeschränkt und für eine begrenzte Personenzahl möglich. Noch sind Restarbeiten zu erledigen. Für Peter Zumthor schließt sich mit der Arbeit für die Fondation Beyerle ein Kreis. Er wurde in Basel geboren, ist 5 Kilometer vom Museum aufgewachsen. Auch deshalb war und ist das Projekt für ihn etwas ganz Besonderes.
2: Ja, Ehre war es auch, aber das stand nicht im Vordergrund, sondern eine Freude, da etwas zu tun für diese Gegend, für die Heimat, kann man sagen. Ja.
0: Sagt der Architekt Peter Zumthor. Und was die Kulturwelt sonst noch beschäftigt, das weiß Ulrike Timm, die hat schon die Feuilletons von morgen durchgesehen.
4: Offenbar hat der Sohn des Dramatikers Moritz Rinke gespürt, dass sein Vater am vergangenen Sonntag mit gequältem Blick seine Stimme im Berliner Wahllokal abgab. Jetzt will der 11-Jährige eine neue Partei gründen. Moritz Rinke beschreibt uns in der Frankfurter Allgemeinen, was da zu erwarten ist. Seine Partei soll, so sind die ganz, ganz Jungen heute, tatsächlich konservativ sein. Zuerst aber kinderfreundlich und klimafreundlich und schulfördernd. Saubere Toiletten, besseres Mensaessen, keine ständig durchgekochten, wabbeligen Nudeln. Rente, Pflege und Benzinrabatt sind ihm egal. Friedrich Merz findet er noch schlechter als Olaf Scholz. Er versteht auch nicht, warum es keine Bundeskanzler ohne Glatze gibt. Vielleicht sollte man die Dinge öfter mal von außen betrachten. In der Frankfurter Rundschau schaut der britische Historiker James Hawes auf die deutsche Wirrnis und wünscht sich ein zuversichtlicheres Land. Zitat: Ein Deutschland, das sich nicht so leicht schockieren lässt und nicht vor allem Angst hat. Vor Chlorhühnern, vor der Atomkraft oder eben vor der AfD. Die AfD ist für die deutsche Demokratie nicht zwangsläufig eine existenzielle Gefahr, wenn man bereit ist, die Lage nüchtern zu betrachten. Und nüchtern mit den Augen eines Briten und eines Historikers betrachtet, fällt zuerst auf, dass Rechtspopulismus auch in Großbritannien, Frankreich, Italien und Irland populär geworden ist, was bislang trotzdem nicht zum Weltuntergang geführt hat. Aber, so Hawes in der Frankfurter Rundschau, Deutschland müsse sich mit einer Erkenntnis auseinandersetzen, die vielen Deutschen unangenehm sei. Ost- und Westdeutschland seien heute zwei deutlich unterschiedliche Nationen. Was der Brite überraschend, aber nachdenkenswert ausführlich geschichtlich begründet, etwa mit der mehr preußisch und an Russland orientierten Geschichte des Ostens. Die Schlussfolgerungen, die er zieht, lesen sich so: Die auf den Osten konzentrierte Transferlogik sollte beendet werden. Stattdessen müsste wieder stärker in den Westen investiert werden. Vielleicht lässt sich der Osten politisch gar nicht in der erhofften Weise gewinnen, der Westen aber lässt sich durchaus verlieren. Wie gesagt, der Blick von außen. Kein US-Demokrat, so James Hawes in der Frankfurter Rundschau, käme auf die Idee, seine finanziellen und politischen Ressourcen dort in großem Umfang einzusetzen, wo MAGA bereits die politische Mehrheit stellt. Vielleicht sind wir ja auch schlicht reif für eine psychiatrische Betrachtung der Lage. Die versucht in der Süddeutschen Zeitung der Psychiater Jan Kalbitzer. Er meint: Es gibt gerade sehr viele Trotzgefühle. Ich möchte meinen Urlaub so planen, wie ich will. Ich möchte schnell Auto fahren können. Ich möchte mich nicht einschränken. Und wenn das alles nicht funktioniert, wird man trotzig. Aber wir müssen Erwachsene wie Erwachsene behandeln. Heißt, man darf das hören und ernst nehmen, aber man darf dem nicht nachgeben. Eines der größten Versäumnisse der Politik, aber auch der Wirtschaft in den vergangenen Jahrzehnten war, Menschen die Hoffnung zu machen, ihre Probleme lösen und ihre unbequemen Gefühle abnehmen zu können. Aber das ist Quatsch. Das kann Politik gar nicht. Und weiter: Dieses psychologisierte Gerede führt dazu, dass jedes Gefühl relativiert und das Ernstzunehmende nicht mehr vom Bullshit getrennt wird. Das ist uns ziemlich auf die Füße gefallen. Das ganze Gespräch mit Jan Kalbitzer über die Rolle von Angst und Wut bei Wahlentscheidungen finden Sie in der Süddeutschen Zeitung. Und was macht die Partei von Moritz Rinkes 11-jährigem Sohn? Sie braucht noch einen Namen, aber vieles ist schon klar. Die Kugel Eis soll auf jeden Fall 1 Euro kosten. Eisrabatt. Und die Marshmallows obendrauf? Fragte ich. Wer zahlt die? Du, sagte er. Bei uns ist die Finanzierung wenigstens geklärt. Schönes Wochenende.
0: Der Blick in die Feuilletons mit Ulrike Timm. Und wir verabschieden uns mit dem Berliner Duo Marmalat und wünschen eine gute Nacht.

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1: Ein Uhr, die Nachrichten. Innerhalb der schwarz-roten Regierungskoalition zeichnet sich ein weiterer Dissens über Reformpläne ab, diesmal bei der Neuordnung der Pflegeversicherung. Die SPD akzeptiere keine Leistungskürzungen bei der Pflege, erklärte deren Generalsekretär Klüssendorf. Dies drohe aber den Pflegenden, den Pflegebedürftigen und den Angehörigen. Gesundheitsminister Linnemann, CDU, will eigentlich seine Reformpläne in der kommenden Woche ins Kabinett einbringen. Ziel ist es, die Finanzen der gesetzlichen Pflegeversicherung im nächsten Jahr zu stabilisieren. Die Pflegekassen stehen stark unter Druck. Für 2027 wird ein Milliardendefizit erwartet. Nach Informationen aus Koalitionskreisen laufen zu Linnemanns Vorhaben noch Gespräche. Bundesbildungsministerin Prien hat die Entscheidung des Stadtrates im sächsischen Heidenau gegen weitere Stolpersteine zur Erinnerung an ermordete Jüdinnen und Juden als Skandal bezeichnet. Die CDU-Politikerin sagte der Bild-Zeitung, Stolpersteine im öffentlichen Raum machten vernichtetes jüdisches Leben sichtbar und gäben jedem einzelnen Verfolgten ein Stück Würde zurück. Der Rat von Heidenau hatte sich auf einen Antrag, der aus den Reihen von AfD und CDU gestellt worden war, mehrheitlich gegen die weitere Verlegung der Erinnerungssteine ausgesprochen. Ministerin Prien, die selbst jüdische Wurzeln hat, appellierte an ihre Partei, sich ihrer geschichtlichen Verantwortung bewusst zu sein. Die Entscheidung der Stadt in Sachsen mit ihren knapp 17.000 Einwohnern hat eine bundesweite Debatte ausgelöst. Angesichts der Zunahme von Antisemitismus in Deutschland wurde sie mit viel Kritik aufgenommen. In München dürfen die von dem Kölner Künstler Gunter Demnig entwickelten Steine bereits seit Jahren nicht mehr auf öffentlichem und städtischem Grund verlegt werden. Dies wurde entschieden, nachdem unter anderem die Präsidentin der israelitischen Kultusgemeinde Knobloch die Gedenksteine auf dem Boden als unwürdig kritisiert hatte. Bundesaußenminister Wadephul spricht heute vor der UNO-Vollversammlung in New York. Es wird erwartet, dass er sich unter anderem zu den Kriegen in der Ukraine und im Nahen Osten äußert. Gestern war Wadephul für einen Tag nach Kanada gereist. Bei dem Treffen mit seiner kanadischen Amtskollegin Anand unterzeichneten beide ein Geheimschutzabkommen, das den Austausch von Dokumenten vereinfachen soll. Weitere Themen waren eine engere Zusammenarbeit zwischen Kanada und der EU im Sicherheits- und Verteidigungsbereich sowie die Unterstützung für die Ukraine. Bei der UNO in New York werden heute unter anderem auch Reden des russischen Außenministers Lavrov und Chinas Vizepräsidentin Han erwartet. Der UNO-Sicherheitsrat hat die Angriffe der jemenitischen Houthi-Miliz auf Ziele in Saudi-Arabien verurteilt. Der amtierende Vorsitzende des Rates, Frankreichs UNO-Botschafter Bonafont, verlas die einstimmig verabschiedete Erklärung in New York. Darin heißt es, man verurteile besonders die Angriffe, bei denen Zivilisten verletzt worden seien. Die 15 Ratsmitglieder, darunter die USA, Russland und China, kritisieren auch die Attacken der Houthis auf Handelsschiffe im Roten Meer und in der Meerenge Bab al-Mandab. Die international anerkannte Regierung im Jemen rief ihre Bürger dazu auf, sich der Armee im Kampf gegen die Houthi anzuschließen. Zugleich kündigte sie eine Amnestie für Kämpfer an, die ihre Waffen niederlegen und die mit dem Iran verbündete Miliz verlassen. Der Deutsche Gewerkschaftsbund hat für heute zu einem bundesweiten Aktionstag für einen starken Sozialstaat aufgerufen. Geplant sind Proteste in 15 Großstädten. Unter anderem in Frankfurt werden mehrere tausend Teilnehmer erwartet. Die Gewerkschaften kritisieren die Reformpläne der Bundesregierung, die ihnen zufolge zulasten der Arbeitnehmer gehen. Der DGB fordert unterdessen mehr Investitionen in die Infrastruktur, ein gesetzliches Rentenniveau von mindestens 50% und eine effizientere Mittelverwendung im Gesundheitssystem.

0: Am 28. Juni hat er mit seinem Trio beim Festival Jazz Baltica in Timmendorfer Strand gespielt. Die Konzertaufnahme gibt's in der nächsten Stunde. Ich bin Odilo Klausnitzer. Herzlich willkommen. Wenn Nduduzu Makatini in Texten vorgestellt wird, dann steht da natürlich, er ist Pianist. Aber fast immer ist auch zu lesen, er ist ein Heiler. Das heißt, er ist als Sangoma ausgebildet. Das sind die traditionellen Medizinmänner oder Frauen, zum Beispiel in der Zulu-Kultur in Südafrika. Das ist eine Information, die ihm hier im Westen direkt eine gewisse spirituelle Aura verleiht. Aber man kann natürlich mit Recht fragen, was hat das mit seiner Musik zu tun? In seinem Fall sehr viel. Denn für Nduduzu Makatini soll seine Musik nicht nur als Kunst bestehen, sondern auch eine Aufgabe erfüllen. Nämlich in einer Gesellschaft, in der das sonst nicht immer passiert, Menschen verbinden, sie mit sich selbst in Kontakt bringen und sie einen harmonischen Weltzusammenhang spüren lassen. Kurz, seine Musik soll heilen. Um solche Themen geht es auch explizit, wenn Nduduzu Makatini zu seiner Musik singt und vor allem, wenn er über seine Musik spricht. Das tut er nicht nur mit charismatischer Ausstrahlung, sondern auch mit intellektueller Substanz. Er hat über die Zusammenhänge von südafrikanischer Musik und der traditionellen Ntu-Kosmologie eine Doktorarbeit geschrieben und er arbeitet gerade an einem Buch dazu. Jetzt sagen Sie vielleicht, alles schön und gut, aber kann er auch Klavier spielen? Ja, er kann. Und wie? Nduduzu Makatini ist ein exzellenter Jazzpianist. In seiner Musik sind Anklänge an Kirchenhymnen, an die Rhythmen seiner Heimat, an Blues und Spiritual Jazz zu hören und diese Musik bleibt dabei durchaus nicht immer nur gefällig. All das hat ihm vor rund 6 Jahren als erstem Afrikaner einen Vertrag beim großen amerikanischen Jazzlabel Blue Note Records eingebracht. Im Konzert bei der Jazz Baltica hat Nduduzu Makatini vor allem Musik aus seinem da gerade neu erschienenen Album The Myth We Choose vorgestellt. Das erste Stück des Albums war auch das Eröffnungsstück des Konzerts. Es hat eine sehr einfache Melodie und einen Text, den Nduduzu Makatini selber dazu singt. Worum es darin geht, das hat er mir erklärt.
1: This song is called Kuzodlula. And Kuzodlula, it means it shall pass.
2: Das Lied heißt Kuzodlula. Das bedeutet, es wird vorübergehen. Es geht um Vergebung und darum, wie komplex Vergebung ist. Wir müssen dafür etwas tun. Wir müssen sozusagen unsere Seelen dafür anschirren. Die Melodie soll unseren Geist bereit machen für Vergebung, sogar für die Verzeihung des Unverzeihlichen. Das ist wie bei der Heilung. Es passiert nicht von alleine. Wir müssen dafür etwas tun. Wir müssen unsere Seelen lenken.
1: As something that needs for us to take some kind of action. You know, similar to healing, you know, we always have to harness.
0: Hier ist nun dieses erste Stück, Kuzodlula. Es folgen 2 Teile einer Suite mit dem Obertitel Libations. Auch das verweist auf einen spirituellen Hintergrund. Libation ist das englische Wort für eine traditionelle Zeremonie, bei der man Kontakt mit den Vorfahren aufnimmt. Hier sind Nduduzu Makatini Klavier, Felipe Cabrera Bass und Lucmil Perez Schlagzeug. Aufgenommen am 28. Juni 2026 bei der Jazz Baltica.

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Ich habe es wahnsinnig. Und jetzt geht es gar nicht an das Lied. Bei Luele no Coco Betty Sandra. Und du machst

0: Das Nudusu-Makatini-Trio am 28. Juni 2026 bei der Jazz Baltica in Timmendorfer Strand. Dieses Konzert war das erste Trio-Konzert nach Erscheinen des aktuellen Albums The Myth We Choose. Aber ausgerechnet zu dem Konzert konnte Nudusu Makatinis regulärer Bassist nicht anreisen, weil er nicht rechtzeitig ein Visum bekommen hat. Kurzfristig eingesprungen ist Felipe Cabrera, ein Kubaner mit Wohnsitz in Paris. Mit Nudusu Makatinis Schlagzeuger Luke Mil Perez hatte er schon zusammengearbeitet, mit Makatini selber aber noch nicht. Bis kurz vor dem Konzert kannten sich die beiden gar nicht.
1: But amazingly, Philip, as you heard, if no one told you, you wouldn't have heard that he's not part of the band.
2: Aber das Tolle ist, wenn es dir niemand gesagt hätte, dann hättest du gar nicht gehört, dass er nicht zur Band gehört. Und warum? Weil es in der Musik um Beziehung und Austausch geht. Darum, auf gleicher Ebene zu kommunizieren. Jeder kann sich in dieser Musik wiederfinden. Diese Musik ist kein Kunstwerk um seiner selbst willen, das einfach bewundert werden möchte. Nein, sie will ein Zuhause sein, eine Zuflucht, ein Gefäß, alles das. Also nächstes Mal spiele ich vielleicht wieder mit meinem anderen Bassisten, aber Philipp hat das wunderbar gemacht.
1: So yeah, I mean next time maybe I'll play with my other bass player, but Philipp did such a beautiful job. Amazing.
0: Dass seine Musik über sich selber als Kunstwerk hinausweist, das erreicht Nudusu Makatini auch ganz konkret mit der Einbeziehung von Sprach- und Gesangsaufnahmen. Da hört man dann zum Beispiel plötzlich traditionelle Gesänge südafrikanischer Frauen. Manchmal platzen diese Stimmen geradezu in seine Musik herein, wie eine fröhliche Reisegruppe, die alles durcheinander wirbelt.
1: These are part of the archives that are very folk and indigenous to South Africa.
2: Das sind alte Aufnahmen von traditionellen Gesängen indigener Völker in Südafrika. Ich benutze sie, um sozusagen meine Großmütter, meine Vorfahren mitzubringen. Das gibt der Musik einen anderen Geist. Es erhebt sie. Es erinnert an unsere Vorfahren und all die Opfer, die sie gebracht haben, damit wir hier sein können. Und es zeigt allen, die meine Musik hören, ich komme nicht alleine. Ich bin Teil eines Netzwerks von Großmüttern, die weiter singen, auch wenn sie nicht mehr Teil dieser Welt sind.
1: I don't come alone, I come with a network of these grandmothers that are still singing to this day, even when they're no longer in this world.
0: Im nächsten Stück kommt zum Beispiel so eine Stelle, wo diese Großmütter hereinplatzen. Davor ist auch mal gut zu hören, wo Nudusu Makatini als Jazzmusiker seine Wurzeln hat. Im zupackenden Sound von McCoy Tyner nämlich, dem Pianisten des klassischen John Coltrane Quartetts, mit seinen flirrenden Linien in der rechten und den donnernden Akkorden in der linken. Im Stück danach setzt Nudusu Makatini dann neben dem Klavier auch zeitweise ein Keyboard ein. Das Nudusu Makatini Trio bei der Jazz Baltica 2026. 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

0: Mr. Ludwin Perez on the drums. Mr. Ludwin Perez. Mr. Philippe Cabrera on double bass. Philippe Cabrera.
1: 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Sie hören eine Aufnahme von der Jazz Baltica 2026 mit dem Ndunduzu Makatini Trio. Interviewt habe ich Ndunduzu Makatini gleich nach dem Konzert. Er war am selben Tag direkt von London angereist und hatte kaum geschlafen. Nach dem Auftritt stand er lange persönlich für Plattenkäufer und Autogrammjäger bereit. Und trotzdem hat er sich in unserem Gespräch für jede Frage viel Zeit genommen und lange Gedankengänge dazu entwickelt. Das ging oft ins Philosophische, aber auch auf zwei konkretere Aspekte seines Konzerts habe ich ihn dabei angesprochen. Der erste betrifft den Raum in seiner Musik. Es gibt darin selten die jazzvertrauten Dichte- und Steigerungskurven. Stattdessen scheint die Musik zwischendurch manchmal fast zu verebben, Platz zu lassen, sich neu aufzustellen. Das, sagt Ndunduzu Makatini, ist das Ergebnis einer ganz bewussten Entscheidung.
2: Space is very intentional for me. I am absorbed in thinking about space in as much as I'm absorbed in thinking about notes.
3: Ja, der Raum ist sehr wichtig für mich. Um den Raum, die Pausen, geht es mir genauso sehr wie um die eigentlichen Töne. Wenn wir den Raum hören, dann hören wir die Musik des Kosmos. Ohne den Raum hören wir die Musik der Menschen. Die ist vergleichsweise jung. Aber wenn wir zu unserer Essenz vordringen wollen, dann müssen wir das größte Lied von allen spielen, das Mutterlied. Und das ist die Stille. Das ist das älteste Lied. Ein Lied, für das es nicht mal einen Spieler braucht. Es basiert nicht auf unseren Egos und nicht auf einem Komponisten. Es ist ein ewiges Lied. Und mir ist es wichtig, dieses ewige Lied zu ehren. Das meine ich ganz konkret. Als wir für heute Abend geprobt haben, haben wir weniger geprobt, was wir spielen, als wann wir nicht spielen. Ich habe gesagt, lass uns proben, was wir weglassen und wann wir nichts spielen. Denn wenn wir das machen, dann kann sich die Schönheit von alleine entfalten. Wenn wir proben, was wir spielen, dann wird die Zeit dafür nicht reichen, es wird nicht herauskommen. Lass uns proben, was wir nicht spielen müssen. Lass uns die Stille proben.
2: Let's rehearse what we don't have to play. Let's rehearse that silence.
1: Der zweite Aspekt, nachdem ich Ndunduzu Makatini gefragt habe, war der Blues. Besonders in drei aufeinanderfolgenden Stücken an diesem Abend war der Blues deutlich zu hören. Es waren drei Kompositionen des kurz zuvor verstorbenen südafrikanischen Pianisten Abdullah Ibrahim. Eine große Inspiration für Ndunduzu Makatini. Mit dem Medley hat er sich vor seinem Vorbild verbeugt.
2: Yeah, I think the blues is a precise thing to say because
3: Blues beschreibt es in diesem Fall sehr konkret. Denn in der Ibrahim-Suite habe ich drei Stücke verbunden, die alle mit Blues zu tun hatten. Blue Bolero, Maraba Blues und Blues for Hip King. Der Blues war immer eine Selbstvergewisserung. Wenn die Leute früher Blues gesungen haben, wollten sie sich daran erinnern, wer sie sind. Es ist wie ein Code, der nicht verloren geht und uns am Leben hält. Es gibt ein Stück von Ornette Coleman, das heißt When Will the Blues Leave? Wann geht der Blues weg? Wenn ich damals dabei gewesen wäre, als er das gefragt hat, hätte ich gesagt, der Blues geht nie weg. Und heute hast du es gehört.
2: And if I was there when he asked, I would say, the blues is not gonna leave. And today you heard it.
1: Hier ist nun diese Hommage an Abdullah Ibrahim. Makatini beginnt sie solo. Ungefähr in der Mitte kommen dann seine zwei Begleiter dazu. Das Ndunduzu Makatini Trio bei der Jazz Baltica 2026.

Das Dunduzum Macatini Trio bei der Jazz Baltica am 28. Juni 2026 in Timmendorfer Strand. Dunduzum Macatini, Klavier und Keyboard, Felipe Cabrera, Kontrabass und Lucmi Perez, Schlagzeug. Zum Schluss seines Konzerts hat Dunduzum Macatini einen Bogen zurück zum Anfang geschlagen. Er hat noch einmal dasselbe Stück gespielt wie eingangs. Diesmal aber mit Publikumsbeteiligung. Die einfache Melodie haben die Konzertgäste in Timmendorfer Strand nach kurzer Anleitung durch Macatini andächtig mitgesungen. Und es hat sich gleich eine zauberhafte Atmosphäre im Konzertsaal ausgebreitet. Und auch wenn wahrscheinlich niemand im Saal wusste, was genau die Worte bedeuten, die da von allen gesungen wurden, der Effekt war beseelend und verbindend. Genau das, was Dunduzum Macatini mit seiner Musik erreichen will. Hier ist dieses Stück zum Schluss von Jazz Live. Um Jazz und Spiritualität geht's auch übermorgen an dieser Stelle in den Jazz Facts in einer Sendung aus Anlass des 100. Geburtstags von John Coltrane. Und mehr von der Jazz Baltica nächste Woche Dienstag hier in Jazz Live, dann stellt Ihnen Thomas Löfner das Britta Virves Trio vor. Diese Sendung steht wie immer online 30 Tage lang zum Beispiel in der Deutschlandfunk App. Ich bin Odilo Klausnitzer. Danke fürs Zuhören. 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

0: Sehr Kollege.
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2: Zwei Uhr, die Nachrichten. Die iranische Regierung hat ihren Vorschlag an die USA zur Öffnung der Straße von Hormus binnen 7 Tagen bekräftigt. Die Schritte, die die USA dafür unternehmen müssen,